0: Der letzten 8 Mannschaften ist Argentinien, das zuvor in Atlanta Ägypten nach einem 0-2-Rückstand noch mit 3-2 geschlagen hatte. Das Wetter in der Nacht in der Mitte und im Osten etwas Regen, sonst trocken. Tiefsttemperaturen 18 bis 11 Grad. Am Tag oft sonnig, vom Nordwesten über die Mitte bis in den Südosten stärker bewölkt, 19 bis 32 Grad. Das waren die Nachrichten.
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2: Weiterhin mit Katharina Peetz am Mikrofon. Schön, dass Sie dabei sind.

Der NATO-Gipfel und die Rolle der Europäer im Verteidigungsbündnis ist gleich ein Thema in den Kommentaren, ebenso wie das Prüfverfahren gegen die europäische Parteienfamilie ESN, zu der auch die deutsche AfD gehört.

0: Mit Kanonenschüssen, einer Reiterstaffel und mit Kampfjets hat der türkische Präsident Recep Tayyip Erdogan US-Präsident Donald Trump beim NATO-Gipfel in Ankara begrüßt. Damit lässt der Gastgeber keinen Zweifel daran, wie wichtig ihm Trump ist. Dennoch zeigt der Gipfel, dass die Europäer immer stärker die Sicherheit ihres Kontinents selbst in die Hand nehmen, meint Markus Pindur in seinem Kommentar.
1: Er komme nur aus Wertschätzung für den türkischen Staatschef Erdogan zum NATO-Gipfel nach Ankara, ließ der amerikanische Präsident Donald Trump verlauten. Die Bewunderung Trumps für den autoritären Machthaber in Ankara korreliert mit der offenen US-amerikanischen Unterstützung rechtspopulistischer und rechtsextremer Parteien in Europa. Von einem Wertebündnis kann also kaum noch die Rede sein. Doch die NATO war, trotz der vielen Sonntagsreden und Beschwörungen, nie ausschließlich ein auf Werten gegründetes Bündnis. Sicherheitsfragen und gemeinsame Wirtschaftsinteressen waren für den Westen ebenso handlungsleitend. Selbst die Zolleskapaden Trumps ändern nichts daran, dass 30% des weltweiten Handels über den Atlantik gehen. Die amerikanische Wirtschaft weiß, was sie an Europa als Partner hat. Dennoch müssen die Europäer ihre Verteidigung in Zukunft selbst stemmen. Dabei gibt es Fortschritte. Fast alle Partnerländer erreichen bereits 2% des Bruttoinlandsproduktes für die Ausgaben für militärische Sicherheit. Viele liegen bei 3,5%, auch Deutschland. Geld allein reicht aber nicht. Und deswegen liegt ein weiterer Schwerpunkt des NATO-Gipfels bei der Rüstungsindustrie und der industriellen Kooperation zwischen den NATO-Ländern. Diese Kooperation muss verstetigt werden, damit eine wirksame Abschreckung sichergestellt werden kann. Dabei mangelt es seit Jahrzehnten am Willen zur internationalen Zusammenarbeit der europäischen Rüstungsindustrien. Das Scheitern des deutsch-französischen Projektes der gemeinsamen Entwicklung eines Kampfflugzeugsystems, des sogenannten FCAS, zeigt eindringlich, wie schwer es ist, gerade im Bereich der Verteidigung nationale Egoismen zu überwinden. Der zersplitterte europäische Rüstungsmarkt führt jedoch dazu, dass die Bürger Europas viel zu wenig Sicherheit für viel zu viel Geld bekommen. Da kam die Nachricht wie gerufen, dass Kanada 12 der deutsch-norwegischen U-Boote vom Typ 212 kaufen will. Ein Einstieg, der die Kanadier und die Europäer auf Jahrzehnte aneinander bindet. Wartung, Reparatur und Ausbildung können harmonisiert werden. Das sind deutliche Kostenersparnisse. Und das Signal ist natürlich auch gezielt jetzt zur NATO-Konferenz gesetzt. Damit signalisiert man Donald Trump: Sieh her, wir bemühen uns nach Kräften. Die transatlantische Neujustierung muss trotz aller rabulistischen Rhetorik und trotz aller Kopfschmerzen, die Trump bereitet, von den Europäern als Aufgabe angenommen werden. Die Europäer haben nicht resigniert, sondern sie haben massiv in die eigene Sicherheit investiert. Vom NATO-Gipfel in Ankara kann das Signal ausgehen, dass die Europäer können, wenn sie wollen.
0: Der Kommentar von Markus Pindur. Mit einer breiten Mehrheit hat das Europäische Parlament die Überprüfung der Parteienfamilie Europa souveräner Nationen, kurz ESN, in Auftrag gegeben. Eine unabhängige Kommission soll nun untersuchen, ob die ESN, zu der auch die deutsche AfD gehört, die EU-Grundwerte einhält und weiterhin Gelder von der Europäischen Union bekommen soll. Eine solche Überprüfung ist sinnvoll, bleibt aber ein schmaler Grat, kommentiert unser EU-Korrespondent Moritz Küpper.
2: Verstößt die Partei Europa souveräner Nationen gegen europäische Grundwerte? Wer das Dossier der EU-Behörde liest, bekommt nach der breiten Sammlung von Belegen, fremden und migrationsfeindlicher Aussagen sowie der Kooperation mit der Partei des russischen Kriegsherrn Wladimir Putin durchaus das Gefühl, auf diese Frage eine Antwort geben zu können. Es ist daher nachvollziehbar, dass fast 2/3 der EU-Abgeordneten für eine Untersuchung gestimmt haben, auch wenn ein solches Verfahren grundsätzlich immer ein Risiko birgt. Denn neben einer juristischen hat ein solcher Schritt auch immer eine politische Ebene. Soll, in diesem Fall durch Abgeordnete von anderen Parteien, ein politischer Gegner verboten werden? Es ist diese Argumentation, die die ESN, darunter auch deutsche AfD-Abgeordnete, als Verteidigungslinie aufbauen und die durchaus, gerade in sozialen Netzwerken, Potenzial hat. Ohnehin fällt diese Entscheidung in eine Zeit, in der europäische Demokratien, Institutionen und auch Parteien um den richtigen Umgang mit den immer stärker werdenden rechten, rechtspopulistischen sowie teils rechtsextremen Kräften ringen. Das Aussetzen von EU-Zahlungen an Viktor Orbáns Ungarn, die Verurteilung von Marine Le Pen in Frankreich und die Ermittlungen gegen Jordan Bardella sind nur einige prominente Beispiele mit europäischem Bezug. Beispiele, in denen rechts, ja, europafeindliche Kräfte die Gelder der EU nutzen wollten und wollen, um diese erst auszuhöhlen und dann zu zersetzen. Dem darf eine wehrhafte Institution nicht tatenlos zuschauen. Keine europäischen Gelder für Europafeinde ist da ein naheliegender Gedanke, der jedoch eine Gefahr birgt, die inhaltliche Diskursverengung. Welche Position ist noch EU-Reformwille? Ab wann setzt EU-Feindlichkeit ein? Vor allem aber, wer entscheidet darüber? Fragen, die nur schwerlich bis kaum zu beantworten sind, zumal es in der Corona-Pandemie Diskursverengungen gab, die heute kritisch betrachtet werden. Dies wissen müssen die EU, ihre Institutionen sowie Akteure daher juristisch sauber und politisch, ja auch parteipolitisch unangreifbar agieren. Darunter fällt die Verfolgung von Zweckentfremdung von Geldern wie, womöglich in den Fällen Le Pen und Bardella. Im Fall der ESN könnte die Finanzierung einer Kooperation mit Putins Partei in Zeiten, in denen die EU Sanktionspakete verhängt, ein Ansatz sein. Dass jedoch das gleiche Parlament kürzlich erst der Europäischen Staatsanwaltschaft Ermittlungen gegen die EVP- und CSU-Politikerin Angelika Niebler wegen des Verdachts der Veruntreuung von EU-Geldern untersagt hat, könnte als Bumerang in der politischen Debatte zurückkommen. Es zeigt eben das Risiko solcher Schritte, aber auch deren Notwendigkeit.
0: Der Kommentar von Moritz Küpper. Und in unserem Religionsfeature geht es jetzt um spanischen Nationalkatholizismus.
3: Langsam steigt der weiße Hubschrauber der spanischen Streitkräfte in den blauen Himmel. Er lässt ein 152 Meter hohes freistehendes Kreuz aus grauem Sichtbeton hinter sich. Hier in der Basilika im Tal der Gefallenen war bis jetzt die Grabstätte von Francisco Franco. An diesem Tag vor 7 Jahren, am 24. Oktober 2019, fliegt der Hubschrauber nun einen Sarg mit den Überresten von Franco weg von hier, zu einem öffentlichen Friedhof.
4: Große Teile der spanischen Rechten und der katholischen Kirche sehen in der Umbettung Francos nach 44 Jahren eine Grabschändung und eine Störung der Totenruhe. Eine bösartige Rache der Linken. Denn hier lag das Heiligtum des Nationalkatholizismus. Das Kreuz bei Madrid krönte 44 Jahre lang das Grab des Diktators und erinnerte an den Sieg General Francos im Spanischen Bürgerkrieg. Noch vor Kriegsende hatte Franco das gigantische Bauwerk in den Bergen geplant, berichtet der spanische Historiker Julián Casanova.
5: Ein großes Mausoleum sollte noch über Jahrhunderte an die Märtyrer des Bürgerkriegs erinnern. 1959 wurde es eingeweiht und zeigt exemplarisch die Symbiose von Politik und Religion. Das, was Franco für die spanische Nation hielt, gestützt auf die katholischen Könige und die katholische Kirche. Diese Idee verkörpert das Kreuz über dem Tal der Gefallenen.
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4: Am 17. Juli eskalierte in Spanisch-Marokko und am 18. Juli 1936 in ganz Spanien eine lange Feindschaft zwischen dem modernen und dem traditionellen Spanien. Es ist der Beginn des spanischen Bürgerkrieges. Mit einem Militärputsch versuchten faschistische Truppen unter Franco, die republikanische Regierung zu stürzen. Die katholische Kirche begrüßte den Putsch mit Begeisterung.
3: Erst wenige Jahre zuvor, 1931, hatte mit der Proklamation der Zweiten Republik ein neuer laizistischer Staat die alte feudale Monarchie abgelöst. Der neue laizistische Staat griff besonders das Erziehungsmonopol, den politischen Einfluss und den Besitz der Kirche an. Die Kirche war vielen als Stütze der jahrhundertealten feudalen Ordnung verhasst. Nach Beginn des Bürgerkriegs wurden Kirchenvertreter auf dem Territorium der Republik selbst zum Opfer, sagt Birgit Aschmann, Professorin für europäische Geschichte und Mitglied des Zentralkomitees Deutscher Katholiken.
7: Man darf nicht vergessen, dass tatsächlich 6.800 Kleriker, Geistliche, Ordensleute, Priester umgekommen sind, weil sie beschuldigt wurden, eben Teil dieses repressiven Systems zu sein oder weil sie allgemein antiklerikale Gefühle auslösten. Was dann dazu geführt hat, dass sich das Episkopat, also die spanischen Bischöfe, so positioniert haben, wie sie sich positioniert haben.
3: Nämlich an der Seite der Aufständischen. So erklärte Kardinal Enrique Pla y Daniel, Bischof von Salamanca, in seinem Hirtenbrief Las dos Ciudades, die zwei Städte, im September 1936.
8: Äußerlich mag er zwar die Form eines Bürgerkriegs annehmen, doch in Wirklichkeit ist er ein Kreuzzug. Es war ein militärischer Aufstand, aber nicht um die Ordnung zu stören, sondern um sie wiederherzustellen.
4: Nach 3 Jahren, 1939, endete der Spanische Bürgerkrieg und Francos Herrschaft begann. In den fast 40 Jahren töteten dessen Schergen nach Schätzungen von Historikern etwa 140.000 Regimegegner und verscharrten sie in Massengräbern.
3: Die Kirche stand fest an der Seite der Sieger. Die katholische Kirche wurde zum Amalgam des neuen Regimes. Einer zunächst heterogenen Mischung aus Faschisten, Traditionalisten und machtgierigen Militärs, sagt Birgit Aschmann.
7: Während es in dem deutschen Faschismus und im italienischen Faschismus dann politische Religionen gab, wo das politische System an die Stelle des religiösen Glaubenssystems treten sollte, hat Franco eben kooperiert. Und diese Kooperation hat sich deshalb zu einem solchen prägnanten Nationalkatholizismus entwickelt und entwickeln können, weil beide Seiten davon profitierten.
3: Die enge Bindung basierte auf der Idee, dass Spanien sich in Religionskriegen zu einer katholischen Nation entwickelt habe. Die Reconquista, der jahrhundertelange Krieg der katholischen Christen gegen die muslimischen Mauren, sei der Gründungsmythos der spanischen Rechten, sagt der chilenisch-deutsche Politologe und Stadtplaner Max Welsch-Gera.
9: Mit anderen Worten, die Kirche hat angeboten, diesen Putsch zu interpretieren als einen ganz wichtigen Kreuzzug, da kommt der Begriff her, Kreuzzug wie damals gegen die Muslims, ein Kreuzzug, um das Christentum zu retten.
4: Die Verbindung faschistischer und christlicher Elemente zeigt sich exemplarisch im Wandgemälde Allegorie von Franco und dem Kreuz, gemalt 1948 von Arturo Reque Meruvia. Im Zentrum steht Franco in Ritterrüstung, auf sein Schwert gestützt, umgeben von Soldaten verschiedener Waffengattungen aus unterschiedlichen Epochen. Für Birgit Aschmann ist besonders der heilige Jakobus auf dem Schimmel bemerkenswert. Er reitet als Vorkämpfer der Reconquista in den Himmel.
7: Denn dieser Jakobus wurde dann ja zum Santiago Matamoro, also der Maurentöter. Und aus diesem Santiago Matamoro, Maurentöter, wurde der Mata Comunista, also der Kommunistentöter. Und insofern passte der hervorragend in dieses ganze Setting der Propaganda von Franco.
3: Im Zentrum dieser Propaganda standen Heldentod und Märtyrerkult. Auch wenn das Regime viele seiner Opfer anonym verscharrte, legte es großen Wert auf den Totenkult für die eigenen Gefallenen und überschwemmte damit bis heute sichtbar den öffentlichen Raum, sagt die spanische Künstlerin Maria Gomar.
10: Cada municipio tiene también una cruz con los nombres de los caídos de las correspondientes.
11: In jeder Gemeinde steht ein Kreuz mit den Namen der Gefallenen. Alle diese Namen sind Teil des großen Heldenmythos, den der Diktator rund um José Antonio Primo de Rivera geschaffen hatte.
10: Entonces, para acompañar pues toda esta narrativa fascista.
3: José Antonio Primo de Rivera war Gründer der Falange, der spanischen Faschisten. Er war bereits im November 1936 in Alicante als Mitverantwortlicher des Staatsstreichs zum Tode verurteilt und erschossen worden. Nach Francos Sieg 1939 wurden seine sterblichen Überreste in einem Kloster beigesetzt, im monumentalen Klosterbau El Escorial in den Bergen bei Madrid, Symbol der Gegenreformation und der spanischen Einheit. 1959 wurden seine Gebeine erneut an einen anderen Ort gebracht – in das Tal der Gefallenen.
4: José Antonio Primo de Rivera wurde unter dem Kreuz begraben. In der 260 Meter langen Basilika, die 14.000 Zwangsarbeiter in den Fels getrieben hatten. Außer José Antonio und später Franco lagen in den Galerien die Gebeine von 30.000 Gefallenen beider Seiten. Neben dem großen Kreuz und der Basilika waren auf dem Gelände auch ein Benediktinerkloster und eine Knabenschule für gregorianischen Gesang angesiedelt.
3: Als das Bauwerk 1959, einen Tag nach der Beisetzung von Primo de Rivera, eröffnet wurde, hatte sich das Regime der veränderten Weltlage angepasst. Es hatte nicht nur das Ende seiner faschistischen Verbündeten überlebt, sondern war nun Teil eines antikommunistischen Kreuzzugs, diesmal im Kalten Krieg. Und die katholische Kirche stand weiterhin an der Seite des Regimes, erklärt Max Welsch-Gera.
9: Ohne diesen Nationalkatholizismus hätte die Diktatur wirklich große Schwierigkeiten gehabt. Sie musste sich, zumindest formal, loslösen von all dem, was sich nach faschistischer, nach Nazi-Ideologie anhörte. Und das Christentum, das unterstützen ja so viele, aber insgesamt kann man sagen, das war dann der Wechsel von einer sich faschistisch anhörenden und gemeinten Ideologie zu einer, die im Westen akzeptabel erschien. Auch die sind zwar reaktionär, die sind anachronistisch, aber das sind doch letzten Endes Christen, genauso wie wir.
3: Die Kirche half der Diktatur und die Diktatur half der Kirche. Im Nationalkatholizismus prägte die spanische Kirche nicht nur Erziehung und Kultur, sondern wurde zu einem Teilhaber, Profiteur und Mitgestalter eines massiven Überwachungsapparats, sagt Birgit Aschmann.
7: Ich selber würde von einem emotional regime sprechen, also einer emotionalen Herrschaft, die die katholische Kirche ausprägt und die dazu beiträgt, dass der Frankismus durch die Poren der gesamten Gesellschaft dringt. Denn über die Priester war der Katholizismus überall, in jedem kleinen Dorf und wurde zu einem Zuträger des Frankismus.
4: Die Kirche erzog die spanische Gesellschaft gegen kommunistische Ideen, liberale Tendenzen und die Modernisierung des 19. Jahrhunderts. Dabei setzte sie eine rigide, meist gegen Frauen gerichtete Moralpolitik durch, sagt Max Welsch-Gera.
9: Es war doch nicht nur so, dass die Priester von der Kanzel Sonntag sagten, seid tugendhaft. Nein. Es waren bestimmte Orden der Kirche, die Adoratrices, also die Anbetungsschwestern zum Beispiel, die hatten die Aufgabe, gefallene Mädchen nicht nur aufzunehmen, sondern zum Teil bewusst zu suchen. Die sind zu Schwimmbädern gegangen oder zu Bällen und haben geguckt, wer sich daneben benimmt. Und es wurden Frauen, weil sie ledig schwanger wurden, weil sie lesbische Tendenzen hatten, weil sie früher Hippies waren, sie wurden einfach ohne die Möglichkeit, sich zu wehren, sie wurden mitgenommen, sie wurden mehr oder weniger verhaftet.
3: Diese moralische und physische Repression durch den Nationalkatholizismus hat die spanische Gesellschaft lange geprägt und wirkt bis heute, beobachtet die Künstlerin Maria Gomar.
12: Sie wirkt so sehr nach, dass es schon Teil der Kultur geworden ist. Viele Generationen sind

0: Ein Teil der Kirche war wie ein Bunker. Er verteidigte Franco bis zum letzten Moment, sah ihn als Heiligen an und wollte ihn sogar selig sprechen. Ein anderer Teil begann, sich dem Ganzen zu widersetzen.
1: Die Transición, der Übergang zur Demokratie, veränderte das Land politisch, sozial und kulturell. Julian Casanova zufolge stand die spanische Amtskirche dem Wandel kritisch gegenüber.
0: Aber dann kam Johannes Paul II. Und man begann, Märtyrer aus dem Bürgerkrieg selig zu sprechen. Die Kirche wurde wieder deutlich konservativer. Bis heute hat sie sich in keiner Weise entschuldigt, etwa mit den Worten, ja, das waren Zeiten voller Konflikte, aber unsere Haltung hätte anders sein müssen.
1: Um die Jahrtausendwende entsteht eine neue Bürgerbewegung, die die Vergangenheit des Regimes aufarbeitet. Mit der Öffnung der Massengräber der Opfer wird die Dimension der Verbrechen des Regimes deutlich. Auch die Denkmäler der Diktatur werden nun kritisch bewertet. 2007 tritt das Gesetz zur historischen Erinnerung in Kraft. 2022 wird es durch das Gesetz zur demokratischen Erinnerung verschärft. Es liegt fest, dass die Massengräber der Opfer mit staatlicher Finanzierung geöffnet und forensisch untersucht werden sollen. Und das Gesetz verbietet die Verherrlichung des Franco-Regimes im öffentlichen Raum. Das Tal der Gefallenen mit Kreuz und Grabstätte bleibt zunächst weiterhin Wallfahrtsort für Rechtsradikale aus aller Welt. Erst nach einem langen juristischen Prozess setzt die sozialistische Regierung schließlich 2019 die Umbettung des Diktators aus der Basilika auf einen Friedhof nördlich von Madrid durch.
2: Auch 90 Jahre nach Beginn des Bürgerkriegs spaltet die Deutung der Vergangenheit die spanische Gesellschaft, sagt Julian Casanova. Er sieht im Vormarsch der rechtsextremen Partei Vox auch die Wiederkehr alter Mythen des Regimes, etwa der Reconquista.
0: Das ist moderner Rechtsextremismus. Sie nutzen moderne Medien und sind international vernetzt. Es sind nicht mehr die Ewiggestrigen, die an Francos Todestag den Arm heben. Wenn Sie von der Geschichte sprechen, von der, wie Sie es nennen, großen Geschichte Spaniens, von der Reconquista bis Franco, verfolgt das den alten roten Faden dieser Heldengeschichten, die Darstellung Spaniens als älteste Nation Europas. Sollte Vox eines Tages gemeinsam mit der Volkspartei an die Macht kommen, wird sie auch die Geschichtsdarstellung in Gedenkstätten, Schulen und anderen Bildungseinrichtungen revidieren.
2: In Zeiten des Aufstiegs der extremen Rechten wird die Frage nach der Zukunft der verbleibenden Denkmäler der Diktatur immer dringlicher. Mittlerweile wurde das Tal der Gefallenen wieder in seinen ursprünglichen Namen Tal von Cuelgamuros zurückbenannt und die spanische Regierung hat, unter Vermittlung des Vatikans, einen Kompromiss mit dem Benediktinerorden gefunden. Die Basilika wird weiterhin für Gottesdienste genutzt und auch das Benediktinerkloster bleibt erhalten. Die Positionen der Ordensgemeinschaft zur Franco-Diktatur sind deutlich moderater geworden, nachdem sie jahrzehntelang, seit der Einweihung des Bauwerks, die Ideologie des Regimes propagiert hatten. Nach den letzten Plänen der sozialistischen Regierung soll das Gelände nun ein Ort der Reflexion und des Dialogs werden. 31 Millionen Euro sind für die Bauarbeiten vorgesehen. Beginnen sollen sie 2027. Kritik kommt von rechts und von links. Die einen möchten den Gebäudekomplex unangetastet und restauriert sehen. Die anderen halten es für unsinnig, noch einen Cent in den Erhalt eines faschistischen Monuments zu investieren.
3: Ich weiß nicht, wie man das in ein Museum verwandeln könnte. Einen Raum, in dem man sich als Mensch ganz winzig und der Gewalt ausgeliefert fühlt. Dieser Ort ist pervers, alles ist verschimmelt. Man müsste viel in Bewahrung und Restaurierung investieren.
1: Maria Gomar setzt sich in ihren Kunstaktionen immer wieder mit der Diktatur, ihren Opfern und ihren Denkmälern auseinander. In der Hand hält sie eine Kippkarte und bewegt sie hin und her. Sie ließ sich vom inzwischen geschlossenen Andenkenladen im Tal der Gefallenen inspirieren. Sie will das faschistische Denkmal

0: All vom Kreuz bis zur Krypta verschwinden lassen.
1: Ein Foto zeigt das Monument, ein anderes den Wald. Je nachdem, wie man die Postkarte hält, verschwindet das Monument und es bleibt nur der Wald, je nach Blickwinkel. Es verschwindet so oft, wie man will. Das ist eher eine politische und symbolische Geste. Ich kann das Kreuz ja nicht niederreißen, man würde mich sicher ins Gefängnis stecken. Über meine Kunst aber kann ich das Tal der Gefallenen verschwinden lassen. Für mich ist das Denkmal beleidigend und anstößig. Und so etwas sollte es in einer demokratischen Gesellschaft nicht geben.
0: Für Birgit Aschmann ist das Gelände ein wichtiger Erinnerungsort. Ein Zeugnis der fatalen Allianz von Kirche und Diktatur.
2: Weil es natürlich ein Ort ist, an dem der Frankismus über lange Zeit verherrlicht wurde und der Teil dieses Nationalkatholizismus war, kann man ihn nicht so lassen, wie er ist, sondern muss ihn natürlich ergänzen durch Erklärungstafeln, durch Hinweise über Entstehung, über Kontext, über das, was damals intendiert war, dass dort erst José Antonio als der große Märtyrer der Bewegung da bestattet war und dass nachher dort tatsächlich Franco bestattet war und es immer noch möglich war, in unmittelbarer Nähe dann katholische Messen zu lesen. All das versteht man nicht, ohne das vernünftig zu erinnern.
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0: In der Lesezeit hören wir jetzt gleich einen Auszug aus einer Lesung von Ozan Zakaria Keskin-Kilic. Er hat bei den 50. Tagen der deutschsprachigen Literatur in Klagenfurt den Deutschlandfunkpreis 2026 gewonnen, und zwar mit seinem Text Vater ohne Sohn. Darin geht es um einen Vater, der mit einem jungen Mann, der halb so alt ist wie er selbst, eine Beziehung eingeht. Einen Auszug aus dem Text hören wir jetzt.
1: Schakr, schakr, schlägt der Regen auf die Dächer, die so dicht beieinander stehen, dass ich von einem Reich ins nächste flüchten könnte, ohne zu fallen. Und trotzdem entscheide ich mich zu bleiben. Draußen nehmen Mensch und Tier die Welt zur Arche. Drinnen tropft mir die Sintflut auf die Stirn. Das solltest du unbedingt der Hausverwaltung melden, sagt Azadeh und zeigt auf die Wasserflecken an der Decke. Ich nicke. Baldrian lockt Regenwürmer an, sage ich, und schenke ihr Tee ein. Sie nimmt einen Schluck, verbrennt sich an der Unterlippe und schiebt die Tasse verärgert zurück. Sie seufzt, sie kratzt sich am Ohr, sie richtet ihre Brille. Gleich wird sie predigen, denke ich. Die rechte Augenbraue verrät sie. Immer macht sie sich Sorgen, immer hat sie etwas auszusetzen, dass ich kaum noch aus dem Haus ginge, sagt sie. Dass sie mich selten sehe, dass Anton und die Kinder mich vermissten, dass ich fehlte beim Chor, dass wir uns schon lange nicht mehr verabredeten, zum Kino, zum Café, zum Schwimmen. Ob ich dort angerufen hätte bei dieser Nummer, ob ich mir Hilfe suche, wann ich mir Hilfe suche, warum ich mir verdammt nochmal keine Hilfe suche. Es gibt Dinge, die lassen sich nicht wegtherapieren, denke ich, ohne dass du dich selbst abschaffst. Hör auf, dich zu geißeln, sagt Azadeh und nennt mich Katholik. Schon will ich zur Beichte knien. Azadeh kramt für eine Predigt nach Stift und Papier. Hier, sagt sie, schreib 6 Dinge auf, für die du dankbar bist. Ich seufze. Ich kratze mich am Ohr, ich richte meine Brille. Und weil mich meine rechte Augenbraue verrät, reißt sie mir Stift und Papier aus der Hand und schreibt auf, wofür ich gefälligst nochmal dankbar sein sollte. Für eine große Wohnung mit 4 Zimmern, für mich ganz allein. Für die Möbel darin, die Bücher, die Bilder an der Wand. Und dann auch noch der Balkon und dieser Ausblick. Und für das Geld soll ich dankbar sein. Für die Restaurants, die ich besuche, ohne auf die Preise zu achten. Für die Kleidung, die ich trage. Die schicke Kleidung, die du trägst an deinem schönen, großen, gesunden Körper, sagt sie. Und ich wiederhole, ja, ich bin dankbar. Für meinen schönen, großen, gesunden Körper, der geht und sitzt, der fühlt und lebt. Und für dich, sage ich, für dich bin ich dankbar, für deine Freundschaft und hoffe, dass sie endlich schweigt. Das ist so süß, sagt sie, und du bist ganz alleine draufgekommen. Azadeh notiert, die beste Freundin der Welt. Und wieder hat sie recht. Niemand sonst bringt mir zum Geburtstag eine Penis-Pinata mit. Sie druckt selbstgemachte Tattoos von meinem Gesicht aus und klebt sie den Leuten an die Arme. Dann zitiert sie Gedichte von Farrokh Farrokhzad. Azadeh hat mir das schönste Wort auf Farsi beigebracht. Gorgomisch, Verdämmerung, Wolf und Schaf, übersetzt sie es ins Deutsche. Es bedeutet, wenn das Licht so unscharf ist, dass du aus der Ferne nicht mehr erkennen kannst, wer wem gegenübersteht. Ist das eine Feststellung oder schon ein Zauberspruch, frage ich mich. Im Iran werden sie gefoltert und hingerichtet, wenn sie auf die Straßen gehen, um so ein Leben führen zu können, wie du es hast, sagt Azadeh. Sei dankbar und such dir Hilfe. Junge Männer zu ficken ist keine Lösung. Und ich sage, ja, du hast recht. Eine Lösung ist es nicht, aber Spaß macht es. Idiot, sagt Azadeh und will wissen, ob ich ihn noch treffe, diesen Elijah. Ja, ich treffe ihn. Und jung findet sie ihn, verdammt jung, zu jung, Elijah, mit dem ich über K-Pop und Jim spreche. Azadeh lacht. Er muss wirklich gut im Bett sein, dafür, dass es dir egal ist. Ich könnte sagen, dass es mir gefällt, dass Elijah weder Kafka noch Özle noch Camus gelesen hat. Dass er bei Sisyphus an einen Club denkt. Man muss ihn sich als einen glücklichen Menschen vorstellen. Azadeh sagt, ich tue so entspannt, Dabei hätte ich Angst. Ich hätte Angst davor, einen Mann in meinem Alter zu treffen. Angst davor, abhängig zu sein, schwach zu sein, ja die Kontrolle zu verlieren. Und deshalb wirfst du dich in die Arme eines Jüngeren, sagt sie, mit dem du nichts zu reden hast. Da fühlst du dich groß und stark, sagt sie. Und du magst es, dich zu kümmern. Es sei einfacher, sich zu kümmern, als zuzulassen, dass ein anderer sich um einen kümmert. Ich halte den Mund, um Azadin nicht zu kränken. Ich sage ihr nicht, dass sie mit Anton zusammen ist, weil sie Angst davor hat, einen Mann auf Farsi zu lieben. Als du Abitur gemacht hast, war Elijah nicht geboren, sagt Azadin. Er pullerte sich im Kindergarten ein, während du deine Masterarbeit geschrieben hast. Er drückte sich Pickel auf dem Schulklo aus und du hast deine Promotion verteidigt. Azadeh tut wieder so unschuldig, denke ich. Als ob es ihr nicht gefiele, wenn ein schöner junger Mann sie am Nacken packen würde. Tu nicht so unschuldig, sage ich. Sie lacht. Sie sei glücklich mit Anton. Was wolle sie bitte schön mit einem Bubi? Das ist Adultismus, sage ich grinsend. Ach ja, schmunzelt Azadeh. Das letzte Mal hätte ich sie noch Antisemitin genannt, als sie das Wort Malochen benutzte. Ich habe sie nicht Antisemitin genannt. Ich habe sie lediglich darauf aufmerksam gemacht, dass es kein Zufall ist, dass im Deutschen ausgerechnet das jiddische Wort fast immer abwertend gebraucht wird für hartes, schmutziges Schuften. Genauso wie Mischpoke, das eigentlich Familie heißt, aber immer dann verwendet wird, wenn man abfällig über andere spricht. Alles klar, sagt Azadeh. Klären Sie mich auf, Herr Professor. Sie diskriminiert Elijah aufgrund seines Alters. Sie schaut auf ihn herab, sie nimmt ihn nicht ernst, sie macht ihn klein. Sie spricht ihm ab, selbst entscheiden zu können, was er will. Er ist kein Kind mehr, sage ich. Er ist 23 Jahre alt. Und du bist 46, sagt Azadeh. Er könnte dein Sohn sein. Elijah ist nicht mein Sohn. Heidegger und Arendt, 17 Jahre Altersunterschied. Emmanuel und Brigitte Macron, 24 Jahre. Harold und Maud, er 20, sie 79. Harold und Maud, das ist eine Filmkomödie, sagt Azadeh. Ich schüttele den Kopf. Was, wenn es andersherum ist? Wenn Elijah mich ausnutzt, meine Schwäche und Einsamkeit. Ich war auch einmal 23. Ich weiß, wie aufregend das ist, in eine Welt einzutauchen, die dir sonst fremd ist. Ich weiß, wie sich das anfühlt, wenn du einen Raum betrittst und ältere Männer werfen gierige Blicke auf dich. Alles würden sie dafür tun, ihr Gesicht in deinen Schoß zu graben. Ich weiß, was es heißt, den Wald als Schaf zu betreten und ihn als Wolf zu verlassen. Ich weiß, dass Elijah nicht mich, sondern die Lust nach seinem Körper liebt, die in meinen Augen aufblitzt. Wer bin ich, ihm das übel zu nehmen? Ich bekomme, was ich gesät habe. Manchmal frisst du, manchmal wirst du gefressen. Elijah liebt mich nicht, sage ich. Das hat er mit Yahya gemeinsam. Und ich bin selbst schuld. Yahya hat es gespürt. Er wusste, dass ich nicht da war. Immer saß ich am Schreibtisch. Immer klebte ich am Handy. Immer war ich abwesend im Kopf. Immer wünschte ich mir, woanders zu sein. Und jetzt, wo es zu spät ist, antwortet er nicht mehr. Oh Gott, hör auf, dich selbst zu bemitleiden, sagt Azadeh und fordert mich auf, mein Leben zu verändern, dankbar zu sein, Hilfe zu suchen und mir ein Ticket zu holen für nächste Woche, wenn Yahya wieder auf dem Spielfeld ist, damit ich ihn anfeuere. Azadeh hat einen Savior-Komplex. Überall sucht sie ihre Opfer. Und du bist mir mein liebstes Opfer, sagt Azadeh und beißt mir in den Nacken. Sie seufzt. Sie kratzt sich am Ohr. Sie richtet ihre Brille. Die rechte Augenbraue verrät sie. Wie es sich anfühlt, will sie wissen. Ich soll ehrlich sein. Wie eine Zeitmaschine, flüstere ich. Alles dreht sich zurück. Die Falten verschwinden. An den Geheimratsecken wachsen dichte, schwarze Haare nach. Es fühlt sich an, wie eine Erweckung nach dem Tod. Du wirst wiedergeboren im Schoß eines schönen jungen Mannes und du fickst, ohne Angst zu haben, was morgen passiert. Das hört sich gut an, sagt Azadeh und schweigt. Wenn ich Elijah sehe, höre ich auf zu scrollen. Dann gehe ich in die Knie wie zum Gebet, knöpfe ihm die Hose auf, ziehe sie langsam herunter, dass mein Atem zittert. Ich lege die Hand auf seinen Leistenfurchen ab. Mit den Fingern fahre ich an den Oberschenkeln entlang, taste jeden Muskel ab. Elijah geht dreimal die Woche ins Gym. Montags trainiert er Brust, Schultern und Trizeps. Mittwochs Rücken und Bizeps. Freitags Beine, Po und Bauch. Er trinkt 4 Liter Wasser am Tag. Er isst vegan, ohne Ausnahme. Hülsenfrüchte, Hafer, Quinoa. Er trinkt Proteinshakes auf Sojabasis. Auf ein Frühstück verzichtet er. Er macht Intervallfasten. Wenn er morgens aufwacht, presst er eine Zitrone in ein Glas Wasser. Danach trinkt er Sojamilch mit Kurkuma und Zimt. Er dehnt sich, er meditiert, er hört einen Podcast. Er liked ein paar Stories und setzt Kommentare. Er schreibt ACAB unter die Posts der Polizei. Danach legt er das Handy zufrieden zur Seite und beißt in einen Avocado-Toast. Alle 2 Wochen geht Elijah zum Barbershop und lässt sich den Taper-Fade nachschneiden von einem Friseur, der sich Artist nennt. An den Seiten und am Hinterkopf nach unten hin immer kürzer, dann rasiert. Elijah steht lange vor dem Spiegel. Er cremt sich ein, er sprüht Parfum, er macht Selfies und dreht Modeschauen auf TikTok. Elijah ist schön, er ist eitel, er ist ein Mann, dem die Zeit gehört. An Wochenenden geht er tanzen und schüttelt sich die Arbeitstage aus den Schultern. Ich bleibe. Ich höre Mahalia Jackson und Elijah geht im Sturm. Während er an einem Cocktail nippt und ihm der Schweiß eines anderen von der Nase auf die Lippen tropft, trinke ich zu Hause einen Yogi-Tee. Außerdem nimmt er einen Schluck und wirft einen Blick auf den Schreibtisch. Zettel, Briefe, Bücher. Woran ich gerade schreibe, will sie wissen. An Fingern, sage ich. Über Finger zu schreiben gelingt mir nicht. Wie nennt man einen Finger, der betet und tötet, der Holz hackt und Brot bäckt, der Mails tippt, Kaffee kocht, näht, schwimmt, wischt und gräbt? Wie sieht ein Finger aus, der bricht, der nach Hilfe greift, der sich versteckt wie ein scheues Tier? Wie lange klebt ein Fingerabdruck am Körper eines anderen? Und ich denke, ich habe die Finger eines Bergarbeiters, rau, vernarbt und verhornt, und sie graben sich in das Fleisch anderer Männer. Ich schreibe über Finger, sage ich. Über Finger zu schreiben gelingt mir einfach nicht. Du bist verdammt streng mit dir, sagt Azadeh. Seitdem ich schreiben kann, bin ich streng mit mir. Ziemlich streng, sagt sie. Dann gibt sie mir einen Kuss auf die Wange, greift nach ihrer Tasche und verlässt die Wohnung auf der Suche nach dem nächsten Gotteshaus, in dem sie predigt. Halleluja, sage ich und schließe die Tür. Ich setze mich auf die Couch und scrolle durch Reels. Eine Moschee, ein alter Mann im Gebet und ein ausgewachsener Affe, der sich verirrt hat. Das Tier kniet vor dem Gläubigen und beobachtet ihn, wie er die Stirn gegen den Boden wirft. Er tut es ihm nach, er verbeugt sich. Immer dann, wenn der Mann die Stirn senkt, nähert sich das Tier seinem Kopf. Die Zuschauer ringsum amüsiert das. Sie lachen laut auf, als der Betende in Panik aufspringt, weil der Affe seine Nase berührt. Wer bewahrt Ruhe? Wer steht geduldig vor dem Schöpfer, wenn dir jemand auflauert? Du bist ganz woanders, während das Tier ganz hier ist. Ich blicke umher und frage mich, in welche Höhle ich mich verkrochen habe. Ich scrolle weiter. Ich sehe gebackenen Blumenkohl, Calvin Klein Unterwäsche, Bomben, erschossene Demonstranten und Basketballspielerinnen, die Körbe werfen. Das letzte Mal, dass ich bei einem Basketballturnier dabei war, ist Jahre her. Yahya muss 9 oder 10 gewesen sein. Ich zog die Schuhe aus, bevor ich die Sporthalle betrat. Die Kinder waren in der Umkleide und ich setzte mich neben eine Mutter. Langes, schwarzes Haar, blau-rosa gepunktete Socken. Sie las ein Buch auf Japanisch. Die Sätze wuchsen vertikal über die Blätter. Sie fuhr beim Lesen mit dem Finger nach, von oben nach unten, um auf der Jagd kein Wort zu verlieren. Ich fragte mich, ob Menschen auf Japanisch mutiger nach Träumen greifen, sie aus den Wolken sammeln und auf die Erde herunterziehen. Im Deutschen und Türkischen schob ich Stühle quer durch das Zimmer, von links nach rechts. Im Arabischen zog ich sie zurück von rechts nach links, dass der Boden nur so überwuchert war von Linien und Strichen. Schwarz, blau, grün. Ich fuhr mit den Socken über den Linoleumboden und dachte an den Sportunterricht zurück in der Schule damals. Die Kabinen, die klebrige Haut und schmutzige, stinkende Socken. »Zeit zum Aufwärmen«, brüllte der Sportlehrer durch die Halle. Mintgrüne Hose, blaue Käppi. Er verschränkte die Arme, er kaute Kaugummi. Yahya stand direkt neben ihm. Er trug ein weißes T-Shirt mit gelber Aufschrift. Die Zahl 15 stand auf seinem Trikot. Rosa-rote Tonschuhe, das Haar kräftig gelockt. »Wie dürr er aussieht«, dachte ich, »der Junge isst zu wenig.« Yahya stemmte die Arme in die Hüften und sah durch den Raum. Ich wünschte, ich wäre damals so blicksicher gewesen. Die Kinder stellten sich in 2 Reihen auf. Die linke Seite warf den Ball, die rechte holte ihn sich und dribbelte zurück, um sich wieder anzustellen. Das ging 10 Minuten so. Danach sprangen sie. »So hoch, wie ihr könnt«, rief der Trainer. Und bei jedem Sprung streckten sie die Arme hoch, um danach wieder den Boden zu berühren. Als nächstes gingen sie langsam durch die Halle. Sie setzten einen Fuß vor den anderen, ganz kleine Schritte, Schuhspitze an Ferse und so weiter. »Jetzt alle hinter die Linie, auf die Plätze, fertig!« Und sie sprinteten los. Yahya rutschte andauernd die Hose herunter. Er zog sie weiter hoch und band die Schnur enger zusammen. Als einziger hat er sich das Trikot in die Hose gestopft. Er sah kein bisschen nervös aus, als sie zum Spiel pfiffen. Manche Dinge ändern sich nie. Das Gewicht der blauen Matratzen, der quietschende Boden, harte Bänke und Sportlehrer, die brüllen und Befehle rufen, die Köpfe schütteln und auf Oberlippen beißen. »Hallo, hallo«, rief Yahya einer Kameradin nach. Er stand frei vor dem Korb. Yahya suchte nach dem Ball und ich nach dem Schiedsrichter in schwarzen Shorts mit den dicht behaarten, schlanken Beinen. Ich griff in die Hosentasche und scrollte auf Grindr, um ihn am Kragen zu packen. Auf dem Spielfeld ging er auf und ab, er rutschte mir andauernd aus der Hand. Yahya rutschte der Ball aus der Hand, jemand stellte ihm ein Bein. Yahya verlor das Gleichgewicht, ruderte kurz mit den Armen und fiel nach vorn und schrie, die Finger unter sich geknickt. In der Notaufnahme sagten sie, es sei ein einfacher Bruch. 4, vielleicht 6 Wochen dürfe er nicht mehr spielen. Ich hatte es nicht gesehen. Ich war am Handy und hatte es nicht gesehen, wie er zu Boden fiel und die kleinen, gebrochenen Finger nach Hilfe ausstreckte. »Du hast richtig toll gespielt«, sagte ich auf dem Heimweg und strich ihm über den Kopf. »Yalancı«, sagte Yahya. Er nannte mich Lügner. »Du hast gar nicht geguckt. Du warst die ganze Zeit an deinem Handy. Immer bist du an deinem Handy.« Yahya senkte den Kopf und zog die Finger zurück. Er versteckte sich wie ein scheues Tier. »Ich bin an meinem Handy und Elijah schickt mir ein Meme von einer Ente, die mit ihrem Schnabel direkt ins Bild drängt, als würde sie gleich aus dem Screen fallen. Send this to someone you would 100% chase down and attack if you were a duck.« Ich antworte, »Vorsicht, Ich könnte dich fressen. Er schreibt, Challenge accepted. Ich komme nach der Party vorbei. Ich gehe in die Küche und schmiere mir ein Butterbrot. Ich übe den Biss in die Waden. Große Stücke würge ich hinunter. Kafka starb an Tuberkulose, Özle an Krebs. Camus riss einen Autounfall aus dem Leben. Und ich werde an Brust und Bauch ersticken. Es gibt nur zwei Wahrheiten auf der Welt, denke ich. Du wirst geboren und du stirbst. Alles dazwischen ist Interpretation. Es ist spät. Ich bin voller Erregung und weiß nicht, wohin. Ich schalte die Leselampe an in der Dunkelheit, um zu überprüfen, welchen Schatten ich werfe. Wie nennt man einen Menschen, der vergeistert? Heute Mimose, an anderen Tagen Holzstuhl. Was ist ein Vater ohne Sohn? Ich wasche mir den verlorenen Kampf aus dem Gesicht, die Ellbogen, Füße auch. Ich richte mich auf dem Teppich aus und spreche mein Gebet. Gott sagt, wenn jemand einen Menschen tötet, so ist es, als hätte er die ganze Menschheit getötet. Und wenn jemand einen Menschen rettet, so ist es, als hätte er die ganze Menschheit gerettet. Aber was ist, wenn du im Spiegelbild Leiche und Mörder siehst? Wer hat wen auf dem Gewissen? Und wer rettet dich vor dir selbst? 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

0: Ninja. Die Schallplatte läuft und es klingelt an der Tür. Die Rettung ist nah. Wenn Elijah zu Besuch kommt, zieht er die Schuhe aus, hängt seine Jacke in den Flur und greift nach der Gießkanne, um die Zimmerpflanzen zu wässern, noch bevor er Hallo sagt. Elijah entfernt abgestorbene Blätter, senkt prüfend den Zeigefinger in die Erde und zerquetscht Tauermücken, die zur Flucht antreten. Dann legt er sich auf den Wohnzimmerteppich. Elijah hat drei Arten zu liegen. Wenn er auf dem Bauch liegt, bedeutet das, etwas bedrückt ihn und er ist traurig und er will in Ruhe gelassen werden, bis er von alleine wieder aufsteht. Wenn er seitlich liegt, den Arm unter dem Kopf, dann denkt er an ein Problem, das er lösen will. Dann kommt der Moment, dass er nach Rat fragt. Und wenn wir zu Ende gedacht haben, steht er auf. Und die dritte Art zu liegen, da deckt Elijahs Rücken den Teppich ab. Arme und Beine streckt er in alle Richtungen. Verträumt blickt er an die Decke und summt eine Melodie. Wenn Elijah so liegt, dann will er wie eine Walnuss vom Boden aufgelesen und geknackt werden. Elijah streckt mir die Arme entgegen. Ich bin so müde, sagt er. Du musst mich tragen. Ich stehe vor ihm und betrachte ihn lange, bevor ich mich beuge und ihn wie eine Nuss vom Waldboden auflese. Ich trage ihn aufs Bett und breche die Schale in zwei. Die Matratze ist ganz nass vom Regen. Und während ich seine Beine links und rechts fest an meinem Nacken halte, schwingt sein Ohrring gegen die Schläfe, gegen den Hals, gegen die Wange. Jeder beißt in die Zunge des anderen. Die blutigen Wunden im Mund bieten wir uns wie Marmelade an. Ich wiege Elijahs Hüften hin und her. Leise singe ich ein Lied zur guten Nacht. Dann schläft er ein und ich wache über seinen Atem, bis die Nacht langsam ins Licht kippt. Ich halte Azrael fern von uns.
1: Die Lesung von Ozan Zakaria Keskin-Gilic. Jetzt folgt, wie immer um diese Zeit, der gemeinsame Blick in die Sterne.
2: Sternzeit, 8. Juli. Die Eifel, China und das Flackern der Pulsare. Pulsare sind schnell rotierende Sternleichen, die etwa die Masse der Sonne haben, aber nur rund 20 Kilometer groß sind. Sie leuchten intensiv im Radiobereich und diese Strahlung verrät etwas über das Gas in der Milchstraße. Passieren die Radiowellen die Gas- und Staubwolken, so werden sie minimal abgelenkt. Die Pulsare flackern ein wenig. So ähnlich wie unterschiedlich warme und kalte Bereiche in unserer Atmosphäre die Sterne funkeln lassen. Ein deutsch-chinesisches Team um Tim Sprenger und Olaf Wucknitz vom Max-Planck-Institut für Radioastronomie in Bonn hat jetzt einen Pulsar im Sternbild Drache beobachtet, der rund 7000 Lichtjahre entfernt ist. Bei diesen Messungen ging es darum, aus dem Flackern etwas über das Material zu lernen, das zwischen den Sternen herumwabert. Zum Einsatz kamen das 100-Meter-Teleskop von Effelsberg in der Eifel und die 500-Meter-Schüssel FAST in China, die in einem Talkessel gebaut ist. Beide Teleskope haben gleichzeitig den Pulsar beobachtet. Erstaunlicherweise flackert der Pulsar nicht in alle Richtungen, sondern nur entlang einer Ebene. Gleichsam nur nach links und rechts, nicht aber nach oben und unten. Offenbar liegt das interstellare Medium dort ordentlich geschichtet vor. Die Gas- und Staubmassen bilden parallel verlaufende Wolken. Noch ist unklar, warum das so ist. FAST in China und das legendäre Effelsberg-Teleskop bilden weiter ein himmlisches Traumpaar und vermessen auf diese Weise trickreich das Gas in den Weiten des Alls.

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1: Drei Uhr, die Nachrichten. Die US-Armee hat nach eigenen Angaben neue massive Angriffe auf den Iran ausgeführt. Dies gab das für die Region zuständige Regionalkommando CENTCOM im Online-Dienst X bekannt. Es erklärte, die Attacken seien eine Reaktion auf den Beschuss von drei Tankern im Bereich der Straße von Hormus. Diese iranische Aggression sei ungerechtfertigt und stelle einen eklatanten Verstoß gegen die vereinbarte Waffenruhe dar. Der Iran werde dafür einen hohen Preis zahlen. Kurz zuvor hatte die US-Regierung bereits ihre Sanktionen gegen die iranische Ölwirtschaft wieder in Kraft gesetzt. Iranische Medien meldeten mehrere Einschläge und Explosionen im Hafen der Stadt Sirik und auf der Insel Keshem im Golf von Hormus sowie auf die Stadt Bandar. Die iranische Regierung warf den USA ihrerseits einen Verstoß gegen das Rahmenabkommen für einen Frieden vor und kündigte Gegenmaßnahmen an. Gestern waren im Bereich der Straße von Hormus drei Tanker angegriffen worden. Vom Regime in Teheran gibt es bislang keine offizielle Bestätigung, dass es sich um iranische Attacken handelte. Es hatte in den vergangenen Tagen aber wiederholt erklärt, nur die von ihm vorgegebene Route durch die Straße von Hormus dürfe befahren werden. Russland hat erneut die ukrainische Hauptstadt Kiew aus der Luft angegriffen. Der Kiewer Bürgermeister Klitschko berichtete in sozialen Medien von einer Serie von Attacken mit ballistischen Raketen kurz nach Mitternacht. Mindestens zwei Personen wurden demnach verletzt. Zudem gerieten zwei Gebäude in Brand. Am späten Abend hatte es bereits russische Raketenangriffe auf die ostukrainische Großstadt Charkiw und die Hafenstadt Odessa am Schwarzen Meer gegeben. Nach Angaben der örtlichen Behörden wurden mehrere Häuser beschädigt. In Odessa gab es zudem 10 Verletzte. In Ungarn haben das Staatsfernsehen und der Staatsrundfunk nach Angaben von Regierungschef Modior vorübergehend ihren Sendebetrieb eingestellt. Modior schrieb in einer Mitteilung von einem historischen Tag, an dem Propagandasendungen auf öffentlich-rechtlichen Medienplattformen endeten. Der staatliche Fernsehsender M1 zeigt dauerhaft eine Schrifttafel. Darauf steht wörtlich, die öffentlich-rechtlichen Medien dürfen nicht lügen. Es tut uns leid, dass wir es so lange getan haben. Modjos Vorgänger Orban hatte den öffentlich-rechtlichen Rundfunk Ungarns über 16 Jahre zu unkritischen Verlautbarungsanstalten seiner Politik umgebaut. Der neue Regierungschef Modior kündigte an, die Unabhängigkeit der staatlichen Medien wiederherzustellen und die Pressefreiheit zu achten. Das Europäische Amt für Betrugsbekämpfung hat einen Schmuggel mit gefälschten Kondomen aufgedeckt. Die Behörde teilte in Brüssel mit, in Zusammenarbeit mit chinesischen Ermittlern sei es gelungen, mehr als 200.000 Exemplare zu beschlagnahmen und die Exporteure ausfindig zu machen. Die Verpackungen waren mit namhaften Herstellernamen bedruckt. Die Kondome seien nach Rumänien, Serbien und Spanien geliefert worden. Das Amt für Betrugsbekämpfung wies darauf hin, dass die gefälschten Kondome nicht den EU-Qualitätsstandards entsprachen. In den USA hat eine Einsatzkraft der Migrationsbehörde ICE einen Einwanderer aus Mexiko erschossen. Das US-Heimatschutzministerium erklärte, der illegal in den USA lebende Mann habe sich in der Stadt Houston seiner Überprüfung widersetzt. Er habe mit seinem Auto zunächst ein ICE-Fahrzeug gerammt und dann versucht, einen Agenten der Behörde zu überfahren. Dieser habe das Feuer auf den Mann eröffnet. Das Ministerium untersuche den Fall, hieß es weiter. Die ICE-Behörde steht in den USA wegen ihres aggressiven Vorgehens in der Kritik. Im Januar hatten ICE-Einsatzkräfte im Bundesstaat Minnesota 2 Menschen erschossen. Angaben der US-Regierung, wonach die Agenten in Notwehr gehandelt hätten, wurde durch Videoaufnahmen von Passanten widerlegt. Bei der Fußballweltmeisterschaft in Nordamerika ist die Schweiz ins Viertelfinale eingezogen. Die Mannschaft gewann gegen Kolumbien im Elfmeterschießen mit 4:3. Im kanadischen Vancouver hatte es nach Verlängerung 0:0 gestanden. Das Wetter. In der Nacht in der Mitte und im Osten etwas Regen, sonst trocken. Tiefsttemperaturen von 18 bis 11 Grad. Am Tag oft sonnig. Das waren die Nachrichten.
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2: Weiterhin mit Katharina Peetz. Herzlich willkommen.

Wir schauen gleich aktuell auf die erneute Eskalation zwischen den USA und dem Iran. Außerdem blicken wir in einem kleinen Schwerpunkt zur Rente nach Tschechien und in die Niederlande. Und in unserer Forschungssendung geht es um KI-generierte Artikel in wissenschaftlichen Fachzeitungen. Unsere Themen bis 4 Uhr in dieser Stunde der Radionacht.

0: Die USA haben erneut Ziele im Iran angegriffen. Laut US-Militär als Reaktion auf iranische Attacken auf mehrere Tanker in der Straße von Hormuz. Außerdem werden die Sanktionen gegen iranisches Öl wieder in Kraft gesetzt. Martin Ganselmeier mit den Einzelheiten.
1: Eigentlich gilt seit Mitte Juni eine Waffenruhe zwischen Iran und den USA. Doch die jüngste Eskalation zeigt, wie brüchig diese gemeinsame Absichtserklärung ist. Die USA werfen der iranischen Regierung vor, zum wiederholten Male Handelsschiffe in der Straße von Hormuz attackiert zu haben. Die US-Regierung antwortete deshalb mit einer doppelten Strafe, die Teheran zum Einlenken bringen soll. Zum einen heftige Luftangriffe auf militärische Einrichtungen im Süden des Iran, nahe der Meeresenge. Zum anderen wurden die Sanktionen auf iranisches Öl wieder in Kraft gesetzt. Dies soll den wirtschaftlichen Druck auf Teheran erhöhen. Letztlich hat die für 60 Tage geplante Waffenruhe den Kern des Konflikts nicht lösen können. Während die US-Regierung auf freier Durchfahrt durch die Straße von Hormuz besteht, beansprucht Iran die Kontrolle über die Meeresenge. Nach Einschätzung von Militärexperten in den USA hängt nun die Waffenruhe am seidenen Faden. Zumal auch die eigentlichen Verhandlungen um ein neues Atomabkommen bislang keine wesentlichen Fortschritte gebracht haben.
0: Informationen von Martin Ganselmeier aus New York. In der Weltzeit geht es heute um den europäischen Blick auf ein Thema, das uns auch in Deutschland gerade wieder intensiv beschäftigt, die Rente. Wir beginnen mit dem Blick nach Tschechien. Dort setzt das Rentensystem auf ein hohes Maß an Solidarität. Wie das funktioniert, das hat Marianne Alweis recherchiert.
2: Die Kartoffeln liegen schon auf dem Küchentisch. Nur den neuen Kartoffelschäler kann Viera Semanova nicht finden. Enkel Adam gibt sich auch mit einem alten zufrieden. Der 18-Jährige ist zu Besuch in der Kleinstadt Litomeršice in Nordböhmen. Mit dem Kartoffelschälen klappt es gut. Fürs Fleischklopfen hat die Großmutter noch ein paar Tipps. Viera Semanova ist 80 Jahre alt. Ihr Mann ist früh gestorben, aber auch allein kann sie finanziell sorglos leben.
3: Ich bin zufrieden. Ich kann Geld sparen und ich genieße es, wenn ich etwas für meine Kinder oder Enkelkinder kaufen kann.
2: Mit 60 ist die frühere Lehrerin in den Ruhestand gegangen. In der sozialistischen Tschechoslowakei war 60 die reguläre Altersgrenze für Männer. Frauen konnten noch früher aufhören zu arbeiten. Inzwischen wird das Renteneintrittsalter Schritt für Schritt auf 65 angehoben. Viera Semanova erhält eine Rente von 28.300 Kronen, knapp 1.170 Euro. Die 170 Euro sind ihre Witwenrente. Pro Monat hat sie Fixkosten von vielleicht 400 Euro. So genau weiß sie das aber nicht. Buch führen oder Schnäppchen jagen muss sie nicht. Laut einer Studie liegt die typische staatliche Rente in Tschechien 18% über den durchschnittlichen Jahresausgaben. Besser ist das nur in Rumänien. In Deutschland dagegen fehlen einem typischen Rentner 33% zum Leben.
3: Ich glaube nicht, dass ich eine Ausnahme in Tschechien bin. Bei meinen Bekannten ist das ähnlich. Klar sind die Renten unterschiedlich hoch und manche Rentner haben höhere Ausgaben als ich. Aber ich kann alles bezahlen und das von einer Rente. Also ich beschwere mich überhaupt nicht.
2: Steuern müssen nur wenige Rentner zahlen, denn der Freibetrag ist hoch. Er liegt beim Dreifachen des Mindestlohns, aktuell bei umgerechnet 2.600 Euro. Eine so hohe Rente erhalten zurzeit nur rund 100 Menschen im ganzen Land. Die Lebenshaltungskosten in Tschechien sind zwar in den vergangenen Jahren stärker gestiegen als in Deutschland, die Inflation war mehr als doppelt so hoch. Dennoch lebt es sich hier noch günstiger, vor allem mit eigener Immobilie. Semanova hat ihre Wohnung in einem Plattenbau gleich nach der Wende günstig gekauft. Das sei ein großes Glück.
3: Ich habe einen Kredit aufgenommen, ihn aber schnell zurückgezahlt, weil das damals noch möglich war. Wenn ich diese Wohnung heute kaufen würde, könnte ich sie mir nicht mehr leisten. Oder wenn ich Miete zahlen müsste. Denn so eine Wohnung kostet etwa 20.000 Kronen im Monat.
2: 75% der Tschechinnen und Tschechen besitzen eine Wohnung oder ein Haus. In Deutschland ist es nicht einmal jeder Zweite. Inzwischen müssen die Menschen in Tschechien allerdings am längsten in der ganzen EU für eine neue Eigentumswohnung sparen. Für ihren Enkel Adam werde das nicht mehr so leicht, glaubt die Seniorin. Besonders in Prag, wo alles noch teurer geworden sei als im Rest des Landes. Doch auch in der Hauptstadt geht es vielen Rentnern noch gut, findet Pavel Novak. Der 66-Jährige steht hinter dem Tresen des Cafés Alte Schule. In dem früheren Schulgebäude bedienen jetzt Senioren. Vor einem Jahr ist der Naturwissenschaftler in Rente gegangen. Er wollte gerne länger arbeiten, aber sein Führungsposten sollte an die nächste Generation gehen. In seiner Stadtteilzeitung hat er eine Stellenanzeige des Cafés entdeckt.
4: Als ich in Rente gegangen bin, habe ich darüber nachgedacht, was ich mit meiner Zeit anfangen soll. Zuerst habe ich versucht, in Teilzeit weiterzuarbeiten, aber das ging nicht. Und nach einer Probeschicht bin ich jetzt hier im Café. Zuerst musste ich die Abläufe in diesem Beruf lernen. Natürlich habe ich ganz hinten in der Küche am Spülbecken angefangen. Aber ich habe es ziemlich schnell nach vorn zum Barista geschafft.
2: Zwischen Kaffeemaschine und Kasse arbeitet der 66-Jährige 2 bis 3 Mal die Woche 6 Stunden. Nicht wegen des Geldes, sondern wegen der Gesellschaft. Die Kolleginnen seien nett, die vielen Stammkunden freuen ihn besonders. 2 Kinder von Pavel Novak studieren noch, da helfe ein Zusatzverdienst natürlich auch. Aber seine Rente sei im Vergleich zu seinem früheren Verdienst ordentlich. Das Rentenniveau liegt in Tschechien durchschnittlich bei 65% des Nettolohns, in Deutschland nur bei 53%.
4: Bei uns im Café sind alle positiv eingestellt. Natürlich gibt es Rentner, bei denen das anders ist. Aber bei den Renten sind die Unterschiede hier nicht so groß. Die Durchschnittsrente beträgt rund 22.000 Kronen, eine ordentliche Rente etwa 30.000 Kronen.
2: Umgerechnet also im Schnitt 900 Euro pro Monat und im besseren Fall 1.260 Euro. Wer viel verdient hat, bekommt nicht viel mehr als der Durchschnitt. Für Spitzenverdiener kann das ein Schock sein. Aber wer wenig verdient hat, bekommt fast 100% seines Lohnes. Das gilt auch für Selbstständige und Staatsbedienstete. In die Rentenversicherung zahlen nämlich alle ein. Angestellte zahlen 6,5%, Arbeitgeber 21,5% und damit mehr als in Deutschland. Betriebsrenten gibt es aber nicht. Eine zusätzliche private Vorsorge mit staatlicher Unterstützung existiert seit den 1990er Jahren. Diese dritte Rentensäule wurde oft reformiert und viele Tschechen sind nach wie vor skeptisch. Noch immer seien die Gebühren hoch und die Erträge niedrig, kritisieren Experten. Dies müsse die Regierung mit Blick auf künftige Generationen dringend ändern, fordern gerade viele. Doch auch der Chef des Seniorencafés glaubt, dass es Rentnern heute ziemlich gut geht.
5: Aus der Zufriedenheitsumfrage geht hervor, dass tschechische Senioren im Allgemeinen mit ihrem Leben zufrieden sind. Die Armutsquote unter Älteren liegt bei niedrigen 14%. In Deutschland sind es 20%. Auf der anderen Seite ist Wohnraum wirklich ein großes Problem für Mieter. Außerdem haben unsere Senioren weniger Erspartes als ihre deutschen Altersgenossen. Das bedeutet, dass sie weniger ins Ausland reisen können.
2: Der 45-jährige Jiří Hrabě leitet die gemeinnützige Organisation Elpida, was auf Griechisch Hoffnung heißt. Sie betreibt seit fast 25 Jahren ein Bildungszentrum mit Sprach- und Computerkursen und eine Beratungshotline. Hrabjes Fazit: In Tschechien sind zurzeit nicht die Renten das größte Problem, sondern Altersdiskriminierung und Alterseinsamkeit. Finanzielle Sorgen hätten etwa 100.000 der rund 3 Millionen Ruheständler, vor allem alleinstehende Frauen. Sie erhielten aber Unterstützung vom Sozialsystem. Auch das hält er für gut aufgestellt. Ist Tschechien für die Mehrheit also ein Rentnerparadies? In der Öffentlichkeit wird das ganz anders diskutiert. Gewerkschaften und linke oder rechte Gruppen protestieren immer wieder gegen kleinere Rentenkürzungen. Dass das Rentenniveau in den vergangenen Jahren stark angehoben wurde, thematisieren sie nicht. Internationale Vergleiche ebenso wenig.
5: Das ist unser Nationalsport. Ich glaube, dass sich die Tschechen gerne über alles beschweren, obwohl viele keine Erfahrung haben, wie es im Ausland ist, dass es auch im Ausland Menschen gibt, die arm sind. Außerdem ist die Gesundheitsversorgung hier für Rentner kostenlos. Und es gibt gute öffentliche Verkehrsmittel, die ab einem bestimmten Alter kostenlos sind.
2: Die vergangene Parlamentswahl konnte der Populist Andrej Babiš dank älterer Wähler gewinnen. Er versprach, die sanfte Rentenreform seiner wirtschaftsliberalen Vorgänger wieder zurückzudrehen, wie das bisher nach jeder Rentenreform passiert ist. Auch in seiner ersten Amtszeit ab 2017 hat Babiš sofort die Renten erhöhen lassen, ohne Gegenfinanzierung. Zuletzt wurde das Rentenniveau leicht gesenkt, das Renteneintrittsalter leicht angehoben. Für die Rentenkommission der Regierung ein wichtiger erster Schritt. Dabei seien richtige Reformen dringend nötig, warnen Experten seit Jahren. Etwa die Wirtschaftsjournalistin Julie Hürstkova.
6: Wenn man sich die demografische Entwicklung anschaut, dann sieht man, dass in Tschechien bald die geburtenstarken Jahrgänge aus den 1970ern in Rente gehen werden. Die Zahl der Rentner wird steigen, aber die Zahl der Beitragszahler wird sinken. Denn nach 1989, nach dem Sturz des Sozialismus, hatten die Menschen Besseres zu tun, als Kinder zu kriegen.
2: In Tschechien fällt die Geburtenrate seit Jahren auf historische Tiefstände. Die durchschnittliche Kinderzahl pro Frau liegt bei 1,28. Selbst Deutschland hat mit niedrigen 1,35 Kindern pro Frau noch mehr Nachwuchs. Da die tschechischen Renten direkt aus dem Staatshaushalt fließen, wird die Staatskasse immer leerer, und zwar sehr schnell. Denn das Land schätzt einen großen Wohlfahrtsstaat, hat aber gleichzeitig niedrige Steuern. Auch Generationengerechtigkeit ist selten ein Thema. In dieser Hinsicht sei Tschechien leider absolut kein Vorbild, meint der Chef des Seniorenzentrums Jiří Hrabě.
5: Ohne Reformen wird es nicht gehen. Aber anstatt darüber zu diskutieren, drehen wir jetzt wieder alles zurück und warten auf ein Wunder.
0: Der Beitrag von Marianne Allweis aus Tschechien und das dortige Rentensystem. Anders läuft es in den Niederlanden. Darüber hat meine Kollegin Katrin Materna mit Lisa Brüggen gesprochen. Sie ist Professorin an der Universität Maastricht und leitet das Forschungsnetzwerk NetzBar mit gut 400 Wissenschaftlerinnen, die sich mit Rentenfragen befassen und ihre Erkenntnisse mit dem Rentensektor teilen.
7: Die Niederlande werden ja immer wieder gelobt für ihr Rentensystem. Könnten Sie ganz kurz zusammenfassen, worauf das eigentlich basiert?
8: Ich denke, das sind eigentlich zwei Aspekte. Die erste Säule in den Niederlanden, die ist umlagefinanziert, die ist allerdings gedeckelt. Die sorgt eigentlich nur für ein Minimum-Einkommen, was dazu dienen soll, um die Altersarmut eigentlich zu vermeiden. Und in den Niederlanden ist die zweite Säule sehr wichtig. Da sind auch ungefähr 90% aller Arbeitnehmer durch abgedeckt. Und diese Betriebsrenten in dieser zweiten Säule, die sorgen eigentlich für das hohe Einkommen während der Rente in den Niederlanden.
7: Das heißt, jeder bekommt einen Betrag X, den er auf alle Fälle am Ende sicher hat.
8: Die hat er auf jeden Fall sicher. Die AOW, also diese erste Säule für Alleinstehende, sind im Moment ungefähr 1.600 Euro pro Monat. Und wenn man einen Partner hat, 1.100 Euro. Das ändert sich zweimal im Jahr, weil das steigt eigentlich mit dem Minimumlohn. Das ist, was die Leute wirklich fest bekommen. Und obendrauf bekommen sie das, was sie dann über ihre Betriebsrenten selber eigentlich angespart. Ja, sparen klingt nicht ganz richtig, kommen wir vielleicht auch noch drauf, weil es sind wirklich Kapitalanlagen. Aber was sie dadurch die zweite Säule eigentlich noch bekommen.
7: Wie weit kommt man denn damit in den Niederlanden?
8: Das hängt sehr vom Lebensstandard ab. Ich denke, dass man Deutschland und die Niederlande von den Kosten grob vergleichen kann. Aber es gibt natürlich da auch wieder große Unterschiede, ob man in Amsterdam mitten in der Stadt wohnt oder auf dem Land wohnt. Für die meisten Leute, also es gibt dann, das nennt man dann die Nettoersatzquote, die liegt in den Niederlanden im Schnitt bei ungefähr 96%. Also die ist schon relativ hoch, sodass die meisten, die zumindest ihr Leben lang auch meistens Vollzeit arbeiten und dann in diese Betriebsrente einzahlen, eigentlich ihren Lebensstandard fortsetzen können.
7: Das klingt ziemlich gut, aber wo ist da der Haken?
8: Es gibt schon ein paar Probleme auch in dem niederländischen System. Das eine sind die Selbstständigen, weil die haben im Grunde nur diese Minimumabsicherung in der ersten Säule. Und die müssten dann eigentlich selbstständig in der dritten Säule noch was für ihre Rente regeln. Und das ist halt relativ schwierig, weil die Leute oft etwas zu spät dann damit anfangen oder nicht genug eigentlich in Rentenprodukte dann einzahlen. Also es gibt wirklich bei den Selbstständigen, ist allerdings auch eine sehr diverse Gruppe. Nicht alle haben eine Rentenlücke, aber da sind durchaus einige dabei, die eine Rentenlücke haben.
7: Das heißt aber, die Selbstständigen zahlen ja mit ein, im Gegensatz zu Deutschland, und das hat entsprechende Vorteile.
8: Genau, die erste Säule wird im Grunde von den Steuern finanziert und da zahlen die Selbstständigen auf jeden Fall im Moment auch mit ein. Das heißt, für die Gesamtfinanzierung ist das auf jeden Fall vorteilhaft. Für sie persönlich ist natürlich wichtig, was am Ende rauskommt.
7: Wenn es um die Rente geht, dann haben ja viele Länder das Problem, dass ihnen die demografische Entwicklung, vor allem natürlich in Europa, nicht gerade in die Hände spielt. Welche Rolle spielt denn die für die Renten in den Niederlanden?
8: Ja, die demografische Veränderung spielt vor allem in der ersten Säule eine Rolle. Die ist da auch umlagefinanziert. Das Problem ist aber etwas weniger groß, weil natürlich nicht so ein großer Betrag für die Rente eigentlich hier rauskommt. Also wenn man sich da auch mal anguckt, welcher Prozentsatz da vom Bruttoinlandsprodukt eigentlich für nötig ist, ist der wesentlich geringer als in Deutschland. Und die zweite Säule, die in den Niederlanden halt so wichtig ist und so groß ist, da spielt es eigentlich keine Rolle, weil da hat im Grunde jetzt jeder so einen eigenen Rententopf und da hängt später das Einkommen vor allem davon ab, wie sich diese Kapitalanlagen über die Zeit hinweg dann entwickelt haben.
7: Wir haben eingangs über Tschechien gesprochen und dass es dort Reformen bräuchte, um nachfolgende Generationen zu entlasten. Wie in anderen Ländern ist das aber nicht besonders populär. Wie kriegt man es denn hin, trotz wechselnder Regierungen bei so wichtigen und weitreichenden Projekten wie der Absicherung im Alter die Debatte wirklich sachlich zu führen und im Sinne derer, die das Geld am Ende bekommen sollen?
8: Ich denke, dass da in den Niederlanden eigentlich zwei Faktoren sehr wichtig sind. Das eine ist, dass die Sozialpartner eine ganz wichtige Rolle spielen. Also das sind eigentlich die Arbeitnehmerverbände und die Arbeitgeberverbände. Die sitzen zusammen mit der Regierung an einem Tisch. Das nennt man das Poldermodell in den Niederlanden. Und da werden eigentlich diese wichtigen Fragen verhandelt und diskutiert und ausgesprochen. Und die haben gerade auch vor kurzem zu einer ganz großen Rentenreform geführt. Auch da wurde zum Beispiel die Frührente abgeschafft, wurde das Renteneintrittsalter gekoppelt an die Lebenserwartung und wurde diese zweite Säule auch nochmal reformiert. Das zweite ist, dass die Niederlande eine sehr gute Datenbasis haben, sehr gute administrative Daten und auch regelmäßig Studien durchführen. Und da spielt auch dieses Netzwerk, was ich leite, eine ganz wichtige Rolle, sodass dort auch wirklich evidenzbasiert dann Entscheidungen getroffen werden.
7: Können Sie diese Rolle vielleicht noch mal genauer beschreiben?
8: Was wir in unserem Forschungsnetzwerk machen, ist, dass wir wichtige Fragen, die entweder durch die Wissenschaftler selbst identifiziert werden oder aber auch durch unsere Partner aus dem Rentensektor an uns herangetragen werden, dass wir dazu wissenschaftliche Studien machen und die Ergebnisse dann auch wieder mit dem ganzen Rentensektor teilen. Also wir versuchen wirklich da auch den Wissensstand im Rentensektor zu erhöhen. Es gibt bei uns auch so ein Executive Education Programm, wo wir diesen ganzen Mitarbeitenden in diesem Rentensektor auch wirklich auf den neuesten Stand bringen von den wissenschaftlichen Erkenntnissen, wo wir

0: im Jahr immer zusammen mit einer Steigerung vom Minimumlohn.
1: Wenn es um die Frage geht, ob man Teile der Rente tatsächlich am Kapitalmarkt anlegt, dann gibt es ja sehr viele Bedenken. Die Risiken seien zu hoch, heißt es da oft. Wie sehen Sie das?
0: Ja, die Niederlande zeigen eigentlich, dass die Kopplung von Rente und Kapitalmarkt sehr gut funktionieren kann. Da ist das schon sehr lange so. Es ist aber auch wichtig zu erwähnen, dass in all den Jahren diese ganzen Rentenfonds sich enorm weiterentwickelt haben, was das Risikomanagement betrifft. Es werden ganz viele Stresstests ausgeführt und es werden auch regelmäßig, das heißt im Englischen Asset and Liability Management Studien ausgeführt, um dafür zu sorgen, dass auch nicht zu viele Risiken genommen werden und dass da wirklich auch noch eine gute Rente für die Leute rauskommt. Ein weiterer Aspekt, der auch sehr wichtig ist zu benennen, ist, dass das Risiko, das genommen wird, sich über den Lebenslauf von den Leuten ändert. Also für Leute, die kurz vor der Rente stehen, da wird sehr viel in Niedrigrisikoprodukte investiert, wie zum Beispiel Staatsanleihen. Aber für Jüngere wird auch sehr viel wirklich in Aktien investiert, weil die ja auch noch einen viel längeren Zeitraum haben, sodass man da auch die Risiken nehmen kann.
1: Es gibt ja einen Bereich, in dem die Niederlande nicht so gut dastehen, zum Beispiel auch im Vergleich zu Tschechien, von dem wir vorhin gehört haben, nämlich wenn es um den Unterschied der Renten zwischen Männern und Frauen geht, also um den Gender Pension Gap. Wie groß ist das Problem aus Ihrer Sicht in den Niederlanden und wie geht man damit um?
0: Sie sprechen einen sehr guten Punkt an, denn in diesem ansonsten ziemlich guten Rentensystem ist das wirklich ein großes Problem. Die Rentenlücke zwischen Frauen und Männern ist 40%. Und das ist ja, auch wenn es insgesamt noch eine relativ hohe Rente ist, aber immer noch ein enorm großer Unterschied. Wir sehen, dass da gerade in letzter Zeit zum Glück auch viel Aufmerksamkeit für ist und dass viel diskutiert wird. Wir haben auch in unserem Forschungsnetzwerk jetzt einige Studien, die sich explizit darauf richten. Ich denke, ein wichtiger Grund ist natürlich auch, dass die Niederlande Teilzeitweltmeister sind. Also gerade viele Frauen nach der Geburt gehen zurück in Teilzeitarbeit. Und das ist natürlich in der zweiten Säule ein ganz wichtiger Faktor, der da beeinflusst, wie viel Rente man aufbaut.
1: Weil sie dann eben nicht arbeiten oder weniger arbeiten und deswegen auch keinen Anspruch auf die Betriebsrente haben.
0: Das stimmt, genau. Das ist eigentlich der Mechanismus. Wir gucken uns jetzt gerade aber auch noch ein paar institutionelle Aspekte an, die auch durchaus hier noch eine Rolle spielen. Man baut zum Beispiel in dieser zweiten Säule eigentlich erst ab einem gewissen Lohn wirklich die Rente auf. Und die Idee ist, dass man über diesen ersten Teil vom Lohn keine Rente aufbauen muss, keine Betriebsrente aufbauen muss, weil man da ja schon die erste Säule für bekommt. Aber diese Grenze, die ist nicht festgelegt. Die können die verschiedenen Rentenfonds eigentlich selber festlegen. Und wir haben da sehr große Unterschiede gefunden. Und diese Unterschiede, die spielen natürlich auch eine Rolle, ob man dann zum Beispiel, wenn man etwas weniger arbeitet, ja, wenn die Grenze niedriger ist, hält man noch ein größeres Stück über die man dann Betriebsrente aufbaut. Wenn diese Grenze relativ hoch gelegt ist, ist dieses Stück natürlich kleiner. Also da gucken wir auch, was vielleicht in diesen institutionellen Mechanismen noch verändert werden kann, um diese Rentenlücke zu schließen. Es wird politisch diskutiert und bei uns in den Niederlanden haben wir auch noch unsere Königin Maxima, die auch Vorsitzende ist von dem United Nations Financial Health Programm. Und sie hat sich auch schon sehr für dieses Thema eingesetzt. Ich durfte ihr letztes Jahr auch einen Forschungsbericht dazu überreichen. Also es ist definitiv ein Thema, was auch in den Niederlanden jetzt in der öffentlichen Diskussion zurückkommt.
2: Sagt die Rentenexpertin und Professorin in den Niederlanden Lisa Brücken im Gespräch mit meiner Kollegin Katrin Orterna in der Weltzeit.

0: In der frühen Eisenzeit herrschte in den Steppen Eurasiens das nomadische Reitervolk der Skythen. Und in der Ukraine und in Kasachstan zeugen bis heute beeindruckende Hügelgräber von deren Ahnenkult. Max-Planck-Forscher aus Leipzig haben sich das Erbgut von Dutzenden der erhaltenen Gebeine genauer angeschaut. Und das Ergebnis ihrer DNA-Stammbaumanalysen ist jetzt nachzulesen im Fachmagazin Science Advances. Macht wurde bei den Skythen offenbar vererbt und in der herrschenden Elite waren Frauen den Männern gleichgestellt. Christine Westerhaus berichtet darüber in Forschung aktuell, moderiert von Ralf Krauter.
1: Dass bei den Skythen nicht alle Menschen gleich waren, zeigt sich in der Eurasischen Steppe schon von Weitem. Während die menschlichen Überreste der Normalsterblichen in eher unscheinbaren Grabhügeln bestattet liegen, fanden die Herrschenden ihre letzte Ruhestätte in hohen, ausladenden Fürstengräbern, den sogenannten Kurganen. Unklar war bislang, wer damals die Macht übernahm, wenn ein Herrscher im Kampf oder an einer Krankheit starb. Einer Stildibay war vom Max-Planck-Institut für Menschheitsgeschichte in Leipzig und ihr Team haben darauf jetzt eine klare Antwort gefunden.
2: The main finding was that the elites were related to each other by blood.
3: Unsere wichtigste Erkenntnis war, dass die Herrschenden immer untereinander verwandt waren. Es gibt zwar auch gemischte Fürstengräber, in denen neben Herrschenden auch Menschen liegen, die nicht zur Elite gehörten. Wir haben aber keinen einzelnen Fall gefunden, in dem ein Normalsterblicher mit einem Mitglied der Herrscherklasse verwandt ist.
1: Das deutet an, dass die Elite bei den Skythen unter sich blieb. Ein sozialer Aufstieg, etwa durch heldenhafte oder besonders nützliche Taten, war offenbar nicht möglich. Die Macht wurde vererbt, und zwar im engen Familienkreis.
2: We also see evidence for inbreeding.
3: Wir finden auch Hinweise auf Inzucht. Die Eltern einiger Individuen sind ebenfalls miteinander verwandt. Und deshalb ziehen wir Parallelen zu späteren Königshäusern, in denen die Mitglieder ja auch häufig untereinander geheiratet haben. Das macht zwar Sinn, es hat uns aber überrascht, dass es diese Form der Machtstruktur schon bei den Skythen gab.
1: Auch eine zweite Erkenntnis kam unerwartet. Obwohl das nomadische Volk sehr hierarchisch organisiert war, waren Frauen und Männer offenbar weitgehend gleichberechtigt. Das folgern die Forschenden nach Erbgutanalysen von 38 Angehörigen der Elite und 47 Menschen ohne Rang.
3: In der herrschenden Klasse gab es fast genauso viele Frauen wie Männer. Und es war sehr interessant zu sehen, dass auch sie Macht hatten und mit wertvollen Beigaben bestattet wurden. Ihnen wurde also auch im Jenseits Respekt erwiesen.
1: Auch skythische Reiterinnen wurden häufig mit Gold und Waffen begraben. Damit zeige diese Studie einmal mehr, dass das Patriarchat eher eine Erfindung der Neuzeit ist, sagt Ben Krause-Kiora, der an der Uni Kiel das Analyselabor für alte DNA leitet und nicht an der aktuellen Studie beteiligt war. Schon viel zu oft habe die männliche Sichtweise in der Archäologie zu falschen Rückschlüssen geführt.
4: Man überträgt das natürlich ganz gerne dann auf diese historischen und prähistorischen Populationen. Und da muss man, glaube ich, auch ein bisschen umdenken, weil sich immer mehr auch durch die Genetik natürlich zeigt, dass bestimmte Attribute, die wir jetzt besonders männlich oder weiblich zuordnen, dann doch anders gesehen wurden damals. Es gibt sehr viele Begräbnisse, zum Beispiel mit Schwertern, die immer als Männer angesprochen wurden und wo sich dann durchaus herausstellt, dass da auch ein hoher Anteil an Frauen dabei ist.
1: Umgekehrt haben Archäologen Gräber mit Schmuckbeilagen häufig Frauen zugeschrieben. Erst im Nachhinein hat sich gezeigt, dass manche davon Männer waren.
5: Auch bei den Skythen blieb die Elite lieber schon unter sich. Ein Beitrag von Christine Westerhaus war das. Wenn Sie schon mal eine Glühbirne verdrahtet haben, wissen Sie es. Das Herzstück aller Elektrokabel sind Kupferdrähte, einfach weil die Strom so gut leiten. Kupfer, das ist eigentlich ein Allerweltsmetall und auf der Erde reichlich verfügbar. Aber weil die Nachfrage rasant wächst, warnen Fachleute vor drohenden Versorgungsengpässen und stufen Kupfer als kritischen Rohstoff ein. Wie begründet diese Sorge ist und was sich dagegen tun lässt, hat Volker Mrasek recherchiert für Folge 5 unserer Serie über Europas gefährliche Abhängigkeit von Rohstoffimporten.
6: Rare Ressourcen. Kupfer, Stromleiter für Elektrokabel.
7: Ein Labor im Helmholtz-Institut für Ressourcentechnologie im sächsischen Freiberg. Techniker Klaus Sügusch befüllt einen Edelstahlbehälter, den man für einen Schnellkochtopf halten könnte, mit grauen Stäben, dick wie Zigarren.
8: Ich habe jetzt schon 500 ml Wasser abgefüllt. Ich nehme jetzt den Deckel ab und mache hier Wasser rein. Ne?
7: Der vermeintliche Kochtopf ist in Wahrheit eine Mühle, mit der sich Material pulverisieren lässt, zum Beispiel Kupfererze. Martin Rudolph braucht sie möglichst fein gemahlen. Er ist Ingenieur für Verfahrenstechnik im Institut.
9: Das ist ein chilenisches Arsenkupfererz, was hier drin ist. Und das wird jetzt gemahlen von 3,15 mm auf kleiner 180 Mikrometer. Wenn man das in die Finger nimmt, fühlt sich das wirklich wie so feines Mehl an.
7: Metallische Rohstoffe kommen selten in reiner Form in der Erdkruste vor. Fast immer findet man sie im Mineralverbund mit anderen Elementen und nur in geringen Anteilen. Das kann gerade mal 1% oder noch weniger sein. Diese Mischerze müssen also aufbereitet werden, um den Wunschrohstoff so stark anzureichern, dass man nutzbare Konzentrate erhält. Dahinter steht eine riesige Aufbereitungsindustrie. Das gilt auch für Kupfer, mit dem sich Martin Rudolph herumschlägt.
9: Sie wollen ja zu 100% Kupfer kommen oder zu 99,999 irgendwas Prozent Kupfer kommen und fangen bei 1% an. Das Aufkonzentrieren passiert, indem wir die Materialien aufmahlen, damit wir die unterschiedlichen Minerale voneinander trennen können. Der mittlere Kupfergehalt in den neuen Bergbauprojekten sinkt. Und damit müssen unsere Prozesse eben auch verbessert werden, dass die eben noch feinere und noch geringhaltigere Erze verarbeiten können.
7: Kupfer ist eigentlich ein Allerweltsmetall und dennoch ein kritischer Rohstoff. Moderne Technologien brauchen nämlich mehr und mehr davon.
6: Kupfer. Wofür wird es gebraucht?
7: Kupfer ist der elektrische Leiter schlechthin und ein klassisches Funktionsmetall, so Ulrike Dorner von der Deutschen Rohstoffagentur in Berlin.
10: Überall, wo Strom fließt, kann man davon ausgehen, dass auch Kupfer eingesetzt wird. Der Verbrauch von raffiniertem Kupfer in Deutschland liegt bei knapp unter 1 Million Tonnen. Wir sind weltweit gesehen nach China und USA der drittgrößte Verbraucher. Also es spielt schon eine große Rolle.
7: Energie- und Mobilitätswende, der Boom von künstlicher Intelligenz und Robotik. Das alles legt den Schalter noch stärker auf Strom um und es treibt den Kupferbedarf in neue Dimensionen. In 15 Jahren könnte er 50% höher sein als heute, warnt eine aktuelle Untersuchung der Ratingagentur Standard & Poor's. Auch wenn das Recycling von Kupfer schon lange etabliert und noch ausbaufähig ist, mit dieser Entwicklung kann es nicht Schritt halten.
10: Da sind wir schon ziemlich gut aufgestellt, also auch gerade in Deutschland. Etwa 40-45% von dem Material, was als raffiniertes Kupfer dann produziert wird, kommt schon aus Recyclingmaterial. Aber die Menge, die aus den Schrotten kommt, reicht einfach nicht aus.
6: Woher kommt Kupfer bisher?
7: Europas führender Produzent von hochreinem Kupfer hat seinen Hauptsitz in Hamburg, die Aurubis AG. Sie gewinnt zwar große Mengen des Metalls aus Elektroschrott, in noch stärkerem Maße verarbeitet der Konzern aber importierte Kupferkonzentrate. Sie stammen vorwiegend aus Südamerika, aus Bergwerken in Chile, Brasilien und Peru. Dort gäbe es die größten Kupferminen der Welt, erzählt Martin Rudolph.
9: Die sehen sie vom Weltall aus. Es sind die größten Löcher, die der Mensch jemals gegraben hat.
7: Doch so groß diese Gruben auch sein mögen, ihr Output schwankt und ist zum Teil rückläufig. Die geförderten Erze enthalten tendenziell immer weniger Kupfer. Zudem häufen sich Produktionsausfälle wegen zunehmender Trockenheit in der Andenregion. Es braucht nämlich Wasser, um das Kupfer aus den Erzen anzureichern. Und dann ist da auch noch die Rolle, die China spielt. Die Berliner Geologin Ulrike Dorner beschreibt sie so.
10: China hat über die letzten 10, 20 Jahre massiv die Hüttenproduktion oder Kapazitäten aufgebaut. Die haben nicht genügend eigenen Kupferbergbau, damit sie die eigenen Hütten füllen können. Und konkurrieren weltweit mit den Kupferkonzentraten. Und da gibt es eben momentan, sage ich mal, zu wenig.
6: Wo könnte Kupfer künftig gewonnen werden?
7: Bald sogar in Deutschland. Die größten Hoffnungen knüpfen sich an ein Kupfervorkommen in Spremberg an der polnischen Grenze. Nicht so weit weg von Martin Rudolph im sächsischen Freiberg.
9: Kupfer wird zwar in Deutschland aktuell nicht abgebaut, aber direkt in Polen nebenan finden sich sehr große und relevante Kupferlagerstätten. Und die sind vom Typ Kupferschiefer. Diese Lagerstätten ziehen sich bis nach Deutschland rein. Und dieser Kupferschiefer, der hat das Interessante, der hat höhere Kupfergehalte im Erz. Die liegen dann bei 2-4%. Aktuell das wichtigste Projekt in Deutschland ist Kupferschiefer Lausitz an der Grenze Sachsen-Brandenburg, 700 Meter und ein bisschen tiefer. Da befinden sich eben diese Kupferschiefer.
7: 90 Millionen Tonnen Erz könnten dort unter Tage abgebaut werden, heißt es. Das soll für über 1,3 Millionen Tonnen Kupfer reichen. Andere Unternehmen erkunden derweil Lagerstätten in 5 weiteren Bundesländern oder besitzen zumindest Lizenzen dafür. Aurubis will schon ab dem kommenden Jahr Kupferkonzentrat aus dem schwedischen Kiruna beziehen, wo ein stillgelegtes Bergwerk wieder in Betrieb genommen wird. Allerdings reichen diese Projekte nicht annähernd aus, um Europas Kupferbedarf zu decken.
6: Wie lässt sich Kupfer ersetzen?
10: Die Substitutionsfrage kommt immer, wenn der Preis hoch ist, wie momentan.
7: Kupfer lasse sich jedoch nur mit Abstrichen durch andere Metalle ersetzen, erklärt Ulrike Dorner.
10: Da kommt dann zum Beispiel Aluminium ins Spiel. Aber Aluminium hat nicht die gleiche gute elektrische Leitfähigkeit, die ist ein bisschen schlechter. Und für Aluminiumkabel braucht man mehr Volumen, die sind dann deutlich dicker. Also es wird schon gemacht, dass eben Kupferkabel da, wo es möglich ist, durch Aluminium ersetzt wird. Zum Beispiel so Überseeleitungen, also wo man eben den Platz hat.
7: In der Mehrzahl seiner Anwendungen gilt Kupfer aber als unersetzlich.
6: Wie kritisch ist die Versorgung wirklich?
7: Abbauwürdige Vorkommen von Kupfererzen gibt es noch in vielen Ländern. Die Geologin von der BGR beziffert die Reserven sogar mit 1 Milliarde Tonnen. Sorge bereitet ihr aber, dass der Preis für Kupfer stark schwankt. In den zurückliegenden 5 Jahren ist er um fast ein Drittel gestiegen, auf aktuell über 13.000 US-Dollar pro Tonne.
10: Letztes Jahr hatten wir die Einführung der Trumpschen Zölle auf Kupferprodukte und Kupferhalbzeug, was sich jetzt auf den Weltmarkt auswirkt. Wir haben Spekulationen, die auch zugenommen hat, und im Bereich des Kupferkonzentrats haben wir eine strukturelle Verknappung. China benötigt sehr viel Kupferkonzentrat und da kommt eben der Bergbau momentan nicht hinterher.
7: Umso wichtiger bleibt es, das Metall aus möglichst vielen Exportländern zu beziehen, das Recycling weiter auszubauen und Forschung wie in Freiberg zu betreiben, um mehr Kupfer aus den ärmer werdenden Erzen weltweit herauszukitzeln.
11: Wir haben so ein Rezept entwickelt, wie viel geben wir dazu und wie lange muss das dann einwirken. Und dann rühren schon unterschiedliche Reagenzien.
12: Ja, und das war Folge 5 unserer 10-teiligen Serie Rare Ressourcen von Volker Mrazek. In Folge 6 geht es übermorgen um das Element Nickel, das Stahl am Rosten hindert. Publish or perish. Das ist bis heute der Leitspruch all jener, die in der Wissenschaft Karriere machen wollen. Denn je mehr Veröffentlichungen in Fachmagazinen ein Forscher vorweisen kann, umso größer seine Chance, irgendwann eine Professur zu ergattern. Umstritten ist dieses Anreizsystem schon lange. Und die KI-Revolution, die könnte es nun endgültig zu Fall bringen. Der Grund? Eine wachsende Flut KI-generierter Fachartikel macht es den Gutachtern der Wissenschaftsverlage immer schwerer, die Spreu vom Weizen zu trennen. Annike Meyer berichtet.
13: Zuerst war Mrazek einfach nur verwundert. Neben seiner Tätigkeit als Wissenschaftler an der University of Surrey ist er Redakteur der Fachzeitschrift Scientific Reports. Jede Woche wandern viele Manuskripte über seinen Schreibtisch, normalerweise sehr unterschiedliche. 3 extrem ähnliche auf einmal, das machte ihn stutzig.
14: When you see 3 papers like that, it's just weird.
13: Alle 3 Studien untersuchten einfache Korrelationen zwischen einer Umweltbedingung und einem Gesundheitszustand. Zum Beispiel zwischen dem Vitamin-D-Spiegel und Depressionen bei Männern über 50 oder zwischen der Zahnhygiene und den Demenzerkrankungen bei Frauen über 60. Alle 3 nutzten Daten aus derselben öffentlichen Datenbank. Sie werteten diese Daten mit derselben Methode aus und zogen ähnliche Schlussfolgerungen.
15: Wie ist es möglich, dass 3 ganz unterschiedliche Forschergruppen so ähnliche Arbeiten einreichen? Damals wurde schon viel über die ersten Anwendungen großer Sprachmodelle gesprochen. Und ja, der Gedanke lag nahe, dass die Studien KI generiert waren.
13: Der Gebrauch von KI-Werkzeugen in der Wissenschaft ist nicht grundsätzlich problematisch, aber medizinische Studien, die komplett von KI-Systemen erstellt werden, sind ein Problem, selbst wenn die Daten, auf denen sie basieren, echt sind.
15: Das Leben von Menschen verläuft sehr unterschiedlich und Zufall spielt immer eine Rolle. Wenn man genug sucht, wird man immer Faktoren finden, die scheinbar in einem statistischen Zusammenhang stehen. Und die KI tut genau das. Datensätze auf Zusammenhänge durchforsten, egal ob sie sinnvoll sind oder nicht, und daraus ein Paper produzieren.
13: Die Strategie, mit schwacher Statistik eine schnelle Publikation zu landen, ist alt. Der Umfang, in dem sie verwendet wird, ist neu. In einer Literaturrecherche konnte Metzbig gemeinsam mit Kollegen zeigen, dass die Anzahl entsprechender Veröffentlichungen in nur 2 Jahren exponentiell gestiegen war. Von durchschnittlich 4 pro Jahr vor der Veröffentlichung von ChatGPT im Jahr 2022 auf 190 allein in den ersten 9 Monaten des Jahres 2024. René Hoch vom Fachverlag PLOS bestätigt diesen Trend.
16: Wir haben sprunghafte Anstiege von bestimmten Studientypen gesehen, die ohne Erhebungen neuer Daten auskommen.
13: René Hoch leitet das Team für Publikationsethik bei PLOS. Hinter der Flut minderwertiger Studien vermutet sie Papermills, also Unternehmen, die für zahlende Kunden Artikel fabrizieren, die keinen wissenschaftlichen Mehrwert haben. Das Geschäftsmodell funktioniert, weil die Zahl der Veröffentlichungen, die ein Forschender vorweisen kann, ein wichtiger Karrierefaktor sind. Fachzeitschriften wie das PLOS-Flaggschiff PLOS One, die im Sinne des Open-Science-Gedanken saubere Methodik stärker gewichten als Neuheitswert, sind besonders häufig Ziele von Papermills. Der Verlag hat dementsprechend schnell begonnen, Gegenmaßnahmen zu treffen.
16: Wir haben mit Forschenden aus den betroffenen Disziplinen zusammengearbeitet, um Kriterien für eine Vorauswahl festzulegen. Damit filtern wir viele Manuskripte heraus, die es nicht wert sind, von Experten begutachtet zu werden.
13: Zu den Qualitätskriterien gehören beispielsweise genaue Angaben zur Auswahl der Variablen oder zusätzliche Validierung durch Verwendung eines zweiten, idealerweise neu erhobenen Datensatzes. Andere Verleger haben ähnliche Maßnahmen ergriffen und verzeichnen damit Erfolge. So berichtet das Fachmagazin Frontiers, dass inzwischen 70% weniger Artikel eingereicht werden, die nach typischen KI-Schemata gestrickt sind. Ein Etappensieg, nicht mehr. Denn auch die Papermills lernen dazu.
17: There aren't really good, reliable tools.
16: Die KI-Werkzeuge der Betrüger werden immer besser. Das heißt auch, jedes Detektionswerkzeug wird immer einen Schritt hinterherhinken.
13: Die einzige dauerhafte Lösung wäre ein Kulturwandel, weg vom Publish or Perish. Sprich, wie viel Artikel Forschende veröffentlicht haben, sollte nicht das Maß für Produktivität und vor allem Qualität der Forschung sein und damit über ihre Karriere entscheiden. Diskutiert wird über diesen Paradigmenwechsel schon lange. Die Flut an KI-generierten Studien gibt der Debatte neue Dringlichkeit. Einige Fachverlage bereiten sich auf entsprechende Veränderungen vor, meint René Hoch.
16: Bei PLOS arbeiten wir daran, die Sichtbarkeit anderer Forschungsoutputs wie Datenbanken oder Analysewerkzeuge zu erhöhen und ihnen zusätzlich zu klassischen Veröffentlichungen Gewicht zu verleihen.
13: Metzbig könnte sich sogar vorstellen, Forscher künftig gar nicht mehr auf Basis ihrer veröffentlichten Fachartikel zu bewerten. Er plädiert für ein System, das auf konkreten Nutzen und Anwendbarkeit von Forschung schaut. Bei allen Sorgen, die ihm der Missbrauch von öffentlichen Datenbanken und KI-Werkzeugen macht, sieht er den Druck auf das Publikationssystem deshalb auch als Chance.
15: Wenn sich das etablierte Gerüst durch KI sozusagen selbst entzündet und niederbrennt, dann können wir vielleicht etwas Neues und Besseres aufbauen.
12: KI-generierte Fachartikel untergraben das Fundament der Wissenschaft. Und Anneke Meyer brachte uns auf den Stand, was Verlage und Scientific Community tun, um den Papermills das Wasser abzugraben. Weiter geht's jetzt mit den Meldungen von und mit Michael Stang. Und in der ersten geht's um kosmische Methusalems.
7: Ein internationales Astronomie-Team hat mithilfe des Euklid-Weltraumteleskops 31 frühe Quasare im Kosmos aufgespürt, darunter die beiden bisher frühesten bekannten. Diese aktiven Galaxienkerne existierten schon weniger als 670 Millionen Jahre nach dem Urknall, strahlten aber schon so hell wie Billionen Sonnen, heißt es im Fachblatt Astronomy and Astrophysics. Quasare sind die hellsten Objekte im Kosmos. Es handelt sich dabei um supermassereiche schwarze Löcher in fernen Galaxien, die hunderte Millionen bis mehrere Milliarden Sonnenmassen umfassen können. Sie sind so aktiv, dass sie enorme Mengen an Strahlung freisetzen. Wie solche supermassenreichen schwarzen Löcher so schnell so groß werden konnten, ist bislang unklar.
12: In der Demokratischen Republik Kongo steigt die Zahl der Ebola-Toten weiter.
18: Wie das Informationsministerium des zentralafrikanischen Landes mitteilte, beträgt die Zahl der bestätigten Infektionsfälle mittlerweile 1.561, darunter 506 Todesfälle. Aktuell werden mehr als 600 Patientinnen und Patienten in Kliniken und Isolationszentren behandelt, 253 gelten als genesen. Das Ebola-Fieber ist eine lebensbedrohliche Krankheit. Das Virus wird durch Körperkontakt und Kontakt mit Körperflüssigkeiten übertragen. Der aktuelle Ausbruch ist besonders schwer einzudämmen, auch weil es für den Ebola-Erreger vom Typ Bundibugyo bislang weder einen Impfstoff noch eine gezielte Therapie gibt. Seit vergangener Woche läuft allerdings die klinische Testung zweier antiviraler Therapieverfahren gegen das Virus.
12: Die Beseitigung von PFAS ist teuer und fast wirkungslos.
18: Das gilt zumindest in Europa, heißt es in einer Studie im Fachblatt Environmental Science Processes and Impacts. Demnach sind die sogenannten Ewigkeitschemikalien trotz aller Bemühungen kaum aus der Umwelt zu entfernen. Außerdem kosten die Maßnahmen jedes Jahr mehr als 100 Milliarden Euro. PFAS sind per- und polyfluorierte Alkylverbindungen, die synthetisch hergestellt werden und zum Beispiel in Outdoor-Kleidung und Farben zum Einsatz kommen.
12: Es gibt neue Hinweise auf Hannibals Route über die Alpen.
18: Eine britisch-deutsche Studie im Fachblatt PNAS liefert einen neuen Blick auf einen der berühmtesten Feldzüge der Geschichte. Hannibals Alpenüberquerung im Jahr 218 vor Christus mit einer Armee von rund 40.000 Soldaten, 7.000 Pferden und 37 Kriegselefanten. Um die wahrscheinlichste Route der Streitmacht Karthagos zu ermitteln, nutzte das Team einen bioenergetischen Ansatz, bei dem der Energiebedarf der Reisebeteiligten hochgerechnet wurde. Die Ergebnisse sprechen dafür, dass Hannibal den Col de la Traversette überquerte und nicht den Col du Clapier, der bisher als wahrscheinlichste Route galt. Die Ergebnisse verdeutlichen die enorme körperliche Belastung, die der Marsch durch die Alpen für die Armee bedeutet hatte.
12: Die Lebenserwartung in Deutschland nimmt weiter zu.
18: Die durchschnittliche Lebenserwartung bei Geburt betrug in Deutschland im vergangenen Jahr für Frauen 83,6 Jahre und für Männer 79,1 Jahre. Nach Angaben des Statistischen Bundesamts stieg die Lebenserwartung damit im Vergleich zum Vorjahr bei Frauen um knapp 2 Monate und bei Männern um etwa 3 Monate. Beide Geschlechter erreichten damit neue Höchstwerte. Im Vergleich zum Jahr 2022 sind die Werte für Frauen und Männer nach den Rückgängen der Corona-Zeit deutlich gestiegen.
0: Michael Stang mit den Wissenschaftsmeldungen zum Abschluss der Sendung Forschung aktuell, moderiert von Ralf Krauter. Er ist einer der unbekannteren Architekten der Nachkriegszeit. In Köln studierte Heinz Bienefeld an der Werkkunstschule und begann zunächst Kirchen zu bauen. Doch dann entdeckte er für sich die Bauten des alten Roms, die er neu interpretierte. Heute vor 100 Jahren wurde er geboren und Christoph Formweg erinnert an ihn im Kalenderblatt.
19: Mitte der 1980er Jahre beschreibt Heinz Bienefeld, selbst Mitarchitekt vieler Nachkriegskirchen, im WDR-Fernsehen eine Zäsur.
20: Der Kirchenbau hat ein negatives Niveau erreicht, dass es völlig uninteressant geworden ist, im Rahmen einer überregionalen Ausstellung das darzustellen.
19: Der Architekt konzentriert sich vor allem auf Wohnhäuser.
21: Bienefeld hat natürlich einen Entwurf gezeichnet und das wurde immer mehr. Insgesamt hat er über 1000 Zeichnungen nur für dieses Doppelhaus hier gezeichnet.
19: Bauherr Norbert Heinze bewohnt es mit seiner Familie seit fast 40 Jahren.
21: Der war also bereit und in der Lage, das völlig umzuplanen, wenn wir das wünschten. Wir haben nicht umsonst 4 Jahre lang gebaut.
22: Im Detail kommt zum Ausdruck, was das Ganze organisiert.
19: Ist eine der Arbeitsdevisen von Heinz Bienefeld. Er ist ein Geheimtipp, auch nach seinem Tod 1995. Doch das ändert sich gerade.
23: Das ist sicherlich auch ein Wendepunkt, könnte man sagen, der so in den 2010er Jahren eintrat, dass vielleicht eine Art Wunsch gab nach einer anderen Art von Architektur, nach einem Rückgriff auf Handwerklichkeit oder die Erfahrbarkeit von Architektur.
19: Franziska Kramer ist Professorin für Geschichte und Theorie der Architektur an der Hochschule Biberach.
23: In diesem Zusammenhang kann ich heute selber in meinen Vorlesungen beobachten, dass das Werk von Heinz Bienefeld für die neue Generation von Architektinnen und Architekten sehr relevant scheint, weil es, glaube ich, eine Geschichte erzählt im Sinne von einer Architektur, die Lebendigkeit ausdrückt und die auch auf der Suche ist nach einer Zeitlosigkeit, die die Studierenden zu schätzen wissen.
19: Heinz Bienefeld wird am 8. Juli 1926 in Krefeld geboren. Nach seiner Kriegsgefangenschaft in England findet er an den Kölner Werkschulen seinen Lehrmeister, den Kirchenbauer Dominikus Böhm.
20: Er hat mich sicher sehr beeindruckt. Und eigentlich bin ich überhaupt zur Architektur gekommen durch seine Veröffentlichungen damals.
19: Wie viele Nachkriegsarchitekten konfrontiert sich Heinz Bienefeld in New York mit der Architektur der Moderne. Sein Vorbild aber wird die Baukunst der Antike. In Italien und Frankreich studiert er die Ausstrahlung von Raum, Form und Material.
21: Hat eine ganz große Bedeutung für uns dieses Haus, weil wir von der Optik dieses Hauses leben. Das kann man eigentlich nur erfahren, wenn man hier ist. Die Durchblicke, das sind solche Sichtachsen, die einfach einem große Freude machen.
19: Ermöglicht werden die Sichtachsen durch die Konstruktion um einen Innenhof, das an antiken Vorbildern orientierte Atrium.
21: Abgesehen davon hat Bienefeld eben mit natürlichen Materialien gebaut. Also es gibt hier Kalkputz, viel Stahl, Holz. Immer unbehandeltes Holz, es ist schon eine Wohlfühlatmosphäre und das möchten wir nicht missen.
19: Nicht lackiert, nicht imprägniert, ohne Kunststoffe. In den Debatten um Bauwende und Nachhaltigkeit sind das Herausforderungen. Bienefelds Wohnhäuser, die meisten mit Backsteinfassaden, sind präzise in ihre Umgebung eingepasst. Sie leben vom Variantenreichtum, der auch lokale Bautraditionen einbezieht. Von Fenstern, die schmal erscheinen, aber gekonnt mit dem Lichteinfall spielen. Von überraschenden Eingangsbereichen mit Säulenhallencharakter. Kurz, sie atmen den Geist italienischer Renaissance-Villen. Hinzu kommt die Sichtbarkeit der Bauelemente. Sie erzeugen, so Franziska Kramer, ganz eigene Raumwirkungen.
23: Mir gefällt persönlich jetzt insbesondere diese Idee, dass das Haus sozusagen einen inneren Kern hat und dass dieser Kern auf der einen Seite ein Ort des Rückzugs ist, aber auf der anderen Seite auch als ein Ort der Gemeinschaft gedacht ist.
19: Auch in ihrer kosten- und raumsparenden Kompaktheit öffnen die Häuser von Heinz Bienefeld Perspektiven für die Zukunft. Als eine eigenwillige Fortführung der Antike in der Gegenwart.
0: Das Kalenderblatt von Christoph Formweg über den Architekten Heinz Bienefeld, der vor 100 Jahren geboren wurde.

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1: Vier Uhr, die Nachrichten. Die US-Armee hat nach eigenen Angaben neue massive Angriffe auf den Iran ausgeführt. Dies gab das für die Region zuständige Regionalkommando CENTCOM im Online-Dienst X bekannt. Es erklärte, die Attacken seien eine Reaktion auf den Beschuss von drei Tankern im Bereich der Straße von Hormus. Diese iranische Aggression stelle einen eklatanten Verstoß gegen die vereinbarte Waffenruhe dar. Der Iran werde dafür einen hohen Preis zahlen. Kurz zuvor hatte die US-Regierung bereits ihre Sanktionen gegen die iranische Ölwirtschaft wieder in Kraft gesetzt. Iranische Medien meldeten mehrere Explosionen im Hafen der Stadt Sirik und auf den Inseln Ketchum und Kark im Persischen Golf sowie in der Hafenstadt Bandar Abbas. Die iranische Regierung warf den USA ihrerseits einen Verstoß gegen das Rahmenabkommen für den Frieden vor und kündigte Gegenmaßnahmen an. Gestern waren im Bereich der Straße von Hormus drei Tanker angegriffen worden. Vom Regime in Teheran gibt es bislang keine offizielle Bestätigung, dass es sich um iranische Attacken handelte. Es hatte in den vergangenen Tagen aber wiederholt erklärt, nur die von ihm vorgegebene Route durch die Straße von Hormus dürfe befahren werden. In Irland hat das Abgeordnetenhaus ein Importverbot für Güter aus israelischen Siedlungen in den Palästinensergebieten beschlossen. Laut der in Dublin verabschiedeten Gesetzesvorlage bezieht sich das Verbot auf Agrar- und Industrieprodukte. Nötig ist noch die Zustimmung des Oberhauses des Parlaments. Das Gesetz hätte eher symbolischen Charakter, da Irland kaum Waren aus den Siedlungen bezieht. Der Gesetzentwurf wurde von der Mitte-Rechts-Koalitionsregierung eingebracht. Diese verweist zur Begründung auf ein Rechtsgutachten des Internationalen Gerichtshofs aus dem Jahr 2024, wonach die israelische Besetzung des Westjordanlands, Ostjerusalems und des Gazastreifens völkerrechtswidrig ist. Israel hat vor allem im Westjordanland in den vergangenen Jahrzehnten Dutzende weitere Siedlungen errichtet. Irland ist einer der stärksten Kritiker des israelischen Vorgehens in den Palästinensergebieten. Verleger und Verbände lehnen die von der Koalition geplanten Änderungen am sogenannten Informationsfreiheitsgesetz ab. Konkret geht es um Einschränkungen des Zugangs zu amtlichen Informationen der Bundesbehörden. Der Medienverband der Freien Presse und der Bundesverband Digital Publisher und Zeitungsverleger kritisieren, dadurch würden Möglichkeiten journalistischer Recherche erheblich erschwert und die öffentliche Kontrolle staatlichen Handelns geschwächt. Über 100 zivilgesellschaftliche Organisationen forderten, die geplanten Gesetzesänderungen zu stoppen. Der Verlust des Rechts auf Informationsfreiheit erschwere eine faktenbasierte Berichterstattung, hieß es in einem offenen Brief. Mithilfe des IFG wurden zahlreiche Vorgänge in Bundesbehörden öffentlich gemacht. So konnten etwa Informationen rund um die Corona-Maskenaffäre um den damaligen Bundesgesundheitsminister Spahn eingesehen werden. Auch Informationen zu Nebeneinkünften von Abgeordneten sowie Kontakte zu Lobbyisten gelangten so an die Öffentlichkeit. Bei der Fußballweltmeisterschaft in Nordamerika ist die Schweiz ins Viertelfinale eingezogen. Die Mannschaft gewann gegen Kolumbien im Elfmeterschießen mit 4:3. Im kanadischen Vancouver hatte es nach Verlängerung 0:0 gestanden. Der deutsche Tennisprofi Alexander Zverev zieht ins Viertelfinale von Wimbledon ein. Der French Open-Sieger gewann im Achtelfinale gegen den Tschechen Jiří Lehečka mit 6:4, 7:5, 3:6, 7:6. Aufgrund der Sperrstunde im Londoner Südwesten war Zverevs Partie gestern Abend Mitte des dritten Satzes unterbrochen worden. Zverev trifft im Viertelfinale von Wimbledon auf den US-Amerikaner Taylor Fritz. Das Wetter: vom Nordwesten und Westen bis in den Südosten viele Wolken und etwas Regen. Im Nordosten und Osten sowie im Südwesten heiter und trocken. Höchsttemperaturen zwischen 19 und 31 Grad, zunehmend von Norden nach Süden. Morgen von der Nordsee bis zu den nördlichen und östlichen Mittelgebirgen unterschiedlich stark bewölkt und meist trocken. Im Nordosten sowie in weiten Teilen der Südwesthälfte heiter bis sonnig, 20 bis 33 Grad. Das waren die Nachrichten.
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2: Mit Katharina Peetz, guten Morgen.

Die erneute Eskalation im Iran ist gleich Thema bei uns. Außerdem, der Föderalismus ist in Deutschland immer wieder Grund für Diskussionen, unter anderem dann, wenn es um die finanziell schwierige Situation der Kommunen geht. Wir berichten gleich über eine Protestaktion von kommunalen Vertretern vor dem Kanzleramt. Und es geht um die Frage, was 5 Jahre nach der Flut im Ahrtal vom Freiwilligenboom übrig geblieben ist.

0: Und wie jeden Morgen um 4:15 blicken wir auf die Themen, die uns durch den Tag begleiten. In der Presseschau, zusammengestellt von Inga Gebauer, präsentiert von Katja Franke.
1: Kanada will vom deutschen Rüstungsunternehmen TKMS-12 gemeinsam mit Norwegen entwickelte U-Boote für seine Marine bauen lassen. Das ist Thema in vielen Zeitungskommentaren. Die Rheinische Post aus Düsseldorf meint, der Milliardenauftrag aus Kanada ist eine Erfolgsstory. Politisch hilft er Europa, seine Ohnmacht gegenüber den USA zu überwinden. Das ist umso wichtiger, weil die deutsch-französische Zusammenarbeit misslang und der Kampfjet FCAS gerade auf Eis gelegt wurde. Und für die deutsche Wirtschaft, die seit 2019 in der Krise steckt, wird die Rüstungsindustrie zum Hoffnungsträger. Dieser Deal ist mehr als bloßes Geschäft, findet die Süddeutsche Zeitung. Er steht für eine neue Allianz der Mittelmächte. Allein das Beispiel TKMS verbindet Kanada, Deutschland und Norwegen auf Jahrzehnte militärisch. Den Deal kann man deswegen als historisch bezeichnen. Die Volksstimme aus Magdeburg gibt zu bedenken, da fädeln die NATO-Verbündeten Kanada, Deutschland und Norwegen einen U-Boot-Deal in Milliardenformat ein und das an den Vereinigten Staaten vorbei. So hatte NATO-Zuchtmeister Donald Trump das nicht gemeint. Zwar sollen die NATO-Mitglieder deutlich mehr Geld in die Rüstung pumpen, aber sich nicht von der US-Rüstungswirtschaft emanzipieren. Die Neue Osnabrücker Zeitung befasst sich mit der geplanten Elterngeldreform. Nun soll die Bezugsdauer des Elterngeldes also von 14 auf 12 Monate sinken und das zweite Elternteil, meist der Vater, muss davon 3 Monate nehmen. Klar, der Sozialstaat ist teuer, doch diese Kürzung ist Sparen an der falschen Stelle. Schließlich sind Kinder nicht bloß eine persönliche Erfüllung, sondern die Voraussetzung für das Funktionieren der Gesellschaft. Die Südwestpresse aus Ulm hält die Kürzungen dagegen für gerechtfertigt. Ursprünglich wurde dieser staatliche Ersatzlohn für Eltern eingeführt, um die Geburtenrate bei gut verdienenden Frauen zu erhöhen. Ein Blick auf die sinkende Geburtenrate suggeriert, dass die beliebteste familienpolitische Leistung ihre Wirkung verfehlt hat. Für inzwischen etwa 7 Milliarden Euro im Jahr sollte mehr herausspringen. Die Rheinpfalz aus Ludwigshafen verweist auf das Elterngeldmodell in Spanien. Beide Elternteile bekommen 16 Wochen, die nicht übertragbar sind. Die Väterbeteiligung stieg auf nahezu 100%. Die Pläne der Bundesfamilienministerin verpassen leider die Chance, die Diskriminierung von Frauen auf dem Arbeitsmarkt abzumildern, indem Männer für Arbeitgeber exakt das gleiche Ausfallrisiko bedeuten.
0: Das war die Presseschau, zusammengestellt von Inga Gebauer, präsentiert von Katja Franke. Die USA haben erneut Ziele im Iran angegriffen. Nach US-Angaben waren es mehr als 80. Laut US-Militär erfolgten die Angriffe als Reaktion auf Attacken auf mehrere Tanker in der Straße von Hormus. Außerdem werden die Sanktionen gegen iranisches Öl wieder in Kraft gesetzt. Martin Ganselmeier mit den Einzelheiten.
2: Eigentlich gilt seit Mitte Juni eine Waffenruhe zwischen Iran und den USA. Doch die jüngste Eskalation zeigt, wie brüchig diese gemeinsame Absichtserklärung ist. Die USA werfen der iranischen Regierung vor, zum wiederholten Male Handelsschiffe in der Straße von Hormuz attackiert zu haben. Die US-Regierung antwortete deshalb mit einer doppelten Strafe, die Teheran zum Einlenken bringen soll. Zum einen heftige Luftangriffe auf militärische Einrichtungen im Süden des Iran, nahe der Meeresenge. Zum anderen wurden die Sanktionen auf iranisches Öl wieder in Kraft gesetzt. Dies soll den wirtschaftlichen Druck auf Teheran erhöhen. Letztlich hat die für 60 Tage geplante Waffenruhe den Kern des Konflikts nicht lösen können. Während die US-Regierung auf freier Durchfahrt durch die Straße von Hormuz besteht, beansprucht Iran die Kontrolle über die Meeresenge. Nach Einschätzung von Militärexperten in den USA hängt nun die Waffenruhe am seidenen Faden. Zumal auch die eigentlichen Verhandlungen um ein neues Atomabkommen bislang keine wesentlichen Fortschritte gebracht haben.
0: Informationen von Martin Ganselmeier aus New York.

0: Wenn sich Feuerwehrautos, Rettungswagen, Kehrmaschinen, Müllautos und Linienbusse auf den Weg in Richtung Kanzleramt machen, dann passiert das nicht zufällig. Aus Hessen, Mecklenburg-Vorpommern, Nordrhein-Westfalen und Rheinland-Pfalz sind bereits vor einigen Tagen Oberbürgermeister und Kämmerer aufgebrochen in genau diesen Fahrzeugen, um deutlich zu machen, was sie vom Bund fordern, nämlich finanzielle Soforthilfen. 32 Millionen Euro Defizit, das Geld fehlt in den Etats der Kommunen und entsprechend schlecht bis angespannt ist die Situation in vielen Städten und Gemeinden. Darüber berichten wir hier im Deutschlandfunk regelmäßig. Gestern gab es also einen Protesttag vor dem Kanzleramt und wie der abgelaufen ist, das berichtet Dieter Nürnberger.
1: Gleich zu Beginn des heutigen Protesttages gab es ein gemeinsames Foto vor dem Bundeskanzleramt. Dutzende von Bürgermeistern und Kämmerern, also Leitern der kommunalen Finanzverwaltungen, standen mit Plakaten vor dem Regierungssitz, um auf ihre prekäre Finanzlage aufmerksam zu machen. Beispielsweise Manuel Friedrich, der 40-jährige Bürgermeister im hessischen Obertshausen im Landkreis Offenbach. Übrigens der einwohnerstärkste Landkreis im Bundesland, sagt Herr Stolz, kommt dann aber recht schnell zur finanzpolitischen Realität vor Ort. Und das Wort Kürzungen spielt die Hauptrolle.
2: Jetzt geht es beispielsweise um die Musikschule, Volkshochschule, Kulturprogramm, natürlich auch ein oder andere Vereinszuschüsse. All das sind freiwillige Leistungen. Das macht einen Gesamthaushalt noch von 6-8% bei uns aus. Also wenn wir das komplett streichen, wird das auch nicht die Haushaltslage retten. Wir brauchen jetzt wirklich einen Ruck und einen Schulterschluss zwischen Bund, Land und Kommunen.
1: Obertshausen liegt nur rund 20 Kilometer von Frankfurt am Main entfernt, sozusagen im Speckgürtel der Finanzmetropole. Seit 6 Jahren ist Manuel Friedrich hier Bürgermeister, angetreten als unabhängiger Kandidat, der zuletzt mit über 88% gewählt wurde. Aufgrund der Lage müsste es doch der Kommune eigentlich ganz gut gehen. Doch die Möglichkeiten, eigene Steuereinnahmen zu generieren, schwinde auch hier, sagt Manuel Friedrich.
2: Mittlerweile auch bei uns 5-7 Millionen Gewerbesteuereinbruch bei sonst 16-17 Millionen. Also das Geld fehlt massiv. Auch die Unternehmen sprechen von zu viel Bürokratie und letztendlich auch Entscheidungen. Bleiben sie noch am Wirtschaftsstandort in Hessen erhalten oder ziehen sie weg?
1: Im Regierungsviertel stehen am Morgen Dutzende von Fahrzeugen der öffentlichen Daseinsvorsorge. Also Feuerwehrwagen, Fahrzeuge von Ordnungsdiensten, ein paar Müllwagen und auch Busse regionaler Verkehrsanbieter sind dabei. Sie sollen zeigen, welche Bereiche in den Kommunen von der Finanzkrise betroffen sind. Und die Verschuldung steigt. Im vergangenen Jahr mussten Städte und Kommunen rund 32 Milliarden Euro neue Schulden aufnehmen. Ein Rekordwert. Die Protestaktion in der Hauptstadt wird vom Aktionsbündnis für die Würde unserer Städte organisiert. Hier haben sich 73 Kommunen aus 8 Bundesländern zusammengeschlossen. Nach Berlin gekommen ist auch Sören Link, der Oberbürgermeister von Duisburg. Er spricht anhand der Finanzlage der Städte und Kommunen inzwischen von einem deutschlandweiten Problem.
3: Wenn es in Städten wie Duisburg schwierig ist, dann ist es ja das eine. Aber wenn es in Städten wie München, wie Köln, wie Hamburg, wie Düsseldorf schwierig wird, dann sollte auch wirklich dem Letzten in Berlin klar sein, das ist kein Problem einiger weniger Städte, es ist ein Flächenbrand, der sich hier ausbreitet.
1: Doch wie raus aus der Krise? Natürlich habe die Bundesregierung mit dem Sondervermögen für Infrastruktur und Klimaneutralität 500 Milliarden Euro für die nächsten 12 Jahre beschlossen. Auch die Kommunen werden davon profitieren, sagt der SPD-Oberbürgermeister aus Duisburg. Doch an der Finanzlage auf kommunaler Ebene würde dies nicht viel ändern.
3: Das Problem sind ja nicht die Investitionen. Dafür ist jetzt neues zusätzliches Geld da, aber es sind über Jahre und Jahrzehnte hinweg Investitionen liegen geblieben. Und vor allen Dingen sind die Sozialleistungen über Jahre hinweg nicht auskömmlich finanziert. Und die drücken uns und die sorgen dafür, dass die Kommunen eine immer weiter auseinandergehende Schere zwischen Einnahmen und Ausgaben haben.
1: Das Aktionsbündnis für die Würde der Städte spricht von strukturellen Finanzproblemen der Kommunen. Konkret genannt wird beispielsweise das Konnexitätsprinzip. Wer Politik bestellt, muss auch dafür zahlen. Dieser Grundsatz gilt besonders im sozialen Bereich, sagt der Duisburger Oberbürgermeister. Das Konnexitätsprinzip sei ein verfassungsrechtlicher und finanzwirtschaftlicher Grundsatz. Und so langsam komme Bewegung in die Sache.
3: Es gibt eine Ministerpräsidentenkonferenz, die dafür gesorgt hat, dass für die Zukunft das Konnexitätsprinzip gilt, jedenfalls zu 80%. ist ein guter erster Schritt. Aber vor allen Dingen ist wichtig, dass der nächste Schritt gegangen wird. Es muss die Entlastung bei den Kosten der Gegenwart erfolgen und da zu 100%. Und deswegen sind wir heute hier.
1: Den ganzen Tag über wollen die Kommunalpolitiker in Berlin bleiben und natürlich auch mit der Bundespolitik ins Gespräch kommen. Eine der ersten, die beim Protest vorbeikommt, ist die Co-Fraktionschefin der Grünen im Bundestag, Britta Hasselmann. Ihr Lösungsansatz?
4: Wir brauchen Soforthilfen für die Städte und Gemeinden. Und hier haben wir vorgeschlagen, dass die Städte mehr Umsatzsteueranteile bekommen. Das wäre eine Sofortmaßnahme, die die Kommunen unterstützt.
1: Einige Vorschläge der Bundespolitik liegen somit auf dem Tisch. Prinzip Hoffnung, sagt Sören Link, der Duisburger Oberbürgermeister. Ansonsten?
3: Wir kommen wieder, solange bis was passiert, ja.
0: Bürgermeister und Kämmerer waren gestern in Berlin, um auf die kommunale Finanzkrise aufmerksam zu machen. Dieter Nürnberger war dabei.

0: Auch 5 Jahre nach der Flutkatastrophe 2021 mit mehr als 180 Toten in Rheinland-Pfalz und Nordrhein-Westfalen sind die Folgen sichtbar aus der Flutnacht vom 14. auf den 15. Juli. Damals hat es unglaublich viele Menschen gegeben, die geholfen haben aus ganz unterschiedlichen Bereichen, sei es der Katastrophenschutz oder die Feuerwehr, die selbst ihr Leben riskiert oder sogar verloren haben. Und dann die vielen freiwilligen Helferinnen und Helfer, die an Wochenenden oder Urlaubstagen beschädigte Gebäude vom Schlamm befreit oder entkernt haben. Was von diesem Freiwilligenboom geblieben ist, das hat unsere Landeskorrespondentin Anke Petermann in Rheinland-Pfalz recherchiert.
1: In der Fahrzeughalle des THW-Ortsverbands Ahrweiler deutet der Ehrenamtler Thomas Vogt nach oben an die Wand, erinnert sich an die verheerende Flutnacht vom 14. auf den 15. Juli vor 5 Jahren.
2: Da oben ist die Pegelmarke. So hoch stand das Wasser in etwa dann auch hier in der Fahrzeughalle. Das war, ich glaube, 2,20 Meter waren es ungefähr.
1: Vogt leitet den technischen Zug, also die zentrale Rettungs- und Bergungseinheit beim Technischen Hilfswerk Ahrweiler. Seine Freiwilligen waren am verregneten Nachmittag des 14. Juli 2021 zunächst mit Sandsäcken zum Hochwasserschutz ausgerückt. Alle Einsatzgeräte, vom Bohrer bis zur Beleuchtung, hatten sie dafür von ihren Transportern abgeladen.
2: Alles, was hier in der Halle drin stand, auch hinten im Hochregallager, die erste und zweite Ebene waren zerstört. Es war alles voller Schlamm, es war alles voller Sand.
1: Wie überall an der Ahr. An diesem dramatischen Juliabend vor 5 Jahren zog der THW-Ortsverband von Ahrweiler nach Bad Neuenahr zum höher gelegenen Bundesamt für Katastrophenhilfe. Gemeinsam mit THW und Feuerwehr aus Hessen barg Thomas Vogt in dieser Nacht auch Leichen. Seine Ortskenntnisse waren gefragt. Von 6 Uhr morgens am 14. Juli an bis zum Spätnachmittag des 15.07. war der Zugführer im Einsatz.
2: Irgendwann ging es tatsächlich nicht mehr, es ging psychisch nicht mehr. Die Erlebnisse, die man da in dieser Nacht hatte, die waren so schlimm. Am Ende habe ich mich dann direkt dann auch in psychologische Behandlung begeben, um den ersten Schock wegzuarbeiten.
1: Die Dankbarkeit der Menschen im Tal motiviert den Ehrenamtler. Sein 40-köpfiger Ortsverband ist mit erneuerter Ausrüstung wieder voll arbeitsfähig, dank der gemeinnützigen Spendenorganisation HELP. Denn die THW-Bundesanstalt ersetzt ihren Ortsverbänden nicht die mit Eigenmitteln beschaffte Ausrüstung. HELP sprang ein. Dirk Pieck koordiniert die Hochwasserhilfe dieses eingetragenen Vereins mit Hauptsitz in Bonn und sagt über die Finanzspritze von 130.000 Euro fürs THW Ahrweiler:
3: Die Hilfe ist wahnsinnig nachhaltig, weil die Gerätschaften, die wir hier helfen, wieder zu beschaffen, auch in weiteren Katastrophen zum Einsatz kommen. Die waren deutschlandweit schon wieder im Einsatz.
1: Um Gelder für die Fluthilfe zu sammeln, engagieren sich viele. Auch Nick Falkner, der 33-Jährige, hat 2022 die ehrenamtliche Stiftung Ahrtal gegründet. Schon in der Flutnacht hatte der Bundeswehroffizier aus dem höher gelegenen Grafschaft Gelsdorf eine Facebook-Gruppe eingerichtet, um Sachspenden für einen flutbetroffenen Freund zu organisieren. Daraus wurde das Spendenverteilzentrum Ahrtal. Jetzt wollen Falkner und sein Team von Freiwilligen das ehemalige Haus der Jugend in Ahrweiler sanieren und damit ein Ehrenamtszentrum für alle Freiwilligen im gesamten Kreisgebiet gründen.
4: Das Ganze ist jetzt gerade in vollen Touren, was Bauantrag angeht, Ausplanung angeht, Beteiligung der Vereine angeht und so weiter.
1: Mit dem Ehrenamtszentrum in Ahrweiler will Falkner sie weiter stärken.
4: Wenn es gut läuft, in 1 bis 1,5 Jahren fängt es dann an. Also es ist auch ein Flutgebäude. Das heißt, wir geben auch einem

0: darüber, weil die Finanznot existenziell wird, auf Trauer um Angehörige oder den Verlust des Arbeitsplatzes trifft.
1: Die Leute sind teilweise handlungsunfähig auf allen Ebenen.
0: Petri begleitet die Betroffenen aufs Amt, schreibt für sie die Investitions- und Strukturbank an und erlebt, dass Antworten ausbleiben oder immer wieder dieselben Unterlagen angefordert werden. Sie kooperiert mit einem Architekten, der Antragsteller ehrenamtlich unterstützt. Auch Kommunalpolitiker aus dem Ahrtal haben die vormalige Ampelregierung von Rheinland-Pfalz immer wieder auf die Kommunikationsprobleme mit der Investitions- und Strukturbank hingewiesen, vergeblich. Beim neuen Ministerpräsidenten Gordon Schnieder von der CDU hofft Petri jetzt auf ein Gespräch und ein offenes Ohr.
1: Dass man das mal anerkennt, dass wir hier in einem Katastrophengebiet sind, dass die Menschen einfach Existenznot haben.
0: Und bei manchen im Ahrtal als größter deutscher Dauerbaustelle der Lebensmut verloren geht.
2: Anke Petermann über den Wiederaufbau im Ahrtal 5 Jahre nach der verheerenden Flutkatastrophe. Es ist 4.28 Uhr, Sie hören die Radionacht hier im Deutschlandfunk und gleich um 16:30 Uhr folgen die Nachrichten.

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Der Bundestag berät heute über zusätzliche digitale Befugnisse für Polizei- und Strafverfolgungsbehörden. Die Gesetzentwürfe von Bundesinnenminister Dobrindt, CSU, sehen unter anderem vor, dass Fotos sowie biometrische Daten mit Informationen aus dem Internet automatisiert abgeglichen werden dürfen. Auch soll es Bundespolizei und Bundeskriminalamt erlaubt werden, Daten aus verschiedenen Quellen mit Hilfe künstlicher Intelligenz zusammenzuführen. Dies soll Querverbindungen und kriminelle Strukturen offenlegen. Dobrindt will die Strafverfolgung effektiver machen. Er argumentiert, es fehle bisher an rechtlichen Grundlagen für ein solches Vorgehen. Im Parlament findet die erste Lesung statt. Voraussichtlich werden die Gesetzentwürfe in den Ausschüssen weiterberaten. Die US-Armee hat nach eigenen Angaben neue massive Angriffe auf den Iran ausgeführt. Dies gab das für die Region zuständige Regionalkommando CENTCOM im Online-Dienst X bekannt. Es erklärte, die Attacken seien eine Reaktion auf den Beschuss von 3 Tankern im Bereich der Straße von Hormus. Diese iranische Aggression stelle einen eklatanten Verstoß gegen die vereinbarte Waffenruhe dar. Der Iran werde dafür einen hohen Preis zahlen. Kurz zuvor hatte die US-Regierung bereits ihre Sanktionen gegen die iranische Ölwirtschaft wieder in Kraft gesetzt. Iranische Medien meldeten mehrere Explosionen im Hafen der Stadt Sirik und auf den Inseln Keshem und Karg im Persischen Golf sowie in der Hafenstadt Bandar Abbas. Die iranische Regierung warf den USA ihrerseits einen Verstoß

0: Verstoß gegen das Rahmenabkommen für den Frieden vor und kündigte Gegenmaßnahmen an. Gestern waren im Bereich der Straße von Hormus 3 Tanker angegriffen worden. Vom Regime in Teheran gibt es bislang keine offizielle Bestätigung, dass es sich um iranische Attacken handelte. Es hatte in den vergangenen Tagen aber wiederholt erklärt, nur die von ihm vorgegebene Route durch die Straße von Hormus dürfe befahren werden. Die Ukraine hat nach den Worten ihres Präsidenten Selenskyj Abkommen mit 3 weiteren EU-Staaten über eine Zusammenarbeit bei der Produktion von Drohnen geschlossen. Auf dem NATO-Gipfel in der Türkei seien Verträge mit Estland, den Niederlanden und Dänemark unterzeichnet worden, teilte Selenskyj auf Facebook mit. Weitere Abkommen mit Deutschland, Norwegen, Finnland und Kanada seien in Vorbereitung. Die Ukraine hat bereits mit mehreren anderen Staaten solche Abkommen geschlossen. Diese sehen in der Regel vor, dass die Ukraine die Länder beim Bau von Drohnen mit ihrem im Abwehrkampf gegen Russland gewonnenen Know-how unterstützt. Im Gegenzug zahlen die Länder Lizenzgebühren und stellen andere militärische Ausrüstung zur Verfügung. Bei einem Erdrutsch in China sind mindestens 21 Menschen ums Leben gekommen. Nach Angaben der staatlichen Nachrichtenagentur Xinhua ereignete sich die Katastrophe in einem Tal in der nördlichen Provinz Gansu. Bei den meisten Opfern handelt es sich demnach um Wanderarbeiter der Landwirtschaft. In der bergigen Region kommt es immer wieder zu Überschwemmungen und Erdrutschen nach Starkregen. Bei der Fußballweltmeisterschaft in Nordamerika ist die Schweiz ins Viertelfinale eingezogen. Die Mannschaft gewann gegen Kolumbien im Elfmeterschießen mit 4:3. Im kanadischen Vancouver hatte es nach Verlängerung 0:0 gestanden. Gegner der Schweizer in der Runde der letzten 8 Mannschaften ist Argentinien, das zuvor in Atlanta Ägypten nach einem 0:2 Rückstand noch mit 3:2 geschlagen hatte. Der dänische Radprofi Mats Pettersen hat die 4. Etappe der Tour de France gewonnen. Er setzte sich auf dem 182 Kilometer langen Teilstück von Carcassonne nach Foix im Spurt einer Ausreißergruppe vor Quinn Simmons aus den USA durch. Neuer Träger des gelben Trikots ist Thorsten Traen aus Norwegen. Das Wetter: vom Nordwesten und Westen bis in den Südosten viele Wolken und etwas Regen. Im Nordosten und Osten sowie im Südwesten heiter und trocken. Höchsttemperaturen zwischen 19 und 31 Grad, zunehmend von Norden nach Süden. Morgen von der Nordsee bis zu den nördlichen und östlichen Mittelgebirgen unterschiedlich stark bewölkt und meist trocken. Im Nordosten sowie in weiten Teilen der Südwesthälfte heiter bis sonnig, 20 bis 33 Grad. Das waren die Nachrichten.
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2: Mit Katharina Peetz. Guten Morgen.

Wir schauen uns gleich näher an, welche journalistischen Standards Podcaster einhalten müssen. Anlass ist ein Gespräch von AfD-Politiker Höcke in einem Podcast. Außerdem war unser Reporter unterwegs mit Lotsen im Öresund zwischen Dänemark und Schweden, die unter anderem immer wieder Begegnungen mit der russischen Schattenflotte machen. Das und mehr bis 5 Uhr in dieser letzten halben Stunde der Radionacht.

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1: Und bei dieser WM hat es die Schweiz als letztes Team ins Viertelfinale geschafft. Mehr Infos dazu jetzt von Maximilian Rieger aus unserer Sportredaktion.
2: Ja, guten Morgen. 7 Achtelfinalspiele hatte es gegeben, ohne Verlängerung oder Elfmeterschießen. Beim letzten zwischen der Schweiz und Kolumbien gab es dann gleich beides. Nach torlosen 120 Minuten musste die Entscheidung vom Elfmeterpunkt fallen. Und da schaffen die Schweizer den ersten Einzug ins Viertelfinale bei einer WM seit der Heimweltmeisterschaft 1954. Burkhard Hupe über die entscheidenden Momente des Spiels.
3: Beim letzten Duell hieß es kurioserweise Vargas gegen Vargas. Und überraschenderweise hatte Vargas gewonnen. Der ehemalige Augsburger Ruben Vargas nämlich hatte in Vancouver und damit tief im Westen Kanadas den kolumbianischen Keeper Camilo Vargas mit dem 10. und letztlich entscheidenden Schuss überlistet.
4: Ich glaube, ich realisiere es noch nicht ganz so. Jetzt im Nachhinein bin ich einfach nur dankbar und glücklich, dass ich ja, der Mannschaft auch helfen konnte. Jetzt haben wir eine Geschichte geschrieben und es ist einfach nur geil.
3: Dieses Spiel zwischen der Schweiz und Kolumbien wird natürlich in die Geschichtsbücher eingehen. Nicht, weil es mehr als 2 Stunden lang ein aufregendes 0:0 gewesen wäre, sondern weil die Schweiz nun zum ersten Mal seit 1954 wieder die Runde der letzten 8 erreicht hat. Ein schöner Tag für die Schweizer und für ihre Nationaltorhüter Gregor Kobel, der einen Schuss parierte und bei einem zweiten Glück hatte, dass die Latte nicht über seinem Kopf entzwei brach, als Davinson Sanchez den Ball dagegen donnerte.
5: Auf jeden Fall einer der schönsten, sportlich auf jeden Fall der schönste. Ich brauche wahrscheinlich noch ein bisschen, weil ich bin eh schlecht mit meinen Emotionen. Jetzt so kurz nach dem Spiel weiß ich gar nicht, was alles vorgeht.
3: Die Schweizer treffen nun auf die Argentinier und die wiederum haben ja im Moment einige Probleme, per Elfmeter zu treffen. Ein paar Stunden zuvor hatte Lionel Messi schon zum zweiten Mal in diesem Turnier einen Elfmeter verschossen. Das werden sie in der Schweiz mit einigem Interesse verfolgt haben.
2: Aber die Schweizer werden sicherlich auch verfolgt haben, wie die Argentinier noch einen 0:2 Rückstand gegen Ägypten gedreht haben, trotz des verschossenen Elfmeters von Messi. Denn am Ende gewinnen sie noch mit 3:2. Felix Mansel berichtet über dieses Spiel.
6: Argentinien erst totgesagt, dreht das Spiel. Alle Dämme brechen. Der Puls am Anschlag. Atlanta erlebt ein irres Fußballspektakel, in dem allerdings Ägypten den ersten Aufschlag hat.
7: Jetzt die Flanke, Kopfball, Tor! Tor für Ägypten!
6: Dann gibt es Elfmeter für Argentinien und Lionel Messi droht zur tragischen Figur des Abends zu werden.
8: Messi mit dem kurzen Anlauf gehalten!
6: 8 Elfmeter hat Lionel Messi bei Weltmeisterschaften geschossen. Die Hälfte davon konnte er nicht verwandeln. Das ist nicht Messi-like und es kommt noch schlimmer.
8: Pass wieder rein und da ist das Tor! Da ist das Tor! Wie verrückt ist das denn?
6: Ägypten hat Argentinien am Haken. Ägypten hat Messi am Haken. Aber Argentinien wäre nicht Argentinien und Messi wäre nicht Messi, wenn es das schon gewesen ist.
8: Messi wieder mit dem Flankenball, da kommt man das Tor! Das Tor für Argentinien! Ablage ins Zentrum. Messi-Tor! Unter die Latte! Der Wahnsinn!
6: In 4 Minuten und 18 Sekunden egalisiert der Weltmeister den Rückstand.
9: Es ist einfach Wahnsinn, was diese Mannschaft heute geleistet hat. Wir sind sehr glücklich und froh, dass unsere Leute weiter dabei sein können und das genießen können. Und hoffentlich, hoffentlich machen wir so weiter.
6: Argentinien geht wirklich auf den allerletzten Drücker durchs Ziel. Argentinien weint vor Freude. In 13 Minuten dreht der Weltmeister ein 0:2 in ein 3:2. Die Erkenntnis des Spiels: Argentinien braucht Messi, aber Messi braucht auch Argentinien. In dieser Konstellation ist bei der WM mit der Albiceleste mehr zu rechnen denn je.
2: Die deutsche Fußballnationalmannschaft ist von solchen WM-Momenten aktuell weit entfernt. Einer der Verantwortlichen für das schlechte sportliche Abschneiden ist Sportdirektor Rudi Völler. Aber anders als Bundestrainer Julian Nagelsmann wird Völler sein Amt weiter ausführen. Das hat er in einem Video des DFB verkündet.
10: Nach vielen Gesprächen, auch hier im Verband, viele aus der Liga, die gesagt haben, du musst auf jeden Fall weitermachen. Nicht, dass ich unbedingt immer schwach werden muss, das war ja in der Vergangenheit so, aber ich kann auch schlecht Nein sagen und mache es ja auch gerne. Und natürlich, was wichtig war, auch dass es ja natürlich auch ein Gespräch gab, schon zwischen Jürgen Klopp und mir. Und da hat sich schnell rauskristallisiert, dass das am Ende dann auch funktionieren kann und wird.
2: Sofern Klopp dann tatsächlich auch der neue Bundestrainer wird, DFB-Präsident Bernd Neuendorf und Vize Hans-Joachim Watzke werden in den nächsten Tagen in die USA fliegen für Verhandlungen. Völler wird nicht dabei sein, obwohl er als Sportdirektor eigentlich für die DFB-11 zuständig ist. Das sollen die mal machen, so wird er aus einer Medienrunde zitiert.
1: Aktuelle Informationen waren das rund um die Fußball-WM von Maximilian Rieger. Vielen Dank.

0: widmen uns einem Medienthema. Rund einen Monat ist es her, dass Ben Bernd in seinem Videopodcast Ungeskriptet mit Thüringens AfD-Chef Björn Höcke gesprochen hat. Etwas mehr als 4,5 Stunden. Danach wurde diskutiert, locker plaudern mit einem Mann, den man gerichtsfest einen Faschisten nennen darf. Ist das okay? Nachdem die Landesanstalt für Medien NRW jetzt den Podcaster angeschrieben hat, weil der seine journalistische Sorgfaltspflicht nicht wahrgenommen habe, ist eine andere Debatte entstanden, nämlich über die Frage, was darf die Landesanstalt eigentlich und wer kontrolliert Podcasts? Sascha Wandhöfer aus unserer Medienredaktion ist diesen Fragen nachgegangen.
1: Ich werde mir das absolut nicht bieten lassen. Ich finde es eine absolute Frechheit, dass hier willkürlich von Staats wegen mir in den Content gefahren wird. Eine aus meiner Sicht absolut willkürliche Forderung.
2: So schildert Ben Bernd in seinem Videopodcast Ungeskriptet seine Sicht auf die Aufforderung der Landesmedienanstalt NRW. Die hatte Bernd angeschrieben mit dem Hinweis auf eine Falschaussage. In dem Gespräch mit Thüringens AfD-Chef Höcke behauptet dieser, der Satz »Alles für Deutschland« sei keine Parole der SA gewesen. Dies ist laut Landesanstalt für Medien NRW nachweislich falsch. Oder in Behördendeutsch eine Tatsachenbehauptung, die dem Beweis zugänglich ist. Höcke war verurteilt worden, weil er die Parole in einer Rede benutzt hatte. Für Bernds Anwalt Joachim Steinhöfel ist das ein Angriff in die Pressefreiheit. Das teilt er dem Deutschlandfunk schriftlich auf Anfrage mit.
3: Die Landesmedienanstalten führen sich auf wie eine staatliche Schlussredaktion. Sie agieren hoheitlich. Sie können Journalisten bestrafen. Der Deutschlandfunk unterliegt diesem Sanktionsregime nicht. ARD, ZDF und die Printmedien auch nicht. Bestimmte Medien werden also auch noch diskriminiert. Wenn der Staat so in die Pressefreiheit eingreift, ist das Zensur.
2: Laura Brahm, Justiziarin der Landesanstalt für Medien NRW, ordnet das anders ein.
4: Herr Bernd wird nicht zensiert, wurde nicht von uns zensiert und wird auch in Zukunft nicht zensiert. Wir als staatsferne Einrichtung, als Landesanstalt für Medien NRW, haben Herrn Bernd eben erst im Nachgang zur Prüfung seines Angebots aufgefordert und haben ihn auf die Einhaltung der journalistischen Sorgfalt hingewiesen. Ob er das jetzt tut und wie er das tut, also inwiefern er die Aussage von Herrn Höcke kommentiert, richtig stellt oder mit einem Hinweis im Nachgang bearbeitet, das ist ihm überlassen. Es geht also hier auch gar nicht um die Frage, ob eine bestimmte Meinung zulässig ist oder nicht, sondern es geht rein um journalistisches, handwerklich sauberes Arbeiten.
2: So schätzt das auch Medienanwalt Kilian Kost ein.
5: Dass Björn Höcke jetzt im vorliegenden Fall bezüglich der SA-Parole, um die es da geht, die Unwahrheit gesagt hat, das ist ja schon durch den BGH rechtskräftig festgestellt worden. Und das hätte halt kontextualisiert werden müssen.
2: Dass Bernd sich selbst nicht als Journalist sieht, spiele dabei keine Rolle.
5: Wer hochprofessionell, regelmäßig und geschäftsmäßig politische Interviews führt und damit eben halt Millionen Menschen erreicht, fällt unter den Medienstaatsvertrag und muss dann halt auch journalistische Sorgfaltspflichten einhalten.
2: Um diese journalistische Sorgfalt zu sichern, verschicken die 14 Landesmedienanstalten, wie im Fall von Ungeskriptet, Hinweisschreiben. 101 dieser Schreiben wurden seit Ende 2020 verschickt. Denn seitdem übernehmen die Landesmedienanstalten die Aufsicht über Telemedien, wie zum Beispiel Podcasts oder auch andere Internetangebote, wenn die sich nicht freiwillig dem Presserat angeschlossen haben. In 15 Fällen kam es anschließend zu einem Beanstandungsverfahren, weil Änderungen ausblieben. 5-mal mussten Inhalte dauerhaft aus dem Netz genommen werden. Grundlage dafür ist der Medienstaatsvertrag, § 19. Kurz zusammengefasst, wer geschäftsmäßig ein journalistisch-redaktionell gestaltetes Angebot betreibt, muss sich an die journalistische Sorgfalt halten.
4: Was jetzt journalistische Sorgfalt ist, ist schlicht die Wahrung des journalistischen berufsethischen Standards. Und diese sind wiederum im Pressekodex festgelegt. Es geht also darum, zum Beispiel bei Meinungsumfragen anzugeben, ob diese repräsentativ sind, die Quellen richtig zu benennen. Oder auch ebenso sagt es der Pressekodex, die Achtung vor der Wahrheit und die Wahrhaftigkeit der Unterrichtung der Öffentlichkeit. Und an diesem Punkt knüpfen wir an.
2: So die Justiziarin der LFM NRW, Laura Brahm. Eine Hoffnung der Landesmedienanstalten, dass Anbieter durch ihr Vorgehen für journalistische Regeln sensibilisiert werden. Der Medienforscher Jannis Brinkmann von der Hochschule Osnabrück hat da mit Blick auf einen Teil der Podcaster, Influencer und Content Creator wenig Hoffnung.
6: Zumal einige dieser Akteure ja offensichtlich auch kein Interesse daran haben, nach journalistischen Spielregeln behandelt zu werden und danach zu spielen. Nein, sie positionieren sich ja sogar explizit in einem nicht-journalistischen Feld und sagen, eure Regeln gelten für uns nicht.
2: So hat auch Ben Bernd angekündigt, im Zweifel bis zum Bundesgerichtshof zu gehen.
0: Der Beitrag von Sascha Wandhöfer über die Frage, warum auch Podcaster journalistische Standards einhalten müssen.

0: Immer wieder kommt es zu Zwischenfällen mit der sogenannten russischen Schattenflotte. Mit oft alten, teilweise falsch beflaggten und häufig nicht versicherten Schiffen versucht Russland unter anderem die Sanktionen der EU in Bezug auf russisches Öl zu umgehen. Regelmäßig durchfahren diese Schiffe den Öresund, eine der engsten und am meisten frequentierten Schifffahrtsrouten in Europa zwischen Dänemark und Schweden. Christian Stichler war mit einem der Lotsenboote unterwegs.
1: An diesem Morgen ist das Meer grau. Der Wind hat die Wellen aufgepeitscht. Das Lotsenboot der schwedischen Schifffahrtsbehörde hat gerade den Hafen von Helsingborg verlassen. Am Steuer sitzt Emma Löwgren.
2: Ja, man der
1: Wind und Wetter sind hier die größten Herausforderungen. Im Sommer kommen die vielen Motor- und Segelboote hinzu, von denen sich viele nicht an die Regeln halten. Emma hält Ausschau. Mehr als 30.000 Schiffsbewegungen gibt es hier jedes Jahr. Auf Backbord kreuzen gerade zwei Fähren die Meerenge zwischen Dänemark und Schweden, die hier nur gut 4 Kilometer breit ist. Derzeit sieht es ruhig aus, aber das kann sich innerhalb von nur einer Stunde ändern. Aber es sind nicht nur die Freizeitkapitäne, die der Lotsin Sorgen machen. Eine viel größere Gefahr geht von den Schiffen der sogenannten russischen Schattenflotte aus. Die meisten von ihnen Öltanker. Marode Riesen aus Stahl, die irgendwo auf der Welt registriert sind oder gar unter falscher Flagge fahren. Wenn diese Schiffe ohne Ladung in die Ostsee hineinfahren, dann kommen sie in aller Regel auch durch den Öresund. Einfach, weil das hier der kürzeste Weg ist. So erklärt es Björn Andersson, der an diesem Vormittag ebenfalls mit an Bord ist. Er ist für alle Lotsenstationen entlang der schwedischen Küste zwischen Ystad und Landskrona zuständig. Wenn die Frachter dann vollgeladen sind mit Öl und einen größeren Tiefgang haben, dann müssen sie durch den Großen Belt zurück, wenn sie wieder aus der Ostsee hinaus wollen. Großer Belt und Öresund. Durch diese beiden Meerengen müssen alle Schiffe von und nach Russland. Recherchen des schwedischen Fernsehsenders SWT zeigen, dass seit Beginn der russischen Invasion in der Ukraine mehr als 9000 Transporte durch die Ostsee gegangen sind, mit Schiffen, die in aller Regel über keinen ausreichenden Versicherungsschutz verfügen. Diese Schiffe machen ein großes Risiko aus im Falle eines Unglücks, bei dem zum Beispiel Öl austritt. Da gibt es niemanden, der die Haftung für die Folgen oder die Beseitigung der Verschmutzung trägt. Diese Rechnung würde beim dänischen oder schwedischen Staat landen. Dass solche Schiffe legal über die Weltmeere schippern dürfen, lässt Björn Andersson nur mit dem Kopf schütteln. Aber derzeit gibt es keine rechtliche Handhabe gegen die Frachter. Nur die, die nachweislich unter falscher Flagge fahren, können festgesetzt werden. Luke Wickenden hat genau das untersucht. Er arbeitet für das finnische Center for Research on Energy and Clean Air in Helsinki, ein unabhängiges Forschungsinstitut. Das Festsetzen mehrerer Schiffe unter falscher Flagge hat die Reeder offenbar umdenken lassen.
3: The number of vessels that are using false flags has actually come down quite significantly from 107.
1: Wir sehen, dass die Zahl der Schiffe unter falscher Flagge derzeit zurückgeht. Im Gegenzug wollen immer mehr Reedereien ihre Frachter ins russische Schifffahrtsregister eintragen lassen. Seit Anfang des Jahres sei diese Zahl um 30% gestiegen.
3: As a result,
1: der Grund dafür ist, dass das russische Register so etwas wie politische Immunität bietet. Das Risiko, dass ein russischer Tanker beschlagnahmt wird, ist deutlich geringer. Wir gehen davon aus, dass wir also wieder mehr Schiffe unter russischer Flagge sehen werden. Zurück bei den Lotsen im Öresund. Emma Löfström hat ihren Kollegen zu einem Containerschiff gebracht und abgesetzt. Jetzt ist sie zurück auf dem Weg nach Helsingborg. Die Frachter mit dem russischen Öl nehmen grundsätzlich keine Lotsen an Bord. Dabei gibt es gerade im Öresund viele Strömungen, Untiefen und den dichten Schiffsverkehr. Emma Löfström sieht es dennoch nüchtern. Wir nehmen es, wie es kommt. Mal haben wir hohen Seegang, mal ist es windstill, mal ist die Strömung stark, dann wieder nicht. So sei eben die Natur, sagt sie. Darauf sei man hier im Öresund vorbereitet. Was die Schiffe mit dem russischen Öl angeht, könne man dagegen nur hoffen, dass es auch in Zukunft zu keinem größeren Unglück kommt.
0: Der Beitrag von Christian Stichler, der mit Lotsen im Öresund unterwegs war. Und das war die Radionacht. Hier geht es gleich weiter mit den Nachrichten und den Informationen am Morgen. Dann mit meinem Kollegen Philipp May. Ein Thema dort ist der NATO-Gipfel an Tag 2. Mein Name ist Katharina Peetz. Danke fürs Zuhören und einen guten Start in den Tag.

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1: Fünf Uhr, die Nachrichten. Die US-Armee hat nach eigenen Angaben neue massive Angriffe auf den Iran ausgeführt. Dies gab das für die Region zuständige Regionalkommando CENTCOM im Online-Dienst X bekannt. Es erklärte, die Attacken seien eine Reaktion auf den Beschuss von drei Tankern im Bereich der Straße von Hormus. Diese iranische Aggression stelle einen eklatanten Verstoß gegen die vereinbarte Waffenruhe dar. Der Iran werde dafür einen hohen Preis zahlen. Kurz zuvor hatte die US-Regierung bereits ihre Sanktionen gegen die iranische Ölwirtschaft wieder in Kraft gesetzt. Iranische Medien meldeten mehrere Explosionen im Hafen der Stadt Sirik und auf den Inseln Keshem und Kark im Persischen Golf sowie in der Hafenstadt Bandar Abbas. Die iranische Regierung warf den USA ihrerseits einen Verstoß gegen das Rahmenabkommen für einen Frieden vor und kündigte Gegenmaßnahmen an. Gestern waren im Bereich der Straße von Hormus drei Tanker angegriffen worden. Vom Regime in Teheran gibt es bislang keine offizielle Bestätigung, dass es sich um iranische Attacken handelte. Es hatte in den vergangenen Tagen aber wiederholt erklärt, nur die von ihm vorgegebene Route durch die Straße von Hormus dürfe befahren werden. Am heutigen zweiten Tag des NATO-Gipfeltreffens in Ankara beraten die Staats- und Regierungschefs über die Unterstützung der Ukraine im russischen Angriffskrieg. Außerdem sind Gespräche über die Verteidigungsfähigkeit der europäischen Mitgliedsländer geplant. Gemeinsam mit Kanada sollen sie mehr zur Bündnisverteidigung beitragen als bisher. Bereits gestern hatte NATO-Generalsekretär Rutte neue Rüstungsprojekte im Wert von mehreren Milliarden Euro vorgestellt. Auch sollen in den kommenden 5 Jahren mehr als 40 Milliarden Dollar in Fähigkeiten zur Drohnenabwehr investiert werden. In Ungarn haben das Staatsfernsehen und der Staatsrundfunk vorerst den Sendebetrieb eingestellt. Der ungarische Ministerpräsident Modyar schrieb in einer Mitteilung von einem historischen Tag, an dem die bisherigen Propagandasendungen auf öffentlich-rechtlichen Medienplattformen endeten. Der staatliche Fernsehsender M1 zeigt dauerhaft eine Schrifttafel. Darauf steht wörtlich: Die öffentlich-rechtlichen Medien dürfen nicht lügen. Es tut uns leid, dass wir es so lange getan haben. Modyars rechtspopulistischer Vorgänger Orbán hatte den öffentlich-rechtlichen Rundfunk Ungarns über 16 Jahre zu unkritischen Verlautbarungsanstalten seiner Politik umgebaut. Modyar hatte nach dem Wahlsieg seiner Partei im April angekündigt, die Unabhängigkeit der staatlichen Medien wiederherzustellen und die Pressefreiheit zu achten. Der Bundestag berät heute über zusätzliche digitale Befugnisse für Polizei- und Strafverfolgungsbehörden. Die Gesetzentwürfe von Bundesinnenminister Dobrindt, CSU, sehen unter anderem vor, dass Fotos sowie biometrische Daten mit Informationen aus dem Internet automatisiert abgeglichen werden dürfen. Auch soll es Bundespolizei und Bundeskriminalamt erlaubt werden, Daten aus verschiedenen Quellen mithilfe künstlicher Intelligenz zusammenzuführen. Dies soll Querverbindungen und kriminelle Strukturen offenlegen. Dobrindt will die Strafverfolgung effektiver machen. Er argumentiert, dafür fehle es bisher an den rechtlichen Grundlagen. Im Parlament findet die erste Lesung statt. Voraussichtlich werden die Gesetzentwürfe in den Ausschüssen weiterberaten. Bei der Fußballweltmeisterschaft in Nordamerika ist die Schweiz ins Viertelfinale eingezogen. Die Mannschaft gewann gegen Kolumbien im Elfmeterschießen mit 4:3. Im kanadischen Vancouver hatte es nach Verlängerung 0:0 gestanden. Gegner der Schweiz in der Runde der letzten 8 Mannschaften ist Argentinien, das zuvor in Atlanta Ägypten nach einem 0:2 Rückstand noch mit 3:2 geschlagen hatte. Das Wetter. Vom Nordwesten und Westen bis in den Südosten viele Wolken und etwas Regen. Im Nordosten und Osten sowie im Südwesten heiter und trocken. Höchsttemperaturen zwischen 19 und 31 Grad, zunehmend von Norden nach Süden. Morgen von der Nordsee bis zu den nördlichen und östlichen Mittelgebirgen unterschiedlich stark bewölkt und meist trocken. Im Nordosten sowie in weiten Teilen der Südwesthälfte heiter bis sonnig, 20 bis 33 Grad. Die weiteren Aussichten am Freitag: in der Südwesthälfte sonnig, in der Nordosthälfte heiter bis wolkig, 25 bis 34 Grad. Das waren die Nachrichten.
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2: Mit Philipp May. Schönen guten Morgen. Während sich die Staats- und Regierungschefs des NATO-Bündnisses in Ankara treffen, dreht der Krieg im Iran die nächste Eskalationsschleife. Sie haben es in den Nachrichten gehört, US-Angriffe auf Ziele im Iran in der Nacht. Was bisher bekannt ist, dazu gleich mehr. Außerdem der NATO-Gipfel mit einem offenbar gereizten US-Präsidenten. Was können die europäischen Alliierten bestenfalls erwarten? Gleich die Einschätzung von der Sicherheitsexpertin Claudia Major. Und nach der Abmilderung des Urteils gegen Marine Le Pen will die Frontfrau des Rassemblement National jetzt auch als Präsidentschaftskandidatin für die extreme Rechte ins Rennen gehen. Auch dazu gleich mehr. Also schauen wir zunächst auf die erneute militärische Eskalation im Iran, nachdem Washington das Teheraner Regime für Angriffe auf Tanker in Hormuz verantwortlich gemacht hat, hat das US-Militär nach eigenen Angaben in der Nacht heftige Angriffe auf Ziele im Iran gestartet. Martin Ganselmeier.
3: Die amerikanischen Luftangriffe richteten sich gegen iranische Luftabwehrsysteme und Bodenluftraketen sowie iranische Startrampen für Marschflugkörper und Drohnen. Auch Hafenanlagen im Süden des Iran nahe der Straße von Hormuz seien betroffen, hieß es aus US-Militärkreisen. Die Angriffe sollen mehrere Stunden dauern und heftiger sein als frühere Vergeltungsschläge. In einer offiziellen Erklärung in den sozialen Medien rechtfertigte das US-Militär die Angriffe als Reaktion auf die jüngsten iranischen Attacken gegen drei Handelsschiffe in der Meeresenge. Wörtlich hieß es, Irans Aggression war nicht gerechtfertigt, gefährlich und ein klarer Verstoß gegen die Waffenruhe. Der frühere Oberkommandierende der NATO in Europa, Admiral James Stavridis, sprach im Sender CNN von einem letzten Warnschuss der Trump-Regierung an Teheran.
4: This is
3: Für die Iraner ist dies die letzte Ausfahrt vor dem Tunnel. Trumps Geduld ist am Ende. Hoffentlich versteht Iran die Botschaft und hört endlich auf, Handelsschiffe anzugreifen. Die Regierung in Teheran verurteilte die Angriffe als schwerwiegenden Verstoß gegen die Mitte Juni vereinbarte Waffenruhe. Iran werde entschlossene Gegenmaßnahmen ergreifen. Die jüngste Eskalation zeigt, wie brüchig das gemeinsame Rahmenabkommen ist. Die USA werfen der iranischen Regierung vor, zum wiederholten Male Handelsschiffe attackiert zu haben. Die US-Regierung antwortete deshalb mit einer doppelten Strafe, die Teheran zum Einlenken bringen soll. Zum einen heftige Luftangriffe auf militärische Einrichtungen im Süden des Iran. Zum anderen wurden die Sanktionen auf iranisches Öl wieder in Kraft gesetzt. Dies soll den wirtschaftlichen Druck auf Teheran erhöhen. Für den früheren Oberkommandierenden der NATO in Europa, James Stavridis, ist dies die einzig erfolgversprechende Option für US-Präsident Trump. Weder die von Israel geforderte erneute Eskalation des Krieges komme in Frage, noch ein Rückzug, der Iran die Kontrolle über die Meeresenge überlässt. Trump muss die Luftangriffe verstärken und damit Iran zu besserem Verhalten zwingen. Der Schlüssel zum Erfolg ist jedoch, wie stark er Irans Wirtschaft unter Druck setzen kann. Die für 60 Tage geplante Waffenruhe konnte bislang den Kern des Konflikts nicht lösen. Während die US-Regierung auf freier Durchfahrt durch die Straße von Hormuz besteht, beansprucht Iran die Kontrolle über die Meeresenge. Die drei attackierten Handelsschiffe waren auf Empfehlung der US-Regierung nahe der Küste zum Oman gefahren. Dies will die iranische Regierung nicht akzeptieren. Nach Einschätzung von Militärexperten in den USA hängt die Waffenruhe nun am seidenen Faden. Zumal auch die eigentlichen Verhandlungen um ein neues Atomabkommen bislang keine wesentlichen Fortschritte gebracht haben. Die erneute Eskalation wird auch den NATO-Gipfel in Ankara beschäftigen.
2: Der Bericht von Martin Ganselmeier.

0: Vielleicht liegt es ja auch am Ausscheiden des US-Soccer-Nationalteams trotz seiner Intervention vorab, dass Donald Trump schon mit schlechter Laune nach Ankara gereist ist. Groß ist sein Groll gegen die NATO-Verbündeten, die seiner Meinung nach zu wenig zahlen, zu wenig leisten und ihn persönlich auch zu wenig unterstützen, unter anderem im Iran. Es bleibt also fraglich, ob der Geist von Ankara, auf den der Bundeskanzler so sehr hofft, tatsächlich ein guter Geist sein kann. Heute setzten die Staats- und Regierungschefs der NATO-Staaten ihr Gipfeltreffen fort. Auf der Tagesordnung ganz oben steht auch die weitere Unterstützung der Ukraine im Krieg gegen Russland. Markus Pindo berichtet.
1: Er wünsche sich, so Bundeskanzler Merz, dass es den NATO-Partnern gelinge, einen Geist von Ankara zu wecken.
2: Von diesem Gipfel soll die Botschaft ausgehen: Wir bauen eine europäischere NATO, damit die NATO transatlantisch bleiben kann.
1: Merz äußerte sich optimistisch, aber im Konjunktiv über den NATO-Gipfel in Ankara und seine mögliche Wirkung auf den russischen Angriffskrieg gegen die Ukraine.
2: Ankara könnte einen Einschnitt in diesem Krieg markieren. Dem Kreml dürfte langsam klar sein, dass sich Russland in diesem Krieg nicht durchsetzen wird und seine Kriegsziele nicht erreichen wird.
1: Der ukrainische Präsident Selenskyj mahnte wie so oft mehr Flugabwehrsysteme der westlichen Partner an. Gleichzeitig verwies er darauf, dass die ukrainischen Streitkräfte 90% der russischen Angriffsdrohnen abschießen würden. Nacht für Nacht, Tag für Tag.
3: We have raised our interception rate against Russian Shahid drones.
1: Das heißt, wir schießen jede Woche Tausende von russischen Shahid-Drohnen ab. Mit allem Respekt, in dieser Menge kann das kein anderes Land der Welt. Die Ukraine baut mittlerweile mit und für westliche Partner Drohnen und Drohnenabwehrsysteme. Das Land ist von einem reinen Empfänger von Sicherheit zu einer Sicherheitsquelle geworden, was viele Partner im Westen und im Nahen Osten mittlerweile zur Kenntnis genommen haben. Und da stelle sich eine Frage, so Selenskyj.
3: I have a question. Do you really believe it would be right to live outside NATO?
1: Glauben Sie wirklich, es ist richtig, wenn ein Land und ein Volk außerhalb der NATO bleiben müssen, ein Land mit solch einem hohen Niveau der Verteidigungsstärke? Die Ukraine hat dieses Know-how. Wäre es nicht besser, diese Fähigkeiten würden ein Teil des Bündnisses werden, ein Teil des Systems der kollektiven Verteidigung? Das würde uns alle stärker machen. Wir sehen uns jetzt schon gegenseitig als verlässliche Partner. Da ergäbe es Sinn, wenn wir Teil einer Gemeinschaft kollektiver Sicherheit würden. Doch so weit ist es noch lange nicht. Es soll aber auf deutsche Initiative eine Vereinbarung der europäischen Bündnispartner und Kanadas geben, die Ukraine mit weiteren finanziellen und militärischen Hilfen auszustatten. Die Rede ist von 70 Milliarden Euro dieses und nächstes Jahr. Im Rahmen des sogenannten Industrieforums berieten Politiker aus NATO-Staaten und Vertreter der Verteidigungsindustrie über die Erweiterung der Produktion von Rüstungsgütern und einer verstärkten Kooperation unter den NATO-Partnern. US-Präsident Trump erklärte kurz nach seiner Ankunft in Ankara, er komme sowohl mit Putin als auch mit Selenskyj sehr gut aus und würde die Sache, gemeint ist der russische Angriffskrieg gegen die Ukraine, mit Hilfe des türkischen Präsidenten Erdogan schon geregelt bekommen.
4: I get along very well with both, and we're going to get it settled. And President Erdogan's helping us get it settled.
1: Worauf er seinen Optimismus stützt, erklärte Trump nicht. Dafür nutzte er seinen Presseauftritt für die umfangreiche Klage darüber, dass die Europäer die USA im Irankrieg angeblich im Stich gelassen hätten und dass Grönland eigentlich den USA gehören müsste. Die USA haben seit längerem angekündigt, dass sie Truppen aus Europa zurückziehen wollen. Das genaue Ausmaß ist noch nicht in allen Einzelheiten bekannt, aber es ist klar, dass bei den Streitkräften, die man im Krisenfall zur Verteidigung Europas zur Verfügung stellen will, deutliche Abstriche zu erwarten sind. Unter anderem werden ein Flugzeugträger, Kampfflugzeuge und Betankungsflugzeuge aus den der NATO zugeordneten Kontingenten aussortiert. Vor dem Hintergrund von Trumps Kritik, die Europäer und auch Deutschland leisteten zu wenig für die NATO, betonte Bundeskanzler Merz, die Bundesrepublik habe seit dem Beginn des russischen Angriffskrieges gegen die Ukraine ihre Verteidigungsausgaben verdoppelt. Ohne Trump beim Namen zu nennen, ergänzte er:
2: Wir leisten diesen Kraftakt nicht, um irgendjemandem einen Gefallen zu tun. Wir leisten diesen Kraftakt, weil es notwendig ist für unsere Verteidigung, für unsere Sicherheit. Denn Russland bleibt eine ernsthafte Bedrohung. Jeden Tag testet Moskau unsere Entschlossenheit durch Cyberangriffe, durch Sabotage, durch Ausspähversuche und durch gezielte Desinformation.
1: Heute wird noch die Veröffentlichung des Abschlussprotokolls erwartet. Angeblich haben diesem vorab auch die USA zugestimmt.
0: Der Bericht von Markus Pindur. Und über den NATO-Gipfel hat mein Kollege Stefan Heinlein am späten Abend mit der Sicherheitsexpertin Claudia Major vom German Marshall Fund gesprochen.
5: Der Gipfel hat begonnen. Wird es friedlich sein oder kommt es möglicherweise zum großen Krach mit Donald Trump?
6: Bei dem US-Präsidenten Trump weiß man nie, was passiert. Und deswegen können wir nicht ausschließen, dass es einen Zwischenfall gibt, dass es ein öffentliches Zerwürfnis gibt. Das wissen wir alles nicht. Wir wissen aber, dass die NATO und alle Alliierten sich enorm viel Mühe gegeben haben, diesen Gipfel so vorzubereiten, dass er hoffentlich ohne Zwischenfälle, ohne Krise, ohne Drama über die Bühne geht. Also er ist relativ kurz. Das Kommuniqué wird auch wieder relativ kurz sein. Es gibt mehrere Programmpunkte, die besonders auf Trump zugeschnitten sind. Also es gab ein großes Industrieforum, wo ganz viele Industrieerfolge, neue Abkommen verkündet wurden, um dem US-Präsidenten zu zeigen, hier, es lohnt sich, die NATO hat einen ökonomischen, wirtschaftlichen Mehrwert für die USA. Also man bemüht sich mit ganz vielen verschiedenen Programmpunkten, es so angenehm wie möglich zu machen und damit jegliche Zwischenfälle zu vermeiden.
5: Also es muss kurz sein, es muss knackig sein, es muss wenig komplex sein, damit der US-Präsident bei Laune gehalten wird.
6: Ja, und erfolgreich. Also der Versuch in diesem Jahr ist über die Rüstungsindustrie den Economic Case zu machen, also dem US-Präsidenten zu zeigen, die NATO lohnt sich für die USA. Die Idee dahinter ist, dass die Europäer sich als Markt positionieren wollen, also signalisieren, hier in Europa ist ein großer Markt, von dem die amerikanische Rüstungsindustrie profitieren kann. Und es gibt die Idee der Koproduktion, also dass US-Unternehmen in Europa produzieren können, denn wir wissen ja alle, spätestens seit dem Iran-Krieg, dass die US-Rüstungsindustrie da etwas Probleme hat, jetzt die Lücken schnell wieder zu füllen. Das heißt, die Idee ist jetzt zu sagen, hier, das ist ein Erfolg, das lohnt sich für die USA und deswegen ist die NATO anstrebenswert. Aber, und da sehe ich schon einen Unterschied zum letzten Gipfel in Den Haag, mein Eindruck ist, dass die europäischen Alliierten sehr wohl wissen, dass sich im transatlantischen Verhältnis etwas strukturell, fundamental verändert hat. Im letzten Jahr glaubten sie, wenn sich jetzt alle auf 3,5% Verteidigungsausgaben einigen, dass es ihnen dann gelingt, die USA drin zu halten in der NATO und die NATO als Bündnis zu erhalten. Und dieses Jahr versuchen sie zwar, die USA gnädig zu stimmen über diese Industriethemen, aber ganz tief drin wissen alle, dass sich die NATO verändert hat, dass die Europäer mehr machen müssen, dass es eine Veränderung über Trump hinaus im amerikanischen System ist und dass es eigentlich vor allen Dingen darum geht, Planbarkeit zu schaffen für den Übergang von einer US-geführten NATO zu einer europäisch geführten NATO.
5: Wie passt in diesen Zusammenhang, den Sie gerade geschildert haben, die heutige Nachricht vom deutschen milliardenschweren U-Boot-Deal mit Kanada? Wird das ankommen bei Donald Trump, weil die Europäer sich unabhängig machen von den USA? Oder würde er zornig sein, dass US-Unternehmen daran nicht beteiligt sind?
6: Das wissen wir nicht, weil der US-Präsident in seinem Vorgehen doch häufig sehr unvorhersehbar ist. Aber dieses Abkommen ist in der Tat ein bemerkenswerter Erfolg für die deutsche Rüstungsindustrie, aber auch für die deutsche Politik, die sich ja sehr dafür eingesetzt hat. Es gab keinen direkten US-Wettbewerber. Der Wettbewerber, der bis zum Schluss im Rennen war, das war ein koreanisches Unternehmen, Hanwha. Das heißt, es gibt keine direkte US-Konkurrenz oder es gab kein US-Unternehmen, was dabei rausgeflogen ist. Aber es hat natürlich trotzdem eine Trump-Dimension oder eine US-Dimension, weil bislang Kanada etwa 80% seiner Rüstungsgüter über die USA beschafft hat und sich jetzt explizit entschieden hat, ein Abkommen mit einem Europäer abzuschließen. Und dahinter ist die Idee, das hat auch der kanadische Premierminister Carney sehr klar gesagt, Partnerschaften mit vertrauenswürdigen Verbündeten zu vertiefen. Und damit hat er bestimmt auch so einen kleinen Seitenhieb Richtung USA geschickt. Und damit eröffnen sich kanadischen Unternehmen ganz neue Möglichkeiten, in die europäische Rüstungsindustrie und in europäische Lieferketten einzusteigen. Für Deutschland hängen Arbeitsplätze in Kiel und in Wismar dran. Und natürlich auch die Möglichkeit, sich als starkes rüstungsindustrielles Land zu positionieren. Wenn man es auf die NATO überträgt, kann man sagen, es ist der Versuch zu zeigen, wir geben nicht nur mehr aus, sondern das lässt sich auch in Fähigkeiten, also in greifbare militärische Kraft übersetzen, wenn dann Kanada über mehr U-Boote verfügt.
0: Die Die Sicherheitsexpertin Claudia Major vom German Marshall Fund im Gespräch mit meinem Kollegen Stefan Heinlein.

0: Für die Rechtspopulistin Marine Le Pen ist es schwierig geworden, bei den nächsten Präsidentschaftswahlen in Frankreich anzutreten, aber nicht unmöglich. Ein Pariser Berufungsgericht hat ihre Verurteilung wegen Veruntreuung bestätigt und angeordnet, dass Le Pen eine Fußfessel tragen muss. Ihre Sperre für die Ausübung öffentlicher Ämter wurde allerdings im Vergleich zum Urteil in erster Instanz deutlich verkürzt. Caroline Diller mit Reaktionen und möglichen politischen Folgen des Urteils.
1: Bonsoir, bienvenue à tous dans l'actualité de ce mardi. La condamnation de Marine Le Pen à 3 ans.
2: Zur besten Sendezeit. In den 20 Uhr Nachrichten im Sender TF1 sorgte Marine Le Pen einmal mehr für einen politischen Paukenschlag.
3: Donc ce soir, je suis candidate à l'élection présidentielle.
2: Betont selbstsicher und mit präsidialer Miene erklärte Le Pen, ihre Partei auch ein viertes Mal in den Präsidentschaftswahlkampf zu führen. Und das, obwohl ein Pariser Berufungsgericht die Politikerin erneut wegen der Veruntreuung von EU-Geldern verurteilt hatte. Die Richter hatten erklärt, dass sich Le Pen formal zur Wahl stellen darf, aber zugleich angeordnet, dass sie ein Jahr lang eine elektronische Fußfessel tragen muss. Die Politikerin zieht nun vor die nächsthöhere Instanz. Da ich die Möglichkeit habe, das Kassationsgericht anzurufen, was aufschiebende Wirkung hat, werde ich ohne Fußfessel in den Wahlkampf ziehen. Damit geht Le Pen all in. Denn juristisch bringt diese Strategie Risiken mit sich. Unter Rechtsexperten gilt als umstritten, ob die Kassationsbeschwerde vorhergehende Urteile wirklich aussetzt. Außerdem könnte eine Entscheidung noch vor der Präsidentschaftswahl im April nächsten Jahres fallen und dazu führen, dass Le Pen kurz vor der Wahl als Kandidatin doch noch zurückziehen muss. Nur knappe 40 Minuten hatte die Urteilsverkündung am Nachmittag gedauert. Kommentarlos war Marine Le Pen danach an den hunderten versammelten Journalisten vorbeigezogen. Fakt bleibt, Le Pen und mit ihr weitere, aktuelle und ehemalige Parteimitglieder des RN wurden der Veruntreuung von EU-Geldern für schuldig befunden und das zum zweiten Mal. Patrick Maisonneuve hat in dem Prozess als Anwalt das Europaparlament vertreten.
4: Deux juridictions successivement, le tribunal puis la cour d'appel de Paris.
2: Zwei Gerichte haben anerkannt, dass es eine massive Veruntreuung öffentlicher Gelder gab. Dass dies organisiert geschah und von Jean-Marie Le Pen und später Marine Le Pen orchestriert wurde. Und dass es sich dabei um einen schweren Schaden für die öffentliche Ordnung und die Redlichkeit von Funktionsträgern handelt, sagte Maisonneuve im Sender France Info. Auf die Frage, wie sich das auf ihr Image als Präsidentschaftskandidatin auswirken könnte, antwortete Le Pen in den Abendnachrichten lapidar: Die Franzosen haben das letzte Wort.
3: C'est les Français qui ont le dernier mot.
2: Le Pen schaltet nun direkt in den Wahlkampfmodus. Ihre Kandidatinnen-Website ging noch am Abend online. Und zugleich treibt sie ihren Machtkampf mit der Justiz auf die nächste Stufe.
0: Der Bericht von Caroline Diller. Zwei Wochen ist das verheerende Doppelerdbeben in Venezuela her. Nun beenden die internationalen Einsatzteams nach und nach ihre Suche nach Verschütteten. Derweil werden die nicht identifizierten Opfer bestattet. Jenny Barke mit den Einzelheiten.
5: Es handelt sich um bisher 159 verstorbene Menschen, die anonym auf einer neuen Friedhofsfläche begraben werden. Die schlichten weißen Kreuze sind mit dem Todesdatum 24. Juni 2026 versehen. Darunter liegen Blumensträuße. Die Gräber sind durchnummeriert und mit einem Code versehen. Die Opfer wurden zuvor fotografiert, sodass sie auch später noch von den Angehörigen identifiziert werden können. Die internationalen Rettungsteams beenden indes ihre Suchaktionen in Venezuela. Das THW ist bereits am Donnerstag vergangener Woche wieder nach Deutschland zurückgereist. Noch immer versuchen Familien, die Leichen ihrer Angehörigen aus den Trümmern zu bergen. Aktuell gelten 3.500 Menschen als Todesopfer des Erdbebens. Weitere 50.000 Menschen werden vermisst. Die Totenzahlen dürften daher weiter steigen. Die UN hat 10.000 Leichensäcke bereitgestellt. Inzwischen werden vielerorts die Trümmerberge mit Hilfe von Räumfahrzeugen wie Baggern und Kränen abgetragen. Heftige Regenfälle und Gewitter verschärfen die Lage zusätzlich. Nach der Suche der Überlebenden ist jetzt die größte Herausforderung, die Zehntausenden Obdachlosen zu versorgen. Viele leben in Zelten oder Notunterkünften, sind auf Lebensmittelspenden und medizinische Versorgung angewiesen. Psychologen warnen davor, dass die Suizidrate zunehmen könnte. Viele Menschen haben alles verloren, ihre Angehörigen und das Dach über dem Kopf. Besonders vulnerabel sind Kinder. 680.000 sind laut UN betroffen, Tausende traumatisiert und ohne Schutz. Unter anderem die UN und die SOS-Kinderdörfer warnen vor den Folgen: fehlendem Trinkwasser, mangelnder Hygiene sowie dem Wegfall von Sicherheitsnetzen wie Eltern, Angehörigen oder auch Schulen, die vielerorts weiterhin geschlossen bleiben. Die Beben der Stärke 7,2 und 7,5 hatten das Land vor 2 Wochen erschüttert. Mehr als 1000 deutlich schwächere Nachbeben folgten. Insbesondere im Bundesstaat La Guaira an der Küste liegen zahlreiche Gebäude in Trümmern.
0: Jenny Backe. Microsoft will über 3000 Beschäftigte seiner Videospielsparte entlassen, obwohl der Konzern massiv investiert hat, unter anderem 69 Milliarden Dollar für den Spieleentwickler Activision Blizzard. Läuft das Geschäft mit der Konsole Xbox nicht so wie gewünscht? Microsofts Computerspielchefin will deshalb einen Neustart. Nils Dams berichtet aus San Francisco.
6: In einer internen Nachricht an Microsoft-Mitarbeitende schreibt Xbox-Chefin Asha Sharma:
7: Unser Geschäft läuft derzeit nicht gut.
6: Deshalb sollen rund 3200 Mitarbeitende der Gaming-Sparte ihren Job verlieren. Rund 1600 sofort, weitere 1600 bis Mitte kommenden Jahres. Das sind insgesamt rund ein Fünftel der gesamten Belegschaft in dem Bereich. Der Grund: Microsoft mache mit Computerspielen und Konsolen sehr viel weniger Geld als die Konkurrenz.
7: Unsere Margen liegen um das 3- bis 10-fache unter den vergleichbaren Plattformen.
6: Ein Neustart müsse her, ein Reset. Das Wort benutzt Sharma in ihrer Nachricht an die Belegschaft 6-mal. Eine weitere Maßnahme des Reset: Microsoft will sich von mindestens 4 Studios trennen, die Spiele für PC und die Konsole Xbox entwickeln. Dazu schreibt Asha Sharma:
7: Es ist weder möglich noch wünschenswert, jedes große Studio zu besitzen.

0: aber auch kleinere, nischigere Spiele gemacht haben. Der spektakulärste Deal war 2023 die Übernahme von Activision Blizzard für 69 Milliarden US-Dollar. Activision Blizzard macht bekannte Spiele wie Call of Duty.
1: Reiß dich zusammen, Mann!
2: Ein Mann ist leichter zu töten, als die Idee für die er steht.
0: Diablo oder World of Warcraft. Auch die lassen sich mit dem Game Pass spielen. Sie wollten damit 100 Millionen User erreichen, es wurden aber nicht mehr als 30 bis 35 Millionen. Laut Microsoft sei auch die Zeit, die Spieler auf der Plattform verbringen, gesunken. Im Nachhinein wurde klar, dass der Markt Grenzen hat, denn Gamer suchen nicht verzweifelt Zugang zu hunderten Spielen. Die meisten haben zu viele Spiele und zu wenig Zeit, die alle zu spielen. Für Xbox-User werde sich nicht sofort was ändern. Alle bisher angekündigten Titel sollen auch veröffentlicht werden. Aber, sagt Journalist Jason Schreier, es werden eben weniger nischigere, kleinere Spiele erscheinen, dafür mehr mit hohem Budget. Und zwar nicht nur bei Microsoft, das sei ein allgemeiner Trend und auch ein Grund, warum die gesamte Gaming-Branche ein Problem hat. Die Entwicklungszeiten sind immer länger. Früher hat ein großes Spiel 2 bis 3 Jahre gedauert und 20 bis 50 Millionen Dollar gekostet. Heute dauern sie 5 bis 7 Jahre und kosten das Zehnfache. Das hat auch mit den hohen Erwartungen und Ansprüchen der Gamer zu tun. Aber auch die Ansprüche von Microsofts Gaming-Chefin Asha Sharma sind hoch. Sie schreibt:
3: Ich möchte, dass Xbox zu den wenigen Unternehmen gehört, die täglich mehr als 1 Milliarde Menschen unterhalten.
4: Microsoft entlässt tausende Beschäftigte im Gaming-Bereich, der Bericht von Nils Damm zu San Francisco.

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1: 5.30 Uhr die Nachrichten. Die US-Armee hat nach eigenen Angaben rund 80 Ziele im Iran angegriffen. Nach Angaben des für die Region zuständigen Regionalkommandos CENTCOM wurden unter anderem Luftabwehrsysteme, Schiffsabwehrraketen und zahlreiche Boote der Revolutionsgarden im Persischen Golf getroffen. Die Attacken seien eine Reaktion auf den Beschuss von 3 Tankern im Bereich der Straße von Hormus, hieß es. Die iranische Aggression stelle einen eklatanten Verstoß gegen die vereinbarte Waffenruhe dar. Kurz zuvor hatte die US-Regierung bereits ihre Sanktionen gegen die iranische Ölwirtschaft wieder in Kraft gesetzt. Iranische Medien meldeten mehrere Explosionen in Häfen und anderen Orten an der Küste des Persischen Golfs. Die Regierung in Teheran warf den USA ihrerseits einen Verstoß gegen das Rahmenabkommen für einen Frieden vor und kündigte Vergeltung an. Gestern waren im Bereich der Straße von Hormus 3 Tanker angegriffen worden. Vom Regime in Teheran gibt es bislang keine offizielle Bestätigung, dass es sich um iranische Attacken handelte. Es hatte in den vergangenen Tagen aber wiederholt erklärt, nur die von ihm vorgegebene Route durch die Straße von Hormus dürfe befahren werden. Am heutigen 2. Tag des NATO-Gipfeltreffens in Ankara beraten die Staats- und Regierungschefs über die Unterstützung der Ukraine im russischen Angriffskrieg. Außerdem sind Gespräche über die Verteidigungsfähigkeit der europäischen Mitgliedsländer geplant. Gemeinsam mit Kanada wollen sie mehr zur Bündnisverteidigung beitragen als bisher. Bereits gestern hatte NATO-Generalsekretär Rutte neue Rüstungsprojekte im Wert von mehreren Milliarden Euro vorgestellt. Auch sollen in den kommenden 5 Jahren mehr als 40 Milliarden Dollar in Fähigkeiten zur Drohnenabwehr investiert werden. Russland hat erneut die ukrainische Hauptstadt Kiew aus der Luft angegriffen. Der Kiewer Bürgermeister Klitschko berichtete in sozialen Medien von einer Serie von Attacken mit ballistischen Raketen kurz nach Mitternacht. Mindestens 2 Personen wurden demnach verletzt. Zudem gerieten 2 Gebäude in Brand. Am späten Abend hatte es bereits russische Raketenangriffe auf die ostukrainische Großstadt Charkiw und die Hafenstadt Odessa am Schwarzen Meer gegeben. Nach Angaben der örtlichen Behörden wurden

0: mehrere Häuser beschädigt. In Odessa gab es zudem 10 Verletzte. Vor dem Landgericht Berlin wird heute das Urteil gegen einen Palliativarzt erwartet, der des mehrfachen Mordes an Patienten angeklagt ist. Die Staatsanwaltschaft fordert lebenslange Haft und Sicherungsverwahrung. Sie wirft dem Mediziner Mord aus Heimtücke und anderen niedrigen Beweggründen vor. Der 41-jährige Angeklagte hatte in dem Prozess 12 von 15 ihm vorgeworfenen Taten gestanden. Nach seinen Angaben wollte er den Menschen Leid ersparen. In einigen Fällen soll der Mann Brände gelegt haben, um die Taten zu vertuschen. Sie ereigneten sich im Zeitraum von September 2021 bis Juli 2024 bei Hausbesuchen. Der Mann arbeitete für einen Pflegedienst. In einem anderen Prozess wird der Angeklagte mehr als 70 weiterer Morde verdächtigt. Hier laufen parallel zur Verhandlung noch die Ermittlungen der Staatsanwaltschaft. Bei der Fußball-Weltmeisterschaft in Nordamerika ist die Schweiz ins Viertelfinale eingezogen. Die Mannschaft gewann gegen Kolumbien im Elfmeterschießen mit 4:3. Im kanadischen Vancouver hatte es nach Verlängerung 0:0 gestanden. Gegner der Schweiz in der Runde der letzten 8 Mannschaften ist Argentinien, das zuvor in Atlanta Ägypten nach einem 0:2 Rückstand noch mit 3:2 geschlagen hatte. Das Wetter. Vom Nordwesten und Westen bis in den Südosten viele Wolken und etwas Regen. Im Nordosten und Osten sowie im Südwesten heiter und trocken. Höchsttemperaturen zwischen 19 und 31 Grad, zunehmend von Norden nach Süden. Morgen von der Nordsee bis zu den nördlichen und östlichen Mittelgebirgen unterschiedlich stark bewölkt und meist trocken. Im Nordosten sowie in weiten Teilen der Südwesthälfte heiter bis sonnig, 20 bis 33 Grad. Die weiteren Aussichten am Freitag in der Südwesthälfte sonnig, in der Nordosthälfte heiter bis wolkig, 25 bis 34 Grad. Das waren die Nachrichten.
1: 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Viele Zeitungen kommentieren den milliardenschweren U-Boot-Auftrag für das deutsche Rüstungsunternehmen TKMS. Kanada will für seine Marine 12 U-Boote bauen lassen, die der Hersteller zusammen mit Norwegen entwickelt hat. Dieser Deal ist mehr als bloßes Geschäft, meint die Süddeutsche Zeitung. Er steht für eine neue Allianz der Mittelmächte. Allein das Beispiel TKMS verbindet Kanada, Deutschland und Norwegen auf Jahrzehnte militärisch. Den Deal kann man deswegen als historisch bezeichnen. Auch deshalb, weil Deutschland ein neues Selbstverständnis als industriepolitischer Gestalter an den Tag legte. Nostalgie ist keine Strategie, das sagte schon der kanadische Premierminister Anfang 2026. Carney verkündete, Mittelmächte sind nicht machtlos. Er sprach von einer neuen Ordnung von Mittelmächten, die in einer Welt der Festungen durch echte Zusammenarbeit am meisten zu gewinnen haben. Ein Stück von diesem neuen, werteorientierten Realismus ist jetzt wahr geworden, freut sich die Süddeutsche Zeitung. Die Rheinische Post aus Düsseldorf findet, der Milliardenauftrag aus Kanada ist eine Erfolgsstory. Politisch hilft er Europa, seine Ohnmacht gegenüber den USA zu überwinden. Das ist umso wichtiger, weil die deutsch-französische Zusammenarbeit misslang und der Kampfjet FCAS gerade auf Eis gelegt wurde. Und für die deutsche Wirtschaft, die seit 2019 in der Krise steckt, wird die Rüstungsindustrie zum Hoffnungsträger. Die Volksstimme aus Magdeburg sieht es so. Da fädeln die NATO-Verbündeten Kanada, Deutschland und Norwegen einen U-Boot-Deal im Milliardenformat ein und das an den Vereinigten Staaten vorbei. So hatte NATO-Zuchtmeister Donald Trump das nicht gemeint. Zwar sollen die NATO-Mitglieder deutlich mehr Geld in die Rüstung pumpen, aber sich nicht von der US-Rüstungswirtschaft emanzipieren. Der US-Präsident wird auf Rache sinnen. Überlegte Gegenwehr ist dann gefragt, ohne das Bündnis in Frage zu stellen. Zu einem weiteren Thema. Die neue Osnabrücker Zeitung befasst sich mit der geplanten Elterngeldreform. Nun soll die Bezugsdauer des Elterngeldes also von 14 auf 12 Monate sinken und das zweite Elternteil, meist der Vater, muss davon 3 Monate nehmen. Klar, der Sozialstaat ist teuer, doch diese Kürzung ist Sparen an der falschen Stelle. Schließlich sind Kinder nicht bloß eine persönliche Erfüllung, sondern die Voraussetzung für das Funktionieren der Gesellschaft. Frühere Generationen mögen ihre Kinder ohne Elterngeld und mit nur einem Gehalt aufgezogen haben, doch das ist heute angesichts gestiegener Lebenshaltungskosten kaum mehr möglich. Reformen, die Familien belasten, untergraben daher die ganze Gesellschaft, moniert die Neue Osnabrücker Zeitung. Die Südwestpresse aus Ulm hält die Kürzungen dagegen für gerechtfertigt. Ursprünglich wurde dieser staatliche Ersatzlohn für Eltern eingeführt, um die Geburtenrate bei gut verdienenden Frauen zu erhöhen. Später dann galt es als Mittel, um ganz allgemein Arbeit und Familie besser vereinbaren zu können. Schließlich wurde es damit begründet, die Gleichberechtigung zwischen Männern und Frauen zu befördern. Ein Blick auf die sinkende Geburtenrate suggeriert, dass die beliebteste familienpolitische Leistung ihre Wirkung verfehlt hat. Für inzwischen etwa 7 Milliarden Euro im Jahr sollte mehr herausspringen, meint die Südwestpresse. Dass für die vollen Elterngeldbezüge künftig jedes Elternteil mindestens 3 Monate Betreuungszeit nehmen soll, könnte sich nach Ansicht der Rheinpfalz nachteilig auf die berufliche Entwicklung und die soziale Absicherung von Müttern auswirken. Erst recht, wenn der Partner seine 3 Monate zeitgleich nimmt. Denn dann endet das Elterngeld nach 9 Monaten. Einen Betreuungsplatz für das Kind gibt es aber erst ab dem 1. Lebensjahr. Spanien verfolgt ein anderes Modell. Beide Elternteile bekommen 16 Wochen, die nicht übertragbar sind. Die Väterbeteiligung stieg auf nahezu 100%. Prins Pläne verpassen leider die Chance, die Diskriminierung von Frauen auf dem Arbeitsmarkt abzumildern, indem Männer für Arbeitgeber exakt das gleiche Ausfallrisiko bedeuten. Hält die Rheinpfalz aus Ludwigshafen fest und damit endet die Presseschau. Die Redaktion hatte Inga Gebauer, Sprecher war Richard Hucke.
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3: Und bei dieser Fußball-WM stehen jetzt die Viertelfinalpartien fest. Als letztes Team hat es die Schweiz unter die besten 8 geschafft. Maximilian Rieger aus unserer Sportredaktion ist jetzt im Studio. Wie haben sich die Schweizer gegen Kolumbien durchgesetzt?
4: Ja, auf die spannendste Art und Weise im Elfmeterschießen, denn nach 120 Minuten stand es gegen Kolumbien 0-0. Und das Ergebnis zeigt es schon, das war jetzt kein Offensivspektakel, was beide Teams da gezeigt haben. Stattdessen war es ein Spiel mit vielen intensiven Zweikämpfen, ein Ringen zweier Teams im Mittelfeld. Und die vereinzelten Chancen, die beide hatten, die haben sie dann nicht genutzt. Kolumbien hatte in der Verlängerung die besseren Chancen, scheitert da aber einmal an der Latte und am Schweizer Torwart Gregor Kobel. Und das ist dann auch das Motto im Elfmeterschießen. Da landet ein Schuss von Kolumbien an der Latte und dann auf der Linie und nicht hinter der Linie. Und einen zweiten Elfmeter pariert Kobel. Am Ende gewinnt die Schweiz dann das Elfmeterschießen mit 4-3. Und damit stehen die Schweizer Fußballer zum ersten Mal seit 1954 wieder im Viertelfinale. Kobel ordnet das nach dem Spiel so ein.
5: Erstmal, glaube ich, kann man das nicht hoch genug schreiben, was das für ein Riesenerfolg ist für uns, für dieses Team, für die Schweiz, für so ein kleines Land in der Top 8 von der Welt zu stehen, dem größten Sport überhaupt. Das ist unfassbar und wie schon gesagt, ich bin unglaublich froh für jeden Einzelnen, für die Fans, für alle, dass wir so einen Moment miterleben dürfen und ja, das ist unbeschreiblich, das kann man nicht zu hoch sagen. Es ist ein Wahnsinnsgefühl und unglaubliche Errungenschaft.
4: Ja, und die Reise soll jetzt natürlich auch noch weitergehen für die Schweiz. Die nächste Hürde wird aber noch schwerer als Kolumbien. Im Viertelfinale wartet nämlich jetzt Argentinien. Ganz unverwundbar ist der amtierende Weltmeister aber nicht. Wie schon gegen Kap Verde kassieren die Argentinier auch gegen Ägypten 2 Tore. Aber selbst aus einem 0-2 Rückstand macht das Team dann innerhalb von 13 Minuten noch einen 3-2 Sieg. Das hat den Fans in der Heimat aber einige Nerven gekostet, wie Anne Herberg beobachtet hat.
6: Zum Anpfiff kurz nach Mittag waren alle noch recht entspannt im Steakhouse La Estancia im Zentrum von Buenos Aires. Hellblau-weiße Trikots an den Tischen, Fleischberge auf den Tellern, dazu allgemeine Zuversicht. Das wird ein leichtes Spiel. Klopf, klopf auf Holz, ich will ja keine bösen Geister rufen. Aber ich denke, das ist machbar. Wir kommen bis ins Finale. Doch dann das. Schon nach 15 Minuten das erste Tor für Ägypten. Ein vergebener Elfer von Messi, dann nochmal Ägypten. Was ist da los? Auf den Teller der Weltmeister werden die Steaks kommen. Wir können das noch drehen. Wir spielen zwar nicht besonders gut, aber wir kriegen das hin. Wir können das noch schaffen. Fast 10 Minuten vor regulärem Ende führen die Pharaonen dann noch immer mit 2:0 gegen den amtierenden Weltmeister. Buenos Aires steht kurz vor dem Herzinfarkt. Ans Essen denkt in La Stancia keiner mehr. Nervenkrimi pur. Doch dann kommen jene epischen Argentinien-Momente, die das Land seinem Superstar Messi verdankt. Der führt eine irre Aufholjagd an, an deren Ende die Hellblauen doch noch ins Viertelfinale einziehen. Ich bin fast gestorben. Warum müssen wir immer so leiden? Warum immer dieses Drama? Ich habe mir gesagt, vertraue, vertraue, aber es war hart. Es war ein hartes Spiel. Das Fernsehen zeigte derweil einen Messi, der in Atlanta vor Glück in Tränen ausbricht. Einen Trainer Scaloni, der vor lauter Emotionen das Interview abbrechen muss und ein Stadion, das zum hellblau-weißen Tollhaus wird. Argentiniens Mission Titelverteidigung, sie erfordert von ihren Landsleuten harte Nerven.
4: Solche Momente würden natürlich auch gerne mal wieder die Fans der deutschen Mannschaft erleben. Aktuell ist der Deutsche Fußballbund aber mit der Aufarbeitung des frühen WM-Ausscheidens beschäftigt. Auf einem Posten wird es aber keine Veränderung geben. Sportdirektor Rudi Völler wird bleiben. Tim Brockmeier.
7: 4 Tage ist es jetzt her, dass der DFB per Pressemitteilung bekannt gegeben hat, dass Julian Nagelsmann nicht mehr Bundestrainer ist und Jürgen Klopp es werden soll. Und so ist es jetzt offenbar an der Zeit, dass sich DFB-Sportdirektor Rudi Völler zu Wort meldet und die Vorgänge nochmal einordnet.
8: Wir haben leider am Ende des Tages dann bis auf das erste Spiel nicht die Spiele abgeliefert, die wir gerne gehabt hätten. Und deshalb war die Entscheidung dann mehr als richtig, aber jetzt müssen wir nach vorne schauen. Auch ich habe natürlich darüber nachgedacht, wie es für mich weitergeht.
7: Kann der Sportdirektor bleiben, wenn sein Bundestrainer, dessen enger Vertrauter und Unterstützer er war, gehen muss? Ja, kann er. Ausschlaggebend für diese Völler-Entscheidung vor allem ein Telefonat mit dem Bundestrainer-Wunschkandidaten.
8: Was wichtig war, dass es natürlich auch ein Gespräch gab, schon zwischen Jürgen Klopp und mir. Und da hat sich schnell rauskristallisiert, dass das funktionieren kann und wird.
7: Das hört sich schon sehr danach an, dass Klopp ist Bundestrainer, nur noch eine Frage der Zeit ist. Rudi Völler versucht zwar kurz nochmal zu relativieren.
8: Aber das ist alles noch nicht klar. Wir hoffen alle, dass es funktionieren wird.
7: Aber die Zuversicht beim DFB ist schon sehr groß. Vor allem, weil Völler ebenfalls in einem Telefonat diesmal mit Klopps Chef bei Red Bull, Oliver Minzlaff, offenbar positive Signale bekommen hat. RB will Jürgen Klopp nicht im Weg stehen.
8: Man sieht ja schon aus diesen Aussagen, dass sich jeder bemüht, dass es klappen wird. Und dann versuchen wir, positiv in die Zukunft zu schauen.
7: Ende der Woche sollen die möglicherweise entscheidenden Gespräche zwischen DFB-Spitze und Jürgen Klopp stattfinden. Das Ziel des Verbandes ist, spätestens bis Anfang August alles eingetütet zu haben.
4: Und für diese Verhandlungen werden dann in den kommenden Tagen DFB-Präsident Bent Neuendorf und sein Vize Hans-Joachim Watzke in die USA fliegen.
3: Maximilian Rieger mit dem Fußballüberblick. Gleich in gut 45 Minuten hören wir ihn wieder. Bis dahin.

0: In die USA. Graham Plattner gilt als Hoffnungsträger der Demokraten bei den Senatswahlen im November. Allerdings wird sein Erfolg immer wieder durch Skandale getrübt. Jetzt sind neue Vorwürfe gegen den prominenten Kandidaten aus dem US-Bundesstaat Maine bekannt geworden. Dabei geht es um Vergewaltigung. Das könnte Plattners politisches Ende bedeuten und auch seine Partei weiter in Bedrängnis bringen. Einzelheiten von unserem Washington-Korrespondenten Jasper Barnberg.
1: He came in and I realized, okay, he didn't listen. He's in my home.
2: Immer wieder ringt Jenny Resico nach Worten. Es fällt der 41-Jährigen sichtlich schwer, im Sender CNN in aller Öffentlichkeit über ihre einst eher lockere, aber doch intime Beziehung zu Graham Plattner zu sprechen. Und über das, was vor fast 5 Jahren an einem späten Herbstabend geschah.
1: So he had kind of like jumped on top of me and indicated that he had intentions that were sexual in nature.
2: Wie Plattner ungebeten und schwer betrunken in ihr Haus kam, wie er sich auf sie warf, wie sie versuchte, ihn von sich fernzuhalten und er dennoch nicht von ihr abließ.
3: Let me be as direct as I can.
2: Der Journalist Jake Tapper fragt nach, hat Graham Plattner sie vergewaltigt? Jenny Resicott bejaht. Plattner habe in jeder Nacht die Regeln der Einvernehmlichkeit mehrfach verletzt.
3: Did Graham Plattner rape you?
1: By definition, yes. Absolutely. He violated multiple layers of consent that night.
2: Graham Plattner reagiert umgehend.
4: I wanted to directly address the troubling, serious and false allegations against me.
2: In einer Videobotschaft spricht er von beunruhigenden, schweren, aber falschen Vorwürfen. Jede Anschuldigung von nicht einvernehmlichem Verhalten weist er kategorisch zurück.
4: Any accusation of non-consensual behavior is categorically false.
2: Als Außenseiter war Graham Plattner in den letzten Monaten ein viel beachteter und steiler politischer Aufstieg gelungen. Er hatte gegen die Parteielite in Washington gewettert, gegen Großspender, gegen Großkonzerne. In zahllosen Auftritten in jedem Winkel von Maine hatte der Austernfischer und frühere Soldat in Gummistiefeln und Karohemden versprochen, die Belange der hart arbeitenden Menschen endlich wieder in den Mittelpunkt zu rücken. Diese Botschaft hat ihm bei den Vorwahlen der Demokraten mit großem Abstand die Kandidatur gesichert und die Unterstützung wichtiger Vertreter des linken Parteiflügels, etwa von Senatorin Elizabeth Warren.
5: That's my kind of man.
2: Doch zu diesem Zeitpunkt kursierten schon lange Berichte über frühere persönliche Verfehlungen des Kandidaten. Ein Tattoo auf seiner Brust hatte sich als Symbol der SS entpuppt. Kurz nach seiner Hochzeit soll Plattner sexuelle Textnachrichten an andere Frauen geschickt haben. Eine Ex-Partnerin gab an, Graham habe sie in einem Zimmer eingesperrt und körperlich attackiert. Führende Demokraten in Washington reagierten besorgt, Politiker der Mitte auch. Bernie Sanders aber, der frühere Präsidentschaftskandidat, sah in all dem keinen Grund, von Graham Plattner abzurücken. Es gebe keine Heiligen im Senat, so der Senator aus Vermont.
6: I think when you look at politics in general, there are no saints in the United States Senate. People can argue about this aspect of Graham.
2: Wir brauchen im Senat jetzt Mitstreiter mit dem Mut, es mit dem großen Geld aufzunehmen. Mit dem Vorwurf der Vergewaltigung aber ist die politische Unterstützung innerhalb von Tagen in sich zusammengefallen. Scharenweise rücken Demokraten von Graham Plattner ab. Senatoren und Abgeordnete, Parteigremien und Geldgeber. In Washington und in Maine, aus allen Strömungen der Partei. Das gilt auch für New Yorks linken demokratischen Bürgermeister Soran Mamdani.
7: I believe that it's time for him to drop out of the race.
2: Ob Plattner seine Kampagne aber tatsächlich beendet, lässt der Kandidat für den Augenblick offen.
4: We are taking the time to reflect on the best path forward for the state that I love, the people that I love, the movement I belong to. And the goal of defeating Susan Collins.
2: Er will darüber nachdenken, was jetzt am besten sei für Maine und die Menschen dort, für die Bewegung und für das Ziel, Susan Collins zu schlagen. Bis nächsten Montag haben die Demokraten noch Zeit, einen neuen Kandidaten zu nominieren oder eine neue Kandidatin. Wie es heißt, will auch Graham Plattner dabei ein Wörtchen mitreden.
0: Der Fall Graham Plattner in den USA aus Washington, der Bericht von Jasper Barnberg.

0: Erdbeben, Überflutung, Dürren, Wirbelstürme auf Naturkatastrophen wie diese müssen wir uns in Zukunft deutlich häufiger einstellen, nicht zuletzt wegen der Erderwärmung. Ob und wie künstliche Intelligenz dabei helfen kann, diese Krisen besser zu managen, das ist unter anderem Thema bei der UN-Konferenz AI for Good. Also künstliche Intelligenz für gute Zwecke, die findet diese Woche in Genf statt. Sandra Bieger berichtet.
1: Lange Haare, blaue Einsatzhose, kurzes weißes Hemd mit Bundesadler auf dem Ärmel. Man sieht Fritz Pickard vom Technischen Hilfswerk THW auf den ersten Blick an. Er ist ein Mann der Tat. Pickard war ehrenamtlich schon bei unzähligen Hilfseinsätzen dabei. Hauptberuflich kümmert er sich beim THW darum, wie künstliche Intelligenz die Arbeit der Katastrophenschützer erleichtern kann. Darüber referiert er auch bei der UN-Konferenz AI for Good, übersetzt etwa künstliche Intelligenz für die gute Sache, in Genf. Der Titel von Pickards Vortrag lautet: Die letzte Meile ist die schwierigste. Seine Botschaft: Nicht alles, was KI-Forscher in Labors und Büros entwickeln, taugt auch im Krisenfall in der Praxis. Wenn es zum Beispiel wie bei der Flut im Ahrtal vor 5 Jahren über längere Zeit keinen Strom mehr gibt.
2: Wir suchen AI-Modelle, die auch ohne Anbindung an Netze lauffähig sind und immer eine Rückfallebene haben. Das ist dann nicht so schön, das hat dann nicht den letzten Schliff, aber es funktioniert weiterhin. Und das müssen wir immer berücksichtigen.
1: Begeistert ist Fritz Pickard von der Möglichkeit, dass künstliche Intelligenz Tätigkeiten übernehmen kann, die monoton und eher anspruchslos sind. Zum Beispiel das Verschriftlichen von Funksprüchen während eines Einsatzes. Dokumentationsarbeiten wie diese, sagt Pickard, seien für Menschen enorm zeitaufwendig und ermüdend. Mit Firmen und wissenschaftlichen Instituten arbeitet das THW aktuell unter anderem auch an Robotern, die sich eigenständig zwischen Trümmern oder in unwegsamem Gelände bewegen können. Oberstes Ziel dabei sei eine einfache und sichere Bedienung, sagt Pickard. Die 80.000 ehrenamtlichen Mitarbeitenden des THWs müssten der Technik vertrauen können und wollen.
2: Das ist sogar eines der wichtigsten Themen, weil sie dürfen den Leuten jetzt nicht sagen, lad dir das mal da und da runter, dann machst du hier ganz viele Befehle ein und dann funktioniert das. Das darf nicht passieren. Die Leute sind nicht dumm, man kann sie beschulen, aber es muss noch handelbar sein, weil man darf auch nie vergessen, KI muss immer dem Einsatz dienen.
1: Das sieht auch Monique Kuglitsch so. Die Innovationsmanagerin beim Heinrich-Hertz-Fraunhofer-Institut in Berlin leitet eine UN-Initiative, die versucht, Gesellschaften mittels KI widerstandsfähiger gegen Naturkatastrophen zu machen. Weltweit. Unter anderem, indem sie mit Hilfe von künstlicher Intelligenz Unmengen von Daten auf Strukturen durchforstet.
3: Und das heißt nicht nur Vorhersagen, aber auch, wie können wir die Katastrophen besser verstehen? Was für Infos können wir rauskriegen? Zum Beispiel, unser Verständnis von manchen Mechanismen sind nicht so gut verstanden, die Physik dahinter. Warum gibt es ein Erdbeben? Oder warum gibt es eine Verbindung zwischen El Niño und anderen Katastrophen. Also wir versuchen, über diesen Daten ein besseres Verständnis zu haben für diesen Prozessen, damit wir idealerweise unsere Vorhersagen verbessern können, wir uns besser vorbereiten können.
1: Monique Kuglitsch glaubt, dass künstliche Intelligenz helfen kann, das Leben von Menschen auf der ganzen Welt sicherer und damit besser zu machen. Ein Allheilmittel sieht sie im technischen Fortschritt jedoch nicht. Künstliche Intelligenzsysteme seien immer nur so gut wie die Daten, mit denen sie gefüttert würden, betont die Wissenschaftlerin. Auch deshalb müssten letztlich immer alle mit KI generierten Ergebnisse nochmal gegengecheckt werden. Mit wissenschaftlichen Fakten und klarem Menschenverstand.
0: Die AI for Good Konferenz in Genf, von dort Sandra Bieger.

0: Der gefährlichste Ort für Frauen ist nach wie vor das eigene Zuhause und die vielen Femizide werden meistens von Partnern oder Ex-Partnern verübt. Österreich steht bei Frauenmorden an der traurigen Spitze in der EU und setzt inzwischen auf Maßnahmen, die es so bei uns in Deutschland nicht gibt, wie zum Beispiel verpflichtende Gewaltprävention. Sie funktioniert so, spricht die Polizei ein Kontaktverbot aus, dann ist der potenzielle Gefährder verpflichtet, sich innerhalb von 5 Tagen bei einer Einrichtung zu melden, die Gewaltpräventionsberatungen anbietet, sonst drohen hohe Geldstrafen. David Frech ist darüber, was eine solche Beratung tatsächlich leisten kann.
1: Stopp Femizide!
2: Man sollte nicht auf Leben!
1: Stopp Femizide!
3: Dieser Slogan klebt als Sticker auf Ampelmasten und man hört ihn auf Demonstrationen im ganzen Land. Denn Österreich hat ein Problem mit Gewalt gegen Frauen. Deutlich mehr Frauen als Männer werden dort ermordet oder vorsätzlich getötet. Die Opferquote liegt deutlich über dem europäischen Schnitt und die Täter sind oft Partner oder Ex-Partner. So war das auch im Fall von Renate Hofer aus Graz.
4: Er hat mich mit einem mordsharten Gegenstand niedergeschlagen und ich bin nicht mehr wie 1,60 zu Boden gefallen.
3: Ihr Ex-Mann saß 13 Jahre im Gefängnis und hat seitdem ein Kontaktverbot. Er hatte versucht, Renate Hofer zu töten, nachdem sie ihm zuvor gesagt hat, dass sie die Trennung will. Es geht um Eifersucht, Kontrolle, Macht, Besitzansprüche. Viele Länder werten so eine Tat dann als Femizid. In Österreich gibt es dafür keinen eigenen Straftatbestand, aber seit 5 Jahren die verpflichtende Gewaltpräventionsberatung. Die Maßnahme kommt vom Innenministerium und funktioniert so. Spricht die Polizei ein Kontaktverbot aus, dann ist der potenzielle Gefährder verpflichtet, sich innerhalb von 5 Tagen bei einer Einrichtung zu melden, die Gewaltpräventionsberatungen anbietet. Und dann muss innerhalb von 2 Wochen die erste Beratungsstunde stattfinden, von insgesamt mindestens 6. Melden sich die Gefährder nicht, drohen 4-stellige Geldstrafen. Eine dieser Beratungsstellen ist der Verein Neustart. Dina Nachbauer gehört zu den Menschen, die diese Stunden leiten.
5: Das Kernelement bei uns ist immer eine Verantwortungsübernahme. Also dazu zu stehen, dass Gewalt nie in Ordnung ist und dass man nur als derjenige, von dem die Gewalt ausgeht, etwas an der Situation ändern kann. Also da hilft nicht dieses, sie hat mich provoziert, sondern ganz klar, wo kann ich handeln? Welche Spielräume habe ich?
3: Das Fazit vom Innenministerium zur Präventionsberatung fällt positiv aus. Über 12.000 dieser Beratungen habe es im vergangenen Jahr gegeben. Man setze da an, wo die Gewalt beginne, beim Täter. Und gleichzeitig werde das Opfer beraten und betreut. Aber es gibt auch Diskussionen darüber, was 6 Stunden Beratungen wirklich bringen können.
6: Es ist gut, dass es durchgeführt wird und dass Männer auch Verantwortung dafür übernehmen, wie sie sich verhalten.
7: Egal, welche Schritte unternommen werden, um Gewalt an Frauen zu verhindern, finde ich alles extrem wichtig. Ich frage tatsächlich auch, ob 6 Stunden reichen.
8: Ich glaube, einfach reine Kontaktverbot wird jetzt nicht sehr viel ändern. Und damit irgendeine präventive Maßnahme zu haben, auch wenn es nur 6 Stunden sind, ist besser als gar nichts.
3: Renate Hofer, die Überlebende aus Graz, sagt, es braucht Maßnahmen noch vor einem Kontaktverbot. Sie findet, die elektronische Fußfessel für Gefährder würde noch mehr Schutz für Frauen bedeuten. Renate Hofer hat sich jahrelang geschämt für das, was ihr passiert ist. Aber das ist vorbei. Seit 2025 berät sie Frauen, die Ähnliches durchgemacht haben wie sie. Und sie hält Vorträge zu dem Thema. Renate Hofer rät allen von Gewalt betroffenen Frauen.
4: Wenn sie das selbst wahrhaben kann, soll sie sich ein Spinnennetz vorstellen. Und wenn man da drinnen ist, kommt man ohne Hilfe nie mehr außer. Und immer zu früh Hilfe holen wie zu spät.
0: Gewalt gegen Frauen in Österreich. Was bringt die verpflichtende Prävention? Ein Bericht von David Freches.

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1: Sechs Uhr, die Nachrichten. Zunächst die Übersicht. Die US-Armee hat auf den Beschuss mehrerer Frachtschiffe im Persischen Golf mit neuen massiven Angriffen auf den Iran reagiert. Die französische Rechtspopulistin Le Pen will ungeachtet ihrer bestätigten Verurteilung an der nächsten Präsidentenwahl teilnehmen. Der Deutsche Bundestag berät heute in erster Lesung über die Gesetzentwürfe der Regierung für mehr polizeiliche Befugnisse. Die Meldungen im Einzelnen. Die US-Armee hat nach eigenen Angaben rund 80 Ziele im Iran angegriffen. Wie das für die Region zuständige Regionalkommando CENTCOM mitteilte, wurden unter anderem Luftabwehrsysteme, Schiffabwehrraketen und viele Boote der Revolutionsgarden im Persischen Golf getroffen. Die Attacken seien eine Reaktion auf den Beschuss von drei Tankern im Bereich der Straße von Hormuz, hieß es. Die iranische Aggression stelle einen eklatanten Verstoß gegen die vereinbarte Waffenruhe dar. Gestern Abend hatte die US-Regierung bereits ihre Sanktionen gegen die iranische Ölwirtschaft wieder in Kraft gesetzt. Iranische Medien meldeten mehrere Explosionen in Häfen und anderen Orten an der Küste des Persischen Golfs. Die Regierung in Teheran warf den USA ihrerseits einen Verstoß gegen das Rahmenabkommen für einen Frieden vor und kündigte Vergeltung an. Inzwischen gibt es Berichte über Luftalarm und abgewehrte Angriffe aus Kuwait und Bahrain. Gestern waren im Bereich der Straße von Hormuz drei Tanker angegriffen worden. Vom Regime in Teheran gibt es bislang keine offizielle Bestätigung, dass es sich um iranische Attacken handelte. Es hatte in den vergangenen Tagen aber wiederholt erklärt, nur die von ihm vorgegebene Route durch die Straße von Hormuz dürfe befahren werden. Am heutigen zweiten Tag des NATO-Gipfeltreffens in Ankara beraten die Staats- und Regierungschefs über die Unterstützung der Ukraine im russischen Angriffskrieg. Außerdem sind Gespräche über die Verteidigungsfähigkeit der europäischen Mitgliedsländer geplant. Gemeinsam mit Kanada sollen sie mehr zur Bündnisverteidigung beitragen als bisher. Bereits gestern hatte NATO-Generalsekretär Rutte neue Rüstungsprojekte im Wert von mehreren Milliarden Euro vorgestellt. Auch sollen in den kommenden 5 Jahren mehr als 40 Milliarden Dollar in Fähigkeiten zur Drohnenabwehr investiert werden. Russland hat erneut die ukrainische Hauptstadt Kiew aus der Luft angegriffen. Der Kiewer Bürgermeister Klitschko berichtete in sozialen Medien von einer Serie von Attacken mit ballistischen Raketen kurz nach Mitternacht. Mindestens 2 Personen wurden demnach verletzt. Zudem gerieten 2 Gebäude in Brand. Am späten Abend hatte es bereits russische Raketenangriffe auf die ostukrainische Großstadt Charkiw und die Hafenstadt Odessa am Schwarzen Meer gegeben. Nach Angaben der örtlichen Behörden wurden mehrere Häuser beschädigt. In Odessa gab es zudem 10 Verletzte. In Frankreich strebt die rechtsgerichtete Politikerin Le Pen ungeachtet ihrer juristischen Niederlage vor einem Berufungsgericht eine Kandidatur für die Präsidentenwahl im kommenden Jahr an. Le Pen kündigte im französischen Fernsehen an, Revision gegen ihre erneute Verurteilung wegen Veruntreuung von EU-Geldern einzulegen. Die Politikerin geht davon aus, dass mit der Revision die von den Berufungsgerichten verhängte Strafe ausgesetzt wird. Zuvor hatte das Berufungsgericht in Paris das Urteil gegen Le Pen bestätigt, aber das Strafmaß reduziert. Zwar blieb es bei 1 Jahr Haft mit Fußfessel, doch wurde ihr das passive Wahlrecht nur für 15 Monate anstatt wie bislang für 5 Jahre entzogen. Le Pen hatte in der Vergangenheit mehrfach erklärt, nicht für das Präsidentenamt zu kandidieren, falls das Gericht sie unter elektronische Überwachung stellt. Sollte sie entgegen ihrer Absicht nicht kandidieren können, soll der derzeitige Parteichef des Rassemblement National, Bardella, antreten. Er und Le Pen liegen in den Umfragen für die Wahl im kommenden April vor den anderen Bewerbern. In Ungarn haben das Staatsfernsehen und der Staatsrundfunk vorerst den Sendebetrieb eingestellt. Der ungarische Ministerpräsident Modjo schrieb in einer Mitteilung von einem historischen Tag, an dem die bisherigen Propagandasendungen auf öffentlich-rechtlichen Medienplattformen endeten. Der staatliche Fernsehsender M1 zeigt dauerhaft eine Schrifttafel. Darauf steht wörtlich: Die öffentlich-rechtlichen Medien dürfen nicht lügen. Es tut uns leid, dass wir es so lange getan haben. Mordjörs rechtspopulistischer Vorgänger Orbán hatte den öffentlich-rechtlichen Rundfunk Ungarns über 16 Jahre zu unkritischen Verlautbarungsanstalten seiner Politik umgebaut. Mordjör hatte nach dem Wahlsieg seiner Partei im April angekündigt, die Unabhängigkeit der staatlichen Medien wiederherzustellen und die Pressefreiheit zu achten. In den USA hat eine Einsatzkraft der Migrationsbehörde ICE einen Einwanderer aus Mexiko erschossen. Das US-Heimatschutzministerium erklärte, der illegal in den USA lebende Mann habe sich seiner Überprüfung widersetzt. Er habe in Houston im Bundesstaat Texas mit seinem Auto zunächst ein ICE-Fahrzeug gerammt und dann versucht, einen Agenten der Behörde zu überfahren. Dieser habe das Feuer auf den Mann eröffnet. Das Ministerium untersuche den Fall, hieß es weiter. Die ICE-Behörde steht in den USA wegen ihres aggressiven Vorgehens in der Kritik. Im Januar hatten ICE-Einsatzkräfte im Bundesstaat Minnesota 2 Menschen erschossen. Angaben der US-Regierung, wonach die Agenten in Notwehr gehandelt hätten, wurde durch Videoaufnahmen von Passanten in Frage gestellt bzw. widerlegt. Der Bundestag berät heute über zusätzliche digitale Befugnisse für Polizei- und Strafverfolgungsbehörden. Die Gesetzentwürfe von Bundesinnenminister Dobrindt, CSU, sehen unter anderem vor, dass Fotos sowie biometrische Daten mit Informationen aus dem Internet automatisiert abgeglichen werden dürfen. Auch soll es Bundespolizei und Bundeskriminalamt erlaubt werden, Daten aus verschiedenen Quellen mithilfe künstlicher Intelligenz zusammenzuführen. Dies soll Querverbindungen und kriminelle Strukturen offenlegen. Dobrindt will die Strafverfolgung effektiver machen. Er argumentiert, dafür fehle es bisher an den rechtlichen Grundlagen. Im Parlament findet die erste Lesung statt. Voraussichtlich werden die Gesetzentwürfe in den Ausschüssen weiter beraten. Vor dem Landgericht Berlin wird heute das Urteil gegen einen Palliativarzt erwartet, der des mehrfachen Mordes an Patienten angeklagt ist. Die Staatsanwaltschaft fordert lebenslange Haft und Sicherungsverwahrung. Sie wirft dem Mediziner Mord aus Heimtücke und anderen niedrigen Beweggründen vor. Der 41-jährige Angeklagte hatte in dem Prozess 12 von 15 ihm vorgeworfenen Taten gestanden. Nach seinen Angaben wollte er den Menschen Leid ersparen. In einigen Fällen soll der Mann Brände gelegt haben, um die Taten zu vertuschen. Sie ereigneten sich im Zeitraum von September 2021 bis Juli 2024 bei Hausbesuchen. Der Mann arbeitete für einen Pflegedienst. In einem anderen Prozess wird der Angeklagte mehr als 70 weiterer Morde verdächtigt. Hier laufen parallel zur Verhandlung noch die Ermittlungen der Staatsanwaltschaft. Das Europäische Amt für Betrugsbekämpfung, OLAF, hat einen Schmuggel mit gefälschten Kondomen aus China aufgedeckt. Die Behörde teilte in Brüssel mit, in Zusammenarbeit mit chinesischen Behörden sei es gelungen, mehr als 200.000 der Präservative zu beschlagnahmen und die Exporteure ausfindig zu machen. Die Verpackungen waren demnach mit den Logos etablierter europäischer Hersteller bedruckt. Die Kondome wurden nach Rumänien, Serbien und Spanien geliefert. OLAF warnte, die gefälschten Präservative entsprechen nicht den EU-Qualitätsstandards und seien deshalb unsicher. Bei der Fußballweltmeisterschaft in Nordamerika ist die Schweiz ins Viertelfinale eingezogen. Die Mannschaft gewann gegen Kolumbien im Elfmeterschießen mit 4:3. Im kanadischen Vancouver hatte es nach Verlängerung 0:0 gestanden. Gegner der Schweizer in der Runde der letzten 8 Mannschaften ist Argentinien, das zuvor in Atlanta Ägypten nach einem 0:2 Rückstand noch mit 3:2 geschlagen hatte. Und hier noch einmal die Übersicht. Die US-Armee hat auf den Beschuss mehrerer Frachtschiffe im Persischen Golf mit 9 massiven Angriffen auf den Iran reagiert. Die französische Rechtspopulistin Le Pen will ungeachtet ihrer bestätigten Verurteilung an der nächsten Präsidentenwahl teilnehmen. Der Deutsche Bundestag berät heute in erster Lesung über die Gesetzentwürfe der Regierung für mehr polizeiliche Befugnisse. Das Wetter. Vom Nordwesten und Westen bis in den Südosten viele Wolken und etwas Regen, im Nordosten und Osten sowie im Südwesten heiter und trocken. Höchsttemperaturen zwischen 19 und 31 Grad, zunehmend von Norden nach Süden. Morgen von der Nordsee bis zu den nördlichen und östlichen Mittelgebirgen unterschiedlich stark bewölkt und meist trocken. Im Nordosten sowie in weiten Teilen der Südwesthälfte heiter bis sonnig, 20 bis 33 Grad. Die weiteren Aussichten: am Freitag in der Südwesthälfte sonnig, in der Nordosthälfte heiter bis wolkig, 25 bis 34 Grad. Das waren die Nachrichten.
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2: Mit Philipp May, schönen guten Morgen. Alle Augen auf Ankara, auf den NATO-Gipfel hieß es eigentlich, aber jetzt eskaliert erneut der Krieg im Nahen Osten. Die USA haben in der Nacht nach eigenen Angaben mehr als 80 Ziele im Iran angegriffen. Das Regime in Teheran droht mit Vergeltung. Wir ordnen gleich alles ein. Außerdem in dieser Stunde: der Bundestag berät heute über ein Gesetz für mehr digitale Rechte für die Polizei. Dringend notwendig oder ein Schritt hin zum Überwachungsstaat? Fragen wir den nordrhein-westfälischen Innenminister Herbert Reul, CDU, am Ende der Stunde. Schauen wir also in den Nahen Osten, wo sich die Eskalationsschleife wieder angefangen hat zu drehen. Nach den jüngsten Attacken auf Tanker in der Straße von Hormuz, für die die USA das Regime in Teheran verantwortlich macht, hat in der Nacht das US-Militär wieder massive Angriffe auf Ziele im Iran geflogen. Martin Ganselmeier mit dem Überblick.
3: Die amerikanischen Luftangriffe richteten sich gegen iranische Luftabwehrsysteme und Bodenluftraketen sowie iranische Startrampen für Marschflugkörper und Drohnen. Auch Hafenanlagen im Süden des Iran nahe der Straße von Hormuz seien betroffen, hieß es aus US-Militärkreisen. Die Angriffe sollen mehrere Stunden dauern und heftiger sein als frühere Vergeltungsschläge. In einer offiziellen Erklärung in den sozialen Medien rechtfertigte das US-Militär die Angriffe als Reaktion auf die jüngsten iranischen Attacken gegen drei Handelsschiffe in der Meeresenge. Wörtlich hieß es: Irans Aggression war nicht gerechtfertigt, gefährlich und ein klarer Verstoß gegen die Waffenruhe. Der frühere Oberkommandierende der NATO in Europa, Admiral James Stavridis, sprach im Sender CNN von einem letzten Warnschuss der Trump-Regierung an Teheran.
4: This is Für die Iraner ist dies die letzte Ausfahrt vor dem Tunnel. Trumps Geduld ist am Ende. Hoffentlich versteht Iran die Botschaft und hört endlich auf, Handelsschiffe anzugreifen. Die Regierung in Teheran verurteilte die Angriffe als schwerwiegenden Verstoß gegen die Mitte Juni vereinbarte Waffenruhe. Iran werde entschlossene Gegenmaßnahmen ergreifen. Nach Einschätzung von Militärexperten in den USA hängt die Waffenruhe nun am seidenen Faden. Zumal auch die eigentlichen Verhandlungen um ein neues Atomabkommen bislang keine wesentlichen Fortschritte gebracht haben. Die erneute Eskalation wird auch den NATO-Gipfel in Ankara beschäftigen.
2: Der Bericht von Martin Ganselmeier. Und wie sauer Donald Trump immer noch ist auf die europäischen NATO-Verbündeten, weil sie ihn angeblich im Stich gelassen hätten bei seinem Krieg gegen den Iran. Das hatte der US-Präsident gestern bei seiner Ankunft in Ankara schon deutlich gemacht und dabei namentlich auch Deutschland an den Pranger gestellt. Heute beginnt nun das eigentliche Treffen. Klaus Remme, unser NATO-Korrespondent, beobachtet das in Ankara und ist jetzt mit uns verbunden. Klaus, wie sehr überschattet der Krieg im Iran jetzt dieses NATO? Treffen.
5: Also Philipp, die Chancen, dass dieser Gipfel harmonisch über die Bühne geht, die sind durch diese Entwicklung sicher nicht gestiegen. Es zeigt sich, dass die Europäer selbst bei bester Vorbereitung eben nicht alle Risiken einer Konfrontation mit Trump ausschließen können. Jetzt knallt ein geradezu toxisches Thema in die Tagesordnung. Trump hatte bereits kurz nach der Landung, du hast das erwähnt, klargemacht, dass er das Verhalten der Europäer im Irankrieg dauerhaft übel nimmt. Nicht zum ersten Mal nannte er Italien, Frankreich, Deutschland namentlich. Ich erinnere mich an das Treffen der Außenminister in Helsingborg vor einigen Wochen und vor dem Hintergrund der Vorbereitungen für einen französisch-britisch geführten Einsatz nach einem Waffenstillstand fragte Marco Rubio: Was machen wir eigentlich, wenn noch geschossen wird? Da wird uns doch jemand helfen können. Und diese Bemerkung, finde ich, die klingt heute Morgen nach. Der Verdacht liegt nahe. Auch die Amerikaner haben sich auf den Gipfel vorbereitet.
2: Wie wollen die anderen NATO-Staaten Trump denn dieses Mal besänftigen? Was können die NATO-Partner tun?
5: Na, für die Europäer bietet es sich natürlich an, eine möglichst direkte Linie vom Gipfel in Den Haag im vergangenen Jahr, als Trump voller Lob für die Partner zurückflog, bis hier nach Ankara zu ziehen. Das gestrige Industrieforum hat eben diese Linie unterstrichen. Das Den Haager 5% Ausgabenziel vom Bruttoinlandsprodukt soll nachweislich in der Umsetzung sein. Unterschiedliche Gruppen von NATO-Staaten finden sich in Projektgruppen für gemeinsame Beschaffungen. Sei es mit einem Drohnenprogramm, in das 40 Milliarden investiert werden sollen, mit der Produktion von weitreichenden Raketen, in der Aufklärungstechnik, bei der Flugabwehr und zur Sicherstellung kritischer Rohstoffe. Ich glaube, man stellt sich so auf zwei Arten diesem amerikanischen Präsidenten. Ja, da gibt's einerseits die fast schon plumpe Art, seine Gier nach Bestätigung, nach Prunk und Pracht zu bedienen. Dafür stimmt die Kulisse in Ankara. Und die Chemie zwischen Trump und Erdogan als Gastgeber scheint zu stimmen. Und andererseits führt der Zwang, für die Europäer Verantwortung für die eigene Verteidigung zu übernehmen, zu mehr Selbstbewusstsein. Deutschland ist da ein Paradebeispiel. Jahrelang bangten wir doch immer bei solchen Gipfeln, ob man aufs Korn genommen wird, weil man kontinuierlich weit unter den 2% Ausgabenziel lag. Man war angreifbar. Das ist vorbei. Und das Umgarnen darf dann so gesehen auch Grenzen haben.
2: Aber wir haben es besprochen, dem US-Präsidenten geht es im Moment offenbar um etwas anderes, nämlich Loyalität. Auf welche Konflikte stellt man sich also ein?
5: Ja, die bekannten Stichworte sind ja gestern kurz nach der Landung Trumps schon gefallen. Trump ist aus meiner Sicht ein Dealer durch und durch. Ein Gegner von heute kann morgen schon bester Partner sein. Aber zwei, in Anführungsstrichen, Sünden nimmt er übel. Und beide haben in den vergangenen Jahren eine Rolle gespielt. Erstens, Trump hasst es, ausgenutzt zu werden. Deutschland mit seiner lange Zeit russlandfreundlichen Energiepolitik und chronischen Unterfinanzierung der Verteidigung hat da in seiner ersten Amtszeit besonderen Zorn auf sich gezogen. Trittbrettfahrer, lautet der Vorwurf. Und noch immer gibt es in der NATO wenigstens drei Partner, Albanien, Slowenien, Tschechien, die noch nicht mal das 2%-Ziel erreicht haben. Das könnte eine Rolle spielen. Und zweitens, du hast es gerade gesagt, Trump bestraft Illoyalität. Völlig unabhängig davon, ob der Vorwurf berechtigt ist. Das kann heute eine große Rolle spielen. Und eine dritte Problemzone ist Grönland. Mark Rutte konnte Anfang des Jahres deeskalieren, aber niemand glaubt, dass Trump seine Ambitionen auf Grönland aufgegeben hat. Ein latenter Konflikt, der jederzeit neu hochkochen kann.
2: Umso wichtiger ist damit aus europäischer Sicht das Burden Shifting, also das sich unabhängig machen, zumindest ein Stück weit sich unabhängig machen von den USA, also der Verlagerung von Fähigkeiten auch weg hin zu Europa. Wie weit ist man denn damit gekommen?
5: Nun, selbst den Amerikanern ist klar, dass diese Verschiebung Zeit braucht. Die Frage ist, ob die Europäer schnell genug umsetzen, Lücken füllen, Defizite ausgleichen oder ob Trump militärische Ressourcen ohne Rücksicht auf Risiken reduziert. Wird das 5%-Ziel konsequent verfolgt, dann entsteht absehbar Ausgabengleichheit zwischen Europa und den USA. Das war seit 50 Jahren nicht der Fall. Die Verschiebung der Kampfkraft, die wird länger dauern. Ein Grund, warum Präsident Zelensky gestern nochmal den Mehrwert der Ukraine als NATO-Mitglied ins Spiel gebracht hat. Aber er weiß selbst, der Zeitpunkt eines solchen Beitritts steht in den Sternen.
2: Was wäre denn aus deutscher Perspektive ein guter Ausgang?
5: Naja, in Berlin war man bisher schon zufrieden, dass die Abschlusserklärung vergleichsweise problemlos geeint wurde. Die Bekräftigung der Beistandspflicht und die konkrete Aussage zur militärischen Unterstützung der Ukraine für dieses und das kommende Jahr. Man hoffte, dass der Gipfel nicht durch Querschläger aus dem Gleis kommt und die Angriffe der vergangenen Nacht können genau so ein Querschläger sein. Das Iran-Thema ist sehr schwer zu kontrollieren. Gut möglich, dass Präsident Erdogan als Gastgeber hier heute noch sehr, sehr wichtig wird.
2: Vor dem NATO-Gipfel heute live aus Ankara, Klaus Remme, vielen Dank. Und zwar will Donald Trump von einer Aufnahme der Ukraine in die NATO nichts wissen, aber immerhin war Präsident Volodymyr Zelensky gestern Abend mit zum offiziellen Abendessen der Staats- und Regierungschefs der NATO-Staaten geladen. Gesine Dornblüt beobachtet die Lage heute für uns aus dieser, aus der ukrainischen Perspektive und ist jetzt zugeschaltet. Aber zunächst müssen wir auch dort auf die aktuelle Lage schauen. Denn auch in dieser Nacht hat Russland mit Raketen wieder angegriffen. Gesine, wie heftig war es dieses Mal?
6: Ja, Russland hat erneut die Hauptstadt Kiew angegriffen, erneut mit ballistischen Raketen. Es ist noch nicht ganz klar, wie viele. Aber klar ist, die ersten Raketen schlugen ein, bevor der Luftalarm die Menschen warnen konnte. Laut Bürgermeister Klitschko wurde eine Lagerhalle getroffen, es gab Verletzte. Und zuletzt hatte ja Kiew schon überhaupt keine, oder die Ukraine keine ballistische Rakete abfangen können. Vor allem deshalb gab es in Kiew 50 Tote innerhalb weniger Tage. Und das ist natürlich ein Thema oder das Thema, das auch die Sicht der Ukraine auf diesen NATO-Gipfel bestimmt.
2: Mhm. Durch die erneute Eskalation im Iran rückt die Ukraine jetzt ja wieder ein bisschen in den Hintergrund. Wie zufrieden kann die Ukraine denn mit dem bisherigen Verlauf dieses NATO-Gipfels sein?
6: Ja, wie gesagt, für die Ukraine ist das Wichtigste eben die Stärkung der ukrainischen Flugabwehr, besonders die Lieferung von Flugabwehrraketen vom Typ Patriot, um ballistische Raketen abfangen zu können. Das hat Selenskyj mehrfach unterstrichen. Selenskyj hofft auf Lagerbestände der Partnerländer, da seien noch Patriot-Raketen, aber konkrete Ergebnisse sind bisher nicht bekannt geworden. Die Ukraine hat gestern eine Vereinbarung mit Kanada abgeschlossen über Militärhilfe in Höhe von rund 900 Millionen US-Dollar für Fahrzeuge und Munition. Da ist keine Flugabwehr dabei. Dann wurden Drohnendeals mit 3 Staaten abgeschlossen, Estland, Dänemark, Niederlande. Da geht es um die gemeinsame Drohnenproduktion. Und Selenskyj hat auch mit Generalsekretär Rutte gesprochen über eine sogenannte antiballistische Koalition. Das Ziel ist eben, diese wichtigen Patriot-Raketen in Europa zu produzieren. Aber ob das gehen wird in Europa, das hängt eben im Wesentlichen von den USA ab, denn die müssen ihre Erlaubnis geben für eine Lizenzproduktion.
2: Heute Mittag sollen sich Präsident Selenskyj und US-Präsident Donald Trump treffen. Was erwartet die Ukraine davon, von diesem Treffen?
6: Ja, Selenskyj wird sich bemühen, Trump zu beeindrucken mit den ukrainischen Erfolgen im Abwehrkampf gegen Russlands Angriffskrieg. Selenskyj hat im Vorfeld das ganz klar formuliert, Trump wolle auf der Seite der Sieger stehen, das sei die Chance der Ukraine. Man hofft eben auf ein Okay Trumps für die Lizenzproduktion der Patriot-Abwehrraketen. Und vor allem will aber die Ukraine auch weiter, dass die USA helfen bei Verhandlungen, dass sie Druck auf Putin ausüben. Aus Sicht der Ukraine sind die USA da weiter sehr, sehr wichtig. Kirill Budanov, der Chef des ukrainischen Präsidialamts, hat jetzt gerade in einem Interview gesagt, nur ein koordiniertes Vorgehen könne Putin dazu zwingen, den Krieg zu beenden. Und das betreffen vor allem die Ukraine und die USA. Europa sei da zweitrangig. Es hänge zwar viel von Europa ab, aber die Meinung Europas sei eben für Russland nicht so wichtig.
2: Jetzt ist Donald Trump gerade in Bezug auf die Ukraine ja vorsichtig formuliert wankelmütig. Wo steht er aktuell?
6: Ja, zuletzt hatte er sich Mitte Juni beim G7-Gipfel in Frankreich anerkennend über die ukrainischen Erfolge geäußert. Und Selenskyj hatte damals auch berichtet, dass Trump positiv reagiert habe auf die Frage der Lizenzvergabe für die Patriot-Abfangraketen. Aber die Erfahrung lehrt eben, sie sagen es nicht, man sollte sich nicht zu sehr auf solche Äußerungen von Trump verlassen. Immerhin nach monatelangem Desinteresse an der Ukraine wegen des Irankriegs war Trump gestern zumindest etwas interessierter. Er sagte, der Krieg in der Ukraine müsse enden. Er habe Fotos von der Front gesehen, das sei ein schreckliches Gemetzel. Er hat aber auch wieder gesagt, beide, Putin und Selenskyj, wollten eine Einigung. Und das ist in dieser Verkürzung doch sehr unterkomplex.
2: Der Blick aus der Ukraine auf den NATO-Gipfel. Einschätzung von Gesine Dornblüt. Vielen Dank. Für die Rechtspopulistin Marine Le Pen ist es schwierig geworden, bei den nächsten Präsidentenwahlen in Frankreich anzutreten, aber nicht unmöglich. Ein Pariser Berufungsgericht hat ihre Verurteilung wegen Veruntreuung bestätigt und angeordnet, dass Le Pen eine Fußfessel tragen muss. Ihre Sperre für die Ausübung öffentlicher Ämter wurde allerdings verkürzt. Caroline Diller mit Reaktion und möglichen politischen Folgen des Urteils.
7: Marine Le Pen geht all in, volles Risiko. Mit präsidialer Miene erklärte die dreifache Präsidentschaftskandidatin des rechtsnationalen Rassemblement National am Abend, dass sie ihre Partei auch noch ein viertes Mal in den Präsidentschaftswahlkampf führen wird. Und das, obwohl ein Pariser Berufungsgericht Le Pen der Veruntreuung von EU-Geldern für schuldig befunden und damit das Urteil der ersten Instanz von März letzten Jahres im Grundsatz bestätigt hatte. Le Pen kündigte an, dagegen in Revision zu gehen und das Kassationsgericht anzurufen. Dabei setzt sie vor allem darauf, dass die Revision die Vollstreckung aller zuvor ergangenen Urteile aussetzt, auch die von den Richtern angeordnete elektronische Fußfessel. Le Pen hatte zuvor mehrfach erklärt, sie werde keinen Wahlkampf mit Fußfessel machen. Allerdings ist diese Strategie juristisch riskant, denn unter Rechtsexperten gilt als umstritten, ob die Anrufung des Kassationsgerichts die vorherigen Urteile tatsächlich aussetzt. Und ein Urteil des Kassationsgerichts könnte vor der Präsidentschaftswahl im April nächsten Jahres fallen und dazu führen, dass Le Pen kurz vor der Wahl als Kandidatin doch noch zurückziehen muss.
2: Marine Le Pen geht all in und erklärt sich zur Präsidentschaftskandidatin. Der Bericht von Caroline Deller.
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2: Die deutsche Mannschaft ist schon länger raus, aber dafür schaffen es unsere Nachbarn aus der Schweiz. Den Einzug in das Viertelfinale haben sie perfekt gemacht. Mehr Infos dazu jetzt von Maximilian Rieger aus unserer Sportredaktion.
9: Ja, nachdem die Schweizer Fußballer dreimal bei einer WM im Achtelfinale gescheitert sind, schaffen sie es diesmal unter die besten acht. Nach einem intensiven Spiel gegen Kolumbien, 120 Minuten lang, schaffen beide Teams kein Tor. Und was dann im Elfmeterschießen passiert, schildert Boccatupe.
10: Beim letzten Duell hieß es kurioserweise Vargas gegen Vargas. Der ehemalige Augsburger Ruben Vargas nämlich hatte in Vancouver und damit tief im Westen Kanadas den kolumbianischen Keeper Camilo Vargas mit dem 10. und letztlich entscheidenden Schuss überlistet.
11: Ich glaube, ich realisiere es noch nicht ganz so. Jetzt im Nachhinein bin ich einfach nur dankbar und glücklich, dass ich ja, der Mannschaft auch helfen konnte. Jetzt haben wir Geschichte geschrieben und es ist einfach nur geil.
10: Dieses Spiel zwischen der Schweiz und Kolumbien wird natürlich in die Geschichtsbücher eingehen. Nicht, weil es mehr als 2 Stunden lang ein aufregendes 0:0 gewesen wäre, sondern weil die Schweiz nun zum ersten Mal seit 1954 wieder die Runde der letzten 8 erreicht hat. Ein schöner Tag für die Schweizer und für ihren Nationaltorhüter Gregor Kobel, der einen Schuss parierte und bei einem zweiten Glück hatte, dass die Latte nicht über seinem Kopf entzwei brach, als Davinson Sanchez den Ball dagegen donnerte.
12: Auf jeden Fall einer der schönsten, sportlich auf jeden Fall der schönste. Ich brauche wahrscheinlich noch ein bisschen, weil ich bin eh schlecht mit meinen Emotionen. Jetzt so kurz nach dem Spiel weiß ich gar nicht, was alles vorgeht.
9: Ja, und Gregor Kobel und die Schweizer treffen dann im Viertelfinale auf Argentinien. Der amtierende Weltmeister verwandelt gegen Ägypten einen 0:2 Rückstand in einen 3:2 Sieg. Stefanie Baschik über ein packendes Spiel.
13: Lionel Messi konnte nicht aufhören zu weinen. Die Emotionen, sie mussten raus beim argentinischen Superstar nach einer unfassbaren Aufholjagd im Achtelfinale gegen Ägypten. Die Nordafrikaner führten bis zur 79. Minute mit 2:0, ehe Messi mit seiner Torvorlage zum 2:1 für Romero die Aufholjagd einleitete. Der 39-Jährige traf selbst nur 4 Minuten später zum 2:2 und sah dann, wie sein Teamkollege Fernandes einen Konter in der 2. Minute der Nachspielzeit per Kopf im Kasten des Gegners versenkte. Das 3:2 gegen leidenschaftlich kämpfende Ägypter. Es war eine Erinnerung daran, dass Lionel Messi auch im hohen Fußballeralter immer noch einer der Besten, wenn nicht sogar der Beste der Welt ist.
9: Und dieser Messi war nach dem Spielverlauf ziemlich überwältigt.
14: Es ist einfach Wahnsinn, was

0: Dass er eben selbst ja nie Bundestrainer war, aber auch selbst nicht in der Nationalmannschaft gespielt hat. Und Rudi Völler, der hat sich zuletzt selbstkritisch gegeben in einer Medienrunde, hat auch Fehler eingestanden im Umgang bei dieser WM, auch im Umgang mit dem ehemaligen Bundestrainer Julian Nagelsmann. Er hat auch die Stimmung thematisiert und diese Selbstkritik und diese Reflexion ist der erste Schritt. Und damit könnte es dann tatsächlich auch gelingen, ja, das Ganze sozusagen strukturell auf neue Beine zu stellen. Rudi Völler ist extrem beliebt, könnte dieses verbindende Element sein und könnte auch derjenige sein, der Jürgen Klopp ein bisschen als Ratgeber zur Seite steht. Nicht so väterlich wie bei Julian Nagelsmann, aber eben als einer, der die Strukturen kennt, der einiges verändern kann, mit jemandem, der vielleicht viel verändern will mit Jürgen Klopp.
1: Welche Fehler hat denn Völler bei sich gesehen?
0: Na, Fehler bei sich selbst. Also er hat erst einmal gesagt, dass er grundsätzlich die ganze Dynamik falsch eingeschätzt hat, auch um Julian Nagelsmann. Das begann ja schon im Frühjahr mit dem besagten Kicker-Interview, wo einzelne Spieler rausgestellt wurden, mit der Kritik an Dennis Undav, dann auch mit der ganzen Sache um den Keeper, um Manuel Neuer. Also insgesamt viele, viele Dinge eingestanden und das Ganze selbstkritisch gesehen.
1: Einschätzung von AD-Reporterin Ann-Kathrin Lohse.
2: Und vielen Dank an Maximilian Reger aus der Sportredaktion.
3: 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Die US-Armee und der Iran haben sich erneut gegenseitig angegriffen. Wie die iranischen Revolutionsgarden mitteilten, wurden zahlreiche Einrichtungen des US-Militärs in Bahrain und Kuwait attackiert. Dabei habe es sich um eine Reaktion auf Verstöße gegen das Waffenstillstandsabkommen gehandelt. Berichte über Schäden gibt es bislang nicht. Aus Kuwait wurde der Einsatz der Flugabwehr und Luftalarm gemeldet. Das für die Region zuständige US-Kommando meldete Angriffe auf iranische Abwehrsysteme und Schiffe im Persischen Golf. Als Grund wurde ein vorausgegangener Beschuss von drei Tankern in der Straße von Hormuz durch den Iran genannt. Washington setzte außerdem Sanktionen gegen die iranische Ölwirtschaft wieder in Kraft. Seit Abschluss des Rahmenabkommens über ein Kriegsende hat es immer wieder Angriffe gegeben. Diese führten bislang aber nicht zu einem Abbruch der Verhandlungen. Am heutigen zweiten Tag des NATO-Gipfeltreffens in Ankara beraten die Staats- und Regierungschefs über die Unterstützung der Ukraine im russischen Angriffskrieg. Außerdem sind Gespräche über die Verteidigungsfähigkeit der europäischen Mitgliedsländer geplant. Gemeinsam mit Kanada sollen sie mehr zur Bündnisverteidigung beitragen als bisher. Bereits gestern hatte NATO-Generalsekretär Rutte neue Rüstungsprojekte im Wert von mehreren Milliarden Euro vorgestellt. Auch sollen in den kommenden 5 Jahren mehr als 40 Milliarden Dollar in Fähigkeiten zur Drohnenabwehr investiert werden. Deutschland gab an, in diesem Jahr knapp 125 Milliarden Euro für Verteidigung auszugeben, rund ein Viertel mehr als im vergangenen Jahr. US-Präsident Trump hatte zum Auftakt des Gipfeltreffens seine Kritik wiederholt. Die USA seien im Krieg gegen den Iran von den Verbündeten im Stich gelassen worden. Der Bundestag berät heute über zusätzliche digitale Befugnisse für Polizei- und Strafverfolgungsbehörden. Die Gesetzentwürfe von Bundesinnenminister Dobrindt, CSU, sehen unter anderem vor, dass Fotos sowie biometrische Daten mit Informationen aus dem Internet automatisiert abgeglichen werden dürfen. Auch soll es Bundespolizei und Bundeskriminalamt erlaubt werden, Daten aus verschiedenen Quellen mithilfe künstlicher Intelligenz zusammenzuführen. Dies soll Querverbindungen und kriminelle Strukturen offenlegen. Dobrindt will die Strafverfolgung effektiver machen. Er argumentiert, dafür fehle es bisher an den rechtlichen Grundlagen. Im Parlament findet die erste Lesung statt. Voraussichtlich werden die Gesetzentwürfe in den Ausschüssen weiter beraten. In den USA hat eine Einsatzkraft der Migrationsbehörde ICE einen Einwanderer aus Mexiko erschossen. Das US-Heimatschutzministerium erklärte, der illegal in den USA lebende Mann habe sich seiner Überprüfung widersetzt. Er habe in Houston im Bundesstaat Texas mit seinem Auto zunächst ein ICE-Fahrzeug gerammt und dann versucht, einen Agenten der Behörde zu überfahren. Dieser habe das Feuer auf den Mann eröffnet. Das Ministerium untersuche den Fall, hieß es weiter. Die ICE-Behörde steht in der Kritik wegen ihres aggressiven Vorgehens. Im Januar hatten ICE-Einsatzkräfte im Bundesstaat Minnesota

0: 2 Menschen erschossen. Angaben der US-Regierung, wonach die Agenten in Notwehr gehandelt hätten, wurden durch Videoaufnahmen von Passanten in Frage gestellt bzw. widerlegt. In New York laufen Sicherungsarbeiten, um ein einsturzgefährdetes Hochhaus zu stabilisieren. Umliegende Gebäude wurden evakuiert. Die Arbeiten dürften nach Behördenangaben mehrere Tage dauern. Gestern waren in dem 37 Stockwerke großen Haus verbogene Stahlstützen und durchhängende Decken entdeckt worden. Teile der Fassade waren während der Hauptverkehrszeit auf die Straße gefallen. Das Hochhaus stammt aus den 1970er Jahren und war früher ein Bürogebäude. Aktuell finden Umbauarbeiten für die Einrichtung von Luxus-Apartments statt. Das Wetter. Vom Nordwesten und Westen bis in den Südosten viele Wolken und etwas Regen. Im Nordosten und Osten sowie im Südwesten heiter und trocken. Höchsttemperaturen zwischen 19 und 31 Grad, zunehmend von Norden nach Süden. Morgen von der Nordsee bis zu den nördlichen und östlichen Mittelgebirgen unterschiedlich stark bewölkt und meist trocken. Im Nordosten sowie in weiten Teilen der Südwesthälfte heiter bis sonnig, 20 bis 33 Grad. Die weiteren Aussichten: am Freitag in der Südwesthälfte sonnig, in der Nordosthälfte heiter bis wolkig, 25 bis 34 Grad. Das waren die Nachrichten.
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2: Die Welt ist verrückt geworden, sagt meine alte Tante und schüttelt den Kopf, während sie die Tageszeitung liest. Sie fremdelt mit vielem. Früher ging sie zur Bankfiliale an den Kundenschalter. Online-Banking ist für sie ein Fremdwort. Sie konnte bei ihrer Ärztin anrufen und schon war die freundliche Sprechstundenhilfe am Apparat. Heute dudelt die Warteschleife, wenn sie einen Termin fürs Blut abnehmen möchte. Alles geht seinen Gang, sagt mein Nachbar, steigt auf sein Fahrrad und fährt zum Wochenmarkt, so wie jeden Donnerstag. Dort kennt er sich aus. Er weiß, wo es Gemüse gibt, das er gut verträgt, was der Metzger anbietet und wann es frischen Fisch gibt. Kontinuität und Planbarkeit bestimmen sein Leben. Meine alte Tante und mein Nachbar haben beide recht. Das Weltgeschehen im Großen und das Alltagsleben im Kleinen sind unübersichtlicher und unkalkulierbarer geworden. Kriege, wirtschaftliche Turbulenzen, neue politische Verhältnisse. Daneben steht das Vertraute. Gibt es die immer gleichen Wege und Menschen, die man seit Jahrzehnten kennt. Die Welt ist verrückt. Alles geht seinen Gang. Menschen geht es gut, wenn das eine mit dem anderen im Gleichklang ist. Bei dem Spagat zwischen dem Neuen und dem Bewährten, den es auch in meinem Leben gibt, nehme ich viel guten Willen und zugleich oft große Hilflosigkeit wahr. Bei der Suche nach einer guten Balance hilft mir mein Glaube. Von Anfang an, so erzählt es die biblische Schöpfungsgeschichte des Ersten Testamentes, gab es das Chaos. Doch das Chaos war nicht allein. Gottes schöpferische Geistkraft ordnete Himmel und Erde, Menschenwelt und Umwelt. Danach stellte er die Welt nicht auf Null, damit sich nichts mehr ändere, weil doch alles so perfekt war. Im Gegenteil, die Unruhe des Wandels, die Chance des Unvorhersehbaren gehören zur DNA der Schöpfung, genauso wie die Sicherheit jener Gesetzmäßigkeiten, die seit Jahrmillionen den Kosmos verlässlich bestimmen. Mein Glaube kennt 2 Sätze, die mich hier leiten, unterstützen und trösten. Ich bin bei euch alle Tage eures Lebens, sagt Jesus von Nazareth, als er die Menschen, die mit ihm gingen, verlassen musste. Für sie änderte sich alles und doch blieb er da. Wenn meine alte Tante sagt, die Welt ist verrückt geworden, kann ich ihr sagen, stimmt. Aber es ist jemand da, der das mitträgt. Mein 2. Orientierungssatz stammt aus dem letzten Buch der christlichen Bibel. Ich mache alles neu, heißt es da. Neben dem Alles geht seinen Gang meines Nachbarn stelle ich die Hoffnung, dass es endgültig Neues geben wird, damit die Vitalität alles Lebendigen in den Gleisen des Alten nicht zermahlen wird. Die Kraft des Neuen und die Ruhe des Bewährten sind Gottesgaben. Beide sind Früchte der göttlichen Weisheit. Sie sind nicht exklusiv, nur wenigen zugänglich. Die Schätze der Weisheit finde ich sowohl im Kopfschütteln meiner alten Tante, denn sie hält die verrückte Welt mit diesem Ausspruch in gebührendem Abstand von dem, was ihr Leben im Kern ausmacht. Und mein Nachbar weiß ganz genau, wie turbulent der Gang sein kann, den auch das ungestörteste Leben geht. Er wappnet sich mit seiner Gelassenheit gegen alles, was ihn zu sehr aus der Bahn werfen würde. Er nimmt das Leben an und seine alltägliche Gleichförmigkeit hin. Die Bibel sagt zu beidem: Es steht gut um einen Menschen, wenn er mit solcher Weisheit lebt.
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0: Vor der Übergabe ihres Jahresberichts an Bundestagspräsidentin Julia Klöckner warnt die SED-Opferbeauftragte Evelyn Zupke davor, dass das Wissen über die SED-Diktatur verloren gehen könnte. Sie fordert mehr DDR-Geschichte im Unterricht und mehr sichtbare Erinnerungsorte im Alltag. Dietrich Karl Meurer.
1: DDR-Geschichte könnte zu einer Fußnote werden, warnt Evelyn Zupke. Besonders kritisch sieht die SED-Opferbeauftragte des Bundestages die Vermittlung in den Schulen. Zwar sei die DDR in den Lehrplänen verankert, nach Ansicht Zupkes komme das Thema im Unterricht aber oft zu kurz.
2: Denn es kann nicht sein, dass ein junger Mensch unsere Schulen verlässt und noch nie was über die DDR gehört hat.
1: Deshalb fordert Zupke mehr DDR-Geschichte im Unterricht. Die Auseinandersetzung mit Diktatur und politischer Verfolgung sei auch für die Gegenwart wichtig.
2: Die Aufklärung über die Diktatur ist Schutz für Demokratie auch.
1: Mehr Sichtbarkeit wünscht sich die Beauftragte im Alltag. Städte und Gemeinden sollten nach ihrer Ansicht weitere Straßen und Plätze nach DDR-Bürgerrechtlern benennen. Als Beispiel nennt sie den DDR-Oppositionellen und späteren Bundestagsabgeordneten Gerd Popp.
2: Wenn wir Menschen, die für den Kampf gegen Diktatur stehen, wenn wir die öffentlich präsentieren, dann kommen die Leute meist nicht umhin, mal dahin zu gucken. Und der eine oder andere, das wäre die Hoffnung, sich damit auch auseinandersetzt und darüber mehr lernt, über das Land, in dem er oder sie lebt, ganz gleich in Ost oder West und vielleicht auch über sich selber.
1: Heute übergibt Zupke ihren Jahresbericht an Bundestagspräsidentin Julia Klöckner. Zu dem Termin in der Gedenkstätte Berlin-Hohenschönhausen, der früheren zentralen Untersuchungshaftanstalt der Staatssicherheit der DDR, wird das gesamte Bundestagspräsidium erwartet. In ihrem Bericht fordert Zupke weitere Hilfen für SED-Opfer und eine bessere Unterstützung der Opfer des DDR-Zwangsdopings.
0: Der Bericht von Dietrich Karl Meurer.

0: Der unreglementierte Umgang mit Social Media, immer verfügbar auf dem Smartphone, gerade bei Kindern und Jugendlichen. Eigentlich ist allen überall auf der Welt klar, so wie es jetzt ist, kann es nicht bleiben. Nur wie der beste Weg ist zu einem verantwortungs- und maßvollen Umgang, darüber herrscht große Uneinigkeit in der Wissenschaft und auch in der Politik. Erst vor 2 Wochen hatte die von CDU-Bildungsministerin Karin Prien eingesetzte Expertenkommission ihre Empfehlungen veröffentlicht und heute Nachmittag will die Unionsfraktion selbst ein Papier zum Umgang von Kindern und Jugendlichen mit Social Media verabschieden. Frank Capellan im Hauptstadtstudio ist jetzt zugeschaltet. Welche Regelungen schweben der Unionsfraktion vor?
1: Also das Entscheidende ist, glaube ich, dass die Unionsfraktion keine pauschale Altersgrenze einführen will. Die Unionsabgeordneten sagen in diesem Papier, wir brauchen zwar verbindliche Altersgrenzen für die Nutzung sozialer Medien, aber wir müssen da differenzieren. Also die Christdemokraten und Christsozialen wollen Instagram, beispielsweise WhatsApp und TikTok da unterschiedlich behandeln. Da ist die Rede von sogenannten risikobasierten Altersvorgaben, also abhängig machend davon, wie diese Plattformen ausgestaltet sind, wie groß das Suchtpotenzial ist beispielsweise. Und all das soll von der öffentlichen Behörde, von der Bundeszentrale für Kinder- und Jugendmedienschutz kontrolliert werden. Und dann soll eine jeweilige Alterseinstufung überprüft und auch kontrolliert werden. Das ist die Idee der Unionsfraktion, also keine starre, pauschale Altersgrenze, wie wir das beispielsweise ja kennen aus Australien. Das war das große Beispiel. Australien ist da vorangegangen mit einem Verbot der Social-Media-Nutzung für alle unter 16 Jahren.
0: Mhm. Dabei hatte die Expertenkommission der Bildungsministerin ja Empfehlungen gegeben, woraufhin sich dann Karin Prien auf ein Social-Media-Verbot für Kinder unter 13 fokussiert hatte, beziehungsweise sich dafür ausgesprochen hatte. Passt das zusammen?
1: Das ist genau der Punkt, dass das noch nicht zusammenpasst. Also Karin Prien, die Christdemokratin, die Jugendministerin, hatte sich für ein generelles Verbot für alle im Alter bis zu 13 Jahren ausgesprochen. Sie war dafür kritisiert worden, etwa von ihrem Parteifreund Daniel Günther, dem Ministerpräsidenten in Schleswig-Holstein. Sie hat immer gesagt, der Staat muss eingreifen. Manche Designs sind einfach suchtfördernd, die Algorithmen, die Push-Nachrichtungen. Da gibt es Belohnungen, wenn man sich immer wieder ans Handy begibt und diese Plattformen bedient. Karin Prien will diese Altersvorgabe, obwohl die Expertenkommission der Bundesregierung, die da eingesetzt worden war, eigentlich auch von starren Altersgrenzen abgeraten hat. Und ähnlich hat sich auch der Deutsche Ethikrat verhalten. Der hat auch zu mehr Flexibilität geraten, also zu genau dem, was die Unionsfraktion jetzt in diesem Papier im Grunde verabschieden will. Also da gehen die Meinungen in der Union, muss man sagen, doch noch auseinander.
0: Was stellt sich denn die SPD vor?
1: Die SPD ist meiner Ansicht nach da rigoroser. Sie will ein Social-Media-Verbot für Kinder und Jugendliche unter 14 Jahren. Sie sagt, die Anbieter sollen das auch technisch wirksam überprüfen, also den Zugang ausschließen. Also für alle 14- bis 16-Jährigen, so ein Vorschlag der Sozialdemokraten, soll es eine Jugendversion geben. Da darf es keine Personalisierung geben, da darf es keine Algorithmen geben, die dann die Feeds der Nutzer steuern. Und die Sozialdemokraten schlagen vor, eine App, die europaweit noch in der Entwicklung ist, im kommenden Jahr zugänglich sein soll, OD Wallet, also eine digitale Identifikation einzuführen. Und das würde dann nach Vorstellung der SPD für alle unter 16 Jahren nur über die Erziehungsberechtigten gehen. Die müssten dann entsprechend den Ausweis vorlegen, sich da registrieren in dieser App. Und erst ab 16 Jahren würde es dann eine eigene App für Jugendliche geben. Also im Grunde ist die SPD mit diesen generellen Vorstellungen mit Blick auf ein Social-Media-Verbot für alle unter 14 Jahren doch noch näher bei der christdemokratischen Jugendministerin Karin Prien.
0: Die Debatte über Altersgrenzen für Social Media geht weiter. Aus dem Hauptstadtstudio Frank Capellan. Vielen Dank.

0: Für die einen ist es längst überfällig im Kampf gegen Kriminalität. Für die anderen ist es ein großer Schritt in Richtung Überwachungsstaat. Bundeskriminalamt und Bundespolizei sollen mehr digitale Befugnisse bekommen und dabei auch KI-Software einsetzen dürfen. Der Bundestag berät heute in erster Lesung über die Gesetzespläne der Bundesregierung. Wir sprechen gleich darüber im Interview mit dem Innenminister von Nordrhein-Westfalen, Herbert Reul. Vorher erklärt Markus Sambale kurz, worum es geht.
1: Mit dem neuen Gesetz sollen Ermittler die Möglichkeit bekommen, Fotos und Stimmen von Verdächtigen mit Aufnahmen abzugleichen, die öffentlich im Internet und in sozialen Medien zu finden sind. Bislang haben die Behörden dafür keine rechtliche Grundlage. Außerdem soll die Verwendung von Software erlaubt werden, die mit künstlicher Intelligenz Daten aus verschiedenen Quellen auf Zusammenhänge analysiert. Das würde händische Schritte einsparen, die bislang viel Zeit kosten. Kritiker beklagen, dass der Staat mit den geplanten Befugnissen unverhältnismäßig in Grundrechte eingreift. Sie warnen, die Behörden könnten riesige Datenbanken mit Personenprofilen aufbauen, auch von Menschen, die keine Straftat begangen haben. Der Grünen-Politiker Konstantin von Notz bezeichnet die Pläne der Bundesregierung als im Kern freiheitsfeindlich. Er fordert mehr Augenmaß, mehr Sicherungsmechanismen und klare Regeln, wann welche Daten von wem verarbeitet werden.
0: Markus Sambale aus Berlin und am Telefon ist jetzt der Innenminister von Nordrhein-Westfalen, Herbert Reul, CDU. Guten Morgen, Herr Minister.
2: Schönen guten Morgen.
0: Überwachung first, Bedenken second, sagen Kritiker. Geht's nicht anders?
2: Also, das sagen wir jetzt seit vielen Jahrzehnten und das führt dazu, dass wir in der Verfolgung von Kriminalität und von den wirklich gefährlichen Dingen, die finden heute alle im Netz statt, immer lahmer werden oder schachmatt gesetzt werden. Ich finde, das kann ja auch keine Antwort sein. Ich bin wirklich beunruhigt, dass wir seit Jahrzehnten immer nur die Debatte haben, dafür oder dagegen. Und nicht klug darüber nachdenken, was kann man unter welchen Bedingungen erlauben, weil man sonst die Sicherheitsorgane nicht handlungsfähig macht. Wir haben das in Nordrhein-Westfalen bisher ganz gut hingekriegt und ich finde das, was da in Berlin jetzt passiert, eigentlich überfällig.
0: Ja, aber dieses Gesetz, das geht ja deutlich weiter als die Regelung, die Sie in Nordrhein-Westfalen haben. Besonders die Internetgesichtserkennung in der Verknüpfung mit der automatisierten Massendatenanalyse. Das kann ja schon ein sehr weitreichender Eingriff in die Privatsphäre sein.
2: Entschuldigung.
0: Ja, sagen Sie bitte.
2: Ich finde, dass die Fragen sind ja berechtigt gestellt. Ja. Deswegen muss man sich das auch ganz genau anschauen. Wir haben das damals gemacht, als wir eine bestimmte Software angeschafft haben. Wir haben das gemacht, als wir unser Verfassungsschutzgesetz und Polizeigesetz geändert haben. Auch damals gab es immer den Aufschrei, jetzt ist der Weltuntergang. Das hört man heute nicht mehr. Und wenn wir Berge an Daten haben, mit denen wir uns auseinandersetzen müssen, wie wir sagen, bei uns in Nordrhein-Westfalen sind das Nachdenken eigentlich an der Stelle, als wir gemerkt haben, beim Kindesmissbrauch, wir haben da Petabyte an Daten und wir kriegen sie nicht bewältigt. Und dann so die moralische Verantwortung zu haben, da sind Petabyte an Daten, wir brauchen irre lange. So eine Mitarbeiterin sagt mir, guck mal hier, ich habe eine klare Aufnahme von einem Mann, der da 10-mal an Kindern rummacht. Ich weiß, wie das Wohnzimmer aussieht und alles. Bitte helfen Sie mir doch, dass wir weiterkommen. Dann finde ich, kann man doch nicht sagen, dann machen wir nichts. So. Und deswegen geht es darum, einen Schritt zu gehen. Ich glaube nicht, dass das so weit geht, nach meinem Eindruck und meiner Kenntnis. Es ist die Möglichkeit, die ja auch konditioniert ist. Da kann ja nicht jeder irgendwann mal sowas abgreifen, sondern da muss Richterentscheidung her. Da gibt es nachträglich nur Kontrolle. Also ich glaube, da werden auch so ein bisschen Legenden aufgebaut, die nicht notwendig sind und die uns nicht helfen.
0: Sehen Sie denn nicht die Gefahr, dass das mit dem Recht auf die informationelle Selbstbestimmung kollidiert?
2: Und das, es ist immer so, bei jeder dieser Fragen muss man abwägen, wie weit man geht. Das ist total richtig. Und natürlich ist das ein Schritt mehr als bisher. Ich glaube nur, wenn wir ihn nicht machen, sind wir hilflos. Kusma, bei einem Kindesmissbrauch, wenn ich nicht weiterkomme, weil wir dieses Instrument nicht haben. Wenn da irgendjemand unterwegs ist, von dem wir wissen, der plant einen großen Anschlag und wir finden ihn nicht. Dann ist das doch eine Hilfe, die kann doch klug sein. Selbst bei so banalen Dingen, wenn wir das Internet wahrscheinlich nicht brauchen, das hatten wir bei Fußball-Rowdies, also Riesenschlägereien, wenn man dann nachher mit Videoaufnahmen, die da sind, plus Gesichtserkennung feststellen kann, wer waren denn die? Und man kann sie dann auch zur Rechenschaft ziehen. Das schützt doch auch alle anderen.
0: Mhm. Also Sie hätten diese Befugnisse für Ihre Behörden in Nordrhein-Westfalen auch gerne?
2: Ja, klar, weil ich glaube, wir sind jetzt an so einer Stelle, wo wir aus diesen Schützengräben raus müssen, ja oder nein, schwarz oder weiß, und wo wir kluge Lösungen finden müssen. Ich war ja bei uns, ich meine, wir regieren gemeinsam mit den Grünen. Glauben Sie nicht, dass das alles ganz einfach ist und dass man da einfach mal alles machen kann?
0: Aber die Grünen wollen das ja ganz explizit nicht, auch nicht bei Ihnen in Nordrhein-Westfalen.
2: Ja, aber wir sind bei den Stellen, wo wir in Nordrhein-Westfalen weitergegangen sind. Zum Beispiel, als wir damals die Software von Palantir angeschafft haben, war es eine sehr kritische Debatte. Heute sieht die Lage schon ein bisschen anders aus. Manchmal, nehmen Sie mal das Beispiel zum Beispiel, da geht es nur darum, Informationen und Daten, die Polizei sowieso schon hat, ja, auf die sie sowieso schon zugreifen kann, einfach nur schneller zugreifen zu können und nicht jede Datenbank einzeln abzugreifen, sondern auf einmal. Das ist doch kein neuer Eingriff. Das sind die Daten, die wir sowieso haben dürfen, nur eben effektiver genutzt. An der Stelle verstehe ich die Aufregung überhaupt nicht.
0: Sie haben jetzt das Beispiel Kindesmissbrauch benutzt. Ich würde jetzt auch mal ein Beispiel nehmen, ein verwaschenes Kamerabild irgendwo im öffentlichen Raum und schwupps gibt es alles zu dieser Person, was jemals im Internet und bei den Behörden hinterlassen wurde. Also wirklich alles. Das hat ja schon Orwellsches Potenzial, Deep State Potenzial, Überwachungsstaat Potenzial. Wie schließen Sie denn aus, dass auch unbeteiligte Zeugen oder Kontaktpersonen komplett durchleuchtet werden?
2: Ja, weil man nur durchleuchten darf, wenn ich das richtig verstanden habe, wenn es einen ganz konkreten Anfangsverdacht gibt. Also man kann nicht irgendjemanden einfach sich da anschauen, sondern da muss es schon den Verdacht geben, da steckt eine Straftat hinter und ich muss diese Straftat aufdecken und dafür brauche ich das Instrument. Und dann muss ja auch noch kann ja nicht ein Polizist einfach machen, sondern da muss ja auch ein Richter oder Richterin eine Entscheidung treffen und Yes dazu sagen. Also ich verstehe gar nicht, warum man aus einem Instrument, was logischerweise, wenn man es so einsetzen würde, wie manche vermuten, jeder kann da zugreifen, alles wird gespeichert, nichts wird mehr gelöscht. Daraus kann man das Szenario von so einem Überwachungsstaat kreieren. Aber wir sind in einem Rechtsstaat. Ich weiß, viele glauben oder unterscheiden nicht, dass wir hier nicht China sind. Ja? China, wo eine Diktatur ist und wo das Instrument anders genutzt wird. Bei uns kann es eben nicht, das Instrument ist doch nicht das Problem, sondern die Frage, wie man es nutzt und wie man es mit Regeln eingrenzt. Und an der Stelle muss ich sagen, habe ich Vertrauen zu diesem Staat und nicht Misstrauen.
0: Mhm. Nun wird das Gesetz, Sie haben es selbst schon angesprochen, von Kritikern ja auch gerne als Palantir-Ermöglichungsgesetz bezeichnet. Von Palantir stammt die derzeit gängigste Datenzusammenführungssoftware. Das Unternehmen ist aber, vorsichtig formuliert, umstritten, unter anderem, weil sein Mitgründer Peter Thiel ein Trump-Unterstützer ist und auch ein Demokratie-Verächter. Ihre Behörde nutzt auch Palantir. Sie haben es gesagt, der Vertrag läuft jetzt aus. Wie machen Sie weiter?
2: Wir haben jetzt gerade neu ausgeschrieben. Wir hoffen, dass es mehrere Anbieter gibt. Das sieht doch ganz gut aus, dass es nicht nur eine Firma gibt. Mittlerweile haben andere Firmen auch aufgeholt, weil das Problem ist ja, sagen wir mal, ist das Problem die Technologie, die wir da nutzen, oder die Firma? Mhm. Für mich ist im Moment die Nachdenklichkeit erst die Firma. Und zwar, weil ich glaube, wir müssen aufpassen, aber generell, inwieweit wir im digitalen Raum nicht in Abhängigkeiten zu Amerika geraten, was früher nie ein Problem für mich zumindest war, was mittlerweile für mich eine Fragestellung ist, weil ich nicht weiß, wann dieser Präsident irgendwie auf komische Ideen kommt.
0: Aber in der Abwägung, wenn Sie jetzt sagen, Palantir ist zwar das beste Programm und macht das beste Angebot?
2: Weiß ich noch nicht.
0: Ja.
2: Also wir haben Ausschreibungen. Ich glaube, wir haben also auch wirklich überraschend viele, die sich dafür interessieren und die es auch können, so wie es auf den ersten Blick aussieht. Und wenn das so weitergeht, werden wir dann nach den normalen Regeln die vorgeschriebenen vergeben. Und wenn Palantir der Beste ist, dann wird es schwierig. Dann ist Palantir aber der Beste. Aber wenn die anderen nachhalten, und ich habe den Eindruck, es sind viele, deswegen mache ich mir da im Moment keinen Kopf. Ich glaube, es sind ernsthafte Konkurrenten unterwegs.
0: Ja.
2: Aber da darf man jetzt nichts zusammen, weil das ja mitten im Verfahren ist.
0: Aber sollte man sich als Strafverfolgungsbehörde und als Bundesland eines liberalen Rechtsstaates, den Sie ja selbstverständlich hochhalten, in die Hände eines Unternehmens grundsätzlich wie Palantir begeben? Diese Frage beantworten ja ganz viele Bundesländer ganz anders als Sie.
2: Naja, also wir haben sie beantwortet zu einem Zeitpunkt, als in Amerika auch noch ein bisschen andere Zustände waren. Mhm. Erster Satz. Zweiter Satz. In die Hände begeben haben wir uns damals übrigens auch nicht. Denn wir haben einen Vertrag abgeschlossen, der anders ist als alle anderen. Wir haben die ganzen Geräte und auch die Software unter unserer Obacht. Also da kommt kein anderer dran. Wir sind nicht mit dem Internet verbunden. Die Firma Palantir kommt bei uns überhaupt nicht an die Daten ran. Also wir haben es so abgeschottet, so eine Insellösung gebaut, dass bei dem, was wir haben, im Moment der Eingriff nicht notwendig ist und gar nicht möglich ist. Mhm. Und deswegen bin ich da, was wir gemacht haben, ist safe. Also da habe ich keine Sorgen. Ich habe mehr die Sorgen, dass in Amerika eine Entwicklung ist, die uns abhängiger macht im Sinne von, dass Firmen dann einfach uns abschalten oder mit uns nicht mehr arbeiten wollen, weil der Präsident das meint. Und deswegen glaube ich, ist klug, wenn in Europa, am besten sogar in Deutschland, wir auch eine eigene Technologie aufbauen. Und da bin ich heute optimistisch, weil ich sehe, was da in den letzten Jahren sich getan hat. Damals, vor 6 Jahren sind es hier schon fast her, da war das anders. Ne? Da hatten die ein Alleinstellungsmerkmal.
0: Ein Gesetz zur Ausweitung der digitalen Befugnisse für die Polizei ist heute im Bundestag. Dazu im Interview und zu der Frage Palantir, ja, nein, die Sicht des Innenministers von Nordrhein-Westfalen, Herbert Reul. Herr Reul, vielen Dank für das Gespräch.
2: Ganz herzlichen Dank, einen schönen Tag.
0: Ihnen auch.

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4: Die Nachrichten. In den USA hat eine Einsatzkraft der Migrationsbehörde ICE einen Einwanderer aus Mexiko erschossen. Das US-Heimatschutzministerium erklärte, der illegal in den USA lebende Mann habe sich seiner Überprüfung widersetzt. Er habe in Houston im Bundesstaat Texas mit seinem Auto zunächst ein ICE-Fahrzeug gerammt und dann versucht, einen Agenten der Behörde zu überfahren. Dieser habe das Feuer auf den Mann eröffnet. Das Ministerium untersuche den Fall, hieß es weiter. Die ICE-Behörde steht in den USA wegen ihres aggressiven Vorgehens in der Kritik. Im Januar hatten ICE-Einsatzkräfte im Bundesstaat Minnesota 2 Menschen erschossen. Angaben der US-Regierung, wonach die Agenten in Notwehr gehandelt hätten, wurden durch Videoaufnahmen von Passanten in Frage gestellt bzw. widerlegt. Am heutigen zweiten Tag des NATO-Gipfeltreffens in Ankara beraten die Staats- und Regierungschefs über die Unterstützung der Ukraine im russischen Angriffskrieg. Außerdem sind Gespräche über die Verteidigungsfähigkeit der europäischen Mitgliedsländer geplant. Gemeinsam mit Kanada sollen sie mehr zur Bündnisverteidigung beitragen als bisher. Bereits gestern hatte NATO-Generalsekretär Rutte neue Rüstungsprojekte im Wert von mehreren Milliarden Euro vorgestellt. Auch sollen in den kommenden 5 Jahren mehr als 40 Milliarden Dollar in Fähigkeiten zur Drohnenabwehr investiert werden. Die US-Armee und der Iran haben sich erneut gegenseitig angegriffen. Wie die iranischen Revolutionsgarden mitteilten, wurden zahlreiche Einrichtungen des US-Militärs in Bahrain und Kuwait attackiert. Dabei habe es sich um eine Reaktion auf Verstöße gegen das Waffenstillstandsabkommen gehandelt. Berichte über Schäden gibt es bislang nicht. Aus Kuwait wurde der Einsatz der Flugabwehr und Luftalarm gemeldet. Das für die Region zuständige US-Kommando meldete Angriffe auf iranische Abwehrsysteme und Schiffe im Persischen Golf. Als Grund wurde ein vorausgegangener Beschuss von 3 Tankern in der Straße von Hormuz durch den Iran genannt. Washington setzte außerdem Sanktionen gegen die iranische Ölwirtschaft wieder in Kraft. Seit Abschluss des Rahmenabkommens über ein Kriegsende hat es immer wieder Angriffe gegeben. Diese führten bislang aber nicht zu einem Abbruch der Verhandlungen. Die Grünen prüfen nach den Worten ihres Parteivorsitzenden Banaschak die am kommenden Freitag im Bundestag geplante Abstimmung über die Krankenkassenreform zu stoppen. Banaschak kritisierte in den Zeitungen der Mediengruppe Bayern den Gesetzentwurf von Gesundheitsministerin Wagen als stümperhaft und unprofessionell. Es gebe bereits Abgeordnete, die juristische Schritte vorbereiteten. Zur Begründung sagte der Grünen Co-Vorsitzende, innerhalb kurzer Zeit habe es Änderungen auf 278 Seiten gegeben. Dies sei auch eine grobe Missachtung der parlamentarischen Arbeit. Seine Partei erwarte von der Bundesregierung, dass sie eine vernünftige Beratung eines so schwerwiegenden Gesetzes ermögliche. Um das Defizit der gesetzlichen Krankenversicherung zu verringern, plant die Bundesregierung massive Einschnitte und zusätzliche Kosten für die Versicherten. In New York laufen Sicherungsarbeiten, um ein einsturzgefährdetes Hochhaus zu stabilisieren. Umliegende Gebäude wurden evakuiert. Die Arbeiten dürften nach Behördenangaben mehrere Tage dauern. Gestern waren in dem 37 Stockwerke großen Haus verbogene Stahlstützen und durchhängende Decken entdeckt worden. Teile der Fassade waren während der Hauptverkehrszeit auf die Straße gefallen. Das Hochhaus stammt aus den 1970er Jahren und war früher ein Bürogebäude. Aktuell finden Umbauarbeiten für die Einrichtung von Luxus-Apartments statt. Bei der Fußball-Weltmeisterschaft in Nordamerika ist die Schweiz ins Viertelfinale eingezogen. Die Mannschaft gewann gegen Kolumbien im Elfmeterschießen mit 4:3. Im kanadischen Vancouver hatte es nach Verlängerung 0:0 gestanden. Gegner der Schweizer in der Runde der letzten 8 Mannschaften ist Argentinien, das zuvor in Atlanta Ägypten nach einem 0:2 Rückstand noch mit 3:2 geschlagen hatte. Das Wetter. Vom Nordwesten und Westen bis in den Südosten viele Wolken und etwas Regen. Im Nordosten und Osten sowie im Südwesten heiter und trocken. Höchsttemperaturen zwischen 19 und 31 Grad, zunehmend von Nord nach Süd. Morgen von der Nordsee bis zu den nördlichen und östlichen Mittelgebirgen unterschiedlich stark bewölkt und meist trocken. Im Nordosten sowie in weiten Teilen der Südwesthälfte heiter bis sonnig. 20 bis 33 Grad. Das waren die Nachrichten.
0: Uhr, Deutschlandfunk, die Presseschau. Mit Kommentaren zur Elterngeldreform und zum Urteil gegen die französische Rechtspopulistin Le Pen. Zunächst geht es aber um den milliardenschweren U-Boot-Auftrag für das deutsche Rüstungsunternehmen TKMS. Kanada will für seine Marine 12 U-Boote bauen lassen, die TKMS zusammen mit Norwegen entwickelt hat. Dieser Deal ist mehr als bloßes Geschäft, meint die Süddeutsche Zeitung. Er steht für eine neue Allianz der Mittelmächte. Allein das Beispiel TKMS verbindet Kanada, Deutschland und Norwegen auf Jahrzehnte militärisch. Den Deal kann man deswegen als historisch bezeichnen. Auch deshalb, weil Deutschland ein neues Selbstverständnis als industriepolitischer Gestalter an den Tag legte. Nostalgie ist keine Strategie, das sagte schon der kanadische Premierminister Anfang 2026. Carney verkündete, Mittelmächte sind nicht machtlos. Er sprach von einer neuen Ordnung von Mittelmächten, die in einer Welt der Festungen durch echte Zusammenarbeit am meisten zu gewinnen haben. Ein Stück von diesem neuen, werteorientierten Realismus ist jetzt wahr geworden, freut sich die Süddeutsche Zeitung. Die Rheinische Post aus Düsseldorf findet: Der Milliardenauftrag aus Kanada ist eine Erfolgsstory. Politisch hilft er Europa, seine Ohnmacht gegenüber den USA zu überwinden. Das ist umso wichtiger, weil die deutsch-französische Zusammenarbeit misslang und der Kampfjet FCAS gerade auf Eis gelegt wurde. Und für die deutsche Wirtschaft, die seit 2019 in der Krise steckt, wird die Rüstungsindustrie zum Hoffnungsträger. Während Auto- und Chemiekonzerne tausende Stellen abbauen, schaffen TKMS und Rheinmetall neue Jobs. Die Volksstimme aus Magdeburg sieht es so. Da fädeln die NATO-Verbündeten Kanada, Deutschland und Norwegen einen U-Boot-Deal im Milliardenformat ein. Und das an den Vereinigten Staaten vorbei. So hatte NATO-Zuchtmeister Donald Trump das nicht gemeint. Zwar sollen die NATO-Mitglieder deutlich mehr Geld in die Rüstung pumpen, aber sich nicht von der US-Rüstungswirtschaft emanzipieren. Der US-Präsident wird auf Rache sinnen, überlegte Gegenwehr es dann gefragt, ohne das Bündnis in Frage zu stellen. Die Tageszeitung Taz vermerkt: Für Kanzler Merz und Verteidigungsminister Pistorius gleicht das Abkommen einem Geschenk an die transatlantischen Beziehungen. Fakt ist, dass die drei NATO-Partner mit der Kooperation ein klares Zeichen an die USA senden. Kanada will sich stärker an die europäischen Partner binden und sich nicht auf den direkten Nachbarn verlassen müssen. Der U-Boot-Deal ist dabei gewiss nur der Anfang einer Reihe an milliardenschweren Aufträgen, die während des Gipfels abgeschlossen werden. Die deutsche Regierung kann als Investitionsstreber bereits mit gemachten Hausaufgaben anreisen. Und vor den eigenen Wählerinnen zu Hause wird der Rüstungsrausch der NATO-Partner mit den gesicherten Arbeitsplätzen in Kiel verknüpft werden, heißt es in der Taz. Zu einem weiteren Thema. Die neue Osnabrücker Zeitung befasst sich mit der geplanten Elterngeldreform. Nun soll die Bezugsdauer des Elterngeldes also von 14 auf 12 Monate sinken und das zweite Elternteil, meist der Vater, muss davon 3 Monate nehmen. Klar, der Sozialstaat ist teuer, doch diese Kürzung ist Sparen an der falschen Stelle. Schließlich sind Kinder nicht bloß eine persönliche Erfüllung, sondern die Voraussetzung für das Funktionieren der Gesellschaft. Frühere Generationen mögen ihre Kinder ohne Elterngeld und mit nur einem Gehalt aufgezogen haben. Doch das ist heute angesichts gestiegener Lebenshaltungskosten kaum mehr möglich. Reformen, die Familien belasten, untergraben daher die ganze Gesellschaft, moniert die neue Osnabrücker Zeitung. Die Frankfurter Allgemeine Zeitung findet es, Zitat, mehr als heikel, ausgerechnet bei der beliebtesten familienpolitischen Leistung, dem Elterngeld zu sparen. Die Geburtenrate hat einen neuen Tiefststand im Nachkriegsdeutschland erreicht. Familien, Kinder und Jugendliche müssen zunehmend darum kämpfen, in der Mehrheitsgesellschaft der über 60-Jährigen noch gesehen zu werden. Insgesamt erlaubt der Gesetzentwurf, der in der Ressortabstimmung und im parlamentarischen Verfahren noch deutliche Veränderungen erfahren kann, den Familien eine individuellere Planung. Nicht nachzuvollziehen ist allerdings, warum die Ministerin die obere Einkommensgrenze von 175.000 Euro Jahreseinkommen nicht antasten wollte. Selbst eine leichte Senkung hätte Einsparungen gebracht und der Mittelschicht womöglich weiter die berufliche Auszeit von 14 Monaten ermöglicht, notiert die FAZ. Die Südwestpresse aus Ulm hält die Kürzungen dagegen für gerechtfertigt. Ursprünglich wurde diese staatliche Ersatzlohn für Eltern eingeführt, um die Geburtenrate bei gut verdienenden Frauen zu erhöhen. Später dann galt es als Mittel, um ganz allgemein Arbeit und Familie besser vereinbaren zu können. Schließlich wurde es damit begründet, die Gleichberechtigung zwischen Männern und Frauen zu befördern. Ein Blick auf die sinkende Geburtenrate suggeriert, dass die beliebteste familienpolitische Leistung ihre Wirkung verfehlt hat. Für inzwischen etwa 7 Milliarden Euro im Jahr sollte mehr herausspringen, meint die Südwestpresse. Dass für die vollen Elterngeldbezüge künftig jedes Elternteil mindestens 3 Monate Betreuungszeit nehmen soll, könnte sich nach Ansicht der Rheinpfalz nachteilig auf die berufliche Entwicklung und die soziale Absicherung von Müttern auswirken. Erst recht, wenn der Partner seine 3 Monate zeitgleich nimmt, denn dann ändert das Elterngeld nach 9 Monaten. Einen Betreuungsplatz für das Kind gibt es aber erst ab dem ersten Lebensjahr. Spanien verfolgt ein anderes Modell. Beide Elternteile bekommen 16 Wochen, die nicht übertragbar sind. Die Väterbeteiligung stieg auf nahezu 100%. Prinz' Pläne verpassen leider die Chance, die Diskriminierung von Frauen auf dem Arbeitsmarkt abzumildern, indem Männer für Arbeitgeber exakt das gleiche Ausfallrisiko bedeuten, hält die Rheinpfalz aus Ludwigshafen fest. Nun nach Frankreich. Dort hat ein Berufungsgericht ein Urteil gegen die Rechtspopulistin Le Pen bestätigt, das Strafmaß aber abgemildert. Le Pen zeigte sich danach zuversichtlich, mit einer Revision die Auflage einer elektronischen Fußfessel abwenden zu können. Ohne diese will sie als Präsidentschaftskandidatin für ihre Partei Rassemblement National in den Wahlkampf ziehen. Der Tagesspiegel aus Berlin schreibt zu dem Gerichtsentscheid: Was für ein kluges Urteil. Die Richter am Berufungsgericht in Paris haben keine Zweifel an der schweren Schuld Le Pens wegen der systematischen Veruntreuung öffentlicher Gelder gelassen. Sie haben der Rechtspopulistin aber juristisch die Möglichkeit gelassen, als Präsidentschaftskandidatin anzutreten, aber einen Haken hinterlassen. Le Pen müsste im Wahlkampf eine elektronische Fußfessel tragen. Damit entscheidet nicht ein Gericht darüber, ob die Frontfrau des ERN kandidieren darf, sondern sie selbst muss sagen, ob sie als verurteilte Straftäterin mit den Auflagen einer Fußfessel ins Rennen um das mächtigste Amt Frankreichs gehen will. Das clevere Urteil hat aus einer juristischen Frage eine moralische gemacht. Damit ist auch das RN-Narrativ, eine politisierte Justiz wolle einen Sieg der Rechtsextremen bei der Präsidentschaftswahl verhindern, hinfällig, bemerkt der Tagesspiegel. In den Augen der Frankfurter Rundschau ist es gleichgültig, ob Le Pen oder alternativ Parteichef Bardella für den Rassemblement National kandidieren. Beide liegen in den Umfragen weit vor allen anderen. Das müsste die Liberalen und die Linken in Frankreich eigentlich überzeugen, schleunigst Einheitskandidaturen auf die Beine zu stellen. Nach jetzigem Stand der Dinge scheinen sie aber dazu nicht willens oder fähig. Trotzdem haben Le Pen oder Bardella noch nicht gewonnen. Sicher ist allerdings schon jetzt, dass die Präsidentschaftswahl im kommenden Jahr ein Härtetest für die Französische Republik wird, stellt die Frankfurter Rundschau fest, und damit endet die Presseschau. Die Redaktion hatte Inga Gebauer, Sprecherin war Martina Sturm-Wende.
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6: Mit Philipp Mayer, schönen guten Morgen. Während sich die Staats- und Regierungschefs des NATO-Bündnisses in Ankara treffen, dreht der Krieg im Iran die nächste Eskalationsschleife. Massive US-Angriffe auf Ziele im Iran in der Nacht. Und das Teheraner Regime kündigt seinerseits wieder Vergeltung an. Wie sehr überschattet das den NATO-Gipfel in der Türkei? Mit einem ohnehin gereizten US-Präsidenten können wir gleich einen Teilnehmer fragen. Verteidigungsminister Boris Pistorius ist zum Interview zu Gast. Und nach der Abmilderung des Urteils gegen Marine Le Pen will die Frontfrau des Rassemblement National jetzt auch als Präsidentschaftskandidatin für die extreme Rechte ins Rennen gehen. Ein Vorhaben nicht ohne Risiko für Le Pen. Warum, das besprechen wir mit unserem Korrespondenten später in dieser Stunde.

0: Also schauen wir zunächst auf die erneute militärische Eskalation im Iran, nachdem Washington das Teheraner Regime für Angriffe auf Tanker in Hormuz verantwortlich gemacht hat, hat das US-Militär nach eigenen Angaben in der Nacht heftige Angriffe auf Ziele im Iran gestartet. Der Bericht jetzt von Martin Ganselmeier.
1: Er wünsche sich, so Bundeskanzler Merz, dass es den NATO-Partnern gelinge, einen Geist von Ankara zu wecken.
2: Von diesem Gipfel soll die Botschaft ausgehen: Wir bauen eine europäischere NATO, damit die NATO transatlantisch bleiben kann.
1: Merz äußerte sich optimistisch, aber im Konjunktiv über den NATO-Gipfel in Ankara und seine mögliche Wirkung auf den russischen Angriffskrieg gegen die Ukraine.
2: Ankara könnte einen Einschnitt in diesem Krieg markieren. Dem Kreml dürfte langsam klar sein, dass sich Russland in diesem Krieg nicht durchsetzen wird und seine Kriegsziele nicht erreichen wird.
1: Der ukrainische Präsident Selenskyj mahnte, wie so oft, mehr Flugabwehrsysteme der westlichen Partner an. Gleichzeitig verwies er darauf, dass die ukrainischen Streitkräfte 90% der russischen Angriffsdrohnen abschießen würden. Nacht für Nacht, Tag für Tag.
3: We have raised our interception rate against Russian Shahid drones.
1: Das heißt, wir schießen jede Woche Tausende von russischen Shahid-Drohnen ab. Mit allem Respekt, in dieser Menge kann das kein anderes Land der Welt. Die Ukraine baut mittlerweile mit und für westliche Partner Drohnen und Drohnenabwehrsysteme. Das Land ist von einem reinen Empfänger von Sicherheit zu einer Sicherheitsquelle geworden, was viele Partner im Westen und im Nahen Osten mittlerweile zur Kenntnis genommen haben. Und da stelle sich eine Frage, so Selenskyj.
3: I have a question. Do you really believe it would be right to live outside NATO?
1: Glauben Sie wirklich, es ist richtig, wenn ein Land und ein Volk außerhalb der NATO bleiben müssen, ein Land mit solch einem hohen Niveau der Verteidigungsstärke? Die Ukraine hat dieses Know-how. Wäre es nicht besser, diese Fähigkeiten würden ein Teil des Bündnisses werden, ein Teil des Systems der kollektiven Verteidigung? Das würde uns alle stärker machen. US-Präsident Trump erklärte kurz nach seiner Ankunft in Ankara, er komme sowohl mit Putin als auch mit Selenskyj sehr gut aus und würde die Sache, gemeint ist der russische Angriffskrieg gegen die Ukraine, mit Hilfe des türkischen Präsidenten Erdogan schon geregelt bekommen.
4: I get along very well with both, and we're going to get it settled. And President Erdogan's helping us get it settled.
1: Worauf er seinen Optimismus stützt, erklärte Trump nicht. Dafür nutzte er seinen Presseauftritt für die umfangreiche Klage darüber, dass die Europäer die USA im Irankrieg angeblich im Stich gelassen hätten und dass Grönland eigentlich den USA gehören müsste.
0: So, jetzt haben wir zuerst die Gemengelage in Ankara beim NATO-Gipfel gesprochen, beziehungsweise Markus Pindo hat das für uns getan. Und jetzt schauen wir auf die Ereignisse der vergangenen Nacht im Iran und das mit Martin Ganselmeier.
5: Eigentlich gilt seit Mitte Juni eine Waffenruhe zwischen Iran und den USA. Doch die jüngste Eskalation zeigt, wie brüchig diese gemeinsame Absichtserklärung ist. Die USA werfen der iranischen Regierung vor, zum wiederholten Male Handelsschiffe in der Straße von Hormuz attackiert zu haben. Die US-Regierung antwortete deshalb mit einer doppelten Strafe, die Teheran zum Einlenken bringen soll. Zum einen heftige Luftangriffe auf militärische Einrichtungen im Süden des Iran, nahe der Meeresenge. Zum anderen wurden die Sanktionen auf iranisches Öl wieder in Kraft gesetzt. Dies soll den wirtschaftlichen Druck auf Teheran erhöhen. Letztlich hat die für 60 Tage geplante Waffenruhe den Kern des Konflikts nicht lösen können. Während die US-Regierung auf freier Durchfahrt durch die Straße von Hormuz besteht, beansprucht Iran die Kontrolle über die Meeresenge. Nach Einschätzung von Militärexperten in den USA hängt nun die Waffenruhe am seidenen Faden. Zumal auch die eigentlichen Verhandlungen um ein neues Atomabkommen bislang keine wesentlichen Fortschritte gebracht haben.
0: Und jetzt sind wir in Ankara mit Boris Pistorius, dem Verteidigungsminister von der SPD, verbunden. Guten Morgen, Herr Minister.
6: Guten Morgen, Herr May.
0: Sind Sie von den US-Amerikanern schon ins Bild gesetzt worden bezüglich der Angriffe?
6: Das hat gestern hier natürlich schon eine Rolle gespielt, in der Tat. Und das ist ja auch eine Entwicklung, die niemanden wirklich beruhigen kann. Ich glaube, dass hier klar wird, die Iraner provozieren immer wieder mit gezielten Angriffen oder Behinderungen der freien Schifffahrt, ganz gezielt aber auf Handelsschiffe. Und sie tun das natürlich in der Absicht, hier die endgültige Kontrolle sich zu sichern über die Straße von Hormuz. Und dann können Sie sich nicht wundern, wenn die Amerikaner gerade auch nach dem Memorandum of Understanding hier zurückschlagen.
0: Welche Folgen hat das auf den Gipfel, auf dem Friedrich Merz ja den Geist von Ankara beschwören wollte?
6: Zunächst mal keine unmittelbaren. Wir haben hier viele andere Themen zu besprechen. Das ist ein Konflikt, der vorläufig nicht zu Ende zu gehen scheint. Und deswegen wird es darauf ankommen, dass die NATO ihre Hausaufgaben in Europa und im nordatlantischen Raum bewältigt. Und die Amerikaner mit den Iranern gemeinsam, und die Iraner sind hier ausdrücklich aufgefordert, ihre Provokationen und ihre Zugriffe auf die Straße von Hormuz einzustellen, zu einer stabilen Waffenstillstandssituation zu kommen, damit man die nächsten Schritte dann auch verhandeln kann.
0: Sie sehen die Schuld ausschließlich bei den Iranern, etwas zu anders als zu Beginn des Irankriegs, als Sie klar gesagt haben, gerade Sie, das ist nicht unser Krieg. Ändert das was an dieser Aussage?
6: Diese Aussage steht heute gar nicht mehr im Mittelpunkt. Es geht darum, dass es eine Vereinbarung zwischen dem Iran und den USA gegeben hat, die bestimmte Regularien vorgesehen hat und auch bestimmtes Verhalten beiderseits. Und dieses Verhalten scheint von den Iranern immer wieder in Frage gestellt zu werden, beziehungsweise die Verabredung verletzt zu werden. Und das hat dann logischerweise in solchen Konfliktsituationen entsprechende Konsequenzen.
0: Mhm. Wann wird denn das zum Krieg für die Europäer?
6: Das ist eine völlig hypothetische Frage. Zu einem Krieg für die Europäer wird es nach meiner Ansicht nicht. Wir müssen alles daran setzen, dass es zu einer Beendigung der Kampfhandlungen kommt. Das liegt im Interesse übrigens nicht nur der Europäer oder der NATO, sondern der gesamten Welt.
0: Wie wollen Sie das tun?
6: Das ist jetzt zunächst mal eine Frage. Wir sind ja nicht am Verhandlungstisch als Europäer und als NATO erst recht nicht. Die NATO ist ein Verteidigungsbündnis und hat einen klaren Zuschnitt und einen klaren Auftrag. Das ist jetzt Sache der Amerikaner und der Iraner und aller, die sich daran beteiligt können und dazu aufgefordert werden, die Verhandlungen zu einem Erfolg zu führen. Und die Europäer stehen selbstverständlich bereit, sich an Verhandlungen zu beteiligen.
0: Mhm. Donald Trump hatte ja eigentlich gestern bei seiner Ankunft nur nette Worte für Recep Tayyip Erdogan, also den Mann, der in der Türkei gerade die Opposition wegsperren lässt. Die westeuropäischen Verbündeten wurden dagegen wieder beschimpft. Deutschland wieder namentlich, eben wegen vermeintlich mangelnder Unterstützung im Irankrieg. Wie geht das denn jetzt weiter?
6: Also zunächst mal muss man festhalten, dass das hier auf dem Gipfel in den Gesprächen, die wir geführt haben, auch in der großen Runde überhaupt keine Rolle gespielt hat. Das war das, was auf der öffentlichen Bühne gesagt worden ist. Hier hat das keine Rolle gespielt. Hier war die Stimmung ausgesprochen konstruktiv, sogar freundlich. Es ging ganz klar darum, aufzusetzen auf den Ergebnissen und den starken Beschlüssen von Den Haag vom letzten Jahr und den nächsten Schritt zu machen. Und nach all den Differenzen, die es gegeben hat im letzten Jahr, die sicherlich auch in der einen oder anderen Form weitergehen werden, sind sich alle darüber einig, dass von diesem NATO-Gipfel, und das spiegelt ja auch das Schlusskommuniqué wieder, ein starkes Signal der Einigkeit und der Geschlossenheit ausgeht. Und das wird der Fall sein.
0: Welche Differenzen werden weitergehen?
6: Naja, das wird immer wieder, wir sind Partner, aber wir sind ja keine, wir sind Partner und Verbündete, aber wir sind ja nicht verpflichtet dazu, in allen Fragen der Weltpolitik der gleichen Auffassung zu sein. Das ist ein Staatenbündnis und kein Regierungsbündnis. Und von daher kann man auch unterschiedlicher Auffassung sein. Und das muss man halt aushalten, solange niemand die Grundlage in Frage stellt. Und das tut niemand in ernsthafter Art und Weise.
0: Aber Donald Trump scheint das ja ganz schlecht auszuhalten. Er wertet jede Uneinigkeit als grobe Illoyalität seitens der europäischen NATO-Partner.
6: Ja, es gibt da immer zwei Ebenen der Kommunikation, die nach innen und die nach außen. Und nach innen ist das alles okay. Da wird kritisiert und da wird angemahnt und dann wird erwidert. Aber damit müssen Staaten auf Augenhöhe in einem solchen Bündnis, das auf Einigkeit abzielt und Geschlossenheit abzielt, damit müssen alle umgehen können.
0: Was wäre denn unter diesen Voraussetzungen das beste Ergebnis dieses Gipfels?
6: Ein Schlusskommuniqué, ein klares Bekenntnis zur Bedrohungslage in der Welt, zu einem klares Commitment zum Aufwuchs der Verteidigungsausgaben, ein klares Commitment, und das ist gestern schon begonnen worden, zu mehr Rüstungs- und Verteidigungskooperation zwischen allen NATO-Partnern. Ich will nur noch mal sagen, Die Verabredung, der Auftrag Kanadas für 12 U-Boote ist ein wichtiges Signal für strategisch auf Jahrzehnte angelegte Zusammenarbeit. Ich bin sehr froh, dass wir das hinbekommen haben. Und das gilt für andere Bereiche auch. Das gilt für die Nachfolge von AWACS. Das gilt für Operationen im Weltall zur Überwachung und zum Schutz vor ballistischen Raketen. Das geht über viele, viele andere Bereiche weiter. DPS sei genannt, Deep Precision Strike. Also da sind die Kooperationen auf dem Weg und werden dazu beitragen, dass die NATO stärker und damit abschreckungsfähiger wird. Und das sind die Signale, auf die es ankommt und nicht die eine oder andere Irritation.
0: Jetzt gibt es ja dennoch deutliche Fähigkeitslücken weiterhin der Europäer und auch Abschreckungslücken. Die Amerikaner wollen ja offenbar auch deutlich schneller, deutlich mehr Gerät aus Europa abziehen als ursprünglich gedacht. Unter anderem bedeutet das auch, dass es keine Mittelstreckenraketen in Deutschland gibt zur Schließung eben einer Abschreckungslücke gegenüber Russland. Das hatte Joe Biden ja damals noch zugesagt. Jetzt versucht Deutschland, Tomahawk-Marschflugkörper zu kaufen von den USA. Gibt es da Bewegung in Ankara?
6: Da gibt es Bewegung, aber noch keine Ergebnisse. Wir sind in guten Gesprächen und ich bin optimistisch, dass wir da was hinbekommen. Das ist eine wichtige strategische Lücke in der Abschreckung, die wollen wir schließen. Und gleichzeitig will ich auch klar sagen, die Amerikaner haben angekündigt, das ein oder andere abzuziehen oder aus der Einmeldung für die NATO herauszunehmen. Aber erstens ist das nicht konkretisiert, zweitens ist einiges von dem gar nicht in Europa stationiert und drittens sind wir uns einig mit den amerikanischen Partnern, dass alles, was abgezogen wird, auch ersetzt werden muss, Punkt 1 und Punkt 2. Das kann aber nur gelingen, wenn auch die Zeit dafür eingeräumt wird, das zu schaffen, denn Geld alleine schafft das nicht. Wir brauchen auch die rüstungsindustriellen Kapazitäten und die wiederum gilt es weltweit unter den Alliierten und Partnern und Freunden zu verknüpfen, damit geleistet werden kann, was nötig ist, um das, was die Amerikaner aus nachvollziehbaren Gründen abziehen und mehr im Indopazifik machen zu können, dann auch wieder füllen zu können.
0: Mhm. Schauen wir auf ein anderes wichtiges Thema neben dem Iran, die Ukraine. Präsident Volodymyr Zelensky ist ja auch dort. Ist Donald Trump bei der Ukraine wirklich noch mit im Boot?
6: Den Eindruck habe ich sehr klar, auch gerade nach Evian, nach dem G7-Treffen, wo er sich sehr klar geäußert hat. Und die Erfolge der Ukraine auf dem Schlachtfeld, aber insbesondere auch bei Schlägen gegen russische Kriegsinfrastruktur zeigen ja, dass dort ein Turnaround möglich ist, dass es ein Momentum gibt, das es zu nutzen gilt. Deswegen committen sich die Europäer einmal mehr hier deutlich mehr zu machen. Und die Amerikaner sind ganz klar auf unserer Seite, auch wenn sie sich vor allen Dingen mit Lieferungen beteiligen, aber sie sind ganz klar bei uns im Boot. Das hat G7 gezeigt und das wird auch das Abschlusskommuniqué hier zeigen.
0: Die Erfolge auf dem Schlachtfeld sind das eine. Das andere sind die fehlenden Flugabwehrraketen, vor allem Patriot-Flugabwehrraketen, was dazu führt, dass Russland jetzt gerade Nacht für Nacht die Ukraine mehr oder weniger ungeschützt beschießt, die ukrainischen Städten. Kann die Ukraine da auf irgendetwas hoffen oder ist die Situation in diesem Punkt hoffnungslos, einfach weil es keine Abwehrraketen gibt?
6: Nein, es gibt keine hoffnungslose Situation, aber es gibt eine ernste Situation. Ich betone das immer und immer wieder. Das eine ist, wie Sie richtigerweise sagen, sind die Erfolge der Ukrainer im Drohnenkampf, in der Abwehr von Drohnen, in den Schlägen gegen das Hinterland. Das andere ist eben tatsächlich der Mangel an Flugabwehrkörpern wie Patriot und anderen. Wir liefern, was wir können. Wir werden auch jetzt noch einmal nachlegen mit PAC-2-Körpern für Patriot-Systeme. Aber das wird nicht reichen. Die anderen müssen auch. Es geht jetzt darum, die Vorkehrungen zu treffen,

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1: Uhr 7:30 die Nachrichten. Die Grünen prüfen nach den Worten ihres Parteivorsitzenden Banaschak die am kommenden Freitag im Bundestag geplante Abstimmung über die Krankenkassenreform zu stoppen. Banaschak kritisierte in den Zeitungen der Mediengruppe Bayern den Gesetzentwurf von Gesundheitsministerin Warken als stümperhaft und unprofessionell. Es gebe bereits Abgeordnete, die juristische Schritte vorbereiteten. Zur Begründung sagte der Grünen Co-Vorsitzende, innerhalb kurzer Zeit habe es Änderungen auf 278 Seiten gegeben. Dies sei auch eine grobe Missachtung der parlamentarischen Arbeit. Seine Partei erwarte von der Bundesregierung, dass sie eine vernünftige Beratung eines so schwerwiegenden Gesetzes ermögliche. Um das Defizit der gesetzlichen Krankenversicherung zu verringern, plant die Bundesregierung massive Einschnitte und zusätzliche Kosten für die Versicherten. Die Sperrung der Bahnstrecke Nürnberg-Regensburg wird bis Ende Juli verlängert. Der Abschnitt kann nicht wie geplant ab Freitag wieder befahren werden, wie die Deutsche Bahn mitteilte. Grund dafür seien Verzögerungen bei der Sicherheitsüberprüfung der Stellwerktechnik. Der Streckenabschnitt wird seit Februar saniert. Züge werden umgeleitet, außerdem besteht zwischen Nürnberg und Regensburg ein Ersatzverkehr mit Bussen. In Nordrhein-Westfalen soll die monatelange Sanierung des Korridors Hagen-Wuppertal-Köln hingegen am Freitag planmäßig abgeschlossen werden. Die US-Armee und der Iran haben sich erneut gegenseitig angegriffen. Wie die iranischen Revolutionsgarden mitteilten, wurden zahlreiche Einrichtungen des US-Militärs in Bahrain und Kuwait attackiert. Dabei habe es sich um eine Reaktion auf Verstöße gegen das Waffenstillstandsabkommen gehandelt. Berichte über Schäden gibt es bislang nicht. Aus Kuwait wurde der Einsatz der Flugabwehr und Luftalarm gemeldet. Das für die Region zuständige US-Kommando meldete Angriffe auf iranische Abwehrsysteme und Schiffe im Persischen Golf. Als Grund wurde ein vorausgegangener Beschuss von 3 Tankern in der Straße von Hormuz durch den Iran genannt. Washington setzte außerdem Sanktionen gegen die iranische Ölwirtschaft wieder in Kraft. Seit Abschluss des Rahmenabkommens über ein Kriegsende hat es immer wieder Angriffe gegeben. Diese führten bislang aber nicht zu einem Abbruch der Verhandlungen. Am heutigen zweiten Tag des NATO-Gipfeltreffens in Ankara beraten die Staats- und Regierungschefs über die Unterstützung der Ukraine im russischen Angriffskrieg. Außerdem sind Gespräche über die Verteidigungsfähigkeit der europäischen Mitgliedsländer geplant. Gemeinsam mit Kanada sollen sie mehr zur Bündnisverteidigung beitragen als bisher. Bereits gestern hat der NATO-Generalsekretär Rutte neue Rüstungsprojekte im Wert von mehreren Milliarden Euro vorgestellt. In den USA hat eine Einsatzkraft der Migrationsbehörde ICE einen Einwanderer aus Mexiko erschossen. Das US-Heimatschutzministerium erklärte, der illegal in den USA lebende Mann habe sich seiner Überprüfung widersetzt. Er habe in Houston im Bundesstaat Texas mit seinem Auto zunächst ein ICE-Fahrzeug gerammt und dann versucht, einen Agenten der Behörde zu überfahren. Dieser habe das Feuer auf den Mann eröffnet. Das Ministerium untersuche den Fall, hieß es weiter. Die ICE-Behörde steht in den USA wegen ihres aggressiven Vorgehens in der Kritik. Im Januar hatten ICE-Einsatzkräfte im Bundesstaat Minnesota 2 Menschen erschossen. Angaben der US-Regierung, wonach die Agenten in Notwehr gehandelt hätten, wurden durch Videoaufnahmen von Passanten in Frage gestellt bzw. widerlegt. Bei der Fußball-Weltmeisterschaft in Nordamerika ist die Schweiz ins Viertelfinale eingezogen. Die Mannschaft gewann gegen Kolumbien im Elfmeterschießen mit 4:3. Gegner der Schweiz im Viertelfinale ist Argentinien, das mit 3:2 gegen Ägypten gewann. Das Wetter.

0: Vom Nordwesten und Westen bis in den Südosten viele Wolken und etwas Regen. Im Nordosten und Osten sowie im Südwesten heiter und trocken. Höchsttemperaturen zwischen 19 und 31 Grad, zunehmend von Norden nach Süden. Morgen von der Nordsee bis zu den nördlichen und östlichen Mittelgebirgen unterschiedlich stark bewölkt und meist trocken. Im Nordosten sowie in weiten Teilen der Südwesthälfte heiter bis sonnig, 20 bis 33 Grad. Die weiteren Aussichten: am Freitag in der Südwesthälfte sonnig, in der Nordosthälfte heiter bis wolkig, 25 bis 34 Grad. Das waren die Nachrichten.
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2: Und jetzt kommen wir zu Benjamin Hammer und es geht um Tesla aus unserer Wirtschaftsredaktion.
3: Und es geht um die Frage, ob Autokäufer eigentlich vergesslich sind oder verzeihend. Jedenfalls fällt auf, und darüber haben wir berichtet vor einem Jahr, dass Tesla ein Problem hatte, nämlich den Ruf von Elon Musk, der sich eng an die Seite des US-Präsidenten gestellt hatte. Und der Absatz, der ist ganz, ganz deutlich eingebrochen, weltweit, auch in Deutschland. Und da gibt es jetzt eine große Veränderung. Neue Daten des Kraftfahrtbundesamtes, ein Beispiel. Das Model Y von Tesla, das Auto mit den meisten Zulassungen im Monat Juni, weltweit gesehen, läuft es für Tesla in den USA nur so lala, aber in Europa wieder richtig gut. Und insgesamt hat Tesla im zweiten Quartal dieses Jahres 480.126 Autos verkauft, plus 25% im Vergleich zum Vorjahreszeitraum. Und auch Aktionäre trauen Tesla wieder stärker über den Weg. Und da ist der April 2025 interessant. Da stand die Tesla-Aktie bei etwa 240 US-Dollar. Das war ein wirklich sehr tiefer Stand und dieser Zeitpunkt kein Zufall. Denn bis April 25 arbeitete Elon Musk für die Regierung. Da sollte er ja den Staat angeblich effizienter machen. Und Musk war ein Gesicht hinter den umstrittenen Sparmaßnahmen, zum Beispiel auch harten Einschnitten in der US-Entwicklungszusammenarbeit. Und dann im April 25 kündigte Musk an, die US-Regierung zu verlassen. Und seitdem ist die Aktie deutlich gestiegen.
2: Elon Musk bleibt aber umstritten. Zuletzt hat er einen Kinofilm auf seiner Plattform X geladen, in dem ein Mann Selbstjustiz verübt und Migranten erschießt. Trotzdem kaufen viele Menschen wieder Teslas. Wie kann das sein?
3: Ja, darüber habe ich mit dem Anlagestrategen Chris-Oliver Schickentanz von Capitell gesprochen. Der verweist darauf, dass Musk unterm Strich gerade nicht mehr so viel Munition für Kritik liefere. Und dann hätte er noch das hier gesagt.
4: Verbraucher sind vergesslich oder sagen wir besser bequem.
3: Also es gibt ja eine Reihe von Unternehmensskandalen, wo die Verbraucherinnen und Verbraucher relativ schnell die Skandale hinter sich gelassen haben, ihr Verbraucherverhalten wieder geändert haben. Der Dieselskandal bei VW war so ein Fall, wo die Verbraucher auch eher verzeihend agierten. Und auch bei Tesla ist von Scham oder einem negativen Elon Musk-Effekt nicht mehr so viel zu sehen. Chris-Oliver Schickentanz, der hat noch auf einen weiteren Punkt verwiesen. SpaceX, das ist ja das Raumfahrtunternehmen von Elon Musk, hat er an die Börse gebracht mit positiver Berichterstattung. So sieht das der Anlagestratege. Und auch das könnte Musk geholfen haben.
2: In den Zentralen von deutschen Autokonzernen gab es mutmaßlich die Hoffnung, dass Teslas Minus zum großen Plus für deutsche Elektroautos wird. Jetzt geht es aber Tesla wieder deutlich besser. War es das jetzt mit dem deutschen E-Auto-Boom?
3: Nicht ganz, weil der Absatz auch von deutschen Herstellern weiterhin steigt. Das liegt zum Beispiel an der neuen staatlichen Kaufprämie in Deutschland. Das liegt aber auch an deutlich gestiegenen Spritpreisen nach dem Angriff der USA und Israels gegen den Iran. Es gibt also gerade insgesamt viel Interesse an Elektroautos. Jetzt kommt ein Aber. Wenn Tesla jetzt wieder mehr Autos verkauft, dann tut das deutschen Autokonzernen natürlich weh. Dann gibt es noch die chinesischen Hersteller, deren Absatz, der wächst aktuell sehr, sehr stark. Und deshalb kommt Chris-Oliver Schickentanz zu diesem Urteil.
4: Ich bin ganz ehrlich, für die deutschen Autobauer ist die Situation nicht ganz einfach. Für die deutschen Autobauer haben wir nach wie vor so eine Art perfekten Sturm.
3: Also ein Sturm aus starker Konkurrenz, wie zum Beispiel von Tesla, zu dem aber auch noch die Zölle der US-Regierung gehören.
2: Benjamin Hammer aus unserer Wirtschaftsredaktion. Vielen Dank.

0: Nach Frankreich. Zwar hat das Berufungsgericht Marine Le Pen gestern nicht freigesprochen, aber das erstinstanzliche Urteil gegen sie wegen der massiven Veruntreuung von EU-Geldern abgemildert. Und zwar so, dass sie theoretisch als Präsidentschaftskandidatin im nächsten Jahr antreten kann. Allerdings müsste sie den Wahlkampf mit elektronischer Fußfessel bestreiten, was die 57-jährige Frontfrau des extrem rechten Rassemblement National zuvor ausgeschlossen hatte. Am Abend im Fernsehinterview erklärte sie dennoch, dass sie ihre Kandidatur weiter aufrechterhalten werde. Stefan Dietjen ist unser Korrespondent in Paris und jetzt zugeschaltet. Wie hat Le Pen ihr Festhalten an der Kandidatur begründet?
1: Eigentlich mit ihrem natürlichen Führungsanspruch. Sie ist aus ihrer Sicht, und das ist ja auch so, sie ist die natürliche Präsidentschaftskandidatin ihrer Partei, des Rassemblement National. Sie ist schon in der Vergangenheit dreimal für diese Partei angetreten. Sie hat diese Partei geformt, sie hat sie entteufelt, wie sie in Frankreich sagt, dediabolisiert, indem sie nicht zuletzt auch ihren eigenen Vater aus der Partei verstoßen hat und die Partei damit versucht hat zu reinigen von dem schwefligen Geruch des Rassismus, des offenen Antisemitismus, für den ihr Vater stand. Also sie sieht sich als die Führungsfigur ihrer Partei, als die Galionsfigur, die sie für viele Anhänger auch nach wie vor ist, mit einem natürlichen Anspruch, im nächsten Jahr auch als Präsidentschaftskandidatin ein viertes Mal für ihre Partei anzutreten. Und das Gericht hat jetzt den Weg freigemacht. Marine Le Pen hat immer gesagt, selbst wenn das Gericht die Unwählbarkeit nur so reduziert, dass sie nur bis zum Tag vor der Wahl gelten sollte, dann würde sie antreten. Und jetzt ist sie ja im Vergleich dazu in einer geradezu komfortablen Situation. Sie ist ab jetzt wieder wählbar.
0: Aber die gerichtliche Auseinandersetzung, die geht ja noch weiter. Wie ist denn jetzt aktuell der rechtliche Stand?
1: Naja, das Gericht hat eine Entscheidung getroffen, die interessant ist. Es ist in einer gewissen Weise ein politisches Urteil. Das Gericht hat sehr deutlich gemacht, dass es die besonderen politischen Umstände dieses Verfahrens und der Strafe, der entscheidenden Strafe, nämlich der Strafe der Unwählbarkeit, berücksichtigt. Dass es das Gewicht berücksichtigt, dass diese Strafe der Unwählbarkeit gerade in diesem Fall hat. Dass es die Freiheit der Kandidatur in einem demokratischen Wettbewerb respektieren will. Und aus diesen Veranlassungen ganz deutlich hat das Gericht auch die Strafe der ersten Instanz so reduziert, dass Marine Le Pen sich nächstes Jahr ein viertes Mal zur Wahl stellen kann. Und zugleich hat das Gericht in seinem sehr deutlichen Urteil den Straftatbestand in der Sache bestätigt. Es hat bestätigt, dass Marine Le Pen in erheblichem Umfang Finanzmittel des Europäischen Parlaments veruntreut hat, parlamentarische Assistenten für ihre Parteiarbeit beschäftigt hat. Und das Gericht hat ihr insoweit den Stempel dieser Straftat überdeutlich auf die Stirn gedrückt oder sozusagen sprichwörtlich in Gestalt dieser Fußfessel um den Knöchel gehängt.
0: Jetzt hatte sich schon ihr politischer Ziehsohn und RN-Parteichef Jordan Bardella bereit gemacht, an ihrer Stelle zu kandidieren. Tritt er jetzt einfach so, ohne zu mohren, zurück ins Glied?
1: Also ich würde mal davon ausgehen, ich kann mir nicht vorstellen, dass der jetzt einen Aufstand gegen seine politische Ziehmutter wagt, die Marine Le Pen ja ist. Er war immer vorgesehen als der Premierminister unter einer Präsidentin Marine Le Pen. Und mit dieser Konstellation wird der RN, der Rassemblement National, jetzt in die Präsidentschaftswahl nächstes Jahr gehen.
0: Wie bereiten sich die anderen Parteien jetzt auf diese Präsidentschaftswahl mit der Konkurrentin Marine Le Pen vor?
1: Ja, das ist natürlich das Interessante. Die politische Landschaft in Frankreich formiert sich und wir sind da in einer Situation, wo die Mitte, die Emmanuel Macron einst hinter sich versammelt hat, wo die zersplittert ist, wo das Macronsche Bündnis zerfallen ist und wo nicht klar ist, ob die Parteien der bürgerlichen Mitte, der gemäßigten Linken, der bürgerlichen Rechten, ob die in der Lage sind, sich so zusammenzutun, wie es notwendig wäre, um insbesondere dem sehr starken Rassemblement National bei der Präsidentschaftswahl im nächsten Jahr erfolgreich entgegentreten zu können. Und insofern muss man sagen, im Augenblick ist Frankreich in einer Situation, wenn sich da nichts ändert, dann läuft Frankreich auf eine Situation hinaus, in der es eine Wahl der Extreme erleben wird und mit hoher Wahrscheinlichkeit dann am Ende in der zweiten Runde der Präsidentschaftswahl im Frühjahr nächsten Jahres eine Stichwahl einerseits zwischen Marine Le Pen für den extrem rechten Rassemblement National und auf der anderen Seite die Formation, die ebenfalls im Augenblick geschlossen ist, gut organisiert ist, nämlich die radikal linke La France Insoumise mit ihrem Präsidentschaftskandidaten Jean-Luc Mélenchon, Das könnte oder das wäre die Stichwahl, wenn sich die politische Mitte nicht in den nächsten Wochen und Monaten noch zusammentut.
0: Marine Le Pen kann und wird jetzt doch als Präsidentschaftskandidatin in Frankreich antreten. Dazu live aus Paris unser Korrespondent Stefan Dietjen. Vielen Dank. Graham Plättner galt als Hoffnungsträger der Demokraten bei den Senatswahlen im November, trotz zahlreicher Skandale. Doch jetzt sind neue, schwere Vorwürfe gegen den prominenten Kandidaten aus dem US-Bundesstaat Maine bekannt geworden. Vergewaltigungsvorwürfe, die aller Voraussicht nach Plättners politisches Ende bedeuten werden und auch seine Partei weiter in Bedrängnis bringen. Einzelheiten von unserem Washington-Korrespondenten Jasper Barnberg.
2: He came in and I realized, okay, he didn't listen. He's in my home.
3: Immer wieder ringt Jenny Resico nach Worten. Es fällt der 41-Jährigen sichtlich schwer, im Sender CNN in aller Öffentlichkeit über ihre einst eher lockere, aber doch intime Beziehung zu Graham Plättner zu sprechen. Und über das, was vor fast 5 Jahren an einem späten Herbstabend geschah.
2: So he had kind of like jumped on top of me and indicated that he had intentions that were sexual in nature.
3: Wie Plättner ungebeten und schwer betrunken in ihr Haus kam, wie er sich auf sie warf, wie sie versuchte, ihn von sich fernzuhalten und er dennoch nicht von ihr abließ.
4: Let me be as direct as I can.
3: Der Journalist Jake Tapper fragt nach, hat Graham Plättner sie vergewaltigt? Jenny Resicott bejaht. Plättner habe in jeder Nacht die Regeln der Einvernehmlichkeit mehrfach verletzt.
4: Did Graham Plättner rape you?
2: By definition, yes. Absolutely. He violated multiple layers of consent that night.
3: Graham Plättner reagiert umgehend.
5: I wanted to directly address the troubling, serious and false allegations against me.
3: In einer Videobotschaft spricht er von beunruhigenden, schweren, aber falschen Vorwürfen. Jede Anschuldigung von nicht einvernehmlichem Verhalten weist er kategorisch zurück.
5: Any accusation of non-consensual behavior is categorically false.
3: Als Außenseiter war Graham Plättner in den letzten Monaten ein viel beachteter und steiler politischer Aufstieg gelungen. Er hatte gegen die Parteielite in Washington gewettert, gegen Großspender, gegen Großkonzerne. In zahllosen Auftritten in jedem Winkel von Maine hatte der Austernfischer und frühere Soldat in Gummistiefeln und Karohemden versprochen, die Belange der hart arbeitenden Menschen endlich wieder in den Mittelpunkt zu rücken. Diese Botschaft hat ihm bei den Vorwahlen der Demokraten mit großem Abstand die Kandidatur gesichert und die Unterstützung wichtiger Vertreter des linken Parteiflügels, etwa von Senatorin Elizabeth Warren.
6: That's my kind of man.
3: Mit dem Vorwurf der Vergewaltigung aber ist die politische Unterstützung innerhalb von Tagen in sich zusammengefallen. Scharenweise rücken Demokraten von Graham Plättner ab, aus allen Strömungen der Partei. Das gilt auch für New Yorks linken demokratischen Bürgermeister Soran Mamdani.
7: I believe that it's time for him to drop out of the race.
3: Ob Plättner seine Kampagne aber tatsächlich beendet, lässt der Kandidat für den Augenblick offen.
5: We are taking the time to reflect on the best path forward.
3: Er will darüber nachdenken, was jetzt am besten sei für Maine und die Menschen dort, für die Bewegung und für das Ziel, Susan Collins zu schlagen. Bis nächsten Montag haben die Demokraten noch Zeit, einen neuen Kandidaten zu nominieren oder eine neue Kandidatin. Wie es heißt, will auch Graham Plättner dabei ein Wörtchen mitreden.
0: Aus Washington, Jasper Barnberg. Wenn es in den kommenden Tagen wieder heiß wird, dann fahren viele gern ans Meer, auch in Deutschland, obwohl es auch Nordsee und Ostsee nicht gut geht. Zu warm, zu viel los, zu wenig Sauerstoff, immer weniger Fische. Dabei sind Meere kühlender Helfer im Klimawandel und optimaler CO2-Speicher, wenn sie keinen Stress haben. Das Bundesumweltministerium plant deshalb jetzt ein umfassendes Programm zum Meeresschutz. Bundesumweltminister Carsten Schneider, SPD, hat jetzt dafür Werbung gemacht. An der Ostsee und in der Ostsee. Katharina Thoms war dabei.
8: Kurz das taucherübliche OK-Zeichen mit Daumen und Zeigefinger. Und Carsten Schneider taucht unter die Wasseroberfläche in Neopren mit Sauerstoffflasche.
9: Man sieht nicht so weit, aber es ging, war nicht vollkommen trüb. Aber es ist halt sehr nährstoffreich und das ist schlecht für die Sicht.
8: Wird der Bundesumweltminister hinterher sagen. Die Algenblüte in der grüntrüben Ostsee, meint er. Weiße Flocken wirbeln im Wasser, denn zu viel Dünger gelangt in die Ostsee. Aber darum geht es erstmal nicht. Der Umweltminister taucht direkt unter dem Königsstuhl, dem großen Kreidefelsen auf Rügen, und will im Nationalpark Jasmund Geisternetze bergen. Fischernetze, die verloren gingen, frei herumschwebend oder verheddert am Meeresgrund. oft tödlich für Meerestiere, die sich darin verfangen. Schneider säbelt in 6-7 Metern Tiefe mit dem Tauchermesser an einem Schleppnetz. Oben an Bord des Begleitschiffes erklärt Sebastian Unger, was das soll.
10: Es geht darum, herauszufinden, wo Netze liegen. Es geht darum, wie man Netze bergen kann und wirklich auch konkrete Vereinbarungen zu treffen.
8: Unger ist zuständig für Meeresschutz im Bundesumweltministerium. Mit der Umweltorganisation WWF hatte das Ministerium schon mal ein Pilotprojekt. Mit einem neuen Programm von Bundesseite sollen Geisternetze in Nord- und Ostsee systematisch gesucht und geborgen werden.
10: Dafür wird eine Infrastruktur aufgebaut, eine Logistikkette geschaffen. Und die unterschiedlichen Akteure, die da auch schon aktiv sind, Wissenschaft, NGOs, Fischer, die alle zusammenzuführen unter einem gemeinsamen Dach und das auch ausreichend zu finanzieren.
8: Mit wie viel Geld ist noch unklar. Es sind erst Eckpunkte für den Meeresaktionsplan. Ein Budget steht auch mit dem aktuellen Haushaltsentwurf noch nicht fest. Der Taucher und ehrenamtliche Meeresschützer Gary Krosnoff weiß, die Ostsee braucht dauerhaft Hilfe, um die massenhaft verstreuten und nahezu unkaputtbaren Synthetikfischernetze zu bergen.
11: Wir haben mit dem WWF dieses Geisternetzprojekt damals begonnen, noch mit den Polen zusammen und so, und haben dann noch versucht, Geisternetze mit so einer Schleppvorrichtung zu bergen. Das ist dann daran gescheitert, dass in der Ostsee zu viel Munitionsaltlast vorherrscht. Das heißt, wir wären flass in die Luft geflogen.
8: Die nächste Herausforderung. 300.000 Tonnen verrostete Minen, Granaten, Sprengköpfe liegen in der Ostsee auf Grund. 1,3 Millionen Tonnen in der Nordsee. Altlasten aus dem Zweiten Weltkrieg, verklappt im Meer. Viele Jahrzehnte wurde verdrängt und Verantwortung verschoben.
12: Herzlich willkommen.
8: 140 Kilometer weiter westlich und etwas später bei Rostock stehen ein paar verrostete Bomben in einer Industriehalle. Ein neues Bundeskompetenzzentrum zur Munitionsbergung wird vorgestellt. Auf Initiative des Bundesumweltministeriums.
13: Diese Munition, diese Altmunition, ist eine tickende Zeitbombe für die Ostsee, eine Gefahr für unsere Gesundheit, aber natürlich auch für das Ökosystem Nord- und Ostsee.
8: Weil die Munition nicht nur explodieren kann, sie löst sich nach und nach auf. Und damit existiert eine neue Gefahr, sagt der Kieler Toxikologe Edmund Maser.
14: Die Munition fing ja dann direkt vor 80 Jahren schon an wahrscheinlich zu korrodieren. Und jetzt hat sie einen Zustand erreicht, wo diese Giftstoffe austreten.
8: Über das Wasser gelangen die Chemikalien in die Nahrungskette vieler Meerestiere und damit möglicherweise auch auf unseren Tellern.
14: Wir wissen, dass die Munitionsverbindungen, diese Chemikalien, eben toxisch sind. Die können den Menschen schädigen, also Blut, Haut, Auge, Leber.
8: Seit 3 Jahren fördert das Bundesumweltministerium deshalb mit 100 Millionen Euro die Erforschung, die Bergung. Inzwischen weiß man recht gut, wo die Altlasten liegen. Jetzt sollen die Kompetenzen klar geregelt werden und in 2 Jahren soll eine schwimmende Plattform auf See gebaut werden, betrieben vom Bund. Dort sollen die Munitionsreste unmittelbar entsorgt, an Bord verbrannt werden. Damit die Bergung wirklich vorankommt, müssten aber weitere folgen. Carsten Schneider auf Rügen. Er taucht wieder auf. Im tropfenden Neopren an Bord des Begleitschiffes vor der Presse. Der Umweltminister hält ein Stück Schleppnetz in der Hand, übersät mit kleinen Muscheln. Einige Jahre lag es schon am Ostseegrund.
9: Das Abschneiden war sehr schwierig.
12: Warum?
9: Na gut, man muss richtig mit dem Messer arbeiten und man ist ja nicht fest, sondern schwebt ja.
8: Gary Krosnoff, sein Tauchbuddy heute, lobt Schneider.
11: Wenn du in der Ostsee tauchen lernst, kannst du überall auf der Welt tauchen, weil wir jetzt gerade in der Algenblüte sind und du siehst die Hand vor Augen nicht, weil das teilweise so grün ist von der Algenblüte, dass du auch in Hamburger Hafenbecken springen könntest.
8: Das auch noch. Abfall, Überfischung, Bau- und Verkehrslärm von Windrad bis Schifffahrt, Erwärmung durch den Klimawandel sind nicht Stress genug. Weil Landwirte zu viel düngen in allen Anrainerstaaten, wachsen die Algen und wachsen. Und die Ostsee kriegt Atemnot.
9: Wir haben hier einen akuten Handlungsbedarf, weil wir eine lebendige und keine tote Ostsee haben wollen.
8: Schneider will mit seinem Aktionsprogramm eine meeresfreundliche Landwirtschaft erproben und er muss sich mit seinem Kabinettskollegen Alois Reinhardt, CSU, einigen. Der muss gerade sowieso das Düngerecht überarbeiten.
9: Der Bundeslandwirtschaftsminister ist zuständig für Landwirtschaft und die Fischerei. Er muss beide Interessen im Blick haben.
8: Zusammenarbeit mit anderen Ministerien der Unionsseite, damit hatte Schneider bisher nicht so viel Erfolg.
9: Das wird sicherlich nicht einfach, das ist ein Bohren dicker Bretter. Aber dieses Meer ist es uns wert und muss es uns wert sein.
0: Geisternetze und Weltkriegsbomben. Hilfe für die Ostsee. Eine Reportage von Katharina Thums.
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0: Und bei dieser Fußball-WM steht das letzte Viertelfinale jetzt fest. Die Schweiz wird auf Argentinien treffen. Wie es dazu gekommen ist, dazu jetzt mehr von Maximilian Rieger aus unserer Sportredaktion.
16: Ja, die Schweiz hat es in der Nacht geschafft, Kolumbien zu bezwingen im Elfmeterschießen, nachdem es 120 Minuten lang torlos geblieben ist. Gregor Kobel, der Torwart und die Latte sorgen dafür, dass zwei Elfmeter von Kolumbien nicht den Weg ins Tor finden. Und vorher hat Argentinien einen 0-2 Rückstand gegen Ägypten in der Schlussphase noch in einen 3-2 umgewandelt. Während der Jubel bei Argentinien groß ist, gibt es von Seiten der Ägypter schwere Vorwürfe gegen den Schiedsrichter.
17: Der Schiedsrichter war nicht fair. Die Ungerechtigkeit war offensichtlich. Wir haben gerade zu Beginn gut gespielt, aber eine 2-0 Führung reicht nicht gegen Argentinien. Es ist klar, dass dieses Turnier manipuliert ist.
16: Das hat Angreifer Mostafa Sikko gegenüber der BBC gesagt. Darüber spreche ich jetzt mit Deutschlandfunk-WM-Reporter Matthias Friebe. Matthias, warum erheben die ägyptischen Spieler diese Vorwürfe?
18: Sie fühlten sich in diesem Spiel gegen Ägypten vom Schiedsrichter benachteiligt, dass alle eigentlich knappen Entscheidungen am Ende immer für Argentinien ausgefallen sind. Im Mittelpunkt der Kritik der französische Schiedsrichter François Letixier. Auch Trainer Hossam Hassan hat nachher noch gesagt, er vermisse die Unterstützung auf allen Ebenen, die eher die Argentinier bekommen hätten. Und es sei ja bei dieser Weltmeisterschaft ganz und gar so, dass alle wollten, dass Messi im Rennen bleibe und die FIFA dieses Turnier auf jeden Fall so versuche zu kontrollieren, dass Messi als der Superstar, der die Einschaltquoten und die Einnahmen verspreche, dass der lange dabei bleibt. Das ist die Erzählung einer der Mythen dieser Weltmeisterschaft, die gestern dann nochmal von ägyptischer Seite vorgetragen wurde.
16: Am Ergebnis ändert das nichts. Argentinien ist weiter als einziges südamerikanisches Team. 6 Mannschaften aus Europa, 1 aus Afrika noch im Viertelfinale. Wie bewertest du das?
18: Es ist eigentlich die Bestätigung des Trends der letzten Weltmeisterschaften. Vor 4 Jahren in Katar hatten wir neben Argentinien und Marokko, die es auch diesmal sind, noch Brasilien dabei, sonst Europäer. Vor 8 Jahren in Russland waren 6 Europäer und 2-mal Südamerika. Es ist ganz und gar das, was bei den letzten Turnieren auch da war. Und es ist nichts Besonderes und es ist schon gar nicht das, was die FIFA wollte, mehr Diversität in den weiteren Runden.
16: Live-Einschätzungen von Deutschlandfunk-WM-Reporter Matthias Friebe. Vielen Dank. Ein europäisches Team hatte gar keine Chance teilzunehmen, nämlich Russland. Denn seit der versuchten Vollinvasion der Ukraine sind russische Teams generell vom Weltsport ausgeschlossen. Und es durften auch in anderen Sportarten nur einzelne russische Sportlerinnen und Sportler antreten. Das geht zurück auf eine Empfehlung des Internationalen Olympischen Komitees. Das IOC hat diese Empfehlung aber gestern aufgehoben. Und damit die Tür für die Rückkehr von Russland in den Weltsport weit geöffnet. IOC-Präsidentin Kirsty Coventry begründet das so.
19: Wir möchten sicherstellen, dass alle Athleten die Chance haben, an Olympia teilzunehmen und nicht für die Taten ihrer Regierung verantwortlich gemacht werden. Darum geht es bei dieser Entscheidung. Sie erlaubt es russischen Athleten, an Wettbewerben teilzunehmen. Aber wir haben auch klargemacht, dass wir jegliche Form von Gewalt und Krieg ablehnen. Das ist unsere Haltung.
16: Das heißt, ab sofort können die internationalen Sportverbände wieder frei entscheiden, ob sie russische Sportlerinnen und Sportler wieder zulassen. FIFA-Präsident Gianni Infantino hatte sich bereits offen gezeigt, russische Teams im Fußball wieder mit teilnehmen zu lassen. Aus der Ukraine gibt es scharfe Kritik an der Entscheidung des IOC. Das IOC hat gestern zudem eine weitere sportpolitische Entscheidung getroffen. Bei den Winterspielen 2030 wird die nordische Kombination nicht mehr Teil des Programms sein. Damit streicht das IOC eine Sportart, die seit 100 Jahren Teil der Winterspiele war. Die Kombination aus Skispringen und Langlauf sei bei den vergangenen Winterspielen die unbeliebteste Sportart gewesen, so das IOC. Und diese Entscheidung ziehe den Athletinnen und Athleten aber den Boden unter den Füßen weg, sagt Olympiasieger Johannes Rizek.
20: Für die Athleten, vor allem auch die Athletinnen, ist es natürlich jetzt heute ein ganz schwerer Schlag. Für die Athletinnen jetzt doch nicht aufgenommen werden, für die Athleten rauszufliegen. Ich glaube, die brauchen das, um das zu verarbeiten. Und was es dann wirklich bedeutet, kann man schwer sagen.
16: Ohne Olympia wird sich aber wahrscheinlich die finanzielle Förderung für die nordische Kombination in Deutschland deutlich reduzieren.
0: Maximilian Rieger aus der Sportredaktion. Vielen Dank.

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6: 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Zunächst die Übersicht. Neue US-Angriffe auf den Iran waren nach den Worten von NATO-Generalsekretär Rutte absolut notwendig. In den USA hat ein Beamter der Migrationsbehörde ICE einen Einwanderer aus Mexiko erschossen. Die Grünen wollen die Abstimmung über die Krankenkassenreform im Bundestag stoppen. Die Meldungen im Einzelnen. Die US-Armee und der Iran haben sich erneut gegenseitig angegriffen. Wie die iranischen Revolutionsgarden mitteilten, wurden zahlreiche Einrichtungen des US-Militärs in Bahrain und Kuwait attackiert. Dabei habe es sich um eine Reaktion auf Verstöße gegen das Waffenstillstandsabkommen gehandelt. Berichte über Schäden gibt es bislang nicht. Aus Kuwait wurde der Einsatz der Flugabwehr und Luftalarm gemeldet. Das für die Region zuständige US-Kommando meldete Angriffe auf iranische Abwehrsysteme und Schiffe im Persischen Golf. Als Grund wurde ein vorausgegangener Beschuss von 3 Tankern in der Straße von Hormuz durch den Iran genannt. Washington setzte außerdem Sanktionen gegen die iranische Ölwirtschaft wieder in Kraft. Seit Abschluss des Rahmenabkommens über ein Kriegsende hat es immer wieder Angriffe gegeben. Diese führten bislang aber nicht zu einem Abbruch der Verhandlungen. NATO-Generalsekretär Rutte hat die neuen US-Angriffe auf den Iran als absolut notwendig bezeichnet. Zum Auftakt des 2. Tags der Beratungen des Bündnisses in Ankara unterstrich Rutte, dass die USA unter Präsident Trump vollständig zu ihren NATO-Verpflichtungen stünden. Die Staats- und Regierungschefs der Allianz werden heute auch über die Unterstützung der Ukraine im russischen Angriffskrieg beraten. Außerdem sind Gespräche über die Verteidigungsfähigkeit der europäischen Mitgliedsländer geplant. Gemeinsam mit Kanada sollen sie mehr zur Schlagkraft des Bündnisses beitragen als bisher, heißt es. In den USA hat eine Einsatzkraft der Migrationsbehörde ICE einen Einwanderer aus Mexiko erschossen. Das US-Heimatschutzministerium erklärte, der illegal in den USA lebende Mann habe sich seiner Überprüfung widersetzt. Er habe in Houston im Bundesstaat Texas mit seinem Auto zunächst ein ICE-Fahrzeug gerammt und dann versucht, einen Agenten der Behörde zu überfahren. Dieser habe das Feuer auf den Mann eröffnet. Das Ministerium untersuche den Fall, hieß es weiter. Die ICE-Behörde steht in den USA wegen ihres aggressiven Vorgehens in der Kritik. Im Januar hatten ICE-Einsatzkräfte im Bundesstaat Minnesota 2 Menschen erschossen. Angaben der US-Regierung, wonach die Agenten in Notwehr gehandelt hätten, wurden durch Videoaufnahmen von Passanten in Frage gestellt bzw. widerlegt. Nordrhein-Westfalens Innenminister Reul hält die geplanten zusätzlichen Befugnisse für Polizei- und Strafverfolgungsbehörden für überfällig. Kriminalität fände heute überwiegend im Internet statt, sagte der CDU-Politiker im Deutschlandfunk. Die Sicherheitsorgane müssten handlungsfähig bleiben, sonst werde man, Zitat, schachmatt gesetzt. Mit Blick auf die von Kritikern geäußerten Risiken betonte Reul, Deutschland sei ein Rechtsstaat. Maßnahmen müssten von Richtern angeordnet werden, zudem gäbe es eine nachträgliche Kontrolle. Der Bundestag berät heute erstmals über Vorschläge der Bundesregierung. Die Gesetzentwürfe von Innenminister Dobrindt sehen unter anderem vor, dass Fotos sowie biometrische Daten mit Informationen aus dem Internet automatisiert abgeglichen werden dürfen. Die Grünen prüfen nach den Worten ihres Parteivorsitzenden Banaschak, die am kommenden Freitag im Bundestag geplante Abstimmung über die Krankenkassenreform zu stoppen. Banaschak kritisierte in den Zeitungen der Mediengruppe Bayern den Gesetzentwurf von Gesundheitsministerin Warken als stümperhaft und unprofessionell. Es gebe bereits Abgeordnete, die juristische Schritte vorbereiteten. Zur Begründung sagte der Grünen Co-Vorsitzende, innerhalb kurzer Zeit habe es Änderungen auf 278 Seiten gegeben. Dies sei auch eine grobe Missachtung der parlamentarischen Arbeit. Seine Partei erwarte von der Bundesregierung, dass sie eine vernünftige Beratung eines so schwerwiegenden Gesetzes ermögliche. Um das Defizit der gesetzlichen Krankenversicherung zu verringern, plant die Bundesregierung massive Einschnitte und zusätzliche Kosten für die Versicherten. Russland hat erneut die ukrainische Hauptstadt Kiew aus der Luft angegriffen. Der Kiewer Bürgermeister Klitschko berichtete in sozialen Medien von einer Serie von Attacken mit ballistischen Raketen kurz nach Mitternacht. Mindestens 2 Personen wurden demnach verletzt. Zudem gerieten 2 Gebäude in Brand. Am späten Abend hatte es bereits russische Raketenangriffe auf die ostukrainische Großstadt Charkiw und die Hafenstadt Odessa am Schwarzen Meer gegeben. Nach Angaben der örtlichen Behörden wurden mehrere Häuser beschädigt. In Odessa gab es zudem 10 Verletzte. Knapp 6 Monate nach einer gewalttätigen pro-kurdischen Demonstration in Dortmund hat die Polizei nach dpa-Informationen die Wohnungen von mehreren Verdächtigen durchsucht. Ziel sei die Sicherstellung von Datenträgern wie Handys, berichtet die Agentur. Bei der Demonstration waren Polizisten mit Böllern beworfen und ein syrisches Restaurant demoliert worden. 7 Polizisten wurden verletzt. Die Behörden hatten danach eine Ermittlungskommission eingesetzt, die unter anderem Videos und Social-Media-Beiträge analysierte. Inzwischen wird 19 Verdächtigen unter anderem Körperverletzung, Sachbeschädigung sowie schwerer Landfriedensbruch vorgeworfen. In Frankreich strebt die rechtsgerichtete Politikerin Le Pen, ungeachtet ihrer juristischen Niederlage vor einem Berufungsgericht, eine Kandidatur für die Präsidentenwahl im kommenden Jahr an. Le Pen kündigte im französischen Fernsehen an, Revision gegen ihre erneute Verurteilung wegen Veruntreuung von EU-Geldern einzulegen. Die Politikerin geht davon aus, dass mit der Revision die von den Berufungsrichtern verhängte Strafe ausgesetzt wird. Zuvor hatte das Berufungsgericht in Paris das Urteil gegen Le Pen bestätigt, aber das Strafmaß reduziert. Zwar blieb es bei 1 Jahr Haft mit Fußfessel, doch wurde ihr das passive Wahlrecht nur für 15 Monate anstatt wie bislang für 5 Jahre entzogen. Le Pen hatte in der Vergangenheit mehrfach erklärt, nicht für das Präsidentenamt zu kandidieren, falls das Gericht sie unter elektronische Überwachung stellt. In New York laufen Sicherungsarbeiten, um ein einsturzgefährdetes Hochhaus zu stabilisieren. Umliegende Gebäude wurden evakuiert. Die Arbeiten dürften nach Behördenangaben mehrere Tage dauern. Gestern waren in dem 37 Stockwerke großen Haus verbogene Stahlstützen und durchhängende Decken entdeckt worden. Teile der Fassade waren während der Hauptverkehrszeit auf die Straße gefallen. Das Hochhaus stammt aus den 1970er Jahren und war früher ein Bürogebäude. Aktuell finden Umbauarbeiten für die Einrichtung von Luxus-Apartments statt. Die Sperrung der Bahnstrecke Nürnberg-Regensburg wird bis Ende Juli verlängert. Der Abschnitt kann nicht wie geplant ab Freitag wieder befahren werden, wie die Deutsche Bahn mitteilte. Grund dafür seien Verzögerungen bei der Sicherheitsüberprüfung der Stellwerktechnik. Der Streckenabschnitt wird seit Februar saniert, Züge werden umgeleitet. Außerdem besteht zwischen Nürnberg und Regensburg ein Ersatzverkehr mit Bussen. In Nordrhein-Westfalen soll die monatelange Sanierung des Korridors Hagen-Wuppertal-Köln hingegen am Freitag planmäßig abgeschlossen werden. Bei der Fußball-Weltmeisterschaft in Nordamerika ist die Schweiz ins Viertelfinale eingezogen. Die Mannschaft gewann gegen Kolumbien im Elfmeterschießen mit 4:3. Im kanadischen Vancouver hatte es nach Verlängerung 0:0 gestanden. Gegner der Schweizer in der Runde der letzten 8 Mannschaften ist Argentinien, das zuvor in Atlanta Ägypten nach einem 0:2 Rückstand noch mit 3:2 geschlagen hatte. Und hier noch einmal die Übersicht. Neue US-Angriffe auf den Iran waren nach den Worten von NATO-Generalsekretär Rutte absolut notwendig. In den USA hat ein Beamter der Migrationsbehörde ICE einen Einwanderer aus Mexiko erschossen. Die Grünen wollen die Abstimmung über die Krankenkassenreform im Bundestag stoppen. Das Wetter. Vom Nordwesten und Westen bis in den Südosten viele Wolken und etwas Regen. Sonst heiter und trocken. Temperaturen zwischen 19 und 31 Grad zunehmend von Norden nach Süden. Morgen von der Nordsee bis zu den nördlichen und östlichen Mittelgebirgen unterschiedlich stark bewölkt und meist trocken. Im Nordosten sowie in weiten Teilen der Südwesthälfte heiter bis sonnig. 20 bis 33 Grad. Die weiteren Aussichten: am Freitag in der Südwesthälfte sonnig, in der Nordosthälfte heiter bis wolkig. 25 bis 34 Grad. Hier noch die Temperaturen von heute früh 7 Uhr. Greifswald, Hamburg und Bremen 13 Grad, Hannover 14, Berlin 13, Leipzig 14, Köln 19, Dresden 13, Frankfurt am Main 21, Stuttgart 21, Freiburg 17 und München 19 Grad. Das waren die Nachrichten.
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7: Mit Philipp May. Schönen guten Morgen. Alle Augen auf Ankara, auf den NATO-Gipfel, hieß es eigentlich. Aber jetzt eskaliert erneut der Krieg im Nahen Osten. Die USA haben in der Nacht nach eigenen Angaben mehr als 80 Ziele im Iran angegriffen. Gleich die Einordnung von unserem Korrespondenten. Vorher schauen wir aber auf die Lage in Frankreich, wo jetzt doch Marine Le Pen als Präsidentschaftskandidatin für die extreme Rechte ins Rennen gehen wird. Dazu gleich im Interview die Politikwissenschaftlerin Hélène Mia-Delacroix. Lange sah es so aus, als könnte die Rechtspopulistin Marine Le Pen nicht bei den Präsidentenwahlen im kommenden Jahr antreten. Doch das hat sich jetzt geändert. Ein Pariser Berufungsgericht hat ihre Verurteilung wegen Veruntreuung zwar bestätigt, aber ihre Sperre für die Ausübung öffentlicher Ämter verkürzt. Nun will die Frontfrau des Rassemblement National auch antreten, verkündete sie am Abend im französischen Fernsehen. Caroline Diller berichtet aus Paris.
8: Bonsoir, bienvenue à tous dans l'actualité de ce mardi. La condamnation de Marine Le Pen à 3 ans.
9: Zur besten Sendezeit in den 20 Uhr Nachrichten im Sender TF1 sorgte Marine Le Pen einmal mehr für einen politischen Paukenschlag.
10: Donc ce soir, je suis candidate à l'élection présidentielle.
9: Betont selbstsicher und mit präsidialer Miene erklärte Le Pen, ihre Partei auch ein viertes Mal in den Präsidentschaftswahlkampf zu führen. Und das, obwohl ein Pariser Berufungsgericht die Politikerin erneut wegen der Veruntreuung von EU-Geldern verurteilt hatte. Die Richter hatten erklärt, dass sich Le Pen formal zur Wahl stellen darf, aber zugleich angeordnet, dass sie ein Jahr lang eine elektronische Fußfessel tragen muss. Die Politikerin zieht nun vor die nächsthöhere Instanz. Da ich die Möglichkeit habe, das Kassationsgericht anzurufen, was aufschiebende Wirkung hat, werde ich ohne Fußfessel in den Wahlkampf ziehen. Damit geht Le Pen all in. Denn juristisch bringt diese Strategie Risiken mit sich. Unter Rechtsexperten gilt als umstritten, ob die Kassationsbeschwerde vorhergehende Urteile wirklich aussetzt. Außerdem könnte eine Entscheidung noch vor der Präsidentschaftswahl im April nächsten Jahres fallen und dazu führen, dass Le Pen kurz vor der Wahl als Kandidatin doch noch zurückziehen muss. Nur knappe 40 Minuten hatte die Urteilsverkündung am Nachmittag gedauert. Kommentarlos war Marine Le Pen danach an den hunderten versammelten Journalisten vorbeigezogen. Fakt bleibt, Le Pen und mit ihr weitere, aktuelle und ehemalige Parteimitglieder des RN wurden der Veruntreuung von EU-Geldern für schuldig befunden und das zum zweiten Mal. Patrick Maisonneuve hat in dem Prozess als Anwalt das Europaparlament vertreten.
11: Deux juridictions successivement, le tribunal puis la cour d'appel de Paris.
9: Zwei Gerichte haben anerkannt, dass es eine massive Veruntreuung öffentlicher Gelder gab. Dass dies organisiert geschah und von Jean-Marie Le Pen und später Marine Le Pen orchestriert wurde. Und dass es sich dabei um einen schweren Schaden für die öffentliche Ordnung und die Redlichkeit von Funktionsträgern handelt, sagte Maisonneuve im Sender France Info. Auf die Frage, wie sich das auf ihr Image als Präsidentschaftskandidatin auswirken könnte, antwortete Le Pen in den Abendnachrichten lapidar: Die Franzosen haben das letzte Wort.
10: C'est les Français qui ont le dernier mot.
9: Le Pen schaltet nun direkt in den Wahlkampfmodus. Ihre Kandidatinnen-Website ging noch am Abend online. Und zugleich treibt sie ihren Machtkampf mit der Justiz auf die nächste Stufe.
7: Der Bericht von Caroline Diller, und am Telefon ist jetzt die Politikwissenschaftlerin und Historikerin Hélène Mia-Delacroix. Sie lehrt an der Sorbonne-Universität in Paris. Guten Morgen, Frau Mia-Delacroix.
12: Guten Morgen, Herr May.
7: Jetzt also doch Marine Le Pen. Überrascht Sie das?
12: Nein, wenn man sie kennt, ist es nicht überraschend. Die Frau hat so ein Biss, wenn man will. Das ist eine Machtfrau und im Grunde ist es die quasi die letzte Chance ihres Lebens. Sie ist dreimal angetreten, dreimal hat sie versucht, Staatspräsidentin zu werden, hat es nicht geschafft. Die letzten Entwicklungen haben es gezeigt, dass dieser Prozess lief, dass ihr Image angebrochen wurde und darüber hinaus hat sich ihr Zögling, also Jordan Bardella, den sie im Grunde auf den Sattel gesetzt hat, sich sozusagen ein bisschen selbstständig gemacht und an Popularität gewonnen mit der Möglichkeit, ihr den Sieg zu rauben. Also insofern kann man das aus unterschiedlichen Perspektiven als ganz nachvollziehbar sehen, was ihrem Charakter angeht, was den Machtkampf innerhalb des Rassemblement National angeht und auch, was die überhaupt das Überleben dieser Partei, denn wenn jetzt die Bevölkerung sich an einen anderen, also das ganze Vertrauen an ihren Zögling gibt, der wirklich ganz anders ist und die Partei in eine ganz andere Richtung bringt, dann ist es das Ende einer Partei, die sie mitgestaltet hat.
7: Dann nehmen wir jetzt mal diese vielen unterschiedlichen Perspektiven ein, die Sie schon angesprochen haben. Sie brauchte auf jeden Fall Schützenhilfe vom Gericht. Ist dieses Berufungsurteil mit der Abmilderung ihrer Strafe, was die Ausübung der öffentlichen Ämter betrifft, diese Verkürzung, ist das nachvollziehbar oder politisch?
12: Ich würde sagen, beides. Es ist nachvollziehbar, es ist nicht selten, dass in Berufung die Schwere oder die Strenge einer Strafe revidiert wird und verkürzt wird. Und hier reagieren aber die Richter auch politisch im Sinne, als sie sagen wollten, wir sind nicht politisch. Das heißt, gegen das Gerücht und die Behauptung, die immer wieder kursierte in der Wählerschaft von Marine Le Pen und bei ihren Unterstützern, die Justiz sei nicht abhängig, sie sei in den Händen der Politiker und sie sei im Grunde da, nur um Marine Le Pen und der Partei zu schaden, gab es nur eine Möglichkeit zu zeigen, nein, es gibt eine Strafe, das ist eine schwere Tat, das ist ein Verbrechen, das da begangen worden ist, das muss gebüßt werden, aber nicht die Justiz wird ein Hindernis sein für die Möglichkeit für Marine Le Pen, sich demokratisch vor die Wähler zu stellen. Das heißt, es ist technisch nachvollziehbar, aber auch vor allem politisch. Ich fand das gestern extrem geschickt von den Richtern, zu sagen, jetzt besteht die Strafe, das heißt auch die Ehrenstrafe zum Teil, also die Schande, eine möglicherweise eine Fußfessel tragen zu müssen, das ist nicht wenig, aber die Entscheidung, was dann politisch passiert, ist bei Madame Le Pen. Das heißt, ob sie kandidieren will, möglicherweise mit Fußfesseln im Wahlkampf, oder ob sie das nicht tut, das ist ihre Entscheidung. Und dann hat sie selbstverständlich beschlossen, dass es tatsächlich ihre Entscheidung ist und sie wollte wieder am Zug sein und hat das Ganze gestern Abend in den Abendnachrichten so inszeniert, als würde sie dann wieder den Stab in die Hand nehmen und sich behaupten gegen das vermeintlich böse System.
7: Und sie will das Urteil ja trotzdem noch anfechten. Sie will jetzt in die nächste Instanz gehen. Könnte sich da die Lage noch einmal vom Kopf auf die Füße beziehungsweise von den Füßen auf den Kopf stellen?
12: Ja, das ist ganz eindeutig eine Wette. Also sie will alle rechtlichen Mittel ausschöpfen, denn das entspricht ihrem Image einer Kämpferin, einer Frau, die sich als dem volksnah geriert und verkauft und diese Aspekte ihres Charakters pflegt, die gut ankommen. Ja, bei einfachen Franzosen ist sie die Nachbarin, die da für uns kämpft und nichts aufgibt. Also insofern ist es in dieser Hinsicht logisch, dass sie alle rechtlichen Mittel ausschöpfen will. Sie kann das auch technisch gut finden, weil sie damit im Grunde die Schande der Bestätigung einer Strafe aufschiebt. Auf die Zeit möglicherweise kurz, also nach der Wahl, für den Fall, dass sie gewählt würde, oder vor der Wahl, wo sie dann sagen könnte, Entschuldigung, Sie können mich nicht jetzt mehr hindern, an der Wahl teilzunehmen, wo der Wahlkampf stattgefunden hat. Und kurz vor der Wahl wäre es doch wieder unmöglich, dass die Justiz mich hindere. Also insofern ist es hier, sie spielt mit der Zeit, aber auch spielt sie subjektiv mit der Wahrnehmung. Denn ihre Geschichte, ihr Narrativ ist, sie sei unschuldig. Sie hat bei dem Berufungsverfahren ein bisschen sich wieder zaghafter gezeigt und gesagt, ja, vielleicht bin ich ein bisschen unvorsichtig gewesen. Aber im Grunde ist ihre Verteidigungslinie, und das hat sie gestern Abend wieder gesagt, ich bin unschuldig, ich bin Opfer. Mhm. Und diese Geschichte funktioniert nur, wenn sie bis ans Ende geht und dann versucht, in der Revision das Urteil anzufechten.
7: Aber jetzt hat sie natürlich die Chance, sich jetzt so zu inszenieren, und das macht sie ja auch, und das macht sie ja, wie Sie das auch gerade dargelegt haben, sehr geschickt. Nützt am Ende dieser ganze Prozess, so berechtigt er auch sein mag, Marine Le Pen eher, als dass er ihr schadet?
12: Nein, ich würde sagen, es schadet ihr. Denn ein großer Teil des Problems des Rassemblement National ist die Glaubwürdigkeit. Ja, die Glaubwürdigkeit, das wurde sehr oft erzählt in der letzten Zeit, als die Aussichtslosigkeit ihrer Kandidatur quasi sicher war und wo alle gesagt haben, sie ist dann austauschbar und dann kann Jordan Bardella mit 30 und absolut unerfahren einspringen. Alle haben gesagt, nein, das ist nicht glaubwürdig, der junge Mann ist nicht glaubwürdig. Jetzt ist die Frage, wie glaubwürdig kann eine Frau, eine Politikerin sein, die auf die guten alten Werte im einfachen Volk setzt, wo die Redlichkeit etc. eine Rolle spielt. Sie verkauft sich immer als Sauberfrau gegen vermeintliche korrupte Eliten, also die Partei der kleinen Leute etc. Das hat sie alles auf sie zugeschnitten. Aber jetzt, wie kann man auf einer Seite als Wähler oder Wählerin sagen, der kleinste Kriminell muss unbedingt ins Gefängnis, man muss mehr Gefängnisse bauen, und wenn die Kandidatin selber gar nicht diesem Bild der Redlichkeit entspricht? Das ist schwierig. Das ist wirklich schwierig, im Wahlkampf dagegen einzugehen.
7: Jetzt haben Sie schon gesagt, es ist durchaus gar nicht so klar, wofür der Rassemblement National gerade steht, weil die Kurse von Marine Le Pen und Jordan Bardella durchaus unterschiedlich sind. Was ist denn zu erwarten von einer Präsidentschaftskandidatin, oder noch besser vielleicht von einer Präsidentin Marine Le Pen?
12: Ja, das sind zwei unterschiedliche Fragen. Denn das, was jetzt beginnt hinter verschlossenen Türen, und davon wissen wir nicht, denn da kann der Rassemblement National extrem effizient sein in der Intransparenz, das ist weiterhin doch ein Machtkampf, der in der Partei angefangen hat. Denn Marine Le Pen wollte die Herrin im Parlament bleiben, also als Fraktionsvorsitzende. Und sie hat Bardella als Parteichef in den Sattel gesetzt und meinte, sie kann ihn irgendwie manipulieren. Er hat sich verselbstständigt, er wirbt im Grunde für ganz andere Themen. Sie ist für ein früheres Renteneintrittsalter. Er ist eher auf der Seite der Wirtschaft und meint, nein, je länger, ist besser. Sie will die Reichen besteuern. Er geriert sich als Freunde der großen Unternehmer und des Gotha. Und sie spielt die Freunde des nahen Volkes. Er zeigt sich mit einer Prinzessin in Monaco etc. Also insofern so, dass es jetzt irgendwann muss ein Programm aufgeschrieben werden. Was wird auf dem Programm stehen? Wird es die Linie Bardella, die, sagen wir mal, konservativ affin ist und die Brandmauer aufbrechen könnte? Oder ist es die Linie von Marine Le Pen, weiterhin die Frau ganz nah am kleinen Volk? Das ist nicht klar. Und deswegen ist es sehr interessant, was jetzt beginnt. Denn wir werden vielleicht ein bisschen verstehen, was aus diesem Machtkampf innerhalb der Partei auskommt.
7: nach der Abmilderung des Untreueurteils gegen Marine Le Pen vom extrem rechten Rassemblement National. Kann sie als Präsidentschaftskandidatin in Frankreich kandidieren nächstes Jahr und tut das auch. Dazu die Politikwissenschaftlerin und Historikerin Hélène Mia Delacroix von der Sorbonne-Universität in Paris. Frau Mia Delacroix, vielen Dank für Ihre Zeit.
12: Sehr gern.
7: 8.24 Uhr ist es gleich. Sie hören den Deutschlandfunk mit den Informationen am Morgen. Eigentlich hätten auf dem NATO-Gipfel Themen wie Lastenverteilung und die Unterstützung der Ukraine im Vordergrund stehen sollen. Aber jetzt hat sich durch die erneute Eskalation im Iran der Fokus verschoben. Über 80 Ziele haben die US-Amerikaner angegriffen und Donald Trump ist offensichtlich immer noch sauer auf die europäischen NATO-Verbündeten, weil sie ihn angeblich im Stich gelassen hätten bei seinem Krieg gegen den Iran. Das hatte der US-Präsident gestern bei seiner Ankunft in Ankara auch schon deutlich gemacht und dabei namentlich auch Deutschland an den Pranger gestellt. Klaus Remme, unser NATO-Korrespondent, beobachtet das Treffen in Ankara. Und ich habe ihn vor 2 Stunden gefragt, wie sehr überschattet der Krieg das NATO-Treffen.
13: Also Philipp, die Chancen, dass dieser Gipfel harmonisch über die Bühne geht, die sind durch diese Entwicklung sicher nicht gestiegen. Es zeigt sich, dass die Europäer selbst bei bester Vorbereitung eben nicht alle Risiken einer Konfrontation mit Trump ausschließen können. Jetzt knallt ein geradezu toxisches Thema in die Tagesordnung. Trump hatte bereits kurz nach der Landung klargemacht, dass er das Verhalten der Europäer im Irankrieg dauerhaft übel nimmt. Nicht zum ersten Mal nannte er Italien, Frankreich, Deutschland namentlich. Ich erinnere mich an das Treffen der Außenminister in Helsingborg vor einigen Wochen und vor dem Hintergrund der Vorbereitungen für einen französisch-britisch geführten Einsatz nach einem Waffenstillstand, fragte Marco Rubio, was machen wir eigentlich, wenn noch geschossen wird, da wird uns doch jemand helfen können. Und diese Bemerkung, finde ich, die klingt heute Morgen nach. Der Verdacht liegt nahe, auch die Amerikaner haben sich auf den Gipfel vorbereitet.
7: Wie wollen die anderen NATO-Staaten Trump denn dieses Mal besänftigen? Was können die NATO-Partner tun?
13: Na, für die Europäer bietet es sich natürlich an, eine möglichst direkte Linie vom Gipfel in Den Haag im vergangenen Jahr, als Trump voller Lob für die Partner zurückflog, bis hier nach Ankara zu ziehen. Das gestrige Industrieforum hat eben diese Linie unterstrichen. Das Den Haager 5% Ausgabenziel vom Bruttoinlandsprodukt soll nachweislich in der Umsetzung sein. Unterschiedliche Gruppen von NATO-Staaten finden sich in Projektgruppen für gemeinsame Beschaffungen, sei es mit einem Drohnenprogramm, in das 40 Milliarden investiert werden sollen, mit der Produktion von weitreichenden Raketen, in der Aufklärungstechnik, bei der Flugabwehr und zur Sicherstellung kritischer Rohstoffe. Ich glaube, man stellt sich so auf 2 Arten diesem amerikanischen Präsidenten. Ja, da gibt's einerseits die fast schon plumpe Art, seine Gier nach Bestätigung, nach Prunk und Pracht zu bedienen. Dafür stimmt die Kulisse in Ankara. Und die Chemie zwischen Trump und Erdogan als Gastgeber scheint zu stimmen. Und andererseits führt der Zwang, für die Europäer Verantwortung für die eigene Verteidigung zu übernehmen, zu mehr Selbstbewusstsein. Deutschland ist da ein Paradebeispiel. Jahrelang bangten wir doch immer bei solchen Gipfeln, ob man aufs Korn genommen wird, weil man kontinuierlich weit unter den 2% Ausgabenziel lag. Man war angreifbar. Das ist vorbei. Und das Umgarnen darf dann so gesehen auch Grenzen haben.
7: Aber wir haben es besprochen, dem US-Präsidenten geht es im Moment offenbar um etwas anderes, nämlich Loyalität. Auf welche Konflikte stellt man sich also ein?
13: Ja, die bekannten Stichworte sind ja gestern kurz nach der Landung Trumps schon gefallen. Trump ist aus meiner Sicht ein Dealer durch und durch. Ein Gegner von heute kann morgen schon bester Partner sein. Aber zwei, in Anführungsstrichen, Sünden nimmt er übel. Und beide haben in den vergangenen Jahren eine Rolle gespielt. Erstens, Trump hasst es, ausgenutzt zu werden. Deutschland mit seiner lange Zeit russlandfreundlichen Energiepolitik und chronischen Unterfinanzierung der Verteidigung hat da in seiner ersten Amtszeit besonderen Zorn auf sich gezogen. Trittbrettfahrer, lautet der Vorwurf. Und noch immer gibt es in der NATO wenigstens 3 Partner, Albanien, Slowenien, Tschechien, die noch nicht mal das 2%-Ziel erreicht haben. Das könnte eine Rolle spielen. Und zweitens, du hast es gerade gesagt, Trump bestraft Illoyalität. Völlig unabhängig davon, ob der Vorwurf berechtigt ist. Das kann heute eine große Rolle spielen. Und eine dritte Problemzone ist Grönland. Mark Rutte konnte Anfang des Jahres deeskalieren, aber niemand glaubt, dass Trump seine Ambitionen auf Grönland aufgegeben hat. Ein latenter Konflikt, der jederzeit neu hochkochen kann.
7: Umso wichtiger ist damit aus europäischer Sicht das Burden Shifting, also das sich unabhängig machen, zumindest ein Stück weit sich unabhängig machen von den USA, also der Verlagerung von Fähigkeiten auch weg hin zu Europa. Wie weit ist man denn damit gekommen?
13: Nun, selbst den Amerikanern ist klar, dass diese Verschiebung Zeit braucht. Die Frage ist, ob die Europäer schnell genug umsetzen, Lücken füllen, Defizite ausgleichen oder ob Trump militärische Ressourcen ohne Rücksicht auf Risiken reduziert. Wird das 5%-Ziel konsequent verfolgt, dann entsteht absehbar Ausgabengleichheit zwischen Europa und den USA. Das war seit 50 Jahren nicht der Fall. Die Verschiebung der Kampfkraft, die wird länger dauern. Ein Grund, warum Präsident Zelensky gestern nochmal den Mehrwert

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Bundesverteidigungsminister Pistorius erwartet vom zweiten Tag des NATO-Gipfeltreffens in der Türkei ein starkes Signal der Geschlossenheit. Pistorius sagte im Deutschlandfunk, Irritationen der USA wegen der Beteiligung europäischer Staaten an dem Verteidigungsbündnis hätten bei den bisherigen Beratungen keine Rolle gespielt. Der SPD-Politiker betonte, die NATO sei ein Staatenbündnis und kein Regierungsbündnis. Daher müssten alle Beteiligten mit unterschiedlichen Meinungen umgehen und diese aushalten. US-Präsident Trump hatte gestern seine Kritik an den europäischen Verbündeten erneuert. Er sagte, die USA seien im Krieg gegen den Iran im Stich gelassen worden. Am zweiten Tag des NATO-Treffens steht auch die weitere Unterstützung der Ukraine im Mittelpunkt. Dabei soll auch neue Militärhilfe in Höhe von jeweils 70 Milliarden Euro für dieses und das kommende Jahr offiziell beschlossen werden. Pistorius zeigte sich zuversichtlich, dass die USA die Ukraine weiterhin unterstützen werden. NATO-Generalsekretär Rutte hat die neuen US-Angriffe auf den Iran als absolut notwendig bezeichnet. Zum Auftakt des zweiten Tags der Beratungen des Bündnisses in Ankara unterstrich Rutte, dass die USA unter Präsident Trump vollständig zu ihren NATO-Verpflichtungen stünden. Die USA hatten Ziele im Iran angegriffen und mit iranischen Attacken auf mehrere Tanker in der Straße von Hormuz begründet. Teheran reagierte mit Gegenangriffen. Brandenburgs Bildungsminister Hoffmann erwägt weitere Maßnahmen wegen des Lehrkräftemangels in dem Bundesland. Die staatlichen Schulämter arbeiteten jeden Tag unter Hochdruck daran, so viele Stellen wie möglich zu besetzen, sagte der CDU-Politiker im rbb-Inforadio. Dies werde aber nicht überall gelingen. Hoffmann erwägt daher, dass Schulen im Ausnahmefall von der Stundentafel abweichen dürfen. Sie legt fest, wie viele Unterrichtsstunden pro Fach vorgesehen sind, um Leistungen vergleichbar zu anderen Bundesländern werden. Hoffmann erklärte zudem, notfalls könnten verbeamtete Lehrkräfte auch an bestimmte Orte abgeordnet werden. In Brandenburg ist heute der letzte Schultag vor den Sommerferien. Zuvor hatte der Landeselternrat eine Unterschriftenliste an das Brandenburger Bildungsministerium übergeben. Darin wird gefordert, den Lehrkräftemangel stärker anzugehen. Die Sperrung der Bahnstrecke Nürnberg-Regensburg wird bis Ende Juli verlängert. Der Abschnitt kann nicht wie geplant ab Freitag wieder befahren werden, wie die Deutsche Bahn mitteilte. Grund dafür seien Verzögerungen bei der Sicherheitsüberprüfung der Stellwerktechnik. Der Streckenabschnitt wird seit Februar saniert, Züge werden umgeleitet. Außerdem besteht zwischen Nürnberg und Regensburg ein Ersatzverkehr mit Bussen. In Nordrhein-Westfalen soll die monatelange Sanierung des Korridors Hagen-Wuppertal-Köln hingegen am Freitag planmäßig abgeschlossen werden. Vor dem Landgericht Berlin wird heute das Urteil gegen einen Palliativarzt erwartet, der des mehrfachen Mordes an Patienten angeklagt ist. Die Staatsanwaltschaft fordert lebenslange Haft und Sicherungsverwahrung. Sie wirft dem Mediziner Mord aus Heimtücke und anderen niedrigen Beweggründen vor. Der 41-jährige Angeklagte hatte in dem Prozess 12 von 15 ihm vorgeworfene Taten gestanden. Nach seinen Angaben wollte er den älteren Menschen Leid ersparen. In einigen Fällen soll der Mann Brände gelegt haben, um die Taten zu vertuschen. Sie ereigneten sich im Zeitraum von September 2021 bis Juli 2024 bei Hausbesuchen. Der Mann arbeitete für einen Pflegedienst. In einem anderen Prozess wird der Angeklagte mehr als 70 weiterer Morde verdächtigt. In New York laufen Sanierungsarbeiten, um ein einsturzgefährdetes Hochhaus zu stabilisieren. Umliegende Gebäude wurden evakuiert. Die Arbeiten dürften nach Behördenangaben mehrere Tage dauern. Gestern waren in dem 37 Stockwerke großen Haus verbogene Stahlstützen und durchhängende Decken entdeckt worden. Teile der Fassade waren während der Hauptverkehrszeit auf die Straße gefallen. Das Wetter. Von Nordwesten und Westen bis in den Südosten viele Wolken und etwas Regen, sonst heiter und trocken. Temperaturen zwischen 19 und 31 Grad zunehmend von Norden nach Süden. Morgen von der Nordsee bis zu den nördlichen und östlichen Mittelgebirgen unterschiedlich stark bewölkt und meist trocken. Im Nordosten sowie in weiten Teilen der Südwesthälfte heiter bis sonnig.

0: 20 bis 33 Grad. Das waren die Nachrichten.
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2: Von einer Waffenruhe zwischen den USA und dem Iran kann aktuell keine Rede sein. Die USA haben Ziele im Iran bombardiert, nach eigenen Angaben als Reaktion darauf, dass der Iran Handelsschiffe attackiert habe. Benjamin Hammer aus unserer Wirtschaftsredaktion, da stellt sich natürlich die Frage, welche Auswirkungen das hat auf den Welthandel.
3: Das bedeutet aktuell zumindest, dass die Straße von Hormuz wieder undurchlässiger ist. Die Nachrichtenagentur Reuters, die meldet heute, dass 4 Schiffe, die Öl und Gas transportieren, umgekehrt sind und ihre Versuche, die Meeresenge zu passieren, abgebrochen haben. Und wir sehen schon auch auf dem weltweiten Ölmarkt Auswirkungen seit Dienstag. Dort sind die Preise um etwa 5,5% beim Öl gestiegen. Und der deutsche Aktienindex, der aktuell, das müssen wir dazu sagen, grundsätzlich auf einem hohen Niveau ist, der war gestern schon um 1,4% gesunken. Und heute Morgen dürfte der DAX mit weiteren Verlusten in den Handelstag starten.
2: Vor einer Woche ist der staatliche Tankrabatt weggefallen. Was bedeutet das jetzt, diese Eskalation im Nahen Osten für die Spritpreise?
3: Also für Panik oder jetzt wird es enorme Zuwächse wieder bei den Spritpreisen geben, gibt es im Moment noch keinen Anlass. Aktuell sind ja die Ölpreise auch weit entfernt von den Werten, die wir im Frühjahr gesehen haben. Und vor kurzem haben ja die sogenannten OPEC-Plus-Staaten verkündet, dass sie die Ölproduktion ausweiten wollen. Die Preise für Benzin und Diesel, die werden mutmaßlich nicht deutlich steigen, aber eben auch nicht deutlich sinken. Und das bedeutet, Autofahren mit Verbrenner, das bleibt teuer. Das hat mit dafür gesorgt, dass im Juni wieder viele Elektroautos zugelassen wurden. Und das gibt mir die Gelegenheit, hier kurz etwas zu korrigieren. Vor einer Stunde habe ich hier im Programm gesagt, das Model Y von Tesla sei im Juni das Auto mit den meisten Zulassungen gewesen. Richtig ist, es war das Elektroauto mit den meisten Zulassungen.
2: Gut, dass wir das noch geklärt haben. Benjamin Hammer aus der Wirtschaftsredaktion, vielen Dank.

0: 8.38 Uhr ist es gleich. Sie stecken in Outdoor-Kleidung und Einwegverpackung, in Imprägniersprays und Löschschäumen, die sogenannten Ewigkeitschemikalien oder kurz PFAS. Viele von ihnen sind gesundheitsschädlich und weil sie ausgesprochen stabil sind, sammeln sie sich in der Natur an. Sie von dort wieder zu entfernen, ist keine leichte Aufgabe. Das unterstreicht eine wissenschaftliche Studie, die gerade publiziert worden ist. Mein Kollege Arndt Reuning aus der Wissenschaftsredaktion hat sie gelesen und ist jetzt bei mir im Studio. Arndt, worum geht's genau?
1: Also dieses Team hinter der Studie möchte einfach wissen, was würde es uns kosten, wenn wir alle PFAS-Verunreinigungen in Europa nachträglich wieder entfernen. Also zum Beispiel kontaminierte Böden waschen. Ja, da gibt es in Deutschland ein Projekt. Man könnte die Böden austauschen und in Verbrennungsanlagen behandeln. Man müsste Grundwasser sanieren, also das Reinigen mit Aktivkohle oder besser Umkehrosmose. Und das hat dieses Team durchgerechnet anhand öffentlich zugänglicher Daten. Das ist ein Team aus einerseits akademischen Partnern, aber auch Journalistinnen und Journalisten. Das nennt sich Forever Lobbying Project, ist so eine Art Nachfolger zum Forever Pollution Project.
0: Und wie sieht das Ergebnis aus? Was würde die Sanierung kosten?
1: Ja, die haben zwei verschiedene Szenarien durchgerechnet. Also einmal das Altlastenszenario. Da geht es nur um bestimmte PFAS-Klassen. Das sind längere Moleküle, organische Säuren, die zum Beispiel als Tenside benutzt werden in Löschschäumen. Der sogenannte A3F-Schaum ist da zum Beispiel ein Beispiel. Der wird benutzt, um Flüssigkeitsbrände zu löschen. Ein typischer Fall am Flughafen. Und der wird dort natürlich auch benutzt in Löschübungen. Und dadurch sind viele dieser Stoffe in die Umwelt gelangt. An bestimmten Hotspots, Flughäfen, andere Hotspots sind Fabriken, wo PFAS hergestellt werden. Da gibt es ein Beispiel aus der Nähe von Antwerpen. Da ist der Boden um diese Fabrik weitläufig mit PFAS verunreinigt. Ja, also dieses Altlastenszenario heißt, es kommen keine neuen hinzu, nur diese alten Belastungen werden beseitigt und das kostet dann 37 Milliarden Euro für alle 27 EU-Mitgliedstaaten über 20 Jahre hinweg. Also ungefähr 1,8 Milliarden pro Jahr.
0: Aber es kommen ja noch Stoffe dazu. PFAS werden ja immer noch produziert.
1: Ja, also manche Stoffe aus dieser Klasse sind mittlerweile verboten, aber die Industrie hat dann einfach umgestellt auf andere Substanzen, die sich anders verhalten in der Umwelt, was die Mobilität angeht, aber eben noch immer Fluor enthalten. Und das wäre dann das zweite Szenario, was, wenn die PFAS-Produktion weiterläuft mit anderen Stoffen, dann wären die Kosten für eine nachträgliche Sanierung deutlich höher, rund 50 Mal höher, je nachdem, welche Annahmen da in dieses Modell einfließen.
0: Und warum ist das so ein großer Sprung?
1: Also die Industrie schwenkt um auf andere PFAS-Stoffe, die sind mobiler in der Umwelt, breiten sich leichter aus. Das heißt, man muss jetzt nicht mehr nur diese Hotspots reinigen, sondern auch an vielen anderen Stellen, zum Beispiel im Ablauf von Kläranlagen. Man müsste die Klärschlämme überprüfen, man müsste Sickerwasser von Deponien eventuell sanieren oder aufreinigen, vieles mehr. Also so ein typisches kleines PFAS-Molekül, das da jetzt im Mittelpunkt steht, ist die Trifluoressigsäure. Die lässt sich mit herkömmlichen Methoden auch ganz schlecht entfernen. Das heißt, das würde nicht nur sehr teuer werden, sondern auch nicht besonders wirkungsvoll sein.
0: Welchen Ratschlag geben denn Fachleute hinter dem Projekt und der Studie?
1: Die sagen, man müsste halt jetzt die Kosten genau abwägen, auch die gesundheitlichen Kosten, wenn wir Menschen damit in Kontakt kommen und schauen, was am günstigsten ist. Sie sagen, am günstigsten wäre es, die PFAS gar nicht erst zu verwenden, das heißt, sie generell zu verbieten, dann gelangen sie nicht in die Umwelt und zu uns Menschen. Ja, und das greift auch eine aktuelle Diskussion in der Politik auf EU-Ebene. Da haben 5 Länder einen Vorschlag erarbeitet, eben nicht einzelne PFAS zu regulieren, sondern die Stoffklasse als Ganzes, also sie schrittweise zu ersetzen. Das heißt natürlich mit dem Ziel, sie ganz zu verbieten. Das ist noch in der Abstimmung, das dürfte dann frühestens im kommenden Jahr dann soweit sein.
0: Die sogenannten Ewigkeitschemikalien PFAS sind ein großes Problem für die Umwelt und auch ein teures Problem für uns. Dazu Arndt Reuning aus unserer Wissenschaftsredaktion. Vielen Dank.

0: Und schauen wir nochmal auf die erneute Eskalation im Nahen Osten, nachdem Washington das Teheraner Regime für Angriffe auf Tanker in Hormuz verantwortlich gemacht hat, hat das US-Militär nach eigenen Angaben in der Nacht heftige Angriffe auf Ziele im Iran gestartet. Martin Ganselmeier berichtet.
1: Die amerikanischen Luftangriffe richteten sich gegen iranische Luftabwehrsysteme und Bodenluftraketen sowie iranische Startrampen für Marschflugkörper und Drohnen. Auch Hafenanlagen im Süden des Iran nahe der Straße von Hormuz seien betroffen, hieß es aus US-Militärkreisen. Die Angriffe sollen mehrere Stunden dauern und heftiger sein als frühere Vergeltungsschläge. In einer offiziellen Erklärung in den sozialen Medien rechtfertigte das US-Militär die Angriffe als Reaktion auf die jüngsten iranischen Attacken gegen drei Handelsschiffe in der Meeresenge. Wörtlich hieß es, Irans Aggression war nicht gerechtfertigt, gefährlich und ein klarer Verstoß gegen die Waffenruhe. Der frühere Oberkommandierende der NATO in Europa, Admiral James Stavridis, sprach im Sender CNN von einem letzten Warnschuss der Trump-Regierung an Teheran.
2: This is
1: Für die Iraner ist dies die letzte Ausfahrt vor dem Tunnel. Trumps Geduld ist am Ende. Hoffentlich versteht Iran die Botschaft und hört endlich auf, Handelsschiffe anzugreifen. Die Regierung in Teheran verurteilte die Angriffe als schwerwiegenden Verstoß gegen die Mitte Juni vereinbarte Waffenruhe. Iran werde entschlossene Gegenmaßnahmen ergreifen. Nach Einschätzung von Militärexperten in den USA hängt die Waffenruhe nun am seidenen Faden. Zumal auch die eigentlichen Verhandlungen um ein neues Atomabkommen bislang keine wesentlichen Fortschritte gebracht haben. Die erneute Eskalation wird auch den NATO-Gipfel in Ankara beschäftigen.
0: Martin Ganselmeier und damit zum Wichtigsten des Morgens in Kürze. Bundesverteidigungsminister Boris Pistorius, SPD, sieht die Verantwortung für die erneute Eskalation am Persischen Golf beim Iran. Das erklärte Pistorius in diesen Informationen am Morgen.
3: Es geht darum, dass es eine Vereinbarung zwischen dem Iran und den USA gegeben hat, die bestimmte Regularien vorgesehen hat und auch bestimmtes Verhalten beiderseits. Und dieses Verhalten scheint von den Iranern immer wieder in Frage gestellt zu werden, beziehungsweise die Verabredung verletzt zu werden. Ich glaube, dass hier klar wird, die Iraner provozieren immer wieder mit gezielten Angriffen oder Behinderungen der freien Schifffahrt ganz gezielt auf Handelsschiffe. Und sie tun das natürlich in der Absicht, hier die endgültige Kontrolle sich zu sichern über die Straße von Hormuz. Und dann können sie sich nicht wundern, wenn die Amerikaner gerade auch nach dem Memorandum of Understanding hier zurückschlagen.
0: Der NATO-Gipfel in der Türkei, an dem auch Boris Pistorius teilnimmt, wird heute fortgesetzt. Benjamin Großkopf.
4: Im Mittelpunkt bei der Sitzung heute stehen die Verteidigungsausgaben. Präsident Trump beschuldigt die europäischen Partner und Kanada immer wieder, im Vergleich mit den USA zu wenig in Rüstung und Sicherheit zu investieren, zu Lasten Amerikas. NATO-Generalsekretär Rutte will Trump heute das Gegenteil beweisen. Kanzler Friedrich Merz hofft weiter auf einen so wörtlich Geist von Ankara und meint damit ein Zeichen für die Geschlossenheit des Bündnisses.
0: Trotz der Klagen von US-Präsident Trump über die NATO-Bündnispartner, etwa bei der Unterstützung im Irankrieg, sieht Verteidigungsminister Pistorius keine neuen Zerwürfnisse.
3: Hier war die Stimmung ausgesprochen konstruktiv, sogar freundlich. Es ging ganz klar darum, aufzusetzen auf den Ergebnissen und den starken Beschlüssen von Den Haag. Und nach all den Differenzen, die es gegeben hat im letzten Jahr, die sicherlich auch in der einen oder anderen Form weitergehen werden, sind sich alle darüber einig, dass von diesem NATO-Gipfel, und das spiegelt ja auch das Schlusskommuniqué wieder, ein starkes Signal der Einigkeit und der Geschlossenheit ausgeht. Und das wird der Fall sein.
0: Nach dem Urteil eines Pariser Berufungsgerichts hat Marine Le Pen angekündigt, bei der Präsidentschaftswahl in Frankreich im kommenden Jahr anzutreten. Die Politikwissenschaftlerin Hélène Mia-Delacroix sagte hier am Deutschlandfunk, es sei für Le Pen die letzte Chance, französische Staatspräsidentin zu werden.
5: Die Frau hat so einen Biss, wenn man will. Das ist eine Machtfrau und im Grunde ist es die quasi die letzte Chance ihres Lebens. Die letzten Entwicklungen haben es gezeigt, dass dieser Prozess lief, dass ihr Image angebrochen wurde und darüber hinaus sich ihr Zögling, also Jordan Bardella, hat sich sozusagen ein bisschen selbstständig gemacht und an Popularität gewonnen. Wenn jetzt die Bevölkerung sich an einen anderen, also das Ganze, Vertrauen an ihren Zögling gibt, der wirklich ganz anders ist und die Partei in eine ganz andere Richtung bringt, dann ist es das Ende einer Partei, die sie mitgestaltet hat.
0: Die Polizeibehörden in Deutschland können zukünftig mehr digitale Ermittlungsbefugnisse bekommen, etwa durch den Einsatz von künstlicher Intelligenz. Ab heute befasst sich der Bundestag mit einem entsprechenden Gesetzespaket. Der CDU-Politiker Herbert Reul, Innenminister von Nordrhein-Westfalen, hält die geplante Ausweitung der Befugnisse für unbedenklich, so Reul heute Morgen hier im Deutschlandfunk.
2: Natürlich ist das ein Schritt mehr als bisher. Ich glaube nur, wenn wir ihn nicht machen, sind wir hilflos. Gucken Sie mal, bei einem Kindesmissbrauch, wenn ich nicht weiterkomme, weil wir dieses Instrument nicht haben. Wenn da irgendjemand unterwegs ist, von dem wir wissen, der plant einen großen Anschlag und wir finden ihn nicht, dann ist das doch eine Hilfe, die kann doch klug sein. Aus einem Instrument, was logischerweise, wenn man es so einsetzen würde, wie manche vermuten, jeder kann da zugreifen, alles wird gespeichert, nichts wird mehr gelöscht. Daraus kann man das Szenario von so einem Überwachungsstaat kreieren. Aber wir sind in einem Rechtsstaat. Das Instrument ist doch nicht das Problem, sondern die Frage, wie man es nutzt und wie man es mit Regeln eingrenzt.
0: Die Zahl der Angriffe auf Bahnmitarbeiter ist in diesem Jahr deutlich gestiegen. Oliver Neuroth.
6: Die Zahlen beziehen sich auf die ersten 5 Monate dieses Jahres. In diesem Zeitraum hat die Polizei mehr als 1600 Fälle erfasst, in denen Bahnmitarbeiter Opfer von Straftaten wurden. Am häufigsten ging es um Körperverletzungen und Bedrohungen, jeweils rund 660 Mal. Was die Zahlen des Innenministeriums auch zeigen, fast 4700 Mitarbeiter der Bundespolizei sind in den ersten 5 Monaten des Jahres Opfer einer Straftat geworden. Meistens waren es sogenannte Widerstandshandlungen, also jemand hat sich dagegen gewehrt, dass er oder sie festgenommen oder die Identität festgestellt werden sollte.
0: In New York droht ein Hochhaus teilweise einzustürzen. Gestern Abend musste es geräumt werden. Giselle Uecker.
7: Einsatzkräfte mussten das im Umbau befindliche Hochhaus evakuieren. Wenige Stunden vorher waren noch Bauarbeiter dort drin. Die Straßen drumherum wurden gesperrt. Verletzte gibt es nicht. Die Feuerwehr wurde eigentlich wegen auf die Straße fallender Ziegelsteine alarmiert. Beim Eintreffen stellten die Beamten dann fest, dass sich 2 tragende Säulen aus Stahl im 21. und 22. Stock des Hauses massiv verformt hatten und fast eingeknickt waren. Noch dazu sollen die Böden einiger Stockwerke durchhängen.
0: Gleich folgt hier die Presseschau, dann nach den Nachrichten und Kalenderblatt begrüßt Sie hier mein Kollege Manfred Götzke um 10 nach 9 zur Sendung Europa heute. Auch dann ein Thema der NATO-Gipfel und die Frage, wie erfolgreich ist die türkische Rüstungsindustrie? Das waren die Informationen am Morgen. Ich bin Philipp May, vielen Dank fürs Zuhören und bis zum nächsten Mal. Tschüss.

0: 8.50 Uhr Deutschlandfunk, die Presseschau. Mit Kommentaren zur Elterngeldreform und zum Urteil gegen die französische Rechtspopulistin Le Pen. Zunächst geht es aber um den milliardenschweren U-Boot-Auftrag für das deutsche Rüstungsunternehmen TKMS. Kanada will für seine Marine 12 U-Boote bauen lassen, die TKMS zusammen mit Norwegen entwickelt hat. Dieser Deal ist mehr als bloßes Geschäft, meint die Süddeutsche Zeitung. Er steht für eine neue Allianz der Mittelmächte. Allein das Beispiel TKMS verbindet Kanada, Deutschland und Norwegen auf Jahrzehnte militärisch. Den Deal kann man deswegen als historisch bezeichnen. Auch deshalb, weil Deutschland ein neues Selbstverständnis als industriepolitischer Gestalter an den Tag legte. Nostalgie ist keine Strategie, das sagte schon der kanadische Premierminister Anfang 2026. Carney verkündete, Mittelmächte sind nicht machtlos. Er sprach von einer neuen Ordnung von Mittelmächten, die in einer Welt der Festungen durch echte Zusammenarbeit am meisten zu gewinnen haben. Ein Stück von diesem neuen werteorientierten Realismus ist jetzt wahr geworden, freut sich die Süddeutsche Zeitung. Die Volksstimme aus Magdeburg sieht es so. Da fädeln die NATO-Verbündeten Kanada, Deutschland und Norwegen einen U-Boot-Deal im Milliardenformat ein. Und das an den Vereinigten Staaten vorbei. So hatte NATO-Zuchtmeister Donald Trump das nicht gemeint. Zwar sollen die NATO-Mitglieder deutlich mehr Geld in die Rüstung pumpen, aber sich nicht von der US-Rüstungswirtschaft emanzipieren. Der US-Präsident wird auf Rache sinnen. Überlegte Gegenwehr ist dann gefragt, ohne das Bündnis in Frage zu stellen. Die Tageszeitung Taz vermerkt, für Kanzler Merz und Verteidigungsminister Pistorius gleicht das Abkommen einem Geschenk an die transatlantischen Beziehungen. Fakt ist, dass die drei NATO-Partner mit der Kooperation ein klares Zeichen an die USA senden. Kanada will sich stärker an die europäischen Partner binden und sich nicht auf den direkten Nachbarn verlassen müssen. Der U-Boot-Deal ist dabei gewiss nur der Anfang einer Reihe an milliardenschweren Aufträgen, die während des Gipfels abgeschlossen werden. Die deutsche Regierung kann als Investitionsstreber bereits mit gemachten Hausaufgaben anreisen. Und vor den eigenen Wählerinnen zu Hause wird der Rüstungsrausch der NATO-Partner mit den gesicherten Arbeitsplätzen in Kiel verknüpft werden, heißt es in der Taz. Zu einem weiteren Thema. Die neue Osnabrücker Zeitung befasst sich mit der geplanten Elterngeldreform. Nun soll die Bezugsdauer des Elterngeldes also von 14 auf 12 Monate sinken und das zweite Elternteil, meist der Vater, muss davon 3 Monate nehmen. Klar, der Sozialstaat ist teuer, doch diese Kürzung ist Sparen an der falschen Stelle. Schließlich sind Kinder nicht bloß eine persönliche Erfüllung, sondern die Voraussetzung für das Funktionieren der Gesellschaft. Frühere Generationen mögen ihre Kinder ohne Elterngeld und mit nur einem Gehalt aufgezogen haben. Doch das ist heute angesichts gestiegener Lebenshaltungskosten kaum mehr möglich. Reformen, die Familien belasten, untergraben daher die ganze Gesellschaft, moniert die neue Osnabrücker Zeitung. Die Frankfurter Allgemeine Zeitung findet es mehr als heikel, ausgerechnet bei der beliebtesten familienpolitischen Leistung, dem Elterngeld zu sparen. Die Geburtenrate hat einen neuen Tiefststand im Nachkriegsdeutschland erreicht. Familien, Kinder und Jugendliche müssen zunehmend darum kämpfen, in der Mehrheitsgesellschaft der über 60-Jährigen noch gesehen zu werden. Insgesamt erlaubt der Gesetzentwurf, der in der Ressortabstimmung und im parlamentarischen Verfahren noch deutliche Veränderungen erfahren kann, den Familien eine individuellere Planung. Nicht nachzuvollziehen ist allerdings, warum die Ministerin die obere Einkommensgrenze von 175.000 Euro Jahreseinkommen nicht antasten wollte. Selbst eine leichte Senkung hätte Einsparungen gebracht und der Mittelschicht womöglich weiter die berufliche Auszeit von 14 Monaten ermöglicht, notiert die FAZ. Die Südwestpresse aus Ulm hält die Kürzungen dagegen für gerechtfertigt. Ursprünglich wurde dieser staatliche Ersatzlohn für Eltern eingeführt, um die Geburtenrate bei gut verdienenden Frauen zu erhöhen. Später dann galt es als Mittel, um ganz allgemein Arbeit und Familie besser vereinbaren zu können. Schließlich wurde es damit begründet, die Gleichberechtigung zwischen Männern und Frauen zu befördern. Ein Blick auf die sinkende Geburtenrate suggeriert, dass die beliebteste familienpolitische Leistung ihre Wirkung verfehlt hat. Für inzwischen etwa 7 Milliarden Euro im Jahr sollte mehr herausspringen, meint die Südwestpresse. Nun nach Frankreich. Dort hat ein Berufungsgericht das Urteil gegen die Rechtspopulistin Le Pen bestätigt, das Strafmaß aber abgemildert. Le Pen zeigte sich danach zuversichtlich, mit einer Revision die Auflage einer elektronischen Fußfessel abwenden zu können. Ohne diese will sie als Präsidentschaftskandidatin für ihre Partei Rassemblement National in den Wahlkampf ziehen. Der Tagesspiegel aus Berlin schreibt zu dem Gerichtsentscheid: Was für ein kluges Urteil. Die Richter am Berufungsgericht in Paris haben keine Zweifel an der schweren Schuld Le Pens wegen der systematischen Veruntreuung öffentlicher Gelder gelassen. Sie haben der Rechtspopulistin aber juristisch die Möglichkeit gelassen, als Präsidentschaftskandidatin anzutreten. Aber einen Haken hinterlassen. Le Pen müsste im Wahlkampf eine elektronische Fußfessel tragen. Damit entscheidet nicht ein Gericht darüber, ob die Frontfrau des RN kandidieren darf, sondern sie selbst muss sagen, ob sie als verurteilte Straftäterin mit den Auflagen einer Fußfessel ins Rennen um das mächtigste Amt Frankreichs gehen will. Das clevere Urteil hat aus einer juristischen Frage eine moralische gemacht. Damit ist auch das RN-Narrativ, eine politisierte Justiz wolle einen Sieg der Rechtsextremen bei der Präsidentschaftswahl verhindern, hinfällig, bemerkt der Tagesspiegel. Die französische Zeitung Libération kritisiert die Überheblichkeit, mit der Marine Le Pen am Abend auf das Urteil reagierte. In ihrer Stellungnahme in den 20-Uhr-Nachrichten von TF1 kam echte Verachtung gegenüber der Justiz zum Ausdruck, als sie erklärte, es gebe kein Szenario, in dem sie nicht bei den Präsidentschaftswahlen kandidieren könne. In der Art und Weise, wie sie ihre Entscheidung zu kandidieren begründete, stellte sie genau jenen Rechtsstaat in Frage, von dem sie gerade erst profitiert hatte. Letztendlich war dieser Tag zwischen 14 Uhr im Pariser Justizpalast und 20 Uhr vor dem Fernseher in gewisser Weise eine perfekte Metapher für die Entscheidung, vor der die Wähler im Frühjahr 2027 stehen könnten, für oder gegen den Rechtsstaat, gibt Libération aus Paris zu bedenken. Für den Standard aus Wien ist es gleichgültig, ob am Ende Le Pen oder alternativ Parteichef Bardella bei der Präsidentschaftswahl im kommenden Jahr für den Rassemblement National antritt. Beide liegen in den Umfragen weit vor allen anderen. Das müsste die Liberalen und die Linken in Frankreich eigentlich davon überzeugen, schleunigst Einheitskandidaturen auf die Beine zu stellen. Nach jetzigem Stand der Dinge scheinen sie aber dazu nicht willens oder fähig. Die Frage, wer in der Stichwahl gegen den Rassemblement National landen wird, ist deshalb völlig offen und unwägbar. Trotzdem haben Le Pen oder Bardella noch nicht gewonnen. Diese Frankreich-Wahl und ihr Finale werden, das ist jetzt schon klar, auf alle Fälle ein Härtetest für die Französische Republik. Auch die EU zittert vor einer Grande Nation, die schon immer hohe nationale Ansprüche stellte und die unter den Rechten wohl noch höher ausfallen würden. Zieht die RN-Truppe in den Élysée-Palast ein, droht Europa das gleiche Ungemach wie den Migranten. Das Ungemach, als politische Sündenböcke missbraucht zu werden, stellt der Standard fest. Und damit endet die Presseschau. Die Redaktion hatte Inga Gebauer, Sprecherin war Martina Sturm-Wende. 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
5: Neun Uhr, die Nachrichten. Bundesverteidigungsminister Pistorius erwartet vom zweiten Tag des NATO-Gipfeltreffens in der Türkei ein starkes Signal der Geschlossenheit. Pistorius sagte im Deutschlandfunk, Irritationen der USA wegen der Beteiligung europäischer Staaten an dem Verteidigungsbündnis hätten bei den bisherigen Beratungen keine Rolle gespielt. Der SPD-Politiker betonte, die NATO sei ein Staatenbündnis und kein Regierungsbündnis. Daher müssten alle Beteiligten mit unterschiedlichen Meinungen umgehen und diese aushalten. US-Präsident Trump hatte gestern seine Kritik an den europäischen Verbündeten erneuert. Er sagte, die USA seien im Krieg gegen den Iran im Stich gelassen worden. Am zweiten Tag des NATO-Treffens steht auch die weitere Unterstützung der Ukraine im Mittelpunkt. Dabei soll auch neue Militärhilfe in Höhe von jeweils 70 Milliarden Euro für dieses und das kommende Jahr offiziell beschlossen werden. Pistorius zeigte sich zuversichtlich, dass die USA die Ukraine weiterhin unterstützen würden. Mit Blick auf den Nahen Osten forderte der deutsche Minister den Iran auf, Angriffe auf die freie Schifffahrt einzustellen, um einen stabilen Waffenstillstand zu ermöglichen. Die US-Armee und der Iran haben sich erneut gegenseitig angegriffen. Wie die iranischen Revolutionsgarden mitteilten, wurden zahlreiche Einrichtungen des US-Militärs in Bahrain und Kuwait attackiert. Dabei habe es sich um eine Reaktion auf Verstöße gegen das Waffenstillstandsabkommen gehandelt. Berichte über Schäden gibt es bislang nicht. Aus Kuwait wurde der Einsatz der Flugabwehr und Luftalarm gemeldet. Das für die Region zuständige US-Kommando meldete Angriffe auf iranische Abwehrsysteme und Schiffe im Persischen Golf. Als Grund wurde ein vorausgegangener Beschuss von drei Tankern in der Straße von Hormuz durch den Iran genannt. Washington setzte außerdem Sanktionen gegen die iranische Ölwirtschaft wieder in Kraft. Seit Abschluss des Rahmenabkommens über ein Kriegsende hat es immer wieder Angriffe gegeben. Diese führten bislang aber nicht zu einem Abbruch der Verhandlungen. In den USA hat eine Einsatzkraft der Migrationsbehörde ICE einen Einwanderer aus Mexiko erschossen. Das US-Heimatschutzministerium erklärte, der illegal in den USA lebende Mann habe sich seiner Überprüfung widersetzt. Er habe in Houston im Bundesstaat Texas mit seinem Auto zunächst ein ICE-Fahrzeug gerammt und dann versucht, einen Agenten der Behörde zu überfahren. Dieser habe das Feuer auf den Mann eröffnet. Das Ministerium untersuche den Fall, hieß es weiter. Die ICE-Behörde steht in den USA wegen ihres aggressiven Vorgehens in der Kritik. Im Januar hatten ICE-Einsatzkräfte im Bundesstaat Minnesota zwei Menschen erschossen. Angaben der US-Regierung, wonach die Agenten in Notwehr gehandelt hätten, wurden durch Videoaufnahmen von Passanten in Frage gestellt bzw. widerlegt. Brandenburgs Bildungsminister Hoffmann erwägt weitere Maßnahmen wegen des Lehrkräftemangels in dem Bundesland. Die staatlichen Schulämter arbeiteten jeden Tag unter Hochdruck daran, so viele Stellen wie möglich zu besetzen, sagte der CDU-Politiker im rbb-Inforadio. Dies werde aber nicht überall gelingen. Hoffmann erwägt daher, dass Schulen im Ausnahmefall von der Stundentafel abweichen dürfen. Sie legt fest, wie viele Unterrichtsstunden pro Fach vorgesehen sind, um Leistungen vergleichbar zu anderen Bundesländern zu machen. Hoffmann erklärte zudem, notfalls könnten verbeamtete Lehrkräfte auch an bestimmte Orte abgeordnet werden. In Brandenburg ist heute der letzte Schultag vor den Sommerferien. Zuvor hatte der Landeselternrat eine Unterschriftenliste an das Brandenburger Bildungsministerium übergeben. Darin wird gefordert, den Lehrkräftemangel stärker anzugehen. Bei einem Erdrutsch in China sind mindestens 21 Menschen ums Leben gekommen. Nach Angaben der staatlichen Nachrichtenagentur Xinhua ereignete sich die Katastrophe in einem Tal in der nördlichen Provinz Gansu. Bei den meisten Opfern handelt es sich demnach um Wanderarbeiter der Landwirtschaft. In der bergigen Region kommt es immer wieder zu Überschwemmungen und Erdrutschen nach Starkregen. Das Wetter. Vom Nordwesten und Westen bis in den Südosten viele Wolken und etwas Regen, sonst heiter und trocken. Temperaturen zwischen 19 und 31 Grad, zunehmend von Norden nach Süden. Morgen von der Nordsee bis zu den nördlichen und östlichen Mittelgebirgen unterschiedlich stark bewölkt und meist trocken. Im Nordosten sowie in weiten Teilen der Südwesthälfte heiter bis sonnig, 20 bis 33 Grad. Die weiteren Aussichten: am Freitag in der Südwesthälfte sonnig, in der Nordosthälfte wechselnd bewölkt oder heiter, 25 bis 34 Grad. Das waren die Nachrichten.
0: Heute vor 100 Jahren wurde der Krefelder Architekt Heinz Bienefeld geboren. Ein Kalenderblatt von Christoph Formweg.
4: Mitte der 1980er Jahre beschreibt Heinz Bienefeld, selbst Mitarchitekt vieler Nachkriegskirchen, im WDR-Fernsehen eine Zäsur.
6: Der Kirchenbau hat ein negatives Niveau erreicht, dass es völlig uninteressant geworden ist, im Rahmen einer überregionalen Ausstellung das darzustellen.
4: Der Architekt konzentriert sich vor allem auf Wohnhäuser.
7: Bienefeld hat natürlich einen Entwurf gezeichnet und das wurde immer mehr. Insgesamt hat er über 1000 Zeichnungen nur für dieses Doppelhaus hier gezeichnet.
4: Bauherr Norbert Heinze bewohnt es mit seiner Familie seit fast 40 Jahren.
7: Der war also bereit und in der Lage, das völlig umzuplanen, wenn wir das wünschten. Wir haben nicht umsonst 4 Jahre lang gebaut.
8: Im Detail kommt zum Ausdruck, was das Ganze organisiert.
4: Ist eine der Arbeitsdevisen von Heinz Bienefeld. Er ist ein Geheimtipp, auch nach seinem Tod 1995. Doch das ändert sich gerade.
9: Das ist sicherlich auch ein Wendepunkt, könnte man sagen, der so in den 2010er Jahren eintrat, dass vielleicht eine Art Wunsch gab nach einer anderen Art von Architektur, nach einem Rückgriff auf Handwerklichkeit oder die Erfahrbarkeit von Architektur.
4: Franziska Kramer ist Professorin für Geschichte und Theorie der Architektur an der Hochschule Biberach.
9: In diesem Zusammenhang kann ich heute selber in meinen Vorlesungen beobachten, dass das Werk von Heinz Bienefeld für die neue Generation von Architektinnen und Architekten sehr relevant scheint, weil es, glaube ich, eine Geschichte erzählt im Sinne von einer Architektur, die Lebendigkeit ausdrückt und die auch auf der Suche ist nach einer Zeitlosigkeit, die die Studierenden zu schätzen wissen.
4: Heinz Bienefeld wird am 8. Juli 1926 in Krefeld geboren. Nach seiner Kriegsgefangenschaft in England findet er an den Kölner Werkschulen seinen Lehrmeister, den Kirchenbauer Dominikus Böhm.
6: Er hat mich sicher sehr beeindruckt. Und eigentlich bin ich überhaupt zur Architektur gekommen durch seine Veröffentlichungen damals.
4: Wie viele Nachkriegsarchitekten konfrontiert sich Heinz Bienefeld in New York mit der Architektur der Moderne. Sein Vorbild aber wird die Baukunst der Antike. In Italien und Frankreich studiert er die Ausstrahlung von Raum, Form und Material.
7: Hat eine ganz große Bedeutung für uns dieses Haus, weil wir von der Optik dieses Hauses leben. Das kann man eigentlich nur erfahren, wenn man hier ist. Die Durchblicke, das sind solche Sichtachsen, die einfach allem große Freude machen.
4: Ermöglicht werden die Sichtachsen durch die Konstruktion um einen Innenhof, das an antiken Vorbildern orientierte Atrium.
7: Abgesehen davon hat Bienefeld eben mit natürlichen Materialien gebaut. Also es gibt hier Kalkputz, viel Stahl, Holz. Immer unbehandeltes Holz, es ist schon eine Wohlfühlatmosphäre und das möchten wir nicht missen.
4: Nicht lackiert, nicht imprägniert, ohne Kunststoffe. In den Debatten um Bauwende und Nachhaltigkeit sind das Herausforderungen. Bienefelds Wohnhäuser, die meisten mit Backsteinfassaden, sind präzise in ihre Umgebung eingepasst. Sie leben vom Variantenreichtum, der auch lokale Bautraditionen einbezieht. Von Fenstern, die schmal erscheinen, aber gekonnt mit dem Lichteinfall spielen. Von überraschenden Eingangsbereichen mit Säulenhallencharakter. Kurz, sie atmen den Geist italienischer Renaissance-Villen. Hinzu kommt die Sichtbarkeit der Bauelemente. Sie erzeugen, so Franziska Kramer, ganz eigene Raumwirkungen.
9: Mir gefällt persönlich jetzt insbesondere diese Idee, dass das Haus sozusagen einen inneren Kern hat und dass dieser Kern auf der einen Seite ein Ort des Rückzugs ist, aber auf der anderen Seite auch als ein Ort der Gemeinschaft gedacht ist.
4: Auch in ihrer kosten- und raumsparenden Kompaktheit öffnen die Häuser von Heinz Bienefeld Perspektiven für die Zukunft. Als eine eigenwillige Fortführung der Antike in der Gegenwart.
0: Christoph Formweg erinnerte an den Architekten Heinz Bienefeld, der heute vor 100 Jahren in Krefeld geboren wurde.
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10: Mit Manfred Götzke, schönen guten Morgen. Die Türkei ist nicht nur Gastgeber des NATO-Gipfels, sondern auch inzwischen auch ein großer Produzent dessen, was die NATO braucht. Wir sprechen gleich über Stärken und Schwächen der türkischen Rüstungsindustrie. Außerdem geht es bei uns um die russische Schattenflotte, die immer mehr zur Gefahr für die Ostsee wird, auch weil sie von der Ukraine als Kriegsziel definiert wurde. Und wir sprechen über die Veruntreuungsskandale der Rechtsaußenparteien im Europaparlament. Der NATO-Gipfel in Ankara ist auch ein großer Basar für Rüstungsdeals und Rüstungsgüter, denn vor dem eigentlichen Gipfel lief gestern ein Forum der Rüstungsindustrie. Der größte Deal dürfte dabei das U-Boot-Geschäft von TKMS und Kanada sein. Daneben gibt es Dutzende neue Abkommen, vor allem mit den USA. Aber auch der Gastgeber selbst will verkaufen. Die Türkei hat ihre Rüstungsindustrie in den letzten Jahren nämlich massiv hochgefahren. Rund 4000 Unternehmen sind in der Waffenindustrie tätig und die wollen natürlich auch exportieren. Darüber sprechen möchte ich mit unserem Reporter in Istanbul, mit Thomas Seibert. Herr Seibert, bevor wir auf die Rüstungsindustrie schauen, lassen Sie uns kurz auf das Umfeld des Gipfels blicken, den Umgang mit oppositionellen, kritischen Journalisten. Wurde der NATO-Gipfel zum Anlass genommen, um Presse- und Demonstrationsfreiheit noch weiter einzuschränken?
11: Journalistenverbände, Menschenrechtler und die Opposition hier in der Türkei sehen das jedenfalls so. Die Regierung sagt, alles geht mit rechten Dingen zu, mit rechtsstaatlichen Verfahren. Allerdings muss man sagen, diese Hunderten von Festnahmen vor dem Gipfel, darunter waren Naturschützer, ein Komiker. Jetzt kurz vor dem Gipfel wurde noch die Auslandschefin eines unabhängigen Nachrichtenportals von der Polizei abgeholt. Das alles weist schon darauf hin, dass hier kritische Stimmen zum Schweigen gebracht werden sollen. Und manche Beobachter hier in der Türkei sagen, nach dem Gipfel stehe eine neue Welle von Repression bevor. Aber heute ist erstmal der Gipfel im Mittelpunkt.
10: Und da blicken wir jetzt mal auf die Rüstungsindustrie. Inwieweit ist dieser Gipfel auch Leistungsschau der türkischen Rüstungsindustrie?
11: Die türkische Rüstungsindustrie nutzt diesen Gipfel, um sich selber bekannt zu machen. Die türkischen Firmen hier sagen, sie seien an vielen Geschäften beteiligt, die jetzt während des Gipfels hier abgeschlossen wurden. Sie rufen die NATO und besonders die Europäer auf, noch mehr bei ihnen zu kaufen. Wenn man sich die Branche anguckt, dann sieht man auf jeden Fall einen riesigen Boom. Die Türkei exportierte nach Angaben der Branche im vergangenen Jahr Rüstungsgüter von ungefähr im Volumen von ungefähr 11 Milliarden Dollar. Das heißt, dass die Türkei inzwischen auf Platz 11 der weltweiten Rüstungsexporteure aufgerückt ist. Mehr als die Hälfte dieser Exporte gehen in NATO und europäische Länder. Und wenn man sich anschaut, wie das im wahrsten Sinne des Wortes explodiert ist in den letzten Jahrzehnten. Eine Zahl noch, vor 20 Jahren gab es 17 türkische Rüstungsproduzenten, heute 4000.
10: Erfolgreich ist und bekannt ist da vor allem die Drohnenproduktion. Wer sind da die wichtigsten Abnehmer derzeit?
11: Vor allem Aserbaidschan, das Nachbarland und die Ukraine, die die türkischen Drohnen einsetzt im Krieg gegen Russland. Es sind aber auch NATO-Länder dabei, wie zum Beispiel Polen. Auch Lettland ist interessiert an diesen Drohnen. Daneben kaufen vor allen Dingen afrikanische und asiatische Staaten bei der Türkei ein, weil diese türkischen Drohnen relativ billig sind, relativ stabil und sie haben sich in diversen Krisen und Kriegen der letzten Jahre als sehr wirksam erwiesen.
10: Wo ist die türkische Rüstungsindustrie noch stark und erfolgreich?
11: Neben den Drohnen ist das vor allen Dingen die Munition, zum Beispiel Artilleriegranaten werden in der Türkei hergestellt und exportiert, auch nach Amerika. Daneben auch Sprengstoff. Wenn man sich den Hightech-Bereich anschaut, da haben die Türken erfolgreich versucht, in den Markt für Ausbildungsflugzeuge einzubrechen. Spanien hat zum Beispiel türkische Ausbildungsjets gekauft.
10: Die Türkei baut auch einen eigenen Kampfjet. Könnte der auch ein Exportschlager werden, wie dieser Schuljet und die Bayraktar-Drohne?
11: Das ist noch nicht so sicher. Dieser Kampfjet Khan soll in 2 Jahren erstmal an die türkische Luftwaffe ausgeliefert werden. Die türkische Regierung feiert das Projekt als Produkt einheimischer Ingenieure. Aber wenn man sich das genauer anguckt, die Motoren für diese Jets zum Beispiel kommen aus den USA. Außerdem ist dieser Jet wahrscheinlich sehr teuer pro Stück, weil die Maschinen erstmal nur in kleinen Stückzahlen produziert werden. Da ist also jeder einzelne Jet relativ teuer. Und das wird es der Türkei schwer machen, gegen die Konkurrenz in den USA oder in Europa anzukommen. Und so ganz auf diesen Flieger Khan verlassen will sich dann auch die Türkei nicht. Präsident Erdogan hat gestern hier beim Gipfel in Ankara die Zusage von US-Präsident Trump erhalten zur Lieferung von amerikanischen Jets vom Typ F-35.
10: Wo lange man ja auch sehr lange drauf gewartet hat. Schauen wir auf die Schwachstellen der türkischen Rüstungsindustrie. Eine haben Sie ja gerade schon genannt, die Motoren für den eigenen Kampfjets. Wo liegen weitere Schwachstellen?
11: Einmal einfach in der Massenfertigung. In Europa zum Beispiel konkurriert die Türkei mit Großkonzernen und Konsortien. Die haben viele, viele Zulieferer, die haben natürlich auch viel, viel Erfahrung. Die Türkei dagegen hat relativ wenig Zulieferer. Wenn dann mal einer ausfällt, dann kommt direkt die ganze Kette ins Stottern. Der Flieger Khan ist ein Beispiel dafür. Der Prototyp ist zwar da und er fliegt auch, aber die Massenfertigung dieses Jets, die sei noch fraglich, sagen Experten. Ein anderes Problem ist eine Folge von Erdogans Autokratie hier in der Türkei. Viele türkische Ingenieure, talentierte junge Leute gehen lieber ins Ausland. Dieser Brain Drain behindert die ganze türkische Wirtschaft, aber eben auch die Rüstungsindustrie.
10: Sagt unser Türkei-Reporter Thomas Seibert. Mit ihm habe ich über die türkische Rüstungsindustrie gesprochen, die auch im Rahmen des NATO-Gipfels Geschäfte machen will.

0: Kinetische Sanktionen, so nennt die Ukraine ihre Angriffe auf die russische Ölindustrie. Dazu zählen die Ukrainer inzwischen auch die Tanker der russischen Schattenflotte. Diese Schiffe, oft unter falscher Flagge, sind seit Jahren zum Kernelement der russischen Ölexporte geworden. 9000 haben die Ostsee seit Kriegsbeginn passiert. Der Öresund zwischen Dänemark und Schweden ist dabei das gefährliche Nadelöhr. Und trotzdem lehnen die Schattenkapitäne die Unterstützung durch die zuständigen und ansässigen Lotsen ab. Käme es da zu einer Havarie, wären die Folgen in der dicht besiedelten Region um Kopenhagen massiv. Unser Reporter Christian Stichler hat einen Lotsen in der Meerenge begleitet.
1: An diesem Morgen ist das Meer grau. Der Wind hat die Wellen aufgepeitscht. Das Lotsenboot der schwedischen Schifffahrtsbehörde hat gerade den Hafen von Helsingborg verlassen. Am Steuer sitzt Emma Löwgren.
2: Ja, man
1: Wind und Wetter sind hier die größten Herausforderungen. Im Sommer kommen die vielen Motor- und Segelboote hinzu, von denen sich viele nicht an die Regeln halten. Emma hält Ausschau. Mehr als 30.000 Schiffsbewegungen gibt es hier jedes Jahr. Auf Backbord kreuzen gerade zwei Fähren die Meerenge zwischen Dänemark und Schweden, die hier nur gut 4 Kilometer breit ist. Derzeit sieht es ruhig aus, aber das kann sich innerhalb von nur einer Stunde ändern. Aber es sind nicht nur die Freizeitkapitäne, die der Lotsin Sorgen machen. Eine viel größere Gefahr geht von den Schiffen der sogenannten russischen Schattenflotte aus. Die meisten von ihnen Öltanker. Marode Riesen aus Stahl, die irgendwo auf der Welt registriert sind oder gar unter falscher Flagge fahren. Wenn diese Schiffe ohne Ladung in die Ostsee hineinfahren, dann kommen sie in aller Regel auch durch den Öresund. Einfach, weil das hier der kürzeste Weg ist. So erklärt es Björn Andersson, der an diesem Vormittag ebenfalls mit an Bord ist. Er ist für alle Lotsenstationen entlang der schwedischen Küste zwischen Ystad und Landskrona zuständig. Wenn die Frachter dann vollgeladen sind mit Öl und einen größeren Tiefgang haben, dann müssen sie durch den großen Belt zurück, wenn sie wieder aus der Ostsee hinaus wollen. Großer Belt und Öresund. Durch diese beiden Meerengen müssen alle Schiffe von und nach Russland. Recherchen des schwedischen Fernsehsenders SWT zeigen, dass seit Beginn der russischen Invasion in der Ukraine mehr als 9000 Transporte durch die Ostsee gegangen sind, mit Schiffen, die in aller Regel über keinen ausreichenden Versicherungsschutz verfügen. Diese Schiffe machen ein großes Risiko aus im Falle eines Unglücks, bei dem zum Beispiel Öl austritt. Da gibt es niemanden, der die Haftung für die Folgen oder die Beseitigung der Verschmutzung trägt. Diese Rechnung würde beim dänischen oder schwedischen Staat landen. Dass solche Schiffe legal über die Weltmeere schippern dürfen, lässt Björn Andersson nur mit dem Kopf schütteln. Aber derzeit gibt es keine rechtliche Handhabe gegen die Frachter. Nur die, die nachweislich unter falscher Flagge fahren, können festgesetzt werden. Luke Wickenden hat genau das untersucht. Er arbeitet für das finnische Center for Research on Energy and Clean Air in Helsinki, ein unabhängiges Forschungsinstitut. Das Festsetzen mehrerer Schiffe unter falscher Flagge hat die Reeder offenbar umdenken lassen. Wir sehen, dass die Zahl der Schiffe unter falscher Flagge derzeit zurückgeht. Im Gegenzug wollen immer mehr Reedereien ihre Frachter ins russische Schifffahrtsregister eintragen lassen. Seit Anfang des Jahres sei diese Zahl um 30% gestiegen. Der Grund dafür ist, dass das russische Register so etwas wie politische Immunität bietet. Das Risiko, dass ein russischer Tanker beschlagnahmt wird, ist deutlich geringer. Wir gehen davon aus, dass wir also wieder mehr Schiffe unter russischer Flagge sehen werden. Zurück bei den Lotsen im Öresund. Emma Löfström hat ihren Kollegen zu einem Containerschiff gebracht und abgesetzt. Jetzt ist sie zurück auf dem Weg nach Helsingborg. Die Frachter mit dem russischen Öl nehmen grundsätzlich keine Lotsen an Bord. Dabei gibt es gerade im Öresund viele Strömungen, Untiefen und den dichten Schiffsverkehr. Emma Löfström sieht es dennoch nüchtern. Wir nehmen es, wie es kommt. Mal haben wir hohen Seegang, mal ist es windstill, mal ist die Strömung stark, dann wieder nicht. So sei eben die Natur, sagt sie. Darauf sei man hier im Öresund vorbereitet. Was die Schiffe mit dem russischen Öl angeht, könne man dagegen nur hoffen, dass es auch in Zukunft zu keinem größeren Unglück kommt.
0: Die Schattenflotte und die Gefahren für die Ostsee, Christian Stichler berichtete. Marine Le Pen wurde gestern auch in zweiter Instanz schuldig gesprochen, EU-Gelder veruntreut zu haben, was sie, wie wir seit gestern Abend wissen, nicht davon abhalten wird, 2027 zu kandidieren. Die Veruntreuung von EU-Geldern von Le Pen und ihrer Partei ist dabei alles andere als ein Einzelfall. Vor allem bei rechten, EU-skeptischen Parteien scheint Veruntreuung und Falschverwendung eher System als Zufall zu sein. In den letzten Wochen gab es gleich mehrere Durchsuchungen bei Parteien der ehemaligen Rechtsaußenfraktion Identität und Demokratie. Von 2019 bis 2024 sollen sie mehr als 4,3 Millionen Euro rechtswidrig ausgegeben zu haben. Nachfolger dieser aufgelösten Fraktion, die Patrioten für Europa, sollen wiederum rund 300.000 Euro rechtswidrig ausgegeben haben. Über diese Fälle möchte ich mit unserer EU-Korrespondentin Annabel Brockus sprechen. Annabel, ging nach dem Fall Le Pen also alles so weiter?
2: Dafür müssen wir uns diese Fälle und die Untersuchungen genauer anschauen. Also der Fall Le Pen heißt ja, dass zwischen 2004 und 2016 Parteimitarbeiter mit Geld bezahlt wurden, die eigentlich für EU-Parlamentsassistenten reserviert oder vorgesehen waren. Und das wurde ja jetzt auch zweimal gerichtlich bestätigt, dass Le Pen und RN-Mitarbeiter hier Geld veruntreut haben, und zwar mit System. Danach kam jetzt die Untersuchung zur ID-Fraktion. Das ist auch die Fraktion, in der der EN saß, auch zu der Zeit von Marine Le Pen. Die Fraktion hat sich mittlerweile aufgelöst. Die soll aber in ihrer Zeit, wie gesagt, 4,3 Millionen Euro zweckentfremdet haben. Also für Dinge ausgegeben haben, für die sie eigentlich nicht ausgeben durfte, laut Parlamentsverwaltung, oder für die halt Vergabeverfahren nicht eingehalten wurden. Das heißt, da haben Unternehmen, Vereine sollen im Umfeld der Parteien profitiert haben, also im Umfeld des RN, im Umfeld der italienischen Lega zum Beispiel auch oder der deutschen AfD, die waren nämlich alle in dieser ID-Fraktion. Das ist insofern also schon anders gelagert als das, was wir bei Le Pen und der Zahlung von Parteimitarbeitern gesehen haben. Und was die ID-Fraktion, die aufgelöste Fraktion, getan hat, das wird auch aktuell von der Europäischen Staatsanwaltschaft untersucht. Und zeitgleich mit der Untersuchung der Europäischen Staatsanwaltschaft wurden Vorwürfe jetzt bekannt, beziehungsweise Vorwürfe vor einem Jahr bekannt, gegenüber der Nachfolgefraktion der ID, der Patrioten für Europa, die nach der Europawahl 2024 eben aus dieser ID hervorgegangen ist.
0: Wie hängen denn diese Fälle, diese Veruntreuungs- und Falschverwendungsfälle bei diesen beiden Fraktionen oder ehemaligen Fraktionen zusammen?
2: Also die PFE ist die Nachfolgefraktion von der ID. Das heißt, darin sind auch teilweise die gleichen Parteien vertreten. Da sind immer noch, heute sitzen da der Rassemblement National drin, die FPÖ aus Österreich. Neu hinzugekommen ist die Fidesz aus Ungarn. Jordan Bardella, der Ziehsohn von Marine Le Pen, war damals Abgeordneter in der ID und ist jetzt Co-Fraktionsvorsitzender der PFE. Und es ist auch der Generalsekretär geblieben von der ID, wurde jetzt von der PFE übernommen. Und der ist unter anderem verantwortlich eben für die Ausgaben zum Beispiel. Und deswegen steht auch der Vorwurf im Raum, dass die PFE hier weitergemacht hat mit dem, was die ID schon gemacht hat. Zumindest am Anfang, dass sie weiter vorschriftswidrig Spenden verteilt hat und Vergabeverfahren ignoriert, missachtet hat. Da soll zum Beispiel ein Quad-Verein Spenden bekommen haben oder ein Hallenfußballverein. Und das hatte keinen dezidierten Bezug zur EU oder auch zur Fraktionsarbeit. Das wurde alles vergangenes Frühjahr bekannt und danach hat die PFE auch schon erklärt, dass sie dieses Geld zurückzahlen will. Und deswegen steht auch gerade so ein bisschen hier im Parlament die Frage im Raum, wie bewusst hat die PFE das gemacht oder wiederholt, was die aufgelöste ID-Fraktion schon gemacht hat?
0: Also die Frage ist, hat es System oder war es halt, ja, man wusste nicht so genau, wofür man Geld ausgeben darf und wofür man das nicht ausgeben darf?
2: Genau, das ist hier die Grundsatzfrage, um die es geht. Hatte das, was die PFE vor allem gemacht hat, hatte das jetzt System oder hatte das kein System? Das muss man untersuchen, wie systematisch das war und wie bewusst das auch war. Es gab bis jetzt nur eine Untersuchung der Parlamentsverwaltung, noch keine weitere Untersuchung. Aber was man in den vergangenen Jahren schon gesehen hat oder was sozusagen auffällig ist, dass diese Fälle von Veruntreuung bzw. Zweckentfremdung der Gelder schon bei Rechtsaußenfraktionen vorkommt. Also vor Marine Le Pen war es ja auch ihr Vater Jean-Marie Le Pen, der soll sich zum Beispiel zu Unrecht Kosten erstattet haben lassen für Krawatten, Regenschirme, Tischuhren, Armbänder, Weinflaschen. Nigel Farage soll zum Beispiel mit EU-Geldern seine Brexit-Kampagne finanziert haben. Da gab es auch erst kürzlich eine neue Medienrecherche zu und Transparency International fordert auch jetzt in dem Zusammenhang nochmal das Europäische Parlament auf, das deutlich zu untersuchen. Aber wenn man sich so im Parlament umhört, dann hört man auch von anderen Fraktionen, dass es manchmal unklar ist, wofür Mittel des Parlaments tatsächlich konkret ausgegeben werden dürfen und zum Beispiel wie strikt die Trennung von Fraktions- und Parteiausgaben dabei sein muss. Und deswegen geht es am Ende halt um diese Frage, wie bewusst und wie systematisch ist das eigentlich?
0: Bei diesen Skandalen stellt sich ja die etwas übergeordnete Frage, will man mit EU-Geldern Leute bezahlen, die die EU bekämpfen, die EU-Gegner sind? Wie wird das in Brüssel diskutiert?
2: Also die Fraktionen sind erstmal frei darin, wie sie ihre Mittel verwenden, aber es wird kontrolliert natürlich, ob das im Zusammenhang mit der Fraktionsarbeit steht oder im Zusammenhang mit der EU. Konkret wird das jetzt diskutiert im Rahmen der Europäischen Partei, Europa der souveränen Nation, das ist ja die Europapartei der AfD und da hat das Europäische Parlament gestern erst dafür gestimmt, dass man jetzt untersuchen soll, ob diese Europapartei gegen europäische Werte verstößt und deswegen keine EU-Gelder mehr bekommen soll. Also das ist der eine konkrete Fall, woran diese Frage gerade aufgehangen wird. Diese Untersuchung gegen die Europapartei hätte keine Auswirkungen auf die Fraktion im Parlament. Aber rückblickend geht es natürlich auch um zum Beispiel Nigel Farage, um die Brexit-Finanzierung. Und deswegen steht hier schon im Vordergrund im Parlament gerade, dass man einfach guckt, wie kann man die Ausgaben besser kontrollieren.
0: Sagt Annabel Brockhus, mit ihr habe ich über die Veruntreuungsskandale rechtspopulistischer bis rechtsextremer Parteien im Europaparlament gesprochen. Vielen Dank. Im Programm übernehmen gleich die Kolleginnen und Kollegen von Tag für Tag und das war Europa heute. Ich bin Manfred Götzke. Bis hierhin herzlichen Dank fürs Zuhören und Ihnen noch einen angenehmen Vormittag.

0: verfügbar kaufen kann. Auch dafür bedarf es einer Einigung mit den USA. Zu den Ankündigungen aus Washington, die militärischen Fähigkeiten in Europa zu verringern, äußerte sich Pistorius gelassen. Dies sei bislang nicht konkretisiert. Außerdem sei man sich einig, dass alles, was abgezogen werde, auch ersetzt werden müsse, sagte der SPD-Politiker. Bei den neuen Angriffen der US-Armee ist nach iranischen Angaben ein Mitglied der Revolutionsgarden getötet worden. In einer Mitteilung war von einem schwerwiegenden Verstoß gegen das Waffenstillstandsabkommen die Rede. Die Attacken trafen Staatsmedien zufolge mehrere Küstenstädte. Die US-Armee meldete Angriffe auf mehr als 80 militärische Ziele im Iran. Als Grund wurde ein vorausgegangener Beschuss von 3 Tankern in der Straße von Hormuz durch den Iran genannt. Washington setzte außerdem Sanktionen gegen die iranische Ölwirtschaft wieder in Kraft. Der Iran reagierte mit Angriffen auf US-Einrichtungen in Bahrain und Kuwait. Seit Abschluss des Rahmenabkommens über ein Kriegsende hat es immer wieder Angriffe gegeben. Diese führten bislang aber nicht zu einem Abbruch der Verhandlungen. In New York ist das einsturzgefährdete Hochhaus im Stadtteil Manhattan stabilisiert worden. Behörden zufolge stützte ein Bauunternehmen das Tragwerk im Inneren ab. In dem 37 Stockwerke großen Gebäude waren verbogene Stahlträger und durchhängende Decken entdeckt worden. Teile der Fassade stürzten während der Hauptverkehrszeit auf die Straße. Umliegende Gebäude mussten zwischenzeitlich evakuiert werden. Das Hochhaus stammt aus den 1970er Jahren und war früher ein Bürogebäude. Aktuell finden dort Umbauarbeiten für die Einrichtung von Luxus-Apartments statt. Bei einem Erdrutsch in China sind mindestens 21 Menschen ums Leben gekommen. Nach Angaben der staatlichen Nachrichtenagentur Xinhua ereignete sich die Katastrophe in einem Teil in der nördlichen Provinz Gansu. Bei den meisten Opfern handelt es sich demnach um Wanderarbeiter der Landwirtschaft. In der bergigen Region kommt es immer wieder zu Überschwemmungen und Erdrutschen nach Starkregen. Brandenburgs Bildungsminister Hoffmann erwägt weitere Maßnahmen wegen des Lehrkräftemangels in dem Bundesland. Die staatlichen Schulämter arbeiteten jeden Tag unter Hochdruck daran, so viele Stellen wie möglich zu besetzen, sagte der CDU-Politiker im rbb-Inforadio. Dies werde aber nicht überall gelingen. Hoffmann erwägt daher, dass Schulen im Ausnahmefall von der Stundentafel abweichen dürfen. Sie legt fest, wie viele Unterrichtsstunden pro Fach vorgesehen sind, um Leistungen vergleichbar zu anderen Bundesländern zu machen. Hoffmann erklärte zudem, notfalls könnten verbeamtete Lehrkräfte auch an bestimmte Orte abgeordnet werden. In Brandenburg ist heute der letzte Schultag vor den Sommerferien. Die Sperrung der Bahnstrecke Nürnberg-Regensburg wird bis Ende Juli verlängert. Der Abschnitt kann nicht wie geplant ab Freitag wieder befahren werden, wie die Deutsche Bahn mitteilte. Grund dafür seien Verzögerungen bei der Sicherheitsüberprüfung der Stellwerktechnik. Der Streckenabschnitt wird seit Februar saniert, Züge werden umgeleitet. Außerdem besteht zwischen Nürnberg und Regensburg ein Ersatzverkehr mit Bussen. In Nordrhein-Westfalen soll die monatelange Sanierung des Korridors Hagen-Wuppertal-Köln hingegen am Freitag planmäßig abgeschlossen werden. Das Wetter. Vom Nordwesten und Westen bis in den Südosten viele Wolken und etwas Regen, sonst heiter und trocken. Temperaturen zwischen 19 und 31 Grad zunehmend von Norden nach Süden. Morgen von der Nordsee bis zu den nördlichen und östlichen Mittelgebirgen unterschiedlich stark bewölkt und meist trocken. Im Nordosten sowie in weiten Teilen der Südwesthälfte heiter bis sonnig, 20 bis 33 Grad. Die weiteren Aussichten: am Freitag in der Südwesthälfte sonnig, in der Nordosthälfte wechselnd bewölkt oder heiter. 25 bis 34 Grad. Das waren die Nachrichten.
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2: Mit Luisa Mayer. Willkommen zu den Informationen aus Religion und Gesellschaft. Wer schlau genug ist, den kompletten Koran auswendig zu lernen, für den sollte auch ein Zahnmedizinstudium machbar sein. Beides geschafft hat eine deutsch-türkische Frau, die wir gleich vorstellen. Oya Karabacak war als junges Mädchen in den 90ern auf einem religiösen Internat in der Türkei, wurde sogenannte Hafiza, Korankundige. Um diese Hafiza-Mädchen und darum, wie schwer es für sie war, zurück in Deutschland wieder Fuß zu fassen,

geht es in dieser Sendung. Außerdem blicken wir in den Irak. Dort gehen heute die Trauerprozessionen für den getöteten Ayatollah Ali Khamenei weiter. Los geht's mit einem neuen Angebot der evangelischen Kirche in Hessen: Seelsorge, und zwar für Winzerinnen und Winzer.

0: In Deutschland gibt es aktuell eine ziemlich heftige Weinkrise. Viele Winzerinnen und Winzer schaffen es kaum noch, ihre Betriebe zu erhalten. Das liegt etwa an gestiegenen Kosten, Konkurrenz aus dem Ausland, der Klimakrise. Viele Betriebe sind schon lange in Familienhand, da hängt ganz viel dran. Und aus der wirtschaftlichen Krise werden schnell eine seelische Krise und Existenznöte. In der Region Rheinhessen, dem größten Weinbauangebiet in Deutschland, hat die evangelische Kirche deswegen ein neues Angebot gestartet. Eine Pfarrerin und ein Pfarrer im Ruhestand sind jetzt Winzerseelsorger. Und auch die katholische Kirche berät die Weinbauern. Ein Hinweis, der folgende Beitrag von Frank Riede und Robert Sollich handelt auch vom Thema Suizid. Aber zuerst einmal geht es darum, wie die Seelsorger auch darauf bauen, dass Weinbau und Kirche seit jeher ganz gut zusammenpassen. Und zwar nicht erst seit diesem Zeitgenossen.
1: Jubel für den neuen Papst.
2: Ich bin ein einfacher Arbeiter im Weinberge des Herrn.
3: Mit diesen Worten eröffnete Papst Benedikt XVI. 2005 sein Pontifikat. Eine Geste der Bescheidenheit mit langer biblischer Tradition. Schließlich kommen Weinmetaphern vom Weinstock und seinen Reben an die 300 Mal dort vor.
4: Das ist ja eben diese alte Verbindung, dass man sogar die Symbolik miteinander übernommen hat. Das kommt ja nun aus der Bibel. Die Verbindung von Kirche und Wein, Weinberg, schon eine sehr alte ist. Also und dann nimmt man eben wahr, dass genau diese Menschen sehr besonders belastet sind gerade.
3: Manuela Rimbach-Sator war über Jahrzehnte evangelische Gemeindepfarrerin in Oppenheim im Weinanbaugebiet Rheinhessen. Hier hat sie seit den frühen 2000ern die fetten Jahre des deutschen Weines miterlebt.
4: Ich bin zusammen mit meinem Kollegen Tobias Kraft. Wir beide sind die Winzerseelsorge. Wir sind beides pensionierte Pfarrerinnen und Pfarrer in der Evangelischen Kirche Hessen und Nassau. Dazu gehört Rheinhessen als ein Gebiet, wo sehr viel Wein angebaut wird und die deswegen genau da jetzt hinguckt, dass die Winzerseelsorge jetzt eine spezielle Beauftragung sein soll.
3: Gemeinsam mit ihrem Kollegen wurde sie in den Weinberg zurückberufen.
4: Es gibt schon immer die landwirtschaftliche Familienberatung, aber die Winzerseelsorge ist jetzt ein Angebot, was wirklich darauf reagiert, dass die Winzer im Augenblick eine ganz speziell belastete Situation haben. Also stärker noch, als das immer schon der Fall war. Immer schon der Fall war, dass Bauern und Winzer halt natürlich Berufe sind, die von ganz vielen äußeren Faktoren abhängig sind, vom Wetter und von der Marktlage und so weiter. Und das ist halt gerade jetzt bei den Winzern besonders schwierig. Und bei den Winzern kommt halt noch dazu, dass es oft Betriebe sind, die aus mehreren Generationen stammen.
3: Die Kosten für Löhne und Energie steigen. Die Klimakatastrophe fordert ihren Tribut. Die Menschen trinken bewusster Alkohol und junge Leute viel weniger. Zuletzt erhob noch der US-Präsident neue Zölle auf europäischen Wein. Die Sorgen der Winzerinnen und Winzer scheinen mitunter existenzbedrohend.
5: Du hast den Betrieb in der Regel in der x-ten Generation. Und es will doch niemand derjenige sein, bei der die Familientradition kaputt geht, sich in Luft auflöst. Das ist nochmal eine ganz andere Form von Druck. Deswegen sprießen ja jetzt in allen weinbautreibenden Bundesländern Beratungsstellen aus dem Boden, um eben eine Selbstmordwelle zu verhindern.
3: Sagt Winzer Thomas Schaurer aus der Südpfalz. 2025 hat er die Zukunftsinitiative Deutscher Weinbau gegründet, um auf die aktuell prekäre Lage aufmerksam zu machen. Kaum noch kostendeckend produzieren zu können, das betrifft insbesondere die sogenannten Fassweinwinzer, die ihren Wein im Gegensatz zu den Flaschenweinerzeugern nicht auf eigene Rechnung verarbeiten, keltern und abfüllen, sondern ihre Trauben an Großkellereien verkaufen. 4 Euro pro Liter, teilweise weniger, kostet der daraus entstehende Massenwein in Supermärkten und Discountern. Zuletzt kamen davon teilweise nur 70 Cent bei den Winzern an.
4: Ein Winzer und Kirche gehen irgendwie Hand in Hand. Das gibt es tatsächlich in Rheinhessen oft.
3: Rheinhessen stellt aus historischen Gründen von jeher ein konfessionelles Patchwork dar. Es wechseln sich evangelisch und katholisch geprägte Gemeinden munter ab. Matthias Hassemer betreut im Bistum Mainz im Rahmen der katholischen Betriebsseelsorge auch Winzerinnen und Winzer.
6: was ich mitgenommen habe, ist tatsächlich von den Winzern, dass es wirklich viele, gerade kleinere Betriebe gibt, Fassweinbetriebe, die an der Existenz hängen, Existenzsorgen haben, sehr große.
3: Viele Winzer engagieren sich in den Kirchengemeinden Rheinhessens, ob evangelisch oder katholisch.
4: Also Rheinhessen ist ja das größte Weinbaugebiet Deutschlands, wo es einfach ganz viele Winzer gibt. Und deswegen bemüht man sich immer schon darum, dass man möglichst auch Winzer im Kirchenvorstand hat. Das ist gar nicht so eine schwierige Aufgabe, Winzer für den Kirchenvorstand zu gewinnen, weil die traditionellen Winzerfamilien doch oft auch der Kirche verbunden sind.
3: Wenig überraschend. Schließlich stehen sie in einer fast 2000-jährigen Geschäftsbeziehung mit der Kirche. Stichwort Eucharistie bzw. Abendmahl.
6: Ich war jetzt auch in einigen Gemeinden als Gemeindeseelsorger unterwegs. Da wurde schon darauf geachtet, dass man den Wein aus den Regionen nimmt. Es gibt so schöne Absprachen, wenn es mehrere Winzer in einem Dorf gibt, dass jeder mal dran ist sozusagen.
3: Die Winzerseelsorge ist ein neues Angebot und läuft gerade erst an. Es gibt die Website der Evangelischen Kirche Hessen-Nassau mit der Mailadresse und zwei Telefonnummern und zwei erfahrene und engagierte Menschen aus der seelsorgerischen Praxis, die erstmal vor allem den Betroffenen zuhören können.
4: Was ich jetzt hatte, waren drei Fälle, also drei Themen, drei Fälle. Mein Kollege weiß ich, dass er mindestens einen Fall hatte, der sogar schon vorher eigentlich losgegangen war, weil als wir begonnen haben, darüber zu sprechen, dass wir das einrichten wollen, gab es schon den ersten Fall, der sofort an ihn weitergereicht wurde. Also es muss sich noch ein bisschen etablieren. Und dann ist ja bei der konkreten Person die Situation so, dass sie auch eine Hürde bei sich überwinden muss, bis sie zum Telefon greift und dann einem fremden Menschen erzählt, was los ist.
3: Absicht und Ziel der Winzerseelsorge ist es, wie es in einer Pressemitteilung der Kirche heißt, verzweifelten Winzern Mut zu machen, Perspektiven zu geben und familiäre Rollenbilder anzusprechen. Zum Beispiel, muss der Winzersohn automatisch auch Winzer werden?
4: Das ist eben der Punkt, dass man jetzt wahrnimmt, dass im Augenblick das so kritisch ist, dass die Selbsttötungsgefahr höher ist als vorher. Das ist wirklich eine echte Krise, die ganz umfassend ist. Nicht bloß eine wirtschaftliche Krise, sondern infolge der wirtschaftlichen Krise gehen die Leute gerade seelisch in die Knie.
0: Viele Winzerinnen und Winzer haben aktuell wegen der Weinkrise große Sorgen um ihre Existenz. Evangelische und auch katholische Pfarrer in Hessen leisten deswegen Winzerseelsorge. Ein Beitrag von Frank Riede und Robert Sollich.

0: In den 1990ern haben einige türkischstämmige Familien hier in Deutschland entschieden, ihre Töchter für mehrere Jahre zurück in die Türkei zu schicken. In religiösen Internaten haben manche von ihnen dann tatsächlich den kompletten Koran auswendig gelernt, von vorne bis hinten. Sie wurden eine sogenannte Hafiza, wörtlich also eine, die den Koran bewahrt oder behütet. In muslimischen Ländern ist diese Fähigkeit hoch angesehen. Auf dem deutschen Arbeitsmarkt ist Koran auswendig können aber nicht unbedingt ein Skill, der einen weiterbringt. Diese bittere Erfahrung machten die Mädchen, als sie zurück nach Deutschland kamen. Sie mussten nochmal komplett neu anfangen. Einigen dieser Hafiza-Mädchen gelang es aber, ihren Schulabschluss nachzuholen und sogar richtig Karriere zu machen, berichtet Ulrike Hummel.
1: Hallo. Hallo.
2: Mittwochvormittag in einer Zahnarztpraxis in Köln-Kurweiler. Alle Behandlungsräume sind belegt. Am Empfang zwei nette Zahnarzthelferinnen. Oya Karabacak kommt zur Eingangstür und empfängt eine Patientin. Sie ist Zahnärztin und Inhaberin der Praxis und beschäftigt mittlerweile 12 Mitarbeitende. Die Deutsch-Türkin ist Tochter einer sogenannten Gastarbeiterfamilie aus dem Nordosten Anatoliens. Sie wird in Neuss geboren und wächst in Köln auf. Bis zum 13. Lebensjahr geht Oya Karabacak regulär zur Schule, erlebt eine weitestgehend unbeschwerte Kindheit mit noch drei anderen Geschwistern. Doch dann haben ihre Eltern einen Plan.
3: 1992 sind wir dann mit meiner Mama zusammen in dieses Internat in Istanbul gegangen. Sie hat mich dort angemeldet und ich wurde eingewiesen in die Schule. Und dann war meine Mama erstmal weg. Ich war noch keine 14 Jahre alt und ja, da war ich im Internat.
2: Es ist eine Koranschule in Istanbul, wo sich etwa 40 Mädchen 5 bis 6 Zimmer teilen. Oyas Eltern haben Heimweh, wollen zurück in die Heimat nach Bayburt, einer türkischen Stadt in der Schwarzmeerregion. Ihre Tochter soll schon mal vorgehen. Aber es gibt noch einen anderen Grund. Sie wollen, dass sich ihre Tochter für ein paar Jahre mit ihrer Religion vertraut macht. Nichts Außergewöhnliches für Arbeitsmigranten. Denn in Deutschland gibt es zu dieser Zeit noch nicht so viele Moscheen und wenn, dann sind es Orte für Männer. Hier auf der Hidayet-Schule in Istanbul dreht sich für 4 Jahre alles rund um den Islam. Nach etwa 3 Jahren Grundausbildung entscheidet sich, wer weitermachen kann und will.
3: Nachdem ich diese Lerninhalte zu Ende hatte, hat meine damalige Lehrerin gesagt, was willst du jetzt machen? Und ich habe gesagt, ich will Hafiza werden. Dann wurden 5 Mädchen ausgesucht und wir haben dann ein Zimmer bekommen für uns im Internat und dann haben wir Hafiza gemacht. Also wir haben praktisch den Koran auswendig gelernt.
2: Eine Hafiza ist eine Frau, die den Koran auswendig kann. Für türkisch- oder deutschsprachige Mädchen eine Riesenherausforderung, da der Korantext im Original auf Arabisch ist. Das Leben einer Hafiza-Schülerin bedeutet früh aufstehen, beten, lernen, essen. Und wieder beten, lernen, essen. Bis zu 15 Stunden lernen sie bis zu 20 Koranseiten pro Tag auswendig. Oya schafft es und ist nach 4 Jahren Hafiza. Weil sie die Aufenthaltserlaubnis in Deutschland nicht verlieren will und die Eltern nun doch nicht zurück in die Türkei wollen, kommt sie wieder nach Köln.
3: Als ich nach Deutschland kam, war ich nicht in der Lage, einen Satz Deutsch zu sprechen. In eine normale Schule konnte ich nicht, ich war zu alt. Und natürlich war es für mich jetzt ein schwieriger Gedanke, wie machst du das jetzt?
2: Trotz kognitiver Höchstleistung hat die inzwischen 17-jährige Oya beruflich so gut wie keine Chancen. Außer Deutsch hat sie das grundlegende Wissen anderer Fächer komplett vergessen. Sie fängt wieder von Null an. Mit einem Deutschkurs für Ausländer. Dort lernt Oya die ebenfalls zurückgekehrte Koranschülerin Suhal kennen. Im Gegensatz zu Oya bricht Suhal die Ausbildung zur Hafiza in der Türkei ab.
4: Es hat mir nicht gelegen und nach 2,5 Jahren bin ich wieder zurückgekommen, sodass ich dann hier nochmal mit der deutschen Sprache anfangen musste. Und in der Zwischenzeit habe ich meine Deutschlehrerin kennengelernt. Sie hat dann mit uns Deutsch gelernt und meinte zu uns, ihr seid doch so jung, warum seid ihr hier und lernt Deutsch? Ihr müsst doch in der Schule sein.
2: Etwa Mitte der 90er Jahre gibt die Kölnerin Erika Theissen Deutschkurse für Ausländer in den alten Räumlichkeiten der DITIB-Zentrale in Köln. Zudem leitet sie als Sportlehrerin in einem öffentlichen Bad einen Schwimmunterricht für muslimische Mädchen.
1: Da waren halt zwei Mädchen. Die eine hatte 4 Jahre die Schule besucht, die andere 5. Und dann habe ich mit denen mich intensiver besprochen und habe dann gesagt, ja, was haltet ihr davon? Wir probieren das einfach mal aus.
4: Dann hat sie angeboten, dass wir eine Stunde früher kommen und eine Stunde später gehen.
2: Erika Amina Theissen gibt Oya, Suhal und weiteren jungen Frauen extra Unterricht. Das Ziel? Dass sie den Hauptschulabschluss schaffen. Für die beiden Mädchen bedeutet das, mehrere Schuljahre in kürzester Zeit nachzuholen. Aber gleichzeitig auch ganz viel Hoffnung. Von 8 Uhr morgens bis 18 Uhr abends Unterricht, dann nach Hause, Essen, anschließend jede Menge Hausaufgaben bis nachts um 1-2 Uhr, Wochenende inklusive. War das zu schaffen?
1: Ich konnte die regelrecht mit Stoff füttern, da träumt ein Lehrer nur von. Also die waren motiviert, alleine die Idee, einen Schulabschluss machen zu können. Und das haben wir ja in 9 Monaten gemacht. Also den gesamten Stoff von 6 Jahren innerhalb von 9 Monaten.
3: Wir waren einige Mädchen vom Internat, die halt damals gekommen sind. Wir waren motiviert, wissbegierig, wir waren neugierig, wir waren zielstrebig und wir waren Lerntiere. Wir hatten aber auch jemanden vor uns, der uns gelehrt hat. Amina Theissen hat das aufgefangen und hat all ihre Kraft und all ihre Zeit in uns gesteckt.
2: Und sie hat an die Mädchen geglaubt.
3: Wir waren stolz. Wir waren halt die Mädchen mit Migrationshintergrund.
2: Voller Motivation holen die kopftuchtragenden Mädchen sogar den Realschulabschluss nach, machen das Abitur. Suhal studiert im Anschluss Wirtschaftsinformatik an der FH in Köln, steigt dann bei einer Firma in Bayern ein, wo sie es bis zur SAP-Prozessmanagerin schafft und jahrelang durch die Welt jettet, um IT-Expertinnen und Experten zu schulen. Oya bekommt einen Studienplatz für Zahnmedizin in Köln. Dort wird sie von einem Professor wegen des Kopftuchs immer wieder angefeindet. Sie wechselt deswegen auf die Uni nach Aachen. Dann geht es für die junge Zahnärztin steil bergauf. Und Erika Amina Theissen will nach den Erfolgen mit den Hafisa-Mädchen das Projekt verstetigen. Sie gründet zusammen mit einer Handvoll Frauen aus verschiedenen Herkunftsländern das Begegnungs- und Fortbildungszentrum muslimischer Frauen in Köln. Zu Beginn haben sie weder Geld noch eigene Räume. Aber eine Idee, die größer war als diese Mankos.
1: Das Ziel war dann, Räumlichkeiten so schnell wie möglich zu schaffen. Und wir haben ja dann auch Ende 95 die Räumlichkeiten gefunden und 96 dann den Verein gegründet und dann angefangen. Das war eigentlich das, was die Mädchen anstreben. Also eigene Räumlichkeiten nur für Frauen, wo man dann sich sehr intensiv mit dem Lernen beschäftigen kann.
2: In diesem Jahr feiert das Zentrum sein 30-jähriges Jubiläum. Inzwischen ist der Verein mit einem mittelständischen Unternehmen vergleichbar. 700 Menschen kommen täglich dorthin, um zu lernen und Unterstützung in vielen sozialen Lebensbereichen zu bekommen, betreut von rund 90 Mitarbeitenden und zu 95% von öffentlichen Geldern finanziert. Längst ist es deutschlandweit ein Vorzeigemodell einer muslimischen Bildungsinstitution. Willkommen sind alle Menschen, unabhängig von Religion, Herkunft oder Geschlecht. Für Zahnärztin Oya Karabacak, die das Zentrum in Köln-Ehrenfeld ein Stück Zuhause nennt, geht es jetzt weiter auf der sehr besonderen Karriereleiter.
3: Zurzeit sind wir 12 Mitarbeiter. Davon sind 3 Ärztinnen, Zahnärztinnen. Wir werden aber jetzt im September noch jemanden dazu bekommen.
2: Denn bald wird sie neue Räumlichkeiten anbieten und eine zweite Zahnarztpraxis eröffnen.
0: Sie konnten den Koran auswendig, aber kaum Deutsch. Wie ehemaligen Hafisa-Mädchen trotzdem eine Karriere gelang, darüber berichtete Ulrike Hummel.

0: Die Vereinigten Staaten haben wieder Ziele im Iran angegriffen, nachdem Iran Tanker in der Straße von Hormuz beschossen haben soll. Unbeirrt von diesen neuen militärischen Auseinandersetzungen gehen die gigantischen Trauerfeierlichkeiten für den vor 4 Monaten getöteten Ayatollah Ali Khamenei weiter. Khamenei war der oberste Führer des Iran. Er regierte mit Gewaltherrschaft. Gestern schon haben wir in Tag für Tag ausführlich berichtet, wie das iranische Regime diese Feierlichkeiten nutzt, um sich als beliebt und stark zu inszenieren. Und jetzt nun ist der Sarg von Khamenei mit dem Flugzeug im Irak eingetroffen, in der Stadt Najaf. Später soll er noch nach Karbala gebracht werden. Beides sind Städte, die im schiitischen Islam als ganz besonders heilig gelten. Und das hat auch historische Gründe, die auf die Anfangszeit des Islams zurückgehen. Darüber berichtet Jürgen Striak.
1: Als Reaktion auf wiederholte Bitten der irakischen Bevölkerung, der Stammesführer, Clans, Religionsgelehrten, Intellektuellen sowie politischer, kultureller und religiöser Persönlichkeiten werden für den gefallenen Führer der islamischen Revolution, Imam Ali Khamenei, Trauerzüge in den Städten Najaf und Karbala stattfinden.
2: So kündigte der Sprecher des iranischen Organisationskomitees die Prozessionen in den beiden irakischen Städten an. Im Irak lebt nicht nur eine schiitische Bevölkerungsmehrheit, Najaf und Karbala gehören außerdem zu den heiligsten Städten des schiitischen Islam überhaupt. Das Schiitentum entsteht nach dem Tod des Propheten Mohammed vor knapp 1400 Jahren als Folge eines Streits um die Nachfolge. Die Mehrheit der Gemeinde wählt Abu Bakr zum ersten Kalifen. Der sunnitische Islam entsteht. Eine Minderheit sieht in Ali ibn Abi Talib, einem Cousin und Schwiegersohn Mohammeds, den rechtmäßigen Nachfolger, weil er aus der Prophetenfamilie stammt. Die Schiat Ali, die Partei Alis, gibt dem Schiitentum den Namen. Ali wird 661 ermordet. Um seinen Schrein in Najaf entsteht später die prächtige Imam Ali Moschee. Nach schiitischer Überlieferung ruhen in der heiligen Stadt auch die Leichname von Adam und Noah.
1: Najaf hatte schon seit frühester Zeit die Ehre, als Ruhestätte für Propheten zu dienen. Später kam der Leichnam von Imam Ali hinzu,
2: sagt der Archäologe Alaa Hussein von der Universität Kufa. Ab 1965 lebt Ayatollah Khomeini in Najaf im Exil und entwickelt dort seine Theorie von der Herrschaft des Rechtsgelehrten, die später zur Staatsdoktrin der Islamischen Republik Iran wird. Im März 2021 besucht Papst Franziskus in Najaf Ali al-Sistani in dessen Haus. Der heute 95-jährige Großayatollah ist der wichtigste schiitische Geistliche des Irak. Sistani sieht den Einfluss des Iran kritisch. Bei der Schlacht von Karbala wird im Jahr 680 Hussein ibn Ali getötet, der Sohn von Ali und Enkel des Propheten Mohammed. Er wird zum Märtyrer und das Gedenken an ihn in Trauer, Leid und Widerstand zu einem zentralen Element des Schiitentums. In Karbala findet deshalb jährlich am 40. Tag nach dem Martyrium Husseins die sogenannte Arbain-Wallfahrt statt. Sie markiert das Ende der 40-tägigen Trauerzeit und gilt mit geschätzt 20 Millionen Gläubigen als die weltweit größte islamische Pilgerveranstaltung. Viele legen dabei einen 80 Kilometer Fußmarsch von Najaf nach Karbala zurück, wie dieser Pilger.
1: Die lange Reise zu Fuß ist eine Botschaft an die Welt. Wir zeigen, dass wir Schiiten unserem Imam Hussein folgen, ganz gleich, welche Tyrannen uns daran hindern wollen.
2: Seit den ersten freien Wahlen nach dem Sturz Saddam Husseins dominieren die Schiiten den Irak politisch. Der Iran hat deshalb einen großen Einfluss auf das Land, besonders auf pro-iranische Milizen. Bei etlichen Irakern stößt das auf Ablehnung, selbst bei Schiiten. 2019 stürmen aus Protest gegen diesen Einfluss junge Iraker das iranische Konsulat in Najaf. Sie fordern in Sprechchören Iran raus aus dem Irak und stecken das Gebäude in Brand.
0: In den beiden irakischen Städten Najaf und Karbala gibt es heute Trauerprozessionen für den getöteten iranischen Führer Ali Khamenei. Ein Bericht von Jürgen Striak. Das war die Sendung Tag für Tag. 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Mein Name ist Luisa Mayer. Schön, dass Sie zugehört haben.

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1: Uhr die Nachrichten. Zunächst die Übersicht. Verteidigungsminister Pistorius sieht Bewegung in den Gesprächen über die Stationierung von US-Mittelstreckenwaffen in Deutschland. Der Iran hält den Vereinigten Staaten vor, mit den neuen Angriffen gegen das Waffenstillstandsabkommen verstoßen zu haben. In den USA hat erneut ein Beamter der Einwanderungsbehörde ICE einen Mann erschossen. Die Meldungen im Einzelnen. Bundesverteidigungsminister Pistorius hält eine Einigung mit den USA über die Stationierung von Mittelstreckenwaffen für möglich. Auf dem NATO-Gipfel in Ankara gebe es Bewegung, aber noch keine Ergebnisse, sagte Pistorius im Deutschlandfunk. Es gebe bei den Mittelstreckenwaffen eine wichtige strategische Lücke in der Abschreckung, die man schließen wolle. US-Präsident Trump hatte im Mai die vereinbarte Stationierung von weitreichenden Waffen in Deutschland abgesagt. Die Bundesregierung hofft nun, dass Deutschland Tomahawk-Marschflugkörper kaufen kann. Auch dafür bedarf es einer Einigung mit den USA. Zu den Ankündigungen aus Washington, die militärischen Fähigkeiten in Europa zu verringern, äußerte sich Pistorius gelassen. Dies sei bislang nicht konkretisiert. Außerdem sei man sich einig, dass alles, was abgezogen werde, auch ersetzt werden müsse, sagte der SPD-Politiker. Bei den neuen Angriffen der US-Armee ist nach iranischen Angaben ein Mitglied der Revolutionsgarden getötet worden. In einer Mitteilung war von einem schwerwiegenden Verstoß gegen das Waffenstillstandsabkommen die Rede. Die Attacken trafen Staatsmedien zufolge mehrere Küstenstädte. Die US-Armee meldete Angriffe auf mehr als 80 militärische Ziele im Iran. Als Grund wurde ein vorausgegangener Beschuss von 3 Tankern in der Straße von Hormuz durch den Iran genannt. Washington setzte außerdem Sanktionen gegen die iranische Ölwirtschaft wieder in Kraft. Der Iran reagierte mit Angriffen auf US-Einrichtungen in Bahrain und Kuwait. Seit Abschluss des Rahmenabkommens über ein Kriegsende hat es immer wieder Angriffe gegeben. Diese führten bislang aber nicht zu einem Abbruch der Verhandlungen. Die dänische Ministerpräsidentin Frederiksen hat die erneute Forderung von US-Präsident Trump zurückgewiesen, Grönland an die USA zu übergeben. Frederiksen sagte am Rande des NATO-Gipfeltreffens in der Türkei, Grönland stehe selbstverständlich nicht zum Verkauf. Man hoffe, dass alle, einschließlich aller Verbündeten, das Selbstbestimmungsrecht der Bevölkerung Grönlands respektierten. Gestern hatte US-Präsident Trump erneut Ansprüche auf das halbautonome Territorium Dänemarks erhoben. Unterstützung erhielt die dänische Regierungschefin von ihrer isländischen Kollegin Frostadottir. Diese betonte in Ankara, die Grenzen seien klar gezogen. Was die NATO jetzt brauche, sei Einigkeit. In den USA hat erneut ein Beamter der Einwanderungsbehörde ICE einen Mann erschossen. Nach Angaben des Heimatschutzministeriums habe der mexikanische Staatsbürger in Houston in seinem Fahrzeug Anweisungen zum Anhalten ignoriert. Vielmehr habe er versucht, den Beamten mit seinem Wagen zu rammen. Dieser habe dann in Notwehr geschossen. Wie das Ministerium, dem die Einwanderungsbehörde untersteht, weiter erklärte, habe sich der Mann ohne gültige Aufenthaltserlaubnis im Land befunden. Der Sohn des Getöteten erklärte auf Facebook, sein Vater sei gerade auf dem Weg zur Arbeit gewesen. Dieser habe seit fast 35 Jahren in den USA gelebt. Die ICE-Behörde steht in den USA wegen ihres aggressiven Vorgehens in der Kritik. Im Januar hatten ICE-Einsatzkräfte im Bundesstaat Minnesota 2 Menschen erschossen. Angaben der US-Regierung, wonach die Agenten in Notwehr gehandelt hätten, erschienen nach Videoaufnahmen von Passanten fragwürdig. Nordrhein-Westfalens Innenminister Reul hält die geplanten zusätzlichen Befugnisse für Polizei- und Strafverfolgungsbehörden für überfällig. Kriminalität fände heute überwiegend im Internet statt, sagte der CDU-Politiker im Deutschlandfunk. Die Sicherheitsorgane müssten handlungsfähig bleiben, sonst werde man, Zitat, schachmatt gesetzt. Mit Blick auf die von Kritikern geäußerten Risiken betonte Reul, Deutschland sei ein Rechtsstaat. Maßnahmen müssten von Richtern angeordnet werden, zudem gäbe es eine nachträgliche Kontrolle. Der Bundestag berät heute erstmals über Vorschläge der Bundesregierung. Die Gesetzentwürfe von Innenminister Dobrindt sehen unter anderem vor, dass Fotos sowie biometrische Daten mit Informationen aus dem Internet automatisiert abgeglichen werden dürfen. Die Grünen prüfen nach den Worten ihres Parteivorsitzenden Banaschak, die am kommenden Freitag im Bundestag geplante Abstimmung über die Krankenkassenreform zu stoppen. Banaschak kritisierte in den Zeitungen der Mediengruppe Bayern den Gesetzentwurf von Gesundheitsministerin Warken als stümperhaft und unprofessionell. Es gebe bereits Abgeordnete, die juristische Schritte vorbereiteten. Zur Begründung sagte der Grünen Co-Vorsitzende, innerhalb kurzer Zeit habe es Änderungen auf 278 Seiten gegeben. Dies sei auch eine grobe Missachtung der parlamentarischen Arbeit. Seine Partei erwarte von der Bundesregierung, dass sie eine vernünftige Beratung eines so schwerwiegenden Gesetzes ermögliche. Um das Defizit der gesetzlichen Krankenversicherung zu verringern, plant die Bundesregierung massive Einschnitte und zusätzliche Kosten für die Versicherten. Russland hat erneut die ukrainische Hauptstadt Kiew aus der Luft angegriffen. Der Kiewer Bürgermeister Klitschko berichtete in sozialen Medien von einer Serie von Attacken mit ballistischen Raketen kurz nach Mitternacht. Mindestens 2 Personen wurden demnach verletzt. Zudem gerieten 2 Gebäude in Brand. Am späten Abend hatte es bereits russische Raketenangriffe auf die ostukrainische Großstadt Kharkiv und die Hafenstadt Odessa am Schwarzen Meer gegeben. Nach Angaben der örtlichen Behörden wurden mehrere Häuser beschädigt. In Odessa gab es zudem 10 Verletzte. In New York ist das einsturzgefährdete Hochhaus im Stadtteil Manhattan stabilisiert worden. Behörden zufolge stützte ein Bauunternehmen das Tragwerk im Inneren ab. In dem 37 Stockwerke großen Gebäude waren verbogene Stahlträger und durchhängende Decken entdeckt worden. Teile der Fassade stürzten während der Hauptverkehrszeit auf die Straße. Umliegende Gebäude mussten zwischenzeitlich evakuiert werden. Das Hochhaus stammt aus den 1970er Jahren und war früher ein Bürogebäude. Aktuell finden dort Umbauarbeiten für die Einrichtung von Luxus-Apartments statt. Und hier noch einmal die Übersicht. Verteidigungsminister Pistorius sieht Bewegung in den Gesprächen über die Stationierung von US-Mittelstreckenwaffen in Deutschland. Der Iran hält den Vereinigten Staaten vor, mit den neuen Angriffen gegen das Waffenstillstandsabkommen verstoßen zu haben. In den USA hat erneut ein Beamter der Einwanderungsbehörde ICE einen Mann erschossen. Das Wetter. Vom Nordwesten und Westen bis in den Südosten viele Wolken und etwas Regen, sonst heiter und trocken. Temperaturen zwischen 19 und 31 Grad, zunehmend von Norden nach Süden. Morgen von der Nordsee bis zu den nördlichen und östlichen Mittelgebirgen unterschiedlich stark bewölkt und meist trocken. Im Nordosten sowie in weiten Teilen der Südwesthälfte heiter bis sonnig, 20 bis 33 Grad. Die weiteren Aussichten: am Freitag in der Südwesthälfte sonnig, in der Nordosthälfte wechselnd bewölkt oder heiter, 25 bis 34 Grad. Das waren die Nachrichten.
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2: Heute mit Brigitte Beetz am Mikrofon. Einen schönen guten Morgen. Und das hier, das war der Bundeskanzler in der letzten Woche.
3: Wir waren uns alle einig, dass es so wie in der Vergangenheit nicht weitergehen kann. Wir sind uns alle einig, dass die Mitte, die politische Mitte, hier und heute zeigen muss, wir gestalten unser Land, wir modernisieren unser Land und wir führen unser Land in die Zukunft.
2: Also so kann es nicht weitergehen, sagte Friedrich Merz im Garten des Kanzleramtes, begleitet von den Parteispitzen der SPD und der CSU. Und nun soll zwar nicht alles anders, aber vieles besser werden für die stagnierende deutsche Wirtschaft und die Bürgerinnen und Bürger mit dem sogenannten Programm für Aufschwung und Beschäftigung, wie es genau heißt. Es war ein Tag, an dem von Schwarz-Rot Einigkeit und Zusammenarbeit zelebriert wurden, auch wenn Details wie zum Beispiel die Krankschreibung ab Tag 1 abends von Vizekanzler Klingbeil schon wieder relativiert wurden. Und Friedrich Merz sagte weiter:
3: Wir wissen, Sie, meine Damen und Herren, die Bürgerinnen und Bürger unseres Landes, wollen Entscheidungen und Sie wollen keinen Streit. Und genau das haben wir geliefert. Aber wir geben auch eine Bitte an Sie weiter. Machen Sie mit. Unterstützen Sie uns bei den jetzt notwendigen Reformen. Wir wissen, dass Sie alle in der Mitte unserer Gesellschaft die Zeichen der Zeit erkannt haben. Ich nehme in der Öffentlichkeit eine enorme Bereitschaft wahr, die Stagnation hinter uns zu lassen und jetzt einen neuen Aufbruch zu wagen. Unser Land kann mehr und unser Land will mehr.
2: Soweit der Kanzler in der letzten Woche. Und da er die Bürgerinnen und Bürger angesprochen hat, wollen wir doch hier in der Agenda mal nachfragen. Wie geht es Ihnen, unseren Hörerinnen und Hörern, mit diesen als Reformpaket bezeichneten 34 Punkten? Sind die angekündigten Maßnahmen der angekündigte Befreiungsschlag oder nur ein mehr schlechter als rechter Kompromiss? Sagen Sie, ja, damit kann ich leben, ich finde das auch notwendig. Oder hadern Sie mit den Ergebnissen? Und möglicherweise gibt es für Sie auch Politikbereiche, die zu kurz kommen. Und wir wollen auch immer wieder darauf zurückkommen, wie die Regierung ihre Politik kommuniziert und wie schwierig Politik in Zeiten wie diesen auch ist, zumal in einer Koalitionsregierung, unabhängig, wie man zu ihr steht. Haben wir als Gesellschaft verlernt, dass Politikbohren dicker Bretter ist? Vielleicht sind Medien und Bevölkerung zu ungeduldig? Und was müsste geschehen, damit die Regierung ihr Vertrauen gewinnt oder erst zurückbekommt vielleicht? Die Umfragewerte sind ja nicht die besten, mal etwas vorsichtig ausgedrückt. Fragen über Fragen, die vielleicht auch die Ihren sind. Vielleicht haben Sie aber auch ganz andere Anmerkungen. Wir sind gespannt und freuen uns auf Ihre Anrufe. Unter der 00800-4464-4464. Die Nummer ist wie immer kostenfrei. Ich wiederhole sie: 00800-4464-4464. Und Sie können uns auch schreiben unter der Mailadresse agenda@deutschlandfunk.de. agenda@deutschlandfunk.de. Und jederzeit können Sie natürlich auch anonym bleiben, wenn Sie das möchten, aber das wissen Sie ja. Und geschrieben haben uns schon einige, vor allem Männer, wie das am Anfang der Agenda häufig ist. Zum Beispiel Georg Dobermann aus Bonn. Er schreibt: Alleine diesen politischen Beschluss als Reform zu bezeichnen, ist schon eine Verhöhnung der arbeitenden Bevölkerung. Eine Reform beinhaltet und assoziiert eigentlich eine Verbesserung für die betroffene Zielgruppe. Stattdessen arbeitet man hier auf eine Verlängerung der Lebensarbeitszeit. Wir sind mittlerweile dort angekommen, dass man selbst nach 45 Arbeitsjahren in der versicherungspflichtigen Sozialversicherung so wenig Rente zur Verfügung hat, dass man andere Leistungen wie Wohngeld beantragen muss. Und Theodor Tegeler aus Berlin schreibt: Die Bundesregierung präsentiert ihre Reformpakete als vermeintlich großen Aufbruch. Tatsächlich entsteht jedoch immer häufiger der Eindruck einer Politik des kleinsten gemeinsamen Nenners. Wo tiefgreifende Strukturreformen nötig wären, dominieren Kompromisse, Ausnahmen und kurzfristige Beruhigungspakete. Viele Bürger empfinden dabei nicht in erster Linie den Inhalt einzelner Maßnahmen als problematisch, sondern das Gesamtbild. Und damit komme ich zu unseren Gästen, die mit Ihnen und mir diskutieren wollen. Als da sind Katharina Hamberger, Korrespondentin des Deutschlandradios im Hauptstadtstudio und als solche besonders befasst mit Union und Regierungskoalition. Guten Morgen, Katharina.
0: Guten Morgen.
2: Neben ihr in Berlin sitzt Bela Ander, den meisten von Ihnen vermutlich noch bekannt als Regierungssprecher des zweiten Kabinetts von Gerhard Schröder, wo er unter anderem die bis heute auch noch durchaus umstrittene Agenda 2010 kommunikativ mitbegleitet hat. Und vorher und nachher war er Journalist bei Welt am Sonntag und bei Bild. Und inzwischen hat er eine eigene PR-Agentur. Herzlich willkommen und danke, dass Sie auch sich die Zeit nehmen, Bela Ander.
4: Ja, ich danke Ihnen.
2: Und auch in Berlin, wenn auch nicht im Studio wie Katharina Hamberger und Bela Ander, begrüße ich Dr. Johannes Hildje. Er ist auch in der Beratungsbranche tätig in Sachen politische Kommunikation. Und bevor er sich selbstständig gemacht hat, war er Wahlkampfmanager der Europäischen Grünen Partei bei den Europawahlen 2014. In seinem neuesten Buch »Mehr Emotionen wagen« heißt es, da beschäftigt er sich mit der Frage, so sagt es der Untertitel, »Wie wir Angst, Hoffnung und Wut nicht den Populisten überlassen«. Schönen guten Morgen, Johannes Hildje.
5: Guten Morgen, Frau Beetz. Guten Morgen in die Runde.
2: Als kurze Grundlage und Erinnerung, liebe Katharina Hamberger, ich weiß, es ist nicht so leicht, aber wenn du uns dieses Paket aufschnürst und ein paar der wichtigsten Eckpfeiler benennen wolltest, was würdest du da nennen?
0: Also das Paket hat ja 34 Maßnahmen, von daher muss man jetzt hier sagen, Mut zur Lücke. Aber ich würde sagen, eines der Kernstücke ist natürlich diese Frage der Steuer. Ich weiß nicht, ob man Reform sagen kann, aber dieses Steuerpaket, das zumindest für einen Teil unter bestimmten Voraussetzungen der Bevölkerung Entlastungen bringen soll, wo man sich auch auf eine Erhöhung der Reichensteuer geeinigt hat. Und das Zweite, würde ich sagen, ist tatsächlich das Thema Arbeitsmarkt, in dem relativ viel drin ist. Also in diesem Teil zum Arbeitsmarkt ist zum Beispiel drin, dass man die sachgrundlose Befristung oder Verträge mit sachgrundloser Befristung jetzt tatsächlich 6-mal verlängern kann oder können soll in Zukunft, das innerhalb von 48 Monaten. Das ist etwas, was die Union besonders herausgestellt hat, wo sie gesagt hat, das ist uns sehr wichtig. Dann ist da auch drin das in letzter Zeit sehr stark diskutierte Thema der Krankschreibung, dass man die ab dem ersten Tag bringen soll, wenn das nicht arbeitsvertraglich oder tariflich anders geregelt ist. Und dann haben wir noch einen ganz großen Teil, der sich mit dem Thema Bürokratieabbau beschäftigt. Da ist unter anderem, was jetzt auch viel diskutiert wird, drin, das IFG, das Informationsfreiheitsgesetz, das verändert werden soll und wo es gerade jetzt aus unserer Branche, aus dem Journalismus einen großen Sturm gibt und gesagt wird, das ist ein Problem.
2: 34 Maßnahmen sind das. Warum eigentlich so viele? Widerspricht das nicht so dem Zweck, ja, so etwas wie einen Ruck durchs Land gehen zu lassen, beziehungsweise wie Merz das gesagt hat, einen großen Sprung zu wagen?
0: Na, ich glaube, man wollte jetzt mal viel abräumen und zeigen, dass man viel schaffen kann und sich auf vielen Feldern einigen kann und die Leitlinien quasi jetzt vorgeben kann. Ich habe gehört, es gibt Leute, die sagen, das ist schon wieder ein kleiner Koalitionsvertrag, den man hier ausgehandelt hat. Ist es vielleicht auch ein Stück, weil man eben doch viele Felder beackert hat. Vieles da drin ist auch zumindest in Teilen aus dem Koalitionsvertrag schon übernommen, wenn es zum Beispiel um das Thema Sonntagsöffnungszeiten geht, wo man das sich nochmal bestätigt hat, das zu machen. Aber ich glaube, das ist jetzt nochmal das Zeichen, wir setzen an vielen Ecken und Enden an und versuchen, vieles voranzukriegen. Dazu kommt ja auch noch, dass man die Gesundheitsreform vor sich hat, von der wir jetzt in dieser Woche noch nicht wissen, ob sie tatsächlich durchgehen wird. Das Rentenpaket, die Pflege, das alles kommt auch noch dazu zu diesen 34 Punkten.
2: Wir urteilen das die beiden Politikberater Bela Ander und Johannes Hilje. Ist das ein großer Sprung das richtige Signal oder überhaupt erstmal ein Signal, Herr Ander vielleicht zuerst?
4: Ja, Frau Beetz, es ist ja ein Anfang immerhin. Und es wurde der Regierung ja immer nachgesagt, dass sie überhaupt nichts zu Wege bringt, dass sie sich nur streitet, sich anschreit, sogar wie bei ihrer vorletzten Klausurtagung eben am Tegeler See und gar nichts zu Wege bringt. Und jetzt ist es gelungen, eigentlich beginnend mit der Rentenreform, dass man gesagt hat, oh, die können sich ja auf etwas einigen, grundsätzlich und ohne Streit oder ohne erkennbaren Streit das in die Öffentlichkeit bringen. Das war eigentlich der erste Pluspunkt, so von der, ich sag mal, Berliner Blase so wahrgenommen. Also alle Journalisten, ich glaube, die hier im Hauptstadtwesen unterwegs sind, haben das mit Respekt entgegengenommen. Vielleicht fast alle. Gibt es dort einige Medien, die da herausstechen, aber trotzdem fast alle. Weil es ohne Streit ist. Und man hat gesagt, wenn die bei so einem schwierigen Vorhaben wie bei der Rentenreform, was hier so kompliziert ist, sich einigen können, dann können sie sich sicherlich auch noch bei anderen Dingen einigen. Und dann kommt das Land voran. Und dann hat ja auch die Regierung die Probe aufs Exempel gebracht und dann auch diese Maßnahmen, die Frau Hamberger hier gerade dargestellt hat, entsprechend vorgebracht. Wir sehen aber auch in Umfragen, dass das in der Bevölkerung noch überhaupt nicht angekommen ist, denn man muss ja Umfragen glauben, wenn man schon tut bei Politikbefragungen, dann sagen 70% derer, die befragt worden sind, wir wissen überhaupt nicht, was da beschlossen worden ist. 30% haben in etwa eine Vorstellung davon, was auf den Weg gebracht worden ist. Und von diesen 30% sind nur ein Drittel der Meinung, dass das das Land voranbringt wirtschaftlich. Also kommunikativ ist mindestens da noch einiges zu tun.
2: Herr Hilde, sehen Sie das auch so?
5: Ja, ich würde auch sagen, dass kommunikativ noch einiges zu tun ist. Also erstmal, ich teile die Bewertung, was das grundlegende Signal dieses Reformpakets angeht. Also das Signal ist, Klammer auf, und das ist ein positives und auch wichtiges Signal, Klammer zu, dass die demokratische Mitte handlungsfähig ist und als Voraussetzung dafür kompromissfähig. Also man könnte im Grunde den Titel dieses Papiers auch von Programm für Aufschwung in Beschäftigung in Programm für Stärkung der demokratischen Mitte umbenennen, weil das, glaube ich, das ist, was unmittelbar nun auch sozusagen als Effekt sichtbar ist. Ob es wirklich einen wirtschaftlichen Aufschwung geben wird, das hängt von vielen weiteren Faktoren ab. Da wäre ich zurückhaltender, da sind auch Ökonomen zurückhaltender. Also das müssen wir sehen. Aber wenn wir auf die Kommunikation gucken, und Herr Ander sprach es ja gerade schon an, offenbar wurde ist noch nicht verstanden in der Bevölkerung. Ich habe diese Zahlen gestern auch gesehen von Forsa. 70% weiß eigentlich gar nicht genau, was dieses Paket insgesamt darstellt, hat es nicht verstanden. Und dann muss man natürlich schon sagen, vielleicht ist es dann nicht gelungen, weil es ja auch so ein großes Paket ist, das auch mit einem Leitmotiv zu verbinden, was dann Orientierung schafft für die Menschen, auch sowas wie eine Sinnstiftung erzeugt, was eigentlich genau über auch eine längere Zeitstrecke mit diesem Paket erreicht werden soll.
2: Nun wirkt es aber ja sowieso so, Bela Ander, dass sich in diesem Reformpaket vor allem die Union durchgesetzt hat und da vielleicht auch eher der wirtschaftsliberale Flügel. Ist das eine Belastung für die Akzeptanz in der Bevölkerung, vielleicht auch für die Akzeptanz später in den Koalitionsparteien?
4: Das glaube ich nicht. Und nun spreche ich hier aus einer Warte heraus. Ich meine, Sie haben es ja erwähnt, ich war für die Kommunikation der Agenda 2010 verantwortlich und wie Sie so nett gesagt haben, bis heute hoch umstritten. Da will ich nur sagen, dass das Land wirklich umfassend saniert hat und Angela Merkel 16 quasi sorgenfreie, zumindest wirtschaftspolitische Jahre beschert hat mit den Reformen, die da eingeleitet worden sind. Und hätte man sich daran gehalten, dann wäre man heute nicht in dieser fatalen Lage. Aber das ist Schnee von gestern wirklich nur. Deswegen wird Sie nicht überraschen, wenn ich sage, das war wirtschaftspolitisch sicherlich richtig, so etwas zu tun. Und die SPD hat ja lange versucht, mit sozialpolitischen Maßnahmen ihre Umfrageergebnisse zu stärken. Das hat nicht funktioniert. Im Gegenteil, sie liegen jetzt bei 12,5 oder 13%, also so wenig wie noch nie. Offenbar hatte diese Strategie keinen Erfolg. Und wenn man diese Umfragen sich anschaut zu der zu den jetzt eingeleiteten Reformen, dann gibt es einen Punkt, der witzigerweise herausragt, und zwar bei Wählerinnen und Wählern von SPD, Grünen, Linkspartei und sogar CDU, die sagen, die Steuerreform ist im Grunde gerecht. Also sie heben hervor die Gerechtigkeit dieser Steuerreform, wo ja viele gesagt haben, besser verdienende, oh, die trifft uns hier ins Mark, oder andere gesagt haben, das ist noch gar nichts, oder jemand wie Günther Oettinger, habe ich heute gelesen auf einer Veranstaltung, das grundsätzlich sehr kritisiert hat, indem er gesagt hat, das ist alles nicht ausreichend. Also der ehemalige Ministerpräsident von Baden-Württemberg, CDU, und ehemalige EU-Kommissar hat hier die Regierung sehr stark kritisiert. Aber wenn man sich die Zahlen anguckt, dann sagt man Steuerreform, das ist positiv wahrgenommen worden. Deswegen, klar, es wird ja Widerstände geben. Gibt es ja ein bisschen auch innerhalb der SPD, auch bei der Gesundheitsreform und einige andere Sachen. Aber ich glaube, es überwiegt das Signal, dass man hier was tut, ohne großen Streit. Nur ein letzter Punkt. Von diesen 70%, die nicht wissen, was diese Reformen nun wirklich bewirken sollen oder sehr skeptisch sind, da ist ja nicht nur so, dass die unentschlossen sind, sondern die sind ja ein Einfallstor für all diejenigen, die mit den neuen Mitteln von Social Media und anderen wie der AfD, denen sehr schnell beibringen werden, dass das alles Quatsch ist, was hier nun beschlossen worden ist, und die natürlich dann auch sehr stark dann offen sind für diese Kritik und die zu übernehmen. Deswegen wäre es eigentlich so wichtig, dies intensiver den Menschen zu erklären, den darzubringen, auf welche Form auch immer.
2: Wobei mein Gefühl ist, dass das vor allem zurzeit Aufgabe der SPD ist, des kleineren Koalitionspartners. Auch, Sie haben es ja erwähnt, im Umfragetief, die verteidigen die Beschlüsse jetzt besonders. Was macht das mit so einer Koalition, Katharina? Oder ist das noch gar nicht so wirklich zu beurteilen?
0: Also ich glaube, wir müssen gucken, wie sich das jetzt dann in der Umsetzung dieses Pakets tatsächlich niederschlägt. Wir sehen eine große Unzufriedenheit bei der SPD, weil man das Gefühl hat, man hat sich eben nicht genug durchgesetzt. Da stößt sauer auf, dass man sich in Fragen Steuerreform nicht so weit bewegen konnte, wie man das gerne gehabt hätte. Die SPD hätte ja gerne den Spitzensteuersatz erhöht, hätte damit auch dann gerne einen Teil eben der Entlastungen für unten wiederum gegenfinanziert. Man hätte gern mehr bei den Subventionen auch gestrichen. Beispiel ist das Dienstwagenprivileg, das die Union nicht möchte, dass das wegkommt. Also da sind so Sachen drin. Dann gehen wir auf dieses Thema Krankschreibung, Kettenbefristungen. All das sind Sachen, wo die SPD sagt, da können wir doch bei unserem Kernklientel überhaupt nicht landen. Und wie kann man das mitgehen? Auch das Thema Informationsfreiheitsgesetz, nämlich als etwas war, wo Sozialdemokraten Basis sagt, das ist etwas, da das kann die SPD nicht mitgehen. Also man muss jetzt schauen, wie man das im Bundestag dann diskutiert, was dann da tatsächlich übrig bleibt, wo sich die SPD im parlamentarischen Verfahren vielleicht noch durchsetzen kann. Man muss aber auch immer sehen, dass sowohl SPD, aber das trifft auch CDU und CSU, es sind Volksparteien, die mit dem Rücken an der Wand stehen, die im Moment gerade die SPD sehr stark um Wählerschaft kämpft, um die Frage, wen wollen wir überhaupt erreichen, wie können wir die erreichen, die wir erreichen wollen. Sie musste ja feststellen, dass einige der Kernwähler mittlerweile zur AfD abgewandert sind. Da spricht eben auch ein Stück weit Panik mit und die Frage, wie können wir als SPD, naja, sozialdemokratisch pur sein, was aber hier in der Volkspartei überhaupt nicht möglich ist. Dasselbe ist in der Union ja auch der Fall, wo es ja auch den einen oder anderen gibt, der sagt, nee, also wir müssen viel weitergehen. Friedrich Merz hat damals auch ganz was anderes versprochen im Wahlkampf. Das reicht uns alles nicht. Wir müssen CDU pur sein. Und da ist ja auch die Frage, was ist das überhaupt?
4: Mhm. Ja, dafür steht Günther Oettinger natürlich ein Punkt, den ein Hörer eingebracht hat. Den will ich hier ausdrücklich unterstreichen. Ich glaube, der Hörer kam aus Bonn, Herr Dobermann, wie ich das richtig verstanden habe. Der hatte gesagt, was ihn aufregt, ist die Tatsache, dass nach 45 Beitragsjahren immer noch keine Rente gezahlt werden soll. Dann. Und das ist etwas, was viele Menschen umtreibt. Auch das sehen wir in Umfragen. 70% sagen, das finden wir ungerecht. Der Klientel, die davon im positiven oder auch im negativen Sinne betroffen ist von dieser Neuregelung, da haben sie sich drauf eingerichtet, damit haben sie auch gerechnet und das finden sie auch gerecht, finde ich auch gerecht, nach 45 Beitragsjahren arbeitend ist man durchaus reif für die Rente und das ist etwas, was ein bisschen wegfällt, aber was viele, viele Menschen umtreibt und was sicherlich bei Sozialdemokraten auch schlecht ankommt.
2: Herr Ander, lassen Sie uns vor den Nachrichten noch einen Hörer mit ins Boot holen, nämlich telefonisch Holger Piel aus Güttingen. Schönen guten Morgen, Herr Piel.
6: Schönen guten Morgen.
2: Wie finden Sie die schwarz-rote Politik, die sich hier, wie sie sich hier gerade darstellt?
6: Naja, es gibt da ja zweifellos gerade einen sehr starken Reformeifer. Aber bei mir verfestigt sich so, das ist mein persönlicher eigener Eindruck, ohne jetzt auf Allgemeingültigkeit hinaus zu wollen, so der Eindruck, dass man die Betroffenen von diesen Reformen zum Teil gar nicht mit ins Boot beziehungsweise überhaupt mit in die Gespräche im Kabinett mit reinholt. Es gab da ja jetzt diese Reform der Krankschreibung ab dem ersten Tag und dann kam ja sofort, als das am Freitag nach der Pressekonferenz öffentlich wurde, gleich von den Kassenärzten die vielen Hinweise, dass das die Praxen überlasten wird und so weiter. Also da verfestigt sich ja der Eindruck, dass man mit den Kassenärzten ja auch vorher, bevor man das beschlossen hat, gar nicht gesprochen habe. Da würde ich mir doch dann sehr wünschen, dass man, bevor man etwas beschließt oder im Kabinett etwas diskutiert, sich mal vorher mit den betroffenen Gruppen auseinandersetzt und sich mit denen bespricht, ob das in der Realität überhaupt dann umzusetzen ist.
2: Mhm, Herr Piel, vielen Dank. Ich gebe das mal weiter an die Katharina Hamberger, die Politik vor Ort genauestens beobachtet. Ist das realistisch, was Herr Piel sagt, oder hat da die Politik ein bisschen den Zugang zum Volk verloren?
0: Also ich glaube nicht, dass Politik Scheuklappen aufhat und mit niemandem spricht. Man wird sich da sicher auch dessen bewusst gewesen sein, dass es den ein oder anderen Aufschrei gibt. Diese Regelung mit dieser Krankmeldung kam ja daher, dass die Union eigentlich Karenztage wollte. Also dass man quasi weniger Gehalt kriegt oder kein Gehalt für einen Krankheitstag, für mehrere Krankheitstage. Das wiederum wollte die SPD nicht und der Kompromiss ist dann jetzt diese Krankmeldung geworden. Ich glaube, ein Problem in der Kommunikation war, dass gerade bei Friedrich Merz dann gewisses Misstrauen gegenüber Arbeitnehmern mitschwang, dass man gesagt hat, na, ihr macht gerne blau, wenn ich das jetzt überspitzen darf. Und das eben auch zu einem Sturm der Entrüstung geführt hat und die Emotionen natürlich noch mal verstärkt hat. Wenn man jetzt auf die Frage geht, wann werden Betroffene mit einbezogen? Wir sind jetzt, na, jetzt mal ganz prozessual, wir sind ganz am Anfang. Hier ist eine Entscheidung getroffen worden, die dann noch mal in einen Gesetzentwurf gegossen werden muss. Dieser Gesetzentwurf muss dann durch ein Kabinett. Es gibt eine Verbändeanhörung. Es werden quasi in einem Punkt dieses Prozesses werden dann auch betroffene Gruppen, Sachverständige mit einbezogen. Das Ganze auch dann im parlamentarischen Verfahren. Also das wird nicht außen vor gelassen. Trotzdem wird es am Ende eben meistens Gruppen geben, die nicht damit einverstanden sind und die sagen, nee, das trifft uns zu stark und das finden wir nicht gut.
2: Und wahrscheinlich war es auch nicht so besonders schlau, eben gleich am Anfang als erster Vorschlag die Krankschreibung ab dem ersten Tag als Vorschlag abzuschaffen. Das war ja quasi das, mit dem Friedrich Merz auch seine PK begonnen hat.
0: Ja, ich glaube, ich bin mir noch nicht sicher, ob das am Ende tatsächlich überbleiben wird. Ich habe ja gerade schon gesagt, das ist eine Frage der Kommunikation tatsächlich auch gewesen, dass man da so dieses Misstrauen mit drin hatte in der Formulierung von Friedrich Merz. Ich habe gestern Jens Spahn gehört, der das ganz anders intoniert hat, der gesagt hat, es geht hier um Fairness, dass die anderen die Arbeit nicht ausgleichen müssen. Das ist natürlich ein ganz anderes Framing, ein anderes Narrativ. Und das hat Friedrich Merz so nicht rübergebracht. Und ich glaube, das hat nochmal dazu geführt, dass viele Leute sich eben da gesagt haben, das finden wir schlecht. Die Frage ist auch ehrlich gesagt, der Sinn und Nutzen dahinter, ob das wirklich so viel bringt, was die Krankheitstage betrifft, das ist nochmal eine andere Frage.
2: Performance der Bundesregierung. Wie überzeugend ist die schwarz-rote Politik? Das fragen wir heute in der Agenda. Und gleich nach den Nachrichten geht's weiter.
7: 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Die Deutsche Bahn will Kunden schneller und genauer informieren. Dafür stellte der Konzern gemeinsam mit dem Bundesverkehrsministerium ein Sofortprogramm vor. Bis Ende kommenden Jahres sollen rund 50 Millionen Euro zusätzlich in Technik und Leitstellen investiert werden. Auch der Einsatz von künstlicher Intelligenz ist geplant. Bis Ende dieses Jahres sollen eine neue Internetseite und eine neue App für Reisen erscheinen. Auf Bahnsteigen sollen zusätzliche Anzeigen installiert werden.

0: 5,5% der Anteile. Einer Übernahme weiterer Anteile, die eine Mehrheit für UniCredit bedeuten würden, müssen Europäische Zentralbank und EU-Kommission zustimmen. Der Bund ist Miteigentümer der Commerzbank und lehnt eine Übernahme durch UniCredit ab. Die italienische Bank plant die Gründung eines großen europäischen Finanzinstituts. Durch die Übernahme könnten allerdings tausende Stellen bei der Commerzbank gestrichen werden. Außerdem wird davor gewarnt, dass Deutschland Einfluss im Bankensektor verliert. Bundesverteidigungsminister Pistorius hält eine Einigung mit den USA über die Stationierung von Mittelstreckenwaffen für möglich. Auf dem NATO-Gipfel in Ankara gebe es Bewegung, aber noch keine Ergebnisse, sagte Pistorius im Deutschlandfunk. Es gebe bei den Mittelstreckenwaffen eine wichtige strategische Lücke in der Abschreckung, die man schließen wolle. US-Präsident Trump hatte im Mai die vereinbarte Stationierung von weitreichenden Waffen in Deutschland abgesagt. Die Bundesregierung hofft nun, dass Deutschland Tomahawk-Marschflugkörper kaufen kann. Auch dafür bedarf es einer Einigung mit den USA. Zu den Ankündigungen aus Washington, die militärischen Fähigkeiten in Europa zu verringern, äußerte sich Pistorius gelassen. Dies sei bislang nicht konkretisiert. Bei den neuen Angriffen der US-Armee ist nach iranischen Angaben ein Mitglied der Revolutionsgarden getötet worden. In einer Mitteilung war von einem schwerwiegenden Verstoß gegen das Waffenstillstandsabkommen die Rede. Die Attacken trafen Staatsmedien zufolge mehrere Küstenstädte. Die US-Armee meldete Angriffe auf mehr als 80 militärische Ziele im Iran. Als Grund wurde ein vorausgegangener Beschuss von 3 Tankern in der Straße von Hormus durch den Iran genannt. Washington setzte außerdem Sanktionen gegen die iranische Ölwirtschaft wieder in Kraft. Der Iran reagierte mit Angriffen auf US-Einrichtungen in Bahrain und Kuwait. Brandenburgs Bildungsminister Hoffmann erwägt weitere Maßnahmen wegen des Lehrkräftemangels in dem Bundesland. Die staatlichen Schulämter arbeiteten jeden Tag unter Hochdruck daran, so viele Stellen wie möglich zu besetzen, sagte der CDU-Politiker im rbb-Inforadio. Dies werde aber nicht überall gelingen. Hoffmann erwägt daher, dass Schulen im Ausnahmefall von der Stundentafel abweichen dürfen. Sie legt fest, wie viele Unterrichtsstunden pro Fach vorgesehen sind, um Leistungen vergleichbar zu anderen Bundesländern zu machen. Hoffmann erklärte zudem, notfalls könnten verbeamtete Lehrkräfte auch an bestimmte Orte abgeordnet werden. In Brandenburg ist heute der letzte Schultag vor den Sommerferien. Zuvor hatte der Landeselternrat eine Unterschriftenliste an das Brandenburger Bildungsministerium übergeben. Darin wird gefordert, den Lehrkräftemangel stärker anzugehen. Das Wetter: von Nordwesten und Westen bis in den Südosten viele Wolken und etwas Regen, sonst heiter und trocken. Temperaturen zwischen 19 und 31 Grad, zunehmend von Norden nach Süden. Morgen von der Nordsee bis zu den nördlichen und östlichen Mittelgebirgen unterschiedlich stark bewölkt und meist trocken. Im Nordosten sowie in Teilen der Südwesthälfte heiter bis sonnig, 20 bis 33 Grad. Und die weiteren Aussichten: am Freitag in der Südwesthälfte sonnig, in der Nordosthälfte wechselnd bewölkt oder heiter, 25 bis 34 Grad. Das waren die Nachrichten.
1: Herzlich willkommen zur zweiten halben Stunde unserer Sendung. Heute mit dem Thema Performance der Bundesregierung. Wie überzeugend ist die schwarz-rote Politik? Ja, wie gerecht und erfolgversprechend ist diese Politik Ihrer Meinung nach? Was finden Sie gut? Was finden Sie schlecht? Und nimmt die Koalition die Bürgerinnen und Bürger wirklich mit? Das fragen wir heute. Rufen Sie uns an unter der 00800 4464 4464 00800 4464 4464 oder schreiben Sie uns eine Mail an agenda@deutschlandfunk.de, agenda@deutschlandfunk.de. Gerne mit Angabe Ihrer Telefonnummer, falls wir Sie zurückrufen dürfen. Und eine Mail geschrieben hat zum Beispiel Ulrike Kännchen-Schlebusch. Sie schreibt: Ich stehe voll und ganz hinter der CDU, nachdem mich SPD und Grüne enttäuscht haben. Die Zeiten haben sich seit 1950 gravierend verändert. Die Wirtschaft läuft nicht mehr, die für das Funktionieren eines Sozialstaates notwendig ist. Ohne Steuereinnahmen kann der Staat nichts ausgeben. Die globalen Entwicklungen haben sich sehr zum Nachteil aller entwickelt und die deutsche Industrie muss sehen, dass sie im

0: internationalen Wettbewerb bestehen bleiben kann. Und Katja Juspuri schreibt, diese Reform ist kein wirklicher Antrieb, weder für die Wirtschaft noch für die Bevölkerung und auch nicht für die Umfrageergebnisse der CDU. Befristung für 48 Monate ist kein Jobmotor, sondern Unsicherheit für Angestellte und Hebel für Arbeitgeber für miese Arbeitsverträge. Man bekommt heute, schreibt sie weiter, keine Wohnung oder Kredit ohne sicheren Job. Die Geburtenrate wird noch mehr sinken und es werden sich mehr demografische Probleme verschärfen. Ja, wir haben auch einen Hörer jetzt in der Leitung, Herr Dr. Laux. Er wohnt in der Nähe von Leipzig. Schönen guten Morgen.
1: Ja, guten Morgen in die Runde.
0: Guten Morgen, Herr Laux. Was ist Ihr Thema? Was ist sind Ihre Anmerkungen?
1: Ja, das ist eigentlich eine Fortsetzung in meinen Augen neoliberaler Politik, wie sie mit Reagan und Thatcher begonnen hat. Also ich habe schon gesagt, der Anteil der Reichen am Kuchen wird immer größer. Also wir haben ja hier keine absolute Armut. Also das haben wir ja eigentlich so gut wie gar nicht. Aber die relative Armut, die wird weiter wachsen. Also Belastung durch... Es ist ja dem Werktätigen, dem Arbeiter, dem Angestellten völlig egal, ob er Steuern zahlt oder Sozialabgaben. Also wenn er jetzt etwas weniger, also das wird ja auch, wer weiß, wie herausgestellt, das ist ja eigentlich minimal. Wenn er dafür höhere Sozialabgaben zahlen muss, dann ist das ja ein Nullsummenspiel.
0: Was müsste denn die Politik, Herr Laux, tun, um Sie davon zu überzeugen, dass Sie auch richtige Reformen anpackt? Haben Sie da eine Idee?
1: Na, ich bin ja, Sie hören, woher ich komme, gelernter DDR-Bürger. Ich war aber nicht Anhänger dieses Systems. Aber ich denke, in diesem System des Raubtierkapitalismus wird sich das alles nicht ändern lassen. Ich will aber nachschieben, also ich bin kein AfD-Anhänger, ganz bestimmt nicht. Also es geht wirklich um Verteilung. Es ist ja hier nur noch ein Gezerre zwischen denen da oben und denen vermeintlich unten und wer kriegt den größeren Teil vom Kuchen ab. Also irgendwann wird das ist auch nicht innerhalb eines Landes lösbar. Also unsere Probleme rühren ja daher, billige Energie aus Russland, Exporte nach China und so weiter, das ist ja alles vorbei, das wird nicht wiederkommen.
0: Kann man dann
1: also ich bin da ziemlich fatalistisch. Also ich sehe da, wenn da nicht prinzipiell am System was geändert wird, wird sich nichts bessern lassen.
0: Herr Laux, vielen herzlichen Dank erstmal. Ich nehme noch einen anderen Hörer mit dazu. Herr Steinwert aus Hamburg hat sich gemeldet. Schönen guten Morgen, Herr Steinwert.
2: Ja, schönen guten Morgen.
0: Was sagen Sie zu den Reformen der schwarz-roten Regierung?
2: Also ich sage dazu ganz klar, dass Merz, Klingbeil und alle, die dazugehören, sollen alle an die Ostfront. Das sind alles Kapitalistenschweine, die arbeiten für das Scheißsystem, wollen uns in Kriege reinziehen und deswegen das ganze Geld abziehen von den aus den Sozialkassen. Damit Sie dann noch mehr in die Rüstung stecken können.
0: Herr Steinwert, wenn wir aber jetzt, Sie haben uns im Vorgespräch gesagt, Sie sagen auch, die Menschen, die sich über die Reform aufregen, die verstehen auch die Gründe für die Reform nicht.
2: Das habe ich nur gesagt, damit ich überhaupt in die Sendung komme.
0: Das haben Sie auf jeden Fall geschafft.
2: Wenn meine Meinung ist, dann hätten Sie mich ja gar nicht in die Sendung genommen.
0: Das könnte sogar sein, weil Sie natürlich da ein relativ großes Fass aufmachen, Herr Steinwert. Aber Sie haben auf jeden Fall Ihren Punkt, glaube ich, sehr klar gemacht. Vielen herzlichen Dank. Es geht ja auch ein bisschen auch in die Richtung, was Herr Dr. Laux gesagt hat. Ja, Johannes Hilje, wenn man diese kapitalismuskritischen Stimmen hört, ist natürlich jetzt nicht die Politik der schwarz-roten Bundesregierung damit kongruent, sind aber wahrscheinlich Punkte, die in der Bevölkerung durchaus virulent sind, können aber wahrscheinlich von einer solchen Bundesregierung gar nicht aufgegriffen werden, oder?
3: Naja, ein Systemwechsel hat diese Bundesregierung ganz sicher nicht vorgesehen, also ein Wechsel des Wirtschaftssystems. Aber ich finde, wenn man das, vor allem was Herr Dr. Laux sagt, nochmal sich anschaut, dann ist ja zumindest in diese Richtung etwas passiert. Also ich sage betont in diese Richtung, weil wir haben nun das, was die SPD eine Superreichensteuer nennt. Und das ist interessanterweise auch etwas, was eine sehr breite Unterstützung in der Bevölkerung erfährt. Das zeigen jetzt die ersten Zahlen. Und das wird auch von der Anhängerschaft der Union mehrheitlich unterstützt. Also dass die, die viel haben, viel verdienen, etwas mehr schultern von den Anstrengungen, das ist sozusagen erstmal etwas, was die Mehrheit unterstützt. Und dann kann man aber natürlich kritisieren, dass die Steuerreform, die ja dann noch größer ist, vor allem deswegen eher nur ein kleiner Wurf ist, weil sie die mittleren und kleineren Einkommen dann zu schwach, zu wenig entlastet. Also da werden diese 600 Euro immer im Jahr genannt für einen durchschnittlichen Haushalt. Aber da kommen ja wiederum andere Belastungen noch zu, die davon abgehen. Also man muss, sozusagen kann, glaube ich, nicht davon ausgehen, dass es tatsächlich unterm Strich diese 600 Euro zusätzlich sind. Also von daher haben wir hier, und das ist ja schon auch interessant, weil die Union hat von vornherein eigentlich immer gesagt, mit uns keine Steuererhöhung, hat sie jetzt zumindest diesen Schritt bei den Superreichen mitgemacht. Es ist ein Schritt, der auch als sozusagen Schritt Richtung sozialer Gerechtigkeit von der Bevölkerung gedeutet wird. Aber unterm Strich wahrscheinlich noch zu wenig, um da wirklich eine Schieflage beseitigen zu können.
0: Ich habe es ja vor den Nachrichten schon mal angesprochen, würde gerne noch mal drauf zurückkommen, Stichwort Gerechtigkeit. Wie schlau war es denn von Friedrich Merz, mit dieser Krankschreibung Tag 1 quasi seine Reformen anzukündigen, zumal wenn man um eine Mitarbeit der Bevölkerung wirbt. Es gibt ja auch die These, klar, ist in sozialen Medien natürlich besonders populär, dass das Absicht war, um vor größeren Zumutungen abzulenken. Verschwörungstheorie, Katharina Hamberger?
4: Also ich würde nicht jetzt das Wort Verschwörungstheorie nennen, aber ich glaube nicht, dass es der Plan war, abzulenken von anderen Punkten. Ich kann mir vorstellen, dass sogar unterschätzt worden ist, was das am Ende des Tages auslösen wird, welchen Proteststurm das auslösen wird. Denn es gibt ja Punkte in diesem Paket, die eigentlich noch, finde ich, noch viel stärker diskutiert werden müssten. Also wie zum Beispiel die Kettenbefristung. Das ist etwas, was gar nicht so sehr im Fokus steht, wie das jetzt eben diese Krankheitstage stehen. Aber gleichzeitig ist das natürlich etwas, womit jeder was anfangen kann, was einen sehr emotionalisiert und wo schon eine Unsicherheit auch da ist. Ne? Was passiert jetzt? Muss ich mich in die übervolle Arztpraxis setzen? Wie ist das gemeint? Ich kann mich nicht mehr telefonisch krank melden. Ich habe einen Tag Kopfschmerzen. Muss ich mich dann mit Kopfschmerzen in die Arztpraxis schleppen? Dann eben auch die Frage der Ärzte. Haben wir dann noch vollere Praxen? All das geht ja damit einher, dass da eben eine Unsicherheit zurückbleibt. Und das hat man ja dann direkt auch in der Kommunikation danach gemerkt, dass man versucht hat, da zurückzurudern, obwohl ich sagen würde, auch eine Krankschreibung, die man sich am Tag danach holt. Ob das jetzt der Weisheit letzter Schluss ist in dieser Sache, also das muss man sich in der Umsetzung ansehen. Aber ich glaube nicht, dass es dazu da war, um abzulenken. Und zu dieser Gerechtigkeitsfrage vielleicht nochmal was zu sagen. Also ich glaube tatsächlich an dieser Steuer, in diesem Steuerpaket ist wirklich ein Problem, dass man zwar jetzt diese 600 Euro drunter schreibt, aber eben wie Johannes Hillier ja schon sagt, möglicherweise dann doch weniger übrig bleibt, weil ja ganz klar ist, dass zum Beispiel die Rentenbeiträge steigen werden. Wir noch nicht wissen, wie die Krankenkassenbeiträge steigen werden. Pflege, all das kommt ja noch dazu und eben diese große Umverteilung nicht kommt. Jetzt haben wir da auch es mit zwei unterschiedlichen Politikansätzen zu tun. Die Union sagt, so eine Steuerreform, die darf nicht zur Umverteilung sein, die muss dazu da sein, um die Wirtschaft anzuregen, und sagt, über diese Anregung der Wirtschaft werden wir eben auch die Menschen, die wenig haben, werden dann wieder mehr haben. Während es bei der SPD ja nochmal ein anderer Ansatz ist. Die sagt, wir müssen so eine Steuerreform eben auch dazu nutzen, um von oben nach unten umzuverteilen und die Wirtschaft anzuregen. Also da treffen dann eben zwei verschiedene politische Vorstellungen aufeinander. Man hat, wenn es um Steuererhöhungen geht, um das vielleicht nochmal kurz einzuwerfen, schon noch ein paar mehr gemacht, außer die Reichensteuer. Es soll ja eine Anhebung der Alkoholsteuer, der Zuckersteuer, der Plastiksteuer kommen. All das steht im Moment auch noch gar nicht so sehr im Fokus.
0: Das heißt, es war wieder so eine dieser typischen März-Kommunikationsunfälle vor der CDU. NRW hat er ja dann am Tag drauf gesagt, Kulturpessimisten, Untergangspropheten, Nöler, Nörgler, empörte Berufskritiker wegtreten. Das wirkt ja auch nicht gerade integrativ, oder, Bela Ander?
5: Nein, und dieser Spruch, der hat mich wirklich auch geärgert, weil das so ein Zicke-Zacke-Spruch ist, wegtreten. Ich meine, was heißt das? Ich meine, ich war 2 Jahre bei der Bundeswehr. Ich weiß schon, was damit anzufangen mit dem Begriff, aber was ist das für ein Verständnis auch von Kritik, was sich äußert? Was ist das für ein Verständnis von, man kann auch sagen, von Demokratie? Und das fand ich für einen Bundeskanzler, egal ob es nun bei einem Parteitag ist, wo es auch nur spärlichen Applaus dafür gab, oder sonst wo völlig unangemessen, fällt so zusammen in all diese Märzäußerungen, die wir ja von ihm kennen, auch von Parteitagen. Wir erinnern uns an das die Äußerung, wir werden mit den Dienstwagenschlüsseln nur ratteln, dann werden sie alle zu uns kommen. Gemeint waren, glaube ich, die Grünen oder die SPD oder wer auch immer. Viele andere Äußerungen mehr. Der Punkt ist ja auch, dass viele von seinen sehr markigen Äußerungen zu nichts geführt haben. Weder hat er sie in Politik umsetzen können, noch sind die dauerhaft geblieben. Ganz im Gegenteil, oftmals ist er selber da innerhalb von 24 Stunden zurückgerudert und das ist eines Bundeskanzlers nicht würdig, eine solche Sprache. Und ich weiß, wir leben in neuen Zeiten, aber ich finde, ein Bundeskanzler der Bundesrepublik Deutschland sollte sich seiner Worte auch bei Parteitagen bewusst sein und sowas nicht gebrauchen.
4: Ich glaube, wir sehen da auch einen, der so ein Stück weit unter Druck steht natürlich, denn Friedrich Merz steht in der Kritik auch in den eigenen Reihen, weil er eben durch sein Auftreten, durch die Art zu kommunizieren, sehr hohe Erwartungen geweckt hat im Wahlkampf. Er hat versprochen, links ist vorbei, wir erinnern uns an diesen Spruch. Er hat versprochen, nicht an die Schuldenbremse ranzugehen. Er hat gesagt, die Wirtschaft wird mit mir wieder laufen. Ihm ist auch so ein, war ja auch eine Projektionsfigur für viele in der Union. Da wird es jetzt ganz anders werden als bei Angela Merkel und auch bei mit Armin Laschet und so. Wir kriegen jetzt eine ganz neue Partei und das hat sich so nicht erfüllt. Das konnte er auch gar nicht erfüllen. Das funktioniert nicht. So funktioniert auch Regierung nicht. Man muss natürlich immer Kompromisse machen und man wird sich nie ganz durchsetzen können und alles umkrempeln können. Und da hat er sehr schnell gemerkt, da sind gerade diejenigen, die ihn sehr stark unterstützt haben, mittlerweile auch in Teilen seine größten Kritiker. Er hat diese Rentengeschichte mit der Jungen Union, das hat er auch nicht zur Zufriedenheit aller so gelöst. Also da gibt es viele in der Partei, die mittlerweile ein Stück weit an ihm zweifeln. Und das kommt da eben jetzt dazu. Und jetzt hat er was vorgelegt und jetzt kommen viele wieder und sagen, das reicht uns nicht. Das führt dann vielleicht eben genau zu solchen Sprüchen wie den Nörglern auf diesem Parteitag jetzt.
0: Ja, wobei Bela Ander, ihr ehemaliger Chef, ja, eine Frage würde ich gerne auch an Bela Ander anschließen. Gerhard Schröder war ja auch bekannt als Buster-Kanzler. Also er hat auch einen guten Spruch sehr geschätzt. Was war da anders, Herr Ander?
5: Der große Unterschied war, es gibt zwei große Unterschiede. Der erste große Unterschied war, dass Gerhard Schröder wie alle anderen Kanzler vor ihm ein Regierungsamt innehatte, bevor er Bundeskanzler wurde. Das heißt, er war Ministerpräsident von Niedersachsen 8 Jahre lang. Das war Helmut Kohl auch. Er war Ministerpräsident von Rheinland-Pfalz und viele andere Bundeskanzler vor ihm. Auch Konrad Adenauer hatte parlamentarische Verantwortung weit vor seiner Zeit als deutscher Bundeskanzler. Friedrich Merz hatte das nicht. Er war nur Parlamentarier. Seine Worte waren sein schärfstes Schwert, aber er hat nie gelernt in dieser Zeit. Angela Merkel war beispielsweise Ministerin. Er hat nie gelernt, dass Worte auch wirklich Wirkung innerhalb des Systems entfachen können. Das heißt, dass man in Verantwortung natürlich eine gewisse ein System in Wallung oder in Schwingung bringt, wenn man etwas sagt. Das ist etwas ganz anderes, wenn Sie als Parlamentarier einfach eine Rede halten oder ein paar Merkel-Gespräche in einer Talkshow raushauen. Und diesen Transfer hat er noch nicht gemacht. Das ist Nummer eins. Und das kann man sicherlich lernen. Kanzler sein ist ja kein Lehrberuf, sondern das muss man sein, um es dann auch machen zu können. Das kann er sicherlich noch tatsächlich irgendwann leisten. Und zum Zweiten hat Gerhard Schröder diese vor allen Dingen Äußerungen gebracht in Richtung der eigenen Partei, um die zu disziplinieren. Das war ja schwer genug, weil es auch da sehr viele natürlich Kritiker gab der Agenda, aber er hat diese Worte mehr in diese Richtung gebracht als in Richtung der Gesamtbevölkerung.
0: Ja. Johannes Hilje wollte noch kurz was sagen und dann würde ich gerne die nächsten Hörerinnen reinnehmen. Herr Hilje.
3: Ja, es gibt ja so immer das Bedürfnis nach Klartext, auch in der Öffentlichkeit, ne? Und das wird ja auch durchaus dann journalistisch gutiert, wenn jemand klar spricht. Aber ich finde, bei Friedrich Merz gibt es da so ein Missverhältnis zwischen einer Klarheit in den Angriffen, die er hat, und das Zitat, was Sie gerade gebracht haben mit den Nörglern und dem Abtreten, das steht sicher exemplarisch dafür. Und er hat dann aber eine Unklarheit im Erklären der eigenen Politik. Und da würde ich eigentlich mir viel mehr Klarheit wünschen. Also die Krankschreibung ist jetzt wieder ein Thema. Da gibt es ohnehin auch eine politische Unklarheit. Das haben SPD und Union im Anschluss unterschiedlich erklärt. Aber es gibt auch diese kommunikative Unsensibilität natürlich wieder, dass da eigentlich so eine Unterstellung mit drin ist, dass die Arbeitsmoral der Menschen nicht stimmt. Und mit solchen Ansagen wird man natürlich kein Vertrauen zurückgewinnen in einem Moment, wo das ja genau auch die Aufgabe ist. Und dann komme ich nochmal zurück auf meinen Eingangspunkt, nämlich dieses fehlende Leitmotiv. Das war ja bei der Agenda 2030 auch ganz interessant. 2010, da hat Gerhard Schröder dieses Leitprinzip vom Fördern und Fordern gehabt, ne? In dieser Reihenfolge auch, Fördern und Fordern, nicht andersherum. Ja. Und so ein Leitprinzip fehlt doch aber jetzt, gerade auch bei diesem Reformpaket. Also wir haben so diese typische politische Phrasiologie, das Land wieder flott machen, Programm für Aufschwung und Beschäftigung. Aber also was, da steckt ja keine Orientierung drin für die Menschen. Also man müsste ja zumindest mal, auch wenn man eine ehrliche Bestandsaufnahme und eine ehrliche Kommunikation machen will, vielleicht sowas sagen wie, wir reformieren uns, bevor die Krisen uns reformieren oder gar ruinieren. Aber so eine Ansprache, so ein Leitmotiv, das sehe ich da nicht. Und dann haben wir eben eine Unklarheit wiederum, wenn es im Erklären der eigenen Politik geht, die im Widerspruch steht zur Klarheit bei manchen Angriffen vom Kanzler.
0: Und bei den Bürgerinnen und Bürgern ist vor allem der hohe Krankenstand und dass sie zu wenig arbeiten würden, hängen geblieben. Und zu diesem Thema haben wir eine Hörerin aus Hamburg. Guten Morgen.
6: Ja, schönen guten Morgen. Was mir bei diesem ganzen Thema Krankenstand wirklich aufkocht, ist das Thema Krankenstand und Mitarbeiterführung. Weil Mitarbeiterführung, finde ich, ist existenziell, um auch einen möglichst niedrigen Krankenstand zu haben. Ich selber war viele Jahre Führungskraft. Und wenn Sie gute Mitarbeiterführung machen, und ich hatte auch einen Chef, der mich da entsprechend unterstützt hat oder wir uns auch abgestimmt haben, sodass auch ein gutes Vertrauensverhältnis, das Wort fiel auch gerade, dass ein gutes Vertrauensverhältnis zu Mitarbeitern, Mitarbeiterinnen da ist. Und wenn die sich gehört fühlen und sich wohlfühlen auf der Arbeit, sodass sie selber auch mit Verantwortung übernehmen oder das Gefühl haben, auch mit für den Betrieb verantwortlich zu sein, dann haben sie auch einen geringeren Krankenstand. Die Kranken mal ganz ausgenommen.
0: Mhm. Das heißt, Sie sagen, da wird auch ein vollkommen falsches Signal gesendet, dass der Wirtschaft überhaupt nicht hilft.
6: Also es gibt beides. Also natürlich gibt es auch die also ich sage das mal, wenn die Nase juckt, dann mit dem Schnupfen 14 Tage zu Hause bleiben. Die gibt's. Aber es gibt auch diejenigen, die sich krank zur Arbeit schleppen. Und weil sie eben sich eben verantwortlich fühlen. Und beziehungsweise da muss das gesunde Mittelmaß gefunden werden. Und das hat ja immer was damit auch zu tun, wie wohl fühle ich mich auf der Arbeit und habe ich da selber was mit zu tun. Und das ist ein Mittel. Also hat aus meiner Erfahrung ganz viel mit Mitarbeiterführung zu tun.
0: Vielen herzlichen Dank, dass Sie sich bei uns gemeldet haben. Und ich gebe weiter an Frau Vorwerk aus Leipzig. Schönen guten Morgen, Frau Vorwerk.
7: Guten Morgen.
0: Sie haben Schwierigkeiten beim Verständnis der Reformen. Das haben Sie mit sehr vielen Menschen in Deutschland, glaube ich, wenn man den Umfragen Glauben schenken darf, gemeinsam.
7: Ja, gut, meine Schwierigkeiten vom Verstehen, die sind nicht so groß, dass die kleinen Leute ein weiteres Mal geschrottet werden. Das verstehen die schon.
0: Ja. Sie meinen aber wahrscheinlich die Einzelmaßnahmen, ne?
7: Ja, genau. Und für die interessiert man sich dann, wenn es einen betrifft, ne? Aber mir geht es auch um die sprachliche Verständigung. Da werden nach meinem Dafürhalten so viele Begriffe verwendet, die vielleicht viele Leute nicht richtig einordnen können. Und die können nicht immer erst gucken, ja, was ist jetzt damit gemeint? Und da hat man gar nicht die Zeit dazu, sich zu informieren. Mhm. Also wir überlegen nicht mehr, wir brainstormen. Wir machen nichts mehr, wir performen oder supporten. Ich könnte die Reihe unendlich fortsetzen. Und da, finde ich, müssten die Medien auch ein bisschen eine kommunikativere Rolle spielen, damit das gut bei den Leuten ankommt. Denn letzten Endes wird einer, der das beim 10. Mal nicht verstanden hat, sagen, ah ja, ist gut jetzt, ich lege auf oder ich schalte ab oder so. Und das finde ich schwierig.
0: Verstehe.
7: Im Allgemeinen jetzt. Denn Kommunikation lebt doch vom gegenseitigen Verständnis. Und da, ja. Also ich war früher Englischlehrer, ich liebe die Sprache, aber noch mehr liebe ich die Deutsche.
0: Das heißt,
7: es gibt ja nichts, was man nicht in der deutschen Sprache auch sagen könnte.
0: Ja, Frau Vorwerk, ich würde, ja, ich gebe, bleiben Sie mal dran, ich gebe mal Ihren Einwand weiter an die Katharina Hamberger, unsere Korrespondentin im Hauptstadtstudio. Katharina, wird dazu wenig getan?
4: Also es ist natürlich eine große Aufgabe für uns, sowas zu erklären. Ich glaube, man muss so ein bisschen, wenn man direkt nach so einer Pressekonferenz kommt, versucht man das so gut wie möglich. Ich weiß gar nicht, ob ich mir jetzt den Vorwurf des Denglisch oder der zu vielen Fremdwörter, ob das bei uns jetzt im Deutschlandfunk ein großes Problem ist. Ich glaube, man muss immer gucken, wo es kommuniziert wird. Aber wir sind natürlich, es ist unsere Aufgabe, das zu kommunizieren und das auch in einfachere Sprache zu übersetzen und zu sagen, was heißt das denn möglicherweise konkret oder wo wissen wir noch nicht, was heißt das konkret? Und das gerade, finde ich, in Zeiten, in denen wir ja als Journalisten und Journalistinnen nicht mehr so sehr diese Rolle der Gatekeeper haben, wie wir sie früher noch hatten, weil ja viel mehr...
5: Da war
4: mehr
5: das englische Wort.
4: Genau, das... Da war das englische Wort, das stimmt. Also die, aber man kann es so schwer in dem Fall über die Torwächter, also diejenigen, die quasi darüber bestimmen, was tatsächlich berichtet wird und was nicht, weil ja jeder Politiker, jede Politikerin heute Sender und Senderin selber sein kann. Und da ist es, finde ich, sogar noch wichtiger, Dinge einzuordnen, zu differenzieren und unseren Hörern und Hörerinnen in dem Fall das wirklich nochmal näher zu bringen in vielen verschiedenen Formaten. Ich glaube, es ist auch immer eine Formatsprache, immer eine Formatfrage der Ansprache. Also wenn ich hier im Programm spreche, dann ist es eine andere Ansprache, eine andere Kommunikation, als wenn ich das zum Beispiel mit einem Instagram-Video machen würde, wo die Zielgruppe natürlich eine andere ist, die vielleicht auch selber anders spricht und Dinge anders versteht, wenn man dann zum Beispiel eben gerade englische Begriffe benutzt. Aber natürlich, es ist eine Aufgabe, so ein Paket auch in seiner Vielfältigkeit in vielen Punkten, die vielleicht im ersten Moment übersehen werden, auch nochmal dann eben zu übersetzen.
0: Und das
5: ja,
0: ist
5: ich glaube, Bela Ander. Frau Bitt, was bei Frau Vorwerk ja auch mitschwingt, ist ja nicht nur das Englische, also dieses der Gebrauch des Englischen oder der Englischen und die Tatsache, dass für all diese Begriffe ja auch deutsche Worte vorhanden sind. Das ist ja schon eine Kulturdebatte eigentlich, die ja auch politisch geführt wird. Aber mir geht es manchmal so auch, ich kann mich, glaube ich, ganz gut reinversetzen in Menschen, die Politik nah sind und in Menschen, die Politik ferner sind auch. Und wenn ich mir da Nachrichtensendungen angucke, dann würde ich schon manchmal am Begriff der Kommune scheitern, der einfach gebraucht wird. Und niemand erklärt denen, was ist denn eine Kommune? Und so geht es natürlich mit ganz vielen anderen Fachbegriffen, Gesetzesvorhaben und dergleichen. Und da würde ich mir mehr Verständnis wünschen für die Menschen, die nicht jeden Tag 24 Stunden mit Politik zu tun haben, um das dann entsprechend auch zu erklären.
0: Ja, Performance der Bundesregierung, da haben wir wieder ein englisches Wort. Wie überzeugend ist die schwarz-rote Politik? Das fragen wir heute in der Agenda mit dabei. Die Politikberater Johannes Hilje und Bela Ander sowie Deutschlandfunk-Korrespondentin Katharina Hamberger. Und nach den Nachrichten geht's weiter.
8: 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Elf Uhr, die Nachrichten. US-Präsident Trump hat am zweiten Tag der NATO-Beratungen in Ankara Hoffnungen auf ein baldiges Ende des Iran-Kriegs gedämpft. Die Feuerpause sei vorbei, sagte Trump. Zuvor hatte der Generalsekretär des Militärbündnisses Rutte Verständnis für die erneuten Angriffe der US-Truppen auf Ziele im Iran geäußert. Der US-Präsident brachte zudem Unzufriedenheit mit der Politik seiner europäischen NATO-Partner zum Ausdruck. Er wolle als Reaktion den gesamten Handel mit Spanien einstellen. Zudem erneuerte Trump den Anspruch auf Grönland. Dazu bemerkte die dänische Ministerpräsidentin Frederiksen, Grönland stehe selbstverständlich nicht zum Verkauf. Heute früh hatte Bundesverteidigungsminister Pistorius die Hoffnung geäußert, dass vom zweiten Tag des NATO-Gipfeltreffens in der Türkei ein starkes Signal der Geschlossenheit ausgehen würde. Der SPD-Politiker sagte im Deutschlandfunk, Irritationen der USA wegen der Beteiligung europäischer Staaten an dem Verteidigungsbündnis hätten bei den bisherigen Beratungen keine Rolle gespielt. Die Grünen beantragen, die für Freitag im Bundestag geplante Abstimmung über die Reform der Krankenkassenbeiträge zu stoppen. Die parlamentarische Geschäftsführerin der Bundestagsfraktion Mihalic begründete den Schritt mit zahlreichen kurzfristigen Änderungen im Gesetzentwurf der Bundesregierung. So habe man kürzlich 278 Seiten Änderungsanträge erhalten, die bis Freitag nicht seriös durchgearbeitet werden könnten. Ihre Fraktion werde daher am Nachmittag beantragen, die Abstimmung von der Tagesordnung zu streichen. Um das Defizit bei den gesetzlichen Krankenversicherungen zu verringern, plant die Bundesregierung massive Einschnitte und zusätzliche Kosten für die Versicherten. In den USA hat erneut ein Beamter der Einwanderungsbehörde ICE einen Mann erschossen. Nach Angaben des Heimatschutzministeriums habe der mexikanische Staatsbürger in Houston in seinem Fahrzeug Anweisungen zum Anhalten ignoriert. Vielmehr habe er versucht, den Beamten mit seinem Wagen zu rammen. Dieser habe dann in Notwehr geschossen. Wie das Ministerium, dem die Einwanderungsbehörde untersteht, weiter erklärte, habe sich der Mann ohne gültige Aufenthaltserlaubnis im Land befunden. Der Sohn des Getöteten erklärte auf Facebook, sein Vater sei gerade auf dem Weg zur Arbeit gewesen. Dieser habe seit fast 35 Jahren in den USA gelebt. Die ICE-Behörde steht in den USA wegen ihres aggressiven Vorgehens in der Kritik. Im Januar hatten ICE-Einsatzkräfte im Bundesstaat Minnesota 2 Menschen erschossen. Angaben der US-Regierung, wonach die Agenten in Notwehr gehandelt hätten, erschienen nach Videoaufnahmen von Passanten fragwürdig. Der US-amerikanische Technologiekonzern Apple muss sich in der Europäischen Union an strengere Regeln halten. Das EU-Gericht in Luxemburg hat eine Klage des Unternehmens zurückgewiesen. Demnach sei die strengere Regulierung mehrerer Apple-Dienste durch die EU-Kommission rechtens. Dieser hatte den Konzern im Jahr 2023 als sogenannten Torwächter benannt. Hintergrund dieser Maßnahme sind Versuche, die Marktmacht besonders großer Digitalunternehmen einzuschränken. So dürfen sie in der EU ihre Kunden beispielsweise nicht an Dienste binden, die auf Handys bereits vorinstalliert sind. Zudem müssen Betriebssysteme für andere Anbieter offen sein. Wenn die Unternehmen sich nicht daran halten, drohen ihnen Strafzahlungen. Apple streitet seit Jahren mit der EU-Kommission über diese Regeln. In New York ist das einsturzgefährdete Hochhaus im Stadtteil Manhattan stabilisiert worden. Behörden zufolge stützte ein Bauunternehmen das Tragwerk im Inneren ab. In dem 37 Stockwerke großen Gebäude waren verbogene Stahlträger und durchhängende Decken entdeckt worden. Teile der Fassade stürzten während der Hauptverkehrszeit auf die Straße. Umliegende Gebäude mussten zwischenzeitlich evakuiert werden. Das Hochhaus stammt aus den 1970er Jahren und war früher ein Bürogebäude. Aktuell finden dort Umbauarbeiten für die Einrichtung von Luxus-Apartments statt. Das Wetter. Vom Nordwesten und Westen bis in den Südosten viele Wolken und etwas Regen, sonst heiter und trocken. Temperaturen zwischen 19 und 31 Grad, zunehmend von Norden nach Süden. Morgen von der Nordsee bis zu den nördlichen und östlichen Mittelgebirgen unterschiedlich stark bewölkt und meist trocken. Im Nordosten sowie in Teilen der Südwesthälfte heiter bis sonnig. 20 bis 33 Grad. Am Freitag in der Südwesthälfte sonnig, in der Nordosthälfte wechselnd bewölkt oder heiter, 25 bis 34 Grad. Das waren die Nachrichten.
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0: Letzte Runde in der Agenda, heute mit dem Thema Performance der Bundesregierung. Wie überzeugend ist die schwarz-rote Politik? Und man kann natürlich auch fragen, ist Politik machen nicht ohnehin schwerer denn je? Denn unser aller Ansprüche scheinen gewachsen zu sein und vermutlich auch die Ungeduld. Und darauf rekurrierte wohl auch Vizekanzler Lars Klingbeil in der letzten Woche im Interview mit Marietta Slomka.
10: Natürlich werden wir Widerstände haben, natürlich wird es auch politische Debatten geben. Ich habe neulich in einer Rede bei der Bertelsmann Stiftung mal gesagt, wir sind ein blockiertes Land. Also jeder Vorschlag, den man macht, der wird ja sofort zerredet. Aber wenn wir wollen, dass Deutschland ein starkes Land bleibt, dann müssen wir jetzt Entscheidungen für die Zukunft treffen. Dann müssen wir Knoten durchschlagen. Wir müssen die sozialen Sicherungssysteme, den Haushalt sanieren. Wir müssen die Frage, wie kriegen wir wieder Wachstum hin? Wir haben seit über 4 Jahren kein Wachstum in Deutschland. Diese Impulse müssen wir setzen. Wir müssen Beschäftigung sichern. Also wenn wir alles so weiterlaufen und nichts entscheiden, dann wird das nicht gut sein.
0: Alles wird zu schnell zerredet. Hat Lars Klingbeil da recht, Johannes Hilje?
3: Naja, das ist so ein bisschen der Urzustand der Demokratie. Ne? Also ich finde, darüber dürfen sich Politikerinnen und Politiker nicht beschweren, dass Dinge diskutiert und wahrscheinlich sogar zerredet werden. Aber dass Dinge vor allem in seiner eigenen Partei zerredet werden, das ist ja etwas, was er auch stärker in der Hand hätte. Also wir haben es ja vorhin schon gesagt, Kritik kommt jetzt, das ist auch meine Wahrnehmung, etwas mehr aus der SPD als aus der CDU, gar nicht so sehr aus der Bundesfraktion der SPD. Also da scheint die Koordinierung und Abstimmung diesmal besser geklappt zu haben. Ein bisschen Kritik aus den Ländern, dann aber auch von der Basis. Und das ist ja eine Aufgabe aber auch der, ich sage jetzt mal, internen Kommunikation innerhalb einer Partei. Und wir sehen immer so ein bisschen, dass wenn etwas in der Vergangenheit schlecht gelaufen ist, und das war bei dieser Bundesregierung vor allem auch das Regierungsmanagement nach innen. Diesmal hat man ja dieses Reformpaket viel besser vorbereitet als vorherige Treffen, zum Beispiel das in der Villa Borsig. Diesmal hatte man diese Runde der Sherpa auch nochmal aufgestockt um die Fraktionschefs. Und die haben das offenbar ganz gut vorbereitet, sodass es dann auch zu den Einigungen kam. Aber was offenbar ja nicht gelungen ist, zumindest in der SPD auch intern eine bessere Abstimmung und Vorbereitung, zumindest unterhalb der Ebene der Bundestagsfraktion hinzukriegen. Und das ist aber eine Aufgabe des sozusagen des Parteichefs, also Lars Klingbeil in Person ist da angesprochen. Er beschreibt da sozusagen seine eigene Jobbeschreibung. Und wenn ihm sozusagen das nicht gelungen ist, dann muss man natürlich die Frage stellen, ob überhaupt diese Doppelung der Ämter, also Vizekanzler einerseits, Parteichef andererseits, momentan für die SPD ein sinnvolles Modell ist.
0: Siehst du das auch so, Katharina?
4: Ich bin mir nicht ganz sicher, ob man das überhaupt so als Parteichef noch kontrollieren kann, inwieweit das für Kritik sorgt und wie sehr die ganze Partei dann steht. Ich habe es ja vorhin schon gesagt, die SPD ist in einer wirklich schwierigen Phase im Moment und es gibt Erwartungen an der Basis, die man eben mit dieser Bundesregierung im Moment gar nicht so erfüllen kann, wie man das gerne hätte. Und ich glaube, wir werden nach diesen Landtagswahlen in Sachsen-Anhalt, in Mecklenburg-Vorpommern nochmal ganz andere Diskussionen haben, gerade bei den Sozialdemokraten. Also ich glaube, es ist schon eine Frage auch von Kommunikation, von Vorbereitung, von Erwartungsmanagement auch. Und da würde ich auch Bärbel Baas mit reinnehmen. Aber ich glaube, dazu kommt eben auch diese Veränderung, die wir sehen bei den Volksparteien. Ich glaube, das hat einfach... Also diese ganze Frage der Kommunikation und der Frage, wie sehr wird das zerredet, hat einfach mehrere Ebenen. Das eine ist tatsächlich, sind die tatsächlichen Voraussetzungen. Diese Bundesregierung kommt in eine Situation, in der sie ja wenig Geld zur Verfügung hat, in der sehr viele Jahre lang Reformen vor sich hergeschoben worden sind, sei es im Rentensystem, sei es im Pflegesystem, sei es in der Gesundheit, auch bei der Steuer. Und das versucht man jetzt eben alles irgendwie aufzubrechen, anzugehen, wenn man sagt, das muss man machen. Und wenn wir es jetzt nicht machen, dann wird es in Zukunft auch nicht besser werden und für alle schlechter werden. Das ist die inhaltliche Ebene. Und die andere Ebene ist natürlich, dass wir in Deutschland einfach eine Veränderung sehen in Vertrauen in Politik, aber auch im Parteiensystem. Die Parteien haben nicht mehr die große Schlagkraft, die sie früher noch hatten. Die großen Volksparteien, die Bindekräfte sind nicht mehr so, wie sie einmal waren. Wir haben eben jetzt mit der AfD ganz am rechten Rand, in Teilen eben im rechtsextremen Rand, eine Partei, die sehr stark reindrückt, die versucht auch die CDU kaputt zu machen, die versucht, deren Platz einzunehmen. Dagegen versucht man anzukämpfen. Wir erleben eine sehr starke Individualisierung, also dass Leute sich nicht mehr für eine Partei insgesamt interessieren, sondern sagen nur noch für einen Punkt. Und das alles macht es natürlich viel, viel schwerer, Kompromisse und Dinge zu kommunizieren.
5: Mhm. Naja, und dann gibt es einen sehr pragmatischen Grund. Das ist auch Politik einmal eins. wenn sie Wahlen haben, wie zum Beispiel jetzt in Mecklenburg-Vorpommern und eine Frau Schwesig da kämpft um die Möglichkeit, Ministerpräsidentin zu bleiben gegen eine sehr, sehr starke AfD mit einer Koalition aus, ja, was immer auch, SPD und Schwarzen oder Linkspartei noch dazu, dann guckt man natürlich nach den Themen, die es gibt, weil man braucht Themen für einen solchen Wahlkampf. Und natürlich hat auch Frau Schwesig gesehen, Manuela Schwesig gesehen, dass es einen erhöhten Widerstand gibt, auch in ihrer eigenen Kernklientel, gegen die gerade beschlossenen Eckpunkte der Reformen und vor allen Dingen gegen die Tatsache, dass man eben nicht mehr nach 45 Jahren beitragsfrei in Rente gehen soll. Und dagegen zieht sie zu Felde, genauso wie Franziska Giffey in Berlin. Also zwei relativ prominente SPD-Politikerinnen ziehen dagegen das, was ihr Parteivorsitzender mitbeschlossen hat, ihre Parteivorsitzenden mitbeschlossen haben, zu Felde, weil sie wissen, dass das populär ist. Das kann man unterstellen. Vielleicht teilen sie auch diese Überzeugung. Das sollte man nicht in Frage stellen, aber vor allen Dingen, weil sie wissen, dass das eine Wahlkampfplattform ist, mit der sie dann Wählerinnen und Wähler potenziell überzeugen können. So einfach ist manchmal auch Politik.
0: Und um Kommunikation geht es auch unserem Hörer Herrn Wedding aus Bayern. Er hat sich bei uns gemeldet. Schönen guten Morgen, Herr Wedding.
11: Ja, servus, guten Morgen.
0: Servus. Was haben Sie mit einzubringen in unsere Sendung? Was möchten Sie gerne loswerden?
11: Ja, erstmal danke, dass ich zu Wort kommen kann. Und die zwei Punkte oder die zwei Themenfelder, die mir auf dem Herzen liegen, wurden gerade eigentlich in der gleichen Struktur auch schon mal aufgebracht. Einmal ist das Thema Kommunikation. Also was ich mir wünschen würde, sind zwei Dinge. Einmal viel weniger Schärfe, gerade auch im Umgang mit den anderen Parteien. Also unser Ministerpräsident redet von politischen Feinden. Und da redet er nicht von der AfD, sondern von den Grünen. Das finde ich gefährlich. Das spaltet die Gesellschaft. Das macht auch einen Ton salonfähig, der Sache nicht dienlich ist. Warum muss man vom Bullshit reden, wenn man vom Koalitionspartner spricht? Also mir wird viel zu sehr auf Parteitaktik Wert gelegt, anstatt auf den Inhalt. Also sich wirklich mal auch anerkennen, wenn andere etwa gute Ideen haben. Ich meine, der Habeck, der wurde auch irgendwie vor sich hergetrieben und jetzt werden teilweise Sachen umgesetzt, die er damals vorgeschlagen hatte, die dann aber auch aus der Position der Opposition vom Herrn Merz und vom Herrn Söder kritisiert wurden. Also das finde ich eine ganz schlechte Entwicklung. Und was ich auch nicht gut heißen kann, ist, dass wenn man von faulen Bürgern redet, wir müssen mehr arbeiten, ihr seid zu viel krank, das ist mir alles viel zu vorwurfsvoll. Das ist mir zu wenig wertschätzend, das nimmt die Leute auch nicht mit. Es ist sehr einseitig. Und das Zweite ist die inhaltliche Ebene. Ich finde es extrem gut und wichtig, dass jetzt viele Themen angegangen werden. Man bekommt jetzt das Gefühl, dass man aus den Streitereien rauskommt und dass man sich an die Inhalte und an die Themen wagt. Das finde ich sehr gut. Allerdings ist ja auch sehr viel Symptombekämpfung, ne? Also ich meine, aus eigener Erfahrung kann ich sagen, wie schwer es ist, mit einer Familie hier in Bayern sowieso fast unmöglich in der Mitte der Gesellschaft zu stehen und ein Eigenheim zu kaufen. Das ist, oder eine vernünftige Mietwohnung, das ist nicht machbar. Also die Mitte stärken finde ich wichtig und die Familien stärken. Also ja, man muss ein paar kurzfristig wirkende Maßnahmen verabschieden, aber bitte verliert nicht das Langfristige aus den Augen. Und das geht nur über eine auch finanzgedeckte oder finanzgestärkte Familienpolitik und Bildungspolitik. Und das wirkt nicht innerhalb der nächsten Legislaturperiode, sollte uns allen aber auch wurscht sein, weil dieses Land noch länger als 15 Jahre idealerweise existiert. Und selbst wenn wir jetzt in Familien investieren, in Bildung investieren, in Gesundheit investieren, dann werden wir da vielleicht erst in 20, 25, 30 Jahren was davon haben. Aber dieses Vertrauen zu haben, dass das auch wirkt und sich daran zu trauen, auch wenn dann die nachfolgenden Parteien, Regierungen davon auch profitieren werden, dass man da einfach auf die Sache schaut. Ne? Und das wäre mir ganz wichtig. Also Kommunikation und ein bisschen langfristigeres Denken für Familie und Gesundheit, das sind meine zwei Punkte, die ich gerne anbringen würde.
0: Vielen Dank für diese Punkte, Herr Wedding. In dieselbe Richtung geht ein Kommentar unserer Hörerin Ulrike Hünigen-Meinel, die uns geschrieben hat, es macht mich, 80 Jahre, verzweifelt, dass es für die Regierung statt Visionen und Planung für die Zukunft nur aktuelles Löcherstopfen angesagt ist. Fast noch schlimmer finde ich, dass Sie, dabei vor allem Bundeskanzler und CDU, statt der deutschen Gesellschaft Vertrauen entgegenzubringen und sie damit positiv zu ermutigen, Faulheit und Missbrauch der Gesellschaft bzw. des Staates unterstellt wird. Ich fürchte, dass ist eine self-fulfilling prophecy, schreibt sie. Und wir haben Heiko Engel am Apparat aus Ravensburg. Schönen guten Morgen, Herr Engel.
12: Ja, guten Morgen. Danke, dass ich mit dabei sein kann.
0: Na klar.
12: Ja, also mir geht es um das Thema Respekt. Das hatten Sie ja auch mit dieser Kommunikationsstichwort, glaube ich, reingenommen. Also ich fühle mich da schon so ein bisschen respektlos eben auch behandelt, weil mir unterstellt wird, also ich werde immer krank, ich werde zu viel krank, dann möglicherweise brauche ich mehr Druck, deswegen gibt es vielleicht mehr Befristungen im Arbeitsverhältnis. Dann erinnere ich mich an Frau Konnemann, glaube ich, das war Frau Konnemann, die mal über das Streikrecht gesprochen hat, was man irgendwo einschränken muss. Und das ist nicht ermutigend. Also für meine Akzeptanz dieser ganzen Dinge ist das nicht ermutigend, sondern da frage ich mich eher, wer bleibt, auf wem bleibt das alles hängen? Oder wer wird am stärksten belastet? Und die privilegierten Arbeitsverhältnisse, wie zum Beispiel auch Menschen im Beamtenstatus, bleiben völlig außen vor. Das ist schon sehr störend.
0: Oh, jetzt Hallo? Ja, Herr Engel, jetzt habe ich leider was aufs Ohr gesprochen bekommen. Ich habe jetzt nicht mithören können. Aber was mir hängen geblieben ist, Sie würden auch sich ein anderes Narrativ wünschen, so blöd dieser Ausdruck Narrativ ja auch immer ist. Also Sie würden sich etwas, ja, also nicht nur in den Maßnahmen, sondern überhaupt eine positivere Vision für die Zukunft wünschen?
12: Positive Zukunftsvision heißt auch immer mehr Respekt signalisieren, Respekt ausstrahlen. Und aus dem, was ich jetzt an Äußerungen gehört habe, auch von Herrn Merz und aus der CDU insgesamt, kann ich diesen Respekt nicht so wahrnehmen. Ich nehme wahr, dass Arbeitnehmer als Belastung wahrgenommen werden und als Faulpelze. Und das ist ein bisschen mein Problem. Da kann ich natürlich nicht konstruktiv anschließen.
0: Und wie finden Sie es, dass immer von der Mitte der Gesellschaft gesprochen wird, wenn es um diese Reform geht? Die Mitte der Gesellschaft, die das schon verstanden hat, die anderen sind dann, das heißt, so heißt das ja eigentlich im Umkehrschluss, eher außen vor.
12: Also das ist für mich ein sehr abstrakter Begriff. Also wenn ich mit meinen Kollegen in der Eingliederungshilfe spreche, wir sehen uns durchaus als Mitglied der Gesellschaft, sehen uns aber nicht gesehen sozusagen. Also ich glaube, das ist ein Begriff vielleicht aus der Berliner Blase, der mit meiner Realität nicht unbedingt in Übereinstimmung ist.
0: Dann geben wir doch mal Ihre Anmerkung an die Berliner Blase weiter, wenn ich Bela Ander, Johannes Hillier und Katharina Hamberger ein bisschen da mit verhaften darf.
5: Ja, das war ja sehr interessant, was Herr Engel und auch was Herr Wedding gesagt haben. Denn jetzt ohne die Lebensumstände zu kennen von beiden, aber was so für mich da heraussprach, ist, dass sie beide sicherlich das sind, was wir Mitte der Gesellschaft nennen, sicherlich auch Leistungsträger sich da einsetzen. Und es kommen ja zwei Dinge zum Ausdruck. Zum einen das Gefühl einer fehlenden Wertschätzung von den Regierenden. Ich will das jetzt gar nicht nur auf Friedrich Merz beziehen, aber auf den geht es natürlich besonders, für all das, was sie tun und leisten und den Willen, den sie haben, ihren Beitrag zu leisten in ihren jeweiligen Bereichen, Tätigungsfeldern, auch mit ihrer Familie, mit ihren Familienangehörigen, für die sie sicherlich auch viel tun, etwas zu machen, um das Land eben auch am Laufen zu halten, wie man so schön sagt. Und zum Zweiten die Sorge, auch das konnte man heraushören, ich hoffe, ich interpretiere das richtig, dass diese Mitte der Gesellschaft, dass für sie nicht genügend getan wird. Und diese Sorge kann man durchaus teilen, denn was wir sehen an den Maßnahmen, sind ja entweder eher drangsalierende Maßnahmen. Wir haben über die Krankenversicherung, die Befristung der Arbeitnehmerzeiten geredet oder eben Maßnahmen, die nicht diese Entlastung bringen, die es eigentlich bräuchte für die wahre Mitte. Und wir reden immer über diejenigen, die zu viel haben und diejenigen, die gar nichts haben, aber nicht über diejenigen, die es wirklich nötig hätten. Und das ist eben diese Mitte. Und das sprach für mich da heraus und das ist eben auch ein politischer Auftrag an die Parteien zu gucken, was kann man tun, um diesen Menschen wirklich noch mehr zu entlasten, ihnen zu helfen und das zu würdigen, was sie hier jeden Tag dazu beitragen, eben zu tun.
0: Stichwort Entlastung. Lydia Johanna Jordan hat uns geschrieben, um es mal kurz zu machen, 600 Euro Entlastung im Jahr, das sind 50 Euro im Monat. Da kann man sich dann überlegen, ob man einmal tankt, einmal mehr einkaufen geht oder das Geld für Zuzahlungen in der Apotheke verbraucht. Für wie dumm wird man als Bürger in diesem Land eigentlich gehalten? Und Stichwort auch nochmal Vertrauen. Da hatte Katharina Hamberger ja auch schon das Informationsfreiheitsgesetz genannt, was abgeschwächt werden soll. Christian Aretz schreibt uns dazu, seit es Jens Spahns Maskenaffäre samt Willenkauf, Philipp Amthors Lobbyarbeit gegen Aktienoptionen, der Berliner Fördermittelskandal oder die Enthüllungen zu Franziska Giffeys Doktorarbeit. Alle diese und weitere Skandale kamen nur ans Licht, weil das Informationsfreiheitsgesetz Journalistinnen und Bürgerinnen Einblick in Behördenunterlagen verschaffte. Ausgerechnet dieses Gesetz will die Koalition nun faktisch abschaffen. Wie soll man solchen Parteien noch vertrauen? Und wir haben einen Hörer aus Dresden am Apparat. Schönen guten Morgen.
13: Guten Morgen. Also ich möchte hier einmal die junge Perspektive in Ihre Sendung reinbringen. Erstmal möchte ich sagen, es ist ja natürlich offensichtlich, dass Merz Krankschreibungsreform überhaupt nicht die Wirtschaft retten will. Ich denke, das ist alles Populismus. Und mir persönlich ist es auch egal, ob Merz mich jeden Morgen beleidigt als Nichtsnuss und Loser. Mir geht es vielmehr darum, was die Inhalte seiner Politik sind. Und ich persönlich, ich bin Student, ich studiere an der ETH Zürich. Und ich habe mich bewusst, selbst nach meinem sehr guten Abitur, dafür entschieden, nicht in Deutschland zu studieren, sondern an der ETH Zürich, weil das eine sehr renommierte und sehr qualitativ hochwertige Uni ist. Und selbstverständlich gibt es an so einer guten Uni auch sehr viele internationale Studenten. Und diese internationalen Studenten, die bleiben nach ihrem Abschluss natürlich in Zürich und dann machen die da hervorragende Arbeit in der Wirtschaft. Und ich frage mich, wie soll das in Deutschland funktionieren? Wir haben an der TU Berlin zum Beispiel zwei Gebäude, die jetzt vom einen Tag auf den anderen Tag einfach geschlossen wurden. Das Hauptgebäude der TU Berlin wurde von einem Tag auf dem anderen komplett dicht gemacht. Keine Vorlesung mehr, nämlich weil das Sprinklersystem marode war. Und dann sind auf einmal 25% der Vorlesungssäle komplett weg. Also wie sollen bitte Studenten die Wirtschaft langfristig aufbauen, wenn es durch die Decke tropft? Es tropft da wirklich durch die Decke, das müssen Sie sich mal vorstellen. Und dann an meiner alten Schule, die sollte vor 2 Jahren auch neu gebaut werden. Da gibt es jetzt mittlerweile erst die Gelder. Also nach 2 Jahren Verzögerung fängt jetzt endlich der Bau an meinem alten Gymnasium an. Also wie soll man bitte die Wirtschaft langfristig sinnvoll aufbauen, wenn einen die Bildung überhaupt nicht interessiert? Ich habe von Merz dazu auch noch überhaupt nichts gehört öffentlich. Und Deutschland war früher das Land der Dichter und Denker. Das lag auch daran, dass Deutschland sehr viel in Wissenschaft investiert hat. Davon ist heute überhaupt nichts mehr da. Und als letzten Punkt, den ich einfach noch einwerfen will, ist unbedingt die reichen Steuer erhöhen. Ich denke, die soziale Dissonanz in Deutschland, die muss endlich bekämpft werden. Aber ich denke, das kommt von der CDU nicht.
0: Das heißt aber, die großen Themen, die Sie jetzt auch erstmal ansprechen, ist Bildung und Infrastruktur. Bildung ist natürlich auch zum Teil Ländersache, Infrastruktur auch. Aber quasi der große Wurf fehlt. Ich frage mal Katharina Hamberger, die ja die Regierung von nahem beobachtet. Sind das Themen, die man mit Grund außen vorgelassen hat, oder ist das quasi die nächste große Reform, die dann kommen soll?
4: Ich glaube, die Frage kann ich jetzt gerade gar nicht seriös beantworten. Also man hat sich bei diesem Paket natürlich erstmal auf andere Themen fokussiert. Ganz klar muss man sagen, Arbeitgeber. Und wenn man sich diesen Arbeitsmarktanteil Teil anguckt in diesem Reformpaket, dann ist der sehr stark auf die Arbeitgeber eben zugeschnitten. Aber ich finde, dieses Thema Bildung und Forschung ist natürlich eins, das wahnsinnig wichtig ist und wo wir merken, das kommt nicht vielleicht so vor, wie man sich das manchmal wünscht, weil es eben an vielen Stellen doch Ländersache ist, weil es komplexer ist in dem, wie Gelder verteilt werden, wie es umgesetzt wird. Wir sehen, dass wir schon in der Bundespolitik einen neuen Fokus haben, glaube ich, mit der Forschungsministerin. Auch hat die Bildung, wird mir zumindest immer gesagt, nochmal eine Aufwertung bekommen, indem man es jetzt ins Familienministerium auch getan hat. Also, dass man quasi Familie und Bildung alles in eines gepackt hat. Ist die Frage, ob das Ministerium dann nicht wieder zu groß ist. Aber erstmal, dass man es da andockt, dort, wo es auch Leute betrifft. Aber diese Frage der Generationengerechtigkeit, die ist natürlich etwas, was diese Bundesregierung im Moment begleitet und wo man schon auch immer ein Fragezeichen dahinter machen muss, ob das genug gesehen wird. Wir haben das bei diesem Teil, bei diesem Streit um die Rentenreform, da kam es ja das erste Mal groß auf, dass die Junge Union gesagt hat, nee, so nicht, das ist nicht generationengerecht. Jetzt kann man das inhaltlich so oder so sehen, ob man das für richtig hält, was die Junge Union wollte. Aber dass es da zum ersten Mal sichtbar geworden ist, dass es auch innerhalb der Union da eine Dissonanz gibt und eine Differenz gibt und sich die Jungen nicht gesehen fühlen. Plus eben, dann haben wir eben den Wehrdienst, der ja auch noch dazu kommt, plus eben so Fragen wie Bildung, BAföG-Reform, auch ein Streitthema. Also all diese Sachen, um die sich die Bundesregierung ja auch noch kümmern muss und wo sie gerade eben, wenn es um Fachkräfte geht, um Nachwuchskräfte geht, vielleicht den Fokus noch mal ein bisschen verstellen müsste.
5: Ja, das ist politisch alles richtig, aber es gibt ja einen wesentlichen anderen Punkt, den unser Hörer da aus Zürich eingebracht hat, und das ist der Neudeutsch der Execution, also der Umsetzung dessen. Und das ist ja etwas, wenn man guckt, wo sich rechte, extrem rechte Bewegungen immer Raum gegriffen haben, dann war es bei der mangelnden Umsetzung von Maßnahmen, den ewigen Zeiten, die es braucht, um irgendwas hinzubekommen. Und ich glaube, das kann man auch nicht mehr nur rechtfertigen mit komplexen Prozessen, mit schwierigen Abstimmungsmodalitäten, mit Länderinteressen und unterschiedlichen Dingen, die da ins Lot gebracht werden müssen, sondern man muss es auch einfach tun. Das beginnt bei denen, ein pragmatisches Beispiel, aber den ganzen Baustellen, die wir sehen, wo wir oft vorbeifahren und fragen, warum wird da eigentlich nicht gearbeitet, warum wird nicht wenigstens in zwei Schichten gearbeitet, in drei Schichten. Das geht zu so einer Rheinbrücke in Bonn zum Beispiel, die Schrott ist, über die kein Auto fahren kann. Jeden Tag sind es normalerweise Hunderttausende. Wir wissen, was da los ist. Meine Mutter wohnt da zum Beispiel, die geht nur noch zwischen 10 und 15 Uhr in die Stadt, weil alles sonst verstopft ist. Also solche Auswirkungen hat es, und die Menschen fragen sich immer mehr, warum tut hier keiner etwas schneller? Das gilt auch für die Schulen. Wir wissen, klar, es ist Ländersache, aber auch da wünscht man sich eine schnellere Umsetzung. Und wie gesagt, es ist das Wasser auf die Mühlen von rechtspopulistischen Bewegungen überall auf der Welt, weil all diese Menschen, die da sind und zum Teil auch im Amt sind, nehmen Sie Argentinien, Italien, die USA, jetzt bald Australien möglicherweise, England, die den Eindruck erwecken, wir können diese Probleme schnell lösen und zum Teil auch so agieren. Deswegen ist das eigentlich ein Wachruf, ein Weckruf, den unser Hörer da aus Zürich uns genannt hat und wo Politik langsam einmal aufwachen müsste und sagen müssen, ich kümmere mich wirklich drum.
0: Ich frage den Hörer auch gleich nochmal. Er studiert in Zürich, genau, er ist nicht aus Zürich. Aber erzählen Sie uns nochmal, was würden Sie sich denn praktisch von der Politik, von einer Zukunftspolitik erwarten, die für Sie attraktiv ist?
13: Also erstmal möchte ich noch kurz darauf eingehen, bei meiner Schule spezifisch, das ist natürlich anekdotische Evidenz, da ging es tatsächlich darum, dass die Gelder vom Bund spezifisch noch nicht freigeschalten wurden. Also es ging da quasi um Geld von der Stadt, vom Land und vom Bund. Land und Stadt hatten schon zugestimmt, der Bund sollte auch noch was dazugeben. Das ist aber erst nach 2 Jahren passiert und nach langem Diskutieren. Was Baustellen angeht, da kann ich Ihnen in der Schweiz erzählen, da wird an einer Hauptstraße gebaut, da wird die nicht gesperrt tagsüber, sondern da wird tagsüber werden dann irgendwelche Holzplanken über die Löcher gelegt und nachts wird dann gearbeitet, sodass man die Straße rund um die Uhr verwenden kann eigentlich zu den Hauptverkehrszeiten. Und Ihre Frage war jetzt, was ich mir wünsche von der Politik. Ich wünsche mir erstmal, dass nicht so an dieser schwarzen Null festgehalten wird. Also das war natürlich vor meiner politischen Zeit, aber ich sag mal so, 2014 hätte man natürlich zum Beispiel schon deutlich mehr investieren müssen. Also es geht einfach mal darum, dass man investiert, nicht nur in die Bildung, sondern zum Beispiel auch in die Bahn. Wenn ich das jetzt mit der Schweiz vergleiche, ich vergleiche da immer sehr viel mit der Schweiz, dann sehe ich, in der Schweiz kommen alle Züge pünktlich, da sind die Züge so getaktet, dass man direkt mit dem Bus weiterfahren kann. Also die Busse fahren 5 Minuten ein, bevor der Zug losfährt, und 5 Minuten, nachdem der Zug eingekommen ist, fahren sie wieder ab, sodass man den Bus eigentlich nie verpassen kann. Ich könnte Ihnen jetzt konkret gar nichts unbedingt sagen, aber es geht einfach darum, investiert werden muss und es muss mal neu aufgebaut werden. Und zum Beispiel in erneuerbare Energien, da gibt es doch ein riesiges Potenzial, wo man jetzt die Wirtschaft umstrukturieren könnte. Und wenn Deutschland das führende Land wird in nachhaltigen Technologien, dann wäre das alles hervorragend für die Wirtschaft.
0: Und die Klimakrise haben wir noch gar nicht angesprochen. Das war die Agenda heute. Vielen Dank unserem Hörer aus Dresden mit dem Thema Performance der Bundesregierung. Wie überzeugend ist die schwarz-rote Politik? Großer Dank an die Teilnehmer Bela Ander, Johannes Hilje und Katharina Hamberger. Danke, dass Sie uns Ihre Zeit und Ihre Expertise geschenkt haben. Und danke an unsere Hörerinnen und Hörer für Beteiligung und fürs Zuhören. Am Mikrofon war Brigitte Beetz und die wünscht noch einen schönen Mittwoch.
14: Deutschlandfunk. 11.30 Uhr, die Nachrichten. US-Präsident Trump hat das Rahmenabkommen mit dem Iran nach den neuen gegenseitigen Angriffen für beendet erklärt. Er sagte während des NATO-Gipfels in Ankara, die Feuerpause sei vorbei. Verhandlungen mit Teheran brächten aus seiner Sicht zwar nichts, könnten aber fortgesetzt werden. Die US-Armee hatte neue Angriffe auf den Iran gestartet und mit dem Beschuss von Tankern in der Straße von Hormus begründet. Die iranischen Revolutionsgarden meldeten neue Gegenangriffe. Trump brachte in Ankara zudem Unzufriedenheit mit der Politik seiner europäischen NATO-Partner zum Ausdruck. Er kritisierte vor allem Spanien wegen dessen Weigerung, die Verteidigungsausgaben deutlich zu erhöhen. Der US-Präsident erklärte, er habe angeordnet, den Handel mit dem Land vollständig einzustellen. Auf dem NATO-Gipfel soll es außerdem um weitere Finanzhilfen für die Ukraine gehen. Bundesverteidigungsminister Pistorius sagte im Deutschlandfunk, auch der Kauf von Mittelstreckenwaffen der USA für eine Stationierung in Deutschland könne ein Thema werden. Die Deutsche Bahn will Kunden schneller und genauer informieren. Dafür stellte der Konzern gemeinsam mit dem

0: Mittag im Bundestag geplante Abstimmung über die Reform der Krankenkassenbeiträge zu stoppen. Die parlamentarische Geschäftsführerin der Bundestagsfraktion, Mihalic, begründete den Schritt mit zahlreichen kurzfristigen Änderungen im Gesetzentwurf der Bundesregierung. So habe man kürzlich 278 Seiten Änderungsanträge erhalten, die bis Freitag nicht seriös durchgearbeitet werden könnten. Ihre Fraktion werde daher am Nachmittag beantragen, die Abstimmung von der Tagesordnung zu streichen. Zudem kündigte der grünen Gesundheitspolitiker Dahmen an, wegen der geplanten schnellen Verabschiedung des Sparpakets noch heute das Bundesverfassungsgericht anzurufen. Um das Defizit bei den gesetzlichen Krankenversicherungen zu verringern, plant die Bundesregierung massive Einschnitte und zusätzliche Kosten für die Versicherten. Nordrhein-Westfalens Innenminister Reul hält die geplanten zusätzlichen Befugnisse für Polizei und Strafverfolgungsbehörden für überfällig. Kriminalität fände heute überwiegend im Internet statt, sagte der CDU-Politiker im Deutschlandfunk. Die Sicherheitsorgane müssten handlungsfähig bleiben, sonst werde man, Zitat, schachmatt gesetzt. Mit Blick auf die von Kritikern geäußerten Risiken betonte Reul, Deutschland sei ein Rechtsstaat. Maßnahmen müssten von Richtern angeordnet werden. Zudem gäbe es eine nachträgliche Kontrolle. Der Bundestag berät heute erstmals über Vorschläge der Bundesregierung. Die Gesetzentwürfe von Innenminister Dobrindt sehen unter anderem vor, dass Fotos sowie biometrische Daten mit Informationen aus dem Internet automatisiert abgeglichen werden dürfen. Die italienische Großbank UniCredit hat ihren Anteil an der Commerzbank weiter vergrößert. Ein Übernahmeangebot sei für 17,6% der Aktien des deutschen Kreditinstituts angenommen worden. UniCredit kommt nach eigenen Angaben nun auf mehr als 44% und hat durch weitere Optionen Zugriff auf insgesamt 47,5% der Anteile. Einer Übernahme weiterer Anteile, die eine Mehrheit für UniCredit bedeuten würden, müssen Europäische Zentralbank und EU-Kommission zustimmen. Der Bund ist Miteigentümer der Commerzbank und lehnt eine Übernahme durch UniCredit ab. Das Wetter. Vom Nordwesten und Westen bis in den Südosten viele Wolken und etwas Regen. Sonst heiter und trocken. Temperaturen zwischen 19 und 31 Grad, zunehmend von Norden nach Süden. Morgen von der Nordsee bis zu den nördlichen und östlichen Mittelgebirgen unterschiedlich stark bewölkt und meist trocken. Im Nordosten sowie in weiteren Teilen der Südwesthälfte heiter bis sonnig. 20 bis 33 Grad. Das waren die Nachrichten.
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2: Willkommen, ich bin Jule Reimer und ich wünsche Ihnen einen guten Tag. Keine gute Nachricht für alle, die sich gegen den Ausbau der Autobahn A39 gewandt hatten. Das Bundesverwaltungsgericht hat die Klage des BUNDs abgewendet, mehr dazu gleich. Wenn es in den kommenden Tagen wieder heiß wird, ja, dann fahren viele gern an einen See, an einen Fluss oder ans Meer. Doch die deutschen Meere sind viel zu warm. Die Folgen in der Ostsee, die nur über zwei Meerengen mit dem Atlantik verbunden ist, sind jedoch dramatischer als in der Nordsee. Und was sich ändern müsste, berichten wir gleich. Veränderung anstoßen will auch die EU-Kommission, und zwar unter anderem mit höheren Standards für die Haltung von Legehennen. Und was Paris gegen die Hitzewelle als Folge der Klimaerwärmung tut, das ist unter anderem der Ausbau einer unterirdischen Kältefabrik, und wir laden Sie zu einem Besuch ein. Zu warm, zu viel los, zu wenig Sauerstoff, immer weniger Fische. Der Ostsee geht es nicht gut, dabei sind Meere kühlender Helfer im Klimawandel und optimaler CO2-Speicher, wenn sie eben keinen Stress haben. Das Bundesumweltministerium plant deshalb jetzt ein umfassendes Programm zum Meeresschutz. Bundesumweltminister Carsten Schneider von der SPD hat jetzt Werbung dafür gemacht, an der Ostsee und in der Ostsee. Katharina Thoms war dabei.
3: Kurz das taucherübliche OK-Zeichen mit Daumen und Zeigefinger, und Carsten Schneider taucht unter die Wasseroberfläche in Neopren mit Sauerstoffflasche.
4: Man sieht nicht so weit, aber es ging, war nicht vollkommen trüb, aber es ist halt sehr nährstoffreich und das ist schlecht für die Sicht.
3: Wird der Bundesumweltminister hinterher sagen, die Algenblüte in der grüntrüben Ostsee, meint er. Weiße Flocken wirbeln im Wasser, denn zu viel Dünger gelangt in die Ostsee. Aber darum geht es erstmal nicht. Der Umweltminister

0: taucht direkt unter dem Königsstuhl, dem großen Kreidefelsen auf Rügen, und will im Nationalpark Jasmund Geisternetze bergen. Fischernetze, die verloren gingen, frei herumschwebend oder verheddert am Meeresgrund. Oft tödlich für Meerestiere, die sich darin verfangen. Schneider säbelt in 6-7 Metern Tiefe mit dem Tauchermesser an einem Schleppnetz. Oben an Bord des Begleitschiffes erklärt Sebastian Unger, was das soll.
1: Es geht darum, herauszufinden, wo Netze liegen. Es geht darum, wie man Netze bergen kann und wirklich auch konkrete Vereinbarungen zu treffen.
0: Unger ist zuständig für Meeresschutz im Bundesumweltministerium. Mit der Umweltorganisation WWF hatte das Ministerium schon mal ein Pilotprojekt. Mit einem neuen Programm von Bundesseite sollen Geisternetze in Nord- und Ostsee systematisch gesucht und geborgen werden.
1: Dafür wird eine Infrastruktur aufgebaut, eine Logistikkette geschaffen. Und die unterschiedlichen Akteure, die da auch schon aktiv sind, Wissenschaft, NGOs, Fischer, die alle zusammenzuführen unter einem gemeinsamen Dach und das auch ausreichend zu finanzieren.
0: Mit wie viel Geld ist noch unklar. Es sind erst Eckpunkte für den Meeresaktionsplan. Ein Budget steht auch mit dem aktuellen Haushaltsentwurf noch nicht fest. Der Taucher und ehrenamtliche Meeresschützer Gary Krosnoff weiß, die Ostsee braucht dauerhaft Hilfe, um die massenhaft verstreuten und nahezu unkaputtbaren Synthetikfischernetze zu bergen.
2: Wir haben mit dem WWF dieses Geisternetzprojekt damals begonnen, noch mit den Polen zusammen und so, und haben dann noch versucht, Geisternetze mit so einer Schleppvorrichtung zu bergen. Das ist dann daran gescheitert, dass in der Ostsee zu viel Munitionsaltlast vorherrscht. Das heißt, wir wären fast in die Luft geflogen.
0: Die nächste Herausforderung. 300.000 Tonnen verrostete Minen, Granaten, Sprengköpfe liegen in der Ostsee auf Grund. 1,3 Millionen Tonnen in der Nordsee. Altlasten aus dem Zweiten Weltkrieg, verklappt im Meer. Viele Jahrzehnte wurde verdrängt und Verantwortung verschoben.
3: Herzlich willkommen.
0: 140 Kilometer weiter westlich und etwas später bei Rostock stehen ein paar verrostete Bomben in einer Industriehalle. Ein neues Bundeskompetenzzentrum zur Munitionsbergung wird vorgestellt. Auf Initiative des Bundesumweltministeriums.
4: Diese Altmunition ist eine tickende Zeitbombe für die Ostsee. Eine Gefahr für unsere Gesundheit, aber natürlich auch für das Ökosystem Nord- und Ostsee.
0: Weil die Munition nicht nur explodieren kann, sie löst sich nach und nach auf. Und damit existiert eine neue Gefahr, sagt der Kieler Toxikologe Edmund Maser.
5: Die Munition fing ja dann direkt vor 80 Jahren schon an, wahrscheinlich zu korrodieren. Und jetzt hat sie einen Zustand erreicht, wo diese Giftstoffe austreten.
0: Über das Wasser gelangen die Chemikalien in die Nahrungskette vieler Meerestiere und damit möglicherweise auch auf unseren Tellern.
5: Wir wissen, dass die Munitionsverbindungen, diese Chemikalien, eben toxisch sind. Die können den Menschen schädigen, also Blut, Haut, Auge, Leber.
0: Seit 3 Jahren fördert das Bundesumweltministerium deshalb mit 100 Millionen Euro die Erforschung, die Bergung. Inzwischen weiß man recht gut, wo die Altlasten liegen. Jetzt sollen die Kompetenzen klar geregelt werden und in 2 Jahren soll eine schwimmende Plattform auf See gebaut werden, betrieben vom Bund. Dort sollen die Munitionsreste unmittelbar entsorgt, an Bord verbrannt werden. Damit die Bergung wirklich vorankommt, müssten aber weitere folgen. Carsten Schneider auf Rügen. Er taucht wieder auf. Im tropfenden Neopren an Bord des Begleitschiffes vor der Presse. Der Umweltminister hält ein Stück Schleppnetz in der Hand, übersät mit kleinen Muscheln. Einige Jahre lag es schon am Ostseegrund.
6: Das Abschneiden war sehr schwierig.
3: Warum?
6: Na gut, man muss richtig mit dem Messer arbeiten und man ist ja nicht fest, sondern schwebt ja.
0: Gary Krosnoff, sein Tauchbuddy heute, lobt Schneider.
2: Wenn du in der Ostsee tauchen lernst, kannst du überall auf der Welt tauchen, weil wir jetzt gerade in der Algenblüte sind und du siehst die Hand vor Augen nicht, weil es teilweise so grün ist von der Algenblüte, dass du auch in Hamburger Hafenbecken springen könntest.
0: Das auch noch. Abfall, Überfischung, Bau- und Verkehrslärm von Windrad bis Schifffahrt, Erwärmung durch den Klimawandel sind nicht Stress genug. Weil Landwirte zu viel düngen in allen Anrainerstaaten, wachsen die Algen und wachsen. Und die Ostsee kriegt Atemnot.
7: Wir haben hier einen akuten Handlungsbedarf, weil wir eine lebendige und keine tote Ostsee haben wollen.
0: Schneider will mit seinem Aktionsprogramm eine meeresfreundliche Landwirtschaft erproben. Und er muss sich mit seinem Kabinettskollegen Alois Reinhardt, CSU, einigen. Der muss gerade sowieso das Düngerecht überarbeiten.
7: Der Bundeslandwirtschaftsminister ist zuständig für Landwirtschaft und die Fischerei. Er muss beide Interessen im Blick haben.
0: Zusammenarbeit mit anderen Ministerien der Unionsseite. Damit hatte Schneider bisher nicht so viel Erfolg.
7: Das wird sicherlich nicht einfach, das sind Bohren dicker Bretter. Aber dieses Mehr ist es uns wert und muss es uns wert sein.
8: Katharina Thoms berichtete von der Ostsee und die Einträge über den Straßenverkehr spielen übrigens auch eine Rolle. Die Emissionen wirken wie Dünger. Apropos Verkehr. Es gab Protestcamps und Baumbesetzung sowie diverse Klagen vor Gericht. Und es hat alles nichts genützt. Der geplante Ausbau der A39 zwischen Wolfsburg und Lüneburg kann weitergehen. Das Bundesverwaltungsgericht in Leipzig hat heute die Klage des BUND gegen einen Abschnitt nördlich von Wolfsburg abgewiesen. Formal geht es um 14 Kilometer Autobahn. Dahinter steht ein seit Jahren umstrittenes Milliardenprojekt. Wirtschaftsachse für die Region oder ist es eine Schneise durch eine sensible Natur? Alexander Budde in Hannover, du hast das Urteil dir angeschaut. Warum hatte denn der BUND mit seiner Klage keinen Erfolg und was bedeutet das jetzt?
9: Ja, das Gericht sagt, die nachgebesserte Planung des Landes Niedersachsen hält. Es ging um den 7. Bauabschnitt der A39, also rund 14 Kilometer zwischen Wolfsburg, Weihausen und Ehre im Kreis Gifhorn, also nördlich von Wolfsburg am Südrand der Lüneburger Heide. Dieser Abschnitt ist der südlichste Teil des geplanten Lückenschlusses zwischen Wolfsburg und Lüneburg. Wichtig zur Vorgeschichte, der BUND hatte die Planung schon einmal angegriffen. 2019 erklärte das Bundesverwaltungsgericht den damaligen Planfeststellungsbeschluss für rechtswidrig und nicht vollziehbar. Danach musste Niedersachsen nachbessern. Genau diese Nachbesserung hat das Gericht jetzt akzeptiert. Gerichtssprecherin Stefanie Gamp fasst die Entscheidung der Kammer so zusammen.
10: Verwaltungsgericht hat entschieden, dass die von der klagenden Umweltvereinigung erhobenen naturschutzfachlichen Einwände gegen den Planfeststellungsbeschluss nicht durchgreifen. Die A39 kann deswegen im 7. Bauabschnitt gebaut werden. Es steht dem Ausbau der Autobahn an dieser Stelle nichts mehr entgegen.
9: Also das ist eine klare Aussage für diesen Abschnitt. Für die gesamte A39 gilt das aber nicht automatisch, denn der geplante Lückenschluss ist in 7 Abschnitte aufgeteilt und jeder davon wird einzeln geprüft, also mit eigener Flora, Fauna, eigenen Gewässern und Schutzgebieten.
8: Worum ging dann der Streit genau?
9: Ja, es ging vor Gericht nicht um die großen politischen Fragen, also brauchen wir überhaupt noch neue Autobahnen. Der Vorsitzende Richter hat in der Verhandlung sinngemäß klargemacht, die Kammer prüft nur, ob diese konkrete Planung rechtmäßig ist. Und das war sehr kleinteilig, also es ging um das FFH-Gebiet Vogelmoor bei Ehra, rund 273 Hektar groß, also das sind ungefähr 400 Fußballfelder. Es ging um alte bodensaure Eichenwälder, um Stieleichen, Hirschkäfer, Straßenabwässer, Tausalz, Chlorid in Gräben und in der kleinen Aller. Der BUND hatte gesagt, die Fehler aus dem alten Verfahren sind nicht wirklich geheilt. Das Gericht sagt aber jetzt, diese Nachbesserungen reichen rechtlich. Die Eichenwaldfläche musste nicht zwingend einbezogen werden. Die wasserrechtliche Prüfung war nicht zu beanstanden und mit einigen Einwänden zur Umweltverträglichkeitsprüfung und zum Artenschutz kam der BUND auch nicht mehr durch, weil sie nach dem früheren Urteil nicht erneut aufgemacht werden konnten.
8: Das klingt total lokal, ist aber nicht lokal, oder?
9: Ja, weil an diesen 14 Kilometern ein viel größeres Projekt hängt, nämlich die A39 gibt es im Süden schon bis Wolfsburg und im Norden im Raum Lüneburg. Dazwischen klafft diese Lücke. Genau die soll geschlossen werden. Rund 105 Kilometer neue Autobahn in 7 Bauabschnitten quer durch den Osten Niedersachsens. Vom VW-Raum Wolfsburg über den Raum Uelzen Richtung Lüneburg und weiter nach Hamburg. Heute entschieden wurde also nur der südlichste Abschnitt. Die Befürworter erzählen die A39 so als wichtiges Wirtschaftsprojekt. Mhm. So verweist Wolfsburgs Oberbürgermeister zum Beispiel auf VW-Zulieferer und den Hamburger Hafen. Wer heute von Wolfsburg dorthin will, fährt Umwege über 2 und A7.
8: Ja.
9: Die Gegner erzählen das ganz anders. Die neue Autobahn führe durch sensible Landschaften, Eingriffe in Moor, Wald, Gewässer und Lebensräume.
8: Also die A39 wird erstmal weitergebaut. Vielen Dank an diese Informationen von Alexander Budde. In Deutschland ist sie vorerst auf Eis gelegt, die Finanzierung und Förderung des Stallumbaus, damit Schweine zum Beispiel mehr Platz bekommen. Jetzt kommt jedoch ein neuer Anstoß für mehr Tierwohl aus Brüssel. Die EU-Kommission hat einen Vorschlag gemacht für EU-weit höhere Tierhaltungsstandards. Annabel Prokos kennt die Details.
11: EU-Landwirtschaftskommissar Christoph Hansen beginnt die Problemanalyse mit der Aktualität.
12: Most of them have been suffering under the very heavy heatwave that we are going through.
11: Die europäischen Landwirte leiden unter der Hitze in Europa. Die Ernte verschwinde, Tiere seien unter Stress. Und der Sommer noch lange nicht vorbei. Nicht nur der Klimawandel ist eine Herausforderung für die Landwirte. Tierkrankheiten, hohe Produktionskosten, Marktveränderungen, fehlende Perspektiven für den Nachwuchs, zählt der EU-Kommissar weitere auf. Und kommt zum Kern der neuen europäischen Strategie für Viehzucht: Resilienz.
12: Resilience therefore can no longer be an abstract concept.
11: Das sei kein abstraktes Konzept, betont Hansen, sondern die Vorbereitung auf Risiken und das Vertrauen in die Zukunft zu investieren.
12: And give farmers the confidence to invest in the future.
11: Die EU-Kommission will die Landwirte vor allem mit Empfehlungen unterstützen, wie effizienter gefüttert oder Wasser genutzt werden kann, wie Emissionen verringert werden können, welche Zuchtstrategien nachhaltig sind. Tierseuchen soll vor allem durch Impfungen vorgebeugt werden. Gleichzeitig stellt EU-Kommissar Christoph Hansen strengere Tierschutzregeln in Aussicht.
12: We have heard the calls on animal welfare.
11: Ende des Jahres werde man ein Gesetz vorschlagen, Legehennen langfristig nicht mehr in Käfigen zu halten. Auch das Töten von männlichen Küken werde europaweit verboten. 2027 soll ein Gesetz zur Schweinehaltung folgen. Für Importeure sollen dieselben Standards gelten wie für europäische Erzeuger. Auf die Gesetzesvorschläge wird bereits seit 5 Jahren gewartet. Nach einer Bürgerinitiative, die 1,4 Millionen Menschen unterschrieben haben, versprach die EU-Kommission bereits, Regeln für Tierhaltung zu verschärfen. Stefan Köhler, Agrarpolitiker der CSU im Europäischen Parlament, spricht von einem guten Signal.
13: Die Zukunft der europäischen Tierhaltung kann nur gelingen, wenn Tiergesundheit, Tierwohl, aber auch die Perspektiven für die jungen Menschen in der Landwirtschaft gemeinsam gedacht werden.
11: Köhler, selbst Landwirt, betont:
13: Wir brauchen Prävention bei Tierseuchen, aber wir brauchen auch eine faire Finanzierung für höhere Tierwohlstandards.
11: Maria Neuchel, SPD-Europaabgeordnete, vergleicht die Strategie mit einem Haufen Kamelle.
14: Kamelle bedeutet für mich wieder eine Beruhigungspille. Irgendwann wird irgendetwas kommen und genau das brauchen wir nicht.
11: Die SPD-Agrarpolitikerin Maria Neuchel fordert mehr Klarheit.
14: Da stehe ich ganz eng bei den Landwirten. Die sagen, sagt uns endlich, wohin der Zug fährt. Sagt uns endlich, wie werden die Tierhaltungssysteme umgebaut. Wie müssen wir sie umbauen? Sei es aus Tierschutzgründen, sei es aber auch aus Gründen, die mit Biodiversität und mit dem Klimaschutz zu tun haben. Die Landwirte, wenn investieren, investieren sie nicht für 3 Wochen. Dann investieren sie für 15 oder für 20 Jahre.
11: Auch die Natur- und Umweltschutzorganisation WWF beklagt, der Nutztierstrategie fehle eine klare Vision. Sie lese sich wie eine Aneinanderreihung von Schlagwörtern. Greenpeace kritisiert, die Strategie umgehe die schwierigen Fragen der intensiven Viehzucht wie Treibhausgasemissionen. Etwas klarer wird EU-Kommissar Christoph Hansen dann, wenn es um Futtermittel geht.
12: Resilience also means that the livestock sector becomes less dependent on imported inputs.
11: Aktuell importiert die EU 1/4 der Proteinfuttermittel aus 6 Ländern. Diese Abhängigkeit will man verringern. 2035 sollen 35% der Eiweißpflanzen für die Tierfütterung in Europa angebaut werden, statt wie jetzt 25%. Der grüne Europaabgeordnete Martin Häusling begrüßt das Ziel. Es könnte aber noch ambitionierter sein.
15: Diesen Anbau in Europa nur um 10% zu steigern, reicht nicht aus. Wir müssen diese Abhängigkeiten beenden. Und wir müssen auch andere Alternativen außer Soja in Europa stärker fördern.
11: Dazu gehören aus seiner Sicht Erbsen, Ackerbohnen und Klee.
8: Annabel Prokos stellte den Vorschlag der EU-Kommission für eine neue Tierhaltungs- und Proteinstrategie vor. Wenn in Deutschland die Wetterkarte rot aufscheint, dann ist sie in Frankreich in der Regel tiefrot. Temperaturen von bis zu 40 Grad sind angekündigt und insbesondere für die Bewohner von Großstädten wie Paris ist das eine Belastung. Aber die Pariser Stadtverwaltung arbeitet an Lösungen. So gibt es bereits seit Jahrzehnten ein unterirdisches Kühlsystem, die Fraîcheur de Paris. Sabine Boland hat die unterirdische Kältefabrik besucht.
16: Gehörschutz in Form von orangefarbenen Ohrstöpseln ist Pflicht. Ohne kein Besuch bei Fraîcheur de Paris, der Frische von Paris. Ein unscheinbarer Eingang liegt direkt am Ufer der Seine. Über eine Wendeltreppe geht es 25 bis 30 Meter in die Tiefe unter den Fluss. Hier stehen riesige Zylinder und Röhren, Kühlaggregate. Sie sollen die französische Hauptstadt erfrischen. In der Kältefabrik wird das Flusswasser auf 2 bis 4 Grad heruntergekühlt. Pumpen verteilen es dann über ein Netz aus Rohren an Museen, Einkaufszentren oder Bürogebäude. Die Idee, individuelle Klimageräte überflüssig zu machen. Tim Guigon ist Kommunikationsleiter bei Fraîcheur de Paris. Er beschreibt das Prinzip so.
17: Das Kältenetz ist wie ein Zug, der das Auto ersetzt. Man muss dann den Zug nehmen. Wir sind heutzutage gezwungen, immer mehr Gebäude an den Klimawandel anzupassen.
16: Die erste dieser Pariser Kältefabriken entstand bereits Ende der 70er Jahre. Mittlerweile gibt es 14 Standorte und ein 120 Kilometer langes Rohrnetz, durch das das eiskalte Wasser fließt. Bislang ist hauptsächlich das wohlhabende historische Zentrum angeschlossen. Der Louvre wird so gekühlt und das französische Parlament. Finanziert wird Fraîcheur de Paris von großen Auftraggebern, die sich die aufwendigen Installationskosten leisten können. Tim Guigon.
17: Traditionell brauchten Gebäude aus Luxus- oder Komfortgründen Klimatisierung. Paläste, Museen, Büros. Mit dem Klimawandel wurde aus der Komfortklimatisierung aber eine Notwendigkeit.
16: Eine Notwendigkeit, die längst nicht Alltag ist in Paris. Der Marketingpraktikant Ulysse Zachary wohnt in einem kleinen ehemaligen Dienstmädchenzimmer unter einem Dach aus Zink. Etwa 2/3 aller Pariser Gebäude haben solche Dächer, reine Hitzefallen. Die wenigsten Wohnungen haben eine Klimaanlage, auch die von Ulysse Zachary nicht.
17: Es ist wie in einem Ofen. Selbst mit guter Isolierung kommt die Hitze einfach durch die Decken und Wände. Die Seife ist geschmolzen. Es ist irre, wie heiß es ist. Die Weinflasche hier öffnet sich wegen der Hitze von selbst.
16: Die Nächte übersteht der junge Amerikaner mit Ventilator und nassen Handtüchern im Bett.
17: Als ich in Dubai gelebt habe, gab es überall Klimaanlagen. Paris ist überhaupt nicht an diese 40 Grad Hitze angepasst.
16: Nach dem Wunsch von Fraîcheur de Paris soll damit bald Schluss sein. Bis zum Jahr 2042 soll ein Großteil der Stadt an unterirdische Kältefabriken angeschlossen sein. Wie bei einer Gasheizung oder Stromversorgung sollen die Pariserinnen und Pariser die Klimatisierung dann abonnieren können. Die Rekordhitzewelle Ende Juni war für Tim Guigon ein letzter Warnschuss.
17: Wir haben den Klimawandel bislang betrachtet wie Raucher. Man öffnet ein Päckchen und weiß genau, dass es schlecht für die Gesundheit ist. Man macht weiter bis zum Röntgentermin und sieht, oh, ich habe ein Problem.
16: Im Sommer 2003 starben in Frankreich etwa 15.000 Menschen wegen der Hitze. Die Regierung hat seitdem einen Hitzeplan ins Leben gerufen, der gefährdete Bevölkerungsgruppen schützen soll. Das unterirdische Kältesystem von Fraîcheur de Paris ist ein Puzzleteil im Umgang mit Hitzewellen. Tim Guigons Wohnung ist noch nicht angeschlossen. Bis es irgendwann soweit ist, hat er eine individuelle Strategie gegen hohe Temperaturen entwickelt.
17: Ich mache die Vorhänge und Rollläden zu. Ich nutze weder den Ofen noch den Herd. Und ich esse tagelang nur Mozzarella-Tomaten und Taboulet.
16: So wie quasi ganz Paris.
8: Sabine Boland über Kühle im heißen Paris. Erdbeben, Überflutung, Dürren, Wirbelstürme. Experten sagen, nicht zuletzt aufgrund der Erderwärmung müssen wir uns in Zukunft auf deutlich mehr und heftigere Katastrophen einstellen. Ob und wie künstliche Intelligenz dabei helfen kann, diese besser zu managen, das fragt die UN-Konferenz AI for Good, übersetzt KI, künstliche Intelligenz für gute Zwecke in Genf. Von dort Sandra Bieger.
18: Lange Haare, blaue Einsatzhose, kurzes weißes Hemd mit Bundesadler auf dem Ärmel. Man sieht Fritz Pickard vom Technischen Hilfswerk THW auf den ersten Blick an. Er ist ein Mann der Tat. Pickard war ehrenamtlich schon bei unzähligen Hilfseinsätzen dabei. Hauptberuflich kümmert er sich beim THW darum, wie künstliche Intelligenz die Arbeit der Katastrophenschützer erleichtern kann. Darüber referiert er auch bei der UN-Konferenz AI for Good, übersetzt etwa künstliche Intelligenz für die gute Sache, in Genf. Der Titel von Pickards Vortrag lautet Die letzte Meile ist die schwierigste. Seine Botschaft: Nicht alles, was KI-Forscher in Labors und Büros entwickeln, taugt auch im Krisenfall in der Praxis. Wenn es zum Beispiel wie bei der Flut im Ahrtal vor 5 Jahren über längere Zeit keinen Strom mehr gibt.
19: Wir suchen AI-Modelle, die auch ohne Anbindung an Netze lauffähig sind und immer eine Rückfallebene haben. Das ist dann nicht so schön. Das hat dann nicht den letzten Schliff, aber es funktioniert weiterhin. Und das müssen wir immer berücksichtigen.
18: Begeistert ist Fritz Pickert von der Möglichkeit, dass künstliche Intelligenz Tätigkeiten übernehmen kann, die monoton und eher anspruchslos sind. Zum Beispiel das Verschriftlichen von Funksprüchen während eines Einsatzes. Dokumentationsarbeiten wie diese, sagt Pickert, seien für Menschen enorm zeitaufwendig und ermüdend. Mit Firmen und wissenschaftlichen Instituten arbeitet das THW aktuell unter anderem auch an Robotern, die sich eigenständig zwischen Trümmern oder in unwegsamem Gelände bewegen können. Oberstes Ziel dabei sei eine einfache und sichere Bedienung, sagt Pickert. Die 80.000 ehrenamtlichen Mitarbeitenden des THWs müssten der Technik vertrauen können und wollen.
19: Das ist sogar eines der wichtigsten Themen, weil sie dürfen den Leuten jetzt nicht sagen, lad dir das mal da und da runter, dann machst du hier ganz viele Befehle ein und dann funktioniert das. Das darf nicht passieren. Die Leute sind nicht dumm, man kann sie beschulen, aber es muss noch handelbar sein, weil man darf auch nie vergessen, KI muss immer dem Einsatz dienen.
18: Das sieht auch Monique Kuglitsch so. Die Innovationsmanagerin beim Heinrich-Hertz-Fraunhofer-Institut in Berlin leitet eine UN-Initiative, die versucht, Gesellschaften mittels KI widerstandsfähiger gegen Naturkatastrophen zu machen. Weltweit. Unter anderem, indem sie mit Hilfe von künstlicher Intelligenz Unmengen von Daten auf Strukturen durchforstet.
20: Und das heißt nicht nur Vorhersagen, aber auch, wie können wir die Katastrophen besser verstehen? Was für Infos können wir rauskriegen? Zum Beispiel, unser Verständnis von manchen Mechanismen sind nicht so gut verstanden, die Physik dahinter. Warum gibt es ein Erdbeben? Oder warum gibt es eine Verbindung zwischen El Niño und anderen Katastrophen. Also wir versuchen, über diesen Daten ein besseres Verständnis zu haben für diesen Prozessen, damit wir idealerweise unsere Vorhersagen verbessern können, wir uns besser vorbereiten können.
18: Monique Kuglitsch glaubt, dass künstliche Intelligenz helfen kann, das Leben von Menschen auf der ganzen Welt sicherer und damit besser zu machen. Ein Allheilmittel sieht sie im technischen Fortschritt jedoch nicht. Künstliche Intelligenzsysteme seien immer nur so gut wie die Daten, mit denen sie gefüttert würden, betont die Wissenschaftlerin. Auch deshalb müssten letztlich immer alle mit KI-generierten Ergebnissen nochmal gegengecheckt werden. Mit wissenschaftlichen Fakten und klarem Menschenverstand.
0: Von der Genfer UN-Konferenz berichtete Sandra Beger. US-Präsident Trump will mit dem Iran nichts mehr zu tun haben. Die neuesten Nachrichten vom NATO-Gipfel in Ankara hier ab 12.10 Uhr. Danke fürs Zuhören, sagt Jule Reimer.

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1: Uhr, die Nachrichten. Zunächst die Übersicht. US-Präsident Trump hat auf dem NATO-Gipfel die Feuerpause mit dem Iran für beendet erklärt. Die Grünen wollen die für Freitag geplante Bundestagsabstimmung über die Reform der Krankenkassenbeiträge stoppen. Der US-Konzern Apple ist mit dem Versuch gescheitert, vor Gericht gegen die strengere Regulierung innerhalb der EU vorzugehen. Die Meldungen im Einzelnen. US-Präsident Trump hat das Rahmenabkommen mit dem Iran nach den neuen gegenseitigen Angriffen für beendet erklärt. Er sagte während des NATO-Gipfels in Ankara, die Feuerpause sei vorbei. Verhandlungen mit Teheran brächten aus seiner Sicht zwar nichts, könnten aber fortgesetzt werden. Die US-Armee hatte neue Angriffe auf den Iran gestartet und mit dem Beschuss von Tankern in der Straße von Hormus begründet. Die iranischen Revolutionsgarden meldeten neue Gegenangriffe. Trump brachte in Ankara zudem Unzufriedenheit mit der Politik seiner europäischen NATO-Partner zum Ausdruck. Er kritisierte vor allem Spanien wegen dessen Weigerung, die Verteidigungsausgaben deutlich zu erhöhen. Der US-Präsident erklärte, er habe angeordnet, den Handel mit dem Land vollständig einzustellen. Zudem erneuerte Trump seine Forderung, Grönland solle Teil der USA werden. Auf dem NATO-Gipfel soll es außerdem um weitere Finanzhilfen für die Ukraine gehen. Ungeachtet der Waffenruhe zwischen Israel und der pro-iranischen Hisbollah-Miliz hat es im Süden des Libanon erneut Angriffe und Gefechte gegeben. Wie die staatliche libanesische Nachrichtenagentur NNA meldet, griff die israelische Luftwaffe in der vergangenen Nacht mehrere Ziele in der Nähe der Stadt Bin Jubail an. Diese gilt als Hochburg der Miliz. Am Morgen hatte die israelische Armee erklärt, sie habe bei einem Schusswechsel in der Region ein Mitglied der Hisbollah getötet. Der Mann habe zuvor das Feuer auf israelische Soldaten eröffnet. Die Hisbollah äußerte sich zunächst nicht dazu. Bundesverteidigungsminister Pistorius hält eine Einigung mit den USA über die Stationierung von Mittelstreckenwaffen für möglich. Auf dem NATO-Gipfel in Ankara gäbe es Bewegung, aber noch keine Ergebnisse, sagte Pistorius im Deutschlandfunk. Es gäbe bei den Mittelstreckenwaffen eine wichtige strategische Lücke in der Abschreckung, die man schließen wolle. US-Präsident Trump hatte im Mai die vereinbarte Stationierung von weitreichenden Waffen in Deutschland abgesagt. Die Bundesregierung hofft nun, dass Deutschland Tomahawk-Marschflugkörper kaufen kann. Auch dafür bedarf es einer Einigung mit den USA. Zu den Ankündigungen aus Washington, die militärischen Fähigkeiten in Europa zu verringern, äußerte sich Pistorius gelassen. Dies sei bislang nicht konkretisiert. Außerdem sei man sich einig, dass alles, was abgezogen werde, auch ersetzt werden müsse, sagte der SPD-Politiker. In den USA hat erneut ein Beamter der Einwanderungsbehörde ICE einen Mann erschossen. Nach Angaben des Heimatschutzministeriums habe der mexikanische Staatsbürger in Houston in seinem Fahrzeug Anweisungen zum Anhalten ignoriert. Vielmehr habe er versucht, den Beamten mit seinem Wagen zu rammen. Dieser habe dann in Notwehr geschossen. Wie das Ministerium, dem die Einwanderungsbehörde untersteht, weiter erklärte, habe sich der Mann ohne gültige Aufenthaltserlaubnis im Land befunden. Der Sohn des Getöteten erklärte auf Facebook, sein Vater sei gerade auf dem Weg zur Arbeit gewesen. Dieser habe seit fast 35 Jahren in den USA gelebt. Die ICE-Behörde steht in den USA wegen ihres aggressiven Vorgehens in der Kritik. Im Januar hatten ICE-Einsatzkräfte im Bundesstaat Minnesota 2 Menschen erschossen. Angaben der US-Regierung, wonach die Agenten in Notwehr gehandelt hätten, erschienen nach Videoaufnahmen von Passanten fragwürdig. Die Grünen beantragen, die für Freitag im Bundestag geplante Abstimmung über die Reform der Krankenkassenbeiträge zu stoppen. Die parlamentarische Geschäftsführerin der Bundestagsfraktion Mihalitsch begründete den Schritt mit zahlreichen kurzfristigen Änderungen im Gesetzentwurf der Bundesregierung. So habe man kürzlich 278 Seiten Änderungsanträge erhalten, die bis Freitag nicht seriös durchgearbeitet werden könnten. Ihre Fraktion werde daher am Nachmittag beantragen, die Abstimmung von der Tagesordnung zu streichen. Zudem kündigte der grünen Gesundheitspolitiker Dahmen an, wegen der geplanten schnellen Verabschiedung des Sparpakets noch heute das Bundesverfassungsgericht anzurufen. Um das Defizit bei den gesetzlichen Krankenversicherungen zu verringern, plant die Bundesregierung massive Einschnitte und zusätzliche Kosten für die Versicherten. Nordrhein-Westfalens Innenminister Reul hält die geplanten zusätzlichen Befugnisse für Polizei und Strafverfolgungsbehörden für überfällig. Kriminalität fände heute überwiegend im Internet statt, sagte der CDU-Politiker im Deutschlandfunk. Die Sicherheitsorgane müssten handlungsfähig bleiben, sonst werde man, Zitat, schachmatt gesetzt. Mit Blick auf die von Kritikern geäußerten Risiken betonte Reul, Deutschland sei ein Rechtsstaat. Maßnahmen müssten von Richtern angeordnet werden. Zudem gäbe es eine nachträgliche Kontrolle. Der Bundestag berät heute erstmals über Vorschläge der Bundesregierung. Die Gesetzentwürfe von Innenminister Dobrindt sehen unter anderem vor, dass Fotos sowie biometrische Daten mit Informationen aus dem Internet automatisiert abgeglichen werden dürfen. Russland hat die Ukraine in der vergangenen Nacht erneut aus der Luft angegriffen. Ukrainischen Behörden zufolge wurden mindestens 7 Menschen getötet, unter anderem in der Hauptstadt Kiew. Angriffe mit Raketen und Drohnen wurden außerdem auf die Stadt Mykolajiw im Süden des Landes sowie in den Regionen Charkiw, Saporizhia und Cherson gemeldet. Die Ukraine attackierte erneut russische Energieinfrastruktur mit Drohnen. In der Region Saratow, südöstlich von Moskau, geriet eine Ölraffinerie in Brand. Nach Angaben des dortigen Gouverneurs wurde ein Mensch getötet. Der US-amerikanische Technologiekonzern Apple muss sich in der Europäischen Union an strengere Regeln halten. Das EU-Gericht in Luxemburg hat eine Klage des Unternehmens zurückgewiesen. Demnach sei die strengere Regulierung mehrerer Apple-Dienste durch die EU-Kommission rechtens. Diese hatte den Konzern im Jahr 2023 als sogenannten Torwächter benannt. Hintergrund dieser Maßnahme sind Versuche, die Marktmacht besonders großer Digitalunternehmen einzuschränken. So dürfen sie in der EU ihre Kunden beispielsweise nicht an Dienste binden, die auf Handys bereits vorinstalliert sind. Zudem müssen Betriebssysteme für andere Anbieter offen sein. Wenn die Unternehmen sich nicht daran halten, drohen ihnen Strafzahlungen. Apple streitet seit Jahren mit der EU-Kommission über diese Regeln. Die italienische Großbank UniCredit hat ihren Anteil an der Commerzbank weiter vergrößert. Ein Übernahmeangebot sei für 17,6% der Aktien des deutschen Kreditinstituts angenommen worden. UniCredit kommt nach eigenen Angaben nun auf mehr als 44% und hat durch weitere Optionen Zugriff auf insgesamt 47,5% der Anteile. Einer Übernahme weiterer Anteile, die eine Mehrheit für UniCredit bedeuten würden, müssen Europäische Zentralbank und EU-Kommission zustimmen. Der Bund ist Miteigentümer der Commerzbank und lehnt eine Übernahme durch UniCredit ab. Die italienische Bank plant die Gründung eines großen europäischen Finanzinstituts. Durch die Übernahme könnten allerdings tausende Stellen bei der Commerzbank gestrichen werden. Außerdem wird davor gewarnt, dass Deutschland Einfluss im Bankensektor verliert. Die Deutsche Bahn will Kunden schneller und genauer informieren. Dafür stellte der Konzern gemeinsam mit dem Bundesverkehrsministerium ein Sofortprogramm vor. Bis Ende kommenden Jahres sollen rund 50 Millionen Euro zusätzlich in Technik und Leitstellen investiert werden. Auch der Einsatz von künstlicher Intelligenz ist geplant. Bis Ende dieses Jahres sollen eine neue Internetseite und eine neue App für Reisen erscheinen. Auf Bahnsteigen sollen zusätzliche Anzeigen installiert werden. Die Bahnvorsitzende Paller erklärte, die Kundeninformation werde verlässlicher, schneller und besser. Bundesverkehrsminister Schnieder sagte, bisher ließen die Informationen für Reisende über Verspätungen oder Zugausfälle zu wünschen übrig. Das Sofortprogramm solle dafür sorgen, dass Reisende künftig umfassend und nahezu in Echtzeit informiert werden. Und hier noch einmal die Übersicht. US-Präsident Trump hat auf dem NATO-Gipfel die Feuerpause mit dem Iran für beendet erklärt. Die Grünen wollen die für Freitag geplante Bundestagsabstimmung über die Reform der Krankenkassenbeiträge stoppen. Der US-Konzern Apple ist mit dem Versuch gescheitert, vor Gericht gegen die strengere Regulierung innerhalb der EU vorzugehen. Das Wetter? Vom Nordwesten und Westen bis in den Südosten viele Wolken und etwas Regen, sonst heiter und trocken. Temperaturen zwischen 19 und 31 Grad, zunehmend von Norden nach Süden. Morgen von der Nordsee bis zu den nördlichen und östlichen Mittelgebirgen unterschiedlich stark bewölkt und meist trocken. Im Nordosten sowie in weiten Teilen der Südwesthälfte heiter bis sonnig, bei 20 bis 33 Grad. Das waren die Nachrichten.
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2: Mit Christoph Heinemann, guten Tag. Donald Trump hat Grönland wieder hervorgekramt und kritisierte die NATO-Partner, weil sie seine völkerrechtswidrige Übernahme des dänischen Gebiets verhindert hätten. Was Trump öffentlich sagt, etwa zu geringen Verteidigungsausgaben der Verbündeten, sollte man nicht allzu wörtlich nehmen, meinte sinngemäß Boris Pistorius am Morgen bei uns im Deutschlandfunk. Wir hören den Bundesverteidigungsminister.
3: Das war das, was auf der öffentlichen Bühne gesagt worden ist. Hier hat das keine Rolle gespielt. Hier war die Stimmung ausgesprochen konstruktiv, sogar freundlich. Und nach all den Differenzen, die es gegeben hat im letzten Jahr, die sicherlich auch in der einen oder anderen Form weitergehen werden, sind sich alle darüber einig, dass von diesem NATO-Gipfel ein starkes Signal der Einigkeit und der Geschlossenheit ausgeht. Und das wird der Fall sein.
2: Und wir berichten von diesem NATO-Gipfel. Dazu ein Gespräch mit dem Verteidigungspolitiker Robin Wagener von der Bundestagsfraktion Bündnis 90 Die Grünen. Marine Le Pen möchte trotz der Bestätigung ihrer Straftat französische Staatspräsidentin werden. Und Abgeordnete der AfD, der Grünen und der Linken möchten die Verabschiedung der Gesundheitsreform im Bundestag aufhalten. Tag 2 des NATO-Gipfels in Ankara. Gestern hatte Donald Trump Kritik geübt an den Verteidigungsausgaben der europäischen NATO-Verbündeten. Bundeskanzler Friedrich Merz verwies dagegen auf die deutlichen Steigerungen in den meisten europäischen Staaten seit dem letzten Gipfel in Den Haag. Allein Deutschland plus 25%. Außerdem sagte Trump noch, dass er die Handelsbeziehungen zu Spanien abbrechen wolle, was schon deshalb nicht passieren wird, weil Spanien EU-Mitglied ist. Und er erklärte die Absichtserklärung mit dem Iran und damit die Grundlage der zwischenzeitlichen Feuerpause und der jüngsten Verhandlungen für nichtig. Also reichlich Arbeit für US-Diplomatinnen und Diplomaten. Aus Ankara berichtet Anne Schneider.
4: Eigentlich sollte es bei diesem NATO-Gipfel vor allem um die Umsetzung des historischen Aufrüstungsbeschlusses vom vergangenen Jahr gehen. In Den Haag hatten sich die Bündnisstaaten auf neue Verteidigungsausgaben von insgesamt 5% der Wirtschaftsleistung verständigt. Nun geht es darum, wie dieses Geld konkret investiert wird. In Waffen, Infrastruktur und die Verteidigungsindustrie. Hier voranzukommen sei der eigentliche Zweck des Treffens, betonte NATO-Generalsekretär Mark Rutte heute Morgen.
5: This summit, as I always said, is about implementation.
6: Bei diesem Gipfel geht es um die Umsetzung. Wir haben 258 Milliarden Dollar ausgegeben. Das ist gewaltig.
4: Doch schon vor Beginn der Beratung wurde deutlich, die NATO wird von anderen Krisen eingeholt. Vor allem der wieder aufflammende Iran-Konflikt überschattet das Treffen. Zudem ist US-Präsident Donald Trump nachhaltig sauer, weil er sich hier Unterstützung durch die NATO erhofft hatte. Das hat er bereits gestern bei seiner Ankunft klargemacht und eben im Gespräch mit Rutte nochmal.
7: Ich bin unglücklich mit der NATO, weil sie uns beim wichtigsten Terrorunterstützer, dem Iran, nicht helfen wollte.
4: Neben Trumps Ärger wächst hier auf dem Gipfel natürlich die Sorge vor einer weiteren Ausweitung des Konflikts in der Region und den wirtschaftlichen Folgen.
6: Ich erwarte, dass die Verbündeten heute bekräftigen, Iran darf niemals Atomwaffen bekommen. Außerdem muss die Schifffahrt durch die Straße von Hormuz frei bleiben.
5: Completely opening up again is crucial.
4: Machte Rutte deshalb deutlich, denn wenn die Straße von Hormuz geschlossen ist, trifft das die Lieferketten und Energiemärkte weltweit. Für zusätzlichen Sprengstoff sorgt Donald Trump selbst. Hier in Ankara hat er seine Ansprüche auf Grönland erneuert und damit eine Debatte befeuert, die viele NATO-Partner für gefährlich halten. Denn erstmals stellt der mächtigste Bündnispartner offen territoriale Forderungen gegenüber einem anderen NATO-Mitglied. Dänemarks Ministerpräsidentin Mette Frederiksen Ministerin reagierte darauf heute mit einer klaren Botschaft.
8: Grönland is of course not for sale.
4: Grönland steht nicht zum Verkauf. Wir hoffen, dass alle, auch die Verbündeten, das Recht der Grönländer auf Selbstbestimmung respektieren.
8: Right for self-determination.
4: Zugleich erinnerte Frederiksen daran, dass die NATO ein Bündnis ist, in dem die Partner einander Sicherheit geben. Zumindest Dänemark stehe dazu. Wir sind bereit, jeden Zentimeter des NATO-Gebiets zu verteidigen, auch unser eigenes. Obwohl sich insbesondere Mark Rutte bemüht hatte, den US-Präsidenten zu besänftigen, sorgt er also weiter für politische Spannungen innerhalb der Allianz. Wobei die eigentliche Agenda des Gipfels ist, die Verteidigungsfähigkeit der NATO massiv aufzubauen und gleichzeitig die Unterstützung für die Ukraine aufrechtzuerhalten. Für Deutschland und viele andere europäische Staaten bleiben das die zentralen Punkte. Bundeskanzler Friedrich Merz verwies auf neue europäische Hilfszusagen für die kommenden Jahre.
9: Wir werden der Ukraine weiter helfen. Wir haben ja auch eine gemeinsame Initiative in Europa auf den Weg gebracht für die nächsten beiden Jahre, 2026 und 2027, die Ukraine mit jeweils 70 Milliarden Euro weiter zu unterstützen.
4: Eigentlich sollte dieser Gipfel vor allem ein Arbeitsgipfel werden, doch der Konflikt mit dem Iran und die Irritationen rund um Donald Trump überlagern vieles. Deshalb geht es in Ankara nicht nur um neue Waffen und höhere Verteidigungsausgaben, sondern eben auch um die Frage, wie geeint die NATO tatsächlich noch ist.
2: Anne Schneider berichtete. Robin Wagener, Bündnis 90 Die Grünen, ist Mitglied des Verteidigungsausschusses des Deutschen Bundestages und Vorsitzender der deutsch-ukrainischen Parlamentariergruppe. Bei der Bundestagswahl trat er im Wahlkreis Lippe in Nordrhein-Westfalen an. Wir haben ihn vor einer Stunde erreicht. Guten Tag, Herr Wagener.
10: Guten Tag, Herr Heinemann.
2: Herr Wagener, kann man das Zustandekommen dieses Gipfels mit Donald Trump schon als Erfolg werten?
10: Ich will nicht jeden einzelnen Erfolg, den man mit Donald Trump hat oder sowas einzeln deuten. Wir kommen ja irgendwann auch in die Situation, dass wir uns immer hin und her reißen lassen von jedem Einzelausschlag der Berichterstattung, die Donald Trump produziert. Also insofern glaube ich, ist es einfach wichtig, dass wir klar daran arbeiten, selber handlungsfähig zu sein. Und nur das letztlich ist es, was die dauerhafte Handlungsfähigkeit auch der transatlantischen Allianz bedeuten kann.
2: Stichwort Handlungsfähigkeit. Die Bild-Zeitung berichtet heute über den geplanten digitalen Ausbau der europäischen Ostflanke der NATO. Ein Gefechtsnetz aus Satelliten, Aufklärungsdrohnen und Bodensensoren sollen Begehrlichkeiten des Kreml-Regimes abschrecken. Ist das die militärisch angemessene Antwort auf Putin?
10: Ich kenne dazu auch nur den Bericht in der Bild-Zeitung, den Sie angesprochen haben. Weitere Details habe ich nicht. Aber was man natürlich klar sagen muss, ist, die NATO muss mit der Zeit gehen und muss von dem lernen, was in der Ukraine jeden Tag sichtbar ist. Und das heißt auch, die technologische Entwicklung eben mitgehen. Daraus lernt auch Russland aus dieser technologischen Entwicklung. Und das heißt, wir müssen damit Schritt halten, sowohl die NATO als auch die Bundeswehr innerhalb der NATO. Wir sehen ja sehr deutlich, auch die klassischen Systeme und Teilstreitkräfte bleiben relevant, werden aber eben ergänzt durch KI und Drohnen und all diese Dinge. Und an der Stelle sieht man, finde ich, sehr deutlich, wie wertvoll die Ukraine als unser Partner ist, weil wir von ihr lernen können, wie heute ein Krieg real geführt wird.
2: Wie werden deutsche Verteidigungspolitikerinnen und Politiker über NATO-Planung informiert?
10: Das ist unterschiedlich. Ich kann jedenfalls sagen, über diese Planung, über die Bild-Zeitung, aber ob es tatsächlich eine Planung ist, weiß ich deswegen auch nicht genau.
2: Sie sprachen von der Ukraine. Sie bringt den Krieg, der von Russland ausgeht, gegenwärtig nach Russland zurück. Wie könnte der Zeitraum diplomatisch genutzt werden, in dem das Putin-Regime jetzt in Rückhand spielen muss?
10: Ja, also erstmal finde ich, muss man sehr klar sehen, bei aller militärischen Unterstützung, die wir bislang gemacht haben und bei dem, was die Ukraine tut, militärische Schritte dienen dazu, erfolgreiche Diplomatie auch durchführen zu können. Europa will den Krieg nicht, nur Putin will diesen Krieg. Und im Moment sieht man sehr deutlich, wie die Ukraine erfolgreich die Durchhaltefähigkeit Putins angreift. Man sieht, dass Russinnen und Russen merken, dass man nicht einfach folgenlos einen Angriffskrieg gegen ein anderes Land machen kann. Man sieht, dass Schläge gegen die russische Kriegskasse erfolgreich sein können und notwendig sind. Jetzt daraus zu folgern, dann und dann ist Russland bereit für Diplomatie. Dafür ist es deutlich zu früh, denn wir sehen ja, dass Russland gerade erst wieder Kiew mit ballistischen Raketen überzogen hat, auf die Ukraine nicht erfolgreich antworten konnte, weil wir ihr bislang nicht hinreichend Abwehrmunition dafür liefern. Also was jetzt eigentlich erforderlich wäre, damit es dieses diplomatische Zeitfenster gibt und damit wir endlich zu Verhandlungen kommen und Russland bereit ist, ist im Grunde genau das tun, was der Oppositionsführer Merz angekündigt hat, aber bislang als Kanzler nicht umsetzt. Klar sagen, wenn diese russischen Angriffe nicht sofort aufhören, dann werden wir die Schattenflotte stoppen, dann werden wir Taurus liefern, dann werden wir die russischen Frozen Assets in Europa nutzen und wir müssen klar die Luftverteidigung der Ukraine stärken. Das ist auch Gegenstand des Antrags, den wir Grüne heute ins Plenum einbringen und mit dem wir die Bundesregierung genau dazu auffordern.
2: Kann die Bundeswehr noch Waffen liefern, ohne Deutschland zu schwächen?
10: Die Unterstützung der Ukraine ist im Grunde das Wichtigste, was wir für unsere Sicherheit tun müssen. Natürlich müssen wir auch gucken, dass wir bei uns hinreichend Reserven haben. Dafür ist es wichtig, auch Produktionen hochzufahren. Das ist seit Jahren immer wieder das Thema, dass wir das tun müssen und haben ja auch schon viel in dem Bereich gemacht. Aber alles, was wir für die Ukraine tun, um an der Stelle die russische Aggression zu stoppen und damit ein Stoppschild zu setzen, dass man nicht einfach Länder in Europa überfallen kann, das stärkt unsere Sicherheit und ist im Grunde die beste Investition, die wir machen können in Deutschlands Sicherheit.
2: Herr Wagner, das Kreml Regime lässt täglich ukrainische Wohngebiete beschießen. Sie haben davon gesprochen. Wie erklären Sie sich diese russische Strategie der Menschenjagd?
10: Das ist einfach russischer Terror. Das ist Teil der Ideologie Wladimir Putins, der dauerhaft darauf setzt, Menschen zu terrorisieren und in Ungewissheit zu versetzen. Das tut er mit den Russinnen und Russen in seinem eigenen Land, seit er dieses Regime als solches führt. Und das tut er im Ausland. Er möchte die Menschen in der Ukraine zermürben. Und was er überhaupt nicht verstehen und einschätzen kann, ist den Widerstandsgeist, der sich aus dem Freiheitswillen von Menschen ergibt. Das ist schon das, was die Sowjetunion nicht einschätzen konnte. Und das versteht auch Wladimir Putin nicht. Letztlich steht das Ganze, was Putin macht, in der Tradition Stalins. Das sieht man deutlich.
2: Schauen wir auf die NATO. Donald Trump hat jetzt gerade wieder von Grönland gesprochen, das also wieder hervorgezogen. Welche Rolle werden die USA mittelfristig in der NATO spielen? Worauf muss sich das Bündnis vorbereiten?
10: Also man kann ja im Grunde jeden Tag damit verbringen, irgendwie Trump-Deuter zu werden mit irgendeinem neuen Ausschlag in irgendeine Richtung, den es von da gibt. Ich glaube, letztlich lenkt uns das politisch von den notwendigen Schritten ab, wenn wir immer sofort mit heller Aufregung auf alles reagieren. Gleichzeitig müssen wir sehr wachsam sein, denn wir sehen ja deutlich, wie sich eine Linie durchzieht, die USA im Moment jedenfalls weniger verlässlich im Bündnis macht und das Bündnis geschwächt wird. Gleichzeitig arbeitet das Bündnis im Moment ja weiter. Donald Trump schwächt mit dieser Strategie auf Dauer die Abschreckungsfähigkeit der NATO. Und ich glaube auch nicht, dass diese erratische Politik im Interesse der USA ist. Was wir sehen, ist, dass transatlantische Zusammenarbeit im Moment ganz gut funktioniert mit Kanada beispielsweise. Wir sehen es bei den U-Booten. Wir sehen, dass Europa immer stärker zusammenrückt und selber aktiv wird. Wir sehen, wie wir in Deutschland stark Verantwortung übernehmen, wie wir Grünen das ja auch immer gefordert haben und mit der Ausnahme von der Schuldenbremse ermöglicht haben. Also letztlich ist es wichtig, dass wir diese europäische Säule, die europäische eigene Verteidigungsfähigkeit und die Zusammenarbeit mit allen anderen willigen Partnern stärken. Letztlich ist das die Möglichkeit, das transatlantische Bündnis auf Augenhöhe erhalten zu können.
2: Sie haben Kanada angesprochen. Kanada lässt jetzt U-Boote in Deutschland bauen. Enthält diese Entscheidung auch eine politische Botschaft?
10: Ich finde, erstmal enthält es die Botschaft, dass Zusammenarbeit sehr gut möglich ist und dass wir zusammen stärker sind, als wenn wir alleine tätig sind. Und das finde ich ausgesprochen wichtig. Die Sicherheit unserer Meere ist in unserem gemeinsamen Interesse, auch in dem Interesse unserer transatlantischen Partner. Und wir sehen, dass die Mittelmächte innerhalb der NATO durchaus stark sind und gemeinsam agieren können.
2: Sie haben eben gesagt, die USA werden weniger verlässlich innerhalb des Bündnisses sein. Wird sich der europäische Teil der NATO dauerhaft auf den Schutz durch US-amerikanische Atomwaffen verlassen können?
10: Im Moment ist das die Situation, die wir haben und wir brauchen diese Waffen für unsere Sicherheit derzeit. Was sich auf Dauer da entwickelt, kann ich nicht vorhersagen, wie es sein wird. Jedenfalls ist vollkommen klar, wir müssen in Europa selber sehen, dass wir eigene Verteidigungsfähigkeit sicherstellen können. Und gleichzeitig ist es unser Interesse, das transatlantische Bündnis zu erhalten und zu gucken, dass jeder darin auch die Kompetenzen, die er deutlich hat, einbringt.
2: Auch eigene atomare Verteidigungsfähigkeit?
10: Na, erstmal finde ich, ist es wichtig, dass die USA hier bei uns diese Fähigkeit einbringen und jeder NATO-Partner sollte seinen Beitrag leisten. Das heißt aber für uns dann eben auch, dass wir im konventionellen Bereich einen deutlich stärkeren europäischen Beitrag leisten. Und wir haben ja unsere europäischen Partner, die auch über eigene nukleare Stärken verfügen, mit Frankreich und dem Vereinigten Königreich. Darum ist es wichtig, dass wir in Europa die sicherheitspolitische Zusammenarbeit stärken. Darum auch vor kurzem mein Vorschlag, eine eigene sicherheitspolitische Gemeinschaft in Europa aufzubauen, um diese eigene Handlungsfähigkeit zu stärken.
2: Und was passiert, wenn in Frankreich oder Großbritannien nationalistische Parteien den Ton angeben werden?
10: was passiert, wenn irgendwo irgendetwas passiert. Wir müssen erstmal mit den Lagen arbeiten, die wir jeweils haben. Wir sind Partner, in denen wir zusammenarbeiten. Und ich glaube, da ist es wichtig, dass wir daran arbeiten. Und wenn wir die Handlungsfähigkeit von uns jeweils als liberale Demokratien stärken, wenn wir zeigen, liberale Demokratien sind in der Lage, die Probleme dieser Zeit zu lösen und sicherheitspolitisch zu agieren, dann senken wir ja damit die Wahrscheinlichkeit, dass rechts- oder linkspopulistische Kräfte irgendwo an die Macht kommen.
2: Stichwort liberale Demokratien. Wie sollten die Staats- und Regierungschefinnen und Chefs der NATO auf antisemitische Töne in der Erdogan-Regierung reagieren und Stichwort Wertegemeinschaft auf Erdogans menschen- und bürgerrechtsfeindliche Herrschaft?
10: Es sind einerseits Äußerungen gegen Israel, die aus der Türkei kommen, aber andererseits ist es eben auch die Repression gegen oppositionelle Kräfte in der Türkei. Ich glaube, es ist wichtig, dass wir die NATO verstehen, auch als ein Bündnis liberaler Demokratien. Das ist es, was die NATO stark gemacht hat. In erster Linie ein Verteidigungsbündnis zu sein, aber gleichzeitig eben auch eine Gemeinschaft liberaler Demokratien. Und wir haben gesehen im letzten Kalten Krieg, wie groß die Macht eben des Freiheitswillens von Menschen ist, wie groß die Macht von Zivilgesellschaften ist. Und das ist eine Stärke, die wir aufrechterhalten sollen. Und deswegen ist mein Wunsch an alle NATO-Staaten, diese Kraft auch im eigenen Land zu nutzen, für die eigene Stärke des Landes. Letztlich ist ein Land viel stärker, wenn es die eigenen Bürgerinnen und Bürger in einer liberalen Demokratie einbindet.
2: Robin Wagener, Verteidigungspolitiker der Bundestagsfraktion Bündnis 90 Die Grünen, Dankeschön für das Gespräch und auf Wiederhören.
10: Ich danke Ihnen.
2: Ein Berufungsgericht in Paris hat gestern bestätigt, dass Marine Le Pen das Geld von Steuerzahlerinnen und Steuerzahlern veruntreut hat. Zwar wurde die Strafe der ersten Instanz abgemildert, die Chefin der Fraktion des Rassemblement National in der Nationalversammlung muss aber eine elektronische Fußfessel tragen. Marine Le Pen kündigte an, dass sie in Berufung gehen und als Spitzenkandidatin in die Präsidentschaftswahl ziehen möchte. Caroline Diller.
11: Bonsoir et bienvenue à tous dans l'actualité de ce mardi. La condamnation de Marine Le Pen à 3 ans.
12: Zur besten Sendezeit. In den 20 Uhr Nachrichten im Sender TF1 sorgte Marine Le Pen einmal mehr für einen politischen Paukenschlag.
13: Donc ce soir, je suis candidate à l'élection présidentielle.
12: Betont selbstsicher und mit präsidialer Miene erklärte Le Pen, ihre Partei auch ein viertes Mal in den Präsidentschaftswahlkampf zu führen. Und das, obwohl ein Pariser Berufungsgericht die Politikerin erneut wegen der Veruntreuung von EU-Geldern verurteilt hatte. Die Richter hatten erklärt, dass sich Le Pen formal zur Wahl stellen darf, aber zugleich angeordnet, dass sie ein Jahr lang eine elektronische Fußfessel tragen muss. Die Politikerin zieht nun vor die nächsthöhere Instanz. Da ich die Möglichkeit habe, das Kassationsgericht anzurufen, was aufschiebende Wirkung hat, werde ich ohne Fußfessel in den Wahlkampf ziehen. Damit geht Le Pen all in. Denn juristisch bringt diese Strategie Risiken mit sich. Unter Rechtsexperten gilt als umstritten, ob die Kassationsbeschwerde vorhergehende Urteile wirklich aussetzt. Außerdem könnte eine Entscheidung noch vor der Präsidentschaftswahl im April nächsten Jahres fallen und dazu führen, dass Le Pen kurz vor der Wahl als Kandidatin doch noch zurückziehen muss. Nur knappe 40 Minuten hatte die Urteilsverkündung am Nachmittag gedauert. Kommentarlos war Marine Le Pen danach an den hunderten versammelten Journalisten vorbeigezogen. Fakt bleibt, Le Pen und mit ihr weitere, aktuelle und ehemalige Parteimitglieder des RN wurden der Veruntreuung von EU-Geldern für schuldig befunden und das zum zweiten Mal. Patrick Maisonneuve hat in dem Prozess als Anwalt das Europaparlament vertreten.
14: Deux juridictions successivement, le tribunal puis la Cour d'appel de Paris.
12: Zwei Gerichte haben anerkannt, dass es eine massive Veruntreuung öffentlicher Gelder gab. Dass dies organisiert geschah und von Jean-Marie Le Pen und später Marine Le Pen orchestriert wurde. Und dass es sich dabei um einen schweren Schaden für die öffentliche Ordnung und die Redlichkeit von Funktionsträgern handelt, sagte Maisonneuve im Sender France Info. Auf die Frage, wie sich das auf ihr Image als Präsidentschaftskandidatin auswirken könnte, antwortete Le Pen in den Abendnachrichten lapidar: Die Franzosen haben das letzte Wort.
13: C'est les Français qui ont le dernier mot.
12: Le Pen schaltet nun direkt in den Wahlkampfmodus. Ihre Kandidatinnen-Website ging noch am Abend online. Und zugleich treibt sie ihren Machtkampf mit der Justiz auf die nächste Stufe.
2: Caroline Diller berichtete. Bei uns folgen die Nachrichten und wir berichten anschließend unter anderem über die Fußball-Weltmeisterschaft.

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1: 12.30 Uhr, die Nachrichten. Die Grünen haben einen Eilantrag beim Bundesverfassungsgericht eingereicht, um die für Freitag geplante Abstimmung über die Krankenkassenreform im Bundestag zu verhindern. Er habe Zweifel, dass das Vorgehen der Bundesregierung einem ordnungsgemäßen parlamentarischen Gesetzgebungsverfahren genüge, erklärte der Gesundheitsexperte der Partei Damen. Seine Parteikollegin Mihalic verwies auf zahlreiche kurzfristige Änderungen im Entwurf, die man in der Kürze der Zeit niemals seriös durcharbeiten könne. Die Grünen wollen außerdem am Nachmittag die Absetzung des GKV-Gesetzes von der Tagesordnung des Bundestags am Freitag beantragen. Die Koalition will mit der Reform die Beitragssätze stabilisieren. Vorgesehen sind massive Einschnitte sowie zusätzliche Kosten für Versicherte. US-Präsident Trump hat nach den jüngsten kriegerischen Auseinandersetzungen das Rahmenabkommen zur Beendigung des Konflikts mit dem Iran für hinfällig erklärt. Die Vereinbarung sei seiner Ansicht nach vorbei, sagte Trump beim NATO-Gipfel in Ankara. Er fügte aber hinzu, dass US-Vertreter die Verhandlungen mit dem Iran fortsetzen könnten. Er glaube aber, dass dies Zeitverschwendung sei, meinte Trump. Mitte Juni hatten sich die USA und der Iran auf ein Rahmenabkommen verständigt. Es sieht eine Waffenruhe und eine 60-tägige Frist zur Aushandlung einer Friedensvereinbarung vor. Die Gespräche darüber liegen derzeit aber auf Eis. Der US-Präsident ordnete zudem einen vollständigen Handelsstopp mit Spanien an. Er bezeichnete das Land als schrecklichen Partner in der Militärallianz. Spanien weigert sich, wie etwa Belgien und Tschechien, seine Verteidigungsausgaben auf 5% des Bruttoinlandsprodukts zu erhöhen. Ungeachtet der Waffenruhe zwischen Israel und der pro-iranischen Hezbollah-Miliz hat es im Süden des Libanon erneut Angriffe und Gefechte gegeben. Wie die staatliche libanesische Nachricht

0: die Grenzkontrollen. Diese wurden 2015 an ausgewählten Grenzen eingeführt und inzwischen auf alle ausgeweitet. Dieser dauerhafte Einsatz habe Auswirkungen auf andere Kernaufgaben der Bundespolizei, schrieb Grötsch. Es bestehe beispielsweise die Gefahr, dass Ausbildung und das Training komplexer Einsätze nicht im erforderlichen Umfang stattfinden könnten. Grötsch ist seit 2024 der erste Polizeibeauftragte des Bundes. Er soll als unabhängige Stelle außerhalb der Behörden Hinweisen auf mögliches Fehlverhalten und strukturelle Missstände bei der Polizei nachgehen. Der Tech-Konzern Apple muss sich in der Europäischen Union an strengere Regeln halten. Die EU-Kommission habe die Dienste des US-Unternehmens zu Recht als sogenannte Torwächter nach dem Gesetz über digitale Märkte klassifiziert, entschieden die Richter in Luxemburg. Gegen das Urteil kann noch Einspruch beim Europäischen Gerichtshof eingelegt werden. Ein Unternehmen kann als Torwächter eingestuft werden, wenn es wirtschaftlich stark ist, erhebliche Auswirkungen auf den europäischen Markt hat und in mehreren EU-Ländern tätig ist. Das Gesetz für digitale Märkte gilt neben Apple auch für Konzerne wie Booking.com mit Sitz in den Niederlanden und das chinesische Unternehmen ByteDance. Die Unternehmen können bestraft werden, wenn sie ihre Kunden beispielsweise an die Nutzung vorinstallierter Dienste wie Karten oder Wetterinfos binden. Bei Verstößen sind Zahlungen in Milliardenhöhe vorgesehen. Das Wetter: vom Nordwesten und Westen bis in den Südosten viele Wolken und etwas Regen, sonst heiter und trocken. Temperaturen zwischen 19 und 31 Grad, zunehmend von Norden nach Süden. Morgen von der Nordsee bis zu den nördlichen und östlichen Mittelgebirgen unterschiedlich stark bewölkt und meist trocken. Im Nordosten sowie in weiten Teilen der Südwesthälfte heiter bis sonnig, 20 bis 33 Grad. Und am Freitag in der Südwesthälfte sonnig, in der Nordosthälfte wechselnd bewölkt oder heiter, 25 bis 34 Grad. Das waren die Nachrichten.
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2: Die Polizei soll mehr Möglichkeiten für den Einsatz digitaler Technik bekommen. Bundesinnenminister Alexander Dobrindt hat einen entsprechenden Gesetzentwurf vorgelegt, mit dem sich der Bundestag jetzt beschäftigt. Das Bundeskriminalamt und die Bundespolizei könnten dann verstärkt Möglichkeiten der künstlichen Intelligenz nutzen. Frank Capellan berichtet.
3: Aus Sicht von Herbert Reul ist die Ausweitung polizeilicher Ermittlungsbefugnisse überfällig. Kriminalität findet heute immer häufiger im Internet statt, meint der Innenminister aus Nordrhein-Westfalen im Deutschlandfunkgespräch. Darauf, so der Christdemokrat, muss Politik reagieren. Reul hält die Kritik für überzogen, wenn es darum geht, Straftäter über den Datenabgleich im Netz zu verfolgen.
4: Ich glaube nicht, dass das so weit geht, nach meinem Eindruck und meiner Kenntnis. Es ist die Möglichkeit, die ja auch konditioniert ist. Da kann ja nicht jeder irgendwann mal sowas abgreifen, sondern da muss Richterentscheidung her. Da gibt es nachträglich nur Kontrolle. Also ich glaube, da werden auch so ein bisschen Legenden aufgebaut.
3: Im Mittelpunkt der Gesetzespläne von Innenminister Alexander Dobrindt steht das Vorhaben, biometrische Daten automatisiert mit Informationen aus dem Netz, etwa mit Fotos und Stimmen, aus sozialen Medien abzugleichen. Führt das zu einer totalen Überwachung? Die Grünen warnen genau davor. Die Behörden könnten riesige Datenprofile auch über unbescholtene Bürger zusammentragen. Als freiheitsfeindlich bezeichnet Konstantin von Notz daher das Vorhaben der Koalition. Herbert Reul will das nicht gelten lassen. Der Christdemokrat verweist auf Möglichkeiten, die der Datenabgleich zum Beispiel bei Fällen von Kindesmissbrauch biete. Wir leben doch nicht in China, betont der Innenminister aus NRW.
4: Wir sind in einem Rechtsstaat. Ich weiß, das Instrument ist doch nicht das Problem, sondern die Frage, wie man es nutzt und wie man es mit Regeln eingrenzt.
3: Der Koalitionspartner ist da überwiegend bei den Christdemokraten. Es gibt bei der SPD eine breite Zustimmung zu den Plänen von Alexander Dobrindt, über die der Bundestag am Abend debattieren wird. Das betont Dirk Wiese. Allerdings, der SPD-Fraktionsgeschäftsführer erwartet, dass die Software, die künstliche Intelligenz einsetzt, gründlich überprüft wird. In der Kritik steht insbesondere das US-

0: Unternehmen Palantir des Trump-Vertrauten Peter Thiel.
1: Wir haben natürlich gesagt, was wir insbesondere von gewissen Anbietern halten. Das ist aber auch, glaube ich, mittlerweile auch in Unionskreisen angekommen, dass es da Bedenken gibt und die man auch ernst nehmen sollte. Aber dieser Gesetzentwurf, das ist auch ehrlicherweise bei den Bedrohungslagen, in der wir uns befinden, absolut notwendig.
0: Die Ermittler in Nordrhein-Westfalen nutzen die umstrittene Software von Palantir. Das geht auf Entscheidungen vor der Trump-Zeit zurück, bekräftigt Innenminister Reul. Derzeit laufe eine Ausschreibung und er sei zuversichtlich, dass sich andere Anbieter durchsetzten, die nicht im Verdacht stehen, sensible Daten in die USA abziehen zu können.
2: Unser Hauptstadtkorrespondent Frank Capella. Nachdem Donald Trump die Feuerpause mit dem Iran für beendet erklärt hat, sind die Ölpreise um mehr als 5% gestiegen. Trump hatte sich beim NATO-Gipfel in Ankara geäußert. Nach iranischen Medienberichten hat das Regime in Teheran am Vormittag weitere Raketen auf US-amerikanische Militärstützpunkte in Bahrain abfeuern lassen. Uwe Lüb.
3: Die neue militärische Auseinandersetzung zwischen den USA und Iran eskaliert. Nach iranischen Medienberichten sind am Vormittag weitere Raketen auf US-amerikanische Militärstützpunkte in Bahrain abgefeuert worden. Schon zuvor hatte Iran US-Ziele in Bahrain und Kuwait beschossen. Das sei eine Reaktion auf US-Angriffe auf militärische Ziele in Iran an der Straße von Hormuz gewesen, hieß es. Zudem haben die USA gestern die Sanktionen für den Verkauf iranischen Öls wieder in Kraft gesetzt. Vorangegangen waren mutmaßlich iranische Drohnenattacken auf Tanker vor der Küste Omans. Beide Seiten werfen sich gegenseitig vor, die Mitte Juni geschlossene Absichtserklärung für eine Verhandlungslösung des Konflikts verletzt zu haben. Irans Parlamentspräsident und Mitglied der Verhandlungsdelegation Ghalibaf schrieb bei X, die, Zitat, Ära der Schikane und Erpressung sei vorbei. US-Präsident Trump hat seinerseits das Rahmenabkommen mit Iran von Mitte Juni auf dem NATO-Gipfel in Ankara aus seiner Sicht für beendet erklärt.
2: Uwe Lüb berichtete. 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
2: Heute finden bei der WM keine Spiele statt. Es ist Pausentag. Diskussionen gibt es aber um die Spiele der vergangenen Nacht und eine mögliche Rückkehr Russlands auf die Fußballbühne. Im Studio ist Benjamin Kaninski aus unserer Sportredaktion.
5: Ja, und das IOC hat den Weg tatsächlich freigemacht für eine Rückkehr Russlands. Ob das tatsächlich im Fußball auch Thema wird, ist die große Frage. Aktuell ist Russland ja noch nicht mit dabei bei der aktuellen Weltmeisterschaft. 14 Spiele gab es schon für Russland bei Weltmeisterschaften. Die Frage ist, ob Russland wieder zugelassen wird. Christian Schulze berichtet.
6: Die FIFA teilte auf Anfrage der Sportschau mit, dass sie die Entscheidung des IOC analysieren werde, bevor sie in Abstimmung mit den relevanten Interessenträgern über die weiteren Schritte entscheide. Einer dieser Interessenträger ist die UEFA, die sich auf Anfrage bislang nicht äußerte. Während der russische Angriffskrieg gegen die Ukraine unvermindert weiterläuft, werden im Fußball schon länger Stimmen nach einer Rückkehr der russischen Teams laut. Vorneweg FIFA-Präsident Gianni Infantino. Der hatte im Februar im Gespräch mit dem Schweizer Medium Weltwoche gesagt, dass man prüfen solle, wie man Russland wieder einbezieht. Sport müsse vereinend sein und eine Brücke bleiben. Erwähnenswert, Infantino hält bis heute den russischen Orden der Freundschaft. Russlands Staatschef Wladimir Putin hatte ihm die Auszeichnung 2019 als Dank für die Austragung der WM 2018 in Russland verliehen. Russlands Teams sind seit Beginn des russischen Angriffskriegs gegen die Ukraine 2022 suspendiert. Allerdings nicht wegen des Krieges. Die UEFA und die FIFA bezogen sich auf Sicherheitsgründe, die Wahrung der Integrität des Wettbewerbs und den reibungslosen Ablauf der Spiele. Hintergrund war, dass eine zweistellige Zahl von Mitgliedsverbänden der UEFA sich weigerte, gegen Russland zu spielen. Der DFB befand sich nicht darunter. Während die Teams gesperrt sind, war der russische Verband zu jeder Zeit vollwertiger Teil der UEFA und der FIFA. Russische Funktionäre sitzen in vielen Gremien. Von der UEFA und der FIFA flossen stets die üblichen Zahlungen in Millionenhöhe nach Moskau. Die Verbände geben an, dass sie mit diesem Geld die Entwicklung des Fußballs in den jeweiligen Ländern fördern wollen. Nicht auszuschließen, dass 2030 bei der Endrunde in Spanien, Portugal und Marokko das 15. WM-Spiel einer russischen Nationalmannschaft hinzukommt.
5: Nach dem Sieg von Argentinien gegen Ägypten in der vergangenen Nacht in letzter Minute hat der ägyptische Fußballverband inzwischen offiziell Beschwerde eingelegt. Es geht vor allem um eine Szene in der Nachspielzeit, als der Argentinier McAllister Hamdi Fatih im Strafraum am Trikot gezogen hatte. Ägyptens Mostafa Zico fand nach dem Spiel deutliche Worte.
7: Al-Hakam no fair, no fair, Referee no fair. Der Schiedsrichter war nicht fair. Die Ungerechtigkeit war offensichtlich. Wir haben gerade zu Beginn gut gespielt, aber eine 2:0-Führung reicht nicht gegen Argentinien. Es ist klar, dass dieses Turnier manipuliert ist.
5: Das wollen wir gerne einordnen mit unserem Deutschlandfunk-WM-Reporter Matthias Friebe. Matthias, ist etwas dran an der Aufregung der Ägypter? Wurden sie tatsächlich benachteiligt?
8: Ja, das ist einer dieser Mythen dieser Fußball-Weltmeisterschaft, dass die Argentinier von der FIFA mit allen Mitteln versucht werden, so weit wie möglich zu bringen, weil eben Lionel Messi, der Superstar dieser WM, der ja auch die Torjägerliste anführt und auch die Gesamttorjägerliste anführt und weil er das Zugpferd ist überhaupt, weil man ihn so lange im Turnier haben möchte, weil es die Fans bei der WM hält, weil es die Sponsoren und die Fernsehstationen glücklich macht. Und das ist eine dieser Erzählungen, die man schon von dem ersten Spiel an eigentlich erzählt, weil er eben da in den Augen vieler hätte eine rote Karte bekommen sollen im Spiel gegen Algerien. Und jetzt sammelt man vor allen Dingen in den sozialen Medien eigentlich Beweise dafür, wie sehr die argentinische Mannschaft bevorteilt wird. Tatsächlich nach den Statistiken bekommen sie, was ihre Fouls angeht, unterdurchschnittlich viele oder sehr wenige, kann man natürlich auch sagen, gelbe Karten. Aber ob da eine wirkliche Bevorteilung vorliegt, da müsste man nochmal viel, viel, viel genauer hingucken. In jedem Fall haben die Argentinier gesagt, die Ägypter gesagt, es sei ganz klar, Argentinien soll hier auf jeden Fall bis zum Finale irgendwie durchgepfiffen werden.
5: Wir haben vor wenigen Tagen über die rote Karte von US-Stürmer Follorin Balogun gesprochen. Wird hier so langsam deutlich, wie groß dieses Glaubwürdigkeitsproblem der FIFA ist?
8: Ja, dadurch, dass sich die FIFA in diese Debatte um die rote Karte eingelassen hat, dass auch öffentlich wurde, dass Donald Trump bei Gianni Infantino angerufen hat und er da Einfluss nehmen wollte auf diese rote Karte und es ja offenbar auch gelungen ist, dadurch hat sie natürlich das Tor geöffnet für genau diese Debatten. Dafür hat sie natürlich gesorgt, dass jetzt jede Karte, die gegeben wird, jede Videoschiedsrichterentscheidung, die ansteht, unter diesem Vorbehalt steht. Ist das denn wirklich so gewollt? Ist da jemand anderes, der möglicherweise vorher angerufen hat? Und damit hat sie sich selber natürlich ein riesiges Problem kreiert. Die UEFA, der Europäische Verband, das liest man in allen Stellungnahmen, ist außer sich vor Wut. Da sieht man die Integrität des Wettbewerbs gefährdet. Man redet davon, so macht man das ganze Spiel kaputt. Und das ist etwas, was der FIFA tatsächlich am Ende wirklich gefährlich werden kann, wenn sie das nicht irgendwie wieder eingefangen bekommt.
5: Einschätzung von Matthias Friebe. Vielen Dank für den Moment. In Argentinien wird der Sieg gegen Ägypten logischerweise etwas anders gesehen. Die argentinische Zeitung La Nación schreibt, der ewige Kapitän Messi hat noch Geschichten zu erzählen. Und auch für die Fans war diese Aufholjagd kurz vor Schluss eine emotionale Achterbahnfahrt. Anne Herberg war dabei.
9: Zum Anpfiff kurz nach Mittag waren alle noch recht entspannt im Steakhouse La Estancia im Zentrum von Buenos Aires. Hellblau-weiße Trikots an den Tischen, Fleischberge auf den Tellern, dazu allgemeine Zuversicht. Das wird ein leichtes Spiel. Klopf, klopf auf Holz, ich will ja keine bösen Geister rufen. Aber ich denke, das ist machbar. Wir kommen bis ins Finale. Doch dann das. Schon nach 15 Minuten das erste Tor für Ägypten. Ein vergebener Elfer von Messi, dann nochmal Ägypten. Was ist da los? Auf den Teller der Weltmeister werden die Steaks
10: gekommen.
9: Wir können das noch drehen. Wir spielen zwar nicht besonders gut, aber wir kriegen das hin. Wir können das noch schaffen. Fast 10 Minuten vor regulärem Ende führen die Pharaonen dann noch immer mit 2:0 gegen den amtierenden Weltmeister. Buenos Aires steht kurz vor dem Herzinfarkt. Ans Essen denkt in La Estancia keiner mehr. Nervenkrimi pur. Doch dann kommen jene epischen Argentinien-Momente, die das Land seinem Superstar Messi verdankt. Der führt eine irre Aufholjagd an, an deren Ende die Hellblauen doch noch ins Viertelfinale einziehen. Ich bin fast gestorben. Warum müssen wir immer so leiden? Warum immer dieses Drama? Ich habe mir gesagt, vertraue, vertraue, aber es war hart. Es war ein hartes Spiel. Das Fernsehen zeigte derweil einen Messi, der in Atlanta vor Glück in Tränen ausbricht. Einen Trainer Scaloni, der vor lauter Emotionen das Interview abbrechen muss und ein Stadion, das zum hellblau-weißen Tollhaus wird. Argentiniens Mission Titelverteidigung, sie erfordert von ihren Landsleuten harte Nerven.
5: Und auch für die Schweiz geht der WM-Traum weiter. Die Schweizer haben nach einem dramatischen Elfmeterschießen gegen Kolumbien mit 4:3 gewonnen. In der regulären Spielzeit und der Verlängerung hatte es keine Tore gegeben. Für den Schweizer Verteidiger Manuel Akanji ein historischer Moment.
11: Ja, das ist unglaublich. Ich glaube, wir haben sehr hart auf diesen Moment hingearbeitet. Ich glaube, auch von uns als Mannschaft intern waren die Ansprüche noch nie so hoch wie jetzt, weil wir gesehen haben, was für einen Fußball wir spielen können, mit welchen Nationen wir mithalten können. Und ja, wir sind jetzt unter den letzten 8 und ich glaube, das ist auch verdient. Hoffentlich ist unsere Reise noch nicht vorbei.
5: Die Schweiz trifft im Viertelfinale also auf Argentinien. Gleich 6 europäische Teams stehen damit in der Runde der letzten 8 Mannschaften. Und damit sind wir noch einmal bei unserem WM-Reporter Matthias Friebe. Auch Frankreich ist mit dabei im Viertelfinale, gilt nach den bisherigen Leistungen auch als großer Favorit auf den WM-Titel. Schlagzeilen gibt es aber weiterhin abseits des Platzes, weil eine Senatorin aus Paraguay, Celeste Amaria, Mbappé rassistisch beleidigt haben soll oder beziehungsweise rassistisch beleidigt hat tatsächlich. Haben diese Beleidigungen noch ein Nachspiel?
8: Ja, die haben ein ziemliches Nachspiel. Die Welle, die seitdem losgetreten ist, wird eigentlich immer größer. Das muss man gar nicht wiedergeben, was sie da gesagt hat, nur um die Dimension klarzumachen. Das war eine ganze Reihe von Dingen. Sie hat unter anderem gesagt, Mbappé habe statt Muttermilch Kokosnüsse ausgesaugt in seiner Kindheit. Und dann folgten noch einige weitere Beleidigungen. Er hat sich daraufhin zu Wort gemeldet, hat selbst in den sozialen Medien geschrieben und sie eine verachtenswerte Frau genannt. Jetzt geht's wieder zurück. Sie hat einen Brief geschrieben und gesagt, er wisse gar nichts von ihr. Sie sei, woher solle er wissen? Und er habe kein Recht dazu zu sagen, dass sie eine verachtenswerte Frau sei. Also das ist ein ziemlicher Zoff, der da entbrannt ist. Gleichzeitig hat sich der französische Staatspräsident eingemischt. Die Vereinten Nationen haben aus ihrem Menschenrechtsbüro eine Stellungnahme geschrieben und das verurteilt. Der französische Fußballverband will jetzt Anzeige bei der Staatsanwaltschaft in Paraguay einleiten, wegen dieser rassistischen Beleidigungen. Das hat also inzwischen ein diplomatisches Nachspiel und zeigt, dass man eben auch mit der großen Bühne des Fußballs nicht einfach so das machen kann und schreiben kann, was man möchte, dass das inzwischen tatsächlich auch in der Öffentlichkeit auffällt und verfolgt wird.
5: Viel los, nicht nur auf dem Platz bei dieser Fußball-WM. Vielen Dank für diese Infos von unserem Deutschlandfunk-WM-Reporter Matthias Friebe.
2: Benedikt Kaninski aus unserer Sportredaktion. Presseschau und Nachrichten folgen bei uns im Deutschlandfunk. Anschließend Informationen über die geplante Gesundheits- oder Krankenkassenreform. AfD, Bündnis 90 Die Grünen und Die Linke möchten die Verabschiedung der Sparvorschläge im Deutschen Bundestag aufhalten.

0: Deutschlandfunk, 12.50 Uhr, die internationale Presseschau. Kommentiert werden das Urteil im Berufungsprozess gegen die französische Rechtspopulistin Marine Le Pen und der NATO-Gipfel in der türkischen Hauptstadt Ankara. Die niederländische Zeitung De Volkskrant geht dabei auf das Verhältnis zwischen den europäischen NATO-Mitgliedern und den USA ein. Die Europäer befinden sich in einer schwierigen Lage. Sie müssen Zeit gewinnen, da ihre Verteidigung weiterhin nicht standfest ist und sie immer noch auf die Amerikaner angewiesen sind, während die Gefahr durch Russland groß ist. Doch das Anbiedern bei US-Präsident Donald Trump, wie im vergangenen Jahr auf dem NATO-Gipfel in Den Haag, hat kaum etwas gebracht. Auch am Vorabend des NATO-Gipfels in Ankara machte Trump Stimmung gegen die Europäer. Europa muss auf ein neues Gleichgewicht hinarbeiten. Naheliegend ist eine Aufgabenteilung, bei der es seine konventionelle Stärke ausbaut, aber weiterhin unter dem amerikanischen Atomschutzschirm bleibt. Das Problem ist jedoch, dass Trump der NATO großen Schaden zugefügt hat, indem er Zweifel an der Bereitschaft der USA säte, den Europäern im Falle eines Angriffs zu Hilfe zu kommen. Wer glaubt noch daran, dass Trump wegen Europa einen Atomkrieg riskieren würde? Fragte Volkskrant aus Amsterdam. Laut der türkischen Zeitung Hürriyet ist der NATO-Gipfel in Ankara anders als die bisherigen Gipfel des Militärbündnisses. Und warum ist das so? Weil die NATO an einem Scheideweg steht. Während die Türkei Gastgeberin des womöglich wichtigsten Treffens der NATO ist, präsentiert sich das Bündnis keineswegs in einer beneidenswerten Lage. Die wichtigsten Themen sind die schrittweise Verlagerung der strategischen Prioritäten der USA in den Indo-Pazifik und der gleichzeitige Abbau der militärischen Ressourcen, die sie Europa zur Verfügung stellen. Europa sieht sich nun mit der bitteren Realität konfrontiert, dass es sich bei seiner Sicherheit nicht mehr auf die USA verlassen kann. Das Hauptproblem besteht jedoch nicht darin, einen Verteidigungshaushalt bereitzustellen, sondern darin, dass ein Anstieg der Verteidigungsausgaben nicht schnell genug in Waffen umgesetzt werden kann. Der Appell von NATO-Generalsekretär Rutte für eine stärkere Zusammenarbeit beweist dies, stellt Hürriyet aus Istanbul fest. Die schwedische Zeitung Aftonbladet geht auf die bei dem Gipfel angekündigten Rüstungsabkommen ein. Der NATO-Gipfel in Ankara begann mit einer positiven Nachricht. Das Bündnis kauft bis zu 10 Global Eye Radar-Aufklärungssysteme des schwedischen Herstellers Saab. Es ist eine Ironie der Geschichte, dass Schweden wegen seiner Neutralitätspolitik heute Rüstungsunternehmen der Weltklasse hat. Da wir im Kalten Krieg zu keinem Militärbündnis gehörten, mussten wir einen hohen Anteil an Selbstversorgung haben und unsere Kampfflugzeuge selbst produzieren. Davon profitiert jetzt auch die NATO. Dass der NATO-Gipfel mit einem Fokus auf der Rüstungsindustrie eingeleitet wurde, ist ein wichtiges Signal. Es zeigt, dass Europa mehr Verantwortung für seine konventionelle Verteidigung übernimmt. Wenn die USA Schwierigkeiten machen, müssen die Europäer enger zusammenarbeiten, fordert Aftonbladet aus Stockholm. Die chinesische Zeitung Jiefeng Ribao aus Shanghai begrüßt in diesem Zusammenhang den von Kanada an die deutsche Werft TKMS vergebenen Auftrag zum Bau von U-Booten. Dies ist ein entscheidender Schritt von Premierminister Carney bei seinem Bestreben, die militärische und wirtschaftliche Abhängigkeit von Washington zu verringern und gleichzeitig die transatlantische Kooperation mit anderen NATO-Partnern zu vertiefen. Am Ende bekam die deutsche Werft den Zuschlag, weil nicht allein militärtechnische Leistungsmerkmale, sondern vielmehr geostrategische Erwägungen ausschlaggebend waren. Nun nach Frankreich. Dort hat ein Berufungsgericht das Strafmaß gegen die Rechtspopulistin Marine Le Pen zwar abgemildert, ihre Verurteilung wegen der Veruntreuung von EU-Geldern jedoch bestätigt. Trotzdem will sie bei der Präsidentschaftswahl im kommenden Jahr als Kandidatin ihrer Partei Rassemblement National antreten. Sie gab sich zuversichtlich, die gerichtliche Auflage einer elektronischen Fußfessel durch eine Revision abwenden zu können. Dazu schreibt die spanische Zeitung El País. Die Möglichkeit, dass eine verurteilte Person in den Élysée-Palast einzieht, wirft einen Schatten des Ansehensverlusts auf den Wahlprozess und, sollte sie gewinnen, auf das Amt. Das Urteil lässt keinen Zweifel an der Schuld der RN-Vorsitzenden. Gleichzeitig verhängten die Richter eine Strafe, die niedrig genug war, um ihr die Kandidatur bei der Wahl zu ermöglichen. Damit haben sie Le Pen eines ihrer Lieblingsargumente genommen, nämlich den Vorwurf, die französische Justiz mische sich in den demokratischen Prozess ein. Die Botschaft ist klar. Die Richter entscheiden über die Rechtmäßigkeit von Handlungen und Tatsachen, aber letztendlich sind es die Bürger, die entscheiden, wer sie regieren wird, stellt El País aus Madrid fest. Die französische Zeitung Libération kritisiert die Überheblichkeit, mit der Le Pen am Abend auf das Urteil reagierte. In ihrer Stellungnahme in den 20 Uhr Nachrichten von TF1 kam echte Verachtung gegenüber der Justiz zum Ausdruck, als sie erklärte, es gebe kein Szenario, bei dem sie nicht bei den Präsidentschaftswahlen kandidieren könne. In der Art und Weise, wie sie ihre Entscheidung zu kandidieren begründete, stellte sie genau jenen Rechtsstaat in Frage, von dem sie gerade erst profitiert hatte. Letztendlich war dieser Tag zwischen 14 Uhr im Pariser Justizpalast und 20 Uhr vor dem Fernseher in gewisser Weise eine perfekte Metapher für die Entscheidung, vor der die Wähler im Frühjahr 2027 stehen könnten, für oder gegen den Rechtsstaat, gibt Libération aus Paris zu bedenken. Ob Le Pen tatsächlich als Kandidatin antritt oder als Alternative, der Parteivorsitzende Bardella, ist für die Erfolgsaussichten des Rassemblement National inzwischen nicht mehr entscheidend, meint die Neue Zürcher Zeitung. Die Chancen, dass ein Rassemblement National-Kandidat nächstes Jahr in den Élysée-Palast einzieht, stehen heute besser denn je. Immer mehr Menschen halten die Partei für wählbar und der Schmuddelecke entkommt sie angesichts noch radikalerer Konkurrenz zunehmend. An den Rändern der politischen Landschaft haben sich Parteien etabliert, die viel radikaler sind. Plötzlich erscheint das Rassemblement National, vor allem der Bardelin-Flügel, als gemäßigte Alternative. Doch es sind noch fast 10 Monate bis zur Präsidentschaftswahl im April nächsten Jahres. Die Zukunft Frankreichs wird weiterhin an den Urnen und nicht in den Gerichtssälen entschieden. Und das ist gut so, findet die NZZ. Der Standard aus Wien sorgt sich um die Zukunft Frankreichs und Europas, unabhängig davon, ob Le Pen oder Parteichef Bardelin bei der Präsidentschaftswahl antreten. Beide liegen in den Umfragen weit vor allen anderen. Das müsste die Liberalen und die Linken in Frankreich eigentlich davon überzeugen, schleunigst Einheitskandidaturen auf die Beine zu stellen. Nach jetzigem Stand der Dinge scheinen sie aber dazu nicht willens oder fähig. Die Frage, wer in der Stichwahl gegen den Rassemblement National landen wird, ist deshalb völlig offen und unwägbar. Diese Frankreich-Wahl und ihr Finale werden, das ist jetzt schon klar, auf alle Fälle ein Härtetest für die französische Republik. Auch die EU zittert vor einer Grande Nation, die schon immer hohe nationale Ansprüche stellte und die unter den Rechten wohl noch höher ausfallen würden. Zieht die RN-Truppe in den Élysée-Palast ein, droht Europa das gleiche Ungemach wie den Migranten. Das Ungemach als politische Sündenböcke missbraucht zu werden, stellt der Standard fest. Und damit endet diese Ausgabe der Internationalen Presseschau. Die Redaktion hatte Holger Rube, Sprecher Ralf Spengler.
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1: 13 Uhr die Nachrichten. Zunächst die Übersicht. US-Präsident Trump hat das Rahmenabkommen mit dem Iran für beendet erklärt und einen Handelsstopp mit Spanien angekündigt. Die Grünen haben einen Eilantrag beim Bundesverfassungsgericht eingereicht, um die für Freitag geplante Abstimmung über die Krankenkassenreform im Parlament zu verhindern. Die SED-Opferbeauftragte Zupke appelliert an Unternehmen, Zwangsarbeit zu DDR-Zeiten aufzuarbeiten. Die Meldungen im Einzelnen. US-Präsident Trump hat das Rahmenabkommen mit dem Iran nach den neuen gegenseitigen Angriffen für beendet erklärt. Er sagte während des NATO-Gipfels in Ankara, die Feuerpause sei vorbei. Verhandlungen mit Teheran brächten aus seiner Sicht zwar nichts, könnten aber fortgesetzt werden. Die US-Armee hatte neue Angriffe auf den Iran gestartet und mit dem Beschuss von Tankern in der Straße von Hormus begründet. Die iranischen Revolutionsgarden reagierten mit Gegenangriffen auf die mit den USA verbündeten Golfstaaten Kuwait und Bahrain. Trump brachte in Ankara zudem Unzufriedenheit mit der Politik seiner europäischen NATO-Partner zum Ausdruck. Er kritisierte vor allem Spanien wegen dessen Weigerung, die Verteidigungsausgaben deutlich zu erhöhen. Der US-Präsident erklärte, er habe angeordnet, den Handel mit dem Land vollständig einzustellen. Zudem erneuerte Trump seine Forderung, Grönland solle Teil der USA werden. Auf dem NATO-Gipfel soll es außerdem um weitere Finanzhilfen für die Ukraine gehen. Die Grünen haben einen Eilantrag beim Bundesverfassungsgericht eingereicht, um die für Freitag geplante Abstimmung über die Krankenkassenreform im Bundestag zu verhindern. Er habe Zweifel, dass das Vorgehen der Bundesregierung einem ordnungsgemäßen parlamentarischen Gesetzgebungsverfahren genüge, erklärte der Gesundheitsexperte der Partei Damen. Es gehe ihm nicht um die Rechte der Opposition, sondern um die Qualität der Gesetzgebung. Seine Parteikollegin Mihalic verwies auf zahlreiche kurzfristige Änderungen im Entwurf, die man in der Kürze der Zeit niemals seriös durcharbeiten könne. Die Grünen wollen außerdem am Nachmittag die Absetzung des GKV-Gesetzes von der Tagesordnung des Bundestags am Freitag beantragen. Die Koalition will mit der Reform die Beitragssätze stabilisieren. Vorgesehen sind massive Einschnitte sowie zusätzliche Kosten für Versicherte. Das neue Heizungsgesetz der Bundesregierung soll noch in dieser Woche beschlossen werden. Der Bundestagsausschuss für Wirtschaft und Energie machte dafür den Weg frei. In den kommenden Tagen sollen das Bundestagsplenum und der Bundesrat mit dem sogenannten Gebäudemodernisierungsgesetz befasst werden. Allerdings steht noch die Entscheidung des Bundesverfassungsgerichts zu einer Klage im Eilverfahren der Linken gegen das Gesetz aus. Die Bundesregierung will mit ihrem Gesetz Weiterbetrieb und Neueinbau von Öl- und Gasheizungen langfristig ermöglichen. Als Ausgleich sollen neu eingebaute Geräte ab 2029 zu steigenden Anteilen mit Biogas oder Bioöl betrieben werden. Der Polizeibeauftragte des Bundes Grötsch fordert vor dem Hintergrund der gesunkenen Zahl unerlaubter Einreisen nach Deutschland eine Debatte über die Grenzkontrollen. In seinem Jahresbericht verwies Grötsch auf die Belastung der Bundespolizei durch die Grenzkontrollen. Diese wurden 2015 an ausgewählten Grenzen eingeführt und inzwischen auf alle ausgeweitet. Dieser dauerhafte Einsatz habe Auswirkungen auf andere Kernaufgaben der Bundespolizei, schrieb Grötsch. Es bestehe beispielsweise die Gefahr, dass Ausbildung und das Training komplexer Einsätze nicht im erforderlichen Umfang stattfinden könnten. Grötsch ist seit 2024 der erste Polizeibeauftragte des Bundes. Er soll als unabhängige Stelle außerhalb der Behörden Hinweisen auf mögliches Fehlverhalten und strukturelle Missstände bei der Polizei nachgehen. Die Beauftragte des Bundestags für Opfer der SED-Diktatur, Zupke, ruft Unternehmen auf, Zwangsarbeit zu DDR-Zeiten aufzuarbeiten. Unternehmen, die von der Arbeit durch Häftlinge profitiert hätten, sollten in den Härtefallfonds für Betroffene einzahlen, sagte Zupke bei der Vorstellung ihres Jahresberichts in Berlin. Sie führe dazu aktuell beispielsweise Gespräche mit dem Versandhändler Otto. Zupke erklärte, Unternehmen sollten nicht an den Pranger gestellt werden. Es gehe vielmehr darum, dass sie Verantwortung übernehmen. Bislang beteiligt sich nur der schwedische Möbelkonzern IKEA an dem Fonds, der sonst aus staatlichen Geldern gespeist wird. Die SED-Opferbeauftragte rief Bund und Kommunen zudem auf, mehr Straßen und Plätze nach Freiheitskämpfern zu benennen. Es gebe bislang kaum Orte, die die Namen von Menschen der friedlichen Revolution und des langjährigen Widerstands in der DDR trügen. Russland hat die Ukraine in der vergangenen Nacht erneut aus der Luft angegriffen. Ukrainischen Behörden zufolge wurden mindestens 7 Menschen getötet, unter anderem in der Hauptstadt Kiew. Angriffe mit Raketen und Drohnen wurden außerdem auf die Stadt Mykolajiw im Süden des Landes sowie in den Regionen Charkiw, Saporizhia und Cherson gemeldet. Die Ukraine attackierte erneut russische Energieinfrastruktur mit Drohnen. In der Region Saratow, südöstlich von Moskau, und Nizhnekamsk in Tatarstan gerieten Ölraffinerien im Brand. In Saratow kam ein Mensch ums Leben. Die italienische Großbank UniCredit hat ihren Anteil an der Commerzbank weiter vergrößert. Ein Übernahmeangebot sei für 17,6% der Aktien des deutschen Kreditinstituts angenommen worden. UniCredit kommt nach eigenen Angaben nun auf mehr als 44% und hat durch weitere Optionen Zugriff auf insgesamt 47,5% der Anteile. Einer Übernahme weiterer Anteile, die eine Mehrheit für UniCredit bedeuten würden, müssen Europäische Zentralbank und EU-Kommission zustimmen. Der Bund ist Miteigentümer der Commerzbank und lehnt eine Übernahme durch UniCredit ab. Die italienische Bank plant die Gründung eines großen europäischen Finanzinstituts. Durch die Übernahme könnten allerdings tausende Stellen bei der Commerzbank gestrichen werden. Außerdem wird davor gewarnt, dass Deutschland Einfluss im Bankensektor verliert. Der Tech-Konzern Apple muss sich in der Europäischen Union an strengere Regeln halten. Die EU-Kommission habe die Dienste des US-Unternehmens zu Recht als sogenannte Torwächter nach dem Gesetz über digitale Märkte klassifiziert, entschieden die Richter in Luxemburg. Sie wiesen damit eine Klage von Apple ab. Gegen das Urteil kann noch Einspruch beim Europäischen Gerichtshof eingelegt werden. Ein Unternehmen kann als Torwächter eingestuft werden, wenn es wirtschaftlich stark ist, erhebliche Auswirkungen auf den europäischen Markt hat und in mehreren EU-Ländern tätig ist. Das Gesetz für digitale Märkte gilt neben Apple auch für Konzerne wie Booking.com mit Sitz in den Niederlanden und das chinesische Unternehmen ByteDance. Die Unternehmen können bestraft werden, wenn sie ihre Kunden beispielsweise an die Nutzung vorinstallierter Dienste wie Karten oder Wetterinfos binden. Bei Verstößen sind Zahlungen in Milliardenhöhe vorgesehen. Die Deutsche Bahn will ihren Kundenservice verbessern und dafür auch künstliche Intelligenz einsetzen. Die Vorstandsvorsitzende Palla kündigte Investitionen über 50 Millionen Euro an. Damit würden die Informationen für Reisende bei Verspätungen oder Zugausfällen verlässlicher, schneller und besser. Auch Angaben über kurzfristige Gleiswechsel soll es künftig schneller geben. Mit einer neuen App werde man ab Ende des Jahres solche Informationen in Echtzeit sehen können. Das Sofortprogramm für bessere Kundenkommunikation ist eines von 3 Maßnahmenpaketen, mit denen die Bahn wieder attraktiver werden will. Die anderen beiden befassen sich mit der Sicherheit und der Sauberkeit an den Bahnhöfen sowie mit mehr Komfort in den Fernzügen. In New York ist das einsturzgefährdete Hochhaus im Stadtteil Manhattan stabilisiert worden. Behörden zufolge stürzte ein Bauunternehmen das Tragwerk im Inneren ab. In dem 37 Stockwerke großen Gebäude waren verbogene Stahlträger und durchhängende Decken entdeckt worden. Teile der Fassade stürzten während der Hauptverkehrszeit auf die Straße. Umliegende Gebäude mussten zwischenzeitlich evakuiert werden. Das Hochhaus stammt aus den 1970er Jahren und war früher ein Bürogebäude. Aktuell finden dort Umbauarbeiten für die Einrichtung von Luxus-Apartments statt. Und hier noch einmal die Übersicht. US-Präsident Trump hat das Rahmenabkommen mit dem Iran für beendet erklärt und einen Handelsstopp mit Spanien angekündigt. Die Grünen haben einen Eilantrag beim Bundesverfassungsgericht eingereicht, um die für Freitag geplante Abstimmung über die Krankenkassenreform im Parlament zu verhindern. Die SED-Opferbeauftragte Zupke appelliert an Unternehmen, Zwangsarbeit zu DDR-Zeiten aufzuarbeiten. Das Wetter? Vom Nordwesten und Westen bis in den Südosten viele Wolken und etwas Regen, sonst heiter und trocken, 19 bis 31 Grad. Morgen von der Nordsee bis zu den nördlichen und östlichen Mittelgebirgen unterschiedlich stark bewölkt und meist trocken. Im Nordosten sowie in weiten Teilen der Südwesthälfte heiter bis sonnig, 20 bis 33 Grad. Das waren die Nachrichten.
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8: Weiter mit Christoph Heinemann. Guten Tag. Abgeordnete der Opposition möchten die Verabschiedung der Gesundheitsreform aufhalten. Nach einem Medienbericht wird die Kommission zur Reform der Schuldenbremse mangels Einigung mehrere Vorschläge vorlegen. Und die SED-Opferbeauftragte Zupke möchte, dass Straßen und Plätze in Deutschland nach mutigen Bürgerinnen und Bürgern benannt werden, die der DDR-Diktatur die Stirn geboten haben. Drei Themen bis 13.30 Uhr. Rente, Pflege, Krankenkassen, die meisten Sozialsysteme steuern auf hohe Fehlbeträge zu. Milliardensummen, die die Bundesregierung durch Reformen verhindern möchte. Janosch Dahmen von der Bundestagsfraktion Bündnis 90 Die Grünen hat gegen das Verfahren zur Verabschiedung des Gesundheitssparpakets in Karlsruhe Klage eingereicht. Abgeordnete der AfD und der Linken bereiten dies ebenfalls vor. Würde eine Abstimmung im Bundestag erst im Herbst stattfinden, eröffnete dies Lobbygruppen die Möglichkeiten, während des Sommers Druck auf Entscheiderinnen und Entscheider auszuüben. Felicitas Böselager in unserem Hauptstadtstudio. Wogegen hat Janosch Dahmen von den Grünen Klage eingereicht?
9: Ja, die Bundesregierung will eigentlich, dass am Freitag zum letzten Mal im Bundestag über die Reform der gesetzlichen Krankenkassen beraten und dass dieses Gesetz dann auch verabschiedet wird. Aber der grüne Abgeordnete Janosch Dahmen bezweifelt, dass bis dahin noch ein ordentliches parlamentarisches Verfahren möglich ist.
10: Wir haben jetzt die vergangenen Tage ein chaotisches Gesetzgebungsverfahren erlebt. Am Montag um 18.37 Uhr ist dem Gesundheitsausschuss des Deutschen Bundestages ein Änderungsantrag mit knapp 300 Seiten zugeleitet worden, mit umfänglichen Änderungen und Auswirkungen zur Beschlussfassung diese Woche vorgelegt wurde.
9: Ja, Dahmen sagt, dass niemand mehr so richtig den Überblick über das haben kann, was da eigentlich am Freitag verabschiedet werden soll. Selbst die Abgeordneten der Regierungsfraktionen nicht, sagt er.
8: Wie wollen die Grünen die Verabschiedung genau verhindern?
9: Ja, die Grünen haben da verschiedene Schritte ausprobiert. Erst haben sie heute im Gesundheitsausschuss versucht, die Abstimmung zu verschieben. Das ist ihnen nicht geglückt. Dann gibt es gleich um 14 Uhr eine Geschäftsordnungsdebatte im Plenum vom Bundestag. Auch da soll die Abstimmung am Freitag verschoben werden. Dass das passiert, ist aber sehr unwahrscheinlich, weil es dazu die Mehrheit der Regierungsfraktionen bräuchte. Und die will das Gesetz aber am Freitag verabschieden, wollen das. Deshalb hat Dahmen jetzt eben das Bundesverfassungsgericht angerufen. Ein Abgeordneter der Linken und einer der AfD haben das auch angekündigt, wenn die Debatte jetzt um 14 Uhr nicht verschoben wird. Ziel ist es, dass das Gericht die Abstimmung am Freitag dann stoppt. Also bis Freitag müsste es dann eine Entscheidung vom Bundesverfassungsgericht geben. Wenn bis dahin keine vorliegt, dann wird abgestimmt.
8: Welche inhaltliche Kritik übt die Opposition an Nina Wagners Reform?
9: Ich greife mal zwei Kritikpunkte raus, die im Moment besonders diskutiert werden. Das ist zum einen die Frage, ob die Sparmaßnahmen überhaupt reichen. Ziel von Gesundheitsministerin Nina Wagner ist es ja, die Beiträge für die Kassen zu stabilisieren. Aber seit ein paar Wochen ist klar, dass die Finanzierungslücke noch größer ist als eigentlich gedacht. Und hier sagen die Grünen, dass das Sparpaket gar nicht reicht und dass die Zahlen im Sparpaket nicht zu den Zahlen vom Haushaltsentwurf diese Woche passen. Und die zweite große Kritik ist der Umgang mit der Pharmaindustrie. Pharmakonzerne müssen den Krankenkassen in Deutschland verpflichtende Preisnachlässe gewähren. Und der ursprüngliche Plan in diesem Reformpaket war, dass diese Preisnachlässe dynamisiert werden sollen. Also das bedeutet, dass jedes Jahr ein neuer Rabatt festgelegt wird. Dagegen hat sich aber die Pharmaindustrie vehement gewehrt und erreicht, dass es jetzt einen fixen Rabatt geben wird, der erstmal so festgeschrieben wird bei 15,5%. Und hier sagt die Opposition, die Reform der GKV, die trifft alle, vor allem die Beitragszahlerinnen und Beitragszahler. Nur die Pharmaindustrie wird verschont und das sei falsch.
8: Frau Böselager, 2023 hatte der CDU-Politiker Thomas Heilmann gegen das Gesetzgebungsverfahren zum Heizungsgesetz der Ampelregierung geklagt. Das Gericht hatte damals mit einer einstweiligen Verfügung die von SPD, Grünen und FDP geplante kurze Beschlussfassung verhindert. Kann man das Niet der Grünen zur Gesetzgebung der Gesundheitsreform auch als Retourkutsche verstehen?
9: Ja, im Gegenteil ist es jetzt eher so, dass die Grünen Heilmann als ihr Vorbild heranziehen und so seinen Schritt von damals in gewisser Art und Weise auch legitimieren. Janosch Damm, der grüne Abgeordnete, formuliert es so, was für Heilmann recht gewesen sei, das sollte für ihn billig sein.
8: Unsere Hauptstadtkorrespondentin Felicitas Böselager. Für die angestrebte Rentenreform hat sich der Grundsatz bewährt. Eine Kommission legte 33 Vorschläge vor, der die Bundesregierung folgen möchte. Eine weitere Runde von Fachleuten hat sich mit der Reform der Schuldenbremse beschäftigt. Nach einem Bericht der Süddeutschen Zeitung konnten sich die Mitglieder allerdings nicht einigen und möchten dem Bundesfinanzminister deshalb mehrere Fassungen vorlegen. Columba Krieg berichtet.
11: Wie viel Schulden soll der Bund in Zukunft machen dürfen? Auf diese Frage kann die Kommission für die Modernisierung der Schuldenbremse offenbar keine gemeinsame Antwort finden. Die sogenannte Schuldenbremse im Grundgesetz begrenzt die Kredite, die die Bundesregierung aufnehmen darf. Die schwarz-rote Koalition hatte Teile der Regelung kurz nach der letzten Bundestagswahl geändert. Seitdem sind Ausgaben für Verteidigung, die 1% des Bruttoinlandsprodukts übersteigen, von der Schuldenbremse ausgenommen. Das heißt, für Verteidigung dürfen quasi unbegrenzt Kredite aufgenommen werden. Außerdem haben die Bundesländer mehr Spielraum als vorher. Um die Schuldenbremse noch einmal komplett zu reformieren, hat die schwarz-rote Bundesregierung eine Kommission eingesetzt. Sie soll zwei Ziele unter einen Hut bekommen. Einerseits Spielraum für Investitionen und auf der anderen Seite die Begrenzung der Staatsschulden, um für finanzielle Stabilität zu sorgen. Schon in den vergangenen Wochen hatte sich angedeutet, dass die Expertengruppe Schwierigkeiten habe, einen Kompromiss zu finden. Das SPD-Lager dränge auf flexiblere Regeln. Die Unionsseite sei für strikte Vorgaben. Nun sieht es danach aus, dass die Kommission drei verschiedene Vorschläge für eine Reform der Schuldenbremse vorlegen wird. In einem Punkt sind sich die 15 Expertinnen und Experten aber offenbar einig. Die Verteidigungsausgaben sollen mittelfristig wieder in den regulären Bundeshaushalt integriert und damit auch wieder durch die Schuldenbremse gedeckelt werden. Heute tagt die Kommission noch einmal. Am 17. Juli soll ihr Bericht oder die Berichte dann an Finanzminister Lars Klingbeil, SPD, übergeben werden.
8: Columba Krieg aus unserem Hauptstadtstudio. Evelyn Zupke möchte, dass Straßen und Plätze in Deutschland künftig auch nach den mutigen Frauen und Männern benannt werden, die der DDR-Diktatur die Stirn geboten haben. Die SED-Opferbeauftragte beim Deutschen Bundestag sieht das Land insgesamt auf einem richtigen Weg bei der Unterstützung und Würdigung von Opfern des sozialistischen Einheitsregimes. Die Übergabe des Berichts an Bundestagspräsidentin Klöckner fand in diesem Jahr in der Gedenkstätte Hohenschönhausen statt, dem ehemaligen Stasi-Untersuchungsgefängnis. Wladimir Balzer berichtet.
12: Seit 5 Jahren gibt es den Posten der SED-Opferbeauftragten beim Bundestag. Und Evelyn Zupke kann gerade bei den Entwicklungen der letzten Monate sehr zufrieden sein. Das wird auch in diesem Jahresbericht deutlich. Die Opferrenten sind nicht nur erhöht worden auf nun 400 Euro, sie wurden auch dynamisiert. Das heißt, sie werden automatisch an die allgemeine Rentenentwicklung angepasst. Vor allem aber, diese Rente wurde zur Ehrenpension. Das heißt, sie wird jedem Opfer gezahlt und ist unabhängig von der sozialen Bedürftigkeit. 37.000 Menschen erhalten diese SED-Opferrente. Darüber hinaus ist eine andere wichtige Unterstützungsquelle für Opfer entstanden, ein Härtefallfonds für Betroffene in wirtschaftlichen Notlagen, um ihnen schnell und unbürokratisch helfen zu können. Viele Opfer sind nach traumatischen Biografien armutsbedroht. Bereits 300 Menschen bekamen Zuschüsse etwa für mehr Mobilität im Alter oder altersgerechte Umbauten ihrer Wohnungen. Der Fonds wird vom Staat finanziert und soll durch Unternehmen ergänzt werden, die damals von Zwangsarbeit zu DDR-Zeiten profitiert haben. Mit diesem Teil aber sieht es noch schlecht aus. Außer IKEA, das 6 Millionen Euro beigesteuert hat, gibt es kein Engagement der betroffenen Firmen.
13: Natürlich sind alle anderen Firmen, die bisher sich noch scheuen, in diese Auseinandersetzung zu gehen, sind eingeladen, auch in diesen Fonds einzuzahlen.
12: Evelyn Zupke benennt etwa den Händler Otto. Sie fordert die Firma auf, sich zu beteiligen. In historischen Forschungen heißt es, Otto habe Produkte vertrieben, die von DDR-Zwangsarbeitern hergestellt wurden.
13: Ich sage immer wieder und auch zur Firma Otto, dass es mir nicht darum geht und auch anderen nicht darum geht, diese Firma an den Pranger zu stellen, sondern zu sagen, ihr seid eingeladen, guckt euch die Firma IKEA an, die ja durchaus profitiert in ihrem Image davon, dass sie sich eben dieser Verantwortung gestellt hat.
12: Dennoch gibt es bei einem der größten Handelsunternehmen hierzulande immer noch Vorbehalte. Die SED-Opferbeauftragte meint, Otto und andere Unternehmen sollten sich aber ihrer Geschichte stellen.
13: Aber heute so als Saubermann dazustehen und da zu sagen, nee, die Tür, die mache ich nicht auf, da gehe ich nicht durch, darüber möchte ich nicht sprechen, das halte ich für sehr schwach.
12: Für Evelyn Zupke gibt es auch auf anderen Gebieten noch einiges zu tun, etwa beim Thema Dopingentschädigung. Dazu gab es in den letzten Jahren zwar Zahlungen an die Betroffenen des DDR-Zwangsdopings, aber kein verbindliches, dauerhaftes Gesetz. Für ein solches Gesetz gibt es aber bisher auch nur einen Referentenentwurf. Die SED-Opferbeauftragte will, dass es bald verabschiedet werden kann, denn die Zahl der Betroffenen sei hier besonders hoch. Aber für sie geht es um mehr als um finanzielle Entschädigung und praktische Hilfe. Es geht auch um Erinnerungskultur.
13: Naja, mir macht vor allem Sorge natürlich, dass die DDR verharmlost wird. Und wie ich immer sage, umso länger die DDR her ist, umso schöner wird sie.
12: Das Bewusstsein für die Diktaturgeschichte ist bekanntermaßen auch wichtig für die Wahrnehmung der Demokratie von heute. Und das betrifft auch aktuelle Wahlkämpfe, etwa an Sachsen-Anhalt oder Mecklenburg-Vorpommern.
13: Die Demokratie ist von so vielen Menschen in Ostdeutschland hart erkämpft worden. Und diese Menschen sind für ihren Kampf für Freiheit und für Demokratie auch ins Gefängnis gegangen. Und deswegen würde ich mir wünschen, dass natürlich auch die Wählerinnen und Wähler auch sich fragt, was ist der Unterschied? Das war Diktatur, jetzt leben wir in der Demokratie und dieser Demokratie auch eine Wertschätzung entgegenbringen.
12: Evelyn Zupke wünscht sich in den Bildungsplänen der Schulen mehr verbindliche Behandlung der DDR-Geschichte, die oft zu kurz komme. Und sie will noch etwas anderes. Die SED-Opferbeauftragte will, dass mehr öffentliche Orte nach DDR-Widerstandskämpfern benannt werden.
13: Denn solche Straßennamen und Plätzennamen gibt es bisher ganz wenig. Und dafür würde ich mich auch gerne hier im Bundestag einsetzen, dass auch Bundestagsliegenschaften beispielsweise einen Namen eines ehemaligen DDR-Bürgerrechtlers erhalten.
12: Das eine kann der Bundestag selbst entscheiden, das andere nur die Kommunen. Evelyn Zupke bietet da gerne Beratung an, sagt sie. Die Liste möglicher Namen sei lang. Umbenennungen könne es viele geben.
8: Wladimir Balzer aus unserem Hauptstadtstudio. Graham Plattner galt als Hoffnungsträger der US-Demokraten. Für den Bundesstaat Maine strebt er einen Senatssitz an. Inzwischen drängen ihn Parteifreunde zum Rückzug, nachdem eine frühere Bekannte ihm vorwirft, Plattner habe sie vergewaltigt. Jasper Barenberg berichtet.
14: He came in and I realized, okay, he didn't listen. He's in my home.
15: Immer wieder ringt Jenny Resico nach Worten. Es fällt der 41-Jährigen sichtlich schwer, im Sender CNN in aller Öffentlichkeit über ihre einst eher lockere, aber doch intime Beziehung zu Graham Plattner zu sprechen. Und über das, was vor fast 5 Jahren an einem späten Herbstabend geschah.
14: So he had kind of like jumped on top of me and indicated that he had intentions that were sexual in nature.
15: Wie Plattner ungebeten und schwer betrunken in ihr Haus kam. Wie er sich auf sie warf, wie sie versuchte, ihn von sich fernzuhalten und er dennoch nicht von ihr abließ.
16: Let me be as direct as I can.
15: Der Journalist Jake Tapper fragt nach, hat Graham Plattner sie vergewaltigt? Jenny Resicott bejaht. Plattner habe in jeder Nacht die Regeln der Einvernehmlichkeit mehrfach verletzt.
16: Did Graham Plattner rape you?
14: By definition, yes. Absolutely. He violated multiple layers of consent that night.
15: Graham Plattner reagiert umgehend.
17: I wanted to directly address the troubling, serious and false allegations against me.
15: In einer Videobotschaft spricht er von beunruhigenden, schweren, aber falschen Vorwürfen. Jede Anschuldigung von nicht einvernehmlichem Verhalten weist er kategorisch zurück.
17: Any accusation of non-consensual behavior is categorically false.
15: Als Außenseiter war Graham Plattner in den letzten Monaten ein viel beachteter und steiler politischer Aufstieg gelungen. Er hatte gegen die Parteielite in Washington gewettert, gegen Großspender, gegen Großkonzerne. In zahllosen Auftritten in jedem Winkel von Maine hatte der Austernfischer und frühere Soldat in Gummistiefeln und Karohemden versprochen, die Belange der hart arbeitenden Menschen endlich wieder in den Mittelpunkt zu rücken. Diese Botschaft hat ihm bei den Vorwahlen der Demokraten mit großem Abstand die Kandidatur gesichert und die Unterstützung wichtiger Vertreter des linken Parteiflügels, etwa von Senatorin Elizabeth Warren.
18: That's my kind of man.
15: Doch zu diesem Zeitpunkt kursierten schon lange Berichte über frühere persönliche Verfehlungen des Kandidaten. Ein Tattoo auf seiner Brust hatte sich als Symbol der SS entpuppt. Kurz nach seiner Hochzeit soll Plattner sexuelle Textnachrichten an andere Frauen geschickt haben. Eine Ex-Partnerin gab an, Graham habe sie in einem Zimmer eingesperrt und körperlich attackiert. Führende Demokraten in Washington reagierten besorgt, Politiker der Mitte auch. Bernie Sanders aber, der frühere Präsidentschaftskandidat, sah in all dem keinen Grund, von Graham Plattner abzurücken. Es gebe keine Heiligen im Senat, so der Senator aus Vermont.
19: I think when you look at politics in general, there are no saints in the United States Senate. People can argue about this aspect of Graham.
15: Wir brauchen im Senat jetzt Mitstreiter mit dem Mut, es mit dem großen Geld aufzunehmen.
19: In the United States Senate, who have the guts to take on the big money.
15: Mit dem Vorwurf der Vergewaltigung aber ist die politische Unterstützung innerhalb von Tagen in sich zusammengefallen. Scharenweise rücken Demokraten von Graham Plattner ab. Senatoren und Abgeordnete, Parteigremien und Geldgeber. In Washington und in Maine, aus allen Strömungen der Partei. Das gilt auch für New Yorks linken demokratischen Bürgermeister Soran Mamdani.
20: I believe that it's time for him to drop out of the race.
15: Ob Plattner seine Kampagne aber tatsächlich beendet, lässt der Kandidat für den Augenblick offen.
17: We are taking the time to reflect on the best path forward for the state that I love, the people that I love, the movement I belong to and the goal of defeating Susan Collins.
15: Er will darüber nachdenken, was jetzt am besten sei für Maine und die Menschen dort, für die Bewegung und für das Ziel, Susan Collins zu schlagen. Bis nächsten Montag haben die Demokraten noch Zeit, einen neuen Kandidaten zu nominieren oder eine neue Kandidatin. Wie es heißt, will auch Graham Plattner dabei ein Wörtchen mitreden.
8: Unser USA-Korrespondent Jasper Barenberg. Überflutungen, Dürren, Wirbelstürme. Fachleute gehen davon aus, dass wir uns in Zukunft auf deutlich mehr und heftigere Naturkatastrophen einstellen müssen. Wie künstliche Intelligenz helfen kann, damit besser umzugehen, darüber wird bei der UN-Konferenz zu künstlicher Intelligenz beraten. Aus Genf berichtet Sandra Bieger.
21: Lange Haare, blaue Einsatzhose, kurzes weißes Hemd mit Bundesadler auf dem Ärmel. Man sieht Fritz Pickard vom Technischen Hilfswerk THW auf den ersten Blick an. Er ist ein Mann der Tat. Pickard war ehrenamtlich schon bei unzähligen Hilfseinsätzen dabei. Hauptberuflich kümmert er sich beim THW darum, wie künstliche Intelligenz die Arbeit der Katastrophenschützer erleichtern kann. Darüber referiert er auch bei der UN-Konferenz AI for Good, übersetzt etwa künstliche Intelligenz für die gute Sache, in Genf. Der Titel von Pickards Vortrag lautet: Die letzte Meile ist die schwierigste. Seine Botschaft: Nicht alles, was KI-Forscher in Labors und Büros entwickeln, taugt auch im Krisenfall in der Praxis. Wenn es zum Beispiel wie bei der Flut im Ahrtal vor 5 Jahren über längere Zeit keinen Strom mehr gibt.
22: Wir suchen AI-Modelle, die auch ohne Anbindung an Netze lauffähig sind und immer eine Rückfallebene haben. Das ist dann nicht so schön. Das hat dann nicht den letzten Schliff, aber es funktioniert weiterhin. Und das müssen wir immer berücksichtigen.
21: Begeistert ist Fritz Pickard von der Möglichkeit, dass künstliche Intelligenz Tätigkeiten übernehmen kann, die monoton und eher anspruchslos sind. Zum Beispiel das Verschriftlichen von Funksprüchen während eines Einsatzes. Dokumentationsarbeiten wie diese, sagt Pickard, seien für Menschen enorm zeitaufwendig und ermüdend. Mit Firmen und wissenschaftlichen Instituten arbeitet das THW aktuell unter anderem auch an Robotern, die sich eigenständig zwischen Trümmern oder in unwegsamem Gelände bewegen können. Oberstes Ziel dabei sei eine einfache und sichere Bedienung, sagt Pickard. Die 80.000 ehrenamtlichen Mitarbeitenden des THWs müssten der Technik vertrauen können und wollen.
22: Das ist sogar eines der wichtigsten Themen, weil sie dürfen den Leuten jetzt nicht sagen, lad dir das mal da und da runter, dann machst du hier ganz viele Befehle ein und dann funktioniert das. Das darf nicht passieren. Die Leute sind nicht dumm, man kann sie beschulen, aber es muss noch handelbar sein, weil man darf auch nie vergessen, KI muss immer dem Einsatz dienen.
21: Das sieht auch Monique Kuglitsch so. Die Innovationsmanagerin beim Heinrich-Hertz-Fraunhofer-Institut in Berlin leitet eine UN-Initiative, die versucht, Gesellschaften mittels KI widerstandsfähiger gegen Naturkatastrophen zu machen. Weltweit. Unter anderem, indem sie mit Hilfe von künstlicher Intelligenz Unmengen von Daten auf Strukturen durchforstet.
23: Und das heißt nicht nur Vorhersagen, aber auch, wie können wir die Katastrophen besser verstehen? Was für Infos können wir rauskriegen? Zum Beispiel, unser Verständnis von manchen Mechanismen sind nicht so gut verstanden, die Physik dahinter. Warum gibt es ein Erdbeben? Oder warum gibt es eine Verbindung zwischen El Niño und anderen Katastrophen. Also wir versuchen, über diesen Daten ein besseres Verständnis zu haben für diesen Prozessen, damit wir idealerweise unsere Vorhersagen verbessern können, wir uns besser vorbereiten können.
21: Monique Kuklitsch glaubt, dass künstliche Intelligenz helfen kann, das Leben von Menschen auf der ganzen Welt sicherer und damit besser zu machen. Ein Allheilmittel sieht sie im technischen Fortschritt jedoch nicht. Künstliche Intelligenzsysteme seien immer nur so gut wie die Daten, mit denen sie gefüttert würden, betont die Wissenschaftlerin. Auch deshalb müssten letztlich immer alle mit KI generierten Ergebnisse nochmal gegengecheckt werden. Mit wissenschaftlichen Fakten und klarem Menschenverstand.
8: Sandra Bieger. Die Information am Mittag mit Christoph Heinemann, gleich Wirtschaft am Mittag, darin die Lage der Commerzbank, der Technik, der Redaktion und Ihnen danke.
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1: 13.30 Uhr, die Nachrichten. Die EU-Kommission hat sich nach den Drohungen von US-Präsident Trump mit einem Handelsstopp vor das Mitgliedsland Spanien gestellt. Ein Sprecher der Behörde verwies auf bestehende Handelsverträge. Man erwarte, dass die USA ihre Verpflichtungen einhielten. Die Kommission werde die Interessen der Europäischen Union und ihrer Mitgliedstaaten schützen. Das Büro des spanischen Ministerpräsidenten Sanchez teilte mit, man werte Trumps Äußerungen als übliches Gebaren. Der US-Präsident hatte auf dem NATO-Gipfel in Ankara eine sofortige Einstellung des Handels mit Spanien angeordnet und das Land als schrecklichen Partner bezeichnet. Hintergrund ist die Weigerung der Regierung in Madrid, 5% des Bruttoinlandsprodukts für Verteidigung auszugeben. Zudem weigerte sich Spanien, den USA für den Krieg gegen den Iran seinen Luftraum oder Stützpunkte zur Verfügung zu stellen. Das neue Heizungsgesetz der Bundesregierung soll noch in dieser Woche beschlossen werden. Der Bundestagsausschuss für Wirtschaft und Energie machte den Weg dafür frei. In den kommenden Tagen sollen das Bundestagsplenum und der Bundesrat mit dem sogenannten Gebäudemodernisierungsgesetz befasst werden. Allerdings steht noch die Entscheidung des Bundesverfassungsgerichts zu einer Klage im Eilverfahren der Linken gegen das Gesetz aus. Die Fraktion hatte bemängelt, die Koalition treibe das Verfahren im Eiltempo voran, obwohl essentielle Informationen zur Wirkung der Reform fehlten. Die Bundesregierung will mit ihrem Gesetz Weiterbetrieb und Neueinbau von Öl- und Gasheizungen langfristig ermöglichen. Als Ausgleich sollen neu eingebaute Geräte ab 2029 zu steigenden Anteilen mit Biogas oder Bioöl betrieben werden. Die Beauftragte des Bundestages für Opfer der SED-Diktatur, Zupke, ruft Unternehmen auf, Zwangsarbeit zu DDR-Zeiten aufzuarbeiten. Unternehmen, die von der Arbeit durch Häftlinge profitiert hätten, sollten in den Härtefallfonds für Betroffene einzahlen, sagte Zupke bei der Vorstellung ihres Jahresberichts in Berlin. Sie führe dazu aktuell beispielsweise Gespräche mit dem Versandhändler Otto. Zupke erklärte, Unternehmen sollten nicht an den Pranger gestellt werden. Es gehe vielmehr darum, dass sie Verantwortung übernehmen. Bislang beteiligt sich nur der schwedische Möbelkonzern IKEA an dem Fonds, der sonst aus staatlichen Geldern gespeist wird. Die SED-Opferbeauftragte rief Bund und Kommunen zudem auf, mehr Straßen und Plätze nach Namen von Menschen der friedlichen Revolution und des langjährigen Widerstands in der DDR zu benennen. Die Deutsche Bahn will ihr Sanierungsprogramm für die wichtigsten Strecken

0: in Echtzeit sehen können. Russland hat die Ukraine in der vergangenen Nacht erneut aus der Luft angegriffen. Ukrainischen Behörden zufolge wurden mindestens 7 Menschen getötet, unter anderem in der Hauptstadt Kiew. Angriffe mit Raketen und Drohnen wurden außerdem auf die Stadt Mykolajiw im Süden des Landes sowie in den Regionen Charkiw, Saporischschja und Cherson gemeldet. Die Ukraine attackierte erneut russische Energieinfrastruktur mit Drohnen. In der Region Saratow, südöstlich von Moskau, und Nizhnekamsk in Tatarstan gerieten Ölraffinerien in Brand. In Saratow kam ein Mensch ums Leben. Das Wetter. Vom Nordwesten und Westen bis in den Südosten viele Wolken und etwas Regen, an den Alpen gewittrig, sonst heiter und trocken, Temperaturen zwischen 19 und 31 Grad, zunehmend von Norden nach Süden. Morgen von der Nordsee bis zu den nördlichen und östlichen Mittelgebirgen unterschiedlich stark bewölkt und meist trocken, im Nordosten sowie in weiten Teilen der Südwesthälfte heiter bis sonnig, 20 bis 33 Grad. Und die weiteren Aussichten. Am Freitag in der Südwesthälfte sonnig, in der Nordosthälfte wechselnd bewölkt oder heiter. 25 bis 34 Grad. Das waren die Nachrichten.
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2: Heute im Studio Benjamin Hammer. Schönen guten Tag. Vom NATO-Gipfel in Ankara. Das war die Hoffnung der meisten NATO-Staaten. Sollte eigentlich ein Signal von Geschlossenheit und militärischer Stärke ausgehen. Doch diese Pläne wurden durchkreuzt vom Präsidenten des NATO-Staats USA.
3: I think it's over. I don't want to deal with them anymore. They're scum. They're sick people.
2: Die Waffenruhe zwischen den USA und dem Iran sei aus seiner Sicht beendet, sagte Donald Trump. Dann beschimpfte er die Führung des Iran als Abschaum. Schon vor der rhetorischen Verschärfung Trumps hatte es gegenseitige Angriffe gegeben. Der DAX, der ist stark gesunken, der deutsche Aktienindex, die Ölpreise sind deutlich gestiegen. Welche wirtschaftlichen Folgen hat die erneute Eskalation im Nahen Osten? Das ist ein Thema dieser Sendung. Und außerdem eine Übernahme der Commerzbank durch die UniCredit, die ist wahrscheinlicher geworden. Der Wirecard-Prozess geht in eine vielleicht entscheidende Phase. Und warum Microsoft tausende Stellen in der Gaming-Sparte streicht. Von einer Waffenruhe zwischen den USA und dem Iran kann nun endgültig keine Rede mehr sein. Und nachdem der US-Präsident in den vergangenen Wochen immer wieder erklärt hatte, ein langfristiger Deal mit dem Iran, der stehe kurz bevor, konnte oder wollte er diese Fassade heute in Ankara offenbar nicht mehr aufrechterhalten. Über die erneute Eskalation berichtet Uwe Lüb.
4: Die neue militärische Auseinandersetzung zwischen den USA und Iran eskaliert. Nach iranischen Medienberichten sind am Vormittag weitere Raketen auf US-amerikanische Militärstützpunkte in Bahrain abgefeuert worden. Schon zuvor hatte Iran US-Ziele in Bahrain und Kuwait beschossen. Das sei eine Reaktion auf US-Angriffe auf militärische Ziele in Iran an der Straße von Hormuz gewesen, hieß es. Zudem haben die USA gestern die Sanktionen für den Verkauf iranischen Öls wieder in Kraft gesetzt. Vorangegangen waren mutmaßlich iranische Drohnenattacken auf Tanker vor der Küste Omans. Beide Seiten werfen sich gegenseitig vor, die Mitte Juni geschlossene Absichtserklärung für eine Verhandlungslösung des Konflikts verletzt zu haben. Irans Parlamentspräsident und Mitglied der Verhandlungsdelegation Ghalibaf schrieb bei X, die Zitat Ära der Schikane und Erpressung sei vorbei. US-Präsident Trump hat seinerseits das Rahmenabkommen mit Iran von Mitte Juni auf dem NATO-Gipfel in Ankara aus seiner Sicht für beendet erklärt.
2: Uwe Lüb war das aus der Türkei und wir wollen über die wirtschaftlichen Folgen der Eskalation sprechen. Und das machen wir mit unserem Reporter Samir Ibrahim an der Börse in Frankfurt am Main. Hallo Samir.
5: Hallo.
2: Die Anlegerinnen und Anleger, die haben sich von den Worten des US-Präsidenten ganz schön beeindrucken lassen. Die Waffenruhe mit dem Iran, die sei vorbei, sagt Donald Trump. Wo steht der deutsche Aktienindex?
5: Aktuell bei 24.948 Punkten und das ist ein ordentliches Minus von über 2%, in absoluten Zahlen 523 Punkte. War hier zwischenzeitlich sogar noch etwas deutlicher, da ging es bis auf 24.830 runter, also in der Tat ein bisschen negative Stimmung und die ist schwer aufzufangen.
2: Ich habe vorher schon drüber

0: Über gesprochen, DAX runter und gleichzeitig Ölpreis rauf?
1: Ja, der Preis für Brent um 5,3% gestiegen. Der Gaspreis für den europäischen Markt übrigens tatsächlich auch noch mal etwas deutlicher, um etwas über 5,8%. Zu uns gekommen ist Jürgen Mollner. Er ist Aktienmarktstratege bei RoboMarkets. Wir wollen nämlich auch mal darüber reden, was das jetzt am Endeffekt bedeutet. Denn nach den drei Tagen mit neun Rekorden in Folge, jetzt der zweite Tag wirklich mit einem kräftigen Minus. Und das, was wir jetzt hier sehen, ist ja nun die direkte Reaktion auf die Äußerung von Donald Trump. Ist das tatsächlich schon die Angst vor einem neuen Krieg?
2: Ja, die Angst, dass der Krieg wieder aufflackert, das ist die Angst, die man bei Donald Trump haben muss. Er ist jemand, der sehr jähzornig ist, auch seinem Alter geschuldet, er hat keine Geduld. Und insofern haben wir ja das gerade gehört von dem Einspieler bei den Beschimpfungen an die iranische Führung. Das kann nicht lange gut gehen. Und jetzt haben wir den Salat wieder an der Börse. Der DAX verliert innerhalb von wenigen Tagen schon wieder 1.000 Punkte. Vom Allzeithoch 25.900, heute über 1.000 Punkte runter. Und das ist jetzt eine schwierige Gemengelage, würde ich einfach mal sagen. Wir wissen nicht, was passiert, und wir warten jetzt erstmal ab, wie die weiteren O-Töne sind.
1: Was heißt denn das für diese Rekordjagd, die wir in den Tagen zuvor gesehen haben? Die Laune war ja hier eigentlich wirklich gut und dann ging es langsam runter. Man hat schon von der 26.000-Punkte-Marke zwischendurch geträumt. Aus der Traum?
2: Aus der Traum natürlich nicht, aber erstmal verschoben. Wir haben natürlich auch immer eine sogenannte Technik bei Aktien und die war jetzt in Anführungsstrichen übergekauft. Das heißt, die technischen Barrieren waren da relativ weit oben und dann kommt es immer, wie es kommen müsste. Es kommen dann Verkäufe. Woher die kommen, wusste man am Anfang nicht. Jetzt wissen wir den Grund. A, war es natürlich über den KI-Sektor. Der Kospi hat reagiert. Kospi ist das Fieberthermometer der KI-Branche. Der hat jetzt innerhalb von 5 Wochen ganz dramatisch verloren und auf dem schwächsten Stand seit 5 Wochen. Und jetzt kommt die Gemengelage mit Trump dazu. Also keine gute Lage für Aktien im Moment.
1: Also speziell auch für KI, das war ja die Situation, die wir gestern schon gesehen haben. Die, alles, was rund um die künstliche Intelligenz zuletzt gewonnen hatte, hat gestern verloren. Und das war sozusagen der erste Streich von mir zusammen mit Jürgen Mollner von RoboMarkets.
0: Und wir schauen direkt gemeinsam auf die zweite große Wirtschaftsnachricht dieses Tages. Es geht um die Commerzbank. Die wehrt sich seit längerem gegen eine Übernahme durch die italienische UniCredit. Aber ob die Frankfurter Bank erfolgreich sein wird mit ihrem Abwehrkampf, das ist zumindest fraglicher geworden. Wir sprechen gleich weiterhin mit Samir Ibrahim, aber jetzt kommt erst einmal Alexander Schmidt mit diesen Infos.
3: Die UniCredit kommt einer Mehrheit bei der Commerzbank näher. Im Rahmen eines Übernahmeangebotes hat die italienische Großbank jetzt insgesamt 17,6% der Commerzbank-Aktien erhalten. Zusammen mit den fast 27%, die die Mailänder schon vor dem Angebot besaßen, steigt ihr direkter Anteil an der Commerzbank damit auf gut 44%. Außerdem hat die UniCredit über Kaufoptionen Zugriff auf weitere Commerzbank-Aktien und käme so nach eigenen Angaben auf mehr als 47%. Die Italiener können nun an der Börse noch mehr Commerzbank-Aktien kaufen. Die UniCredit war vor knapp 2 Jahren bei der Commerzbank eingestiegen und hatte Anfang Mai ein Übernahmeangebot vorgelegt, das eine halbe eigene Aktie je Commerzbank-Papier vorsah. Sowohl das Management der Commerzbank als auch die Belegschaft und die Bundesregierung, die 12% an den Aktien des zweitgrößten deutschen Geldhauses hält, lehnen eine Übernahme durch die UniCredit ab. Sie befürchten unter anderem einen drastischen Arbeitsplatzabbau.
0: Alexander Schmidt war das. Und damit gehen wir zurück zu Samir Ibrahim an die Börse in Frankfurt am Main. Es ist zumindest wahrscheinlicher geworden, dass die UniCredit die Commerzbank übernehmen kann. Wie reagieren die Anlegerinnen und Anleger?
1: Momentan verhalten die Commerzbank-Aktie momentan mit 0,3% im Minus. Aber wir wollen das nochmal klären. Jürgen Mollner von RoboMarkets ist einfach mal hier sitzen geblieben, hält mir noch ein bisschen die Stange. Also hat fast die Kontrolle, haben die Kollegen schon geschrieben, über die Commerzbank durch die UniCredit. Und mit dem Bund ist ja aber auch noch ein zweiter Großaktionär mit dabei, der inzwischen ja dagegen ist. Was bedeuten denn tatsächlich in der Realität diese 44%, die Sie schon haben, und die 3%, die Sie noch dazu kaufen können?
2: Ich würde jetzt ein Wort von unserem hoffentlich zukünftigen Bundestrainer sagen. Noch sind sie dagegen. Sie werden sich nicht lange wehren können, wenn faktisch haben UniCredit mit 48% die Mehrheit. Bei jeder Hauptversammlung, wo ja nicht alle da sind, wird man mit 48% die Mehrheit haben. Und jetzt geht es in die Sache der Politik und auch der EZB bzw. der BaFin. Viele Entscheider werden jetzt die nächsten Tage darüber prüfen. Aber wir sind hier in einem freien Markt und ich kann mir nicht vorstellen, dass die sich dagegen stellen, wenn das jetzt einfach so ist, dass UniCredit die Commerzbank schluckt. Und das wird wahrscheinlich auf kurz oder lang so sein. Und Sie dürfen nicht vergessen, der Bund hat ja 2008, 2009 25,1% der Commerzbank gekauft, als sie in der Notlage waren. Und die haben jetzt einen idealen Zeitpunkt. Der Einstieg ist ungefähr bei 26 Euro. Wir sind jetzt weitaus höher. Und was braucht der Bund bei knappen Kassen? Geld. Also ich kann mir nicht vorstellen, dass sie sich noch lange wehren können, aber warten wir mal die nächsten Tage ab.
1: Das heißt also, der Bund hat rein, auch wenn er selber noch Großaktionär ist, gar keine Möglichkeit mehr. Und wenn ich Sie richtig verstehe, will er es vermutlich auch nicht.
2: Ja, er hat 12%, aber im Moment ist der Aktienkurs weitaus drüber. Und ich könnte mir vorstellen, dass da im, wie sagt man, in den Hinterzimmern oder wie auch immer Gespräche stattfinden, wie man sich da jetzt ordentlich verabschiedet von der Commerzbank. Aber wie gesagt, das ist im Moment noch nicht der Fakt, aber könnte kommen.
1: Sagt Jürgen Mollner von RoboMarkets, erste Einschätzung dazu. Vielen Dank.
0: Wir schauen auf ein weiteres Unternehmen, das heute aus Sicht von Börsenprofis im Fokus steht, Volkswagen. Warum ist das so?
1: Ja, es geht darum, dass chinesische Autohersteller künftig eventuell in VW-Werken produzieren. Da geht es um die Auslastung. Wir haben in den letzten Tagen und Wochen gehört, dass da tatsächlich Werke auch vor dem Ausstehen. Da gibt es die Idee, dass man eben die Chinesen in Deutschland produzieren lässt in diesen Werken. Es gibt auch Kritik daran, dass Know-how einen Transferkünstler geben. Und man sieht auch eigentlich wenig Chancen, dass die Chinesen da lange dabei bleiben, wegen der hohen Produktionskosten in Deutschland. Im Moment sehen Anleger das noch einigermaßen gelassen. Mit dem Markt geht die VW-Aktie 3,4% nach unten. Morgen wissen wir mehr, dann ist Aufsichtsratssitzung und dann wird eben darüber auch verhandelt oder entschieden werden.
0: Und diese drei Werte kennen wir schon heute, kennen wir schon jetzt. Es geht um den Eurokurs, den Anleihemarkt und den Goldpreis.
1: Ja, der Euro weiter verbilligt angesichts der Lage. Der Dollar wird dann immer gesucht, steigt. Entsprechend sinkt der Euro auf 1,1407 $. Die Umlaufrendite angesichts der aktuellen Situation auch kräftig gestiegen auf 3,06%. Und der Goldpreis, wie wir das schon kennen, bei 4.051 US-Dollar weiter nachgegeben. Nächster Krisenwährung.
0: Das war Samir Ibrahim in Frankfurt am Main. Bei der Deutschen Bahn wird gerade in mindestens zwei Geschwindigkeiten gearbeitet, das marode Schienennetz zu sanieren, damit die Züge endlich wieder pünktlicher sind. Das wird Jahre dauern. Im Juni kam nur etwa die Hälfte der Fernzüge pünktlich an, einer der schlechtesten Werte, die es jemals gab. Kurzfristig will die Bahn ihren Kundinnen und Kunden das Bahnfahren dafür an anderen Stellen schöner, vielleicht kann man auch sagen erträglicher machen. Die Bahn soll sicherer und komfortabler werden. Diese sogenannten Sofortprogramme, die wurden bereits vorgestellt und heute ging es in Berlin um ein weiteres Vorhaben. Die Bahn will mit ihren Kunden in Zukunft besser kommunizieren. Nadine Lindner.
4: Um es kurz zu sagen, bis die Bahn pünktlicher wird, kann es noch 10 Jahre dauern. Da soll wenigstens die Kundschaft besser informiert sein. So ließe sich, etwas überspitzt gesagt, das Programm der Bahn zur besseren Kundeninformation zusammenfassen. Bahnchefin Evelyn Paller am Morgen in Berlin.
5: Pünktlichkeit entsteht auf der Schiene. Das dauert. Daran arbeiten wir in den nächsten 10 Jahren mit Kraft und konsequent weiter mit der Sanierung der Infrastruktur. Vertrauen, sehr geehrte Damen und Herren, Vertrauen muss schneller entstehen. Und eine wesentliche Voraussetzung dafür ist eben eine gute Information und eine ehrliche Kommunikation.
4: CDU-Verkehrsminister Patrick Schnieder musste einräumen, dass es bisher oft zu lange widersprüchliche Angaben gibt zwischen den Angaben am Gleis und der Auskunft über die App DB Navigator.
6: Verspätung oder Zugausfälle sind ärgerlich. Aber noch ärgerlicher ist es, wenn man nicht weiß, wie lange dauert die Verspätung, auf welchem Gleis kommt der Zug an, wo habe ich Anschluss oder welche Alternative steht zur Verfügung.
4: Das soll sich jetzt ändern. Dafür nimmt die Bahn Millionenbeträge in die Hand.
5: Wir werden 50 Millionen Euro investieren in eine moderne IT und insbesondere in künstliche Intelligenz, um die Fahrgastinformation noch deutlich besser zu machen, als sie heute ist.
4: Konkret soll das Geld in schnellere Informationen, zum Beispiel zu Gleiswechseln, fließen oder in eine weitere App mit Informationen, unter anderem zur Verfügbarkeit von Aufzügen oder Rolltreppen an den Bahnhöfen. Die Bahn setzt verstärkt auch auf die Hilfe von künstlicher Intelligenz, wie zwei Techniker an einem nachgebauten Leitstand am Rande der Pressekonferenz erklären, zum Beispiel wenn es um die Erreichbarkeit von Anschlusszügen geht.
7: Die KI bewertet hier transparent, ob ein Anschlusszug warten sollte oder nicht und legt dabei auch alle Einfluss- und Entscheidungsfaktoren offen. Das heißt, der Disponierende kann sich diese Information nehmen, die Anschlussdisposition entscheiden und gleichzeitig unmittelbar an den Kunden kommunizieren.
4: Zudem können sich Reisende über den KI-Chatbot Kiana schneller Reiserouten zusammenstellen lassen. Zusätzlich sollen gerade an kleinen Bahnhöfen 7000 neue Anzeigetafeln installiert werden, die mehr Platz für Informationen bieten. Echtzeitinfos soll es auch über QR-Codes an den Bahnhöfen geben. Die DB InfraGo will ein Informationssystem entwickeln, das auch andere Bahnanbieter wie Flixtrain einbindet. Das Sofortprogramm für bessere Kundenkommunikation ist eines von drei Maßnahmenpaketen, mit denen die Bahn kurzfristig das Reiseerlebnis der Fahrgäste verbessern will. Eins zur Sauberkeit an Bahnhöfen und eins für mehr Komfort in Fernzügen wurden schon umgesetzt. Kritik an dieser Strategie kam von den Grünen im Bundestag. Schön klingende Programme würden kaum etwas verbessern. Die Bahn müsse sich stattdessen auf ihre Kernaufgabe konzentrieren und das sei planbare Mobilität. Wie langwierig der Weg zu einer besseren Schieneninfrastruktur und damit auch zu mehr Pünktlichkeit im Bahnverkehr ist, zeigt die Debatte rund um die Korridorsanierungen, bei denen hochbelastete Strecken über Monate komplett gesperrt und überarbeitet werden. Die Bahn will nun dieses Sanierungsprogramm auf den Prüfstand stellen. Auslöser sind aktuelle Verzögerungen bei der Baustelle Nürnberg-Regensburg, die erst verspätet freigegeben werden kann. Es ist nach Hamburg-Berlin bereits die zweite sogenannte Generalsanierung, die nicht planmäßig fertig wird.
0: Es ist etwas still geworden um den Wirecard-Gerichtsprozess in München. Dabei geht es ja weiterhin um den größten Betrugsfall in der deutschen Nachkriegsgeschichte. Der Konzern fälschte jahrelang Teile seiner Bilanzen und täuschte Anlegerinnen und Anleger. Vor Gericht stehen der frühere Vorstandschef Markus Braun und zwei weitere Ex-Manager und unser Reporter Michael Watzke, der beobachtet den Gerichtsprozess seit Jahren. Jetzt geht der Prozess in eine vielleicht entscheidende Phase.
8: In Handschellen betritt Ex-Wirecard-Chef Markus Braun den Gerichtssaal im Justizpalast München. Auch nach 6 Jahren in Untersuchungshaft hat sich diese Prozedur nicht geändert. Doch heute, an Verhandlungstag 270, ist die Stimmung gelöster als sonst. Der Angeklagte Markus Braun darf ausführlich über seine derzeitigen persönlichen Verhältnisse reden. Seit wenigen Tagen ist Braun geschieden. Seine Ex-Frau und seine inzwischen 8-jährige Tochter in Österreich haben den Nachnamen Braun abgelegt. Trotzdem besuchten sie den im Gefängnis München-Stadelheim inhaftierten Ex-Mann und Vater einmal im Monat im Beisein einer Familienpsychologin. Die Scheidung sei eher technisch bedingt, so Braun. Das persönliche Verhältnis zu seiner Familie sei weiterhin gut. Wie sein Gemütszustand sei, will Richter Markus Födisch vom Angeklagten wissen. Der sagt, er fühle sich weiterhin, Zitat, energetisch. Er habe auch an dunklen Orten seinen Optimismus nicht verloren. Das gehöre schließlich zum Unternehmertum dazu. Er habe den, Zitat, massiven Wunsch, nach seiner Haftzeit erneut als Unternehmer zu arbeiten und er zweifle nicht daran, Angebote zu erhalten und etwas Passendes zu finden. Im Gefängnis arbeitet Braun nicht. Er verbringe die Zeit in seiner Einzelzelle in Stadelheim damit, sich auf jeden neuen Prozesstag akribisch vorzubereiten. Der großgewachsene Braun sieht hagerer aus als zu Beginn des Wirecard-Prozesses, aber er wirkt nicht gebrochen. Zu seiner finanziellen Situation will er sich nicht äußern, anders als der mitangeklagte Ex-Wirecard-Buchhalter Stefan von Erfar. Der lässt den Richter wissen, dass seine bisherigen Anwaltskosten im Verfahren zwischen 1,5 und 2 Millionen Euro betragen und er beschwert sich, dass er auch ein Jahr nach dem Tod seiner Mutter noch immer keinen Erbschein erhalten habe. Der dritte Angeklagte und Kronzeuge der Staatsanwaltschaft, Oliver Bellenhaus, ist inzwischen wieder beschäftigt. Er arbeitet 20 Stunden pro Woche in einem Büro. Das sei keine hochintellektuelle Tätigkeit, so Bellenhaus. Sein Nettoverdienst betrage 800 Euro im Monat. Zudem erhalte er Sozialleistungen in Höhe von 490 Euro. Derzeit plane er mit 5 Personen ein neues Projekt, ein Unternehmen im Technikbereich, nichts mit Banking oder Finanzen. Gleich nach Prozessende will er damit durchstarten und scheint fest davon auszugehen, keine Haftstrafe zu erhalten. Alle 3 Angeklagten beschweren sich über die Presseberichterstattung. Sie fühlen sich falsch dargestellt und ungerecht behandelt. Braun spricht von einem Gefühl der Wehrlosigkeit. In der Untersuchungshaft könne er kaum auf falsche Berichte reagieren. Er fühle sich deshalb sprachlos. Richter Markus Födisch hört sich die Ausführungen der Ex-Wirecard-Manager geduldig an, äußert bisweilen sogar Verständnis und Mitgefühl. Die wichtigste Frage im Gerichtssaal lässt er allerdings unbeantwortet. Wie lange wird der Wirecard-Prozess noch dauern? Fällt das Urteil noch in diesem Jahr? Es gibt Hinweise darauf, etwa weil der Richter bisher die meisten Anträge der Verteidigung abgelehnt hat. Am 8. Dezember jährt sich das Wirecard-Verfahren zum 4. Mal. Es wird dann das längste Strafverfahren in der deutschen Wirtschaftsgeschichte sein.
0: In der Computerspieleindustrie ist das ein bisschen so wie in der Filmwirtschaft. Es gibt kleine Entwicklerstudios, die kleine Titel entwickeln, und dann gibt's die großen Blockbuster-Titel. Da geht es um Milliarden. Xbox, die Spielesparte des IT-Giganten von Microsoft, die hat bislang auf viele verschiedene Entwicklerstudios gesetzt und will das jetzt ändern. Nils Dams.
9: In einer internen Nachricht an Microsoft-Mitarbeitende schreibt Xbox-Chefin Asha Sharma:
10: Unser Geschäft läuft derzeit nicht gut.
9: Deshalb sollen rund 3.200 Mitarbeitende der Gaming-Sparte ihren Job verlieren. Das sind insgesamt rund ein Fünftel der gesamten Belegschaft in dem Bereich. Der Grund: Microsoft mache mit Computerspielen und Konsolen sehr viel weniger Geld als die Konkurrenz.
10: Unsere Margen liegen um das 3- bis 10-fache unter den vergleichbarer Plattformen.
9: Ein Neustart müsse her, ein Reset. Das Wort benutzt Sharma in ihrer Nachricht an die Belegschaft 6-mal. Eine weitere Maßnahme des Reset: Microsoft will sich von mindestens 4 Studios trennen, die Spiele für PC und die Konsole Xbox entwickeln. Dazu schreibt Asha Sharma:
10: Es ist weder möglich noch wünschenswert, jedes große Studio zu besitzen.
9: Asha Sharma hat die Microsoft Gaming-Sparte im Februar übernommen und leitet jetzt einen Strategiewechsel ein. Sie wolle den Fokus auf große und bekannte Blockbuster-Titel legen. Ihr Vorgänger Phil Spencer, der über 10 Jahre Xbox-Chef war, hatte einen anderen Plan.
11: He went all in on what he called Xbox Game Pass.
9: Er hat alles auf den Xbox Game Pass gesetzt. Das ist ein Abo-Modell wie bei Netflix. Du zahlst eine monatliche Gebühr und kannst hunderte Spiele spielen, sagt Jason Schreier vom Wirtschaftssender Bloomberg. Um viele Abonnenten für den Game Pass zu bekommen, haben sie viele verschiedene Entwicklerstudios gekauft, die große, aber auch kleinere, nischigere Spiele gemacht haben. Der spektakulärste Deal war 2023 die Übernahme von Activision Blizzard für 69 Milliarden US-Dollar. Activision Blizzard macht bekannte Spiele wie Call of Duty.
12: Reiß dich zusammen, Mann!
13: Ein Mann ist leichter zu töten, als die Idee für die er steht.
9: Diablo oder World of Warcraft. Auch die lassen sich mit dem Game Pass spielen. Sie wollten damit 100 Millionen User erreichen, es wurden aber nicht mehr als 30 bis 35 Millionen. Laut Microsoft sei auch die Zeit, die Spieler auf der Plattform verbringen, gesunken. Im Nachhinein wurde klar, dass der Markt Grenzen hat, denn Gamer suchen nicht verzweifelt Zugang zu hunderten Spielen. Die meisten haben zu viele Spiele und zu wenig Zeit, die alle zu spielen. Alle bisher angekündigten Titel sollen auch veröffentlicht werden, aber es werden eben weniger nischigere, kleinere Spiele erscheinen, dafür mehr mit hohem Budget. Und zwar nicht nur bei Microsoft, das sei ein allgemeiner Trend und auch ein Grund, warum die gesamte Gaming-Branche ein Problem hat. Die Entwicklungszeiten sind immer länger. Früher hat ein großes Spiel 2 bis 3 Jahre gedauert und 20 bis 50 Millionen Dollar gekostet. Heute dauern sie 5 bis 7 Jahre und kosten das Zehnfache. Das hat auch mit den hohen Erwartungen und Ansprüchen der Gamer zu tun. Aber auch die Ansprüche von Microsofts Gaming-Chefin Asha Sharma sind hoch. Sie schreibt:
10: Ich möchte, dass Xbox zu den wenigen Unternehmen gehört, die täglich mehr als 1 Milliarde Menschen unterhalten.
0: Und hier kommt die Wirtschaftspresseschau. Kanada vergibt einen milliardenschweren Auftrag an den deutschen Rüstungskonzern TKMS. Da geht es um den Bau von 12 U-Booten, die zusammen mit Norwegen entwickelt wurden.
12: So geht kluge Industriepolitik, titelt die Süddeutsche Zeitung und führt aus, das ist erst einmal gut für TKMS. Und was gut für TKMS ist, ist auch gut für den deutschen Wirtschaftsstandort. Doch dieser Deal ist mehr als bloßes Geschäft. Er steht für eine neue Allianz der Mittelmächte. Allein das Beispiel TKMS verbindet Kanada, Deutschland und Norwegen auf Jahrzehnte militärisch. Nostalgie ist keine Strategie. Das sagte schon der kanadische Premierminister Anfang 2026. Carney verkündete, Mittelmächte sind nicht machtlos. Er sprach von einer neuen Ordnung, von Mittelmächten, die in einer Welt der Festungen durch echte Zusammenarbeit am meisten zu gewinnen haben. Ein Stück von diesem neuen, werteorientierten Realismus ist jetzt wahr geworden. Die Börsenzeitung ergänzt: Es liegt auf der Hand, dass es die Verteidigungsfähigkeit in der NATO stärkt, wenn dasselbe militärische Gerät von verschiedenen Ländern genutzt wird. Die Frankfurter Allgemeine Zeitung befasst sich mit den geplanten Einsparungen bei der Förderung klimafreundlicher Heizungen. Im Februar hatte Unionsfraktionschef Spahn Hauseigentümer noch beruhigt, die Förderung bleibe, wie sie ist. Jetzt, angesichts der Haushaltsnöte der schwarz-roten Koalition, zeichnet sich doch eine deutliche Kürzung ab. Das Vertrauen der Bürger in die Politik stärkt dieser Schritt sicherlich nicht. Richtig ist er dennoch. 12 Milliarden Euro an Zuschüssen im Jahr für effizientere Gebäude sind schlicht zu viel. Wer in seinem Haus eine alte Öl- oder Gasheizung betreibt, hat schon wegen der steigenden Kosten ein Interesse daran, sie über kurz oder lang durch eine moderne Heizung zu ersetzen. Es ist daher sinnvoll, die Förderung stärker auf Haushalte mit niedrigen Einkommen zu fokussieren, statt sie mit der Gießkanne an alle zu verteilen. Noch sinnvoller wäre es gleichwohl, würde der Strompreis auf das Niveau anderer europäischer Länder sinken. Er ist und bleibt das Haupthindernis für den Umstieg auf Wärmepumpen.
0: Das war die Wirtschaftspresseschau hier in der Sendung Wirtschaft am Mittag hier im Deutschlandfunk. Vielen Dank für Ihr Interesse an dieser Sendung. Mein Name ist Benjamin Hammer.
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15: Uhr, die Nachrichten. Zunächst die Übersicht. US-Präsident Trump hat das Rahmenabkommen mit dem Iran für beendet erklärt und einen Handelsstopp mit Spanien angekündigt. Die Weltgesundheitsorganisation fordert mehr Anstrengungen zur Bekämpfung von Krebs weltweit. Ein Berliner Palliativarzt ist wegen 15-fachen Mordes von Patienten zu einer lebenslangen Freiheitsstrafe verurteilt worden. Die Meldungen im Einzelnen. US-Präsident Trump hat das Rahmenabkommen mit dem Iran nach den neuen gegenseitigen Angriffen für beendet erklärt. Er sagte während des NATO-Gipfels in Ankara, die Feuerpause sei vorbei. Verhandlungen mit Teheran brächten aus seiner Sicht zwar nichts, könnten aber fortgesetzt werden. Die US-Armee hatte neue Angriffe auf den Iran gestartet und mit dem Beschuss von Tankern in der Straße von Hormus begründet. Die iranischen Revolutionsgarden reagierten mit Gegenangriffen auf die mit den USA verbündeten Golfstaaten Kuwait und Bahrain. Trump warf den europäischen Bündnispartnern auf dem NATO-Gipfel abermals vor, die USA im Krieg gegen den Iran nicht unterstützt zu haben. Generalsekretär Rutte trat dieser Darstellung entgegen und betonte, 5000 Flugzeuge der US-Luftwaffe seien von europäischen Stützpunkten aus Richtung Iran gestartet. Rutte äußerte sich zudem überzeugt, dass die NATO eine im Januar mit den USA erzielte Vereinbarung zu Grönland und der Arktis rasch umsetzen werde. Trump erneuerte in Ankara dagegen seine Forderung, Grönland solle Teil der USA werden. Die EU-Kommission hat sich nach den Drohungen von US-Präsident Trump mit einem Handelsstopp vor das Mitgliedsland Spanien gestellt. Ein Sprecher der Behörde verwies auf bestehende Handelsverträge. Man erwarte, dass die USA ihre Verpflichtungen einhielten. Die Kommission werde die Interessen der Europäischen Union und ihrer Mitgliedstaaten schützen. Das Büro des spanischen Ministerpräsidenten Sanchez teilte mit, man werte Trumps Äußerungen als übliches Gebaren. Der US-Präsident hatte auf dem NATO-Gipfel in Ankara eine sofortige Einstellung des Handels mit Spanien angeordnet und das Land als schrecklichen Partner bezeichnet. Hintergrund ist die Weigerung der Regierung in Madrid, 5% des Bruttoinlandsprodukts für Verteidigung auszugeben. Zudem weigerte sich Spanien, den USA für den Krieg gegen den Iran seinen Luftraum oder Stützpunkte zur Verfügung zu stellen. Die Weltgesundheitsorganisation hat vor einem drastischen Anstieg der Krebserkrankungen gewarnt. Ohne energische Gegenmaßnahmen der Länder könnte die Zahl der jährlichen Neuerkrankungen bis 2050 auf fast 35 Millionen steigen, erklärte die WHO in Genf. Derzeit liegt die Zahl der jährlichen Neuerkrankungen bei 20,6 Millionen. Nahezu 10 Millionen Menschen sterben den Angaben nach pro Jahr an Krebs. Es ist die zweithäufigste Todesursache weltweit nach Herzerkrankungen. Die WHO forderte mehr Investitionen in den Kampf gegen die Krankheit. Die Weltgesundheitsorganisation weist auch darauf hin, dass 4 von 10 Krebsfällen im Zusammenhang mit vermeidbaren Risikofaktoren stehen, wie Alkoholkonsum, Rauchen, Übergewicht und unzureichender körperlicher Aktivität. Die Grünen haben einen Eilantrag beim Bundesverfassungsgericht eingereicht, um die für Freitag geplante Abstimmung über die Krankenkassenreform im Bundestag zu verhindern. Er habe Zweifel, dass das Vorgehen der Bundesregierung einem ordnungsgemäßen parlamentarischen Gesetzgebungsverfahren genüge, erklärte der Gesundheitsexperte der Partei Dahmen. Es gehe ihm nicht um die Rechte der Opposition, sondern um die Qualität der Gesetzgebung. Seine Parteikollegin Mihalic verwies auf zahlreiche kurzfristige Änderungen im Entwurf, die man in der Kürze der Zeit niemals seriös durcharbeiten könne. Die Grünen wollen außerdem am Nachmittag die Absetzung des GKV-Gesetzes von der Tagesordnung des Bundestags am Freitag beantragen. Die Koalition will mit der Reform die Beitragssätze stabilisieren. Vorgesehen sind massive Einschnitte sowie zusätzliche Kosten für Versicherte. Russland hat die Ukraine in der vergangenen Nacht erneut aus der Luft angegriffen. Ukrainischen Behörden zufolge wurden mindestens 7 Menschen getötet, unter anderem in der Hauptstadt Kiew. Angriffe mit Raketen und Drohnen wurden außerdem auf die Stadt Mykolaiv im Süden des Landes sowie in den Regionen Charkiw, Saporischschja und Cherson gemeldet. Die Ukraine attackierte erneut russische Energieinfrastruktur mit Drohnen. In der Region Saratow, südöstlich von Moskau, und Nizhnekamsk in Tatarstan gerieten Ölraffinerien in Brand. In Saratow kam ein Mensch ums Leben. Die Grünen im Bundestag fordern von der Bundesregierung die Lieferung von Taurus-Marschflugkörpern an die Ukraine. Ein entsprechender Antrag soll heute im Parlament vorgestellt werden. Der Grünen-Verteidigungspolitiker Wagener sagte im Deutschlandfunk, die Unterstützung der Ukraine sei das Wichtigste, was Deutschland für die eigene Sicherheit tun könne. Dazu gehöre neben der Lieferung von weitreichenden Waffen auch mehr Hilfe für die ukrainische Luftabwehr und ein schärferes Vorgehen gegen die russische Schattenflotte. Wagener betonte, der Ukraine gelinge es zunehmend, etwa durch Angriffe auf russische Energieinfrastruktur, die Durchhaltefähigkeit von Präsident Putin zu prüfen. Dies sei die Voraussetzung für erfolgreiche diplomatische Schritte zur Beendigung des Krieges. Frieden in Europa könne nur erreicht werden, wenn die russische Aggression gegen die Ukraine scheitere, so der grünen Politiker. Die Deutsche Bahn will ihren Kundenservice verbessern und dafür auch künstliche Intelligenz einsetzen. Die Vorstandsvorsitzende Paller kündigte Investitionen über 50 Millionen Euro an. Damit würden die Informationen für Reisende bei Verspätungen oder Zugausfällen verlässlicher, schneller und besser. Auch Angaben über kurzfristige Gleiswechsel soll es künftig schneller geben. Mit einer neuen App werde man ab Ende des Jahres solche Informationen in Echtzeit sehen können. Das Sofortprogramm für bessere Kundenkommunikation ist eines von 3 Maßnahmenpaketen, mit denen die Bahn wieder attraktiver werden will. Die anderen beiden befassen sich mit der Sicherheit und der Sauberkeit an den Bahnhöfen sowie mit mehr Komfort in den Fernzügen. Der Tech-Konzern Apple muss sich in der Europäischen Union an strengere Regeln halten. Die EU-Kommission habe die Dienste des US-Unternehmens zu Recht als sogenannte Torwächter nach dem Gesetz über digitale Märkte klassifiziert, entschieden die Richter in Luxemburg. Sie wiesen damit eine Klage von Apple ab. Gegen das Urteil kann noch Einspruch beim Europäischen Gerichtshof eingelegt werden. Ein Unternehmen kann als Torwächter eingestuft werden, wenn es wirtschaftlich stark ist, erhebliche Auswirkungen auf den europäischen Markt hat und in mehreren EU-Ländern tätig ist. Das Gesetz für digitale Märkte gilt neben Apple auch für Konzerne wie Booking.com mit Sitz in den Niederlanden und das chinesische Unternehmen ByteDance. Die Unternehmen können bestraft werden, wenn sie ihre Kunden beispielsweise an die Nutzung vorinstallierter Dienste wie Karten oder Wetterinfos binden. Bei Verstößen sind Zahlungen in Milliardenhöhe vorgesehen. Das Landgericht Berlin hat einen Palliativarzt wegen 15-fachen Mordes an Patienten zu einer lebenslangen Freiheitsstrafe verurteilt. Das Gericht ordnete zudem eine anschließende Sicherungsverwahrung an und stellte eine besondere Schwere der Schuld fest. Der 41-jährige Arzt hatte in dem Prozess 12 von 15 ihm vorgeworfenen Taten gestanden. Nach seinen Angaben wollte er den älteren Menschen Leid ersparen. In einigen Fällen soll der Mann Brände gelegt haben, um die Taten zu vertuschen. Sie ereigneten sich im Zeitraum von September 2021 bis Juli 2024 bei Hausbesuchen. Der Mann arbeitete für einen Pflegedienst. Die Staatsanwaltschaft ermittelt nach eigenen Angaben in 76 weiteren Fällen gegen den Mann. Und hier noch einmal die Übersicht. US-Präsident Trump hat das Rahmenabkommen mit dem Iran für beendet erklärt und einen Handelsstopp mit Spanien angekündigt. Die Weltgesundheitsorganisation fordert mehr Anstrengungen zur Bekämpfung von Krebs weltweit. Ein Berliner Palliativarzt ist wegen 15-fachen Mordes von Patienten zu einer lebenslangen Freiheitsstrafe verurteilt worden. Das Wetter. Vom Nordwesten und Westen bis in den Südosten viele Wolken und etwas Regen, an den Alpen gewittrig, sonst heiter und trocken. Temperaturen zwischen 19 und 31 Grad, zunehmend von Norden nach Süden. Morgen in der Nordsee bis zu den nördlichen östlichen Mittelgebirgen unterschiedlich stark bewölkt und meist trocken. Von der Nordsee bis zu den nördlichen und östlichen Mittelgebirgen unterschiedlich stark bewölkt und meist trocken. Im Nordosten sowie in weiten Teilen der Südwesthälfte heiter bis sonnig, 20 bis 33 Grad. Und die weiteren Aussichten: am Freitag in der Südwesthälfte sonnig, in der Nordosthälfte wechselnd bewölkt oder heiter bei 25 bis 34 Grad. Das waren die Nachrichten.
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16: Wohnungen und Häuser in Serie bauen, ob das was wäre? Um den Wohnungsmangel in Berlin entgegenzusteuern, schauen wir gleich an. Außerdem will die Bundesregierung sparen. Warum bei Kindern und Jugendlichen? Auch das ist Thema in der Sendung. Und wir blicken nach Hamburg, wo Strafzettel bald über ein Auto vergeben werden sollen. Der Blick in die Länder, heute mit Luca Fischer. Schön, dass Sie zuhören.

0: In die Schule gehen und einen Abschluss machen ist für die meisten Kinder und Jugendlichen hier vollkommen normal. Auch Kinder und Jugendliche mit körperlichen und geistigen Einschränkungen haben ein Recht auf Chancengleichheit. So steht es in der UN-Behindertenrechtskonvention, zu der sich auch Deutschland bekannt hat. Um überhaupt zur Schule gehen zu können, brauchen manche individuelle Schulbegleiterinnen und Schulbegleiter. Genau hier bei den Integrationshilfen und den Schulassistenzen möchte die Bundesregierung jetzt Geld sparen. Sie sollen sich zukünftig um mehrere Kinder gleichzeitig kümmern. Für Betroffene kann das große Auswirkungen haben, wie zum Beispiel für die 19-jährige Hermine aus Landau, die Autistin ist. Stefan Eppmeier hat sie getroffen.
1: Die Küche im Haus der Familie, eine Einrichtung der protestantischen Kirchengemeinde Bad Bergzabern in Rheinland-Pfalz. Ein enger, kleiner Raum, es ist heiß und schwül. Zwei Frauen, ehrenamtliche Helferinnen, wuseln hier herum, bereiten das Mittagessen vor. Noch macht die 19-jährige Hermine einen recht entspannten Eindruck. Sie will hier ihr freiwilliges soziales Jahr machen. Gerade hat Hermine ihr Abitur bestanden, sogar mit Auszeichnung.
2: Zu einem gewissen Prozentsatz, wie alle anderen Abiturienten auch, mit Lernen und Durchhaltevermögen und entsprechenden Nervenzusammenbrüchen, also alles, was da dazugehört. Aber bei mir war es in einem anderen Ausmaß.
1: Denn Hermine ist Autistin, ohne eine Integrationskraft in der Schule und ohne den Nachteilsausgleich, also etwas erleichterte Bedingungen wegen ihrer Behinderung, angepasste Aufgaben, mehr Zeit, ein separater Prüfungsraum, hätte sie das vielleicht nicht geschafft.
2: Ich bin durchaus in der Lage anzuerkennen, dass es keine normale Sache ist für Autisten und dass es nicht selbstverständlich ist, dass ich das habe. Einfach weil ich gesehen habe, wie viele Probleme ich überhaupt damit habe, zu diesem Punkt zu kommen.
1: Besonders geholfen hat ihr dabei ihre Integrationskraft. Sie war immer mit Hermine in der Schule, als Unterstützung, um ihr Struktur zu geben, um ihr im Alltag bei Problemen zu helfen. Für Autisten wie Hermine unglaublich wichtig.
2: Weil dieser Gedanke, aus dem Bett rauszukommen und irgendjemand wartet auf dich und irgendjemand hockt in dieser Schule und wartet darauf, dass du auftauchst, das ist nochmal ein anderer Moment.
1: Doreen Burkhardt unterstützt Hermine schon seit 7 Jahren. Sie arbeitet bei der Caritas in Landau. Täglich war sie in dieser Zeit an Hermines Seite, auch bei den Abiturprüfungen.
3: Ich wusste genau, wie nervös ist sie jetzt und wo kann ich sie ein bisschen auch runterbringen und dass sie sich konzentrieren kann und auch dieses Wissen, was sie ja ohne Zweifel hat, auch abrufen kann. Und ihr dann nochmal so eine gewisse Sicherheit einfach zu geben, dass sie das auch auf jeden Fall kann. Und das kann in dem Moment auch kein anderer. Das kann kein Mitschüler, der ist mit sich selbst beschäftigt. Die Lehrer haben Aufsicht. Also ich bin da eigentlich tatsächlich die Person, auf die es dann in solchen Momenten dann auch halt ankommt.
1: Jetzt wird sie Hermine im FSJ unterstützen. Denn hier kommen viele neue Herausforderungen auf sie zu. Neue Aufgaben, viele neue Menschen, neue zeitliche Abläufe. Die Leiterin im Haus der Familie, Helga Schreieck, hat keine Bedenken wegen Hermine.
4: Ich denke, gerade für jemanden wie Hermine ist es unglaublich wichtig, eine Bezugsperson zu haben. Und von daher ist es natürlich auch folgerichtig und gut, dass Frau Burkhardt hier mit im Haus ist.
2: Okay, was ist jetzt gerade deine Aufgabe?
1: Ohne die Integrationskraft an ihrer Seite wäre das jedoch etwas ganz anderes, sagt sie.
4: Ich denke, dann hätte ich Bedenken gehabt, weil es einfach so ist, keiner von uns ist dafür direkt ausgebildet. Auch wenn Hermine oft den Eindruck macht, ganz kommunikativ zu sein, das täuscht manchmal auch über das Eigentliche hinweg.
1: Tatsächlich wirkt Hermine in den meisten Situationen ziemlich souverän. Ihre Behinderung fällt auf den ersten Blick gar nicht auf. Im ersten Moment jedenfalls nicht.
2: Also ich habe meine Diagnose ja recht früh bekommen, mit 8. Und mir war eigentlich schon im Kindergarten klar, ich bin ein bisschen anders als die anderen, weil ich mit 5 Jahren wusste, wer Ramses II. Ist. Die meisten wissen nicht mal, wo Ägypten auf der Karte ist in dem Alter.
1: Recht früh bekommt sie eine Schulbegleitung. Die ist für Hermine vor allem wichtig, um sozusagen im Alltag zu dolmetschen, zum Beispiel bei emotionalen Problemen.
2: Es nimmt aber auch diesen Druck in gewisser Weise raus, dass wenn was passiert, dann weiß ich, irgendjemand von außen hat die Situation auch noch beobachtet und kann mir sagen, ob ich jetzt gerade überreagiere, ob ich jetzt gerade unterreagiere, im Zweifelsfall die Kommunikation mit anderen Menschen klären.
1: Das Essen ist fertig. Hermine trägt die Teller in den Speiseraum. Die Mahlzeit ist für Menschen mit schmalem Geldbeutel oder Menschen, die einsam sind. Dann wird es Hermine plötzlich zu viel. Doreen Burkhardt sucht nach ihr. Nach einigen Minuten kommt Hermine von der Toilette. Sie sieht erschöpft und müde aus.
5: Geht's dir gut?
2: Ja, ich vertrage nur die Hitze nicht und dann...
3: Ja, ich glaube, man merkt jetzt auch, ne, du bist ja jetzt auch schon ein paar Stunden hier, dass jetzt so langsam dann auch anstrengend wird mit den vielen Menschengeräusche und eine Aufgabe. Diese ganze Kombination, die strengt jetzt dann auch an.
1: Die beiden gehen nach draußen an die frische Luft. Hermine beruhigt sich wieder. Sie schafft es, den Arbeitstag zu Ende zu bringen. Im August beginnt ihr FSJ mit Doreen Burkhardt an ihrer Seite, die ihr auch bei diesem neuen Lebensabschnitt hilft.
3: Damit dann einfach die Hermine irgendwann mal selbstständig auch ins Berufsleben gehen kann. Und davon bin ich fest überzeugt, dass sie das kann.
1: Ohne die tägliche Schulbegleitung und ohne tägliche Hilfe im FSJ wäre das für Hermine vielleicht nicht möglich. Im Moment sieht es in der Südpfalz so aus, dass die 1:1-Betreuung, wie Hermine sie hat, wegen der geplanten Einsparungen in Zukunft nicht mehr für alle verfügbar sein wird.
0: Stefan Heppmeier zu den geplanten Kürzungen von Integrationshilfen und Schulassistenzen.

0: Gebäude, die wie in Tetris aus einzelnen Bausteinen zusammengefügt werden. Das kann man gerade im Stadtteil Berlin-Lichtenberg bei einem Modellbau beobachten. Einzeln vorgefertigte Bauteile sollen helfen, das Wohnungsproblem in Berlin zu lösen. Die Bauteile werden in Serie produziert und anschließend zusammengebaut. Ein Flüchtlingsheim und eine Schule sind so schon entstanden. 1500 bezahlbare Wohnungen sollen noch folgen. Warum das keine DDR-Plattenbauten 2.0 sind, hat sich Anja Nels erklären lassen.
1: Da sind wir gerade dabei, die letzten Balkone zu montieren für den Innenhof. Der Balkon kommt schon mit dem Kran, aber die Monteure warten sozusagen jetzt sehnsüchtig auf den nächsten Balkon.
2: Und da kommt er auch schon. Mirko Discher von der Baufirma Daiwerhaus zeigt auf einen roten Balkon, der jetzt im 5. Stock an die schlichte weiße Fassade eines einfach rechteckigen Neubaus montiert werden soll. Eines ganz besonderen Neubaus, erklärt Projektleiter Dietmar Dolfen. Denn hier im Berliner Osten entsteht Europas größter Modulbau. 4 Gebäude mit 1500 Wohnungen, die aus übereinander gestapelten Modulen bestehen.
3: Ich sage immer salopp, Lego spielen für Erwachsene. Wenn man sich vorstellt, dass man einen Raum normalerweise klassisch Stein auf Stein baut und dann vielleicht Steckdosen einbaut, verputzt, tapeziert, Fußboden einbaut, ein Bad fließt und eine Toilette und eine Dusche einbaut. All diese Schritte, die man klassisch aus dem Hausbau kennt von vor Ort, das Ganze verlagere ich in eine Produktionshalle. Da habe ich immer schönes Wetter, weil es nicht reinregnen kann. Ich habe immer die gleichen guten Bedingungen und da mache ich im Endeffekt genau das Gleiche.
2: Und dort entsteht dann zum Beispiel eine kleine 27 Quadratmeter Einzimmerwohnung als komplett fertiger Wohnquader. Mit einer Betonplatte unten, einer Stahlkonstruktion an den Ecken und Trockenbauplatten als Wände, der sämtliche Bauvorschriften zum Beispiel bezüglich Brandschall und Wärmeschutz erfüllt.
3: Das Ganze mache ich mehrere hundert Mal, packe das regensicher ein, bringe das auf die Baustelle und stapel doch die einzelnen Räume, die schon komplett fertig sind, wie eben Legosteine, nebeneinander, übereinander mit einem speziellen Stecksystem, das wir da haben.
2: Und verbinde das Ganze dann nur noch mit Wasser- und Stromleitungen.
4: Und in Hochzeiten sind die tatsächlich dann auch im halben Stundentakt die Module angefangen gekommen.
2: Sagt Sebastian Schmidt von der landeseigenen Berliner Wohnungsbaugesellschaft GEWOBAG, die Bauherrin dieses Riesenprojekts ist. Die Wohnungen bestehen aus 1 bis 5 Modulen, je nach Größe. Das meiste sind Einzimmerwohnungen. In einer solchen steht jetzt Schmidt und zeigt in das fix und fertige Badezimmer, das quasi als Modul im Modul, inklusive Dusche, Toilette, Armaturen und Fliesen an den Wänden geliefert wurde. Vor Ort ist innen kaum noch etwas zu tun.
4: Also eine Etage kann innerhalb von einer Woche eigentlich fertiggestellt werden.
2: Mit den Plattenbauten in der ehemaligen DDR hätten die Module allerdings nichts zu tun.
4: Früher war Platte, da waren ja sozusagen einzelne Wände aneinander gefügt. Und hier haben wir ganz modernen Wohnungsbau, der es mit der normalen Wohnung und mit dem konventionellen Bau aufnehmen kann. Und man sieht es halt auch wirklich nicht.
2: Denn in der Außengestaltung seien der Architekt und der Bauherr völlig frei, meint Dietmar Dolfen von Daiwerhaus, einer niederländischen Firma, die sich auf modulares Bauen spezialisiert hat.
3: Der kann Fassaden daran basteln, ob Holz, Wärmedämmverbundsystem oder welches Fassadensystem er immer haben will. Auch ich kann die Module mit Vorsprüngen und Rücksprüngen arbeiten. Das heißt, da bin ich in der architektonischen Gestaltung überhaupt nicht eingeschränkt. Meistens kommt es aber dazu, da der Bauherr in irgendeiner Weise Geld sparen will und sagt, ich mache da nichts Aufwendiges.
2: Etwas mehr als 3 Jahre hat es gedauert, bis hier die Häuser standen. Mit einer normalen Bauweise dauert es doppelt so lange. Darüber hinaus ist ein Modulbau preisgünstiger. Große Vorteile, denn Berlin braucht dringend neue Wohnungen. In den vergangenen Jahren hat der Senat seine selbst gesteckten Neubauziele von 20.000 Wohnungen pro Jahr nie erreichen können. Nun soll es der Modulbau richten, hofft Berlins regierender Bürgermeister Kai Wegner.
5: Ich glaube, dass das wirklich die Modellbauweise ein Schub nach vorne ist, wie wir schneller, effizienter, nachhaltiger und vor allen Dingen kostengünstiger bauen können. Und das brauchen wir ganz dringend in Berlin.
2: Allerdings eigne sich die Bauweise eigentlich nur für Großprojekte wie hier in Lichtenberg, bremst Sebastian Schmidt von der GEWOBAG.
4: Weil wir halt viel Logistik brauchen, ne? Viele Flächen brauchen, um diese Module auch zwischendurch mal abzustellen. Es wäre zum Beispiel bei einem Baufeld in der Innenstadt, wo es jetzt um eine Lückenschließung geht, nicht möglich.
2: 90% der hier entstehenden Wohnungen sollen mietpreisgebunden sein, mit Mieten zwischen 7 und 11,50 Euro pro Quadratmeter. Das wären für eine Einzimmerwohnung rund 200 Euro plus Nebenkosten. Ein super Angebot auf dem Berliner Wohnungsmarkt. Die Baufirma hat für dieses und weitere Projekte extra ein Fertigungswerk südöstlich der Stadt gebaut, denn die Nachfrage ist angesichts der Wohnungskrise gewaltig, nicht nur in Berlin. Und wenn die Nachfrage befriedigt ist, habe der Modulbau noch einen weiteren Vorteil, sagt Sebastian Schmidt.
4: Wir haben den Stahlrahmen, wir haben den Betonboden und den Trockenbau an den Wänden. Wir können alle Materialien wieder trennen. Also wenn in 50 Jahren keine Wohnungsnot mehr in Berlin herrscht, dann können wir hier alles eigentlich wieder abbauen und für andere Zwecke nutzen.
2: Zunächst sollen aber noch in diesem Jahr hier die ersten Mieter einziehen.
0: Anja Nehls über den Modellbau in Berlin-Lichtenberg und wie das Projekt das Wohnungsproblem in Berlin verbessern könnte.

0: roten Knöllchen an der Windschutzscheibe. Wer kennt's nicht? Falschparken ist vor allem in größeren Städten oft ein Problem. In Hamburg wurden allein im Jahr 2023 mehr als 1 Million Strafzettel ausgestellt. Im vergangenen Jahr mehr als 33.000 Autos abgeschleppt, weil sie zum Beispiel Feuerwehrausfahrten blockiert haben. Um Fahrradwege und Feuerwehrzufahrten freizuhalten, will Hamburg geparkte Autos jetzt noch mehr kontrollieren. Mit sogenannten Scan-Autos. Das erste fährt bald an der Alster entlang und scannt mit Kameras auf dem Dach die Kennzeichen von geparkten Autos. Unsere Hamburg-Korrespondentin Magdalena Neubig hat sich die neuen Mitarbeitenden des Ordnungsamtes angesehen.
1: Die Parkautomaten an der Rotenbaumchaussee drucken ab jetzt keine Parkscheine mehr aus. Stattdessen muss man sein Kennzeichen eintippen und zahlen. Ein Schritt zur Digitalisierung der Parkraumbewirtschaftung, erklärt die Geschäftsführerin des Hamburger Landesbetriebs Verkehr, Alexandra Lott.
2: Wir haben das mal hochgerechnet. Wir sparen ungefähr 560 Kilometer Parkscheinrollen pro Jahr.
1: Außerdem wird in den beiden Pilotquartieren links und rechts der Alster digital überprüft, ob die abgestellten Fahrzeuge auch richtig geparkt sind. Der Landesbetrieb Verkehr schickt dafür ein Scan-Auto los. Auf dem Dach des kleinen blauen Wagens ist in einer flachen weißen Box Videotechnik verbaut, erklärt Lutz Gollan vom Landesbetrieb Verkehr. Er kümmert sich dort um die Digitalisierung.
3: Das Fahrzeug hat insgesamt 4 Kameras plus auch Infrarotfähigkeit für die Nacht. Und die 4 Kameras zeigen auf beiden Straßenseiten sowohl nach hinten als auch nach vorne.
1: Mitarbeitende des Landesbetriebs steuern das Fahrzeug durch 2 Hamburger Pilotquartiere. Die Dachkameras scannen währenddessen die Kennzeichen der geparkten Autos.
3: Die Fahrzeuge fahren mit der ganz normalen Fließgeschwindigkeit im Verkehr mit und haben tatsächlich nur die Aufgabe, das Kennzeichen, den Ort und die Zeit zu erfassen, automatisiert mit Kameras und das an unsere Systeme im Backend zu übermitteln.
1: Im Scan-Fahrzeug bekommt der Mitarbeitende über eine Art Navigationssystem Routenvorschläge, damit er alle Straßenzüge des Pilotquartiers systematisch abfährt.
3: Und ich kann dort erkennen, habe ich jetzt alle Parkstände, die ich in dem Pilotgebiet überprüfen soll, schon erwischt sozusagen. Und wenn ja, dann ändert sich die Farbe und am Ende habe ich hoffentlich alle Farben von blau auf grün umgestellt und fahre ins nächste Pilotgebiet weiter.
1: Parallel dazu gleicht eine Software automatisiert ab, ob für die Autos, deren Kennzeichen durch das Scan-Fahrzeug erfasst wurden, Parkgebühren bezahlt wurden. Werden digital Fahrzeuge ohne Parkberechtigung erkannt, bekommen die Außendienstmitarbeitenden des Landesbetriebs Verkehr eine Nachricht aufs Handy, sagt Geschäftsführerin Alexandra Lott.
2: Und da werden die Koordinaten angezeigt, wo sich eben dieser Prüffall, wie wir ihn nennen, befindet. Und dann geht ab diesem Zeitpunkt das ganz normale Prozedere, was wir bisher auch kennen, los.
1: Die Knöllchen fürs Parken ohne Bezahlen stellen also weiterhin Mitarbeitende vor Ort aus. Alexandra Lott ist wichtig, dass die Scan-Fahrzeuge nicht nur überprüfen, ob jemand für seinen Parkplatz gezahlt hat, sondern auch, ob das Auto an der betreffenden Stelle überhaupt stehen darf. Denn falsch geparkte Fahrzeuge verstellen mitunter die Sicht oder blockieren Feuerwehrzufahrten und Fahrradwege. Das Thema Verkehrssicherheit sei deshalb ein großes Anliegen beim Parkraummanagement.
2: Weil wir eben in einem sehr dichten Straßenraum unterwegs sind, in einem sehr dichten öffentlichen Raum. Und das muss gut kontrolliert werden, weil wir wissen aus Statistiken, dort, wo wir effizient kontrollieren, steigt die Verkehrssicherheit und sinken die Unfälle.
1: Alexandra Lott geht davon aus, dass sie mithilfe der Scan-Fahrzeuge künftig wesentlich mehr parkende Autos in Hamburg kontrollieren können. Und ihre Mitarbeitenden wegen den Knöllchen dann nur noch zu wenigen Autos vor Ort tatsächlich hin müssen. In anderen EU-Ländern komme die Videotechnik schon länger zum Einsatz, mit den entsprechenden Ergebnissen.
2: Wir wissen, dass das Scan-Fahrzeug, also aus dem Ausland wissen wir, dass ungefähr 1000 Parkberechtigungen pro Stunde schafft und unsere Außendienstmitarbeitende schaffen einen Bruchteil davon.
1: Obwohl die Videoparkraumüberwachung so vielversprechend ist, hätten in Deutschland bislang die rechtlichen Grundlagen gefehlt, um die Technik einzusetzen, sagt Lutz Gollan vom Landesbetrieb Verkehr. Der Datenschutz sei der springende Punkt, denn die Scan-Fahrzeuge machen mit ihren Kameras Bilder im öffentlichen Raum.
3: Wir haben die Kameras so ausgerichtet, dass wirklich nur die Kennzeichen erfasst werden, also nicht die Umgebung zum Beispiel. Aber gleichwohl, das ist immer noch denkbar, dass wir vielleicht unerwünscht vielleicht Gesichter noch mit aufnehmen. Und wir müssen einfach sicherstellen, dass wir bei solchen Eingriffen eine rechtliche Grundlage haben, um den Datenschutz zu wahren. Der zweite wichtige Aspekt ist, die Parkenden müssen am Parkautomaten jetzt ihr Kennzeichen angeben. Auch das ist ein personenbezogenes Datum. Und auch dafür braucht man eine Rechtsgrundlage, dass wir das entsprechend verlangen dürfen.
1: Seit Anfang Juli ist das digitale Parkraummanagement nun bundesweit möglich. Das Straßenverkehrsgesetz wurde entsprechend novelliert. Ob sich die Stadt Hamburg wohl eine goldene Nase verdienen kann, wenn ab jetzt alle Parksünder erwischt werden?
3: Was wir aus dem Ausland hören, ist tatsächlich, dass die Zahl natürlich der Personen, die dann die Parkgebühren entrichten, steigt und die Zahl derjenigen, die sich nicht an die Regeln halten, die sinkt.
1: Da Strafzettel teurer als Parkscheine sind, könnte die Stadt am Ende also auch weniger einnehmen.
0: Der Blick unserer Hamburg-Korrespondentin Magdalena Neubig auf das Scan-Auto, das demnächst für digitale Strafzettel zuständig ist. 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

Das war Deutschland heute, der Blick in die Bundesländer, heute mit Luca Fischer. Die Sendung Campus und Karriere setzt jetzt einen Schwerpunkt auf Literalität, also Lesen und Schreiben verstehen. Vielen Dank für Ihr Interesse.

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Das neue Heizungsgesetz der Bundesregierung soll noch in dieser Woche beschlossen werden. Der Bundestagsausschuss für Wirtschaft und Energie machte den Weg dafür frei. In den kommenden Tagen sollen das Bundestagsplenum und der Bundesrat mit dem sogenannten Gebäudemodernisierungsgesetz befasst werden. Allerdings steht noch die Entscheidung des Bundesverfassungsgerichts zu einer Klage im Eilverfahren der Linken gegen das Gesetz aus. Die Fraktion hatte bemängelt, die Koalition treibe das Verfahren im Eiltempo voran, obwohl essentielle Informationen zur Wirkung der Reform fehlten. Die Bundesregierung will mit ihrem Gesetz Weiterbetrieb und Neueinbau von Öl- und Gasheizungen langfristig ermöglichen. Als Ausgleich sollen neu eingebaute Geräte ab 2029 zu steigenden Anteilen mit Biogas oder Bioöl betrieben werden. Die EU-Kommission hat sich nach den Drohungen von US-Präsident Trump mit einem Handelsstopp vor das Mitgliedsland Spanien gestellt. Ein Sprecher der Behörde verwies auf bestehende Handelsverträge. Man erwarte, dass die USA ihre Verpflichtungen einhielten. Die Kommission werde die Interessen der Europäischen Union und ihrer Mitgliedstaaten schützen. Das Büro des spanischen Ministerpräsidenten Sanchez teilte mit, man werte Trumps Äußerungen als übliches Gebaren. Der US-Präsident hatte auf dem NATO-Gipfel in Ankara eine sofortige Einstellung des Handels mit Spanien angeordnet und das Land als schrecklichen Partner bezeichnet. Hintergrund ist unter anderem die Weigerung der Regierung in Madrid, 5% des Bruttoinlandsprodukts für Verteidigung auszugeben. Das Europaparlament hat ein erweitertes Handelsabkommen mit Mexiko verabschiedet. Die Abgeordneten stimmten in Straßburg für eine Neufassung des Vertrags, der zahlreiche Zölle auf beiden Seiten abschafft. Wegfallen sollen etwa Aufschläge auf Käse, Butter, Geflügel und Schweinefleisch. Es gelten aber Obergrenzen. Mexiko und EU hatten ihre Verhandlungen angesichts der US-Zollpolitik beschleunigt. Seit Inkrafttreten des ursprünglichen Abkommens von 2000 hat sich der Handel zwischen der EU und Mexiko nach Angaben aus Brüssel vervierfacht. Mexiko ist nach Brasilien der zweitgrößte Handelspartner der EU in Lateinamerika. Die Weltgesundheitsorganisation hat vor einem drastischen Anstieg der Krebserkrankungen gewarnt. Ohne energische Gegenmaßnahmen der Länder könnte die Zahl der jährlichen Neuerkrankungen bis 2050 auf fast 35 Millionen steigen, erklärte die WHO in Genf. Derzeit liegt die Zahl der jährlichen Neuerkrankungen bei 20,6 Millionen. Nahezu 10 Millionen Menschen sterben den Angaben nach pro Jahr an Krebs. Es ist die zweithäufigste Todesursache weltweit nach Herzerkrankungen. Die WHO forderte mehr Investitionen in den Kampf gegen die Krankheit. Die Weltgesundheitsorganisation weist auch darauf hin, dass 4 von 10 Krebsfällen im Zusammenhang mit vermeidbaren Risikofaktoren stehen, wie Alkoholkonsum, Rauchen, Übergewicht und unzureichender körperlicher Aktivität. An einem Gymnasium im bayerischen Schongau sind bei einer Gewalttat mehrere Menschen verletzt worden. Wie die Polizei mitteilte, wurde ein Tatverdächtiger festgenommen. Es gebe Hinweise auf eine

0: Geschäftsmodell. Untersucht wurde der Verlauf von 486 Insolvenzverfahren bei Unternehmen mit einem Jahresumsatz von mehr als 10 Millionen Euro. Das Wetter. Vom Nordwesten und Westen bis in den Südosten viele Wolken und etwas Regen, an den Alpen gewittrig, sonst heiter und trocken. Temperaturen zwischen 19 und 31 Grad, zunehmend von Norden nach Süden. Morgen von der Nordsee bis zu den nördlichen und östlichen Mittelgebirgen unterschiedlich stark bewölkt und meist trocken. Im Nordosten sowie in weiten Teilen der Südwesthälfte heiter bis sonnig. 20 bis 33 Grad. Das waren die Nachrichten.
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2: KI ist in der Welt und verändert alle Bereiche des Lebens. Alle? Der Wissenschaftsrat warnt und mahnt. Kritisches Denken lässt sich nicht an eine KI delegieren. Und doch sind wir von KI-Tools umgeben. Welche KI-Kompetenzen brauchen wir, um Herr oder Frau des Geschehens zu bleiben? Das fragen wir heute ganz grundsätzlich. Und im Speziellen gehen wir mal der Autokorrektur auf den Grund und fragen, brauchen wir keine Rechtschreibkompetenz mehr? Unser Schwerpunkt heute in Campus und Karriere mit Thekla Jahn.

0: Kaum ein Schüler, kaum eine Schülerin ist noch in der Lage, fehlerfrei zu schreiben. Jetzt wäre das nicht dramatisch, wenn es nur ab und an ein Fehlerchen wäre, ein Flüchtigkeitsfehler gar. Aber es ist viel schlimmer. Jedes dritte Kind verfehlt am Ende der Grundschulzeit sogar die Mindeststandards. Das hieße in Schulnoten übersetzt mangelhaft oder ungenügend. Jedes dritte Kind. Aber ist das denn heute noch so wichtig, ließe sich an dieser Stelle einwerfen. Es gibt doch schließlich die Autokorrektur, die Rechtschreibfehler in Windeseile ausmerzt. Wird Rechtschreibung überbewertet? Braucht es diese Kompetenz gar nicht mehr so dringend? Das will ich besprechen mit Katja Scholz. Sie ist Übersetzerin, Lektorin und Autorin und also von Berufswegen mit der Sprache, mit treffenden Formulierungen und von daher auch mit korrekter Rechtschreibung befasst. Hallo Frau Scholz.
1: Hallo Frau Jahn.
0: Frau Scholz, nutzen Sie KI beim eigenen Schreiben, also die Rechtschreibhilfe, auch Autokorrektur genannt?
1: Ja, das tue ich durchaus. Also Autokorrektur habe ich immer eingeschaltet, wobei man da wirklich sagen muss, man darf sich natürlich nicht drauf verlassen. Die ist ganz wunderbar, wenn es um Standardwörter geht oder wenn man so Buchstabendreher hat. Aber die ist natürlich nicht, also bis jetzt jedenfalls nicht so intelligent, dass sie einen Kontext erfassen kann, geschweige denn ein Wortspiel verstehen oder Ironie verstehen. Deswegen darf man sich da in keinem Fall drauf verlassen, muss immer selber nochmal prüfen und kann das höchstens so auf Standardwörter bezogen ganz gut gebrauchen. Da benutze ich es aber auch dankbar.
0: Wie jeder natürlich. Ja. Im digitalen Zeitalter scheint es vielen kaum noch nötig, korrekt schreiben zu können. Müssen wir denn Rechtschreibung überhaupt noch lernen?
1: Das ist eine gute Frage. Also das ist eine Frage, die hätten wir uns früher nie gestellt. Das war immer unumstößlich irgendwie, dass es sehr, sehr ankommt auf gute und genaue Rechtschreibung und dass wir da eine perfekte Kompetenz haben. Und nach wie vor würde ich auch sagen, das ist eine ganz entscheidende Grundkompetenz, weil die ja auch an die Lesekompetenz gekoppelt ist. Also wenn man nicht gut schreiben kann, kann man auch nicht gut lesen. Man liest eindeutig schneller und hat auch mehr kognitive Ressourcen zur Verwendung, wenn man schnell lesen kann und sich nicht abplagt irgendwie mit dem Erfassen von Wörtern. Insofern würde ich sagen, das ist nach wie vor schon sehr wichtig.
0: Wenn man die Autokorrektur selber verwendet, manchmal verkürzt die Autokorrektur ein Wort, manchmal wird es verschlimmbessert, dann wird aus würdigen, wird würgen und dergleichen mehr. Das sind ja auch Dinge, die...
1: Oder aus Anschmachten wird abschlachten.
0: Genau so. Geht uns die Autonomie damit auch verloren so ein bisschen?
1: Tja, das kommt darauf an, wie wachsam man selber bleibt, glaube ich. Ich befürchte das aber schon ein bisschen, dass man sich vielleicht zu sehr drauf verlässt. So wie ja auch die KI eine ganz große Versuchung darstellt für uns alle wahrscheinlich. Die haben mich ja vorhin auch gefragt eingangs, ob ich sie beim Schreiben verwende. Das tue ich insofern, als ich natürlich auch recherchiere. Also ich schreibe keine Texte mit Hilfe von KI natürlich, aber ich benutze sie schon, um Sachen nachzugucken oder zu recherchieren. Und da ist man schon irgendwie, glaube ich, immer so in der Versuchung, auch ein bisschen faul zu werden. Und da, glaube ich, müssen wir uns absolut hüten, um diese Autonomie nicht zu verlernen und zu verlieren und das eigene selbstständige Denken nicht zu verlieren.
0: Sie hatten es auch schon angesprochen. Wortspiele versteht

0: zu einer Autokorrektur auch nicht. Und möglicherweise verliert man so eine Sprachgewandtheit, so eine Fähigkeit, auch mit Worten zu spielen, mit Kelle und Kehle etwas Nettes zu basteln, einen Reim vielleicht auch oder einen Wortwitz.
1: Vielleicht im Gegenteil, vielleicht inspirieren einen diese, die sind ja manchmal auch todkomisch, diese Fehler, die Autokorrektur macht. Vielleicht inspirieren die einen ja auch. Also mich haben die manchmal auch schon auf Wortspiele gebracht. Ich würde eigentlich nicht hoffen, dass wir das verlieren. Also das würde ich wahnsinnig bedauern. Ich glaube, gerade weil Autokorrektur das nicht kann, aber vor allem auch die KI noch nicht, ich sage noch nicht, weil die sich ja rasend schnell entwickelt und wir wissen nicht, was in einem Jahr ist oder in ein paar Monaten schon. Aber weil sie das noch nicht kann, die KI kann ja auch irgendwie, beherrscht keine Ironie, die kann eigentlich nicht lustig sein, die kein Humor erzeugen, würde ich hoffen, dass wir da irgendwie geistig beweglich bleiben und uns nicht drauf verlassen und nicht faul werden.
0: Die Fähigkeit, selber zu schreiben, autonom, die hat
1: Genau.
0: ja auch etwas zu tun, damit Missverständnisse denen vorzubeugen. Also laut loslachen als zwei Wörter, laut loslachen oder aber
1: Genau.
0: lautlos lachen. Das wären exakt die
1: Richtig.
0: Gleichen Silben, aber unterschiedlich zusammengeschrieben.
1: Richtig, so ist es. Und dann gibt es ja auch noch so zum Beispiel dieses beliebte Beispiel, dieser Satz, komm, wir essen Oma, was je nachdem, ob man ein Komma setzt vor Oma oder nicht, vollkommen unterschiedliche Bedeutung hat. Also komm, wir essen Oma oder komm, wir essen Oma. Und da merkt man, da spielt ein ganz kleines Komma eine ganz zentrale Rolle für die Bedeutung des gesamten Satzes. Und insofern, glaube ich, sind wir da noch nicht ganz ersetzbar.
0: Und werden das hoffentlich auch nicht sein. Katja Scholz, Übersetzerin, Lektorin und Autorin über die Notwendigkeit von Rechtschreibkompetenz, auch in Zeiten von KI und Rechtschreibhilfe, Autokorrekturen. Danke Ihnen.
1: Ich danke Ihnen.
0: Ja, und die Rechtschreibkompetenzen sind natürlich nur ein Teil, über den wir heute sprechen wollen bei Campus und Karriere. Gleich geht's weiter und da reden wir über all die Kompetenzen, die es bedarf in Zeiten von KI.

0: Der Einzug von künstlicher Intelligenz in alle unsere Lebensbereiche vollzieht sich in so atemberaubendem Tempo, dass wer sich nicht ständig mit den neuesten Systemen und Anwendungen vertraut macht, kaum noch hinterherkommt. Wer versteht schon im Detail, was da vor sich geht. Spätestens seit die großen Sprachmodelle wie Copilot, Perplexity, Claude Einzug gehalten haben, muss über eine KI-Literalität, wie sie genannt wird, nachgedacht werden. Und das wollen wir jetzt etwas näher beleuchten mit Ute Schmidt, Professorin für kognitive Systeme an der Universität Bamberg. Schönen guten Tag, Frau Schmidt.
1: Hallo.
0: Frau Schmidt, vielleicht fangen wir ganz grundsätzlich an bei dem Begriff der AI-Literacy, wie es in der angelsächsisch dominierten Tech-Welt heißt, beziehungsweise auf Deutsch der KI-Literalität. Welche Fähigkeiten sind damit gemeint, die ein Mensch heutzutage im KI-Zeitalter beherrschen sollte, die er zuvor nicht brauchte?
1: Ja, die Definition, die unter anderem von der OECD gegeben wurde, ist eine recht anspruchsvolle. Da wird KI-Literalität oder manchmal auch KI-Kompetenz genannt, sehr breit beschrieben, nämlich künstliche Intelligenz verstehen, kritisch bewerten, verantwortungsvoll nutzen und aktiv mitgestalten. Wichtig ist bei der Definition, dass sie eben über das bloße Bedienen von KI-Tools wie ChatGPT hinausgeht, ja. Und das würde ich auch unterschreiben, dass das wichtig ist.
0: Jetzt gehe ich davon aus, dass KI-Literalität natürlich für jeden wichtig ist. Jeder muss heutzutage zumindest verstehen, was da passiert, damit er nicht ausgeliefert ist. Inwieweit er das dann verstehen muss, in die ganzen technischen Details rein, dass er selber programmieren muss oder wie auch immer, das vermute ich ist nicht notwendig. Bis zu welchem Niveau sollten Menschen KI verstehen und mitgestalten können?
1: Ich glaube, wichtig ist, dass alle Menschen, und da meine ich wirklich angefangen mit Kindern bis hin natürlich zu berufstätigen Personen, Politik, Medienschaffende, also alle Bereiche, Grundkompetenzen in dem Sinne haben, dass verstanden wird, was der Unterschied zwischen KI-Systemen und menschlicher Intelligenz ist. Das nennt man Anthropomorphisierung, die soll vermieden werden, also die unzulässige Zuschreibung menschlicher Eigenschaften. Dann, dass typische Fehlkonzepte möglichst vermieden werden. Da ist ein Beispiel, dass KI-Systeme objektiv und fehlerfrei arbeiten. Das ist definitiv nicht so. Und warum das so ist, versteht man, wenn man insbesondere ein Grundverständnis davon hat, wie maschinelles Lernen, das ist ja eine bestimmte und sehr wichtige Methodenfamilie im Bereich KI, funktioniert. Und das kann man, dieses Grundverständnis didaktisch reduziert, gut vermitteln.
0: Wie stelle ich mir diese Vermittlung vor? Also worum sollte sich jemand bemühen, sagen wir im Erwachsenenalter, um KI-Literalität zu bekommen? Reicht da ein Workshop an der Volkshochschule? Reicht da eine Prompting-Fortbildung?
1: Also eine Prompting-Fortbildung greift meiner Meinung nach häufig zumindest zu kurz, weil man da rein auf der Anwendungsebene bleibt. Also beispielsweise würde man dann nicht verstehen können, warum detailliertere Instruktionen häufig zu besseren Ergebnissen führen. Dazu muss man ein bisschen besser verstehen, wie ein Sprachmodell funktioniert. Oder man würde vielleicht auch nicht verstehen, warum bei bestimmten Arten von Prompts, von Fragen an ein KI-System vielleicht eher inkorrekte Informationen zurückgeliefert werden als bei anderen. Das liegt beispielsweise auch an der Verteilung der Trainingsdaten, an dann der entsprechenden Verteilung von Wahrscheinlichkeiten, von Übergängen. Und ich glaube, das ist schon wichtig als Unterfütterung, wenn ich da eine Analogie machen darf. Wenn ich Erwachsenen oder auch Kindern, sagen wir mal, Textverarbeitung beibringe und ich sage nur, du musst immer auf Speichern drücken, erkläre aber gar nicht, was der Unterschied zwischen einem Arbeits- und einem Dauerspeicher ist und was Speichern eigentlich bedeutet, ja, dann hat man nur so eine ganz oberflächliche Handlungskompetenz und kann aber gar nicht reflektiert und souverän mit Textverarbeitung umgehen und analog ist es bei KI-Systemen auch.
0: Also ich verstehe dann auch gar nicht die größeren Zusammenhänge und was sie bedeuten. Wie kann die KI-Literalität im Bildungssystem vermittelt werden, beziehungsweise wo sollte sie überall vermittelt werden?
1: Also ich glaube, dass das Thema KI-Literalität wirklich ab Grundschule fest in alle Schularten gehört. Und ich meine da jetzt nicht, wir brauchen ein neues Unterrichtsfach KI. Ich glaube, gerade in der Grundschule würde es reichen, über die 4 oder je nach Bundesland 6 Schuljahre hinweg, punktuell im Kontext bestimmter Fächer, etwa im Deutschunterricht oder im Sachunterricht, bestimmte Schlüsselkonzepte aufzugreifen und dann anschaulich und spielerisch zu vermitteln. In meinem Team entwickeln wir ja seit vielen Jahren Materialien für verschiedene Altersgruppen, unter anderem für die Grundschule und haben da tatsächlich Analogspiele, mit denen man spielerisch hands-on erfahren kann, wie maschinelles Lernen allgemein funktioniert als ein Finden von komplexen Mustern in Trainingsdaten.
0: Und so versteht man dann natürlich auch, wie es zu Ergebnissen kommt, die, sagen wir mal, ChatGPT oder Gemini ausspucken. Wie sieht es denn im weiteren Bildungsverlauf aus?
1: Im schulischen Kontext, denke ich, ist klar, dass wenn man dann in die Sekundarstufe geht, man schon etwas tiefer einsteigen kann, insbesondere in Schulen, wo es auch Informatikunterricht gibt. An Universitäten ist ganz klar, gehört es zügig in alle Lehramtsstudiengänge. Denn Lehrkräfte sind Gatekeeper, ja, die sind nach den Eltern einer der wichtigsten Gatekeeper, wenn es darum geht, Kindern und Jugendlichen ein realistisches Verständnis und grundlegende Kompetenzen im Bereich KI zu vermitteln. Wenn wir dann in den Beruf gucken, ist ja ohnehin aufgrund der EU-KI-Verordnung, der EU-AI-Act, sind die Unternehmen ja in der Pflicht, in jedem Bereich, wo KI zum Einsatz kommt, auch KI-Grundkompetenzen zu vermitteln. Das heißt, da tut sich zwangsläufig etwas.
0: Und wie sieht es mit der älteren Bevölkerung aus? Also denjenigen, die nicht mehr im Arbeitsleben sind und insofern nicht unbedingt gefordert werden, sich selber fordern müssten?
1: Ja, da ist es natürlich sehr, sehr freiwillig.
0: Das heißt, wofür plädieren Sie?
1: Ich plädiere dafür, dass wir breite Bildungsangebote schaffen. Zum Teil gibt es die allerdings auch schon etwa über die Online-Plattform KI Campus. Aber dass wir generell breite Bildungsangebote schaffen zum Bereich KI-Kompetenzvermittlung für alle Bevölkerungsgruppen, jung, alt, im Beruf, nicht im Beruf. Und ganz wichtig, es geht nicht nur um akademische Berufe, sondern es geht um alle.
0: Ute Schmidt, Professorin für kognitive Systeme an der Universität Bamberg. Herzlichen Dank.
1: Sehr gerne.
0: Apropos KI und Universitäten. Der Wissenschaftsrat, der die Bundesregierung und die Bundesländer berät, hat in dieser Woche vor möglichen negativen Auswirkungen der künstlichen Intelligenz auf die Hochschulen gewarnt. Der KI-Einsatz eröffne Hochschulen zwar weitreichende Möglichkeiten für Lehre und Studium. So könnten der Zugang zu Wissensinhalten verbessert und die Lernunterstützung personalisiert werden. Auch seien neue Formen von Feedback, die kreative Gestaltung von Lehrmaterialien sowie Verbesserungen bei bei Barrierefreiheit und Inklusion möglich, demgegenüber stünden aber grundsätzliche Risiken. Der KI-Einsatz könnte die Fähigkeit zu selbstbestimmtem Denken beeinträchtigen, zu Kompetenzverlust und Fehlinformiertheit führen, sowie den fachlichen und sozialen Austausch einschränken, erklärte der Wissenschaftsrat. Die KI berühre damit den Kern akademischen Denkens und erfordert eine grundsätzliche Positionierung. Das Expertengremium empfiehlt unter anderem KI-freie Räume als Bestandteil des Studiums zu schaffen, Prüfungsformate umzugestalten und KI-Anwendungen auf die Lernwirksamkeit hin wissenschaftlich zu überprüfen.

0: Wer im Rentenalter digital fit ist, zumindest Apps bedienen kann und sich zudem auch noch fit genug fühlt, um im eigenen Fachgebiet noch mal ab und an zu arbeiten, für den könnte Boomerang interessant sein. Die in Dortmund entwickelte Plattform will die sogenannten Babyboomer im Ruhestand ansprechen und sie mit Unternehmen zusammenbringen, denen Fachkräfte fehlen. Und davon wird es auf beiden Seiten in den nächsten Jahren immer mehr geben. Julian Beuter hat sich Boomerang genauer angeschaut und einen Rentner begleitet, der die App beschwingt nutzt.
1: Ein ganz gewöhnlicher Arbeitstag, 9 Uhr morgens. Gerd Reinke geht ins Büro, er grüßt die Kollegin am Empfang, geht die Treppe hoch, setzt sich an den Schreibtisch und klappt den Laptop auf. Dann rückt er die grauen Haare und die Brille zurecht. Irgendwas ist hier doch nicht so ganz gewöhnlich.
2: Ich bin schon seit dem Jahr 2018 Vollzeitrentner. Und dann bin ich in diesem Jahr wieder reaktiviert worden für ein konkretes Projekt.
1: Gerd Reinke war in seinem Berufsleben Steuerberater. Jetzt ist er es wieder. Er arbeitet für ein paar Stunden pro Woche wieder in seiner alten Firma. Damit liegt er im Trend. 2024 hat in Deutschland mehr als jeder Fünfte trotz des Rentenalters weitergearbeitet. Deutlich mehr als 10 Jahre zuvor. Viele müssen damit leider auch ihren Lebensunterhalt bestreiten. Andere machen es nebenbei, auch aus Spaß, so wie Gerd Reinke.
2: Dazu muss ich bei mir jetzt persönlich sagen, dass ich manchmal sehr gerne, gerade wenn Fälle etwas komplizierter sind, sie auch als Herausforderung sehe. Und ich denke mir mal, dass das auch, wenn man das Renteneintrittsalter erreicht hat, immer noch etwas ist, was einen körperlich und geistig fit halten kann.
1: Um mehr Rentner wie Reinke wieder in den Job zu bekommen, hat eine Dortmunder Firma eine App entwickelt, Boomerang. Quasi Tinder für Unternehmen und Babyboomer in Rente, die nochmal arbeiten wollen. Sie soll die Kontaktpflege von Unternehmen zu ehemaligen Mitarbeitern erleichtern. Die Unternehmen können Steckbriefe der Projekte online stellen, für die sie Hilfe brauchen. Interessierte Rentner können sich dann für ein bestimmtes Projekt melden. Und die Rentner können auch bei anderen Unternehmen aushelfen.
3: Das Wichtigste ist, Struktur in seinem Alltag zu bekommen, sich geistig mit verschiedenen Herausforderungen zu beschäftigen, gebraucht zu werden, Mitglied oder Teil von etwas zu sein, Wertschätzung, Anerkennung zu erhalten.
1: Boomerang-Geschäftsführer Alexander Hegers sagt das. Und tatsächlich fallen viele ehemalige Arbeitnehmer nach dem Renteneintritt in ein mentales Loch. Empty-Desk-Syndrom heißt das. Ihr ganzes Berufsleben lang wurden sie gebraucht, konnten sich einbringen. Dann kommt die Rente und plötzlich ist alles weg. Da kommt bei vielen der Wunsch auf, doch noch mal etwas zu machen. Und genau davon sollen die vom Fachkräftemangel gebeutelten Unternehmen profitieren, sagt Boomerang-Gründer Niem Lu.
4: Die Idee von Boomerang ist letzten Endes, dass man das Wissen, das in Unternehmen besteht, halt nicht verliert, wenn Mitarbeiter aus der Arbeitswelt austreten. Und dass wir letzten Endes halt auch wichtiges Problem, nämlich den Fachkräftemangel, entgegengehen. Und Boomer sind für uns halt ein wichtiger Bestandteil, um dieses Problem zu lösen.
1: In den nächsten 10 Jahren erreicht laut Arbeitsagentur fast jeder 4. Angestellte im Ruhrgebiet sein Rentenalter. Und diese Babyboomer-Jahrgänge fehlen den Unternehmen.
4: Vor allem das menschliche Wissen. Mit wem muss man sprechen, damit das und das durchgeht? Was sind denn so die Tipps und Tricks? Und das sind natürlich alles so Sachen, die dann einen Boomer viel stärker auf dem Schirm hat, weil er es auch mehrfach erlebt hat.
1: Mit der App könnten die Unternehmen den Kontakt zu ihren Ehemaligen pflegen. Und wenn sich jemand über die App für ein konkretes Projekt anmeldet, könne man auch sicher sein, dass er oder sie auch motiviert ist. Dass Unternehmen Fachkräfte auch nach dem Renteneintritt brauchen, sagt auch Gerd Reinkes Chef Helmut Friederici.
5: Es hilft uns, Projekte abzuwickeln. Es hilft uns in den Notsituationen, Stresssituationen, die sich ergeben aufgrund von zeitlichen Komponenten oder auch plötzlich auf uns zukommenden Arbeiten, die nicht einplanbar sind.
1: Er ist selbst über 80 und arbeitet in Vollzeit weiter, weil es ihm Spaß macht, sagt er. Menschen im Rentenalter, die weiterarbeiten mit der Dortmunder App Boomerang, ist das vielleicht bald ein normales Bild und nebenbei eine Hilfe gegen den Fachkräftemangel.

0: Marode Schulgebäude, fehlende Investitionen, Unterricht in Containern. Hier bei Campus und Karriere berichten wir regelmäßig darüber. Woran es fehlt, ist das Geld. Und das vor allem bei den Kommunen, die für diese sogenannten äußeren Schulangelegenheiten zuständig sind. Aktuell liegt das kommunale Finanzierungsdefizit bei fast 32 Milliarden Euro. Das ist der höchste Wert seit der deutschen Wiedervereinigung. Die Not ist also groß und hat in dieser Woche eine neue Bühne bekommen. Mit Feuerwehrautos, Müllabfuhrwägen und Kehrmaschinen sind Vertreterinnen und Vertreter von über 70 Kommunen am Montag nach Berlin gefahren. Und gestern ist dieses überparteiliche Bündnis durch das Regierungsviertel gezogen, mit dem Kanzleramt als Ziel. Ein Weckruf, den die finanziellen Nöte der Städte und Gemeinden gefährden längst die öffentliche Daseinsvorsorge. Der Duisburger Oberbürgermeister Sören Link formuliert es so.
1: Die Handlungsfähigkeit der Kommunen ist in Gefahr. Das heißt, alles das, was die Bürgerinnen und Bürger unter einem funktionierenden Staat verstehen, von Kitas und Schulen über Busse und Bahnen bis hin zu Bücherei, Schwimmbad, Theater, Sportangebote, das alles finanzieren Kommunen. Das geht aber in Zukunft immer schwieriger und wahrscheinlich demnächst gar nicht mehr, weil die kommunalen Defizite völlig aus dem Ruder laufen. Und das muss die Bundesregierung mit Hilfe der Bundesländer jetzt endlich angehen.
0: Sollte es zu keinen Verhandlungen mit der Bundesregierung kommen und sich keine Verbesserung abzeichnen, wollen er und viele andere die Protestaktion wiederholen. Solange, bis sich etwas ändert. Und das war Campus und Karriere für heute. Am Mikrofon Thekla Jahn. Ich danke für Ihr Bildungsinteresse. Bis demnächst.

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1: Uhr, die Nachrichten. Die von Russland angegriffene Ukraine hat beim NATO-Gipfel in Ankara eine neue Zusage für milliardenschwere Militärhilfen erhalten. Für dieses Jahr sagen Verbündete 70 Milliarden Euro für Ausrüstung, Unterstützung und Ausbildung zu. 2027 soll die Militärhilfe mindestens auf diesem Niveau fortgesetzt werden, wie aus der von den Staats- und Regierungschefs angenommenen Gipfelerklärung hervorgeht. Das Treffen war von Spannungen geprägt. US-Präsident Trump brachte Unzufriedenheit mit den Europäern zum Ausdruck. Er kritisierte vor allem Spanien wegen dessen Weigerung, die Verteidigungsausgaben deutlich zu erhöhen. Spanien sei ein schrecklicher Partner in der Allianz. Der US-Präsident erklärte, er habe angeordnet, den Handel mit dem Land vollständig einzustellen. Außerdem erklärte Trump das Rahmenabkommen mit dem Iran nach 9 gegenseitigen Angriffen für beendet. Die Beauftragte des Bundestags für Opfer der SED-Diktatur, Zupke, ruft Unternehmen auf, Zwangsarbeit zu DDR-Zeiten aufzuarbeiten. Unternehmen, die von der Arbeit durch Häftlinge profitiert hätten, sollten in den Härtefallfonds für Betroffene einzahlen, sagte Zupke bei der Vorstellung ihres Jahresberichts in Berlin. Sie führe dazu aktuell beispielsweise Gespräche mit dem Versandhändler Otto. Zupke erklärte, Unternehmen sollten nicht an den Pranger gestellt werden. Es gehe vielmehr darum, dass sie Verantwortung übernehmen. Die SED-Opferbeauftragte rief Bund und Kommunen zudem auf, mehr Straßen und Plätze nach Freiheitskämpfern zu benennen. Es gäbe bislang kaum Orte, die die Namen von Menschen der friedlichen Revolution und des langjährigen Widerstands in der DDR trügen. Das neue Heizungsgesetz der Bundesregierung soll noch in dieser Woche beschlossen werden. Der Bundestagsausschuss für Wirtschaft und Energie machte den Weg dafür frei. In den kommenden Tagen sollen das Bundestagsplenum und der Bundesrat mit dem sogenannten Gebäudemodernisierungsgesetz befasst werden. Allerdings steht noch die Entscheidung des Bundesverfassungsgerichts zu einer Klage im Eilverfahren der Linken gegen das Gesetz aus. Die Fraktion hatte bemängelt, die Koalition treibe das Verfahren im Eiltempo voran, obwohl essentielle Informationen zur Wirkung der Reform fehlten. Die Bundesregierung will mit ihrem Gesetz weiter Betrieb und Neueinbau von Öl- und Gasheizungen langfristig ermöglichen. Als Ausgleich sollen neu eingebaute Geräte ab 2029 zu steigenden Anteilen mit Biogas oder Bioöl betrieben werden. Dem Lehrerberuf mangelt es an Nachwuchs. Mehr als jede dritte Lehrkraft war im Schuljahr 2024/2025 mindestens 50 Jahre alt, wie das Statistische Bundesamt meldet. Die unter 35-Jährigen machten ein Fünftel aus. Außerdem arbeiten 44% in Teilzeit. Der Anteil ist deutlich höher als in anderen Berufen. An einem Gymnasium im oberbayerischen Schongau sind bei einer Gewalttat mehrere Menschen verletzt worden. Wie die Polizei mitteilte, wurde ein Tatverdächtiger festgenommen. Es gebe Hinweise auf eine Amoklage. Über die Zahl der Verletzten und die Schwere gibt es bisher keine gesicherten Informationen. Menschen vor Ort wurden aufgerufen, das Areal um die Schule zu meiden. Das Landgericht Berlin hat einen Palliativarzt wegen 15-fachen Mordes an Patienten zu einer lebenslangen Freiheitsstrafe verurteilt. Das Gericht ordnete zudem eine anschließende Sicherungsverwahrung an und stellte eine besondere Schwere der Schuld fest. Der 41-jährige Arzt hatte in dem Prozess 12 von 15 ihm vorgeworfenen Taten gestanden. Nach seinen Angaben wollte er den älteren Menschen Leid ersparen. In einigen Fällen soll der Mann Brände gelegt haben, um die Taten zu vertuschen. Sie ereigneten sich im Zeitraum von September 2021 bis Juli 2024 bei Hausbesuchen. Der Mann arbeitete für einen Pflegedienst. Die Staatsanwaltschaft ermittelt nach eigenen Angaben in 76 weiteren Fällen gegen den Mann. Das Wetter. Vom Nordwesten und Westen bis in den Südosten viele Wolken und etwas Regen, an den Alpen gewittrig, sonst heiter und trocken. Temperaturen zwischen 19 und 31 Grad, zunehmend von Norden nach Süden. Morgen von der Nordsee bis zu den nördlichen und östlichen Mittelgebirgen unterschiedlich stark bewölkt und meist trocken. Im Nordosten sowie in weiten Teilen der Südwesthälfte heiter bis sonnig, 20 bis 33 Grad. Und am Freitag in der Südwesthälfte sonnig, in der Nordosthälfte wechselnd bewölkt oder heiter. 25 bis 34 Grad. Das waren die Nachrichten.
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2: Mit Christoph Reimann. Hallo. KI-Synchro-Debakel bei Amazon Prime. Aus einem Thriller wird unfreiwillig Slapstick. Was sagt der Fall über Qualitätskontrolle, Plattformlogik und den Einsatz künstlicher Stimmen? Das ist eines der Themen heute in Corso. Seit geraumer Zeit rumort es gewaltig in der Gaming-Industrie. Immer wieder gibt es Entlassungswellen. Aktuell trifft es Microsoft. 4.800 Stellen will das Unternehmen insgesamt abbauen. Der Großteil davon fällt in die Gaming-Sparte und betrifft da die Videokonsole Xbox. Nils Dams mit den Einzelheiten.
3: In einer internen Nachricht an Microsoft-Mitarbeitende schreibt Xbox-Chefin Asha Sharma:
4: Unser Geschäft läuft derzeit nicht gut.
3: Deshalb sollen rund 3.200 Mitarbeitende der Gaming-Sparte ihren Job verlieren. Rund 1.600 sofort, weitere 1.600 bis Mitte kommenden Jahres. Das sind insgesamt rund ein Fünftel der gesamten Belegschaft in dem Bereich. Der Grund: Microsoft mache mit Computerspielen und Konsolen sehr viel weniger Geld als die Konkurrenz.
4: Unsere Margen liegen um das 3- bis 10-fache unter den vergleichbaren Plattformen.
3: Ein Neustart müsse her, ein Reset. Das Wort benutzt Sharma in ihrer Nachricht an die Belegschaft 6-mal. Eine weitere Maßnahme des Reset: Microsoft will sich von mindestens 4 Studios trennen, die Spiele für PC und die Konsole Xbox entwickeln. Dazu schreibt Asha Sharma:
4: Es ist weder möglich noch wünschenswert, jedes große Studio zu besitzen. Wir haben zudem gelernt, dass wir nicht für jede Art von Studio der beste Partner sind.
3: Asha Sharma hat die Microsoft Gaming-Sparte im Februar übernommen und leitet jetzt einen Strategiewechsel ein. Sie wolle den Fokus auf große und bekannte Blockbuster-Titel legen. Ihr Vorgänger Phil Spencer, der über 10 Jahre Xbox-Chef war, hatte einen anderen Plan.
5: He went all in on what he called Xbox Game Pass.
3: Er hat alles auf den Xbox Game Pass gesetzt. Das ist ein Abo-Modell wie bei Netflix. Du zahlst eine monatliche Gebühr und kannst hunderte Spiele spielen, sagt Jason Schreier vom Wirtschaftssender Bloomberg. Um viele Abonnenten für den Game Pass zu bekommen, haben sie viele verschiedene Entwicklerstudios gekauft, die große, aber auch kleinere, nischigere Spiele gemacht haben. Der spektakulärste Deal war 2023 die Übernahme von Activision Blizzard für 69 Milliarden US-Dollar. Activision Blizzard macht bekannte Spiele wie Call of Duty.
6: Reiß dich zusammen, Mann!
7: Ein Mann ist leichter zu töten als die Idee, für die er steht.
3: Diablo oder World of Warcraft. Auch die lassen sich mit dem Game Pass spielen. Sie wollten damit 100 Millionen User erreichen, es wurden aber nicht mehr als 30 bis 35 Millionen. Laut Microsoft sei auch die Zeit, die Spieler auf der Plattform verbringen, gesunken. Im Nachhinein wurde klar, dass der Markt Grenzen hat, denn Gamer suchen nicht verzweifelt Zugang zu hunderten Spielen. Die meisten haben zu viele Spiele und zu wenig Zeit, die alle zu spielen.
5: Enough time to play them all.
3: Für Xbox-User werde sich nicht sofort was ändern. Alle bisher angekündigten Titel sollen auch veröffentlicht werden. Aber, sagt Journalist Jason Schreier,
5: what you will see is
3: es werden eben weniger nischigere, kleinere Spiele erscheinen, dafür mehr mit hohem Budget.
5: Of the big budget games coming.
3: Und zwar nicht nur bei Microsoft, das sei ein allgemeiner Trend und auch ein Grund, warum die gesamte Gaming-Branche ein Problem hat.
5: Game development cycles have really grown.
3: Die Entwicklungszeiten sind immer länger. Früher hat ein großes Spiel 2 bis 3 Jahre gedauert und 20 bis 50 Millionen Dollar gekostet. Heute dauern sie 5 bis 7 Jahre und kosten das 10-fache. Das hat auch mit den hohen Erwartungen und Ansprüchen der Gamer zu tun. Aber auch die Ansprüche von Microsofts Gaming-Chefin Asha Sharma sind hoch. Sie schreibt:
4: Ich möchte, dass Xbox zu den wenigen Unternehmen gehört, die täglich mehr als 1 Milliarde Menschen unterhalten.
2: Ja, und die sollten bestenfalls keine Nischeninteressen haben. Julia Holter dagegen hat sich ihre ganz eigene Nische geschaffen. Musik, die ein Gefühl von Weite in sich trägt, die schwebt und atmet. Fantasy, so heißt dieser Song hier.

0: Julia Holter hier in Corso Kunst und Pop im Deutschlandfunk. Deadly Patient, zu Deutsch tödlicher Patient, das ist ein Thriller auf Amazon Prime. Aber die deutsche KI-Synchronisation hat daraus, unfreiwillig, möchte man annehmen, eine Slapstick-Komödie gemacht.
1: Sie ist im Schlaf erstickt. Die Sanitäter fanden euch im Bett.
2: Ich sollte da gestorben haben.
1: Das konnten wir leider nicht zulassen. Sie wissen schon, hippokratischer Eid und so.
0: Also da hapert es nicht nur bei den Betonungen, da hört man auch Sätze ohne Sinn. Und entweder hat niemand nochmal drauf geguckt oder es war den Verantwortlichen egal. Jedenfalls hat diese vergurkte deutsche KI-Synchro am Wochenende zu einem Sturm der Entrüstung geführt in sozialen Medien. Amazon hat schließlich reagiert und die Synchro wieder gelöscht. Für uns ist das Thema trotzdem noch nicht durch und deshalb habe ich vor der Sendung mit Björn Stockleben gesprochen. Hallo zum Corso-Gespräch.
3: Hallo Herr Reimann.
0: Herr Stockleben, Sie sind Professor für Produktion neuer Medien an der Filmuniversität Babelsberg-Konrad Wolf. Also dem Titel nach müssten Sie aufgeschlossen sein für Neues. Wie fanden Sie denn diese KI-Synchro?
3: Grundsätzlich sind wir tatsächlich hier an der Filmuniversität offen für Neues und probieren solche Verfahren auch selbst aus. Man muss hier sagen, das ist natürlich ein Extrembeispiel, wo verschiedene Schritte der Synchronisation schlecht gemacht wurden. Also wir haben eine schlechte Übersetzung und dann eine schlechte Übersetzung dieser oder Umsetzung als KI-Synchronstimme. Und offensichtlich hat tatsächlich niemand darauf geguckt. Auch mit KI-gestützten Verfahren kann man das inzwischen besser. Das muss man zur Ehrenrettung der KI-Verfahren auch sagen.
0: Aber wie kann es denn dazu kommen? Also als ich das gesehen habe, dachte ich mir, na gut, hier verkommt ein Kulturgut, nämlich der Film, zum bloßen Content. Also Quantität über Qualität und der Inhalt ist dann ganz egal. Ist Deadly Patient als ein Ausrutscher zu betrachten oder eher so als Symptom dafür, wie Streaming-Plattformen mit Filmen umgehen?
3: Ich denke schon, dass eine Frage, vor der die Streaming-Plattformen, alle Streaming-Plattformen stehen, ist, wie erreiche ich eine gewisse Tiefe an Content, eine gewisse Auswahl? Die kann ich nicht nur mit hochwertigen, eigenproduzierten Content erlangen, sondern da muss ich auch Lizenzware kaufen und die wird dann unter Umständen eben auch günstig übersetzt und in diesem Fall eben offensichtlich automatisiert übersetzt, dass man offensichtlich keine Qualitätskontrolle hat walten lassen, das kommt erschwerend hinzu. Aber grundsätzlich stellt sich halt die Frage, wie mache ich eine große Menge an Content, idealerweise auch einigermaßen exklusiven Content, lokal zugänglich.
0: Ja, und haben Sie eine Antwort? Also Amazon hat ja erstmal auf einen Drittanbieter verwiesen und gesagt, dass die Synchronisation nicht den eigenen Maßstäben entspricht, deshalb auch wieder runtergenommen. Aber was bedeutet das für die Verantwortung? Also wer muss am Ende garantieren, dass ein Film eben nicht in so einer Form beim Publikum landet?
3: Nun gut, das ist eine Entscheidung des jeweiligen Anbieters, das heißt der jeweiligen Plattform. Möchte ich dies meinen Kundinnen und Kunden anbieten? Und da muss man dann halt gucken, wenn ich eine Plattform habe wie YouTube, wo ich normalerweise eben keine synchronisierten Inhalte habe, da kann es sein, dass eine automatisierte Synchronisierung als zusätzlicher Service empfunden wird. Auf der anderen Seite kann es sein, dass auf einer Plattform, für die ich Abogebühren zahle, vielleicht zahle ich auch für den einzelnen Film, da ist der Maßstab natürlich ein ganz anderer. Da ist der Maßstab die hochwertige, händische, manuelle, klassische Synchronisation, die wir hier in Deutschland in der Regel noch haben.
0: Dann ist das eine Frage der Kundenakzeptanz, wenn ich Sie richtig verstehe?
3: Ich glaube, das ist ein wesentlicher Punkt. Wir müssen als Zuschauerinnen und Zuschauer entscheiden, was akzeptiere ich und was akzeptiere ich nicht. Ist es mir gut genug? Und für manche Fälle mag es sein, dass eine Übersetzung oder eine Synchronisation mit KI gut genug sein kann. Aber wir verlieren was, wir verlieren Nuancen, wir verlieren die Synchronisation auch oder das Synchronsprechen als durchaus als künstlerische Ausdrucksform. Ne? Und ein KI-Tool wird niemals so differenziert sein, kann sich niemals so in eine Rolle einfügen. Ein KI-Tool, das alleine für sich arbeitet, so ohne Steuerung durch eine menschliche Regie, ohne händisches Eingreifen, kann natürlich auf Emotionen überhaupt nicht reagieren, kann uns nicht überraschen.
0: Aber was weiß man denn darüber, wie sehr Menschen, Nutzerinnen, Nutzer KI-Stimmen akzeptieren im Film in der Synchronisation?
3: Mir sind noch keine weiten Studien bekannt, die da belastbar wären. Im Allgemeinen hat man das zum Beispiel bei Reality-Produktionen. Da ist es vielleicht auch okay, es ist auch nur eine Stimme, die synchronisiert. da hat man sich daran gewöhnt. Bei High-End-Serien hat man sich sicherlich oder wird man sich auch auf lange Sicht, glaube ich, nicht dran gewöhnen. Da erwartet man mehr. Also man kann auch mit KI-Tools sehr differenzierten Ausdruck erzeugen. Das bedeutet dann aber, dass ich verschiedene Korrekturschleifen habe, Pausen zum Beispiel nach. Wie möchte ich hier noch einen Akzent haben? Welche Emotionen will ich reingeben? Und das ist dann ein Prozess, der genauso auf das Synchronsprechen selbst und sich vor allem dann lohnt, wenn man einen speziellen Anwendungsfall hat, dass man eine Sprache von einer historischen Person hat und irgendwie einen Grund hat, diese Sprache dann zu nutzen.
0: Das gibt es ja auch schon, dass man dann Hitler hört in irgendwelchen Filmen, der durch ein KI-Modell emuliert wird. Wir wissen ja, dass Filme nach den Rezeptionsweisen des Publikums produziert werden. Und wir wissen auch, dass Menschen heute mehr einen Film hören oftmals, als ihn zu sehen, weil sie zum Beispiel gleichzeitig auf dem Handy daddeln. Das könnte ja auch bedeuten, dass es jetzt mehr noch auf die Stimmen ankommt. Ist das der Fall?
3: Wir haben diese Tendenz, es ist ja schon immer so im Gegensatz zum Kino, dass das Fernsehen in einem Raum konsumiert wird, der ganz unterschiedlich aussehen kann, der vielleicht nah an der Küche ist, dass man nebenbei was zu essen macht oder so. Ne? Dass also tatsächlich man sich relativ oft vom Bild entfernt. Es ist auch so, dass der Ton sehr viel ausmacht in der Art und Weise, wie ich einen Film wahrnehme oder eine Fernsehserie. Das heißt, der sogenannte Production Value, wie hochwertig eine Produktion ist, geht nicht nur über den Look, sondern auch sehr stark eben über den Ton. Und da kann man mit vergleichsweise wenig Geld ziemlich viel erreichen. Das wird oft noch unterschätzt und kommt oft auch zu kurz, weil der Tonprozess halt am Ende des Produktionsprozesses steht und dann manchmal das Geld knapp wird oder andere Dinge bevorzugt werden. So, ne? Aber der Ton ist also sehr wichtig und die Sprache ist vielleicht der wichtigste Bestandteil Tons. Insofern würde ich Ihnen da tendenziell recht geben, ohne da eine wirkliche wissenschaftliche Überprüfung zu haben.
0: Ich will zum Schluss noch eine leicht zynische Frage stellen. Ich fand das wirklich erschreckend, wie da mit diesem Medium Film umgegangen wurde im Fall dieser KI-Synchronisation. Gleichzeitig haben wir jetzt darüber gesprochen, dass vielleicht gar nicht immer so genau hingeschaut wird bei Filmen, weil man gleichzeitig auf einem zweiten Bildschirm was macht. Oder Sie haben das Beispiel Küche angesprochen, wo dann vielleicht der Fernseher im Background läuft. Meine etwas zynische Frage, bekommt das Publikum am Ende vielleicht genau die Qualität, die sein Nutzungsverhalten nahelegt?
3: Die Plattformen kriegen es ja mit, wenn ich die synchronisierte Fassung benutze oder die Untertitel. Ne? Oder dass ich mich direkt beschwere. So, ne? Also das ist schon eine Sache, für die wir auch als Zuschauerinnen und Zuschauer eintreten müssen. Wenn wir diese reichhaltige Synchronkunst, die wir in Deutschland haben, beibehalten wollen, dann müssen wir uns dafür stark machen und es von allen Akteuren einfordern, von den Öffentlich-Rechtlichen, wie auch eben von allen privaten Anbietern, damit diese Qualität geliefert wird. Sonst wird man durchkommen, weil man Kosten sparen kann.
0: Das sagt Björn Stockleben, Professor an der Filmuniversität Babelsberg, Konrad Wolf. Haben Sie vielen Dank für das Gespräch.
3: Sehr gerne. Maka.

0: John Patterson war das hier. Sie hat an derselben Kunsthochschule wie Phoebe Bridgers und die Heimschwestern studiert, was ja schon mal ein gutes Omen ist. Das hier war der Song Just My Friend. Misslungene KI-Synchro hatten wir eben. Gehen wir jetzt mal ins Kino und gucken, was da los ist. Da gibt es ab morgen Elias Mbarek in seiner ersten internationalen Rolle zu sehen im Drama Night and Day. Dann gibt es den Mehrgenerationen-Film mit dem Namen Etwas ganz Besonderes und eine Fahrradtour zur Trauerbewältigung gibt es auch. Sigrid Fischer weiß, was von den Filmen der Woche zu halten ist.
1: Das, was wir vorhaben, ist ein gewagtes Unterfangen.
2: Ist ein bisschen wie bei Tom Cruise und Mission Impossible.
1: Genau, also dann wollen wir mal. Verabschieden wir uns.
3: Von der französischen Atlantikküste Richtung Istanbul brechen die Freunde Matthias und Philipp auf. Mit dem Fahrrad und auf den Spuren von Matthias' Sohn Juri, der die Tour auch mal geradelt ist. Vor einem Jahr nahm er sich das Leben. Sie wollen ihm auf dem Weg näher kommen, sich erinnern, ihn lebendig halten.
4: Das ist irgendwie härter, als ich gedacht habe. Diese Tour. Im Ernst, ich könnte die ganze Zeit heulen.
1: Jede Etappe erinnert mich daran, dass er tot ist.
3: Aber sie lachen auch viel, springen nackt in die Donau, witzeln über ihr eigenes Sterben und treten wie Juri mit Clownsnummern vor Kindern auf. In ernsten Momenten reden sie über Eltern und Kinder, über Glaube, Tod und Schuldgefühle, ob man die Gründe für einen Suizid verstehen muss und über den Wert von Freundschaft.
4: Du kannst dich auf mich verlassen. Ich bin für dich da, egal was auf dich zukommt.
1: Nein, wir sind füreinander da. Wir machen diese Tour zusammen.
3: Die befreundeten Schauspieler und Autoren des Films, Matthias Mlekuz und Philippe Rebaud, haben diesen Trip wirklich unternommen, aus dem gleichen traurigen Anlass. Deshalb ist Auf zwei Rädern eine Art dokumentarisches Roadmovie, aber kein Spielfilm. Das zu wissen erzeugt zwar Anteilnahme, ändert aber nichts an der geringen Wirkkraft des Films. Die improvisierten Gespräche der beiden haben wenig Tiefgang. Die Strecke und ihre heilende Wirkung vermitteln sich Außenstehenden kaum, auch weil oft abrupt von Szene zu Szene, von Etappenziel zu Etappenziel gesprungen wird, wohl aus Angst, es könnte zu ernst werden. Diese sehr persönliche Radtour wäre besser geblieben, was sie war. Eine private, intime Unternehmung zur Trauerverarbeitung. Nur für die zwei Freunde, ohne Publikum.
5: Was macht dich aus?
6: Ich weiß nicht. Nichts? Weiß ich nicht. Was soll man denn da antworten?
3: Lea ist 16, Kandidatin einer Castingshow. Ihre Home Story wird gedreht. Sie lebt in der thüringischen Provinz. Die Eltern sind seit kurzem getrennt. Die Mutter ist schwanger von Leas Schulleiter. Sie wohnt mit ihrem Vater im idyllisch gelegenen Waldhotel der Großeltern, das fast pleite ist und rechten Gruppen als Tagungsort dient. Ihre Tante leitet das Schlossmuseum, in dem sich Lebensgeschichte auch ihrer Großeltern spiegelt.
7: Lea, wen hast du uns denn heute mitgebracht?
6: Mein Papa Matze, meine Mutter Rike, meine Oma Chrisse und mein Opa Friedrich.
3: Über die Figuren dieser Familie reißt Autorin und Regisseurin Eva Trobisch viele Themen an, die gleichgewichtet nebeneinander stehen. Selbstfindung einer Teenagerin, tragische Wendebiografien, unterschiedliche Deutungen der deutsch-deutschen Geschichte, das Familienkollektiv als disparates Gebilde aus unterschiedlichen Egos und für eine Fernsehshow die Brüche darin für eine Weile vergessen macht.
7: Seid ihr eine musikalische Familie? Hey, wo kommt das denn dann alles her?
3: Um drei Generationen von der Wendegeschichte unterschiedlich geprägt, dreht sich etwas ganz Besonderes. Der Film besticht mit einem sehr zurückhaltenden Inszenierungsstil. Man schaut dieser Familie beim Leben zu. Das Ensemble ist stark, ein Gefühl für ostdeutsche Befindlichkeiten vermittelt sich, aber es fehlt der Fokus. Das Konzept der vielen Perspektiven wirkt unkonzentriert und unentschlossen. Von vielem etwas, von nichts genug, kein Aspekt, keine Figur bekommt genügend Aufmerksamkeit. Auch Lea nicht als potenzielles Zentrum. So stellt sich irgendwann eine gewisse Belanglosigkeit ein. Unterm Strich ist das annehmbar.
7: Nein.
8: Nein?
7: Ich will dich nicht heiraten.
8: Wir kennen uns schon das ganze Leben. Man wird uns respektieren.
7: Ich habe andere Pläne.
3: Catherine weiß genau, was sie will. Physik und Astronomie studieren in Cambridge. Aber Anfang des 20. Jahrhunderts war für junge Frauen wie sie die Heirat vorgesehen, sonst nichts. Cousin Cyril ist der einzige in der Familie, der sie versteht und unterstützt. Bei den Suffragetten, die für das Frauenwahlrecht im Vereinigten Königreich kämpfen, kann sie schließlich ungestört forschen.
7: Wir wissen nicht, wo wir sind, wo unser Platz im Universum ist. Sind wir das Zentrum der Welt?
3: Für ihre These, dass wir nur ein Staubkorn im Universum sind, wird sie von männlichen Wissenschaftlern irgendwann ausgelacht.
5: Milchmädchenrechnungen.
3: Night and Day nach Virginia Woolfs Roman ist in Buch und Regie so formelhaft und reich an plakativen Szenen, dass man aus dem Staunen kaum rauskommt. Mit dem Holzhammer und den einzelnen Versatzstücken statt in einer organischen Erzählung holpert der Film über den Weg einer weiblichen Selbstbefreiung aus den Zwängen ihrer Zeit. Anachronistisch eingestreute Popsongs machen uns darauf aufmerksam, dass das Thema auch heute noch relevant ist. Regisseurin Tina Garavi liefert eher den Entwurf von einem Film, der erst noch gedreht werden müsste. Nicht nur macht Elias Mbarek als moderner, verständnisvoller Lover von Hayley Bennett als Catherine keine gute Figur, er hat auch so richtig Pech mit seinem internationalen Kinodebüt, weil Night and Day, der Film, wirklich nicht zu empfehlen ist.
0: In Ungarn war gestern im öffentlich-rechtlichen Fernsehen stundenlang kein Programm zu sehen. Stattdessen wurde um Entschuldigung gebeten, dafür jahrelang das Sprachrohr von Viktor Orban gewesen zu sein. Mehr dazu gleich in Medias Res. Mein Name ist Christoph Freimann, das war Corso für heute. Haben Sie vielen Dank fürs Zuhören und machen Sie es gut.

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1: 15.30 Uhr, die Nachrichten. Der Internationale Währungsfonds hat seine Prognose für die Weltwirtschaft gesenkt. Im laufenden Jahr werde sich der Iran-Krieg bemerkbar machen, vor allem durch höhere Energiepreise, teilte der IWF in Washington mit. Erwartet wird ein globales Wachstum von 3%, etwas weniger als im April vorhergesagt. Für 2027 rechnet der IWF mit einem Plus von 3,4%. Die Weltwirtschaft habe den Schock durch den Krieg bislang besser überstanden als erwartet, hieß es. Für Deutschland erwartet der IWF Wachstumsraten von 0,7 und 1,0% in diesem und im nächsten Jahr. Das sind 0,1 bzw. 0,2% weniger als bisher prognostiziert. Die deutsche Industrie leidet unter hohen Energiepreisen und Problemen im Exportgeschäft. Die von Russland angegriffene Ukraine hat beim NATO-Gipfel in Ankara eine neue Zusage für milliardenschwere Militärhilfen erhalten. Für dieses Jahr sagen Verbündete 70 Milliarden Euro für Ausrüstung, Unterstützung und Ausbildung zu. 2027 soll die Militärhilfe mindestens auf diesem Niveau fortgesetzt werden, wie aus der von den Staats- und Regierungschefs angenommenen Gipfelerklärung hervorgeht. Das Treffen war von Spannungen geprägt. US-Präsident Trump brachte erneut Unzufriedenheit mit den Europäern zum Ausdruck. Er kritisierte vor allem Spanien wegen dessen Weigerung, die Verteidigungsausgaben deutlich zu erhöhen. Außerdem erklärte Trump das Rahmenabkommen mit dem Iran nach neuen gegenseitigen Angriffen für beendet. Wegen der neuen Gewalt warnt die Weltschifffahrtsorganisation IMO Schiffe vor der Durchfahrt durch die Straße von Hormus. Solange der Schutz und die Sicherheit von Besatzungen nicht garantiert werden könnten, sollten Seeleute keiner unnötigen Gefahr ausgesetzt werden, sagte IMO-Generalsekretär Dominguez. Seinen Angaben zufolge sitzen in der Meerenge weiterhin knapp 6000 Seeleute fest. Als Reaktion auf Attacken gegen Tanker in der Straße von Hormus hatte das US-Militär in der Nacht zahlreiche Ziele im Iran angegriffen. Zudem setzen die USA Sanktionen auf iranisches Öl wieder in Kraft. Irans Streitkräfte beschossen daraufhin US-Ziele in den mit Washington verbündeten Golfstaaten Kuwait und Bahrain. Der Bundestag hat einen Antrag von Grünen und Linken abgelehnt, die für Freitag geplante Abstimmung über die Krankenkassenreform zu stoppen. Die Forderung, die zweite und dritte Lesung des Gesetzes von der Tagesordnung zu nehmen, wurde mit den Stimmen von Union und SPD zurückgewiesen. Grüne und Linke hatten ihren Antrag mit den kurzfristigen Änderungen im Gesetzentwurf der Bundesregierung begründet. Die parlamentarische Geschäftsführerin der Grünen-Fraktion, Mihalic, erklärte, man habe erst kürzlich 278 Seiten Änderungsanträge erhalten, die bis Freitag nicht seriös durchgearbeitet werden könnten. Wegen der Zweifel an einem ordnungsgemäßen Gesetzgebungsverfahren haben die Grünen und die Linke einen Eilantrag beim Bundesverfassungsgericht eingereicht. Die schwarz-rote Koalition will mit der Reform die Beitragssätze stabilisieren. Vorgesehen sind massive Einschnitte sowie zusätzliche Kosten für Versicherte. An einem Gymnasium im oberbayerischen Schongau sind bei einer Gewalttat mindestens zwei Schülerinnen schwer verletzt worden. Wie die Polizei mitteilte, wurde ein 16-jähriger Tatverdächtiger festgenommen. Es gebe Hinweise auf eine Amoklage. Menschen vor Ort wurden aufgerufen, das Areal um die Schule zu meiden. Sachsen hat ein sogenanntes Sekundärmigrationszentrum für Asylbewerber eröffnet. Man wolle das neue gemeinsame europäische Asylsystem GEAS schnellstmöglich umsetzen, sagte Landesinnenminister Schuster in Dresden. Die Einrichtung ist bereits seit dem 1. Juli am Standort des bisherigen Landesausreisezentrums in Betrieb. Allerdings ist dort noch niemand nach den neuen Regelungen untergebracht. Bis zu 400 Plätze stehen für Menschen zur Verfügung, für deren Asylverfahren ein anderes EU-Mitglied zuständig ist.

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1: Mit Sebastian Wellendorf. Guten Tag. Stille und Schwarzbild bzw. weißes Rauschen, das gab es im Fernsehen früher nur zum Sendeschluss. Nach der Nationalhymne für Streichquartett, lange vorbei diese Zeiten. In Ungarn allerdings nicht. Da hat der öffentlich-rechtliche Nachrichtensender M1 gestern auch Sendeschluss gemacht. Und zwar schon am Nachmittag. Und damit symbolträchtig die Ära des Propagandafernsehens unter Viktor Orban beendet. Unser erstes Thema. Denn auch die medialen Zeiten unter Orban sind ja nun zu Ende. Ministerpräsident Peter Mojer möchte den öffentlich-rechtlichen Rundfunk grundlegend reformieren. Und dazu gehört erstmal eine vorübergehende, aber dafür umso medienwirksamere Abschaltung. David Freches berichtet.
2: Im ungarischen Radiosender Kossuth, Teil des öffentlich-rechtlichen Rundfunks im Land, war am frühen Dienstagabend Musik zu hören. Hin und wieder wurden Lieder anmoderiert, Wortbeiträge gab es nicht. Aber immerhin, dort lief Programm. Bei M1, dem öffentlich-rechtlichen TV-Sender, klang es ab 16 Uhr so. Stille. Auf M1 lief kein Programm. Der Bildschirm war schwarz und in weißen Buchstaben stand dort geschrieben, genau wie auch online, Zitat:
3: Die öffentlich-rechtlichen Medien dürfen nicht lügen. Wir entschuldigen uns dafür, dass wir dies über viele Jahre hinweg dennoch getan haben. Die öffentlich-rechtlichen Medien werden jetzt umgestaltet, damit sie künftig unabhängig und glaubwürdig sind. Die Nachrichtenübertragung ist vorübergehend unterbrochen. Bitte bleiben Sie bei uns.
2: M1 ist der Sender, der bis zur Wahlniederlage von Viktor Orban und seiner Fidesz-Partei als besonders regierungsfreundlich aufgefallen war, eine Art Sprachrohr. Andere Menschen in Ungarn haben ihn weniger diplomatisch als Propagandaschleuder bezeichnet. Ministerpräsident Peter Modyar und andere Politiker seiner Tisza-Partei hatten im Wahlkampf wiederholt erklärt, dass sie diesen Inhalten und der großzügigen Finanzierung von M1 ein Ende setzen werden. M1 ist der Nachrichtensender der öffentlich-rechtlichen Medien in Ungarn. Es gibt Kanäle, die während der M1-Unterbrechung ganz gewöhnlich weiterliefen, zum Beispiel das Kinderprogramm. Die Nachrichtenberichterstattung von M1 hingegen war ausgesetzt. Auch Premierminister Peter Modyar äußerte sich dazu. In einem Beitrag auf Facebook schrieb er:
3: Dies ist ein historischer Tag. Heute endet die Ausstrahlung von Propaganda auf den Plattformen der öffentlich-rechtlichen Medien. Sie haben nachts gelogen, sie haben tagsüber gelogen, sie haben über jeden verfügbaren Kanal gelogen. Das ist nun vorbei.
2: Peter Modyar hatte zudem betont, dass er gemeinsam mit Fachorganisationen dafür sorgen werde, dass eine unabhängige, unparteiische und objektive Berichterstattung kommt. Nach rund 4 Stunden Zwangspause lief das Programm auf M1 mit einem Film wieder an. Mit Unterhaltung, Serien und Filmen war gerechnet worden. Aber sicher ist, Nachrichtensendungen auf M1 bleiben weiterhin ausgesetzt.
1: Das zieht ein paar Fragen nach sich. Vertiefen wir also diese Nachrichtenstille bei M1. Das habe ich getan, und zwar mit der Journalistin Dora Discheri. Sie leitet bei der Deutschen Welle die Ungarn-Redaktion und sie hat bis 2012 selbst für die ungarischen Öffentlich-Rechtlichen gearbeitet. Ich habe sie vor der Sendung gefragt, wie sie diesen symbolischen Programmneustart einordnet.
4: Es war für uns viele in der ungarischen Journalistenszene ein sehr emotionaler Moment, muss ich sagen. Also so, ich habe das sofort mitbekommen, so auf meinem Social-Media-Feed, weil einfach mal alle meine ehemaligen Kollegen und Kolleginnen sofort gepostet haben, den schwarzen Bildschirm mit der Nachricht und mit der Entschuldigung, dass dieser staatsfinanziertes Medium wirklich jahrelang solche Propagandalügen verbreitet hat, die eigentlich nicht gemacht werden dürften, so in einer Demokratie zumindest nicht. Und da ich selber so dann aus dieser Werkstatt komme, ich habe ja mein Volontariat beim öffentlich-rechtlichen Medium gemacht und ich habe da so dann auch meinen ersten Arbeitsplatz als Nachrichtenreporterin gehabt. Daher kenne ich ja dieses System und ganz viele Kollegen und viele waren erleichtert, so ja, jetzt ist der Punkt gekommen, jetzt ist der Moment gekommen, wo es wirklich ein Neustart möglich ist und jetzt ist sehr viel Hoffnung da, dass es wirklich etwas Neues und Gutes kommt. Also was wir aktuell sehen, dass es gibt derzeit wirklich praktisch wirklich keine Nachrichten mehr im ungarischen Staatsfunk und Staatsfernsehen

0: aktuell. Es gibt eine neue Übergangsleitung und sie haben den gesamten Nachrichtendienst erstmal vorübergehend ausgesetzt. Also nicht nur im Fernsehen, im Radio, sondern auch auf dem Nachrichtenportal erscheint nur noch die Mitteilung über diese jahrelange Desinformation und über die Entschuldigung. Auf dem ehemaligen Nachrichtensender M1 laufen derzeit einfach ausschließlich Filme und Serien. Und es war sehr, sehr symbolisch, dass nach diesem schwarzen Bildschirm gestern Abend, also so am Dienstagabend um 19.56 Uhr, mit einem Film gestartet wurde, mit dem Titel Zeuge, der diese kommunistische Propagandamaschine vorstellt, eigentlich in einer Tragikomödie. Das ist eine sehr, sehr symbolische und sehr, sehr populärer Film. Und hatte auch das Symbolik, dass es um 19.56 Uhr anfing, weil der Widerstand gegen Sowjetunion in Ungarn fand im Jahr 1956 statt. Und deswegen hatte so nochmal eine symbolische Kraft, so dieser Moment, dass es gerade um 19.56 Uhr mit diesem Film anfing. Und seitdem laufen nur Filme und Serien. Und im Kossuth-Radio, was bisher der wichtigste politische Radiosender des Landes war und wo jeden Freitag Viktor Orban sein Radiointerview hatte, läuft aktuell das Programm des Kultursenders.
1: Also Frau Dichere, wenn ich da kurz unterbrechen darf, also ich verstehe in Ihren Ausführungen, dass tatsächlich diese symbolische Rolle bei der Abschaltung des alten und bei der Aufnahme des neuen Programmes und die symbolische Darstellung durch diese Entschuldigung, durch dieses Schwarzbild und durch die tatsächliche Sendepause da eine sehr große Bedeutung hat. Dennoch, weil Sie angesprochen haben, dass es jetzt zunächst erstmal gar keine Nachrichtensendungen gibt, sondern dass Filme laufen, hätte man das nicht auch irgendwie anders lösen können, dass es da jetzt nicht so eine Nachrichtenpause gibt, dass man einfach hätte zum Beispiel sagen können, so jetzt ist das Programm vorbei und nun beginnen die neuen, die unabhängigen, die journalistischen Nachrichten, neue Inhalte?
0: Also die ganze Sender hatte das Problematik, dass halt so aktuell solche Gesichter, Nachrichtenmoderatoren, Redakteuren, die auch so symbolisch noch, also sehr Orban nah gelten einfach. Und sie wollten wirklich einfach so einen ganz deutlichen Bruch machen, so mit dieser alten Programm, mit den alten Gesichtern. Viele prominente, bisher sehr bekannte Redakteuren und Nachrichtensprecher wurden auch entlassen, das wissen wir schon. Und jetzt ist die Übergangsleitung da und versucht jetzt da eine neue Redaktion aufzubauen. Mit neuem Konzept, mit neuen Mitarbeitern auch teilweise. Also so nicht, das ist nicht, dass so wirklich alle jetzt entlassen worden sind. Aber wir wissen schon, dass mehrere prominente, also bisher bekannte Journalisten da entlassen worden sind und sie wollten wirklich einen Neuanfang machen. Und das ermöglichte jetzt auch eine Gesetzesänderung, die noch vor einigen Wochen verabschiedet worden ist im Parlament, dass sie diese Sendepause machen und diesen Übergangsprozess einfach etwas freier gestalten können, auch ohne Nachrichtendienst.
1: Ja, das hatte ja Ministerpräsident Mojo angekündigt, dass nun eine neue, eine unabhängige Berichterstattung kommt und dass ihr seinen Anfang nimmt. Mit was für einem Gefühl blicken Sie da in die mediale Zukunft Ungarns?
0: Es gibt sehr viele Unsicherheiten und Sorgen auch, besonders in der Journalistenszene. Auch am Anfang schon waren die großen Fragezeichen da, inwiefern die Branche und wirklich die Experten und die Journalistenszene da mitreden darf und mitgestalten darf, dieses ganze System. Was wir aktuell sehen, es gibt eine Beauftragte, die das Ganze koordiniert und wir kennen jetzt seit gestern auch neue Namen, die für die bestimmten Bereiche zuständig sind und die jetzt erstmal übergangsweise, also vorübergehend ernannt worden sind.
1: Und sind das vertrauenswürdige Namen?
0: Ich würde sagen, ja, es gibt eine Person, die in Kritik geraten ist. Da muss man zu der ungarischen Journalistenrealität sagen, es gibt keine intakte Person so in der ungarischen Journalistenwelt oder beziehungsweise ist es schwierig, intakt zu bleiben, so wie das von vielen gefordert wäre.
1: Mit intakt meinen Sie unabhängig oder was meint intakt?
0: Ja, also so, dass man so nicht irgendwann mal in einer solchen Redaktion gearbeitet hat, die dann plötzlich doch regierungsnah beziehungsweise Fidesz-nah geworden ist. Mhm. Also es ist sehr schwer so, denn wenn man über Nacht plötzlich einen neuen Eigentümer hat in der Medienorganisation, wo er bisher gearbeitet hat, dann kommen doch solche Situationen hervor, dass ich arbeite für ein Medienunternehmen, womit ich nicht unbedingt mich identifizieren kann. Also es ist wirklich, passierten solche Sachen in Ungarn über Nacht. Und da kann man nicht immer so schnell raus. Genau, und das war so dann halt eine Person, die deswegen in Kritik geraten ist. Aber ich würde sagen, das zeigt auf jeden Fall die Person, die Namen machen mich persönlich zuversichtlich, dass es so in eine richtige Richtung gehen kann.
1: Frau Dicsérie, danke Ihnen fürs Gespräch.
0: Danke Ihnen.
1: Die Leiterin der Ungarn-Redaktion bei der Deutschen Welle, Dora Dicsérie. Mit ihr habe ich über den medialen Neustart im ungarischen öffentlich-rechtlichen Rundfunk gesprochen. Hier in Medias Res.

0: Medien dürfen keine illegalen Methoden benutzen, um an Informationen zu kommen. Geheime Abhöranlagen zum Beispiel. Genau das hat aber eine Gruppe prominenter Kläger dem Verlag der Daily Mail in Großbritannien vorgeworfen. Da geht es um angeblich jahrelanges illegales Abhören von Voicemail-Nachrichten. Der Fall hatte vor Gericht auch deswegen für so viel Rummel gesorgt, weil einer der Kläger Prinz Harry war. Heute kam das Urteil. Christine Heuer berichtet.
1: An diesem Gerichtsurteil gibt es nichts zu deuteln. Es ist ein kompletter Sieg für die Daily Mail und ihren Verlag Associated Newspapers. Dessen Chef Paul Dacre feiert den Erfolg mit einem Statement in den sozialen Medien.
2: Today's verdict is not just a victory for Associated's magnificent journalists. But a free press generally.
1: Katie Nicholl schreibt und schrieb schon vor 2 Jahrzehnten als Königshausreporterin für die Mail. Im Prozess gegen ihren Verlag trat sie, wie viele andere ihrer Kolleginnen, als Zeugin auf. Hat sie illegale Praktiken angewandt, um an private Informationen über Prinz Harry heranzukommen? Nein, beteuert Katie Nicholl, auch wenn sie, wie sie in der BBC einräumt, nicht stolz sei auf ihre Artikel von früher.
3: Am I proud of every single story? No.
1: Einige davon waren übergriffig und sind tief in die Privatsphäre der Betroffenen eingedrungen. Das bedeutet aber nicht, dass sie illegal beschafft wurden. Diese Geschichten wurden mir von Kontakten zugespielt, von originären Quellen, von echten Menschen.
3: Those stories were given to me by contacts.
1: Im Prozess ging es um rund 50 Zeitungsartikel. Die Kläger behaupteten, die Mail habe regelmäßig mit Privatdetektiven zusammengearbeitet, die ihre Informationen nicht immer legal beschafft hätten. Genauso regelmäßig habe die Mail sich auf betrügerischen Wegen vertrauliche Informationen beschafft. Im Fall von Elton John soll es etwa um die Geburtsurkunde eines seiner Söhne gegangen sein. Der Richter forderte konkrete Beweise mit Bezug auf die in Rede stehenden Artikel. Die haben die Kläger aus seiner Sicht nicht geliefert. In seinem 436 Seiten langen Urteil gab er ihnen deshalb in keinem einzigen Fall recht. Der frühere Unterhausabgeordnete Evan Harris war in allen 3 Medienklagen Teil von Harris' juristischem Team. In der BBC kritisierte er die Herangehensweise des Richters.
4: We disagree with the approach taken by the judge.
1: Er hat gesagt, wenn ein Journalist erklärt, dass er eine andere Quelle hatte, dann akzeptiere ich das. Das war nicht die Herangehensweise anderer Richter und wir halten sie für äußerst ungewöhnlich. Seine ersten beiden Medienklagen konnte Prinz Harry als Erfolg verbuchen. 2023 hatte er gegen den Daily Mirror gewonnen. 2025 musste sich die Sun für Übergriffe auf sein Privatleben bei ihm entschuldigen und hohen Schadensersatz zahlen. In beiden Prozessen hatte es belastbare Beweise gegeben. Ergebnisse polizeilicher Ermittlungen etwa oder Eingeständnisse der Verlagshäuser. Der Prozess gegen Associated Newspapers habe sich dagegen auf ein Mosaik aus Indizien gestützt, sagt der Medienanwalt Mark Stevens. Prinz Harry hat sich bislang nur schriftlich zu Wort gemeldet. In einem Statement spricht er von einem vollständigen und offensichtlichen Persilschein, den das Gericht der Mail ausgestellt habe. Für Harry und seine Mitstreiter ist ihr Scheitern nicht nur ärgerlich, sondern auch teuer. Die Prozesskosten werden auf 50 Millionen Pfund geschätzt.
0: Das Urteil in Sachen Abhörvorwürfe gegen den Daily Mail Verlag, das schon gestern kam. Christine Heuer berichtete.

0: Die Bundesregierung will das Informationsfreiheitsgesetz reformieren. Über die breite Kritik daran haben wir schon gesprochen hier in Medias Res. NGOs und Medien sollen zum Beispiel grundsätzlich von diesem Recht auf Information ausgeschlossen werden. Die Brisanz dieser Regierungspläne geht aber ein bisschen verloren im großen Schlagzeilenwirrwarr der derzeitigen Reformen und Gesetzesänderungen. Und fast könnte man meinen, dass genau das geschickte Strategie ist. Das findet unsere Kolumnistin.
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2: Wenn ich eine Regierung wäre, die miese Gesetze verabschieden will, dann würde ich das immer paarweise tun. Eines der Gesetze wäre das juristische, technokratische, langweilige Gesetz, das mir sehr viel Freiheit und Schutz vor Konsequenzen einräumt, ohne dass es jemand merkt. Das andere wäre ein Gesetz, das möglichst viele Menschen direkt im Alltag trifft, verständlich ist und sich leicht erklären lässt. Denn dann reden alle über das zweite und ich komme mit meinem ersten ohne Proteste durch. Beispiel: die Pflicht zur Krankschreibung ab dem ersten Tag mit Abschaffung der telefonischen Krankschreibung. Eine offensichtlich schlechte Idee. So offensichtlich, dass es das Erste ist, worüber man redet, wenn man über das neue 34-Punkte-Papier der Regierung diskutiert. Worüber weniger geredet wird, die Einschränkung des Informationsfreiheitsgesetzes. Das verlangt für Anfragen nun eine Begründung und schließt viele von Anfragen kategorisch aus, zum Beispiel NGOs. Das war bisher ein wichtiger Mechanismus für Transparenz in unserem Staat. Darüber wird tatsächlich auch berichtet. Auch dieser Sender hat dazu Interviews geführt. Aber wenn ich mit Freunden rede oder online diskutiere, ist das nicht, was den Menschen zu dem Paket einfällt. Das wird von zwei Dingen gesteuert: was die Menschen interessiert und was ihnen präsentiert wird. Natürlich ist die Krankschreibung ein alltägliches, nachvollziehbares Problem. Krankschreiben muss sich jeder mal. Eine Anfrage an die Regierung haben die wenigsten selbst gestellt. Und gerade weil dieser persönliche Bezug so viel leichter herzustellen ist, machen auch viele Artikel damit auf. Denn worüber wir als Journalisten schreiben, welche Beispiele wir nennen, welche Symbolbilder wir verwenden und welche Artikel wir auf die Startseite packen, das alles richtet sich ja danach, wovon wir glauben, dass es die Menschen am meisten betrifft. Teils aus journalistischem Ethos, teils aus marktwirtschaftlicher Notwendigkeit. Wir brauchen, dass Leute Artikel lesen. Wenn aber die Medien Artikel betonen, die Menschen lesen wollen, und die Menschen vor allem lesen, was betont wird, wessen Aufgabe ist dann eigentlich zu identifizieren, welche Informationen einfach nur verständlich sind und welche besonders weitreichend? Eigentlich ja die der Journalisten. Mal wieder widerspricht der Job hier allerdings seinem finanziellen Anreiz. Es ist schwerer, Werbung neben Artikeln über das Informationsfreiheitsgesetz zu verkaufen. Es bräuchte das Talent, ein recht abstraktes juristisches Thema zu nehmen und es so runterzubrechen, zu emotionalisieren und auf das unmittelbare Leben von Menschen zu übertragen, dass sie darüber ebenso erschrocken sind wie über überfüllte Wartezimmer beim Arzt. Das ist möglich. Es erfordert Talent und Mühe. Es ist unsere Aufgabe, Mechanismen zu finden, die dieses Talent und diese Mühe belohnen. Sonst wird es viel zu einfach, den Staat nach und nach auf die langweiligste Weise in einen autoritären Staat umzuwandeln, während Algorithmen uns mit Nachrichten über kleine Aufreger füttern. Falls Sie eine gute Erklärung lesen, schreiben Sie doch zumindest dem Medium einen netten Brief mit Lob für die gute Journalistin. Gott weiß, wir werden mehr davon brauchen.
0: So viel in Sachen Kritik am geplanten Informationsfreiheitsgesetz. Morgen übrigens dann die Sicht der Befürworter der Reform mit dem Unionspolitiker Stefan Meyer in Medias Res. Dänemarks Pendant zur Frankfurter Allgemeinen Zeitung heißt Berlingske, eines der großen Medien des Landes. Was hier erscheint, sollte sauber recherchiert sein, sollte. Denn kürzlich ist in der Berlingske Netzausgabe ein Artikel erschienen, in dem einige Experten zitiert wurden, die es gar nicht gibt. Alex Buchwald hat recherchiert.
3: Dänemark diskutiert seit Monaten über sauberes Trinkwasser und inwieweit die Bauern weniger Chemie auf den Feldern benutzen sollen. Die Fronten zwischen Umweltverbänden und der politischen Linken einerseits und dem meinungsstarken Bauernverband und dessen politischen Unterstützern andererseits sind verhärtet. Die Berichterstattung, je nach Medium, voraussehbar. Doch als sowohl konservative als auch linke Medien über den neuesten Bericht der dänischen Wirtschaftsweisen berichten, stutzt Sebastian Gering von der linksgerichteten Tageszeitung Information. In einem Artikel der konservativen Zeitung Berlingske werden diverse Professoren zitiert, von denen er bis dato noch nie etwas gehört hatte.
4: Hey, was sker da her? Wem er die her Mennesker, som de citerer?
3: Hey, was ist denn hier los? Wen zitieren die denn hier? Wir haben dann diese Professoren gegoogelt. Zwei von ihnen konnten wir nicht finden, den dritten Namen gab es, doch arbeitet der Betreffende ganz woanders. Und als ich ihn anrief und fragte, ob er mit der Berlingske gesprochen hatte, sagte er, nein. Und ich weiß auch nicht mehr über die Sache. Es stellt sich heraus, dass ein nicht namentlich genannter Journalist oder aber eine Journalistin der Zeitung Berlingske eine hausinterne KI-Anwendung eingesetzt hat. Die Journalistikprofessorin Janni Hartley-Möller von der Universität Roskilde erklärt, wie KI-Programme in Zeitungshäusern und anderen Redaktionen genutzt werden. Die Medien entwickeln texterstellende Hilfsmittel mit KI, die auf Grundlage des hausinternen Archivs neue Texte selbst erstellen. So wird die tagtägliche Produktivität an Texten gesteigert. In diesem speziellen Fall jedoch konnte die KI nichts Passendes zur Suchanfrage finden und erfand kurzerhand etwas. Die KI mag es nämlich nicht so gerne, nicht zufriedenstellend antworten zu können. Der oder die Journalistin hatte vermutlich die KI darum gebeten, Expertenmeinungen im Archiv des Zeitungsverlages zu finden. Und als die künstliche Intelligenz keine passende Antwort auf die Suchanfrage liefern kann, stückelt sie aus verschiedenen Artikeln die vermeintlichen Professoren und ihre Zitate zusammen. Die KI halluziniert. Ein Phänomen, das vielen Usern, die ChatGPT nutzen, bekannt ist. Hartley-Möller meint daher auch, Vertrauen auf das neue KI-System ist gut, Kontrolle ist besser. Du kannst es ganz gut überprüfen, indem man das Programm darum bittet, die ursprünglichen Artikel anzuzeigen. Das stellt das System im Zweifel vor ein Problem. Hartley-Möller und andere Tech-Experten sind jedoch sicher, dass man das Problem in den Griff bekommt. Nicht zuletzt durch umfassende Schulungen im Umgang mit KI im journalistischen Alltag. Auch in Deutschland hat es jüngst Fälle gegeben, in denen Artikel mit KI generiert, aber nicht entsprechend gekennzeichnet wurden, etwa beim Tagesspiegel. Der Deutsche Journalistenverband ist besorgt über die Glaubwürdigkeit der deutschen Medien. Der Dänische Journalistenverband sorgt sich auch um das Geschäftsmodell Journalismus, weil die künstliche Intelligenz Lohn und Brot der dänischen Medien aufessen würde, so der Verband in einem offenen Brief an das Kulturministerium. Der Vorsitzende des dänischen Journalistenverbandes Allan Boye Tulstrup verweist auf einen neuen Bericht, der zeigt, dass KI ganze Artikel selbst schreibt. Eine Gefahr. Ich finde, dass unsere Gesellschaft, unsere Demokratien, Medien verdienen, die sich kritisch verhalten, dass sie der Wachhund sind, den die Bürger brauchen. KI kann alles Mögliche, nur nicht kritischen Journalismus, weil sie per Definition eine Kopie dessen ist, was andere geschaffen haben.
0: Der Bericht von Alex Buchwald am Ende dieser Ausgabe von Medias Res. Der Büchermarkt schließt an um kurz nach 16 Uhr hier im Deutschlandfunk. Medias Res dann morgen wie immer um 15:35 Uhr und jederzeit natürlich auch im Netz abrufbar, zum Beispiel auch mit ihrer Deutschlandfunk-App. Sebastian Wellendorf ist mein Name. Bis dann.
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5: Die Nachrichten. Zunächst die Übersicht. Die USA werden der Ukraine nach Angaben von Präsident Trump die Erlaubnis zum Bau von Patriot-Luftabwehrraketen erteilen. Der Internationale Währungsfonds hat seine Prognose für die Weltwirtschaft gesenkt. In Bayern sind bei einer mutmaßlichen Amok-Tat mindestens 2 Schülerinnen schwer verletzt worden. Und nun die Meldungen im Einzelnen. US-Präsident Trump will der Ukraine die Produktion von Patriot-Abwehrraketen erlauben. Er erklärte bei einem Treffen mit dem ukrainischen Präsidenten Zelensky am Rande des NATO-Gipfels in der Türkei, er werde Kiew eine Lizenz für die Technologie erteilen, damit sich das Land gegen Russland besser zur Wehr setzen könne. Trump betonte zudem, die USA arbeiteten an Sicherheitsgarantien für die Ukraine. In der gemeinsamen Gipfelerklärung der NATO-Länder werden der Ukraine außerdem neue, milliardenschwere Militärhilfen zugesichert. Die Verbündeten wollen dieses Jahr 70 Milliarden Euro für Ausrüstung, Unterstützung und Ausbildung zur Verfügung stellen. 2027 soll die Militärhilfe mindestens auf diesem Niveau fortgesetzt werden. Das Treffen in Ankara war von Spannungen geprägt. US-Präsident Trump kritisierte unter anderem Spanien wegen dessen Weigerung, die Verteidigungsausgaben deutlich zu erhöhen. Zudem erneuerte er seine Forderung, Grönland solle Teil der USA werden. Nach Angaben aus Teilnehmerkreisen hielt sich Trump während der nicht öffentlichen Sitzung des Nordatlantikrats allerdings mit Kritik an den Bündnisländern zurück. Er habe zudem versichert, dass die USA in der NATO bleiben wollten. US-Präsident Trump hat das Rahmenabkommen mit dem Iran nach den neuen gegenseitigen Angriffen für beendet erklärt. Er sagte während des NATO-Gipfels in Ankara, die Feuerpause sei vorbei. Verhandlungen mit Teheran brächten aus seiner Sicht zwar nichts, könnten aber fortgesetzt werden. Die US-Armee hatte neue Angriffe auf den Iran gestartet und mit dem Beschuss von Tankern in der Straße von Hormus begründet. Die iranischen Revolutionsgarden reagierten mit Gegenangriffen auf die mit den USA verbündeten Golfstaaten Kuwait und Bahrain. Der Internationale Währungsfonds hat seine Prognose für die Weltwirtschaft gesenkt. Im laufenden Jahr werde sich der Iran-Krieg bemerkbar machen, vor allem durch höhere Energiepreise, teilte der IWF in Washington mit. Erwartet wird ein globales Wachstum von 3%, etwas weniger als im April vorhergesagt. Für 2027 rechnet der IWF mit einem Plus von 3,4%. Die Weltwirtschaft habe den Schock durch den Krieg bislang besser überstanden als erwartet, hieß es. Für Deutschland erwartet der IWF Wachstumsraten von 0,7 und 1,0% in diesem und im nächsten Jahr. Das sind 0,1 bzw. 0,2% weniger als bisher prognostiziert. Die deutsche Industrie leidet unter hohen Energiepreisen und Problemen im Exportgeschäft. Die Ankündigung des britischen Rechtspopulisten Farage, sein Parlamentsmandat niederzulegen und sich einer Neuwahl zu stellen, ist parteiübergreifend auf Kritik gestoßen. Außenministerin Cooper von der Labour-Partei sprach von einem politischen Trick. Farage wolle auf diese Weise von den Vorwürfen gegen ihn ablenken. Labour, die konservativen Tories sowie weitere Parteien kündigten an, die Neuwahl in dem Bezirk im Osten Englands zu boykottieren. Farage hatte gestern vor dem Hintergrund nicht offengelegter Spenden erklärt, er wolle sich dem Votum der Wähler erneut stellen. Medienberichten zufolge soll ihm ein wegen Betrugs verurteilter Kryptounternehmer im Wahlkampf unter anderem Mitarbeiter bezahlt haben. Gegen Farage läuft bereits eine Untersuchung wegen einer nicht deklarierten Millionenspende eines anderen Kryptomilliardärs. Farages Partei Reform UK führt derzeit in Großbritannien die Umfragen als stärkste Partei an. Sachsen hat ein sogenanntes Sekundärmigrationszentrum für Asylbewerber eröffnet. Man wolle das neue gemeinsame europäische Asylsystem GEAS schnellstmöglich umsetzen, sagte Landesinnenminister Schuster in Dresden. Die Einrichtung ist bereits seit dem 1. Juli am Standort des bisherigen Landesausreisezentrums in Betrieb. Allerdings ist dort noch niemand nach den neuen Regelungen untergebracht. Bis zu 400 Plätze stehen für Menschen zur Verfügung, für deren Asylverfahren ein anderes EU-Mitglied zuständig ist oder die bereits als Schutzberechtigte in einem anderen Mitgliedstaat anerkannt wurden. GEAS ist seit Mitte Juni in Kraft. Ziel sind schnellere Asylverfahren, mehr Solidarität zwischen den EU-Ländern und perspektivisch auch Abschiebezentren in Drittstaaten. An einem Gymnasium im oberbayerischen Schongau sind bei einer Gewalttat mindestens zwei Schülerinnen schwer verletzt worden. Wie die Polizei mitteilte, wurde ein 16-jähriger Tatverdächtiger festgenommen. Es gebe Hinweise auf eine Amoklage. Menschen vor Ort wurden aufgerufen, das Areal um die Schule zu meiden. Das Landgericht Berlin hat einen Palliativarzt wegen 15-fachen Mordes an Patienten zu einer lebenslangen Freiheitsstrafe verurteilt. Das Gericht ordnete zudem eine anschließende Sicherungsverwahrung an und stellte eine besondere Schwere der Schuld fest. Der 41-jährige Arzt hatte in dem Prozess 12 von 15 ihm vorgeworfenen Taten gestanden. Nach seinen Angaben wollte er den älteren Menschen Leid ersparen. In einigen Fällen soll der Mann Brände gelegt haben, um die Taten zu vertuschen. Sie ereigneten sich im Zeitraum von September 2021 bis Juli 2024 bei Hausbesuchen. Der Mann arbeitete für einen Pflegedienst. Die Staatsanwaltschaft ermittelt nach eigenen Angaben in 76 weiteren Fällen gegen den Mann. In Norwegen, Deutschland und 5 weiteren Ländern sind 28 Männer wegen des Kaufs von kinderpornografischem Material festgenommen worden. Die Beschuldigten hätten mit der Kryptowährung Monero gezahlt, um Zugang zu Foren im Darknet zu bekommen, teilte Norwegens nationale Polizei für strafrechtliche Ermittlungen mit. Die Festnahmen seien bereits Anfang Juni erfolgt. Da es viele weitere Verdächtige gebe, sei mit weiteren Festnahmen zu rechnen. Zudem seien 3 minderjährige Opfer infolge der Ermittlungen in Obhut genommen worden. Die norwegische Polizeibehörde hatte nach eigenen Angaben eine Methode entwickelt, um die Nutzung von Kryptowährungen in bestimmten Fällen nachverfolgen zu können. Die Weltgesundheitsorganisation hat vor einem drastischen Anstieg der Krebserkrankungen gewarnt. Ohne energische Gegenmaßnahmen der Länder könnte die Zahl der jährlichen Neuerkrankungen bis 2050 auf fast 35 Millionen steigen, erklärte die WHO in Genf. Derzeit liegt die Zahl der jährlichen Neuerkrankungen bei 20,6 Millionen. Nahezu 10 Millionen Menschen sterben den Angaben nach pro Jahr an Krebs. Es ist die zweithäufigste Todesursache weltweit nach Herzerkrankungen. Die WHO forderte mehr Investitionen in den Kampf gegen die Krankheit. Die Weltgesundheitsorganisation weist auch darauf hin, dass 4 von 10 Krebsfällen im Zusammenhang mit vermeidbaren Risikofaktoren stehen, wie Alkoholkonsum, Rauchen, Übergewicht und unzureichender körperlicher Aktivität. Und hier noch einmal die Übersicht. Die USA werden der Ukraine nach Angaben von Präsident Trump die Erlaubnis zum Bau von Patriot-Luftabwehrraketen erteilen. Der Internationale Währungsfonds hat seine Prognose für die Weltwirtschaft gesenkt. In Bayern sind bei einer mutmaßlichen Amoktat mindestens 2 Schülerinnen schwer verletzt worden. Das Wetter. Vom Nordwesten und Westen bis in den Südosten viele Wolken und etwas Regen, an den Alpen gewittrig, sonst heiter und trocken. Temperaturen zwischen 19 und 31 Grad, zunehmend von Norden nach Süden. Morgen von der Nordsee bis zu den nördlichen und östlichen Mittelgebirgen unterschiedlich stark bewölkt und meist trocken. Im Nordosten sowie in weiten Teilen der Südwesthälfte heiter bis sonnig. 20 bis 33 Grad. Und nun noch Wetter und Temperaturen von heute, 14 Uhr. Berlin leicht bewölkt 20 Grad, Köln-Bonn bedeckt 21, Helsinki leicht bewölkt 19, Stockholm wolkig 16, Oslo wolkig 21, London wolkenlos 30, Kopenhagen leicht bewölkt 21, Amsterdam stark bewölkt 20, Brüssel wolkig 25, Zürich wolkig 28, Paris wolkenlos 32 Grad, Nizza leicht bewölkt 28, Barcelona leicht bewölkt 38, Madrid wolkenlos 37 Grad, Mallorca leicht bewölkt 33, Malaga leicht bewölkt 33, Lissabon leicht bewölkt 28, Wien stark bewölkt 21, Prag leicht bewölkt 21 Grad, Warschau wolkig 19, Budapest bedeckt 25, Belgrad stark bewölkt 25, Bukarest leicht bewölkt 30 Grad, Venedig wolkig 28, Rom leicht bewölkt 30, Athen leicht bewölkt 35, Larnaca leicht bewölkt 31, Istanbul wolkenlos 27, Ankara leicht bewölkt 28 Grad, Moskau bedeckt 22, Kiew Regen 18 und Algier wolkenlos bei 34 Grad. Das waren die Nachrichten.
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10: Am Mikrofon heute Carsten Huck. Schön, dass Sie dabei sind. Es gibt einen neuen Roman der chinesischen Autorin Fang Fang, ein beeindruckendes Katalogbuch zu Leben und Werk des österreichischen Malers Josef Karl Rädler und das Debüt einer jungen Französin. Die 1994 in Paris geborene Adèle Yon forscht, schreibt und kocht. So ist es auf der Website des Piper Verlages zu lesen. Alle Fans von Christiane Nüßlein-Vollhardt, Simone de Beauvoir und Sarah Wiener können sich also angesprochen fühlen. Dabei handelt Adèle Yons Debütroman vom Schweigen einer Familie und von den Ängsten, die über Generationen weitergegeben werden. Marie Schöß hat »Mein wahrer Name ist Elisabeth« gelesen.
11: Alle Frauen in dieser Familie haben Angst. So als läge ein Fluch auf ihnen, der besagt, wer von euch nicht aufpasst, wer über die Stränge schlägt, sich vorbehaltlos ins Leben fallen lässt, der wird verrückt. Auch die Ich-Erzählerin verfolgt diese Angst, unbewusst schon seit der Kindheit. Bewusst dann, als die Großeltern sie, da ist sie gerade 18 Jahre alt und mit Cannabis auf einer Party erschienen, zum Gespräch bitten.
12: Zitternd trete ich vor sie. Sie sind nicht böse, im Gegenteil. Sie fragen mich ganz fürsorglich, ob ich Drogenprobleme habe und wolle, dass sie mir helfen. Ich lehne ab, fassungslos darüber, welche Ausmaße die Sache angenommen hat. Aber sie erklären mir, es gebe in der Familie eine Vorgeschichte mit einer schwerwiegenden psychischen Erkrankung und Drogen könnten deren Auftreten erheblich begünstigen, besonders in meinem Alter. Ich müsse vorsichtig sein, vorsichtiger als die anderen, denn für mich bestehe ein reales Risiko.
11: Wie diese Vorgeschichte genau aussieht, was der Grund ist für die psychischen Erkrankungen, die sich tatsächlich durch die Familiengeschichte ziehen, das wird nicht ausgesprochen. Nur die Warnung wird Generation für Generation an die Frauen weitergegeben. Die Ich-Erzählerin, die man in diesem Fall, das macht spätestens die Danksagung klar, mit der Autorin dieses Buches gleichsetzen kann, die Ich-Erzählerin bricht mit dieser Tradition. Sie will wissen, warum ihre Urgroßmutter fast 2 Jahrzehnte in der Psychiatrie verbracht hat, welche Rolle deren Ehemann und Vater dabei gespielt haben und warum sich mit ihr, mit Betsy, die Angst in der Familie eingenistet hat.
12: Wie befördert man einen bleischwer mit Geheimnissen beladenen Namen zurück an die Oberfläche? Anders ausgedrückt, wie lässt man eine Bombe am besten platzen? Später wird das alles einfacher werden. Die Mitglieder meiner Familie werden auf mich zukommen, neugierig, misstrauisch. Ich habe gehört, du recherchierst zu Betsy? Nie werden sie sagen, zu meiner Mutter, meiner Großmutter, meiner Schwester. Sondern immer zu Betsy. Aber noch ist Betsy ein Name, den man nicht ausspricht.
11: Die Frage ist nicht bloß eine familiäre, sie ist eine literarische. Denn wie erzählt man von einer Frau, die nicht mehr für sich selbst sprechen kann und deren Zeugen zum Reden getrieben werden müssen? Wie erzählt man von einer Frau, die zu einer Gehirnoperation, einer Lobotomie gezwungen wurde, weil Ehemann und Psychiater der Nachkriegszeit glaubten, dass es nur einige Schnitte bräuchte, um wütende Frauen in sanfte Ehefrauen und Mütter zu verwandeln? Adèle Yon entscheidet sich für eine Hybridform. Ihre Ich-Erzählung, die Schilderung der eigenen Recherche, unterbricht sie mit historischen Dokumenten von Ärzten aus Kliniken. Sie unterbricht sie mit Briefen von Betsy und ihrem Ehemann André, mit Dialogen zwischen den heute noch lebenden Familienmitgliedern, die wie Theatertexte notiert sind, und mit historischen Erläuterungen samt Fußnoten, die sich wie eine gut recherchierte Doktorarbeit lesen. Die Ich-Erzählung wird also nie zu einem ungebrochenen Erzählstrom. Die Form dieses Romans markiert immer, Es braucht viele Stimmen, viele Schreibweisen, um sich Betsys Leben anzunähern. Und jedes Gespräch über sie braucht Umwege.
12: Ich stelle Andres Schwester nicht direkt die Frage, die mir auf den Lippen brennt, nämlich ob Betsys Einweisung ihrer Meinung nach womöglich einzig und allein Ausdruck der ehelichen Zurückweisung war. Hätte André Betsy einweisen lassen können, um eine nutzlose und daher zum Ärgernis gewordene Ehefrau loszuwerden? Mir ist bewusst, dass ich so eine Frage nicht stellen kann. Sie ist zu heikel, würde nach einer zu direkten Antwort verlangen.
11: Adelion hat einen starken Stoff und weiß ihn sehr genau zu erzählen. Mit Betsys Schicksal geht sie behutsam, tastend vor. Dass sie hier von einer schönen und begehrten jungen Frau schreibt, die abstürzt und sich als Ehefrau und Mutter bis zur Unkenntlichkeit verändert hat, nutzt sie nicht für einen dramatischen Spannungsbogen. Für Spannung sorgt die Recherche. Ob die Ich-Erzählerin ihre Familie zum Sprechen bewegen kann, ob das Archiv der Psychiatrie die vermisste Akte doch noch findet, ob die Mosaiksteine zusammenpassen. Mit solchen Fragen fesselt Adelion die Leser. Der Roman wird anziehend wie ein Detektivroman, ohne dass die Autorin das eigentliche Sujet, die kranke oder immerhin für krank erklärte und schließlich krank gemachte Frau, dafür benutzen muss. Dieser Spagat zwischen feinsinnigem Porträt einer Frau und packender Unterhaltungsliteratur gelingt überraschend souverän für einen Debütroman. Nur hin und wieder gibt sich die Autorin zu langen historischen Abhandlungen hin oder setzt auf schräge Bilder.
12: An meinem Arbeitstisch tauche ich in die 35 Akten ab wie eine Fliege in ein Marmeladenglas. Ich treibe durch ihre Stimmen, bleibe kleben, schlucke eine astronomische Menge Leid und gehe in der Masse ihrer Geschichten unter.
11: Solche Passagen, die wohl besonders poetisch klingen sollen, bleiben die Ausnahme. Denn eigentlich ist dies ein wirklich aufregendes Debüt, das von einem ungeheuerlichen Kapitel der Psychiatriegeschichte erzählt.
10: Marie Schöss über Mein wahrer Name ist Elisabeth von Adelion, übersetzt von Sula Textor, Berlin Verlag, 432 Seiten, 26 Euro. Mit ihren regierungskritischen Wuhan-Tagebüchern wurde die chinesische Schriftstellerin Fang Fang weltberühmt. Doch auch schon vor der Corona-Pandemie legte sich die heute 71-Jährige mit der kommunistischen Führung an. Von manchen in China wird sie bis heute als Landesverräterin beschimpft. Als literarisches Credo des Widerstands kann man Fang Fangs Roman aus dem Jahr 2004 lesen: Ich gehe jetzt los und bring mich um. 22 Jahre nach seiner Erstveröffentlichung ist er nun auf Deutsch erschienen. Gisa Funk hat ihn gelesen.
13: Dieser frühe Roman der chinesischen Schriftstellerin Fang Fang fängt ziemlich drastisch an, nämlich mit der Schilderung einer Reizdarmverstopfung der Heldin Hang Jing. Denn diese Wuhaner Hausfrau und Mutter in den mittleren Jahren leidet schon sehr lange darunter, dass ihr zu viel Stress auf den Darm schlägt. Ein chronisches, hochsymbolisches Leiden, das Hang Jing als Mädchen einst sogar schon um das Privileg des Schulbesuchs brachte.
12: Eines Tages sollte jemand für das Bildungsprogramm ausgewählt werden. Schnell fiel die Wahl auf die fleißige und sympathische Han Jing. Aber Han Jing war nirgends aufzustöbern. Ding Yangzi nutzte die Gelegenheit, lief zum Brigadeleiter und behauptete, Han Jing fürchte zu ungebildet für diese Ehre zu sein und überlasse den Platz daher ihr, Ding Yangzi. Unterdessen hockte Han Jing wie so oft auf dem Klo. Als sie herauskam, stampfte der Brigadeleiter wütend auf. Was hockst du auch eine Ewigkeit auf dem Klo herum? Du bist selbst schuld.
13: Bedenkt man, dass der Darm, medizinisch betrachtet, als zweites unkorrumpierbares Gehirn des Menschen gilt, so signalisiert die Dauerverstopfung der Heldin Hang Jing bereits früh, dass in deren Leben ganz grundsätzlich etwas schon lange nicht stimmt und im Wortsinn unverdaulich ist. Doch immerhin, auch ohne Schulbildung hat es die ehemalige Fabrikarbeiterin geschafft, sozial aufzusteigen. Denn Hang Jing hat einen Automechaniker geheiratet, der aus einer angesehenen Familie in Wuhan stammt. Auf den ersten Blick ein Glücksfall für die ungebildete Frau. Auf den zweiten allerdings erweist er sich schnell als Fluch, weil Hang Jing in der angeheirateten Vorzeigefamilie nicht nur für ihren inzwischen arbeitslosen Ehemann und den studierenden Sohn sorgen muss, sondern auch für die Schwägerin und die anspruchsvollen Schwiegereltern, die in Rente sind. Zu fünft lebt man dicht gedrängt unter einem Dach. Doch während Hang Jing sich für die anderen vier im Haus quasi nonstop abrackert, rühren diese kaum einen Finger und lassen sich von ihr schamlos bedienen. Oder wie Hang Jing selbst bitter resümiert:
12: In diesem Haus ist jeder wichtiger als ich, dachte sie wütend. Mich behandeln sie wie Unkraut. Niemanden interessiert es, ob ich tot oder lebendig bin oder leide. Oh ja, ich bin die Schwiegertochter und damit ist es meine Aufgabe, den Haushalt zu führen. Bin ich deshalb kein Mensch?
13: Und klar, die Klage der Familiendienstmagd Hang Jing kann man auch problemlos als Klage einer ausgebeuteten Arbeiterschaft interpretieren, die sich im nur vordergründig kommunistischen Staatshaus China für eine Parteielite abschuften muss. Hang Jing, die in ihrer Familie nur als gutmütiger Trottel gilt, hat dann aber doch irgendwann mal die Schnauze voll und probt den Aufstand. Ja, mehr noch. Sie kündigt ihrem Mann und ihren Schwiegereltern eines Mittags an, dass sie sich aus Kummer über ihr freudloses Dasein umbringen will, was diese jedoch zunächst gar nicht ernst nehmen.
12: Der Tod ist keine Kleinigkeit, sagte die Schwiegermutter. Um sich umzubringen, braucht es schon ein gewisses Talent. Ein schlichtes Ding wie Han Jing ist damit überfordert. Han Jing lächelte bei den Worten ihrer Schwiegermutter kühl. So, ihr traut mir nicht zu, mich umzubringen, dachte sie. Als ob man zum Sterben ein Diplom braucht. Blödsinn. Euch werde ich es zeigen. Ich habe genug von der Familie Liu.
13: Im Grunde ist Fang Fangs Roman eine zeitlos philosophische Erörterung über die humanistische Grundsatzfrage, wie viel Wert ein Menschenleben hat und in welchem Maße man sein eigenes Lebensglück über das anderer stellen darf und sollte. Dass sich der Roman aber dennoch sehr vergnüglich liest, liegt daran, dass die Autorin die radikale Selbstmordrebellion ihrer Heldin wie ein komödiantisches Kammerspiel voller sprachwitziger Dialoge inszeniert hat. Zumal sich die Handlung zunächst lange, wie im humoristischen Volkstheater üblich, nur im Haus der Familie Liu abspielt, bevor die lebensmüde Han Jing einen schließlich mit vor die Tür ins Stadtviertel nimmt und in die dunkleren Ecken von Wuhan. Diese Sitcom-mäßige Erzählweise verleiht dem eigentlich bedrückenden Thema Selbstmord etwas Leichtfüßiges, ohne ihm jedoch die existenzielle Dringlichkeit zu nehmen. Und auch wenn das Ende von Han Jings Läuterungs-Odyssee dann etwas arg berechenbar und konstruiert wirkt, die Grundsatzfrage, wie kompromisslos man als ein auf Gemeinschaft angewiesener Mensch seine eigenen Glückspläne verfolgen sollte, diese Gewissensfrage hat bis heute nichts an Aktualität verloren, auch außerhalb von China.
14: Dieser Funk zu Ich gehe jetzt los und bring mich um von Fang Fang. Aus dem Chinesischen von Karin Betz, Hoffmann und Campe, 160 Seiten, 24 Euro. Wolfgang Krug ist Kunsthistoriker und Kustos der Kunstsammlung des Landes Niederösterreich. Von ihm stammt ein über 400 Seiten starkes Katalogbuch zu Leben und Werk des Malers Josef Karl Rädler, der es als Porzellanmaler zu Wohlstand und Anerkennung brachte, dann aber bis an sein Lebensende mehr als 20 Jahre in psychiatrischen Einrichtungen verbrachte und dort malte. Ich habe mit Wolfgang Krug gesprochen. Willkommen im Büchermarkt.
15: Freut mich, hier zu sein.
14: Herr Krug, das ist jetzt ein sehr üppiger Katalog geworden. Es ist mehr als ein Katalog, über 400 Seiten mit Bildern, mit Fotografien, mit einer Lebensgeschichte, mit einer Deutung der Malerei von Josef Karl Rädler. Was zeichnet denn jetzt die Werke von Josef Karl Rädler aus? Was macht sie vielleicht sogar exemplarisch?
15: Es ist sicher exemplarisch, mir ist nichts Vergleichbares bekannt. Art Brüt definiert man ja so, dass Künstler, Künstlerinnen aus eigenem Antrieb sozusagen in einer psychiatrischen Behandlung zum Zeichnen und Malen beginnen. Beim Rädler war das doch ganz anders. Rädler war ein bekannter Maler bereits vor seiner Einweisung, nicht aber jetzt als freier Aquarellist oder Maler, sondern als Porzellanmaler.
14: Und er hatte ja als Porzellanmaler auch erheblichen Erfolg in Wien.
15: Rädler kam aus dem Egerland, er ist 1844 geboren worden und ist dann nach Wien gelangt, 1867, hat sich 1870 als Porzellanmaler selbstständig gemacht, gemeinsam mit einem Kompagnon, dem Robert Pilz, der aus Gablons stammte. Und wenige Jahre später, 1873, kam es dann schon zu dieser großen Wiener Weltausstellung und die sehr, sehr aufwendigen Arbeiten von Redler und Pilz fanden dort Beachtung, wurden gekauft, ein Déjeuner, also ein Service gleich vom Kaiser, ein anderes Service vom italienischen König, also Adelshäuser, die Rothschilds haben bei ihm gekauft. Redler und Pilz waren bekannt für aufwendigen, feinst ausgeführten Porzellandekor. Und ja, also der Kundenkreis war natürlich auch nur im obersten Gesellschaftssektor zu suchen.
14: Das klingt jetzt auf ganz wunderbare Weise normal. Wie kam Redler denn dann unter die Irren?
15: Redler und Pilz hatten eine Erfolgsstory sozusagen. Aber irgendwann scheint es zwischen den beiden nicht mehr richtig funktioniert zu haben. Jedenfalls hatten sich Redler und Pilz dann getrennt. Das war 1890. Dadurch sind ihm sicherlich auch Kunden abhanden gekommen und es war grundsätzlich schwer, da zu wirtschaften. Aber es gab auch private Probleme im Hause Redler. Er selbst hat natürlich massiv darunter gelitten. Und diese Belastungen wirtschaftlicher Art und privater Art scheinen zu Wesensveränderungen geführt zu haben. Zumindest hat das die Familie so gewertet. Damals reichte es schon, dass ein Arzt einen Anstaltsbedarf sozusagen für einen Patienten feststellte und man wurde eingewiesen. Und so ist das mit dem Josef Karl Redler passiert.
14: Er hat sich seine Kreativität ja dann bewahrt und er hat Aquarelle angefertigt. Was ist denn auf denen zu sehen? Wodurch zeichnen die sich aus?
15: Es sind an die 5.000 bis 5.500 Werke insgesamt gewesen, die er in der Anstalt gemacht hat. Er ist ein Frühaufsteher gewesen, hat sehr, sehr gerne die Sonnenaufgänge beobachtet, immer aus dem gleichen Fenster, immer die gleichen Fassaden gegenüber, verändernde Wolkensituationen. Und das hat er als Porzellanmaler dann mit umlaufenden Dekorleisten in bunten, leuchtenden Farben versehen. Er hat aber nicht nur jetzt den Blick nach außen, sondern auch den Blick in die Räumlichkeiten der Anstalt getan, seine Patienten, Nachbarn porträtiert, hat Krankheitsbilder zum Teil dargestellt und vor allem, was sehr interessant ist, auch die architektonischen, baulichen Situationen dokumentiert. Bis 1905 war er in der Wiener Anstalt und ist dann nach Mauer-Oehling übersiedelt.
14: Mir ist aufgefallen, man sieht sehr viele Vögel, man sieht Tiere, man sieht auch Gruppen, man sieht Landschaft, sehr viel Grün, Bäume, Laub, auch im Winter dann die entlaubten Bäume. Aber ja, wie würden Sie das bezeichnen? Ist das naive Malerei? Sind das Stillleben teilweise auch? Also es ist doch eine ziemlich breite Palette von dem, was er gemalt hat.
15: Redler selbst hat sich als Maler-Originalisten empfunden seit dieser Zeit in der psychiatrischen Einrichtung. Vorher hat er kopiert nach alten Meistern. Die Umgebung, und mehr hatte er ja nicht, die unmittelbare Umgebung wurde für ihn immer bedeutender. Er hat Situationen in der Anstalt dargestellt. Er hat auch immer wieder die gleichen Blicke nach draußen geworfen. Da gibt es immer wieder die gleichen Ansichten. Er kam ja nicht weg. Also er hat den Blick vielleicht ein bisschen mehr nach links oder rechts werfen können. Aber sein Radius war sehr, sehr begrenzt. Und innerhalb dieses Radius, dieses Begrenzten, wurden halt die kleinsten Dinge bedeutend für ihn. Und das macht es so interessant, weil sowas gibt es eigentlich nicht vergleichbar aus dieser Zeit.
3: Wolfgang Krug, herzlichen Dank für das Gespräch.
15: Sehr gerne.
3: Irre, wer wolle, das verrückte Leben des Josef Karl Rädler von Wolfgang Krug ist erschienen im Verlag Bibliothek der Provinz. 432 Seiten kosten 48 Euro. Und hier noch eine Meldung. Erst heute wurde bekannt, dass Shahrnoosh Parsipur am 3. Juli in Kalifornien verstorben ist. Sie gehörte zu den einflussreichsten Schriftstellerinnen der iranischen Gegenwartsliteratur. Parsipur verband Mystisches mit Realismus und der politischen Wirklichkeit Irans. Sie schrieb ohne Scheu über Körper, sexuelles Begehren und die Stellung der Frau. Ihre erfolgreichsten Romane waren Frau ohne Männer und Tuba und die Bedeutung der Nacht. Shahrnoosh Parsipur wurde 80 Jahre alt. Das war der Büchermarkt für heute. Am Mikrofon verabschiedet sich Carsten Huck.
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16.30 Uhr. Die Nachrichten. Bundeskanzler Merz hat die Ergebnisse des NATO-Gipfels in Ankara begrüßt. Die NATO werde stärker und die Lastenverteilung innerhalb des Bündnisses werde fairer, sagte Merz zum Abschluss des Treffens. NATO-Generalsekretär Rutte betonte, er habe das Gefühl, dass die Allianz enger zusammenstehe als je zuvor. Zuvor hatte US-Präsident Trump für Unruhe gesorgt, indem er unter anderem einen Handelsstopp mit dem NATO-Partner Spanien ins Gespräch brachte und erneut forderte, Grönland solle Teil der USA werden. Nach Angaben aus Teilnehmerkreisen hielt sich Trump während der nicht öffentlichen Sitzung des Nordatlantikrats allerdings mit Kritik an Bündnisländern zurück. Bei einem Treffen mit dem ukrainischen Präsidenten Selenskyj kündigte der US-Präsident an, er wolle der Ukraine eine Lizenz zum Bau von Patriot-Abwehrraketen erteilen. Zudem wolle er bald mit dem russischen Staatschef Putin sprechen. Beide Seiten wollten eine Beilegung des Konflikts, meinte Trump. Der Internationale Währungsfonds hat seine Prognose für die Weltwirtschaft gesenkt. Im laufenden Jahr werde sich der Iran-Krieg bemerkbar machen, vor allem durch höhere Energiepreise, teilte der IWF in Washington mit. Erwartet wird ein globales Wachstum von 3%, etwas weniger als im April vorhergesagt. Für 2027 rechnet der IWF mit einem Plus von 3,4%. Die Weltwirtschaft habe den Schock durch den Krieg bislang besser überstanden als erwartet, hieß es. Für Deutschland erwartet der IWF Wachstumsraten von 0,7 und 1,0% in diesem und im nächsten Jahr. Das sind 0,1 bzw. 0,2% weniger als bisher prognostiziert. Die deutsche Industrie leidet unter hohen Energiepreisen und Problemen im Exportgeschäft. Angesichts neuer Angriffe warnt die Weltschifffahrtsorganisation IMO Schiffe vor der Durchfahrt durch die Straße von Hormus. Solange der Schutz und die Sicherheit von Besatzungen nicht garantiert werden könnten, sollten Seeleute keiner unnötigen Gefahr ausgesetzt werden, sagte IMO-Generalsekretär Dominguez. Seinen Angaben zufolge sitzen in der Meerenge weiterhin knapp 6.000 Seeleute fest. Als Reaktion auf Attacken gegen Tanker in der Straße von Hormus hatte das US-Militär in der Nacht zahlreiche Ziele im Iran angegriffen. Zudem setzen die USA Sanktionen auf iranisches Öl wieder in Kraft. Irans Streitkräfte beschossen daraufhin US-Ziele in den mit Washington verbündeten Golfstaaten Kuwait und Bahrain. Der Bundestag hat einen Antrag von Grünen und Linken abgelehnt, die für Freitag geplante Abstimmung über die Krankenkassenreform zu stoppen. Die Forderung, die zweite und dritte Lesung des Gesetzes von der Tagesordnung zu nehmen, wurde mit den Stimmen von Union und SPD zurückgewiesen. Grüne und Linke hatten ihren Antrag mit den kurzfristigen Änderungen im Gesetzentwurf der Bundesregierung begründet. Die parlamentarische Geschäftsführerin der Grünen-Fraktion, Michalitsch, erklärte, man habe erst kürzlich 278 Seiten Änderungsanträge erhalten, die bis Freitag nicht seriös durchgearbeitet werden könnten. Wegen der Zweifel an einem ordnungsgemäßen Gesetzgebungsverfahren haben die Grünen und die Linke einen Eilantrag beim Bundesverfassungsgericht eingereicht. Die schwarz-rote Koalition will mit der Reform die Beitragssätze stabilisieren. Vorgesehen sind massive Einschnitte sowie zusätzliche Kosten für Versicherte. Sachsen hat ein sogenanntes Sekundärmigrationszentrum für Asylbewerber eröffnet. Man wolle das neue gemeinsame europäische Asylsystem GEAS schnellstmöglich umsetzen, sagte Landesinnenminister Schuster in Dresden. Die Einrichtung ist bereits seit dem 1. Juli am Standort des bisherigen Landesausreisezentrums in Betrieb. Allerdings ist dort noch niemand nach den neuen Regelungen untergebracht. Bis zu 400 Plätze stehen für Menschen zur Verfügung, für deren Asylverfahren ein anderes EU-Mitglied zuständig ist oder die bereits als Schutzberechtigte in einem anderen Mitgliedstaat anerkannt wurden. Beim Tennisturnier in Wimbledon hat das deutsche Doppel mit Kevin Kravitz und Tim Pütz das Halbfinale erreicht. Sie besiegten die Franzosen Sadio Dumbien und Fabien Reboul mit 7:5 und 7:6. Das Wetter. Vom Nordwesten und Westen bis in den Südosten viele Wolken und etwas Regen, an den Alpen gewittrig, sonst heiter und trocken. 19 bis 31 Grad zunehmend von Norden nach Süden. Morgen von der Nordsee bis zu den nördlichen und östlichen Mittelgebirgen unterschiedlich stark bewölkt und meist trocken. Im Nordosten sowie in weiten Teilen der Südwesthälfte heiter bis sonnig. 20 bis 33 Grad. Das waren die Nachrichten.

0: Das ist ein Fall, ein Beispiel, an dem sich sehr viel spiegelt, und recherchiert hat dazu für uns in der Deutschlandfunk Wissenschaftsredaktion Luca Rese-Knauf. Luca, worum geht es bei diesem Fall?
1: Also die Studie ist vom Soziologen Nate Bretzner und dem Harvard-Ökonom George Borchers. Grundlage ist eine Art Experiment, in der viele Wissenschaftler parallel dieselbe Frage untersucht haben, zu einem Migrationsthema und zu verschiedenen Ergebnissen kamen. Und die neue Studie erklärt das so: Selbst in der Datenerhebung und Auswertung würden Forschende irgendwie mehr oder weniger unbewusst Entscheidungen treffen, die die eigene Haltung bestätigen.
0: Also das heißt zugespitzt, linke Wissenschaftler fänden, dass Migration positive Effekte hat, rechtere finden eher negative Effekte, was ja am Ende schon krass wäre.
1: Ja, genau. Und das hat auch sehr viel Aufsehen erregt, einmal wegen dieser starken These und auch, weil George Borchers eine bekannte Person ist, sehr umstritten, wenn man so will. Er ist der, der Trump beraten hat zur Migration. Der Verdacht steht im Raum, er selbst sei ideologisch gebiased.
0: Wo man jetzt aber auch erstmal sagen kann, eine Studie steht für sich, egal wer sie geschrieben hat.
1: Ja, eigentlich schon. Die Diskussion ist dann auch etwas versandet bis jetzt Ende Juni, denn jetzt stellt eine Reanalyse das Ergebnis der Studie in Frage.
0: Ja, und wenn es so eine Reanalyse gibt, dann heißt das, jemand hat die Studienergebnisse überprüft, nachgerechnet quasi. Luca, danke bis hierhin schon mal. Wir sprechen gleich nochmal weiter. Erst hören wir wen, der das mitgemacht hat, dieses Nachprüfen. Nämlich Josef Brüdal, Professor an der Ludwig-Maximilians-Universität München, unter anderem für Methoden der empirischen Sozialforschung. Wir haben vor der Sendung miteinander gesprochen und ich habe ihn gefragt, warum haben Sie sich diese Studie so genau angeschaut?
2: Ja, das Hauptergebnis dieser Studie war ja ziemlich starke Aussage, nämlich, dass Forschende ihre Ergebnisse ja, mehr oder weniger so hintrimmen, dass es ihren ideologischen Voreingenommenheiten entspricht. Und das ist natürlich ein grundlegender Issue, der ja auch viel in der Öffentlichkeit diskutiert wird, inwiefern Wissenschaft eigentlich noch objektiv ist. Und deswegen dachten wir uns, naja, starke Schlussfolgerung, da müssen wir jetzt mal genauer drauf schauen, ob die Daten und die Analysen schon Hand und Fuß haben.
0: Also die Studie war zu dem Ergebnis gekommen, dass politische Einstellungen ja einen Zusammenhang mit den Ergebnissen von Forschenden haben. Da ging es um Migrationspolitik, wobei die Studie auch gesagt hatte, da ist ein Zusammenhang, wie groß der jetzt ist, das war nicht das Ergebnis.
2: Ja, also das Hauptergebnis war ja, dass es, also kann man nennen, einen Ideologieeffekt gibt, sprich Forschende, die eher pro Immigration eingestellt sind, die berichten dann eher statistische Ergebnisse, die eine positive Wirkung der Immigration belegen sollen und umgekehrt. Also konkret ging es ja da um die Unterstützung von Sozialpolitik, ob Einwanderung dazu führt, dass Menschen eher pro-Sozialpolitik sind, ja, das wäre dann die Pro-Immigration-Antwort, oder eher dann Sozialpolitik nicht mehr wollen, also das wäre dann die Anti-Immigration, das Anti-Immigration-Ergebnis.
0: Und die Vorgehensweise, die ganzen Daten wurden von dem Team, das das gemacht hat, George Boyers und Nate Bresnow auch öffentlich zur Verfügung gestellt, Open Science, und damit konnten sie dann alles nachrechnen und überprüfen. Was haben Sie denn rausgefunden? Hält das Ergebnis?
2: Ja, also erstmal muss man die Originalautoren loben, dass sie ihre Daten öffentlich zugänglich gemacht haben. Das ist heutzutage leider immer noch nicht selbstverständlich. In dem Fall war es aber so. Wenn wir die Analysen mit dem gesamten Datensatz durchführen, fanden wir keinen Zusammenhang zwischen Immigration-Einstellung und Ergebnissen, die die Forschenden berichtet haben.
0: Das ist ja genau das Gegenteil.
2: Ja, nee, nein, ist nicht das Gegenteil. Das Gegenteil wäre, wenn es andersrum wäre. Es ist halt ein Null-Effekt. Ja? Also wir fanden keinen Effekt, also keinen Zusammenhang zwischen Ideologie der Forschenden und den statistischen Ergebnissen, die sie berichten. Der Effekt, der Ideologieeffekt zeigt sich erst, wenn man eine Regression schätzt, wie sie Boreas und Bretzner verwendet haben. Und da ist uns eben aufgefallen, beim genaueren Nachrechnen, dass diese Regression im Prinzip 80 Fälle aus dem Datensatz ausschließt. Und das waren genau solche Fälle, die der These, dem Ideologieeffekt, widersprechen. Und ja, wenn man aber diese Fälle in der Analyse lässt, wir haben dann ein

0: korrigierte Regression geschätzt, dann zeigt sich ein Nulleffekt. Also es besteht kein Zusammenhang zwischen Ideologie der Forschenden und dem, was sie statistisch herausfinden.
1: Das bedeutet, Sie haben da genauer reingeschaut in die Auswahl und Forschungsdesign-Entscheidungen, die das Studienduo getroffen hat, und haben festgestellt, bestimmte Fälle sind nicht mit berücksichtigt worden. Und wenn sie berücksichtigt worden wären auf eine andere Weise, dann hätte es eben diesen genauen Zusammenhang so nicht gegeben. Also diese starke Aussage, die Sie vorhin erwähnt haben.
0: Genau, also diese Schlussfolgerung, dass es einen Ideologieeffekt in der wissenschaftlichen, sozialwissenschaftlichen Forschung gibt, die lässt sich nicht aufrechterhalten, wenn man die Analyse mit allen Datenpunkten durchführt, was die Originalautoren eben nicht gemacht haben. Wobei man sagen muss, das war im Endeffekt ein Codierfehler, der ziemlich schwer herauszufinden war. Ich würde auch vermuten, der war den Originalautoren gar nicht bewusst, aber faktisch hat er eben dazu geführt, dass die Analyse insgesamt mit 80 Datenpunkten weniger durchgeführt wurde. Und wenn man diesen Codierfehler beseitigt und die 80 Datenpunkte in der Analyse lässt, dann zeigt sich kein Ideologieeffekt.
1: Also das bedeutet, Sie vermuten, das ist ein Fehler, der unbemerkt passiert ist, das ist nichts mit Absicht gewesen.
0: Ja, würde ich jetzt vermuten.
1: Und was heißt das? Eigentlich heißt das doch, dass das Ergebnis der Studie so nicht zu halten ist.
0: Genau, das war unsere Schlussfolgerung. Das Ergebnis der Studie ist so nicht zu halten, beruht eben auf diesem Codierfehler. Und im Endeffekt ist dann das Ergebnis, dass es zumindest in diesen Daten keinen Ideologieeffekt gibt.
1: Ein Codierfehler mit Folgen. Und was da auch schon durchschimmert jetzt, ja, das ist ein Fall, hinter dem noch viel mehr steckt. Luca, du hast dazu noch weiter recherchiert.
2: Ja, da geht es ja am Ende um die Ehre der Wissenschaft, wenn man so will. Wenn man nahelegt, die Forschung ist beeinflusst von ideologischen Positionen, dann ist das eine starke These. Und das auch noch bei Migrationsfragen.
1: Ja, und dann ist da auch noch ein ehemaliger Trump-Berater dabei. Was sagen denn die, um die es jetzt selbst geht, also Breslau und Borjas?
2: Sie haben geantwortet in einer Replik. So handhabt ist das Institute for Replication, wo das jetzt alles veröffentlicht wurde, dass da eben die Kritisierten auch noch mal zu Wort kommen können. Und dort weisen Borjas und Breslau die Kritik deutlich ab.
1: Sprich, sie halten an ihren Ergebnissen fest.
2: Ja. Ich habe dann auch noch mal mit Nate Breslau gesprochen zu dem Punkt, dass da aufgrund einer theoretischen Vorannahme Fälle, also Daten, herausgefallen seien, die der Hypothese widersprechen. Also zum Beispiel Forscher mit Einstellungen pro Migration, die aber eher negative Ergebnisse für Migration gefunden hatten. Ja, und Nate Breslau sagt dazu, ja, das sei schon so, das sei ihnen auch nicht aufgefallen. Aber für ihn stellt das nicht das gesamte Ergebnis in Frage, weil sie das auf verschiedene Weise überprüft hätten.
3: Eine überwältigende Anzahl von Modellen deutet auf einen statistischen Zusammenhang zwischen der Ideologie und den Forschungsergebnissen hin. Einen Zusammenhang, das wir in unserem Paper ganz demütig geschrieben haben, dass der wahrscheinlich klein ist, oder wir sind nicht sicher, wie groß der ist.
1: Ja, wo ich jetzt weiß, dass Josef Brüderl und seine Kollegin Katrin Ausburg sagen, dass der Fehler, wo sie sagen Fehler, den sie gefunden haben, ja schon grundlegend ist. Und für uns ist jetzt schwer, das Ganze zu schiedsrichten, ne?
2: Ja, ich habe mich mal in der wissenschaftlichen Community umgehört unter Leuten, die diese Sprache der Statistik besser sprechen, die sich da auskennen und einige Einschätzungen bekommen.
1: Und wie sehen die aus?
2: Der Ton war, dass die Kritik von Ausburg und Brüderl trifft. Hören wir vielleicht mal Paul Hühnermund, empirischer Ökonom an der TU München. Er sagt, es ist erstmal wichtig zu untersuchen, warum Wissenschaftler bei demselben Thema zu unterschiedlichen Ergebnissen kommen.
4: Möglicherweise kann Ideologie da auch ein Erklärungsansatz sein, weil wir natürlich wissen seit Max Weber, dass gerade auch sozialwissenschaftliche Forschung nicht immer ganz wertfrei ist. Aber ja, die Studie, die da jetzt publiziert wurde und dass sie auch in so einem Journal wie Science publiziert wurde, so in der Art, finde ich doch problematisch, weil dann doch einfach methodologische Schwächen da sind, die dann auch dementsprechend aufgezeigt wurden.
2: Ich habe auch mit dem Soziologen Klaus Pfohr gesprochen, der beide Seiten kennt. Er hat dann alles sogar selbst nachgerechnet und auch er sagt, dass die Ergebnisse von Borjas und Breslau nicht robust sind.
1: und nicht robust. Das heißt in der Wissenschaft, dass sich ein Ergebnis ändert, wenn man die Daten ja etwas anders auswertet. Also in diesem Fall hier lässt sich eben nicht klar sagen, Einstellungen beeinflussen Forschungsergebnisse.
2: Genau, in diesem Fall, was natürlich nicht heißt, dass das nicht trotzdem so sein kann. Und es sind jetzt auch nicht alle der Meinung, dass die Studie jetzt irgendwie zurückgenommen werden sollte. Für manche ist das auch ja eher eine Methodendiskussion. Aber ja, das ist auf jeden Fall ein gutes Beispiel, das zeigt, wie Wissenschaft läuft. Es wird geforscht, andere überprüfen und manchmal wird auch korrigiert. Hier wurde die ganze Diskussion dann aber schon auch persönlich.
1: Inwiefern wurde das persönlich?
2: Zum Beispiel werden Prüdahl und Ausburg als Replikationspolizei bezeichnet. Sprich, Borchers und Bretznau werfen ihnen vor, ganz bestimmte Studien auszuwählen, um dann zu zeigen, dass die nicht stimmen. Also es wirkt etwas so, als würden sie sich ungerecht behandelt fühlen, dass gerade bei ihnen da so genau drauf geschaut wird.
1: Also fast ein bisschen nach dem Motto, such doch auch mal lieber bei anderen nach Fehlern.
2: Ja, vielleicht. Aber da waren sich die Wissenschaftler, mit denen ich gesprochen habe, auch einig, dass ein solcher persönlicher Vorwurf unnötig sei. Es zeigt aber auch, wie rau es auch in der Wissenschaft teils zugehen kann.
1: Ja, und es zeigt auch Wissenschaft fällt das am Ende gar nicht so leicht, dieses wir diskutieren sachlich über unsere Ergebnisse und korrigieren uns gegenseitig, manchmal.
2: Ja, und was auch interessant ist, über die Studie wurde Anfang des Jahres wirklich in einigen Medien berichtet, jetzt für diese Nachanalyse, also dass dieser Zusammenhang von Einstellungen und Forschungsergebnissen eben gar nicht so robust ist, ja dafür interessiert sich öffentlich eigentlich kaum wer mehr dann.
1: Auch interessant. Also ein Fall, der zeigt, wie läuft's in der Wissenschaft, aber auch, wie läuft's bei uns in den Medien. Ja, wenn es dann auch mal komplexer wird. Luca Rese-Knau, vielen Dank für die ganze Recherche und das Erklären jetzt. Und wer noch mehr zu diesem Fall, dem Thema wissen will, auch der Studie, über die wir jetzt gesprochen haben, von Anfang des Jahres, in unseren Deutschlandfunk-Systemfragen hatten wir da schon einmal drauf geschaut. Darum sind wir Menschen nicht objektiv, heißt die Folge, zu finden bei den Deutschlandfunk-Systemfragen in der Deutschlandfunk-App. Jetzt Themenwechsel. Zu viel Zucker, das ist nicht gut, das ist bekannt. Auch hier in Deutschland will die Bundesregierung jetzt deswegen mehr tun. Gerade laufen die finalen Beratungen, inwiefern mit Zucker gesüßte Getränke teurer werden könnten. Und die spannende Frage ist dann aber, wie werden Hersteller reagieren? Nehmen sie in Zukunft zum Beispiel mehr Süßstoffe, wenn es dazu kommt? Und welche Folgen hätte das? Stefanie Kowalewski berichtet.
5: Wir Deutschen lieben Zucker und konsumieren fast doppelt so viel davon wie empfohlen. Der süße Geschmack setzt jede Menge Dopamin frei und wir können weder vom Glückshormon noch vom Zucker genug kriegen, sagt Neurowissenschaftler Marc Tittgemeier vom Kölner Max-Planck-Institut für Stoffwechselforschung.
6: Der Wille spielt dabei am Ende des Tages keine große Rolle. Das Gehirn signalisiert, das ist gut, mehr davon. Ich esse immer mehr. Obwohl ich weiß, dass das jetzt möglicherweise negative Konsequenzen hat. Ich kann nicht aufhören. Das hat sicherlich Facetten einer Sucht. Und sich dem zu widersetzen, ist halt nicht so ganz einfach.
5: Deshalb soll eine Abgabe auf gesüßte Getränke uns ab 2028 dabei helfen, den Zuckerkonsum auf ein gesundes Maß schrumpfen zu lassen. Geplant ist eine Abgabe nach dem britischen Modell, das dort bereits 2018 eingeführt wurde. Die Höhe orientiert sich am Zuckergehalt in den Getränken. Je mehr Zucker, desto höher die Abgabe. Das soll pro Jahr 450 Millionen Euro Mehreinnahmen bringen und die klammen Krankenkassen entlasten. Auch indirekt würde das Gesundheitssystem viel sparen, hat Präventionsforscher Karl Emmert Fees von der TU München in einer Simulationsstudie errechnet.
7: Bei uns in Deutschland, wenn wir das auch so umsetzen, haben wir modelliert, würden über die nächsten 20 Jahre etwa 250.000 Typ-2-Diabetes-Fälle verhindert oder verzögert werden. Wir konnten zeigen, dass das in etwa 16 Milliarden an volkswirtschaftlichen Kosten sparen würde, vor allem durch die Prävention von Typ-2-Diabetes und Herz-Kreislauf-Erkrankungen.
5: Und das Beispiel Großbritannien zeigt, die Zuckersteuer wirkt. Die Industrie hat den Zuckergehalt im Schnitt um ein Drittel reduziert, teilweise sogar um die Hälfte. So nehmen die Limo-Liebhaber bei gleichem Konsum weniger Zucker zu sich und müssen sich selbst im Geschmack kaum umstellen. Denn fast alle großen Getränkemarken in Großbritannien haben die fehlende Süße zumindest teilweise durch Süßstoffe ersetzt.
8: Ja, ich würde sagen, da kommt man vom Regen in die Traufe,
5: findet Marco Witkowski. Der Kardiologe am Deutschen Herzzentrum der Charité forscht neben der Patientenversorgung auch zu Zuckerersatz und Süßstoffen.
8: Allerdings wissen wir ja zunehmend, dass Zuckerersatzstoffe nicht die harmlosen Zuckeralternativen darstellen, für die sie beworben werden. Und darum muss man hier vorsichtig sein. Ich glaube, der Schlüssel liegt darin, Zucker zu vermeiden und nicht Zucker durch Süßstoffe zu ersetzen.
5: Laut einer britischen Studie stieg der Anteil der süßstoffhaltigen Softdrinks schon im ersten Jahr nach Einführung der Steuer an. Marco Witkowski ist überzeugt, dass auch die deutschen Hersteller als Reaktion auf eine Zuckerabgabe vermehrt auf Süßstoffe setzen werden.
8: Ja, das ist auf jeden Fall so. Also das ist ja für die Lebensmittelindustrie wichtig. Es liegt im Trend, Kalorien zu reduzieren. Und das wird vor allem durch Zuckeraustauschstoffe gemacht. Hier sind die Zuckeralkohole besonders interessant, weil dadurch Prozessierungsschritte gleich bleiben können. Aber wir wissen aus verschiedenen Studien, dass Süßstoffe über längere Zeit auch die Zusammensetzung der Darmbakterien verändern können. Das kann einen Diabetes begünstigen. Und jetzt unsere Studien sind eben relativ neu, dass wir auch Effekte auf die Blutgerinnung zeigen konnten.
5: Zuckeralkohole ist der chemische Name für Zuckeraustauschstoffe wie zum Beispiel Xylit und Erythrit. Sie kommen in sehr geringen Dosen in natürlichen Lebensmitteln wie Gemüse und Obst vor, werden aber für den Einsatz in der Lebensmittelindustrie stark verarbeitet.
8: Wenn man jetzt ein Produkt hat, was künstlich gesüßt ist durch Erythrit zum Beispiel, dann wird das ungefähr dem Äquivalent einer großen Schubkarre von Pflaumen entsprechen. Und das ist natürlich kein normaler Mensch. Das Problem ist hier die Dosis.
5: In mehreren Studien hat der Kardiologe mit einem Forschungsteam die Wirkung der Zuckeralkohole auf das Herz-Kreislauf-System untersucht. In Laborversuchen und Beobachtungsstudien durch Blutanalysen von gesunden Probanden und Herz-Kreislauf-Patienten. Das Ergebnis war immer gleich.
8: Also je mehr Xylit wir auf die Thrombozyten, die Blutplättchen geben, desto stärker ist der Effekt, dass die zur Aggregation neigen, also zum Zusammenklumpen. Und das kann unter Umständen ja auch der erste Schritt eines Herzinfarktes sein. Ja, wir konnten zeigen in unseren Studien, dass höhere Konzentrationen von Xylit assoziiert waren mit einer circa 80-prozentigen Steigerung für ein Herz-Kreislauf-Event im Rahmen der Beobachtungszeit von 3 Jahren.
5: Noch unveröffentlichte Daten einer aktuellen Studie deuten auf einen ähnlichen Effekt auch für den Zuckeralkohol Sorbit. Marco Witkowski hat sich zusammen mit US-amerikanischen Forschern auch die rein chemisch hergestellten Süßstoffe wie Aspartam oder Zyklamat genauer angesehen.
8: Wir sehen, das kann ich schon mal sagen, einige künstliche Süßstoffe haben ähnliche Effekte auf die Blutgerinnselbildung und andere weniger. Und ich glaube, das ist sehr wichtig, jetzt diese Lücke zu schließen und auch die künstlichen Süßstoffe zu beforschen.
5: Zusammenfassend kann man sagen, Zucker ist eindeutig gesundheitsschädlich. Süßstoffe vermutlich auch. Aber noch ist die Datenlage eher dünn und uneinheitlich. Deshalb zieht der Kardiologe und Forscher Marco Witkowski ein klares Fazit.
8: Jeder hat gerne mal ein Stück Kuchen. Dagegen ist nichts einzuwenden. Aber ich glaube, man muss die Menge reduzieren und vor allem den täglichen Konsum. Hier sind Getränke wichtig, wo man die Kalorienzufuhr gar nicht direkt merkt. Und ich glaube, man muss sich da mit dem Gedanken anfreunden, dass es auch weniger süß geht. Und darum ist mein Appell, Zucker reduzieren und auch nicht durch Zuckerersatzstoffe ersetzen, sondern eher vermeiden.
5: Und die Gier nach dem süßen Geschmack lässt sich durch Verzicht abtrainieren. Es braucht aber etwas Zeit.
1: Stefanie Kowalewski über mögliche unbeabsichtigte Folgen einer Zuckerabgabe. Und damit sind wir hier in Forschung aktuell angekommen. Die weiteren Meldungen aus der Wissenschaft heute mit Lucian Haas.
9: 60% der mittelalterlichen Literatur sind wohl für immer verloren. Das schreiben Forschende der Universität Paris im Fachjournal PNAS Nexus. Für ihre Studie haben sie biologische Stammbaumodelle auf historische Texte angewandt. Im Mittelalter wurden Texte immer nur handschriftlich überliefert. In Abschriften können sich jedoch Fehler einschleichen, vergleichbar mit Mutationen im Erbgut, wenn sich Zellen teilen. Wie sich solche Textfehler über die Zeit fortpflanzen, lässt sich mit Textstammbäumen nachvollziehen. So haben die Forschenden die Überlieferungsgeschichte von Manuskripten rekonstruiert. Diese Stammbäume enthalten aber auch Lücken. Daraus lässt sich errechnen, wie viele Textverwandte im Laufe der Jahrhunderte vernichtet wurden oder verschollen sind. Den Berechnungen zufolge dürften rund 60% aller mittelalterlichen Werke im Dunkel der Geschichte verschwunden sein.
1: Der interstellare Komet 3I Atlas ist älter als die Sonne.
9: Interstellar bedeutet, dass er nicht in unserem Sonnensystem entstanden ist. Entdeckt wurde der Komet vor einem Jahr. Nun haben zwei Forschergruppen unabhängig voneinander das ungefähre Alter von 3I Atlas bestimmt mit spektroskopischen Isotopenmessungen. Demnach ist der Komet mit mindestens 9 Milliarden Jahren mehr als doppelt so alt wie unsere Sonne. Er muss in einer Zeit entstanden sein, in der es im Universum noch kaum schwere Elemente gab. Die zugehörigen Studien sind in den Fachjournalen Nature und Nature Astronomy erschienen. 3E-Atlas ist erst das dritte interstellare Objekt, das in unserem Sonnensystem beobachtet wurde, nach Oumuamua und 2E-Borisov.
1: Ein Duft, den Katzen lieben, könnte Menschen vor Mücken schützen.
9: Forschende der Cardiff University haben in Uganda eine Lotion mit Katzenminzeöl getestet, mit erstaunlichem Ergebnis. Im Feldversuch schützte die Creme, die 6% Katzenminzeöl enthielt, die Testpersonen genauso gut vor Stichen wie ein gängiges Antimückenmittel mit dem Wirkstoff DEET. Laut den Forschenden lässt sich die Creme mit lokalen Zutaten günstig herstellen. Das könnte gerade in Malaria-Gebieten helfen, wo teure Importprodukte mit DEET für die Menschen kaum bezahlbar sind. Bevor Katzenminze-Lotions großflächig eingesetzt werden können, sind allerdings noch weitere Tests zur Haltbarkeit, Hautverträglichkeit und Anwendung im Alltag nötig. Die Forschenden haben ihre Studienergebnisse auf einer Konferenz der Society of Experimental Biology in Florenz vorgestellt.
1: Bakterienbiofilme nutzen eine Art Katapult.
9: Damit können sie gezielt einzelne Zellen aus ihrem Verband herausschießen, um so das Überleben der Gemeinschaft zu sichern. Das haben Forscher der University of California San Diego in Laborversuchen beobachtet. Wenn man Gemeinschaften von Bacillus subtilis unter Stress setzt, dann produzieren sie ein Gel, das Wasser aufsaugt und dadurch stark aufquillt. Durch den Druck, der so entsteht, werden einzelne Zellen förmlich aus dem Zellverband herauskatapultiert. Sie können dann anderswo neue Kolonien gründen. Der gleiche Mechanismus ließe sich auch nutzen, um resistente Keime zu bekämpfen, so die Forscher. Ihre Idee? Man regt die Mikroben dazu an, das Gel in großen Mengen zu produzieren. Dann zerfällt der gesamte Biofilm ganz ohne Antibiotika.
1: Und Babys reagieren zwar schon früh auf Musik, zunächst aber nur im Kopf.
9: Bereits bei 3 Monate alten Babys lässt sich anhand von Hirnstrommustern nachweisen, dass ihr Gehirn musikalische Muster erkennt und darauf reagiert. Es dauert jedoch deutlich länger, bis die Babys sich auch nach der Musik bewegen. Diese Entwicklungslücke schließt sich erst mit rund 12 Monaten. Das berichtet ein internationales Forschungsteam im Fachmagazin eLife. Der Grund für die späte Reaktion: die Nervenbahnen zwischen dem Hörzentrum und den motorischen Bereichen im Gehirn müssen erst noch reifen. Ein echtes Taktgefühl zeigen allerdings auch Einjährige noch nicht.
10: Sternzeit, 8. Juli. Die Eifel, China und das Flackern der Pulsare. Pulsare sind schnell rotierende Sternleichen, die etwa die Masse der Sonne haben, aber nur rund 20 Kilometer groß sind. Sie leuchten intensiv im Radiobereich und diese Strahlung verrät etwas über das Gas in der Milchstraße. Passieren die Radiowellen die Gas- und Staubwolken, so werden sie minimal abgelenkt. Die Pulsare flackern ein wenig. So ähnlich wie unterschiedlich warme und kalte Bereiche in unserer Atmosphäre die Sterne funkeln lassen. Ein deutsch-chinesisches Team um Tim Sprenger und Olaf Wucknitz vom Max-Planck-Institut für Radioastronomie in Bonn hat jetzt einen Pulsar im Sternbild Drache beobachtet, der rund 7000 Lichtjahre entfernt ist. Bei diesen Messungen ging es darum, aus dem Flackern etwas über das Material zu lernen, das zwischen den Sternen herumwabert. Zum Einsatz kamen das 100-Meter-Teleskop von Effelsberg in der Eifel und die 500-Meter-Schüssel FAST in China, die in einem Talkessel gebaut ist. Beide Teleskope haben gleichzeitig den Pulsar beobachtet. Erstaunlicherweise flackert der Pulsar nicht in alle Richtungen, sondern nur entlang einer Ebene. Gleichsam nur nach links und rechts, nicht aber nach oben und unten. Offenbar liegt das interstellare Medium dort ordentlich geschichtet vor. Die Gas- und Staubmassen bilden parallel verlaufende Wolken. Noch ist unklar, warum das so ist. FAST in China und das legendäre Effelsberg-Teleskop bilden weiter ein himmlisches Traumpaar und vermessen auf diese Weise trickreich das Gas in den Weiten des Alls.
1: Hier flackert für heute bei Forschung aktuell jetzt erstmal nichts mehr. Ich bin Katrin Kühn und ich sage danke für Ihre Zeit.
11: 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Uhr, die Nachrichten. US-Präsident Trump hat weitere Angriffe auf den Iran angekündigt. Man werde das Land in der Nacht höchstwahrscheinlich wieder hart treffen, sagte er am Rande des NATO-Gipfels in Ankara. Sollten die USA dazu gezwungen sein, werde man außerdem zivile Infrastruktur ins Visier nehmen, darunter Kraftwerke und Meerwasserentsalzungsanlagen. Trump drohte außerdem erneut mit der Einnahme der für die iranische Ölindustrie wichtigen Insel Khark. Das US-Militär hatte gestern als Reaktion auf den Beschuss von Tankern in der Straße von Hormus Dutzende Ziele im Iran bombardiert. Die iranischen Revolutionsgarden griffen daraufhin US-Stützpunkte in den Golfstaaten Kuwait und Bahrain an. Trump erklärte das Rahmenabkommen mit dem Iran sowie die vereinbarte Waffenruhe für hinfällig. Als Reaktion zogen die Ölpreise an den Märkten deutlich an. Der Internationale Währungsfonds hat seine Prognose für die Weltwirtschaft gesenkt. Im laufenden Jahr werde sich der Iran-Krieg bemerkbar machen, vor allem durch höhere Energiepreise, teilte der IWF in Washington mit. Erwartet wird ein globales Wachstum von 3%, etwas weniger als im April vorhergesagt. Für 2027 rechnet der IWF mit einem Plus von 3,4%. Die Weltwirtschaft habe den Schock durch den Krieg bislang besser überstanden als erwartet, hieß es. Für Deutschland erwartet der IWF Wachstumsraten von 0,7 und 1,0% in diesem und im nächsten Jahr. Das sind 0,1 bzw. 0,2 Punkte weniger als bisher prognostiziert. Die deutsche Industrie leidet unter hohen Energiepreisen und Problemen im Exportgeschäft. Der Tübinger Oberbürgermeister Palmer soll die grün-schwarze Landesregierung beim Bürokratieabbau beraten. Das berichtet der SWR. Der parteilose Politiker werde unabhängiger Rat für Staatsmodernisierung. Palmer, der früher Mitglied der Grünen war, soll als Berater direkt im Staatsministerium von Ministerpräsident Özdemir angesiedelt sein. Palmer hatte Özdemir im Landtagswahlkampf unterstützt. Seitdem war immer wieder darüber spekuliert worden, ob er einen Posten übernehmen könnte. Als unabhängiger Rat für Staatsmodernisierung wird Palmer ehrenamtlich tätig sein und ist nicht Teil der Landesregierung. Seinen Posten als Tübinger Oberbürgermeister behält er. Der Bundestag hat einen Antrag von Grünen und Linken abgelehnt, die für Freitag geplante Abstimmung über die Krankenkassenreform zu stoppen. Die Forderung, die zweite und dritte Lesung des Gesetzes von der Tagesordnung zu nehmen, wurde mit den Stimmen von Union und SPD zurückgewiesen. Grüne und Linke hatten ihren Antrag mit den kurzfristigen Änderungen im Gesetzentwurf der Bundesregierung begründet. Die parlamentarische Geschäftsführerin der Grünen-Fraktion Mihalic erklärte, man habe erst kürzlich 278 Seiten Änderungsanträge erhalten, die bis Freitag nicht seriös durchgearbeitet werden könnten. Wegen der Zweifel an einem ordnungsgemäßen Gesetzgebungsverfahren haben die Grünen und die Linke einen Eilantrag beim Bundesverfassungsgericht eingereicht. Die schwarz-rote Koalition will mit der Reform die Beitragssätze stabilisieren. Vorgesehen sind massive Einschnitte sowie zusätzliche Kosten für Versicherte. An einem Gymnasium im oberbayerischen Schongau sind bei einer Gewalttat mindestens zwei Schülerinnen schwer verletzt worden. Wie die Polizei mitteilte, wurde ein 16-jähriger Tatverdächtiger festgenommen. Er soll ein Messer und eine Schusswaffe bei sich gehabt haben. Die Hintergründe der Tat sind unklar. Die Polizei sprach von Hinweisen auf eine Amoklage. Menschen vor Ort wurden aufgerufen, das Areal um die Schule zu meiden. Beim Tennisturnier in Wimbledon hat das deutsche Doppel mit Kevin Kravitz und Tim Pütz das Halbfinale erreicht. Sie besiegten die Franzosen Sadio Dumbien und Fabien Reboul mit 7:5 und 7:6. Das Wetter. In der Nacht von Nordwesten aufziehende und bis zur Mitte vorankommende, teils dichte Wolkenfelder. Im Nordosten sowie im Süden und Südwesten gering bewölkt oder klar. 17 bis 11 Grad. Morgen von der Nordsee bis zu den nördlichen und östlichen Mittelgebirgen unterschiedlich stark bewölkt und meist trocken. Im Nordosten sowie in weiten Teilen der Südwesthälfte heiter bis sonnig. Temperaturen 20 bis 33 Grad. Und die weiteren Aussichten: am Freitag in der Südwesthälfte sonnig, in der Nordosthälfte wechselnd bewölkt oder heiter bei 25 bis 34 Grad. Das waren die Nachrichten.
12: 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Donald Trump droht mit weiteren Angriffen auf den Iran, sollte es kein Abkommen geben. Die NATO-Staaten sichern der Ukraine neue Milliarden zu und wollen Rüstungskooperationen ausbauen. Was machen diese Nachrichten des Nachmittags mit den Aktienmärkten? Schauen wir drauf in dieser Sendung. Herzlich willkommen, ich bin Jonas Rehse. Zunächst aber der Blick auf den großen Übernahmepoker zwischen der italienischen Großbank Unicredit und der deutschen Commerzbank. Trotz politischer Gegenwehr haben sich die Italiener mittlerweile fast die Hälfte der Stimmrechte an dem zweitgrößten deutschen Geldhaus gesichert. Eine Übernahme wird wahrscheinlicher. Alexander Schmidt.
13: Die Unicredit kommt einer Mehrheit bei der Commerzbank näher. Im Rahmen eines Übernahmeangebotes hat die italienische Großbank jetzt insgesamt 17,6% der Commerzbank-Aktien erhalten. Zusammen mit den fast 27%, die die Mailänder schon vor dem Angebot besaßen, steigt ihr direkter Anteil an der Commerzbank damit auf gut 44%. Außerdem hat die Unicredit über Kaufoptionen Zugriff auf weitere Commerzbank-Aktien und käme so nach eigenen Angaben auf mehr als 47%. Die Italiener können nun an der Börse noch mehr Commerzbank-Aktien kaufen. Die Unicredit war vor knapp 2 Jahren bei der Commerzbank eingestiegen und hatte Anfang Mai ein Übernahmeangebot vorgelegt, das eine halbe eigene Aktie je Commerzbank-Papier vorsah. Sowohl das Management der Commerzbank als auch die Belegschaft und die Bundesregierung, die 12% an den Aktien des zweitgrößten deutschen Geldhauses hält, lehnen eine Übernahme durch die Unicredit ab. Sie befürchten unter anderem einen drastischen Arbeitsplatzabbau.
12: Ja, die Unicredit nähert sich der Mehrheit an der Commerzbank an. Stefan Wolf, jetzt live in Frankfurt am Main zugeschaltet. Stefan, was bedeutet das jetzt für diesen Übernahmepoker?
14: Und das bedeutet, dass die Unicredit zwar ihr Ziel verfehlt hat, mehr als die Hälfte aller Aktien zu übernehmen. Das Stichwort heißt immer 50% plus eine Aktie. Aber trotzdem hat man mit diesem leicht darunterliegenden Anteil nun die Möglichkeit, bei der nächsten Hauptversammlung der Commerzbank durchzuregieren. Denn es ist ja bekannt, nicht alle Menschen gehen zur Hauptversammlung, nicht alle Aktionärinnen und Aktionäre. Und deshalb könnte dieser Anteil durchaus ausreichen, dass man zum Beispiel es schafft, den Vorstand neu zu besetzen. Das heißt also, für die Übernahme ist fast schon freie Bahn.
12: Strategisch wichtig. Welche Reaktionen gibt es denn bislang? Die Commerzbank und auch die deutsche Politik, die wollen diese Übernahme ja eigentlich verhindern.
14: Das wollen sie auf alle Fälle und sie wehren sich auch weiter, zumindest verbal, gegen diese Übernahme. Der Bund hat noch einmal abgelehnt, die fehlenden 12%, die sich eben noch im Besitz des Bundes befinden, zu veräußern. Und auch bei der Commerzbank, nun muss man auch sagen, da hat man langsam etwas sanftere Töne angestimmt. Man gibt sich offen für Verhandlungen und sagt, wenn es zu einem Zusammenschluss kommen soll, dann werden wir eine Einigung finden müssen, wie wir in Zukunft miteinander umgehen wollen. Das muss nicht unbedingt die Ziele der Commerzbank treffen, aber man versucht da eben einen anständigen Ton im Moment zu finden, während der Ton des Bundes härter geworden ist. Der Bund hat gesagt, man sieht überhaupt nicht ein, die Aktien zu verkaufen, weil man diese Offerte als feindlich aufnimmt und man die Unicredit als aggressiv sieht.
12: Es gibt ja viele Wendungen bislang in diesem Übernahmekampf. Wie geht es jetzt weiter?
14: Nun, jetzt geht es erstmal insofern weiter, als dass die Unicredit sicherlich versuchen wird, weitere Aktien am Aktienmarkt aufzukaufen, frei und ohne Angebot. Wenn die Schwelle von 50% überschritten ist, dann ist man dazu gezwungen, ein Übernahmeangebot zu starten. Das ist ja auch genau das, was man eigentlich haben will, weil man sich dann der Komplettübernahme weiter annähert. Die ganze Zeit über war es ja so, dass dieses Angebot der Unicredit eher nicht attraktiv war für Aktionärinnen und Aktionäre, aber inzwischen haben sich die Aktienkursverhältnisse so ein bisschen verschoben. Der Unicredit-Kurs ist deutlich gestiegen. Das heißt also, inzwischen könnten einige Anlegerinnen und Anleger durchaus geneigt sein, ihre Aktien quasi einzutauschen. Und so ist die Unicredit momentan in einer hervorragenden Situation, was das anbelangt.
12: Stefan Wolf, live aus Frankfurt am Main. Vielen Dank. Kommissionen einsetzen, das ist die bewährte Arbeitsweise der aktuellen Bundesregierung. Rente, Gesundheit und auch für eine Reform der Schuldenbremse wurde eine Kommission eingesetzt. Hier geht das Konzept aber offenbar nicht auf, denn die eingesetzte Kommission kann sich nicht auf einen Vorschlag einigen. Jetzt müssen sich die Koalitionspartner selbst irgendwie finden. Columba Krieg.
15: Wie viel Schulden soll der Bund in Zukunft machen dürfen? Auf diese Frage kann die Kommission für die Modernisierung der Schuldenbremse offenbar keine gemeinsame Antwort finden. Die sogenannte Schuldenbremse im Grundgesetz begrenzt die Kredite, die die Bundesregierung aufnehmen darf. Die schwarz-rote Koalition hatte Teile der Regelung kurz nach der letzten Bundestagswahl geändert. Seitdem sind Ausgaben für Verteidigung, die 1% des Bruttoinlandsprodukts übersteigen, von der Schuldenbremse ausgenommen. Das heißt, für Verteidigung dürfen quasi unbegrenzt Kredite aufgenommen werden. Außerdem haben die Bundesländer mehr Spielraum als vorher. Um die Schuldenbremse noch einmal komplett zu reformieren, hat die schwarz-rote Bundesregierung eine Kommission eingesetzt. Sie soll zwei Ziele unter einen Hut bekommen. Einerseits Spielraum für Investitionen und auf der anderen Seite die Begrenzung der Staatsschulden, um für finanzielle Stabilität zu sorgen. Schon in den vergangenen Wochen hatte sich angedeutet, dass die Expertengruppe Schwierigkeiten habe, einen Kompromiss zu finden. Das SPD-Lager dränge auf flexiblere Regeln, die Unionsseite sei für strikte Vorgaben. Nun sieht es danach aus, dass die Kommission drei verschiedene Vorschläge für eine Reform der Schuldenbremse vorlegen wird. In einem Punkt sind sich die 15 Expertinnen und Experten aber offenbar einig. Die Verteidigungsausgaben sollen mittelfristig wieder in den regulären Bundeshaushalt integriert und damit auch wieder durch die Schuldenbremse gedeckelt werden. Heute tagt die Kommission noch einmal. Am 17. Juli soll ihr Bericht oder die Berichte dann an Finanzminister Lars Klingbeil, SPD, übergeben werden.
12: Pünktlicher und günstiger wird Bahnfahren absehbar erstmal nicht werden. Aber zumindest sollen Pannen, Ausfälle, Verspätungen, also das ganz normale Bahnreisen, in Zukunft besser kommuniziert werden. Die Bahn hat dafür ein Sofortprogramm vorgestellt, ein letztes von drei Maßnahmenpaketen, mit denen die Bahn das Zugfahren angenehmer machen will. Heute also die Kundenkommunikation, ganz nach dem Motto, wer besser informiert ist, der hält auch mehr aus. Nadine Lindner.
16: Um es kurz zu sagen, bis die Bahn pünktlicher wird, kann es noch 10 Jahre dauern. Da soll wenigstens die Kundschaft besser informiert sein. So ließe sich, etwas überspitzt gesagt, das Programm der Bahn zur besseren Kundeninformation zusammenfassen. Bahnchefin Evelyn Paller am Morgen in Berlin.
17: Pünktlichkeit entsteht auf der Schiene. Das dauert. Daran arbeiten wir in den nächsten 10 Jahren mit Kraft und konsequent weiter mit der Sanierung der Infrastruktur. Vertrauen, sehr geehrte Damen und Herren, Vertrauen muss schneller entstehen. Und eine wesentliche Voraussetzung dafür ist eben eine gute Information und eine ehrliche Kommunikation.
16: CDU-Verkehrsminister Patrick Schnieder musste einräumen, dass es bisher oft zu lange widersprüchliche Angaben gibt zwischen den Angaben am Gleis und der Auskunft über die App DB Navigator.
18: Verspätung oder Zugausfälle sind ärgerlich. Aber noch ärgerlicher ist es, wenn man nicht weiß, wie lange dauert die Verspätung? Auf welchem Gleis kommt der Zug an? Wo habe ich Anschluss oder welche Alternative steht zur Verfügung?
16: Das soll sich jetzt ändern. Dafür nimmt die Bahn Millionenbeträge in die Hand.
17: Wir werden 50 Millionen Euro investieren in eine moderne IT und insbesondere in künstliche Intelligenz, um die Fahrgastinformation noch deutlich besser zu machen, als sie heute ist.
16: Konkret soll das Geld in schnellere Informationen, zum Beispiel zu Gleiswechseln, fließen oder in eine weitere App mit Informationen, unter anderem zur Verfügbarkeit von Aufzügen oder Rolltreppen an den Bahnhöfen. Die Bahn setzt verstärkt auch auf die Hilfe von künstlicher Intelligenz, wie zwei Techniker an einem nachgebauten Leitstand am Rande der Pressekonferenz erklären, zum Beispiel wenn es um die Erreichbarkeit von Anschlusszügen geht.
19: Die KI bewertet hier transparent, ob ein Anschlusszug warten sollte oder nicht und legt dabei auch alle Einfluss- und Entscheidungsfaktoren offen. Das heißt, der Disponierende kann sich diese Information nehmen, die Anschlussdisposition entscheiden und gleichzeitig unmittelbar an den Kunden kommunizieren.
16: Zudem können sich Reisende über den KI-Chatbot Kiana schneller Reiserouten zusammenstellen lassen. Zusätzlich sollen gerade an kleinen Bahnhöfen 7000 neue Anzeigetafeln installiert werden, die mehr Platz für Informationen bieten. Echtzeitinfos soll es auch über QR-Codes an den Bahnhöfen geben. Die DB InfraGo will ein Informationssystem entwickeln, das auch andere Bahnanbieter wie Flixtrain einbindet. Das Sofortprogramm für bessere Kundenkommunikation ist eines von drei Maßnahmenpaketen, mit denen die Bahn kurzfristig das Reiseerlebnis der Fahrgäste verbessern will. Eins zur Sauberkeit an Bahnhöfen und eins für mehr Komfort in Fernzügen wurden schon umgesetzt. Kritik an dieser Strategie kam von den Grünen im Bundestag. Schön klingende Programme würden kaum etwas verbessern. Die Bahn müsse sich stattdessen auf ihre Kernaufgabe konzentrieren und das sei planbare Mobilität. Wie langwierig der Weg zu einer besseren Schieneninfrastruktur und damit auch zu mehr Pünktlichkeit im Bahnverkehr ist, zeigt die Debatte rund um die Korridorsanierungen, bei denen hochbelastete Strecken über Monate komplett gesperrt und überarbeitet werden. Die Bahn will nun dieses Sanierungsprogramm auf den Prüfstand stellen. Auslöser sind aktuelle Verzögerungen bei der Baustelle Nürnberg-Regensburg, die erst verspätet freigegeben werden kann. Es ist nach Hamburg-Berlin bereits die zweite sogenannte Generalsanierung, die nicht planmäßig fertig wird.
12: Mit künstlicher Intelligenz will die Bahn die Kommunikation und damit die Kundenzufriedenheit verbessern. Vor der Sendung habe ich Detlef Neuss vom Fahrgastverband ProBahn gefragt, ob er das für den richtigen Weg hält.
20: Das ist generell der richtige Weg. Auch das Nutzen von KI. Allerdings nutzt man die KI ja nicht nur für die App, sondern auch für die Anzeigen auf dem Bahnsteig, für die Durchsagen und für die Information der Mitarbeiter im Zug.
12: 50 Millionen Euro sollen jetzt aber in eine neue App fließen und in eine KI, die die Kommunikation mit den Kunden verbessern soll. Das bringt ja aber nur was, wenn die richtigen Informationen auch in diese Apps eingespeist werden. Und das war ja bislang eigentlich auch das Problem. Informationen kommen nicht dort an, wo sie gebraucht werden. Kann die Bahn das jetzt auf einmal?
20: Die Bahn wird es auf jeden Fall versuchen. Die Forderungen in diese Richtung, die gibt es ja schon lange. Und deswegen muss die Bahn jetzt auch ihr System umstellen und muss jetzt auch nachweisen, dass sie das hinbekommt. Ich denke mal, technisch ist es kein Problem. Man darf sich da halt nur nicht in irgendwelchen Nebensächlichkeiten verlieren, sondern da jetzt dieses System auch konsequent verfolgen.
12: Was macht Sie da optimistisch, dass es dieses Mal klappt?
20: Was mich optimistisch macht, ist die Tatsache, dass die Bahn eigentlich gar nicht anders kann. Sie muss sich jetzt anstrengen, sie muss beweisen, dass sie eine bessere Kundeninformation liefern kann und das auf allen Wegen. Wenn sie das jetzt nicht schafft, dann blamiert sie sich bis auf die Knochen. Das ist in letzter Zeit viel zu oft passiert. Die Bahn kann sich eigentlich gar nicht leisten, da zu versagen.
12: Gucken wir uns nochmal das Geplante im Konkreten an. Diese neue KI mit dem Namen Kiana soll dann vor allem zum Beispiel auch bei kurzfristigen Gleiswechseln am Bahnhof helfen und da die Info per App zur Verfügung stellen. Warum geht das nicht per Durchsage am Bahnsteig? Das wäre doch der direkteste Weg.
20: Per Durchsage am Bahnsteig soll das ja auch passieren. Auch die Informationen am Bahnsteig sollen schneller und besser werden und vor allen Dingen zuverlässiger. Und die Durchsagen am Bahnsteig, die werden ja auch entweder von diesem System getätigt, was automatisch läuft, oder von Mitarbeitern der Bahn. Aber dazu müssen die auch die nötigen Informationen bekommen. Und die bekommen sie halt im Augenblick nicht immer, wenn man dann jemanden auf dem Bahnsteig fragt oder auch am Informationspunkt unten im Bahnhof, dann wissen die Leute auch oft selber nicht Bescheid. Und diese Information muss durchgehend sein, damit auch jemand ohne App diese Informationen bekommt, auch auf dem Bahnsteig, auch im Bahnhof. Und es muss vor allen Dingen rechtzeitig gehen, denn wenn ich 3 Minuten vor Abfahrt des Zuges mit Gepäck dann erfahre, dass sich der Bahnsteig gewechselt hat, das ist einfach zu kurz, das muss schneller kommen, das muss flotter gehen.
12: Kommunikation verbessern ist das große Ziel dabei. Kommunikation ist ja ein weites Feld. Es geht ja nicht nur um den Gleiswechsel dann am Bahnhof. Viel Unmut entsteht ja auch, wenn zum Beispiel der Zug stehen bleibt und man nicht weiß, warum und wie lange das dauern wird. Wenn der Zug dann zum Beispiel ganz langsam fährt oder warum ein Zug dann komplett ausfällt. Wird dieses Vorhaben jetzt, was heute vorgestellt worden ist, diesen Unmut verringern können, weil diese KI dann mehr Informationen zur Verfügung hat?
20: Ja. Auf jeden Fall. Und der Fahrgast, auch wenn er irgendwo in eine Situation gerät, beispielsweise durch einen Personenunfall, der möchte eine Information haben und auch das Zugpersonal, das ja gefragt wird, möchte diese Information schnellstmöglich haben, um die weitergeben zu können. Und da wird dieses neue System sicherlich darauf ausgelegt sein, das den Leuten schneller zu vermitteln und sie schneller zu informieren, eventuell auch auf Alternativmöglichkeiten, wenn man auf dem Bahnsteig steht und dann einen Regionalzug nehmen könnte, weil der ICE nicht kommt.
12: Also das wird auch die BahnmitarbeiterInnen im Zug entlasten?
20: Das wird auch die Bahnmitarbeiter im Zug entlasten. Würde es das nicht, dann hätte dieses System eine empfindliche Lücke. Und das kann man sich gar nicht leisten, denn es geht ja um die Kommunikation mit dem Fahrgast an sich. Und das ist eben nicht nur die App, das ist auch die mündliche Auskunft, das sind Durchsagen und das sind die Anzeigen auf dem Bahnsteig.
12: Also die KI ist da ein zusätzliches Mittel. Aber dann verstehe ich Sie richtig, Sie sind eigentlich jetzt nach dieser Vorstellung des Sofortprogramms Kommunikation recht zufrieden mit dem Ergebnis?
20: Mit dem, was passieren soll, bin ich sehr zufrieden. Wenn sich jetzt herausstellt, dass das auch tadellos funktioniert, bin ich noch zufriedener.
12: Der Ehrenvorsitzende vom Fahrgastverband ProBahn, Detlef Neuss, hier im Interview im Deutschlandfunk. Der Technologiekonzern Apple hat im Streit um die Einstufung seines App Stores und seines Betriebssystems eine Niederlage vor dem Gericht der EU kassiert. Demnach hat die Europäische Kommission die Dienste zu Recht als sogenannte Torwächter nach dem Gesetz über die digitalen Märkte klassifiziert. Was das bedeutet, Katrin Schmidt.
0: Damit treffen Apple nun weiterhin bestimmte Pflichten, die einen fairen Wettbewerb gewährleisten sollen. Die Richter am Europäischen Gericht in Luxemburg bestätigen mit ihrem Urteil die Einstufung der Kommission, die den Apple-Konzern als Digitalunternehmen mit besonders großer Marktmacht sieht. Die besonderen Verpflichtungen laufen vor allem darauf hinaus, dass Apples Dienste interoperabel sein müssen, also nicht als geschlossene Systeme funktionieren, die Wettbewerber ausschließen. Denn das Ziel der EU-Kommission ist, dass Verbraucherinnen und Verbraucher weitgehend selbst entscheiden können, welche App-Stores, welche Messenger-Dienste und welche Plattformen sie nutzen. Diese besonderen Regeln für Gatekeeper gelten aktuell in der EU zudem noch für die Google-Mutter Alphabet, für Amazon, Meta und Microsoft sowie für die Buchungsplattform Booking.com. Bei Verstößen drohen Geldbußen von bis zu 10% des weltweiten Jahresumsatzes. Der Apple-Konzern hatte vor Gericht versucht durchzusetzen, dass etwa der App Store und das iOS-Betriebssystem nicht als Einheit betrachtet werden, sondern getrennt als kleinere Player eingestuft werden. Gegen das heutige Urteil kann Apple noch vor der nächsthöheren Instanz, dem Europäischen Gerichtshof, vorgehen.
12: Vor einer knappen Woche hat Infineon eine neue Chipfabrik in Dresden eröffnet. Ein Signal für die Zukunft sei das, hat Bundeskanzler Friedrich Merz zu diesem Anlass das genannt. Aber reicht das denn, um unabhängiger von anderen zu werden? Nein, sagen Forscher. Sie sagen, man muss Chips nicht nur produzieren, sondern auch entwickeln. Ralf Geißler.
21: Chips bauen können nicht viele, Chips entwickeln noch weniger. Es ist eine Kunst, teilweise Milliarden Transistoren so zusammenzupuzzeln, dass ein neuer Chip entsteht. Vielleicht sprechen Fachleute deshalb vom Chip-Design. Deutschland brauche davon mehr, fordert Gerhard Fettweis. Der Dresdner Mikroelektronikprofessor glaubt, der deutschen Industrie gehe es auch deshalb so schlecht, weil Chip-Designer fehlen.
22: Als die Fernseher digital wurden, ist Deutschland raus gewesen. Als die Stereoanlagen digital wurden, ist Deutschland raus gewesen. Heute werden Autos digital. Und deshalb hat die deutsche Autoindustrie so ein großes Problem. Und deshalb ist Tesla 20 Mal wertvoller als VW, obwohl es einen Bruchteil der Autos produziert. Weil Tesla ist eine Chip-Design-Company, die halt dann noch ein bisschen Auto drumherum baut.
21: Fettweis leitet in Dresden das Barkhausen-Institut, das er zu einem zentralen Ort für Chipdesign ausbauen will. Das Institut soll eins von bundesweit 5 deutschen Design-Hubs für die Entwicklung neuer Chips werden, gefördert vom Bundesforschungsministerium. Dass Europa mehr Chipdesigner braucht, sieht auch Infineon-Chef Jochen Hanebeck so.
23: Ich denke, wir dürfen uns nicht nur an Fabriken festhalten. Das gesamte Ökosystem muss wachsen und das fängt mit Chipdesign an. Und das geht aber auch noch weiter in den Anlagenbau, in die Grundstoffversorgung. Also das ist ein sehr, sehr komplexes Ökosystem und das muss symmetrisch sozusagen über alle Dimensionen wachsen.
21: Infineon besitzt in Dresden bereits eine eigene Designabteilung und es gibt noch mehr. Insgesamt hat Sachsen bereits 50 Firmen, die sich mit der Entwicklung neuer Chips mindestens nebenbei befassen. Das sei ein Anfang, der ausgebaut werden könne, sagt Frank Bösenberg vom Branchenverband Silicon Saxony. Mit Chipdesign ließe sich auch deutlich mehr Geld verdienen als mit reiner Chipfertigung.
24: Vor allen Dingen Chips für die eigenen Bedarfe wären wichtig. Automobil, Medizintechnik, Industrie. Auch Chips, die in der Verteidigung eingesetzt werden, ist natürlich sinnvoll, wenn die in Europa, in Deutschland, dann eben vielleicht auch in Sachsen entworfen, designt werden können. Wenn man dann den Bogen zur Fertigung hier noch schließen kann, dann hat man tatsächlich eine sehr weitgehende Technologiesouveränität.
21: Tatsächlich sitzt in Dresden mit Global Foundries ein Auftragsfertiger, der Chips baut, die von anderen entwickelt wurden. Für den deutschen Maschinenbau, für die Autobranche ergeben sich dadurch Möglichkeiten, sagt Gerhard Fettweis. Der Dresdner Professor glaubt, im Chipdesign könnten in Sachsen auch viele neue Jobs entstehen.
22: Mein persönliches Ziel ist, heute haben wir 1000 Chipdesigner in der Industrie. Wir wollen das in den nächsten 12, 15 Jahren hoffentlich auf 10.000 Chipdesigner hier ausbauen.
21: Nur mit eigenen Chips könne die Industrie auf dem Weltmarkt bestehen, glaubt Fettweis. Maschinen, Autos oder Haushaltsgeräte könne man noch so perfekt bauen. Am Ende müsse eine Industrienation auch das Gehirn selbst entwickeln, den Chip, der die Technik steuert.
12: Der Bericht von Ralf Geißler. Am Nachmittag haben sich die Eilmeldungen fast überschlagen. Donald Trump droht dem Iran mit erneuten massiven Angriffen. Die Waffenruhe war ja schon in den vergangenen Tagen brüchig gewesen. Sami Ibrahim, jetzt live an der Frankfurter Börse. Wie reagieren denn die Märkte auf diese Entwicklung?
2: Tja, wie nicht anders zu erwarten. Der DAX gibt am Nachmittag noch einmal kräftig nach. 2,3% ist jetzt das Minus. Das sind in absoluten Zahlen 597 Punkte. Und damit steht der DAX aktuell bei 24.865 Punkte. Man geht so ein bisschen d'accord mit den Ölpreisen, die parallel dazu steigen. Vor ein paar Minuten kam die Meldung, die Nordseesorte Brent ist wieder über 80 US-Dollar gestiegen. Das ist so eine Maßgabe, die wir aus den letzten Tagen des aktiven Kriegsgeschehens, wenn man das so sagen darf, schon kennen. Der Preis für europäisches Gas ebenfalls kräftig gestiegen und die Wall Street im Minus. Also könnte schöner sein.
12: Parallel dazu gab es Nachrichten vom NATO-Gipfel in Ankara. Die NATO-Staaten haben sich darauf verständigt, die Ukraine weiterhin massiv zu unterstützen und auch die Produktionskapazitäten für Waffen und Verteidigung sollen ausgebaut werden. Die Rüstungswerte machen dementsprechend wahrscheinlich Kurssprünge, oder?
2: Nein, machen sie nicht. Kurssprünge an einem Tag wie heute auch ein bisschen schwierig. Aber es ist tatsächlich so, dass Rheinmetall über 4% abgeben. Das liegt so ein bisschen daran, dass man angesichts guter Nachrichten manchmal einfach auch den Verkaufsknopf drückt. Also Sell on Good News ist ja auch so eine alte Börsenweisheit. Das passiert hier gerade. Rheinmetall, Hensoldt, die Großen, alle durch die Bank weg im Minus. Man muss dazu auch wirklich sagen, die letzten Tage, im Prinzip die letzten 14 Tage, haben die Rüstungswerte am deutschen Aktienmarkt wieder kräftig dazu gewonnen. Das sind jetzt Gewinne, die man angesichts der allgemeinen Stimmung tatsächlich mal einstreicht.
12: Die Übernahme der Commerzbank durch die italienische Großbank UniCredit wird wahrscheinlicher. Wir haben darüber berichtet in dieser Sendung. Wie reagieren die Aktienkurse beider Geldhäuser?
2: Also beide im Minus, die Commerzbank inzwischen 2,8%, die UniCredit über 3%. Darf man, glaube ich, auch nicht allzu stark gewichten. Also die Begeisterung hält sich momentan speziell ja bei der Commerzbank in Grenzen und für die UniCredit wird das eben auch eine teure Angelegenheit. Aber wenn man das mal zum Vergleich sehen will, die Deutsche Bank, die ja mit all dem direkt nicht wirklich was zu tun hat, aktuell die Aktie auch über 4% im Minus. Es ist einfach eine Lage, bei der man solche Sachen schwer abschätzen kann.
12: Für Volkswagen, den Autokonzern, ist diese Woche die Woche der Wahrheit. Morgen soll der Aufsichtsrat tiefe Einschnitte absegnen. Wie blicken die Anleger darauf?
2: Die VW-Aktie aktuell minus 3,5%. Das war heute Mittag noch ein bisschen anders. Da gab es wenig Bewegung. Es ist tatsächlich auch so eine Art Tabubruch, der da eventuell beschlossen werden soll. Chinesische Hersteller, die in den deutschen Werken von VW möglicherweise demnächst ihre Sachen produzieren. Da gibt es große Skepsis. Nicht auch alle bei den Anlegern, bei den Aktionärbeobachtern sind darüber glücklich. Man sagt eben, dass das ein Standort ist, Deutschland als Standort, der für die Chinesen eigentlich uninteressant ist. Da würde nur Know-how verloren gehen.
12: Fehlen noch die Werte Euro-Rente und der Goldpreis.
2: Ja, der Euro angesichts des starken US-Dollars abgesackt auf 1,1404 $. Die Umlaufrendite gestiegen auf 3,06 und Gold kann sich wieder einmal nicht behaupten als Krisenwährung, sinkt auf 4.053 $ je Feinunze.
12: Danke, Samir Ibrahim, live aus Frankfurt am Main. Das war Wirtschaft und Gesellschaft. Hier folgt Kultur heute mit meinem Kollegen Michael Köhler. Ich bin Jonas Rehse. Danke und tschüss.
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11: 17.30 Uhr, die Nachrichten. US-Präsident Trump hat weitere Angriffe auf den Iran angekündigt. Man werde das Land in der Nacht höchstwahrscheinlich wieder hart treffen, sagte er am Rande des NATO-Gipfels in Ankara. Sollten die USA dazu gezwungen sein, werde man außerdem zivile Infrastruktur ins Visier nehmen, darunter Kraftwerke und Meerwasserentsalzungsanlagen. Trump drohte außerdem erneut mit der Einnahme der für die iranische Ölindustrie wichtigen Insel Khark. Das US-Militär hatte gestern als Reaktion auf den Beschuss von Tankern in der Straße von Hormuz Dutzende Ziele im Iran bombardiert. Die iranischen Revolutionsgarden griffen daraufhin US-Stützpunkte in den Golfstaaten Kuwait und Bahrain an. Trump erklärte das Rahmenabkommen mit dem Iran sowie die vereinbarte Waffenruhe für hinfällig. Als Reaktion zogen die Ölpreise an den Märkten deutlich an. Der Bundestag hat einen Antrag von Grünen und Linken abgelehnt, die für Freitag geplante Abstimmung über die Krankenkassenreform zu stoppen. Die Forderung wurde mit den Stimmen von Union und SPD zurückgewiesen. Grüne und Linke hatten ihren Antrag mit den zahlreichen kurzfristig erfolgten Änderungen im Gesetzentwurf der Bundesregierung begründet. Wegen der Zweifel an einem ordnungsgemäßen Verfahren reichten die Grünen und die Linke einen Eilantrag beim Bundesverfassungsgericht ein. Unklar ist auch, ob das neue Heizungsgesetz der Bundesregierung in dieser Woche beschlossen werden kann. Zwar machte der Ausschuss für Wirtschaft und Energie den Weg dafür frei, allerdings steht nach einem Eilantrag der linken Fraktion hier ebenfalls eine Entscheidung des Bundesverfassungsgerichts an. Die Linke bemängelte, die Koalition treibe das Verfahren im Eiltempo voran, obwohl essentielle Informationen zur Wirkung der Reform fehlten. Sachsen hat ein sogenanntes Sekundärmigrationszentrum für Asylbewerber eröffnet. Man wolle das neue gemeinsame europäische Asylsystem GEAS schnellstmöglich umsetzen, sagte Landesinnenminister Schuster in Dresden. Die Einrichtung ist bereits seit dem 1. Juli am Standort des bisherigen Landesausreisezentrums in Betrieb. Allerdings ist dort noch niemand nach den neuen Regelungen untergebracht. Bis zu 400 Plätze stehen für Menschen zur Verfügung, für deren Asylverfahren ein anderes EU-Mitglied zuständig ist oder die bereits als Schutzberechtigte in einem anderen Mitgliedstaat anerkannt wurden. GEAS ist seit Mitte Juni in Kraft. Ziel sind schnellere Asylverfahren, mehr Solidarität zwischen den EU-Ländern und perspektivisch auch Abschiebezentren in Drittstaaten. Die Bundesregierung will den Großauftrag der Papenburger Meierwerft für den Bau neuer Kreuzfahrtschiffe mit einer Bürgschaft in Milliardenhöhe absichern. Der Haushaltsausschuss des Bundestags beschloss in nicht öffentlicher Sitzung, entsprechende Garantien zu gewähren, wie die deutsche Presseagentur meldet. Der Auftragswert für die neuen Kreuzfahrtschiffe liegt bei bis zu 10 Milliarden Euro. Er soll die Meierwerft bis 2035 auslasten. Der Bund und das Land Niedersachsen hatten die finanziell angeschlagene Werft 2024 gerettet. Seitdem befindet sich das Unternehmen in einem Restrukturierungsprozess. Der Auftrag gilt als wichtiger Baustein für die Zukunftsperspektive der Werft. In Norwegen, Deutschland und 5 weiteren Ländern sind 28 Männer wegen des Kaufs von kinderpornografischem Material festgenommen worden. Die Beschuldigten hätten mit der Kryptowährung Monero gezahlt, um Zugang zu Foren im Darknet zu bekommen, teilte Norwegens nationale Polizei für strafrechtliche Ermittlungen mit. Die Festnahmen seien bereits Anfang Juni erfolgt. Da es viele weitere Verdächtige gebe, sei mit weiteren Festnahmen zu rechnen. Zudem seien 3 minderjährige Opfer infolge der Ermittlungen in Obhut genommen worden. Die norwegische Polizeibehörde hatte nach eigenen Angaben eine Methode entwickelt, um die Nutzung von Kryptowährungen in bestimmten Fällen nachverfolgen zu können. Das Wetter. In der Nacht von Nordwesten aufziehende und bis zur Mitte vorankommende, teils dichte Wolkenfelder. Im Nordosten sowie im Süden und Südwesten gering bewölkt oder klar. Temperaturen 17 bis 11 Grad. Morgen von der Nordsee bis zu den nördlichen und östlichen Mittelgebirgen unterschiedlich stark bewölkt und meist trocken. Im Nordosten sowie in weiten Teilen der Südwesthälfte heiter bis sonnig bei 20 bis 33 Grad. Und die weiteren Aussichten: am Freitag in der Südwesthälfte sonnig, in der Nordosthälfte wechselnd bewölkt oder heiter. Temperaturen 25 bis 34 Grad. Das waren die Nachrichten.
3: 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Raumgreifend, Kunst in der Münchner Pinakothek der Moderne. Machtergreifend, Hitler und die Demokratie, eine Ausstellung im Haus der bayerischen Geschichte. Und ergreifend, die Tradition antifaschistischer Literatur im Berliner Brechthaus. Das ist Kultur heute mit Michael Köhler. Nun unser erstes Thema. Eine nationale Gedenkstätte sollte die Verbrechen der rechtsterroristischen Gruppe NSU aufarbeiten. Befürchtungen, dass das am Geld scheitere, die sind seit Wochen zu hören. Dabei war sich der Bundestag seit Jahren darüber einig, ein Zentrum zur Geschichte des Rechtsterrorismus nach 1945 zu errichten. Die Mordserie des NSU, der zwischen 2000 und 2007 10 Menschen zum Opfer fielen, sollte

0: jahrelang jetzt eingebracht haben zu diesen Plänen des Dokumentationszentrums. Und für sie ist das natürlich ein Schlag ins Gesicht, diese Meldungen. Und es soll ja auch nicht nur um den NSU gehen in diesem Zentrum, sondern auch um die gesamte Geschichte des Rechtsterrorismus. Das ist eine ganz große Geschichte, die lange Zeit übersehen wurde. Und das sollte dieses Dokumentationszentrum auffangen. Und denn das ein Ziel war ja auch nicht nur zu erinnern und zu gedenken, sondern dort sollte auch Forschung stattfinden. Und das steht damit natürlich auch auf der Kippe.
1: Genau, denn es sollte ja mehr sein als den NSU-Terror nur in Anführungszeichen als ein ostdeutsches Sonderproblem zu marginalisieren, sondern zu zeigen, dass es eine Geschichte des Rechtsterrorismus gibt, auch wenn das vielleicht Einzeltäter waren. Also eine Historisierung würde damit ja dann ausbleiben.
0: Naja, also eine Historisierung findet, denke ich, sowieso statt. Also sie findet von unten statt durch Erinnerungsinitiativen, die sich seit der Aufdeckung des NSU an vielen Orten gegründet haben oder auch schon lange bestehen, jetzt sichtbarer geworden sind. Die Historisierung findet auch an den Hochschulen statt und in den Museen und in der politischen Bildung. Also da ist ja schon ganz viel passiert. Die Frage ist jetzt nur, wie sehr sie auch in die Breite geht und in die Breite kommuniziert werden kann und wie sehr die Geschichte und die Historisierung zugänglich ist für alle, zum Beispiel im Bildungsbereich, in den Schulen und so weiter. Und das ist auch eine Ressourcenfrage. Also das kann jetzt nicht alles durch Graswurzelbewegungen geschaffen werden, sondern das hätte das Dokumentationszentrum ja eben auch leisten können.
1: Genau, denn Hanau und Halle, der NSU, zuletzt auch die Gruppe um Prinz Reuß, dann das Verfassungsschutzgutachten, das alles zeigt ja an, dass es eine Geschichte des Rechtsterrorismus in Deutschland gibt. In Zeiten von zunehmender Demokratiefeindlichkeit ist das, wenn ich Sie recht verstehe, nicht das richtige Signal, ne?
0: Nein, denke ich nicht. Und es steht ja auch die Glaubwürdigkeit der Politik auf dem Spiel und die Glaubwürdigkeit der Bundesregierung. Es wurde ja jahrelang über das Zentrum gesprochen, es wurden Gutachten erstellt, es wurde viel geplant, da ist ja auch schon viel an Vorarbeiten geleistet worden. Die Nachricht, dass das Zentrum auf der Kippe steht, berührt jetzt nicht nur eine rein finanzielle Dimension mit der Haushaltsfrage, sondern sie hat ja auch einen ganz symbolischen Charakter, nämlich wie wichtig ist für unsere Gesellschaft die Aufarbeitung des NSU-Terrors und die Aufarbeitung generell der Geschichte des Rechtsterrorismus. Und wie sehr werden diejenigen gestärkt? Und damit sind auch die Angehörigen gemeint, die sich für eine größere Sichtbarkeit dieser Geschichte einsetzen. Das finde ich einen großen Knackpunkt, der sich eben auch an dieser Frage, ob das Zentrum kommt, das Dokumentationszentrum kommt oder nicht kommt, stark entzündet.
1: Sie halten das für eine falsche Schwerpunktsetzung oder anders gesagt für eine ausbleibende Schwerpunktsetzung, die offenbar mit Sparplänen, Steuerreformen und anderen Vorhaben begründet wird, ne?
0: Ich glaube, dass ein solches Zentrum, auch wenn da viel darüber diskutiert wird und es natürlich nicht alle einer Meinung darüber sind, ich glaube, so ein Dokumentationszentrum ist ein richtiger Schritt in der Aufarbeitung des NSU-Terrors. Es geht hier ja um vergleichsweise wenig Geld, wenn man das jetzt mal so gesamthaushaltstechnisch betrachtet. Also es geht ja nicht um einige Milliarden, die investiert werden. Es geht um erstmal, wenn ich es richtig verstanden habe, um wenige Millionen, ob die investiert werden oder nicht. Und da drängt sich natürlich schon der Eindruck auf, dass es eher auch eine symbolische und eine politische Handlung ist.
1: Und das Ganze sollte ja schließlich auch in Nürnberg stattfinden, ne?
0: Genau, in Nürnberg, einer Stadt in Westdeutschland, das ist ja auch ganz wichtig, um eben diesen Eindruck, dass das ein ostdeutsches Problem ist, auch aufzulösen. Und eine Stadt mit einer langen Geschichte im Nationalsozialismus und eben aber auch der erste Mord des NSU, der dort in Nürnberg stattgefunden hat.
1: Die Historikerin und Buchautorin Barbara Mante zum möglichen Aus für ein NSU-Dokumentationszentrum. Rock gegen rechts kennen wir, ist verbreitet. Lesen gegen rechts nicht ganz so sehr. Laut Verfassungsschutzbericht hat die Zahl der Rechtsextremisten in Deutschland erneut zugenommen. Lässt sich gegen so etwas anlesen? Kann Literatur was ändern? Das Lese- und Diskussionsfestival Antifaschistische Literatur glaubt daran. Die Tradition antifaschistischer Literatur in Europa, die wurde im Berliner Bertolt-Brecht-Haus nämlich aufgegriffen. Können literarische Texte also helfen, die politische Gegenwart zu lesen, zu deuten, zu entschlüsseln, erfahrbar, begreifbar, beschreibbar zu machen? Wie und was da geht, sagt Cornelius Willenkemper, der dabei war.
2: Die Autorin und Aktivistin Luna Ali, 1900.

0: 1893 im syrischen Aleppo geboren, verglich den Pariser Kongress der 1935 250 Schriftsteller aus 38 Ländern vereinte mit der Demonstration gegen den Parteitag der Alternative für Deutschland in Erfurt.
1: Beide haben weder den Faschismus von damals noch den Parteitag der AfD vorgestern verhindert. Sie haben auch nie jemanden von der Gegenseite überzeugt. Und das werden sie auch nicht tun. Darum geht es auch nicht. Was sie aber getan haben und was wir auch weiterhin tun sollten, ist, Beziehungen untereinander zu schaffen. Das ist nämlich das, was uns verbindet.
0: Schon damals, so präzisierte der Literaturwissenschaftler Florian Kappeler, sei es mehr um Demonstration als um Diskussion, mehr um die Gesinnung als um konkrete Ergebnisse gegangen. Für einen echten Austausch zwischen den Autoren und Autorinnen seien die Standpunkte zu unterschiedlich und die Sprachenvielfalt zu groß gewesen, so Kappeler. Das Treffen, das Kommunisten, Sozialdemokraten und Konservative vereinte, war als solches ein mediales Großereignis als Symbol gegen das Hitler-Regime. Schon damals zählte also mehr Vibe als Content, ganz so wie heute in den sozialen Medien. In der zunehmend polarisierten, unversöhnlichen Gegenwart, so war sich der Autor und Journalist Dimitri Kapitelmann sicher, wäre ein internationaler Kongress gegen den Faschismus praktisch undenkbar.
2: Einer meiner ersten Gedanken war, dass bei dieser großen Schriftstellertagung gegen den Faschismus ziemlich schnell rechte Streamer kämen, die sagen, zu der Tagung gegen Faschismus keine faschistischen Autoren einzuladen, ist faschistisch. Es ist absurd, aber ich bin mir ziemlich sicher, das wäre so eine der ersten Bullshit-Diskussionen. Dann wären wir wohl relativ schnell bei dem Punkt, dass das boykottiert wird, weil Leute aus den falschen Ländern eingeladen werden, egal wie regimekritisch sie gegenüber dieser partikularen Regierung sind. Es gäbe sicherlich richtigerweise große Debatten über die Finanzierung. Und ich glaube, es gäbe Leute, die sagen, wir müssen damit unbedingt auf Social Media. Und viele, die sagen, nein, das ist aber Teil des Problems.
0: Kapitelmanns niederschmetternde Gegenwartsdiagnose wollte die Autorin Paula Fürstenberg so zwar nicht teilen. Sie selbst bescheinigte sich aber eine politische Depression und eine schizophrene Einschätzung, ob ihre Texte gänzlich wirkungslos seien oder den aufkommenden Faschismus stoppen würden. Gefragt, worüber sie heute auf einem Schriftstellerkongress gegen Faschismus sprechen würde, sagte Fürstenberg:
3: Emotional ist das irre, was da gerade passiert. Deswegen würde ich, glaube ich, bei so einer Einladung zu so einem Kongress über Gefühle sprechen wollen und über politische Gefühle. Mit der Frage, welchen emotionalen Haushalt benötigt man, um solche politischen Zeiten zu durchstehen oder auch um Widerständigkeit einzuüben.
0: Fürstenberg las aus einem noch unveröffentlichten Essay über die Wut als Antrieb der Selbstbehauptung und des Widerstands.
3: Ich glaube nicht, dass man die Wut unbedingt loswerden muss. Vielleicht kann man sie einfach behalten. Neuerdings wollen alle getröstet werden. Sie fragen, was schenkt dir Trost? Es tut mir leid, ich bin untröstlich. Und neuerdings wollen alle versöhnt werden. Sie fragen, was versöhnt dich? Es tut mir leid, ich bin unversöhnlich.
0: Das Festival zu antifaschistischer Literatur pflegt einen nachdenklichen, zuweilen melancholischen Grundton. Bislang mangelte es in der Diskussion an begrifflicher und thematischer Trennschärfe. Denn trotz aller politischen und gesellschaftlichen Polarisierung in der Gegenwart sind die Lebensrealitäten und Freiheitsräume für Kulturschaffende zwischen 1935 und heute nicht vergleichbar. Auch ein lagerübergreifender Zusammenschluss unter einem breiten Meinungsspektrum wie damals wäre heute kaum möglich. Dennoch gibt es Parallelen. So wie beim Pariser Kongress vor 90 Jahren geht es auch heute nicht darum, einer Meinung zu sein, sondern sich darüber zu verständigen, dass unterschiedliche Perspektiven und Prägungen zu tolerieren sind, als gemeinsame Grundhaltung gegen Extremismus und Ausgrenzung. Und dabei kann Literatur, die Einblicke in unterschiedliche Prägungen und Realitäten gibt, durchaus wirkmächtig sein.
4: Sagt Cornelius Wühlenkemper, er war beim Festival Antifaschistische Literatur im Berliner Brechthaus. Hitler und der Kampf um Demokratie, so heißt die neue Ausstellung im Haus der Bayerischen Geschichte in Regensburg. Die Nachkriegsjahre des sogenannten Schandfriedens von Versailles nach dem Ersten Weltkrieg, die lasteten schwer auf dem Deutschen Reich. Die antidemokratischen Kräfte mobilisierten sich, sammelten sich. Die rechtsextreme Organisation Konsul ermordete 1922 den jüdischen Außenminister Walter Rathenau und ein Jahr später fand die Ruhrbesetzung statt. Hungerkrawalle, Hyperinflation, Armut und der Blutkarsamstag mobilisierten das Reich. Im gleichen Jahr fand auch der Bierkellerputsch Hitlers statt. Gerhard Leubel, den Direktor des Landesgeschichtsmuseums in Regensburg, habe ich gefragt, wie wird Hitler da vom Zuschauer zum Hauptakteur in Bayern? Er kommt 1913 in was für Verhältnisse nach Bayern?
5: Ja, er ist auch natürlich an der Front, kommt wie zigtausende Soldaten frustriert, traumatisiert und perspektivlos zurück. Er ist in München, hängt quasi herum, würde man heute sagen, kommt dann mit dieser Deutschen Arbeiterpartei zusammen, die ist eigentlich eine absolute Splitterpartei, ist ein versprengter Hinterzimmerhaufen. Man kann sich da durchsetzen, weil die Leute halt merken, hoppsala, der kann reden, er bedient halt diese Zeitstimmung. In dieser Atmosphäre ist er in seinem Antisemitismus, in seiner Hetze und in seinem Hass, wird er zu einem gefragten Redner, bis ihm da der Sprung auf die große Bühne gelingt.
4: Es ist die Zeit der Hyperinflation, des weltanschaulichen Extremismus, der gewaltbereiten Massenorganisationen auf der Rechten wie der Linken. Wie, Herr Leubel, und warum wird Bayern zu einer Art Brennpunkt? So sagen Sie es von sich selber.
5: Bayern hat einen besonders extremen Verlauf in dieser Revolution genommen. Am Anfang geht es total friedlich los. Dem Kurt Eisner, später erster Ministerpräsident, gelingt ein quasi unblutiger Umsturz. Und im Februar 1919 wird er dann von den Monarchisten auf dem Weg zum Rücktritt tragischerweise ermordet. Und da nimmt jetzt diese bayerische Revolution einen ganz extremen, blutigen Verlauf. Die Räterepublik wird ausgerufen und es kommt zu einem mehrwöchigen Bürgerkrieg. Bayern will Ordnung und Frieden herstellen. Was herauskommt, ist die extreme Ordnungszelle, die Berliner Regierung mehr oder weniger nicht den Krieg erklärt, aber in Daueropposition dazu geht. Die Putschgerüchte gehen herum und das ist genau diese Atmosphäre, die aus ganz Deutschland die Republikfeinde nach Bayern strömen lässt. Darin schwimmt dieser Hitler herum, er verbündet sich mit dem Weltkriegsgeneral Ludendorff, der eigentlich an dem ganzen Schlamassel schuld ist.
4: Machen dann den Putsch 23, ne?
5: Ja, das ist sein Partner beim Putsch 23. Der ist eigentlich auch, wäre er gleich wieder vorbei gewesen, weil die vom Hitler angestrebte Verbindung mit den Machthabern, also mit Ministerpräsidenten, mit Polizeichef, mit Reichswehrchef, die platzt. Und der Ludendorff sagt dann aber, das kann es jetzt nicht gewesen sein, marschieren wir halt einfach mal los Richtung Berlin. Und die ganze Truppe kommt aber dann nur bis zur Feldherrnhalle in München, liefert sich dem Spott in ganz Deutschland aus. Man spricht vom Kasperltheater. Und eigentlich hätte es gewesen sein können, wenn da nicht dieser Prozess 1924 gewesen wäre.
4: Wie hat die Justiz auf diesen Putsch reagiert?
5: Also mit einem veritablen Justizskandal, der hätte natürlich die Höchststrafe verdient, das wären 15 Jahre gewesen. Da wäre die Geschichte anders verlaufen, wenn der 15 Jahre eingesessen wäre. Aber was bekommt er? Er bekommt wenige Monate Festungshaft in Landsberg. Das wird eine Luxushaft. Die Münchner Patrizier beliefern ihn mit Leckereien. Er ist 3 Kilo schwerer, wie er aus Landsberg wieder rauskommt. Das Papier wird gebracht, dass er Mein Kampf schreiben kann. Das schauen wir uns genau an, um eben auch unseren Besuchern zu ermöglichen, ihre Schlüsse daraus zu ziehen und festzustellen, so und so, das darf uns nicht wieder passieren und so müssen wir uns am besten verhalten.
4: Uns Kulturleute interessiert natürlich auch die schaurige Ästhetik der theatralen Massenkundgebungen, die Ihnen ja, glaube ich, auch wichtig sind. Wie zeigen Sie das? Ist das hörbar? Ist das erlebbar? Und vor allem, wenn ich es richtig weiß, findet das bei Ihnen ja in einer Art Bühnenbild statt, die in einem riesigen Raum ist, richtig?
5: Das ist ein großer Ausstellungsraum. In der Mitte kann man alle Akte dieses Theaterstückes übersehen. Bei uns kann der Besucher die Hauptszenarien eben anschauen und kann dann aber auch immer hinter den Bühnen verschwinden, in die Hinterstuben, in die Hintergeschichten. Er kann die Gegner der Demokratie, das hitlersche Umfeld auch, er kann auch sehen, was das für eine gescheiterte Existenz ist. Im Zentrum stehen diese 5 Akte, schaut ja manchmal so aus wie eine Tragikomödie, aber im Hinblick auf das spätere Ergebnis verbietet sich die Terminologie. Also es ist eine wirkliche Tragödie.
4: Hitlers Aufstieg in Bayern, Gerhard Leubel vom Haus der Bayerischen Geschichte war das. Unter dem Titel Between and Beyond zeigt die Sammlung Moderne Kunst in der Münchner Pinakothek der Moderne Werke aus dem eigenen Bestand, die sich künstlerisch mit Raumwahrnehmung befassen. Organisation von Raum ist nämlich nicht nur Kunst, sondern auch politisch. Wer bekommt Platz und wie viel? Wie kollisionsfrei organisiert man das? Und Kunst seit den 60ern ist da auch zu sehen. Verschwenderisch etwa wird Raum vom Lichtkünstler Dan Flavin bespielt. Eine ganze Wand mit Regalen aus rechteckigen grünen Leuchtröhren wird da tapeziert. Tobias Krone sah das und gibt Kuratorin Verena Hein das erste Wort.
6: Diese grüne Barriere teilt eben den Raum in den Bereich, wo die BesucherInnen sich aufhalten können, und einen Bereich dahinter. Also das ist genau dieses Beyond, das wir mit der Ausstellung beschreiben wollen. Also ein Möglichkeitsraum, der sich dahinter auftut.
7: So erläutert es die Co-Kuratorin Verena Heim. Die eine Hälfte des Raums ist für das Publikum. Die andere bleibt undefiniert, unverfügbar im Halbdunkel, bleibt einfach frei. Die Kunst dominiert den gesamten Raum und darüber hinaus. Dafür sorgen zahlreiche grüne Leuchtstoffröhren an den Paneelen, die im schummrigen Saal unseren Sehsinn so stark in Beschlag nehmen, dass man beim Rausgehen erstmal alles in rosa-rot wahrnimmt. Womit wir beim Thema des nächsten Raums wären. In den 3x3 Meter Würfel aus Stahlstreben hat der Bildhauer Dirk Bell alle Buchstaben des Wortes Free Love integriert. Man darf durch das Werk durchkraxeln, aber Vorsicht, meint der Co-Kurator Bernhard Schwenk.
8: Weil wenn Sie da durchsteigen, kann man sich da leicht stoßen und vielleicht sogar ritzen, weil es eben so ein hartes Material ist, dieses Metall. Aber so ist es eben auch in der Realität, dass man sachte mit diesen Begriffen umgeht und eben auch mit dem, was es beinhaltet.
7: Wie gehen KünstlerInnen mit Raum um? Und wie erschaffen sie Raum neu mit ihrem Kunstwerk? Das ist die Kernfrage dieser Ausstellung und führt zwangsläufig zurück in die Jahrzehnte zwischen 1960 und 2000. Da ist der monströse, kaum greifbare Sperrholzkubus des Minimalisten Immi Knöbel, der irgendwie im Weg steht und eine schwarze Leinwand verdeckt. Sinnbild der verdrängten deutschen Geschichte. Da wäre als anderes Extrem die filigrane Arbeit von 2003. Fred Sandbags Mikado, die von verschiedenen Stellen am Boden, an die Wand oder an die Decke gespannt sind und die für Sinnestäuschungen sorgen beim Erfahren der Tiefe des Raums, die einem falsche Horizontlinien vorgaukeln, bis man kurz seekrank wird.
6: Das ist natürlich vom Künstler auch gewollt. Also er möchte, dass wir unseren Blickwinkel nochmal überdenken, dass wir uns im Raum bewegen und auch nochmal die Positionierung eben.
7: Sagt Verena Heim. Raum weniger als formales Prinzip, sondern als inhaltliches Thema behandelt der in Brasilien lebende Gegenwartskünstler Victor Legui in seinem Zyklus zur Migration. Er zeigt reale Objekte, mit denen ihm Menschen von ihrer Migrationsgeschichte erzählten. Etwa der Reisepass eines Syrers bzw. die Vorderseite des Passes, die ihm ein Grenzbeamter vom Rest des Passes abgerissen hat. In einer Art Tauschritual überließ der Mann Victor Legui die Passseite, was es ihm ermöglicht habe, die traumatische Situation loszulassen, ohne sie zu vergessen.
9: It's like a ritual, you know, of or release the past, but always remembering the past.
7: Dass Objekte oder Bilder im Museum einfach ohne Rahmen an oder aus der Wand hängen und nicht brav gerahmt nebeneinander, daran haben wir BesucherInnen uns heute eigentlich gewöhnt. Es ist dem Münchner KuratorInnen-Team gelungen, das Brisante, das Revolutionäre des Raumgreifens der Kunst ab 1960 in seiner Dringlichkeit und teilweise seiner Gewalt neu erlebbar zu machen. Vor allem durch die Beschränkung auf gerade mal 21 Werke. Zum Ende hin gibt es noch ein paar Klassiker zu sehen, wie den italienischen Spazialisten Lucio Fontana, der in seine Leinwände Schlitze geschnitten hat, um auf den Raum dahinter zu verweisen. Kunst braucht Freiheit und nimmt sie sich als Raum und steht so auch immer für die Offenheit einer Gesellschaft, so das Fazit von Bernhard Schwenk.
8: Und tatsächlich leben wir ja heute in Zeiten, in denen es erschreckend vielen Menschen wichtig ist, dass die Grenzen wieder gezogen werden, dass alles wieder enger wird. Und dieses Bedürfnis, dem stellt sich die Kunst entgegen, und das war unser eigentliches Motiv, diese Ausstellung zu machen. Also es ist eigentlich ein politischer Ansatz, den man nicht unbedingt nachvollziehen muss, aber den man durchaus nachvollziehen darf.
7: Für diesen Zeitgeist hat die Ausstellung ein ideales Sinnbild gefunden. In der Skulptur des Letten Augustas Serapinas namens Last Summer von 2019. Es ist ein alter Fensterrahmen und darin fotografisch festgehalten, das, was sich als letztes darin gespiegelt hat, bevor es seinen angestammten Ort verlassen hat und Kunst geworden ist.
4: Tobias Krone, SA. Kunst und Raum in der Pinakothek München. Die Debatte über die Vergütung von Musikerinnen und Musikern im Streaming geht in eine neue Runde. Mehr weiß in den Kulturmeldungen Anja Reinhardt.
10: Bei einem Popmusikgipfel im Kanzleramt wurde heute die Zukunftsagenda, für den Streamingmarkt vorgestellt mit Vertretern der Musikindustrie und Kulturstaatsminister Wolfram Weimer. Die wichtigsten Punkte darin: mehr Transparenz bei Vergütungsmodellen, wirksamere Maßnahmen gegen Streamingbetrug und ein besserer Schutz vor missbräuchlicher Nutzung generativer KI. Außerdem wurde die wirtschaftliche Bedeutung von Musiklabels für den Aufbau von Künstlerkarrieren betont. Der Vorstoß ist Teil eines Dialogprozesses, den der Kulturstaatsminister nach der Kritik an der ungleichen Verteilung der Streaming-Einnahmen angestoßen hat. Ob diese Zukunftsagenda wirklich in die Zukunft weist, das wurde zumindest von einigen Beteiligten angezweifelt. Die Deutsche Forschungsgemeinschaft sieht die Wissenschaft in Deutschland zunehmenden Gefährdungen ausgesetzt. In einem neuen Positionspapier fordert sie, die Freiheit und Widerstandsfähigkeit des Wissenschaftssystems zu stärken, angesichts politischer Einflussversuche, Desinformation und internationaler Krisen. Sie verweist dabei auch auf Forderungen der AfD, etwa nach einer Abschaffung einzelner Forschungsfelder oder einer anderen Verteilung von Fördermitteln, wie der Vizepräsident der Deutschen Forschungsgemeinschaft Johannes Grave im Deutschlandfunk Kultur sagte.
11: Ein klassisches Beispiel ist die Tatsache, dass ein wichtiger Teil der Forschung bei uns über befristete Projekte organisiert und finanziert wird. Das ist für die Dynamik des Forschungsbetriebs von erheblicher Bedeutung, aber bringt die Verwundbarkeit mit sich, dass natürlich Eingriffe in das ganze Finanzierungssystem dieser Drittmittel relativ schnell dafür sorgen könnten, dass Politik sozusagen durchgreift und bestimmte Forschungsprogramme eben stört oder eben dafür sorgt, dass auf zu Ende gehende Projekte nicht andere weitere folgen können.
10: Wissenschaftsfreiheit sei eine Basis einer demokratischen Gesellschaft. Politik und Forschungseinrichtungen müssten sie gemeinsam schützen. Der Deutsche Kulturrat drängt auf eine langfristige Fortsetzung des Bundesprogramms Kultur macht stark. Anlass ist eine Bundestagsdebatte am Freitag über die Zukunft des Förderprogramms für kulturelle Bildung. Der Spitzenverband der Bundeskulturverbände fordert, die Finanzierung über das Jahr 2027 hinaus bereits jetzt im Bundeshaushalt abzusichern und die nächste Förderphase bis 2032 vorzubereiten. Das Programm richtet sich vor allem an Kinder und Jugendliche, die bislang nur eingeschränkt Zugang zu kulturellen Angeboten haben und fördert lokale Bündnisse aus Kultur-, Bildungs- und Jugendeinrichtungen. Der Kulturrat plädiert außerdem für weniger Bürokratie und einfachere Förderverfahren.
4: Das lokale Bündnis von Kultur heute macht langsam Schluss hier. Anja Reinhardt war das gerade mit den Kulturmeldungen. Nach uns die Information am Abend. Der NATO-Gipfel in Ankara ist doch natürlich ein Thema unter anderem. Einen guten Abend wünscht Ihnen Michael Köhler.

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1: Uhr, die Nachrichten. Zunächst die Übersicht. Bundeskanzler Merz sieht die NATO nach ihrem Gipfel in Ankara gestärkt. US-Präsident Trump droht mit neuen Angriffen auf den Iran. An einem Gymnasium im oberbayerischen Schongau sind bei einer Amok-Tat mehrere Menschen verletzt worden. Die Meldungen im Einzelnen. Bundeskanzler Merz hat die Ergebnisse des NATO-Gipfels in Ankara begrüßt. Die NATO werde stärker und die Lastenverteilung innerhalb des Bündnisses gerechter, sagte Merz zum Abschluss des Treffens. Der Kanzler betonte mit Blick auf die gestiegenen Verteidigungsausgaben der europäischen Länder, die Zeit der Trittbrettfahrerei im Bündnis sei vorbei. NATO-Generalsekretär Rutte erklärte, er habe das Gefühl, dass die Allianz enger zusammenstehe als je zuvor. Das Treffen in Ankara war von Spannungen geprägt. US-Präsident Trump kündigte unter anderem einen Handelsstopp mit dem NATO-Partner Spanien an und erneuerte seine Forderung, Grönland solle Teil der USA werden. Nach Angaben aus Teilnehmerkreisen hielt sich Trump während der nicht öffentlichen Sitzung des Nordatlantikrats allerdings mit Kritik an Bündnisländern zurück. Bei einem Treffen mit dem ukrainischen Präsidenten Selenskyj kündigte Trump an, er wolle der Ukraine eine Lizenz zum Bau von Patriot-Luftabwehrraketen erteilen. Die Bündnisstaaten verpflichteten sich zudem in der Gipfelerklärung, der Ukraine in diesem und im nächsten Jahr jeweils 70 Milliarden Euro an Militärhilfen zur Verfügung zu stellen. US-Präsident Trump hat weitere Angriffe auf den Iran angekündigt. Man werde das Land in der Nacht höchstwahrscheinlich wieder hart treffen, sagte er am Rande des NATO-Gipfels in Ankara. Sollten die USA dazu gezwungen sein, werde man außerdem zivile Infrastruktur ins Visier nehmen, darunter Kraftwerke und Meerwasserentsalzungsanlagen. Trump drohte außerdem erneut mit der Einnahme der für die iranische Ölindustrie wichtigen Insel Kharg. Das US-Militär hatte gestern als Reaktion auf den Beschuss von Tankern in der Straße von Hormus Dutzende Ziele im Iran bombardiert. Die iranischen Revolutionsgarden griffen daraufhin US-Stützpunkte in den Golfstaaten Kuwait und Bahrain an. Trump erklärte das Rahmenabkommen mit dem Iran sowie die vereinbarte Waffenruhe für hinfällig. Als Reaktion zogen die Ölpreise an den Märkten deutlich an. Der Tübinger Oberbürgermeister Palmer soll die grün-schwarze Landesregierung in Baden-Württemberg beim Bürokratieabbau beraten. Das berichtet der SWR. Der parteilose Politiker werde unabhängiger Rat für Staatsmodernisierung. Palmer, der früher Mitglied der Grünen war, soll als Berater direkt im Staatsministerium von Ministerpräsident Özdemir angesiedelt sein. Palmer hatte Özdemir im Landtagswahlkampf unterstützt. Seitdem war immer wieder darüber spekuliert worden, ob er einen Posten übernehmen könnte. Als unabhängiger Rat für Staatsmodernisierung wird Palmer ehrenamtlich tätig sein und ist nicht Teil der Landesregierung. Seinen Posten als Tübinger Oberbürgermeister behält er. Sachsen hat ein sogenanntes Sekundärmigrationszentrum für Asylbewerber eröffnet. Man wolle das neue gemeinsame europäische Asylsystem GEAS schnellstmöglich umsetzen, sagte Landesinnenminister Schuster in Dresden. Die Einrichtung ist bereits seit dem 1. Juli als Standort des bisherigen Landesausreisezentrums in Betrieb. Allerdings ist dort noch niemand nach den neuen Regelungen untergebracht. Bis zu 400 Plätze stehen für Menschen zur Verfügung, für deren Asylverfahren ein anderes EU-Mitglied zuständig ist oder die bereits als Schutzberechtigte in einem anderen Mitgliedstaat anerkannt wurden. GEAS ist seit Mitte Juni in Kraft. Ziel sind schnellere Asylverfahren, mehr Solidarität zwischen den EU-Ländern und perspektivisch auch Abschiebezentren in Drittstaaten. Dem Lehrerberuf mangelt es an Nachwuchs. Mehr als jede dritte Lehrkraft war im Schuljahr 2024/25 mindestens 50 Jahre alt, wie das Statistische Bundesamt meldet. Die unter 35-Jährigen machten ein Fünftel aus. Außerdem arbeiten 44% in Teilzeit. Der Anteil ist deutlich höher als in anderen Berufen. Die Beauftragte des Bundestags für Opfer der SED-Diktatur Zupke ruft Unternehmen auf, Zwangsarbeit zu DDR-Zeiten aufzuarbeiten. Unternehmen, die von der Arbeit durch Häftlinge profitiert hätten, sollten in den Härtefallfonds für Betroffene einzahlen, sagte Zupke bei der Vorstellung ihres Jahresberichts in Berlin. Sie führte dazu aktuell beispielsweise Gespräche mit dem Versandhändler Otto. Zupke erklärte, Unternehmen sollten nicht an den Pranger gestellt werden. Es gehe vielmehr darum, dass sie Verantwortung übernehmen. Bislang beteiligt sich nur der schwedische Möbelkonzern IKEA an dem Fonds, der sonst aus staatlichen Geldern gespeist wird. Die SED-Opferbeauftragte rief Bund und Kommunen zudem auf, mehr Straßen und Plätze nach Freiheitskämpfern zu benennen. Es gäbe bislang kaum Orte, die die Namen von Menschen der friedlichen Revolution und des langjährigen Widerstands in der DDR trügen. Die Deutsche Bahn will ihr Sanierungsprogramm für die wichtigsten Strecken auf den Prüfstand stellen. Das kündigte Bahnchefin Palla bei einem gemeinsamen Auftritt mit Bundesverkehrsminister Schnieder an. Hintergrund sind mehrwöchige Verzögerungen bei der Baustelle Nürnberg-Regensburg. Bereits im Frühjahr konnte die Sanierung der Strecke Hamburg-Berlin nicht planmäßig abgeschlossen werden. Die Deutsche Bahn will bis Mitte der 2030er Jahre rund 40 besonders wichtige Strecken grundlegend erneuern. Kernbestandteil des Konzepts sind längere Vollsperrungen, um die Arbeiten nicht im laufenden Betrieb umsetzen zu müssen. Palla zufolge will die Bahn auch ihren Kundenservice verbessern und dafür künstliche Intelligenz einsetzen. Mit einer neuen App werde man ab Ende des Jahres Informationen über Verspätungen oder Zugausfälle in Echtzeit sehen können. An einem Gymnasium im oberbayerischen Schongau sind bei einer Gewalttat mindestens 2 Schülerinnen schwer verletzt worden. Wie die Polizei mitteilte, wurde ein 16-jähriger Tatverdächtiger festgenommen. Er soll ein Messer und eine Schusswaffe bei sich gehabt haben. Die Polizei sprach von Hinweisen auf eine Amoktat. Menschen vor Ort wurden aufgerufen, das Areal um die Schule zu meiden. Das Landgericht Berlin hat einen Palliativarzt wegen 15-fachen Mordes an Patienten zu einer lebenslangen Freiheitsstrafe verurteilt. Das Gericht ordnete zudem eine anschließende Sicherungsverwahrung an und stellte eine besondere Schwere der Schuld fest. Der 41-jährige Arzt hatte in dem Prozess 12 von 15 ihm vorgeworfenen Taten gestanden. Nach seinen Angaben wollte er den älteren Menschen Leid ersparen. In einigen Fällen soll der Mann Brände gelegt haben, um die Taten zu vertuschen. Sie ereigneten sich im Zeitraum von September 2021 bis Juli 2024 bei Hausbesuchen. Der Mann arbeitete für einen Pflegedienst. Die Staatsanwaltschaft ermittelt nach eigenen Angaben in 76 weiteren Fällen gegen den Mann. Die Weltgesundheitsorganisation hat vor einem drastischen Anstieg der Krebserkrankungen gewarnt. Ohne energische Gegenmaßnahmen der Länder könnte die Zahl der jährlichen Neuerkrankungen bis 2050 auf fast 35 Millionen steigen, erklärte die WHO in Genf. Derzeit liegt die Zahl der jährlichen Neuerkrankungen bei 20,6 Millionen. Nahezu 10 Millionen Menschen sterben den Angaben nach pro Jahr an Krebs. Es ist die zweithäufigste Todesursache weltweit nach Herzerkrankungen. Die WHO forderte mehr Investitionen in den Kampf gegen die Krankheit. Die Weltgesundheitsorganisation weist auch darauf hin, dass 4 von 10 Krebsfällen im Zusammenhang mit vermeidbaren Risikofaktoren stehen, wie Alkoholkonsum, Rauchen, Übergewicht und unzureichender körperlicher Aktivität. Der niederländische Radprofi Olaf Kooi hat die 5. Etappe der Tour de France gewonnen. Er setzte sich nach 158 Kilometern von Lannemezan nach Po im Massensprint vor dem Deutschen Max Kanter und Tim Merlier aus Belgien durch. Das gelbe Trikot des Gesamtführenden verteidigte der Norweger Thorsten Trähen. Beim Tennisturnier in Wimbledon hat das deutsche Doppel mit Kevin Kravitz und Tim Pütz das Halbfinale erreicht. Sie besiegten die Franzosen Sadio Dumbia und Fabien Reboul mit 7:5 und 7:6. Und hier noch einmal die Übersicht. Bundeskanzler Merz sieht die NATO nach ihrem Gipfel in Ankara gestärkt. US-Präsident Trump droht mit 9 Angriffen auf den Iran. An einem Gymnasium im oberbayerischen Schongau sind bei einer Amoktat mehrere Menschen verletzt worden. Das Wetter: in der Nacht von Nordwesten her aufziehende Schauer, bis zur Mitte des Landes voranziehend bei Temperaturen zwischen 17 und 11 Grad. Das waren die Nachrichten.
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2: Im Studio ist Tobias Armbruster. Ich wünsche Ihnen einen schönen guten Abend.
3: To me, I think it's over. I don't want to deal with them anymore. They're scum. They're sick people. They're led by sick people. And they're vicious, violent people.
2: Ein wütender Donald Trump, das ist vermutlich der Eindruck, der von diesem NATO-Gipfel in Ankara zurückbleiben wird. Über die Führer im Iran hat der US-Präsident da gesagt, er wolle nichts mehr mit ihnen zu tun haben. Sie seien für ihn Abschaum, bösartig, krank und gewalttätig. Wir hören gleich mehr zu diesem Tag 2 des NATO-Gipfels und bekommen außerdem die Einschätzungen von unserem Korrespondenten in Washington. Die Gesundheitsreform soll noch in dieser Woche durch den Bundestag. Den Grünen geht das zu schnell. Sie klagen deshalb in Karlsruhe. Auch darüber berichten wir. Und wir haben es gerade in den Nachrichten gehört, ein großer Polizeieinsatz heute an einem Gymnasium im bayerischen Schongau. Ein 16-Jähriger hat dort zwei Mädchen verletzt. Auch dazu bekommen wir Informationen. Zunächst aber nach Ankara, der NATO-Gipfel dort. Er geht in diesen Minuten zu Ende und die aktuellen Ereignisse in Nahost haben ihm ihren Stempel aufgedrückt. In der vergangenen Nacht, da haben die USA 80 Ziele im Iran unter Beschuss genommen. Davor hatte der Iran mehrere Ölfrachter in der Straße von Hormuz angegriffen. Beim Gipfel kam aber außerdem die Lage in der Ukraine und der allgemeine Zustand der NATO zur Sprache. Markus Pindur berichtet.
4: Eigentlich ist der Krieg mit dem Iran kein Thema der NATO. Donald Trump ließ es sich dennoch nicht nehmen, zu den amerikanischen Bombenangriffen in der vergangenen Nacht Stellung zu beziehen. Die Iraner hätten Raketen auf Schiffe in der Straße von Hormuz geschossen. Die USA hätten hart zurückgeschlagen. Wir haben ihnen gesagt, jedes Mal, wenn ihr schießt, schlagen wir zurück. Aber sie sind bösartig und schießen auf jeden. Doch eigentlich steht in Ankara eine Bilanz der Rüstungsanstrengungen der Verbündeten auf dem Programm. Bundeskanzler Merz gab sich dabei zuversichtlich. Man habe sich gegenseitig auf dem letzten NATO-Gipfel versprochen, die Verteidigungsanstrengungen erheblich zu verstärken.
5: Und wir haben geliefert. Wir haben in den meisten Mitgliedstaaten der Europäischen Union und in der NATO die Verteidigungsanstrengungen erheblich verbessert. Wir werden darüber heute sprechen und wir werden die NATO europäischer machen, damit sie transatlantisch bleiben kann.
4: Das ist ebenso ein Ausdruck der Selbstvergewisserung wie auch ein Hinweis an US-Präsident Trump, der sich vor kurzem noch darüber beklagt hatte, dass die Europäer zu wenig für ihre Verteidigung ausgeben würden. Dies klarzustellen ist eine Aufgabe, die die Verbündeten der USA auf diesem Gipfeltreffen in Ankara haben. Transatlantische Kooperation kann auch heißen, Kanada kauft keine amerikanischen U-Boote, sondern europäische, in diesem Fall ein deutsch-norwegisches.
5: Ein Beispiel dafür ist die Verabredung, die wir gestern getroffen haben zwischen Kanada, Norwegen und Deutschland über die Zusammenarbeit im U-Boot-Bau. Das wird uns auf Jahrzehnte miteinander verbinden im gesamten Raum des Atlantiks. Die Verteidigung wird auch aus dieser Sicht heraus sehr viel europäischer und sehr viel intensiver.
4: Trump hat dies offensichtlich nicht beeindruckt. Er hatte kurz nach seiner Ankunft in Ankara seine Kritik an den europäischen Verbündeten erneuert. Er sagte, die USA seien im Krieg gegen den Iran im Stich gelassen worden und dass Grönland eigentlich den USA gehören müsste. Ein Anliegen, das viele Europäer längst begraben wähnten. Grönland gehört zu Dänemark und die dänische Ministerpräsidentin Mette Frederiksen konterte kühl. Sie gehe davon aus, dass alle Staaten, eingeschlossen der NATO-Verbündeten, die Selbstbestimmung des grönländischen Volkes und die Souveränität des Staates Dänemark respektierten. Trump zeigt offensichtlich kein Interesse an einer Deeskalation im Verhältnis zu den Europäern. Spanien sei ein schrecklicher Partner, so Trump. Er habe seinen Handelsminister angewiesen, jeglichen Handel mit Spanien einzustellen. Spanien hatte gleich zu Beginn des Irankrieges die Überflug- und Landerechte für amerikanische Militärflugzeuge verweigert. Da für den Außenhandel der Europäischen Union nicht die einzelnen Mitgliedstaaten, sondern die EU-Kommission zuständig ist, beschwört dies einen weiteren Konflikt mit Europa herauf. Am zweiten Tag des NATO-Treffens steht die weitere Unterstützung der Ukraine im Mittelpunkt. Dabei soll auch neue Finanzhilfe in Höhe von jeweils 70 Milliarden Euro für 2026 und 2027 beschlossen werden. Unterdessen meldete Deutschland der NATO erneut Verteidigungsausgaben in Rekordhöhe. 2026 will Deutschland 124,7 Milliarden Euro für Verteidigung ausgeben. Dies entspricht einer Steigerung um 25,5% im Vergleich zum Vorjahr.
2: Soweit der Bericht von Markus Pindur aus Ankara. Und wir können unseren USA-Korrespondenten Jasper Barenberg mit ins Boot holen. Jasper, die amerikanischen Luftangriffe auf den Iran in der vergangenen Nacht. Was genau ist darüber bekannt?
6: Also wir wissen, dass die US-Streitkräfte nach eigenen Angaben etwa 80 Ziele im Iran ins Visier genommen haben, vor allem entlang der Küste und damit eben in der Nähe der Straße von Hormuz. Und wir wissen, dass das US-Militär diese Angriffe mit vorherigen iranischen Angriffen auf drei Schiffe in der Straße von Hormuz gerechtfertigt hat. Damit sind wir eben wieder an diesem Punkt angelangt, dass sich beide Seiten gegenseitig vorwerfen, die Waffenruhe und das vorläufige Abkommen zu verletzen. Der US-Präsident droht auch schon mit weiteren massiven Schlägen, auch möglicherweise auf die Strom- und Wasserversorgung. Er droht auch damit, die Seeblockade gegen iranische Schiffe wieder einzusetzen. Die Sanktionen gegen Ölexporte hat er ja schon wieder eingesetzt.
2: Und er hat außerdem heute gesagt, dass er keine weiteren Verhandlungen mit dem Iran führen will. Wie kommt das alles in Washington an?
6: Also bis jetzt gibt es kaum öffentliche Stellungnahmen, etwa von Kongressabgeordneten oder Senatoren. Ich würde auch noch mal ein Fragezeichen machen, ob das die endgültige Aussage von Donald Trump ist, dass dieses Abkommen eben hinfällig ist. Aber man kann schon davon ausgehen, angesichts dieses Wutausbruchs, den wir da erlebt haben, dass bei vielen Politikerinnen und Politikern hier die Alarmglocken gerade schrillen, und zwar in beiden Parteien. Als vor drei Wochen die Unterschriften unter dieses vorläufige Abkommen erfolgt sind, da hat es ja überparteilich große Erleichterung gegeben. Und auch Trumps Republikanern ist klar, innenpolitisch ist dieser Krieg inzwischen eine massive Belastung für den Präsidenten und seine Partei. Auch in seinem Lager befürworten nur Außenseiter eine Wiederaufnahme des Krieges von US-Seite. Also alle dürften etwa jetzt schon mit Sorge beobachten, dass die Preise für Öl schon wieder anziehen. Das schadet den Republikanern vor den Zwischenwahlen. Abgeordnete und Senatoren wollen wiedergewählt werden und sie haben keinerlei Interesse, dass dieser Krieg wieder aufflammt.
2: Und wenn wir dann noch einmal auf diesen NATO-Gipfel in Ankara schauen, der Präsident hat da wieder einmal seine Partner brüskiert, wieder einmal jede Menge Porzellan zerschlagen. Wie können wir das einordnen?
6: Also hier in Washington dürfte das kaum jemanden überraschen. Es zeigt eben einmal mehr, dass sich Trump für die NATO nur insofern wirklich interessiert, als sie ihm und den USA in den Augen des Präsidenten kurzfristig von Nutzen ist. Es zeigt auch, dass sich bei Trump fast alles um Loyalitäten dreht und dass er eben bestraft, wen er für illoyal hält oder dazu erklärt. Da kennt Trump keine Rücksichtnahme. Er denkt eben ganz stark in persönlichen Beziehungen. Das haben wir auch erlebt zu einzelnen Regierungschefs. Und so lobt er eben den türkischen Präsidenten überschwänglich und er beschimpft Spanien. Also ich würde sagen, bei all diesem gibt es doch einen Lichtblick, und das ist mit Blick auf die Ukraine eben die Möglichkeit, eventuell Patriot-Raketen tatsächlich in der Ukraine selbst zu bauen. Das wäre ein großer Fortschritt.
2: Jasper Barenberg live aus Washington, vielen Dank. Und es ist mir jetzt mehrfach angeklungen, Donald Trump hat angekündigt, dass er keine weiteren Verhandlungen mit dem Iran will und dass er sich auch nicht an vergangene Abkommen halten will. Klar ist, eine deutsche Beteiligung an einer Militärmission zur Sicherung der Meerenge von Hormuz, die rückt damit in weite Ferne. Was das bedeutet und wie das ankommt, dazu aus unserem Hauptstadtstudio Steffen Wurzel.
7: Dass der US-Präsident das Abkommen mit der iranischen Führung aufgekündigt hat, es ist Gift für die ohnehin strauchelnde deutsche Wirtschaft. Der deutsche Börsenindex DAX sackte im Tagesverlauf um rund 2% ab, der Ölpreis steigt wieder. Die Co-Chefin der Partei Die Linke, Ines Schwertner, wirft Bundeskanzler Friedrich Merz vor, Donald Trump in der Iran-Frage nicht deutlich genug zu kritisieren. Merz sei ein Bittsteller Donald Trumps, erklärte Schwertner in Berlin. Auch der außenpolitische Sprecher der SPD-Bundestagsfraktion Adis Achmetovic zeigt sich unzufrieden. Im Gespräch mit dem Deutschlandfunk Hauptstadtstudio macht er deutlich, die Art und Weise, wie Bundeskanzler Friedrich Merz und Außenminister Johann Wadephul von der CDU in Ankara aufgetreten sind, gefällt ihm gar nicht.
8: Wenn ich mir die Aussagen angehört und durchgelesen habe der Bundesregierung, vor allem des Außenministers, war die erste Reaktion, Verständnis zu zeigen für die erneute US-Bombardierung des Irans. Und ich würde gerne nochmal plädieren, dass wir nicht Verständnis dafür zeigen, dass es wieder Krieg gibt, sondern dass wir zügig uns darauf einigen, dass es nur Verständnis geben kann für ein zügiges Ende dieses Krieges.
7: Der SPD-Außenpolitiker Achmetovic betont, eine Bundeswehrmission zur Sicherung der Meerenge von Hormus zu entsenden, das sei unter den jetzigen Umständen ein Himmelfahrtskommando. Die Koalitionsfraktionen stünden für solch eine Mission nicht zur Verfügung.
2: Steffen Wurzel aus Berlin und soweit unsere Berichterstattung zu diesem NATO-Gipfel. Dramatische Situation heute Mittag im bayerischen Schongau. Ein 16-jähriger bewaffneter Mann dringt da in eine Schule ein und verletzt zwei Mädchen schwer. Was zu der Tat inzwischen bekannt ist, erklärt Tobias Krone.
9: Es war gegen 12.50 Uhr, als erste Notrufe bei der Polizei eintrafen. Im Welfen-Gymnasium in der oberbayerischen Kleinstadt Schongau soll ein 16 Jahre alter Jugendlicher zwei Schülerinnen schwer verletzt haben. Thomas Schelzhorn, Pressesprecher der Polizei München, am Mittag gegenüber dem Bayerischen Rundfunk.
10: Ja, gegen 12.50 Uhr erreichten uns mehrere Anrufe, dass es zu verletzten Personen an der Schule im Gymnasium hier in Schongau gekommen sein soll. Sofort sind wir mit starken Kräften, das heißt mit allen verfügbaren Kräften aus der Region angefahren. Nach derzeitigem Stand der Ermittlungen haben wir zwei schwer verletzte Mädchen und Polizeikräfte konnten mittlerweile einen 16-jährigen Jugendlichen Tatverdächtigen festnehmen, der jetzt in Polizeigewahrsam ist.
9: Der Tatverdächtige sei nach seiner Tat in der Nähe der Schule festgenommen worden, bewaffnet mit einem Messer und einer Schusswaffe. Mit welcher Waffe er den 13 Jahre alten Schülerinnen die Verletzungen mutmaßlich zuzog, dazu hielt sich die Polizei auch am frühen Abend noch bedeckt. Inzwischen seien beide Opfer außer Lebensgefahr. Darüber hinaus sprach die Polizei von einer Vielzahl weiterer körperlich oder psychisch Verletzter. Zur Gewalttat an der Schule äußerte sich am Nachmittag auch Bayerns Innenminister Joachim Herrmann gegenüber dem BR.
11: Ich bin natürlich entsetzt ob dieses schrecklichen Amoklaufs, aber wir sind froh, dass es, so wie es im Moment aussieht, keine Toten gegeben hat. Ich habe mit der Polizei mich natürlich telefoniert, mich informiert. Ich habe auch mit dem Landrat, der vor Ort ist, unmittelbar mich in Verbindung gesetzt, mit ihm die Lage besprochen. Und es sind alle entsetzt, aber es sind alle gleichzeitig auch froh, eben, dass es keine Toten gibt.
9: Zu einem möglichen Hintergrund der Tat sagte Herrmann der deutschen Presseagentur, der mutmaßliche Täter habe sich in der Vergangenheit in psychiatrischer Behandlung befunden. Es gebe Hinweise darauf, dass es sich bei ihm um einen ehemaligen Schüler handle. Das sei aber noch nicht gesichert. Zu einem möglichen Motiv erklärte der Polizeisprecher Michael Spesser gegenüber dem Deutschlandfunk am frühen Abend.
12: Ja, wir ermitteln tatsächlich in alle Richtungen. Das ist nicht nur so ein Spruch, sondern das ist tatsächlich so. Es ist derzeit alles offen möglich von einer Beziehungstat, dass sich Täter und Opfer kennen, bis hin zum Zufallsopfer, da ermitteln wir, wie gesagt, in alle Richtungen.
9: Die Kreisstadt Schongau liegt etwa 80 Kilometer südwestlich von München im Voralpenland. Das Welfen-Gymnasium ist Teil eines großen Schulzentrums. Auch eine Grund- und eine Mittelschule befinden sich auf dem Gelände. Die Polizei richtete neben der Schule eine Sammelstelle für SchülerInnen und Lehrkräfte ein. Am Nachmittag erklärte die Polizei, es gebe außer dem Tatverdächtigen keinen weiteren Täter. Auch Bayerns Ministerpräsident Markus Söder äußerte sich zu der Gewalttat. Zitat: Wir stehen in diesen schweren Stunden alle zusammen. Die Schulfamilie und Angehörigen brauchen jetzt Zeit, Kraft und Zuspruch, die Ereignisse zu verarbeiten. So der Ministerpräsident am Nachmittag in einem Statement.
2: Tobias Krone berichtete. Das Internet und Anwendungen mit künstlicher Intelligenz, das alles kann auch die Arbeit der Polizei verbessern, etwa bei der Suche nach Tätern oder Verdächtigen. Aber noch immer sind den Ermittlern gerade im digitalen Bereich enge Grenzen gesetzt. Die Bundesregierung will das nun mit einem neuen Gesetz ändern, aber wie zu erwarten, ist das höchst umstritten. Aus Berlin, Gudula Geuter.
13: Hinter dem Begriff digitale Ermittlungsmethoden verbergen sich vor allem zwei neue Kompetenzen, die die Polizei bekommen soll. Zum einen geht es um das, was in der öffentlichen Diskussion immer wieder mit dem Namen Daniela Klette verbunden wird. Journalisten hatten sie per Gesichtserkennungssoftware einer kommerziellen Firma aufgespürt. Mit einem solchen biometrischen Datenabgleich soll nach dem Willen der Koalition auch die Polizei vorhandene Daten mit öffentlich zugänglichen Daten aus dem Internet abgleichen dürfen. Der zweite Punkt betrifft eine ganz andere Ebene. Da geht es um das, was die Polizei schon in ihren Datenbanken gespeichert hat. Die soll sie zusammenführen und analysieren dürfen. Am Abend berät der Bundestag in erster Lesung über Änderungen in drei Gesetzen mit ähnlichen Formulierungen: Strafprozessordnung, BKA-Gesetz und Bundespolizeigesetz. Letzteres, so heute der zuständige Beauftragte Uli Grötsch, stammt aus dem Jahr 1994. Die Welt habe sich seitdem verändert.
14: Viel Kriminalität, viele Bereiche der Kriminalität spielen eben im Internet oder in vielen Deliktsbereichen sind moderne Kommunikationsmittel Tatmittel. Und deshalb bin ich der festen Überzeugung, dass auch Polizeibehörden digitale Ermittlungsbefugnisse brauchen.
15: Dieser Gesetzentwurf, das ist auch ehrlicherweise bei den Bedrohungslagen, in der wir uns befinden, absolut notwendig.
13: Sagt auch der parlamentarische Geschäftsführer der SPD, Dirk Wiese. Auch Teile der Opposition wenden sich nicht gegen die Befugnisse als solche. Auch Konstantin von Notz, stellvertretender Fraktionsvorsitzender der Grünen, hält eine Modernisierung für nötig. Immerhin hatte die auch die Ampelregierung seiner Partei mit SPD und FDP angestrebt. Nur nicht so.
16: Es geht vor allen Dingen um die Frage, wie digitale Daten verarbeitet werden von Bürgerinnen und Bürgern, wie man das in KI-Systeme einspeist. Und da gibt es klare rechtliche Vorgaben, auch von europäischer Ebene. Und um die schert sich dieser Gesetzentwurf sehr wenig.
13: Am Morgen weist Nordrhein-Westfalens Innenminister Herbert Reul, CDU, im Deutschlandfunk Kritik zurück.
17: Es ist die Möglichkeit, die ja auch konditioniert ist. Da kann ja nicht jeder irgendwann mal sowas abgreifen, sondern da muss Richterentscheidung her. Da gibt es nachträglich nur Kontrolle. Also ich glaube, da werden auch so ein bisschen Legenden aufgebaut.
13: Allerdings sehen auch viele Fachleute die Gesetze sehr kritisch. Im April nahmen Verbände Stellung zum Gesetzgebungsverfahren, während sich zum Beispiel die Gewerkschaft der Polizei oder der Bund Deutscher Kriminalbeamter grundsätzlich zufrieden zeigten, übten neben vielen anderen Anwaltsvereinigungen, der Internetverband ECO oder die Gesellschaft für Freiheitsrechte harsche Kritik an den Regelungen. Unter anderem mit dem Vorwurf, europäisches Datenschutz- und KI-Recht solle umgangen werden, indem die Analysen in Drittstaaten außerhalb der EU ermöglicht werden. Es sei nicht ausreichend klar, in welchen Fällen die neuen Kompetenzen zum Einsatz kommen dürften. Und auch in den polizeilichen Datenbanken fänden sich massenweise Daten von Unbescholtenen, von Opfern, Zeugen, Kontaktpersonen. Welche Software für die Analyse verwendet werden soll, lässt das Gesetz offen. Wiese und von Notz wollen die der umstrittenen Firma Palantir ausschließen. Nordrhein-Westfalen gehört zu den Bundesländern, die sie schon anwenden. Auch der Innenminister des Landes Reul ließ aber erkennen, dass er bei der laufenden Neuausschreibung nicht unbedingt an Palantir festhalten will.
2: Die Gesundheitsreform der Bundesregierung. An diesem Freitag will die Koalition das Gesetz durch den Bundestag bringen. Aber die Grünen und die Linkspartei sagen, das geht zu schnell. Sie wollen die Abstimmung jetzt aufhalten und wenden sich dafür an das Bundesverfassungsgericht. Felicitas Böselager.
18: Zu viele Änderungen in zu kurzer Zeit. Das wirft die Opposition im Bundestag der schwarz-roten Koalition vor und will deshalb verhindern, dass am Freitag im Bundestag über das GKV-Beitragsstabilisierungsgesetz abgestimmt wird. Der grünen Abgeordnete Janosch Dahmen begründet es so.
19: Wir haben jetzt die vergangenen Tage ein chaotisches Gesetzgebungsverfahren erlebt. Am Montag um 18.37 Uhr ist dem Gesundheitsausschuss des Deutschen Bundestages ein Änderungsantrag mit knapp 300 Seiten zugeleitet worden, mit umfänglichen Änderungen und Auswirkungen.
18: Und um diese Änderungen bewerten zu können, hätten die Abgeordneten nicht genug Zeit bekommen. Die Grünen versuchen deshalb auf verschiedene Weise, die Abstimmung am Freitag zu stoppen. Durch einen gemeinsamen Antrag mit der Partei Die Linke im Gesundheitsausschuss, durch einen Antrag zur Änderung der Tagesordnung im Bundestag und durch das Anrufen des Bundesverfassungsgerichts in Karlsruhe. Dahmen will prüfen lassen, ob ein ordnungsgemäßes parlamentarisches Verfahren verhindert wurde.
19: Die notwendige Sorgfalt, die geboten wäre, angesichts eines Gesetzes, was 75 Millionen gesetzlich Krankenversicherte betrifft, was Milliardenauswirkungen auf den Bundeshaushalt einerseits und die Sozialversicherung andererseits hat, die ist schlichtweg nicht gegeben.
18: Es habe sich der Eindruck erhärtet, dass nicht nur die Rechte der Opposition, sondern auch die der Regierungsfraktionen erheblich beschnitten worden seien, so Dahmen. Auch der Abgeordnete der Linken, Atish Gürpinar, ruft das Bundesverfassungsgericht an. Gürpinar sagt, er sei fassungslos angesichts der vielen Änderungen und Anträge während der vergangenen Tage.
20: Wir können also gar nicht nachvollziehen, was an Gesetzesänderungen inhaltlich qualitativ in den 279 Seiten abgefasst ist.
18: Er wende sich mit seiner Klage gegen die unzulässige Eile des Gesetzgebungsverfahrens. Die Regierungsfraktionen haben die Kritik bei der sehr emotionalen Debatte um die Tagesordnung im Bundestag von sich gewiesen. Steffen Bilger, der parlamentarische Geschäftsführer der Unionsfraktion, findet, dass die Abgeordneten genug Zeit gehabt hätten.
21: Wir wollen am Freitag einen Gesetzentwurf beschließen, der ganz wesentlich auf den Empfehlungen der Finanzkommission Gesundheit beruht. Diese hat ihre Empfehlungen am 30. März vorgestellt, das war vor genau 100 Tagen. Die Bundesregierung hat diese Empfehlung zur Grundlage für ihren Gesetzentwurf genommen. Den hat sie am 29. April beschlossen, das war vor genau 70 Tagen. Zu diesem Gesetzentwurf gab es am 12. Juni hier im Deutschen Bundestag die erste Lesung.
18: Die Änderungsanträge der vergangenen Tage seien ganz normales parlamentarisches Geschäft gewesen. Auch Dirk Wiese, der parlamentarische Geschäftsführer der SPD-Fraktion, gibt sich gelassen. Er verweist auf den ehemaligen CDU-Abgeordneten Thomas Heilmann, der per Eilantrag die Abstimmung über das Gebäudeenergiegesetz einstweilig stoppte. Auf ihn hatte auch der Grüne Janosch Dahmen verwiesen. Wiese findet aber, man könne die beiden Fälle nicht vergleichen.
22: Damals ist es so gewesen, und das war ein Unterschied. Am Montag der Sitzungswoche gab es noch eine Anhörung. Damals gab es eine Anhörung, wo sich noch fachlich damit auseinandergesetzt worden ist. Dann kam es am Mittwoch zu dem Abschluss im Ausschuss und dann sollte die Abstimmung diese Woche passieren. Die Anhörung zu dem jetzigen Gesetzgebungsverfahren, was Sie kritisieren, war vor 2 Wochen gewesen.
18: Außerdem habe es ja eine Expertenkommission zu dem Thema gegeben. Nun liegt es an Karlsruhe. Wenn bis zur Abstimmung am Freitag keine Entscheidung da ist, werden die Regierungsfraktionen das umstrittene Gesetz wohl verabschieden.
2: Soweit Felicitas Böselager. Und auch bei den Kürzungen in der Heizungsförderung geht es jetzt alles sehr schnell. Erst gestern wurde ja überraschend bekannt, die Förderung für den Heizungstausch hin zu klimafreundlichen Alternativen. Sie wird um mehr als 2 Milliarden Euro gekürzt. Die Koalition hat dafür ein neues Fördersystem entwickelt. Der Haushaltsausschuss hat das am Nachmittag beschlossen und überraschend dabei, diese neuen Förderrichtlinien, die gelten umgehend. Katharina Thoms.
23: Mehr soziale Staffelung, weniger Bonuszahlungen. Wer in Zukunft seine alte Öl- oder Gasheizung tauschen will gegen eine Wärmepumpe zum Beispiel, für denjenigen gelten ab sofort neue Förderbedingungen. Das hat der Haushaltsausschuss des Bundestags beschlossen. Schon am Abend soll das Portal für Förderanträge bei der KfW-Bank vorübergehend abgeschaltet werden. Für Interessierte bedeutet das:
24: Die können weiterhin einen Antrag stellen, aber wahrscheinlich erst in 14 Tagen bei der Kreditanstalt für Wiederaufbau, bei unserer KfW, weil das System dann abgeschalten wird, neu aufgesetzt wird, entsprechend des Beschlusses des Haushaltsausschusses.
23: Sagt Sepp Müller, stellvertretender Fraktionschef der Unionsparteien, dem Deutschlandfunk. Bereits zugesagte Anträge oder solche, die noch in der Prüfung sind, werden nach den bisherigen Förderbedingungen behandelt, heißt es beim zuständigen Bundeswirtschaftsministerium. Der abrupte Antragsstopp sei ein richtiges Signal und zeitlich nötig, um das Antragsportal auf die neuen Richtlinien auszulegen, so Müller.
24: Es gibt ja keinen Förderstopp. Die Förderung wird nur modifiziert, für geringere und kleinere Einkommen verbessert. Und dann kann ich in 3 Wochen den Antrag einreichen und kann trotzdem ab nächster Woche sozusagen anfangen.
23: Nach Angaben des Bundeswirtschaftsministeriums sollen Anträge nach den neuen Förderrichtlinien ab 21. Juli dieses Jahres gestellt werden können. Wohnungseigentümer und Hausbesitzerinnen mit höheren zu versteuernden Einkommen über 50.000 Euro bekommen in Zukunft eine deutlich geringere Förderung, wenn sie sich zum Beispiel eine klimafreundliche Wärmepumpe anschaffen. Zu versteuernde Einkommen bis 30.000 Euro erhalten eine höhere Förderung als jetzt. Dazwischen wird abgestuft. Familien können sich einen Bonus anrechnen lassen. Boni für besonders klimafreundliche Lösungen werden abgesenkt oder gestrichen. Die Opposition hatte die Änderungen schon direkt nach dem Bekanntwerden kritisiert. Vize-Fraktionschefin von Bündnis 90 Die Grünen, Julia Verlinden, sagte dem Deutschlandfunk:
0: Dass die Bundesregierung nun an der Heizungsförderung spart, ist das absolut fatale Signal. Den Menschen wurde von der Koalition Stabilität bei der Bundesförderung für den Rest der Legislaturperiode angekündigt. Diese Kürzungen sorgen nun aber für massive Verunsicherung.
23: Branchenverbände hatten eine Umstellung der Förderung nach Augenmaß gefordert. Investitionen in den Heizungstausch dürften jetzt nicht ausgebremst werden. Zuletzt war der Einbau von Wärmepumpen wieder angelaufen.
2: Katharina Thoms, 18.35 Uhr ist es.
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2: Und dieser spielfreie Tag heute, der gibt die Sicht frei für die Nebengeräusche dieser WM. Dazu jetzt hier bei mir im Studio Marina Schweizer aus unserer Sportredaktion. Welche Nebengeräusche sind das denn?
3: Nebengeräusche, die die FIFA wohl als Störgeräusche bezeichnen würde. Da ist zum einen der konkrete Ärger für FIFA-Boss Gianni Infantino. Abgeordnete des Europäischen Parlaments fordern gerade Fußballverbände in der EU in einem Brief dazu auf, dass sie sich für eine Untersuchung gegen Infantino einsetzen. Dabei soll die FIFA aufklären, ob es Einmischung gab, als die Sperre zurückgenommen wurde für den US-Stürmer. Und dann sorgt die FIFA ja mit teuren Tickets bei dieser WM für viel Ärger. Dahinter steht das Prinzip des Dynamic Pricing. Das EU-Parlament fordert jetzt eine Regulierung, damit diese Praxis nicht zum Vorbild für Europa wird. Christian Schulze.
4: Das Parlament beschloss mit großer Mehrheit den Jahresbericht über Wettbewerbspolitik. Darin werden die EU-Kommission und die Mitgliedstaaten aufgefordert, im Interesse des Verbraucherschutzes alle regulatorischen Optionen zu prüfen, einschließlich eines Verbots von Dynamic Pricing. Die FIFA rechtfertigte das Prinzip für die WM. Zu günstige Tickets würden umso teurer weiterverkauft werden, weil der sogenannte Zweitmarkt in den USA legal sei, hieß es vom Weltverband. Zudem werde mit dem Geld der Fußball weltweit gefördert. Die Europäische Verbraucherschutzbehörde Euroconsumers kritisiert hingegen, dass Verbraucher keine Alternative hätten und ausgenutzt würden. Das Fanbündnis Football Supporters Europe betont, dass die Erfahrung zeige, dass die Preise nie fallen, sondern nur steigen würden. Das sei nichts Dynamisches, sondern reine Gewinnmaximierung zum Nachteil der Fans. Auch in Europa ist das Prinzip

0: in dieser Form des totalen Vertrauens, des totalen sich aufeinander verlassen können. Und das ist außergewöhnlich.
1: Seit der gemeinsamen Zeit in Dortmund verbindet Hans-Joachim Watzke eine enge Freundschaft mit Jürgen Klopp. Klopp ist der Wunschbundestrainer des BVB-Präsidenten, dem mächtigsten Mann im deutschen Fußball mit vielen Beziehungen zu internationalen und nationalen Entscheidern. Nach dem WM-Aus vor 4 Jahren in Katar initiierte Watzke einen Expertenrat für den deutschen Fußball. Und diesem Gremium gehörte auch Klopps aktueller Boss Oliver Minzlaff an, der Chef von Red Bull.
2: Ja gut, sicherlich ist Jürgen Klopp zu uns zu holen, ist für mich sicherlich schon was Großartiges gewesen.
1: Oliver Minzlaff entscheidet jetzt, ob er Jürgen Klopp gehen lässt. Und der sagte zuletzt als TV-Experte bei Magenta:
3: Also ich weiß, dass ihm der deutsche Fußball auch im Herzen liegt und ja dementsprechend sehr offen ist für diese Gespräche, aber geführt werden müssen sie ja trotzdem.
1: In den Gesprächen wird neben dem RB-Boss und dem Deutschen Fußballbund auch Marc Koseke mitreden. Klopps Berater seit 20 Jahren, eine ziemlich lange Beziehung im aufgeregten Fußballgeschäft.
4: Jürgen Klopp war mein erster Klient als Trainer und gut, das konnten wir uns beide auch nicht ausmalen, dass das mal so einen Weg macht.
1: Vom Zweitligatrainer in Mainz zum Wunsch-Bundestrainer. Auf diesem Weg hat Jürgen Klopp viele Vertraute mitgenommen und um sich geschart. Seine langjährigen Co-Trainer zum Beispiel, denen er zuletzt auch bei RB neue Jobs verschaffte. Es ist ein Geben und Nehmen in Klopps Beziehungskiste, die eng und verbindlich ist und sich immer auf größten Erfolg und ein gemeinsames Ziel ausrichtet. Auch jetzt.
3: Der deutsche Fußball steht jetzt natürlich an einem sozusagen Wendepunkt. Wir müssen jetzt Dinge grundlegend verändern.
1: Die ersten Veränderungen hat der DFB bereits angestoßen. Dafür verantwortlich ist übrigens ein Klopp-Vertrauter. Hannes Wolf ist seit 3 Jahren DFB-Direktor für Nachwuchstraining und Entwicklung und eine Art Trainersohn von Jürgen Klopp. 2009 lernten sich die beiden bei einer Sportlerehrung kennen. Kurze Zeit später wechselte Wolf zum BVB und Klopp.
5: War ganz glücklich an dem Abend, ihn getroffen zu haben. Und ich wusste und habe es mir gewünscht, habe es gehofft und bin heute davon überzeugt, dass wir dann Diamanten gekriegt haben. Und es gehört im Leben dazu, dass man aus der Vergangenheit lernt, die Gegenwart regelt und für die Zukunft plant. Und er ist jemand für die Zukunft.
1: Es sind viele enge Beziehungen, die Jürgen Klopp gesammelt hat. Und beim DFB erhofft man sich von seinem Wunschbundestrainer, dass bald auch Titel dazukommen werden.
6: Berichtet Anne van Eickels. Und auch das noch: 6 Tage nach dem WM-Aus im 16. Finale tritt Kroatiens Nationaltrainer Slatko Dalic zurück. Das hat der Verband mitgeteilt.
7: Marina Schweizer aus unserer Sportredaktion. Vielen Dank für diese Fußballinformation. Das waren die Informationen am Abend. Am Mikrofon war Tobias Armbruster.
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10: Wir haben heute ein kleines besonderes Elternfrühstück. Und dann sind wir tatsächlich auch schon beim Thema. Heute ist das Thema gesunde Ernährung.
11: Im Untergeschoss einer ehemaligen Plattenbauschule in Berlin-Hellersdorf sitzen heute mal die Eltern. Fast ausschließlich Mütter, mit und ohne Migrationshintergrund. Hier in die Arche des christlichen Kinderhilfswerks kommen am Nachmittag sonst ihre Kinder und bekommen nach der Schule gratis das, was zu Hause oft fehlt. Ein warmes Mittagessen, Hausaufgabenhilfe oder Freizeitangebote. Aber regelmäßig gibt es auch beim wöchentlichen kostenlosen Elternfrühstück für diese Rat und Hilfe in allen Lebenslagen. Heute hat Franzi, eine der Mütter, einen kleinen Vortrag vorbereitet.
12: Toast schmeckt natürlich leckerer, weil Zucker drin ist, aber Vollkornprodukte sind immer besser, weil die schneller sättigen und weil sie weniger Zucker haben.
11: Die Mütter nicken, als sei alles klar. So einfach ist es aber nicht. Fast alle hier leben von staatlichem Geld. Sozialhilfe, Bürgergeld oder Leistungen für Asylbewerber. Und obwohl sie mit schmalem Budget auskommen müssen, sind viele übergewichtig. Oder sogar adipös, also schwer übergewichtig. Kinder genauso wie die Eltern. Lisa zum Beispiel ist Mutter von 2 Kindern und hat psychische Probleme.
13: Und deswegen ist mein Essensverhalten eh ein bisschen chaotisch. Mal esse ich fast gar nichts, also sehr wenig, dann esse ich zu viel. Ich bin gerade mehr oder so auf Fertiggerichte. Und das heißt, da ist auch sehr viel Zucker und Fett alles drin. Ich müsste jetzt bei 88 irgendwas sein und ich würde gerne eigentlich auf 65, 75 runter ungefähr. 1,58 bin ich.
11: Lisa ist kein Einzelfall. Menschen mit niedrigem sozioökonomischen Status erkranken häufiger an Adipositas und haben eine kürzere Lebenserwartung, heißt es in der 2024 vom Bundesministerium

0: Ministerium für Ernährung und Landwirtschaft vorgelegten Ernährungsstrategie Deutschlands. Laut Robert-Koch-Institut ist Adipositas bei armutsgefährdeten Kindern und Jugendlichen mehr als dreimal häufiger als bei Gleichaltrigen aus Familien mit mittlerem oder hohem Einkommen. Warum ist Übergewicht bei armen Menschen so verbreitet? Welche Folgen sind damit verbunden für die Betroffenen und die Gesellschaft? Und welche Strategien sind für Prävention und Therapie wirksam und welche nicht? Im derzeitigen Bürgergeldregelsatz von 563 Euro monatlich für einen alleinstehenden Erwachsenen sind 195 Euro für Nahrungsmittel und alkoholfreie Getränke eingerechnet, also ungefähr 6,50 Euro pro Tag. Das reicht nicht aus, um sich davon gesund zu ernähren, sagen mehrere wissenschaftliche Studien. Dazu kommt, dass die Lebensmittelpreise seit 2019 um 40% gestiegen sind und durch die Iran-Krise mit weiteren Anstiegen gerechnet wird. Wenn dann noch weitere Probleme dazukommen, sei das Wochenbudget zum Einkaufen einfach zu knapp.
1: Wie willst du, sag mal, wenn du eine Mutter bist von 2, 3 Kindern, wie willst du bei den heutigen Preisen deine Kinder gesund ernähren? Wird ja alle teurer von A bis Z und dann stehst du ab der dritten Woche da, scheiße, und musst jeden Pfennig umdrehen.
0: Dann wandern eben nicht Obst, Gemüse oder Vollkornbrot in die Einkaufstüte, sondern das, was wenig kostet. Laut einer Umfrage des Meinungsforschungsinstituts YouGov von 2024 spart fast ein Drittel der Menschen in Deutschland aus finanziellen Gründen regelmäßig beim Essen. Es gibt Nudeln mit Ketchup oder Toastbrot mit Schokocreme. Kalorienreich, aber nährstoffarm, sagt Bernd Siegelkoh, der Gründer der Arche.
2: Wenn ich mal so eine Packung Paprika mir angucke und dazu mir ein paar Würstchen für 99 Cent kaufen kann, dann werde ich vom Würstchen sicherlich schneller satt als von der Paprika. Und das ist eben häufig das Problem, dass dann viele Menschen auch die Dinge einkaufen, die günstiger sind. Und auf der anderen Seite aufgrund ihrer Armut, die ja häufig einhergeht, auch mit Perspektivlosigkeit, auch im Grunde gar keinen Bock haben zum Kochen.
0: Schnell gekaufte Sattmacher statt gesunde, selbstgekochte Mahlzeiten. Geldmangel ist also nicht der einzige Grund für das Übergewicht. Die Arche kooperiert mit der Berliner Tafel und verteilt regelmäßig übrig gebliebene Lebensmittel von Supermärkten kostenlos an ihre bedürftigen Familien. Auch Obst und Gemüse, häufig sogar aus dem Biomarkt. Aus den Händen gerissen werde ihr das aber nicht von allen, sagt Familienhelferin Josephine Brendel von der Arche.
3: Und wenn wir das reinbekommen, sind es tatsächlich schon auch eher unsere Mamis mit Migrationshintergrund, die da ganz schnell zugreifen und das wollen und die es auch einfach sehr viel besser verkochen können, als dann eher unsere deutschen Eltern, die dann eher auf die Fertigsachen zurückgreifen oder einfache Sachen wie Brot und Wurst und Käse, Butter, weil das halt schneller fertig ist. Das Gemüse ist meist das, was länger liegen bleibt, ja.
0: Gerade mal 7% der nach 1980 geborenen Menschen in Deutschland kochen ausschließlich mit frischen Zutaten. Fast die Hälfte der von ihnen zubereiteten Gerichte braucht weniger als 10 Minuten, so die Ergebnisse einer Umfrage des Lebensmittelkonzerns Nestlé. Viele Menschen haben gar nicht mehr gelernt, mit frischen Zutaten umzugehen. Und diese Kompetenz hängt eng mit sozialer Herkunft und Bildung zusammen. Für Übergewicht bei Menschen mit niedrigem Einkommen sieht Janosch Dahmen aber auch biochemische Ursachen. Dahmen ist Arzt und Politiker. Er sitzt für die Grünen im Bundestag und ist Mitglied im Gesundheitsausschuss.
4: So ist es beispielsweise so, dass Menschen, die weniger Geld haben, oft in Lebensumständen leben, wo sie einem höheren Stresslevel ausgesetzt sind, also beengter Wohnraum, mehr Lärm, schlechtere Luft. All das trägt dazu bei, dass der Körper viel größere Reserven an beispielsweise Zucker einlagert und damit Überfettung, die Übergewichtigkeit begünstigt wird.
0: Viel Stress bedeutet also häufig nicht Gewichtsverlust, sondern Gewichtszunahme, weil der Körper für schlechte Zeiten vorsorgen will. Um den Stress abzubauen, müsste man folglich die Lebensverhältnisse der Menschen ändern und ihnen eine Perspektive bieten, bestätigt Janosch Dahmen den Arche-Gründer Bernd Siegelkoh. Unser Gesundheitssystem allein kann das nicht leisten. Die hohen Kosten von Übergewicht und Adipositas können wir uns aber auch nicht mehr leisten. Denn Übergewicht ist nicht nur ein Problem von armen Menschen. Zwei Drittel der Männer in Deutschland, über die Hälfte der Frauen und jedes sechste Kind in Deutschland ist übergewichtig. Tendenz steigend. Adipositas-Epidemie. So die Bezeichnung der Nationalen Akademie der Wissenschaften Leopoldina. Ein 1,70 Meter großer Mensch gilt ab gut 72 Kilo als übergewichtig, ab 86 Kilo als adipös, also fettleibig. Das bedeutet ein hohes Risiko für Herzinfarkt, Diabetes Typ 2, Schlaganfall, Demenz, Bluthochdruck und bestimmte Krebsarten. Übergewicht kostet das Gesundheitssystem direkt und indirekt jährlich etwa 60 Milliarden Euro, sagt Ulrike Pernack vom Verband der Ersatzkassen.
5: Die direkten Kosten meinen die Kosten, die beispielsweise für die Behandlung von Adipositas anfallen. Und die indirekten Kosten umfassen die Kosten, die entstehen durch den Verlust von Lebensqualität, Produktivitätsverlust durch krankheitsbedingte Arbeitsunfähigkeit oder auch durch vorzeitige Berentung.
0: Prävention und Gesundheitsförderung ist ein gesetzlicher Auftrag, im Präventionsgesetz von 2015 festgelegt. 2024 verabschiedete das Bundeskabinett seine Ernährungsstrategie mit dem Titel »Gutes Essen für Deutschland«. Das Konzept beinhaltet knapp 90 geplante und bereits umgesetzte Maßnahmen, wie zum Beispiel den Nutri-Score, der auf Verpackungen Informationen zum Nährstoffgehalt eines Produktes liefert, Empfehlungen zum Kantinen- und Schulessen und neue Standards der Deutschen Gesellschaft für Ernährung. Alles sind Empfehlungen. Vorschriften oder Verbote gibt es nicht. Die Internetseite übergewicht-vorbeugen.de des Bundesinstituts für öffentliche Gesundheit gibt Empfehlungen zu Bewegungs-, Ess- und Trinkverhalten und klärt über Maßnahmen und Hilfsangebote zur Vermeidung von Übergewicht auf. Von insgesamt 500 Milliarden Euro Gesundheitsausgaben pro Jahr werden aber nur 2% für Prävention und Gesundheitsförderung ausgegeben, kritisiert Ulrike Pernack. Dazu zählen auch 117.000 zertifizierte Gesundheitskurse. Gerade arme Menschen nehmen solche Angebote allerdings kaum wahr, so die Gesundheitsreferentin der Ersatzkassen.
5: Also gerade im Bereich der Gesundheitskurse erreichen wir die Menschen, die sich ohnehin um ihre Gesundheit auch schon kümmern. Das sind insbesondere Frauen. Die Herausforderung ist es, Versicherte zu erreichen, die sich mit dem Thema Gesundheit noch nicht gut auseinandersetzen.
0: Also kooperieren die Krankenkassen mit Einrichtungen wie der Arche, mit sozialen oder kommunalen Trägern und versuchen die Themen gesunde Ernährung und mehr Bewegung über Mundpropaganda und Peergroups in die Familien zu bringen. Generell werde allerdings der Faktor Bewegung stark über- und der Faktor Ernährung unterschätzt, so Janosch Dahmen. Eine neue internationale Studie zeige, Ernährung ist 10-mal wichtiger bei Adipositas als Bewegung.
4: Es ist naiv, dass man mit reiner Aufklärungsarbeit, mit ein paar Flyern oder allgemeiner Unterrichtung, Werbekampagnen einen ganz großen Effekt hin zu mehr Gesundheit und weniger Krankheit, gerade beim Thema Übergewicht in Deutschland, erreicht.
0: Zwischen 2003 und 2023 stieg die Zahl der fettleibigen Menschen in Deutschland von 12 auf fast 20% über alle Alters-, Geschlechts- und Bildungsgruppen hinweg an. So Daten des Robert-Koch-Instituts. Das zeige, dass bisherige Maßnahmen zur Prävention von Adipositas unzureichend waren. Immer stärker in den Blick geraten deshalb neue Medikamente, die Übergewicht bekämpfen und Folgeerkrankungen verhindern helfen sollen. Die sogenannte Abnehmspritze wurde ursprünglich für Diabetiker entwickelt. Jetzt wird sie im Kampf gegen eine Übergewichtsepidemie in Deutschland zu Recht als Durchbruch gefeiert, meint der Mediziner Jonas Rako, ehemaliger Leiter des Adipositas-Zentrums der Charité und derzeitiger Chef der Bauchchirurgie am St. Gertrauden-Krankenhaus in Berlin.
6: Medikamente funktionieren ganz, ganz grob gesagt so, dass sie ein körpereigenes Hormon nachbilden oder die Wirkung eines solchen Hormons nachbilden, was ganz banal gesagt uns suggeriert, dass wir einfach satt sind. Das heißt, Leute, die finanziell besser gestellt sind, können diese Spritzen problemlos sich selber kaufen. Die kosten im Schnitt ungefähr 200 Euro pro Monat. Die müssen ehrlicherweise den Leben lang gegeben werden. Das heißt, wenn man diese Spritze absetzt, dann führt es wieder dazu, dass das Gewicht wieder hochgeht.
0: Für Menschen am Existenzminimum ist eine solche Therapie deshalb nicht erschwinglich. Janosch Dahmen fordert nun ein Umdenken bezüglich der Kostenübernahmen, jedoch immer verbunden mit anderen Therapien.
4: Würden wir alle übergewichtigen Menschen jetzt mit Abnehmspritzen dauerhaft ein Leben lang behandeln, zu den Preisen, die im Moment durch die Pharmaindustrie abgerufen werden, würde das sofort die Pleite unserer gesetzlichen Krankenversicherung mit sich bringen?
0: In vielen Fällen müssten in eine Kosten-Nutzen-Rechnung aber auch die Folgekosten des Übergewichts einfließen. Also Krankheit und der volkswirtschaftliche Schaden durch Menschen, die nicht mehr arbeiten können und dadurch geringere Kaufkraft haben. Man müsse abwarten, bis Langzeitfolgen wirklich gut erforscht sind, sagt Ulrike Pernack vom Verband der Ersatzkassen. Für sie heißt das Zauberwort Verhältnisprävention, im Gegensatz zu individueller Prävention. Dickmacher unter den Lebensmitteln müssten unattraktiv werden. Es gelte, nicht einzelne Menschen teuer zu behandeln, sondern gesundes Essen für alle zu einer günstigen und selbstverständlichen Alltäglichkeit werden zu lassen. Sie wünscht sich,
5: dass wir Gesundheits- und Lebenskompetenz in den Rahmenplänen der Kitas und Lehrpläne integrieren, dass wir konsequent sind bei Werbeverboten, insbesondere für Kinder und Jugendliche bei der Frage, wie werden ungesunde Lebensmittel beworben. Und wir sprechen uns sehr stark für die Tabak- und Alkoholsteuer und die Zuckersteuer aus.
0: Denn es dränge sich die Frage auf,
7: warum machen wir nicht das teurer, was uns krank macht, und das günstiger, was uns Gesundheit, beispielsweise mit einer Mehrwertsteuersenkung auf Obst und Gemüse, sodass es schon intuitiv veranlasst wird, dass wir uns gesund ernähren können.
0: Menschen veranlassen, sich intuitiv anders zu verhalten, sei gar nicht so schwer, sagt Beate Richter von der Denkfabrik Forum Ökologisch-Soziale Marktwirtschaft. Mit der Methode Nudging, Anstupsen, ist dabei die sanfte Steuerung ohne Verbote gemeint. Süßigkeiten für Kinder im Kassenbereich, sogenannte Quengelkassen, gehörten zum Beispiel abgeschafft. Und
8: es gibt Studien in Kantinen, die haben festgestellt, dass wenn gesunde Gerichte weiter vorne platziert sind, dann werden die häufiger gegriffen. Also dass alleine schon die Wahl des Platzes darüber entscheidet, ob Lebensmittel gekauft werden oder nicht.
0: Platzierung, Portionsgröße und Verpackungsdesign sind entscheidende Hebel. Der wichtigste Faktor für Menschen mit geringem Einkommen ist allerdings der Preis. Den kann die Politik nicht direkt beeinflussen. Ob eine Mehrwertsteuersenkung zum Beispiel auf Obst und Gemüse an die Kunden in vollem Umfang weitergegeben werden würde, ist daher zweifelhaft. Für einen kleinen Teil ungesunder Lebensmittel sollen ab 2028 aber mehr Steuern fällig werden. Die Bundesregierung plant eine Herstellerabgabe auf stark zuckerhaltige Getränke. Obwohl sich zum Beispiel Leopoldina, Bundesärztekammer, WHO und Verbraucherverbände seit Jahren dafür ausgesprochen haben, war der Weg bis zu einer politischen Einigung lang. Die Lebensmittel- und Zuckerindustrie argumentiert mit fehlenden wissenschaftlichen Beweisen, wirtschaftlichem Schaden, einer bereits bestehenden freiwilligen Selbstverpflichtung und einer Bevormundung der Bevölkerung in Bezug auf Traditionen und Esskultur. Großbritannien hat die Zuckersteuer auf Softdrinks bereits 2018 eingeführt. Seitdem habe sich die Zuckermenge, die Kinder über Limonaden zu sich nehmen, erheblich reduziert, berichtet Janosch Dahmen.
4: Dann hat eine Einführung einer Zuckersteuer dort ja nicht dazu geführt, dass die Menschen keine Limonaden mehr trinken, sondern dass die gleichen Limonaden in erheblichem Umfang weniger Zucker enthalten. Es geht nicht um eine Bevormundungspolitik oder Menschen die Limonade wegzunehmen. Wir sehen an den wissenschaftlichen Daten der Evaluation, dass das gerade bei jungen Menschen, bei jungen Frauen und Mädchen in Bezug auf Übergewicht zu einer erheblichen Verbesserung der Gesundheit beigetragen hat.
0: Das ist der entscheidende Unterschied. Aufklärungskampagnen wollen bewirken, dass Menschen ihr Kaufverhalten aktiv ändern. Hier verändern sich die Produkte. Wenn allerdings die Hersteller auch einen Teil der von ihnen zu entrichtenden Zuckerabgabe an die Verbraucher weitergeben würden, träfe das gerade die armen Menschen besonders hart, warnt Beate Richter vom Forum Ökologisch-Soziale Marktwirtschaft.
8: Haushalte mit niedrigem Einkommen müssen tendenziell mehr ihres Einkommens ja ohnehin schon für Lebensmittel aufwenden. Das heißt, wenn wir die Lebensmittel an anderer Stelle teurer machen und diese Verhaltensweisen sind noch in uns drin, dann schränken wir die Leute tatsächlich enorm ein. Also es muss ein Mix sein und man muss auch die Chance haben zu lernen.
0: Zu lernen, anders einzukaufen, anders zu kochen, anders zu essen, zu trinken und das Gehirn wieder umzuprogrammieren. Denn das verliert schon nach wenigen Tagen fett- und zuckerreicher Ernährung die Fähigkeit, das Essverhalten an die tatsächlichen Bedürfnisse anzupassen, sagen Ernährungsmediziner. Referentin Franzi ist beim Elternfrühstück inzwischen am Ende ihres Vortrags angekommen. Sie betont die Bedeutung von Obst, Gemüse und Vollkornprodukten und das Vermeiden von Dickmachern wie Tiefkühlpizza, Burger, Pommes und allem, was übermäßig viel Fett und Zucker enthält.
9: Man muss halt immer daran denken, Zucker macht nicht satt, es macht eigentlich noch mehr Hunger und macht, dass man immer mehr isst, immer mehr isst.
0: Die Mütter applaudieren und nicken wieder, denn eigentlich ist ja auch alles klar. Eigentlich.
10: Wenn man damit groß geworden ist, fast nur mit solchen Gerichten, dann ist es schwer, davon wegzukommen.
11: Entweder man akzeptiert uns so, wie wir sind, oder man lässt es. Ganz einfach.
12: Das war der Hintergrund. 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
0: Uhr, die Nachrichten. Teile der Opposition im Bundestag wollen mehr Beratungszeit für die Krankenkassenreform vor dem Bundesverfassungsgericht einklagen. Die Abstimmung in dieser Woche und damit vor der Sommerpause soll per Eilantrag verhindert werden. Der grünen Abgeordnete Dahmen erklärte, mit einem Änderungsantrag von rund 300 Seiten sei erst am Montag praktisch ein neues Gesetz vorgelegt worden. Die milliardenschweren Auswirkungen seien in der kurzen Zeit keinesfalls seriös abschätzbar. Kurz darauf gab auch der linken Abgeordnete Gürpiner den Gang nach Karlsruhe bekannt. Union und SPD lehnten es mit ihrer Mehrheit im Plenum ab, die für Freitag geplante Abstimmung zu verschieben. Laut den Grünen macht die Union derzeit genau das, was sie 2023 in Karlsruhe selbst beanstandet hatte. Damals stoppte der CDU-Abgeordnete Heilmann per Eilantrag das Gesetzgebungsverfahren zum Heizungsgesetz der Ampelkoalition. Heilmann hatte zu wenig Zeit für die Beratung des umfangreichen und kurzfristig geänderten Entwurfs bemängelt. Die Beauftragte des Bundestags für Opfer der SED-Diktatur Zupke ruft Städte und Kommunen auf, mehr öffentliche Orte nach DDR-Widerstandskämpfern zu benennen. Ihr mache Sorge, dass die DDR verharmlost werde, sagte sie dem Deutschlandfunk. Je länger die DDR her sei, desto schöner werde sie, kritisierte Zupke, die in Berlin ihren Jahresbericht vorlegte. Sie selbst werde sich dafür einsetzen, dass Bundestagsliegenschaften Namen ehemaliger DDR-Bürgerrechtler erhielten. Die mögliche Liste sei lang. Zudem forderte Zupke eine verbindlichere Behandlung der DDR-Geschichte in Schulen. Das Thema komme oft zu kurz. Deutsche Unternehmen, die von Zwangsarbeit profitiert haben, rief sie dazu auf, ihre Vergangenheit aufzuarbeiten.
19: Die SED-Opferbeauftragte führt dazu nach eigenen Worten aktuell Gespräche mit dem Handelskonzern Otto. Dieser hatte Studien zufolge Produkte vertrieben, die einst von DDR-Häftlingen gefertigt worden waren. Bundeskanzler Merz hat die Ergebnisse des NATO-Gipfels in Ankara begrüßt. Die NATO werde stärker und die Lastenverteilung innerhalb des Bündnisses gerechter, sagte er zum Abschluss des Treffens. Das Treffen in Ankara war von Spannungen geprägt. US-Präsident Trump kündigte unter anderem einen Handelsstopp mit dem NATO-Partner Spanien an und erneuerte seine Forderung, Grönland solle Teil der USA werden. Nach Angaben aus Teilnehmerkreisen hielt sich Trump während der nicht öffentlichen Sitzung des Nordatlantikrats allerdings mit Kritik an Bündnisländern zurück. Die Mehrheit der Deutschen unterschätzt einer repräsentativen Studie zufolge ihre eigene Kaufkraft. Laut dem Institut für Makroökonomie und Konjunkturforschung der gewerkschaftsnahen Hans-Böckler-Stiftung sind sie de facto reicher, als sie sich fühlen. Die inflationsbedingten Einkommenseinbußen der vergangenen Jahre seien im Durchschnitt längst wieder wettgemacht worden durch Tarif- und Rentenerhöhungen, mehr Mindestlohn und nachlassende Inflation. Dennoch hätten knapp 60% der Befragten angegeben, sich weniger leisten zu können als vor dem Inflationsschock infolge der Corona-Krise und des russischen Überfalls auf die Ukraine. Die Diskrepanz zwischen der wahrgenommenen und der gemessenen Entwicklung bremst laut den Forschern den privaten Konsum. Menschen mit Sorgen um die künftigen Lebenshaltungskosten planten deutlich häufiger, ihre Ausgaben zu reduzieren. Im Bereich Freizeit und Kultur wollten 68% weniger ausgeben, bei Reisen 67%. Die Verunsicherung belastet zudem die politische Stimmung, heißt es. 80% derjenigen, die ihre Kaufkraft als geschmälert empfanden, zeigten sich unzufrieden mit der Arbeit der Bundesregierung. In Norwegen, Deutschland und 5 weiteren Ländern sind 28 Männer wegen des Kaufs von Aufnahmen sexualisierter Gewalt an Kindern festgenommen worden. Die Beschuldigten hätten mit der Kryptowährung Monero gezahlt, um Zugang zu Foren im Darknet zu bekommen, teilten die Ermittler mit. Da es viele weitere Verdächtige gäbe, sei mit weiteren Festnahmen zu rechnen. 3 minderjährige Opfer hätten infolge der Ermittlungen in Obhut genommen werden können. Der deutsche Tennisprofi Alexander Zverev hat das Halbfinale von Wimbledon erreicht. Er besiegte den US-Amerikaner Taylor Fritz in 3 Sätzen mit 6:4, 6:4 und 6:2. Das Wetter in der Nacht vielfach bewölkt, 17 bis 11 Grad und morgen weiter viele Wolken, nur im Nordosten, in weiten Teilen der Südwesthälfte heiter, bis 33 Grad. Das waren die Nachrichten.
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20: Unsere Themen: Der NATO-Gipfel in Ankara, die Kandidatur von Marine Le Pen in Frankreich und die Debatte über das Krankenkassensparpaket. Die NATO-Staaten haben sich bei ihrem Gipfel in Ankara auf eine weitere Unterstützung der Ukraine verständigt. Sie sagten dem Land 70 Milliarden Euro zu. Zudem kündigte US-Präsident Trump an, der Ukraine den Bau von Patriot-Raketen zu erlauben. In ihrer Abschlusserklärung bekräftigten die NATO-Staaten ihre Bündnistreue und gegenseitige Beistandspflicht, ungeachtet der scharfen Kritik des US-Präsidenten an der Allianz. Was bleibt vom NATO-Gipfel? Klaus Remme kommentiert.
21: Kann der wahre Donald Trump bitte mal aufstehen? Der amerikanische Präsident zeigte sich in Ankara von sehr unterschiedlichen Seiten. Kurz nach seiner Landung in der türkischen Hauptstadt Dienstagnachmittag trat er als Bündnisrüpel auf, so wie man ihn kennt, mit Kritik an Partnern wie Italien, Frankreich und Deutschland. Auch den Streit um Grönland brachte Trump schnell erneut zur Sprache und man musste befürchten, dass der Gipfel entgleist, bevor er richtig begonnen hatte. Dann am Morgen legte Trump an der Seite des NATO-Generalsekretärs nach. Die Amerikaner hatten mit Angriffen auf den Iran über Nacht eine veränderte Lage geschaffen. Niemand konnte den Iran jetzt noch als Nebenthema abtun. Trump erklärte das Abkommen mit Teheran als obsolet. Man habe es mit Lügnern zu tun, mit Abschaum, so sagte er wörtlich. Nebenbei nahm er Spanien aufs Korn. Schreckliche Partner, mit denen wolle man gar nichts mehr zu tun haben. Der Handel mit Spanien werde eingestellt, verkündete Trump. Dann schlossen sich die Türen im Präsidentenpalast und Trump wurde dem Vernehmen nach ein Bilderbuchpartner, der kein Wort über Grönland verlor und auch keines über Spanien. Der Kanzler verriet den Schlusssatz im Redebeitrag von Donald Trump. there is a feeling of love in the air. Also, er spüre Zuneigung, wenn nicht gar Liebe. Es fällt aus mehreren Gründen schwer, das zu übersetzen. Trump zeigte sich zufrieden, der Bundeskanzler tief beeindruckt, Mark Rutte ist begeistert. Reicht das für ein Bündnis gegen Russland? Dem Vernehmen nach verlangte der amerikanische Präsident mehr Wertschätzung für Amerika im Bündnis. Ein nachvollziehbarer Wunsch. Es würde aber helfen, wenn Trump nicht nur im geschlossenen Raum, sondern auch öffentlich Wertschätzung für seine europäischen Partner äußert. Nach den Tiraden seines Verteidigungsministers in Brüssel, nach Trumps Ausfällen gegen vermeintliche Trittbrettfahrer in der NATO, ist er vor allem eines. Er ist unglaubwürdig, niemand, auf den man sich verlassen kann. Ein Grund mehr für die Europäer, sich um die eigene Verteidigung selbst zu kümmern. Trumps Verdienst ist es, seine Bündnispartner im vergangenen Jahr in Den Haag gezwungen zu haben, endlich Verantwortung zu übernehmen. Jetzt geht es in vielen multinationalen Projekten um die Umsetzung. Das ist Arbeit, das ist Handwerk, das ist mühsam, aber dafür braucht man keinen Gipfel. Seit Monaten ging es im Bündnis einzig und allein um die Frage, wie man diesen Gipfel ohne weiteren Flurschaden über die Bühne bekommt. Muss dieser Kraftakt wirklich jedes Jahr stattfinden? Nein, natürlich nicht. Das war in früheren Jahren auch nicht der Fall. In der Abschlusserklärung von Ankara wird festgehalten, dass man dem nächsten Treffen erwartungsvoll entgegensieht. In Albanien soll es sein. Wann ist offen? Im übernächsten Jahr reicht allemal. Bis dahin gibt es ausreichend zu tun, vor allem für Europa.
20: Sie ziehen es bis zum Ende durch. Mit diesen Worten hat die französische Rechtspopulistin Marine Le Pen ihre Kandidatur für die Präsidentenwahl erklärt. Zuvor hatte ein Berufungsgericht ihre Verurteilung wegen der Veruntreuung von EU-Geldern bestätigt, zugleich aber auch ein milderes Urteil gefällt. Le Pen kündigte dennoch Revision an vor dem höchsten Berufungsgericht Frankreichs. Unser Frankreich-Korrespondent Stefan Detjen kommentiert.
1: Für Marine Le Pen war das Urteil des Pariser Berufungsgerichts der Erfolg, auf den sie gehofft hatte. Es öffnet der Galionsfigur des rechtsnationalistischen Rassemblement National, kurz RN, den Weg zu ihrer vierten Präsidentschaftskandidatur. Dass ihn die 58-Jährige als in zwei Instanzen verurteilte Straftäterin antreten wird, ist für sie zweitrangig. Es geht ihr um das Ziel, die Pforte zum Élysée, dem Amtssitz des französischen Staatspräsidenten. Nie war sie ihm so nah wie jetzt, weniger als ein Jahr vor der Wahl. Der RN ist die stärkste politische Kraft im Land, in Umfragen, Wahlen, in der Nationalversammlung. Für Le Pen ist diese Ausgangsposition für den Präsidentschaftswahlkampf die Frucht ihrer Führungsleistung. Sie hat den RN mit politischem Gestaltungswillen und persönlicher Härte geprägt. Den eigenen Vater, Jean-Marie Le Pen, hat sie verstoßen, um die Partei vom schwefligen Geruch des unverhohlenen Rassismus und Antisemitismus zu reinigen, den der Gründer der Partei verströmte. Dédiabolisation, Entdämonisierung, nannte Le Pen ihren politischen Exorzismus, mit dem sie die Partei jenseits des französischen Wutbürgertums für breitere Wählerschichten anschlussfähig machte. Zu den Dämonen, zu denen Le Pen demonstrativen Abstand sucht, gehört nicht zuletzt die deutsche AfD, die dem RN zu extrem, zu geschichtsvergessen, zu schmuddelig ist. Marine Le Pen hat sich auch im Laufe ihres Strafprozesses als lernfähig erwiesen. Mit Beginn des Berufungsverfahrens verzichtete sie darauf, sich in Trumpscher Manier als wehleidiges Opfer einer Hexenjagd zu inszenieren und erklärte beständig, sich einem Urteil auch dann zu fügen, wenn es die Strafe der mehrjährigen Unwählbarkeit bestätigt. Le Pen versprach ihren Anhängern dann loyal Wahlkampf für ihren politischen Ziehsohn, den 30-jährigen Jordan Bardella, zu machen. Geschickt nutzte Le Pen die für sie delikate Situation auf diese Weise dazu, sich als Politikerin zu zeigen, die Verantwortung für die Sache ihrer Partei über persönliche Ambitionen zu stellen weiß. Davon kann sie ab jetzt in ihrem Präsidentschaftswahlkampf profitieren. Das Pariser Berufungsgericht hat das mit einem politischen Urteil möglich gemacht. Ausdrücklich erläutern die Richter, dass sie die Besonderheit des Falles berücksichtigt haben, das Gewicht, das ein von Richtern angeordneter Ausschluss von dieser Wahl bedeutet hätte, die Freiheit zur Kandidatur in einer Demokratie. Zugleich hat das Gericht Le Pen den Stempel des Strafrechts für alle sichtbar auf die Stirn gedrückt, beziehungsweise in Gestalt der Fußfessel um den Knöchel gehängt. Wie sehr Le Pen das behindert und die französischen Wählerinnen und Wähler beeindruckt, ist nicht absehbar. Aber es ist ihr zuzutrauen, dass sie nicht von Trump lernen muss, um zu beweisen, dass man in diesen Zeiten auch in Europa als verurteilte Straftäterin in das höchste Staatsamt gewählt werden kann.
20: Am Freitag sollte der Bundestag planmäßig über die Krankenkassenreform abstimmen. Nun haben die Grünen einen Eilantrag beim Bundesverfassungsgericht eingereicht, um die Abstimmung zu verhindern. Die Partei moniert, dass im Entwurf kurzfristige Änderungen vorgenommen wurden, die man in der Kürze der Zeit nicht seriös durcharbeiten könne. Felicitas Böselager kommentiert.
2: Das Gesundheitssystem muss dringend reformiert werden. Es kostet jetzt schon zu viel und es wird immer teurer, während die Deutschen dabei nicht gesünder werden. Eine Reform muss also her, aber bitte eine gute und nicht um jeden Preis. Nun ist das Problem, dass die schwarz-rote Bundesregierung die Reform der gesetzlichen Krankenkassen unbedingt noch vor der parlamentarischen Sommerpause verabschieden will. Es geht ihr darum zu zeigen, dass die Regierung handlungsfähig ist, dass Bundeskanzler Friedrich Merz tatsächlich der Reformkanzler ist, der er vorgibt zu sein. Leider führt dieser hausgemachte Druck dazu, dass Inhalte und die gewissenhafte Arbeit an diesen Inhalten auf der Strecke bleiben. Das ist vor allem angesichts einer so umfassenden Reform wie der gesetzlichen Krankenkassen nicht gut. Schließlich geht es um viele Milliarden Euro und das GKV-Beitragsstabilisierungsgesetz betrifft viele Menschen. Zunächst die Versicherten selbst. Sie werden künftig an einigen Stellen mehr zahlen müssen. Die beitragsfreie Mitversicherung von Ehepartnern soll weitestgehend wegfallen. Gutverdiener werden höhere Beiträge zahlen müssen. Die Zuzahlungen für Medikamente und Krankenhausaufenthalte sollen steigen. Auch Ärztinnen und Ärzte sind von den Sparmaßnahmen betroffen, genauso wie die Krankenhäuser. Diese Einschnitte kann man im Einzelnen unterschiedlich bewerten. Wichtig ist aber, sie sollten durchdacht sein und nicht übers Knie gebrochen werden. Die vielen kurzfristigen Änderungen am Gesetz allerdings wirken leicht panisch. Dabei war der Gesetzgebungsprozess so vielversprechend gestartet. Die Vorschläge einer eingesetzten Kommission waren umfassend, sinnvoll und ausgewogen. Sie sollten ein Werkzeugkasten für Bundesgesundheitsministerin Nina Wagen sein. Zunächst hatte sie daraus auch einen soliden Entwurf gemacht. Aber an ihm wurde nun zuletzt so viel herumgeschraubt, dass es verständlich ist, wenn die Opposition in Form der Bündnisgrünen und der Linken die Notbremse ziehen wollen. Denn die kurzfristigen Änderungen sind nicht nur deshalb ein Problem, weil das Gesetz so wichtig ist und weil so ein wichtiges Gesetz auf festen Füßen stehen soll, sondern die vielen Änderungen sind auch deshalb problematisch, weil die Abgeordneten nicht genug Zeit haben, die Reform zu bewerten. Die Abgeordneten aber sind die Vertreter des Souveräns. Und es ist grundsätzlich keine gute Entwicklung, wenn parlamentarische Verfahren abgekürzt oder unter Zeitdruck durchgezogen werden.
20: Sie hörten Kommentare von Felicitas Böselager, Stefan Detjen und Klaus Remme. Die Redaktion hatte Sina Fröndrich. 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
3: Es war ein NATO-Gipfel in Ankara, auf dem US-Präsident Donald Trump für viel Aufmerksamkeit und Lärm gesorgt hat. Unter anderem mit harscher Kritik an den Bündnispartnern. Es war aber auch ein Gipfel mit Ergebnissen. Und so fand Trump am Ende in seinem Pressestatement lobende Worte für die Beratungen auf dem Gipfel wegen des Zusammenhalts in Ankara. Hier ein kleiner Zusammenschnitt.
22: We just concluded a very successful NATO summit here in Turkey. There was tremendous unity in that room.
3: Ähnlich äußerte sich Bundeskanzler Friedrich Merz und lobte selbst wiederum den US-Präsidenten, weil er ununterbrochen an den Beratungen teilgenommen und dabei auch kleineren Staaten zugehört habe.
23: Und hat das mit einer großen Sympathie begleitet. Und in seinem Schlussstatement kam der Satz vor, der mich persönlich etwas überrascht, aber auch sehr gefreut hat. There is a feeling of love in the air.
3: Also am Ende nur Harmonie in Ankara. Sind Trump und die Bündnismitglieder wieder zusammengerückt? Und was bedeutet dieser Gipfel für die Europäer und vor allem für die Ukraine? Das wollen wir diskutieren live im Deutschlandfunk. Mein Name ist Christoph Schäfer und diese Gäste sind mit zugeschaltet. Liana Fix ist Sicherheitsexpertin bei der US-Denkfabrik Council on Foreign Relations in Washington. Dort ist die Historikerin und Politikwissenschaftlerin vernetzt und verfasst regelmäßig Analysen über den US-Kurs in der NATO. Sie sagt, für die Europäer gibt es nach diesem Gipfel nichts, auf dem sie sich ausruhen könnten. Willkommen in der Runde, Frau Fix.
4: Herzlichen Dank.
3: Aus Hamburg hören wir Ulrich Kühn. Er arbeitet am Institut für Friedensforschung und Sicherheitspolitik an der Universität Hamburg und leitet dort den Forschungsbereich Rüstungskontrolle und neue Technologien. Für Ulrich Kühn ist klar, wenn die Europäer wie geplant langfristig aufrüsten wollen, müssen sie das vor ihren Bürgern auch rechtfertigen. Darüber wollen wir sprechen später in der Sendung. Herr Kühn, willkommen.
5: Schönen guten Abend.
3: Und unser Sicherheitskorrespondent Markus Pindu ist dabei. In Ankara hat er für den Deutschlandfunk den gesamten NATO-Gipfel verfolgt. Sein Fazit fällt optimistischer aus als noch vor einem Jahr nach dem Gipfel in Den Haag. Darüber wollen wir auch sprechen. Aber erstmal, Markus, schön, dass du dabei bist.
6: Das freut mich. Guten Abend.
3: Markus, am Ende klang vieles in Ankara harmonisch. Auf dem Gipfel und drumherum war aber eine Menge los und dafür hat Trump gesorgt, als klar wurde zum Beispiel, dass die USA in der Nacht den Iran angegriffen haben, dass das Rahmenabkommen und die Waffenruhe zwischen USA und Iran hinfällig sind, seine Pöbeleien gegen die Europäer, vor allem gegen Spanien. Wie hat das alles die Stimmung auf dem Gipfel geprägt?
6: Naja, das hat schon ziemlich viele hier nervös gemacht, das muss man ganz klar sagen. Das passierte alles im Vorfeld dieses Gipfels und vor der eigentlichen Sitzung des NATO-Rates. Da ging ziemlich viel hin und her und Trump hat sich ja dann auch noch vorher geäußert zum Iran mit den Worten, für mich ist das jetzt vorbei. Diese Leute sind Abschaum, sie sind bösartig, sie sind gewalttätig und sie würden eine Atombombe einsetzen, sobald sie sie hätten. Es sei einfach nur Zeitverschwendung, so Trump, mit ihnen zu verhandeln. Und da denken sicherlich viele ähnlich. Das Problem ist nur, ob das weiterhin eine kluge Politik ist. Das für die Europäer ist nämlich das ein Problem, wenn die Sperrung der Straße von Hormuz bestehen bleibt. Das birgt für sie natürlich große wirtschaftliche Risiken. Frankreich, Großbritannien und Deutschland hatten ja angeboten, nach einem Waffenstillstand bei der Absicherung des vielbefahrenen Seeweges zu helfen. Das hat allerdings der Iran abgelehnt. Hm. Und tatsächlich war hier so eine Melange aus Nervosität und Befürchtung unterschwellig da, weil man nicht wusste, setzt Trump das, was er an Kritik dann geäußert hatte gegenüber einigen Verbündeten, insbesondere Spanien, setzt er das auf dem Gipfel fort und blockiert dann eventuell sogar noch gemeinsame Entscheidungen und blockiert die Einheit des Bündnisses, die man ja auch darstellen will, oder tut er das nicht? Und dann stellte sich heraus, also er hat es nicht getan und es hing Liebe in der Luft. Der Kanzler hat das übrigens auch bestätigt.
3: Zur Einordnung, Markus, wir hören dich genau aus dem Medienzentrum in Ankara, das zum Gipfel gehört. Jetzt hat Trump ja auch mit weiteren Angriffen gegen den Iran jetzt in der Nacht gedroht. Hast du den Eindruck, der US-Präsident hat in Ankara sein eigen geschaffenes Thema, den Iran-Krieg, zum unausweichlichen Thema gemacht auf dem Gipfel?
6: Naja, also dass Trump Themen setzt, das ist jetzt nicht ganz neu. Und er macht das natürlich immer mit viel Krawall und mit viel Trara. Und das hat nicht immer alles Substanz, aber er weiß, wie er sich selber inszeniert und setzt. Und dann kommt noch hinzu, ich meine, Trump ist ja nicht irgendjemand. Trump ist der Präsident des größten Landes im westlichen Bündnis in der NATO. Die USA waren die letzten 70 Jahre die Rückverstärkung für die Europäer, worauf sich die Europäer zu lange und, zu tief auch verlassen haben. Also das ist nicht ganz unwichtig, wie der sich benimmt und welche Themen der setzt. Und das ist schon klar, ja, er hat es geschafft, das im Vorfeld zu tun. Solange er aber nicht grundsätzliche Entschlüsse blockiert und solange er vor allen Dingen unterschreibt, dass der Artikel 5 für ihn weiterhin gültig ist, ist das schon für die Verbündeten schon ein Gewinn.
3: Wir vertiefen das gleich noch, aber erstmal Frau Fix, Sie haben den Gipfel aus Washington beobachtet. Für die Europäer ging es in Ankara um Lastenverschiebungen, um die Zukunft der Ukraine. Aber hat am Ende Trump mit seinem Iran-Krieg die Agenda bestimmt?
4: Ja, er hat vor allem die Agenda bestimmt zum Nachteil der Europäer, weil es natürlich hier in Washington D.C., aber auch im Rest des Landes, insbesondere in konservativen Zirkeln, weiterhin eine große Frustration gibt mit der Position, die die Europäer eingenommen haben während des Irankriegs. Trump hat darauf ja auch Bezug genommen, insbesondere mit Blick auf Spanien. Aus US-amerikanischer Perspektive, und das ist nicht nur mager hier in der Stadt, also nicht nur Trumps Basis, sondern es sind auch konservative Analysten und Politiker, ist die europäische Haltung zum Irankrieg, die Tatsache, dass zum Beispiel Spanien Überflugsrechte und Basennutzung verweigert hat, ein richtiges Problem.
3: Italien.
4: Genau, das stellt aus amerikanischer Perspektive die NATO in Frage, weil, jetzt spreche ich schon Englisch, weil für die Europäer die NATO natürlich wie ein Regenschirm ist. Es geht um Schutz, aber für die Amerikaner ist die NATO ein Instrument, um global Macht zu projizieren. Und wenn das von den Europäern nicht zugelassen wird, dann stellt das ein Problem dar. Und deswegen bin ich auch nicht besonders optimistisch, was das Ergebnis des Gipfels angeht, weil hier hat insbesondere das Pentagon diese Frustration über den Irankrieg genutzt, um seine Agenda des Rückzugs aus Europa, des Rückzugs von US-Truppen, aber auch Fähigkeiten, die der NATO im Krisenfall zur Verfügung stehen, voranzutreiben. Und sie waren damit erfolgreich beim US-Präsidenten. Ne? Und das ist etwas, was die Europäer, was weitergehen wird. Nur weil es einen Gipfel gab, der gut war, wird das nichts daran ändern, dass wir jetzt einen 6-monatigen Prozess haben, in dem die US-Präsenz in Europa überprüft wird. Und dieser Prozess wird nicht zum Vorteil der Europäer ausgehen.
3: Herr Kühn, wie sehen Sie das? Der Gipfel, Trump und seine eigene Agenda bezüglich Iran. Was haben Sie beobachtet? Wie fällt Ihr Fazit aus?
7: Ich muss gestehen, es hat mich so ein bisschen an so ältere Klamotten erinnert, die man kennt. Also der Besuch der verrückten Tante bei der Familienfeier, wo man vorher doch eigentlich alles Mögliche tut, um eine Szene zu verhindern. Man weiß, sie benimmt sich immer daneben, aber man versucht, sie vorher schon irgendwie ruhig zu stellen oder ihr entgegenzukommen. Das scheint in weiten Teilen, so wie das Herr Pindur beschrieben hat, ja letztlich auch funktioniert zu haben. Also die Tante Trump hat gepoltert, aber intern dann doch alles mitgetragen. Aber ich teile die Punkte, die Liana Fix gerade eben gemacht hat. Wir müssen schon schauen, was die langfristige oder ehrlich gesagt die mittelfristige Entwicklung ist. Und die mittelfristige Entwicklung ist ziemlich eindeutig. Wir haben es in den USA mit einer ganzen Reihe von Vertretern aus der Republikanischen Partei zu tun, denen sehr stark daran gelegen ist, dass die amerikanische Präsenz in Europa deutlich zurückgefahren wird, um diese Kräfte eben dann geballt nach Asien zu verlegen, also Hauptziel hier China. An erster Stelle würde ich da aus dem Pentagon Elbridge Colby nennen, der, soweit ich weiß, auch diesmal wieder dabei war in Ankara. Und da gibt es eine ganze Reihe von Leuten, denen es sehr gelegen kommt, dass Trump hier immer wieder Probleme mit Europa hat oder auch kreiert oder auch nur im Sinne der Tante eine Szene macht. Aber letztlich müssen wir auf das schauen, was wirklich on the ground hier in Europa passiert. Und das sieht nicht gut aus. Und die Europäer sind langsam, sehr langsam. Sie sind zwar auf dem richtigen Weg, aber wie immer handelt es sich hier um eine sehr große Zahl von Staaten, die sich einigen müssen und die sich bei dem schwierigen Thema Verteidigung einigen müssen.
3: Ich möchte ganz kurz mit Ihnen, Herr Kühn, nochmal beim Punkt Iran bleiben, weil wenn wir ganz konkret den Gipfelabschluss uns anschauen, es gibt ja trotz oder vielleicht auch dank Trump eine gemeinsame Abschlusserklärung am Ende. Und zum Iran steht da lediglich drin, der dürfe niemals Atomwaffen haben und in der Straße von Hormuz brauche es eine freie Schifffahrt. Also wenn ich Sie jetzt eben richtig verstanden habe, dann sind das Punkte, mit denen US-Präsident Trump und sein Umfeld sich nicht zufrieden geben. Und es ist noch lange nicht vom Tisch, dass nochmal er seine Forderungen, seine Erwartungen erneuert an die Europäer und an die NATO, dass sie ihm beispringen in seinem Krieg gegen den Iran?
7: Das erwarte ich ehrlich gesagt so. Also jedes Mal, wenn es im Iran schwierig wird, wird Donald Trump auch mit auf die Europäer zeigen. Und es stimmt, natürlich aus amerikanischer Sicht erwartet man, dass Europa hier im wahrsten Sinne des Wortes Gewehr bei Fuß steht. Aus Sicht der Amerikaner haben die Europäer hier eigentlich keine Agency. Das heißt, wir haben hier keine eigenen Interessen zu haben, sondern wir haben den Amerikanern zu folgen. Das ist das, was die Trump-Regierung erwartet. Und dann wundert man sich, dass man in Europa durchaus auf diesen Konflikt mit anderen Augen schaut. So gesehen aus meiner Sicht sind die Europäer den Amerikanern mit dieser Abschlusserklärung sehr weit entgegengekommen. Es gibt ja nun keinerlei Kritik an dem Vorgehen der Amerikaner. Das könnte man, finde ich auch persönlich und auch als jemand, der sich ein bisschen mit internationalem Völkerrecht beschäftigt hat, auch anders sehen und auch anders formulieren.
3: Weil viele Experten den Krieg als völkerrechtswidrig einstufen.
7: Ich würde es anders formulieren. Dieser Krieg ist völkerrechtswidrig. Da gibt es keine zwei Meinungen.
3: Frau Fix, das Markus.
6: Ich muss Ihnen widersprechen. Also es gibt zum Beispiel den Leiter des Völkerrechtsinstitutes in Bonn, Herdegen, der sagt, ja, man muss nicht warten, bis die Raketen betankt werden, bevor man sich gegen sie wehrt. Also da gibt es auch schon noch eine Grauzone. Und es wäre das erste Mal im Völkerrecht, dass es keine zwei Meinungen, wenn nicht auch drei geben würde.
3: Den Diskussions... Frau Fix, ja. Gerne.
4: Ich glaube auch, dass das ehrlich gesagt, zumindest aus der Perspektive von Washington, wo ich sitze, eine sehr deutsche Diskussion ist, lange darüber zu diskutieren, ob es jetzt Völkerrecht bricht oder nicht, was es, denke ich, durchaus viele Argumente dafür gibt, dass es das tut. Die Frage ist aber eher, was sind die Konsequenzen für uns als Europa? Und ich glaube, das ist der springende Punkt bei der US-Frustration über den Iran-Krieg und die europäische Beteiligung. Man kann sich noch so lange hier hinstellen und sagen, aber das ist nicht Artikel 5, das ist Völkerrecht und so weiter. Die Konsequenzen daraus, insbesondere daraus für die Länder, die zum Beispiel die Basennutzung verneint haben, das ist eigentlich das, womit die Amerikaner oder die konservativen Amerikaner das größte Problem haben. Die Konsequenzen sind tatsächlich, dass das die NATO unterminiert hat und dass das den US-Beitrag zur NATO unterminiert hat. Wenn Sie Kollegen und Kolleginnen aus Litauen fragen, was die davon halten, dass zum Beispiel Spanien sich so lautstark gewehrt hat, nicht zu 5% beitragen will, keine Basennutzung erlaubt hat. Die sind sehr frustriert, weil die sagen, das ist ja schön, dass Pedro Sanchez das innenpolitisch macht und damit sehr erfolgreich ist. Er ist aber auch kein Staat an der Frontlinie zu Russland und er wird auch nicht die Konsequenzen dafür tragen, wenn Donald Trump so frustriert ist mit den Europäern über den Iran-Krieg, dass er weiterhin sie bestraft oder Truppen abzieht. Ich sage nicht, dass die Europäer sich beteiligen sollen, um Gottes Willen. Die Frage ist nur, wie man die eigene Position, die europäische Position, sich aus dem Krieg rauszuhalten, aber nicht sozusagen noch zusätzlich Steine in den Weg zu legen für die Amerikaner aus Rücksicht auf die NATO, wie man diese Position kalibriert. Ich glaube, das ist sehr wichtig.
3: Aber Frau Fix, Sie haben gerade eben schon den Artikel 5 genannt und der steht auch an erster Stelle in dieser Abschlusserklärung. Es gibt ein gemeinsames Bekenntnis zur NATO und zu diesem wichtigen Artikel 5, also dass alle Mitglieder zusammenstehen, wenn eines angegriffen wird. Die USA bekennen sich auch dazu. Ist die NATO jetzt trotz allem und ich sag mal den unterschiedlichen Positionen, wenn wir auf den Iran kommen, Iran blicken, dennoch geeint? Ist das eine zentrale Aussage für Sie in Ankara?
4: Es ist das Minimum, dass man sich in einer Erklärung auf den Artikel 5 einigen kann. Wenn man das nicht tun könnte, dann hätte man wirklich ein Problem. Aber Artikel 5 funktioniert eben nicht nur deswegen, weil er auf dem Papier steht. Artikel 5 funktioniert als eine glaubwürdige Abschreckung, als etwas, was im Kopf von Wladimir Putin vor allem funktioniert, der glaubt, oder nicht glaubt, dass die Amerikaner zu Hilfe kommen. Ulrich Kühn kann da als jemand, der sich auch auf das Abschreckungsthema spezialisiert hat, noch viel mehr darüber dazu sagen. Aber ich glaube, das ist wichtig zu verstehen, dass es nicht um das Papier geht, sondern es geht darum, glaubt Wladimir Putin, dass Donald Trump den Europäern zu Hilfe kommt? Und in welchem Szenario? Vielleicht kommt Donald Trump den Europäern zu Hilfe, wenn es eine Invasion der baltischen Staaten gibt. Klar, das ist eine große Sache, da wird es auch in der US-Öffentlichkeit viel Aufruhr geben. Aber was ist, wenn Russland Drohnenschwärme nach Europa schickt, nach Polen, nach Deutschland? Was ist, wenn die Amerikaner sagen, das könnten auch die Ukrainer gewesen sein, da müssen die Europäer jetzt selber damit umgehen und wir haben einen Artikel 5-Fall in Europa, der nicht ganz klar glasklar ist wie die Invasion der Ukraine zum Beispiel. Das ist das Risiko. Artikel 5 ist aus meiner Sicht geschwächt, seit Donald Trump im Amt ist und wird durch die US-Truppenabzüge aus Europa nur noch weiter geschwächt, egal ob es eine Gipfelerklärung gibt oder nicht.
3: Herr Kühn, Frau Fix hat gerade schon an Sie verwiesen. Wurde der Artikel 5, dieser so wichtige Artikel für die NATO, mit diesem Gipfel mit Glaubwürdigkeit weiter versehen, auch mit Vertrauen, dass man sich aufeinander verlassen kann? Was denken Sie?
7: Also in dem Moment, wo ein amerikanischer Präsident diesem Artikel 5 nicht explizit widerspricht, wo er in Anführungsstrichen ganz normal in der Gipfelerklärung auftaucht, ist erstmal im Sinne der Abschreckung und ich würde jetzt mal sagen der rhetorischen Abschreckung alles in Ordnung.
3: Sehen Sie also anders als Frau Fix in diesem Punkt?
7: Nee. Sehe ich nicht anders. Ich habe es auch Frau Fix nicht anders verstanden. Es ist wichtig, dass dieser Artikel 5 jetzt in Ankara betont wurde. Ich war ja aber auch noch nicht ganz fertig mit dem, was ich sagen wollte, weil dann gibt es ja noch zwei weitere Faktoren. Der zweite Faktor ist der, wie sieht es aus mit den entsprechenden materiellen Zugeständnissen? Das heißt, wie sieht es aus mit der Abschreckung on the ground in Europa und da den entsprechenden Commitments der Amerikaner. Das haben wir eben besprochen. Es ist geplant, dass die Amerikaner hier ihre Commitments zurückfahren werden in den kommenden Jahren. Das ist für die gemeinsame Abschreckung nicht gut. Das sendet auch kein gutes Signal in Richtung Russland, denke ich. Und dann ist natürlich einfach die große Frage, ist es denn eigentlich überhaupt ein gutes Zeichen, dass wir uns hier in einer solchen Sendung hinsetzen müssen und betonen, wie toll es ist, dass der amerikanische Präsident dem Artikel 5 nicht widersprochen hat? Das sagt ja einiges aus über den Zustand der Allianz. Und das offensichtlich Gute ist, dass wir bisher keinen großflächigen Angriff oder auch vielleicht verdeckten Angriff Russlands auf die NATO gesehen haben. Solange wir das nicht sehen, können wir auch behaupten, dass die Abschreckung hält. Aber klar ist, sie ist unter Donald Trump sukzessive immer schwächer geworden. Was Wladimir Putin dazu denkt, wie er das versteht, das wissen wir nicht. Und so gesehen für uns Europäer eine schwierige Zeit, auszudeuten, was diese beiden Männer eigentlich wirklich denken, tun und wollen.
3: Markus, wie siehst du das?
6: Herr Kühn. Ja, Herr Kühn, ich wollte Herr Kühn diesmal total zustimmen. Natürlich ist die Abschreckung geschwächt durch Donald Trumps immer wieder vorkommendes Hadern mit dem Bündnis. Und heute Morgen hat er gesagt auf einer Pressekonferenz mit Mark Rutte, er möge die NATO ja eigentlich nicht. Also sobald ein amerikanischer Präsident sowas in den Mund nimmt, dann ist einfach unsere Abschreckung geschwächt. Das ist schon klar. Dass das heute nicht zum Eklat geführt hat, ist das andere. Das ist schon, ich sag mal so, das ist trotzdem wichtig. Aber wenn ich mich erinnere, vor einem Jahr auf der letzten Konferenz der NATO-Tagung in Den Haag, da hatten wir alle ein sehr, sehr viel schlechteres Gefühl. Und das liegt unter anderem daran, und jetzt kommen wir einfach mal weg von dem Trump, das liegt unter anderem daran, dass die Europäer in diesem Jahr tatsächlich die Zeit genutzt haben. Also dass Deutschland jetzt sagen kann, wir sind bei 3,5% des Bruttoinlandsproduktes bei unseren Verteidigungsausgaben. Und wir werden das Ziel 5% früher erreichen als vereinbart. Das ist etwas, was tatsächlich Anlass zur Hoffnung gibt. Die Europäer müssen sich selber ermächtigen und müssen sich selber rüsten und wappnen. Sie können sich auf den Trump nicht verlassen, auf das Amerika unter Trump zumindest, können sie sich nicht verlassen, das ist ganz klar. Und insofern müssen sie selber bei der Abschreckung nachhelfen und tatsächlich das auch selber abbilden können, sodass sie glaubwürdig auch dastehen und sagen können, konventionell können wir uns verteidigen. Der Nuklearschirm ist nochmal ein ganz anderes Thema, da muss man, glaube ich, eine gesonderte Sendung drüber machen. Aber es ist schon klar, Donald Trump schwächt immer wieder die Abschreckung der NATO insgesamt. Und das ist für die Europäer sehr gefährlich. Aber sie scheinen mit Mehrheit die richtigen Schlüsse gezogen haben.
3: Es steht ja,
4: das ist interessant, Frau Fix. Sagen, Herr Pindur, wenn ich da nochmal reinkommen kann. Oder es ist eine ganz interessante Wahrnehmung von Ihnen. Weil tatsächlich ist meine Wahrnehmung, ehrlich gesagt, dass dieser Gipfel schlimmer oder gefährlicher ist als der vorherige Gipfel. Und der Grund dafür ist, dass Sie zwar absolut recht haben, dass die Europäer angefangen haben, auszugeben und zu rüsten. Es ist wichtig, dass das Geld da ist. Aber letztes Jahr gab es noch die Hoffnung, dass man sich mit den Amerikanern auf einen gemeinsamen Plan einigen kann. Wann ziehen sie sich zurück? Was tun sie das? Diese Hoffnung gibt es dieses Jahr nicht mehr. Ich finde, durch die Ankündigung der Amerikaner, gerade in den letzten Monaten, sieht man ganz klar, die ziehen sich zurück. Sie warten nicht darauf, dass die Europäer die Fähigkeiten haben, sondern sie entscheiden selbst, ohne Abstimmung, ohne Koordination, manchmal auch erratisch. Und dazu, und das kompliziert die Lage ja noch, hatten wir eben Grönland, die Episode, in der man sozusagen den kompletten Konflikt mit den USA vorhersehen musste, was sozusagen für die europäische Aufrüstung bedeutet, dass man nicht nur ohne oder mit weniger USA planen muss, sondern möglicherweise auch mit einer USA planen muss, die versucht, europäische Verteidigungsbemühungen zu verhindern. Und das ist es, was mir Sorge macht. Ich glaube, die Amerikaner ziehen sich schneller zurück, als die Europäer die Lücken

0: 2035 sind wir bereit und dann sagen, ab 2029 könnte Putin es sich überlegen, uns zu überfallen. Da passt vieles nicht zusammen, das ist schon klar. Nur, wenn man sich die Tonalität auch mal der deutschen Bundesregierung anschaut, unter Friedrich Merz, und die vergleicht mit dem Bundeskanzler Olaf Scholz, dann sieht man schon, der eine hat das Problem vor sich hergeschoben und verneint und der andere hat das Problem angefasst und ist sich dessen bewusst. Das macht schon einen Unterschied, jedenfalls in meiner Wahrnehmung. Dann muss ich auch dazu sagen, ich habe den Trump beobachtet seit 2016 als Korrespondent. Ich wusste, was auf uns zukommt. Ich habe mir letztes Jahr keine Illusionen darüber gemacht, wohin diese Trump-Administration steuern wird. Denn die Instinkte gehen Richtung Make America Great Again. Und nichts mit Bündnissen. Und Bündnisse werden als Bürde empfunden, tatsächlich. Dafür hat diese Bewegung überhaupt kein Gespür. Das ist eine strikt nationale, nationalistische, isolationistische fast Bewegung. Das ist ganz klar, das geht dahin. Das war mir letztes Jahr auch klar. Aber tatsächlich muss ich sagen, es hat mich tatsächlich, ich habe nicht damit gerechnet, dass eben die Europäer aufstehen werden und zum Beispiel jetzt hingehen können und sagen können, 70 Milliarden für die Ukraine dieses Jahr und 70 Milliarden für die Ukraine nächstes Jahr. Das ist schon mal was.
1: Die Ukraine vertiefen wir gleich. Sie haben gerade eben Markus Pindo gehört, unseren Sicherheitskorrespondenten, der den NATO-Gipfel in Ankara begleitet hat. Herr Kühn, Sie in Hamburg als Friedensforscher und Sicherheitsexperte, überzeugt Sie die Formulierung in der NATO-Abschlusserklärung, wenn es heißt, ein stärkeres Europa in einer stärkeren NATO? Das knüpft so ein bisschen an das, was wir gerade eben gehört haben, die Skepsis auch, wie schnell die Europäer aufrüsten können.
2: Naja, also letztlich ist ja die Diagnose, die Liana Fix eben gestellt hat, richtig und auch irgendwo eine logische Konsequenz der Fähigkeiten. Das muss man ja auch einfach mal sehen. Also es ist klar, dass wenn es in einem Bündnis eine Macht gibt, die extrem stark ist und die militärisch alles mit sich bringt, dass die sich natürlich schneller zurückziehen kann, als die anderen da irgendwie nachlegen. Das ist irgendwie, finde ich, logisch. Ich finde es ermutigend, dass wir die Signale sehen von den Europäern, hier etwas zu tun. Es gibt inzwischen diverseste Initiativen auf europäischer Ebene. Könnte man zum Beispiel ELSA nennen. Da geht es darum, dass man gemeinsam Raketen bauen möchte, Marschflugkörper etc. mit mittlerer Reichweite. Also ich finde schon, dass sich da einiges tut. Ich persönlich habe, und das habe ich eben gemerkt, als es um diese Timelines ging, also diese Zeitlinien, ich persönlich empfinde das als Wissenschaftler teilweise ein wenig merkwürdig, wie da doch mit Zeitlinien um sich geworfen wird, ohne dass eigentlich konkret etwas belegt wird. Also eine dieser Zeitlinien ist ja immer das Jahr 2029, wo dann gesagt wird, ja, also da wäre dann Russland so weit, uns anzugreifen. Ich kenne keine gesicherte wissenschaftliche Studie, die das irgendwie belegen würde, sondern es wird dann von Seiten der Bundesregierung auf die Geheimdienste verwiesen. Dann gibt es wieder Interviews, wie beispielsweise im Spiegel, mit Geheimdiensten aus dem Baltikum, die dem widersprechen. Ich finde, das ist nicht gut. Da holt man auch die BürgerInnen nicht gut mit ab. Was klar sein muss, wir müssen aufrüsten, wir müssen mehr tun, was nichts bringt, ist hier so eine Panik zu schüren im Sinne von an diesem bestimmten Stichtag, da schlägt der Russe zu. Ich glaube, damit ist niemandem geholfen.
1: Bevor Widerworte hier jetzt laut werden, Herr Kühn, schafft das Ihrer Meinung nach auch langfristig halt Probleme, wenn es darum geht, eine langfristige Aufrüstung auch den eigenen Bevölkerung zu legitimieren, zu begründen?
2: Es schafft dort Probleme, wo man im Grunde nicht transparent darüber ist, woher so etwas kommt. Ich glaube, dass es überhaupt gar kein Problem ist aus meiner persönlichen Erfahrung, aber auch aus den Umfragen, die wir hier beispielsweise machen oder auch KollegInnen aus England oder aus Tschechien, die hier breitflächig in Europa Umfragen zu diesen Themen machen. Man findet immer wieder in Deutschland deutliche Mehrheiten für den Kurs der Regierung Scholz und jetzt der Regierung Merz zu sagen, wir müssen aufrüsten. So, ne? Da sehe ich auch im Gegensatz zu Herrn Pindor eine klare Kontinuität in der Bundesregierung. Und da findet man auch die Mehrheiten in der Bevölkerung. Schwierig wird es dann aber, wenn es darum geht zu sagen, wie soll es denn eigentlich mittel- und langfristig weitergehen? Weil da ist es dann schon so, dass

0: in der Bevölkerung natürlich zusehends Fragen laut werden, die sagen, ja, aber wie lange soll das denn gehen? Beziehungsweise was ist denn eigentlich euer politisches Ziel damit und können wir uns das auf Dauer leisten? Und ich finde, das sind Bereiche, die extrem wichtig sind im demokratischen Sinne, um hier die Bevölkerung mitzunehmen, weil wenn man das vernachlässigt oder nicht tut, öffnet man Tür und Tor für die Freunde Moskaus und wir wissen, in welchen Parteien die im Deutschen Bundestag vertreten sind.
1: Markus Pindur.
2: Völlig klar. Also, dass das diese Zahlen und diese Zeitlinien, dass das immer nur grobe Schätzungen sind, ist klar und die verschieben sich auch mit der Zeit. Also jetzt sieht die Einschätzung von den gleichen Experten, die vor 2 Jahren gesagt haben, ab 2029 kann es brenzlig werden. Jetzt sieht diese Einschätzung wahrscheinlich schon ganz anders aus, weil die militärische Lage in der Ukraine sich entwickelt hat. Das ist das eine. Das zweite ist, ich finde das erstaunlich auch, dass das macht Bundeskanzler Merz eigentlich, und das hat er jetzt auch in seiner Pressekonferenz getan, er ist auch auf Sorgen von Menschen eingegangen, die ein Problem damit haben, dass es jetzt in Deutschland eine Aufrüstung gibt und dass er die auch angesprochen hat und dann auch klar begründet hat, warum er denkt, dass das notwendig ist und das begründet hat eben mit diesem Krieg in der Ukraine, der ja praktisch der erste große Landkrieg in Europa seit 1945 ist. Also das macht übrigens auch der Verteidigungsminister Pistorius regelmäßig, dass er solche Dinge aufgreift und dann auch erklärt und tatsächlich sagt, das machen wir nicht aus Jux und Dollerei, sondern das machen wir, weil wir sicher sein müssen und weil wir abschrecken müssen und gerade weil, wenn wir gewappnet sind und abwehrbereit sind, auch das dem Frieden dient und tatsächlich uns sicherer macht.
1: Sie hören
0: Wenn
1: den
0: ich
1: Deut
0: an der Stelle einmal ganz kurz
1: Herr Köln,
0: reinkommen darf,
1: gerne noch einmal Widerworte
0: überhaupt nicht Widerworte, sondern
1: dazu stimmen.
0: ergänzend. Was richtig ist, ist natürlich, das zu erklären, was jetzt geschieht. Und nochmal, das zeigen auch die Umfragen, da holt man die Leute eh ab. Die Mehrheit ist dafür, die Mehrheit versteht das. Ich finde, der durchschnittliche Bundesbürger, die durchschnittliche Bundesbürgerin haben da ein sehr klares Verständnis und klaren Blick dafür. Worum es geht, ist so ein bisschen die Perspektive. Und das heißt, wie soll es in der Perspektive in den nächsten 10 Jahren weitergehen? Und ich denke, dass wir da politisch etwas vernachlässigen, wenn wir nur über die Aufrüstung sprechen.
1: Jetzt aber, Sie hören den Deutschlandfunk. Wer sich wundert, welche Sendung Sie hören, das ist zur Diskussion. Unser Thema ist der NATO-Gipfel in Ankara. Wo steht das Bündnis? Sind Trump und die NATO wieder zusammengerückt? Meine Gäste sind der Friedensforscher und Sicherheitsexperte Ulrich Kühn. Den haben Sie gerade eben gehört. Die Sicherheitsexpertin Liana Fix ist dabei, zugeschaltet aus Washington DC. Und mein Kollege Markus Pindur aus Ankara, derzeit als Korrespondent, weil er den NATO-Gipfel dort begleitet hat für den Deutschlandfunk. Frau Fix, Sie haben gerade eben schon ein Fragezeichen daran gemacht, wie schnell die Europäer eigentlich aufrüsten können, wie schnell sie das schaffen. Und deshalb möchte ich nochmal so ein bisschen schauen, wie wichtig die USA, wie wichtig Trump auch auf diesem Gipfel war, wenn es darum geht, Sicherheit für Europa herzustellen. Denn ein zentrales Treffen auf diesem Gipfel ist das Treffen zwischen Trump und Selenskyj gewesen, weil die Ukraine von den USA dringend Patriot-Abwehrraketen benötigt, um ihre Bevölkerung vor russischen Luftangriffen zu schützen. Denn es gab mehrere Luftangriffe in den vergangenen Tagen, unter anderem auf Kiew. Es wurden Wohnhäuser getroffen, Zivilisten wurden getötet. Und jetzt kam Trumps Ankündigung auf dem Gipfel, die Ukraine dürfte Patriots selbst bauen, was er vorher noch nicht genehmigt hatte. Ist das ein Game Changer für die Ukraine und ihre Bevölkerung?
3: Ja, wenn das tatsächlich so implementiert wird, ist das extrem
1: Sind
3: wichtig.
1: skeptisch.
3: Nicht für die, nee, also genau, es ist das zugesagt hat, ist erstmal gut, wie das dann genau verhandelt wird und so weiter, ist eine andere Frage. Es ist auch etwas, was perspektivisch für die Ukraine wichtig ist. Das sind extrem komplexe Systeme, das wird dauern. Das wird nicht dieses Jahr und wahrscheinlich auch nicht nächstes Jahr schon ankommen in der Ukraine. Aber dieser Krieg, diese Auseinandersetzung mit Russland ist ein Generationenkonflikt für die Ukraine. Und diese Patriot Missiles sind, die sind global das System, was keine Konkurrenz hat. Sie sind auch ein extrem wichtiges System für die Europäer, die ebenfalls keine Alternative zu den oder keine gute Alternative zu den Patriots haben. Umso wichtiger ist deshalb auch für die Europäer die Koproduktion, die sie versuchen voranzutreiben mit den Amerikanern. Ein Problem, was wir gerade haben in dieser Zusammenarbeit mit den USA, ist, dass die Trump-Administration immer wieder fordert, die Europäer müssten in den USA einkaufen. Hm. Und das ist ja auch etwas, was die Europäer und auch Deutschland seit 2022 gerne gemacht hat, weil es sind gute Systeme, man bekommt die relativ schnell, muss nicht noch was Neues entwickeln. Aber der Iran-Krieg hat eben die US-Vorräte wirklich erschöpft. Das heißt, selbst wenn jetzt die Europäer bestellen bei den Amerikanern, die Schlange geht dreimal um den Block, bis man damit rechnen kann, dass sowas überhaupt ankommt. Und das ist etwas, was die Europäer navigieren müssten. Sie können sich eigentlich nicht darauf verlassen, dass solche Lieferungen von den USA, insbesondere bei Luftabwehr, in Zukunft noch kommen, weil die Amerikaner ja auch eine dramatische Erhöhung ihres eigenen Verteidigungsbudgets angekündigt haben und damit in ihre Prioritäten, ihre Verteidigungsindustrie und in ihre eigene Aufstockung investieren werden nach dem Iran-Krieg. Und deswegen ist es für die Europäer eben umso wichtiger, mit der Ukraine stärker zusammenzuarbeiten. Ich glaube, die Zeiten sind völlig vorbei, in denen wir über die Ukraine nachdenken können als das Land, dem wir helfen. Je mehr die Amerikaner sich zurückziehen, desto mehr ist die Ukraine das Land, das uns hilft. Das Land, was russische Truppen an Ort und Stelle hält und auch das Land, was bei einer Eskalation mit Russland uns zur Seite stehen würde. Das ist ein Wandel, den die Ukrainer verstanden haben, den Zelensky versteht. Er hat gesagt, wir sind keine Last mehr, wir sind ein Asset, wir sind sozusagen ein positiver Faktor für die europäische Sicherheit. Und er sagt deswegen auch berechtigt, wir fragen nicht nach europäischer Mitgliedschaft in der Europäischen Union, wir verlangen sie. Und da müssen wir unseren, was mit den Amerikanern schwierig wird, aber da müssen wir selber auch unser eigenes Mindset, unser eigenes Denken nochmal verändern. Wenn der Chef von Rheinmetall sagt, naja, die Ukrainer arbeiten da mit Legos, mit der Drohnentechnologie, das kann nicht mithalten mit dem, was wir machen, da werden wir uns noch umsehen. Denn die einzigen, die gerade
1: vor einigen Monaten gesagt.
3: Denn die einzigen, die gerade erfolgreich verteidigen können gegen Drohnen, sind die Ukrainer. Wir können uns, das haben wir im September letzten Jahres gesehen, wir können uns nicht verteidigen gegen einen Drohnenangriff aus Russland. Deswegen ist für mich die Diskussion über 2029 auch nicht eine Diskussion, ob das ein richtiges Datum ist, sondern für mich ist die Diskussion, wir sind jetzt schon verwundbar. Wir können jetzt schon über Drohnen und andere nukleare Erpressungsmaßnahmen in den Blick von Russland geraten. Da haben wir nicht noch eine 3-Jahres-Frist bis dahin.
1: Ich möchte gerne ein bisschen herausarbeiten mit Ihnen, was das jetzt eigentlich konkret für die Ukraine nochmal bedeutet, diese Ankündigung, Patriots selbst in der Ukraine bauen zu können. Ist das jetzt nach ewigem Hin und Her die Frage, Zweifeln, auf welcher Seite eigentlich Trump in diesem Krieg steht, auf der Seite des angegriffenen, überfallenen Landes Ukraine oder auf der Seite des Aggressoren Putin? Ist diese Ankündigung, Patriots bauen zu dürfen in der Ukraine sozusagen jetzt auch eine endgültige Entscheidung? Oder wäre das verfrüht, Herr Kühn?
0: Das wäre definitiv verfrüht, denn wir haben es mit Donald Trump zu tun. Donald Trump ändert seine Meinung, wenn es ihm recht ist und wenn er das Gefühl hat, dass die Audience, also das heißt das Publikum, jetzt dringend mal wieder unterhalten werden müsste. Dann ändert er seine Meinung und dementsprechend kann man auf so etwas nicht bauen. Die Ukraine und die europäische Sicherheit sind viel zu wichtig für uns genuine Europäer und Europäerinnen, als dieses Thema nur den Amerikanern zu überlassen. Deswegen müssen wir uns darüber Gedanken machen, was ist es, was die Ukraine braucht, was ist umgekehrt das, was wir von der Ukraine brauchen und was sind Möglichkeiten, diesen Krieg irgendwie zum Vorteil der Ukraine, wenn die das wollen und wenn wir da übereinstimmen können, auch als Europäer zu beenden. Das sind die Themen, über die wir nachdenken müssen. Deswegen das eigentliche positive Signal, um nochmal auf den Gipfel zurückzukommen, ist für mich, es fließt weiter Geld an die Ukraine. Das ist gut. Das muss auch so weitergehen. Denn eines ist klar, wenn wir über die Abschreckung und damit die Abschreckung Russlands sprechen, und die beginnt ja in der Ukraine, in einem Postkriegsszenario. Das heißt, wenn irgendwann mal die Waffen schweigen sollten, brauchen wir eine ausreichende Abschreckung Russlands, sodass Russland dann nicht zum dritten Mal die Ukraine überfällt, zum dritten Mal nach der Krim, nach dem jetzigen Krieg. Und dafür werden Gelder fließen müssen im großen Stile und nicht nur wenige Jahre, sondern wahrscheinlich für 20 Jahre oder vielleicht sogar länger.
1: Greift da der Beschluss vom Gipfel für Sie zu kurz, weil es wurde sich ja geeinigt auf insgesamt 140 Milliarden Euro, verteilt auf 2 Jahre, die die Europäer und auch die Kanadier zusammenwerfen. Die Europäische Union ist auch an dieser Geldzahlung beteiligt. Herr Kühn, hätte da mehr vom Gipfel kommen müssen aus Ihrer Sicht, also eine langfristige Zusicherung?
0: Ja, mein Gott, müssen sicher. Klar wäre es schön, wenn mehr Geld fließen würde. Klar wäre es schön, wenn wir eine Langzeitstrategie hätten. Klar wäre es schön, wenn wir die Amerikaner langfristig an Bord hätten und das auch wüssten und die das auch bestätigen würden. Aber das ist halt nicht die Realität, in der wir leben. Das heißt, wir müssen mit dem klarkommen, was wir haben. So gesehen nochmal aus meiner Sicht und würde mich interessieren, wie Herr Pindor das gesehen hat, der ja vor Ort ist, war das einer der positiven Signale dieses Gipfels. Es fließt weiter Geld. Das ist erstmal gut.
1: Markus.
2: Ich habe jetzt akustisch nicht ganz verstanden, was Sie zum Schluss gesagt hatten, Herr Kühn. Aber es ging dahin, dass Sie fragen...
1: Das war ein positives Signal vom Gipfel, dass weiter Geld fließt.
2: Ob dieses Geld fließt? Auf jeden Fall. Also ich sehe das ähnlich wie Sie, dass langfristige Entscheidungen wünschenswert sind. Aber wie John Maynard Keynes sagte, in the long run we're all dead. Also auf lange Sicht sind wir alle tot. Man kann so nicht planen. Und vor allen Dingen kann man nicht so planen, wenn in Frankreich die Möglichkeit besteht, dass eine Marine Le Pen zur Präsidentin gekürt wird in 2 Jahren. Das ist zum Beispiel ein Faktor. Wir wissen auch nicht, wie sich die anderen Länder weiterentwickeln werden, die Politien. Wir stehen unter Druck jetzt schon, und zwar, das ist auch ein Teil des hybriden Krieges Russlands, wir stehen unter Druck jetzt schon in allen möglichen europäischen Ländern von rechtspopulistischen oder rechtsextremen Parteien, die das nicht wollen, die wieder, ich sag mal in Anführungsstrichen, Frieden mit Russland haben wollen und denken, das ginge so einfach. Nein, das kann man nicht vorhersagen, ist aber das richtige Signal. Auf jeden Fall zur gegebenen Stunde ist es das richtige Signal, dass man sagt, wir machen das nicht nur jetzt ein Jahr einmalig, sondern wir machen das auch noch fürs nächste Jahr. Und dann haben wir ein Exempel gesetzt. Das finde ich sehr richtig. Wie das dann weitergeht, das muss dann wirklich tatsächlich der Zukunft überlassen bleiben.
3: Und ich finde, man muss auch noch mal davor warnen, dass das ist, wie gesagt, eine gute Entwicklung. Aber wie Ulrich Kühn gesagt hat, die USA können jederzeit in ihren Verhandlungspositionen wieder in eine Position zurückfallen, die Russland bevorzugt. Das haben wir in der Vergangenheit gesehen. Die Europäer versuchen momentan alles, um Trump, der ja gesagt hat, er möchte sich jetzt wieder dem Ukraine-Thema zuwenden, auf eine Strategie des Drucks auf Putin, Druck ausüben auf Putins zu einigen. Das ist ein richtiger Moment, weil Putin gerade auf dem Schlachtfeld nicht vorwärts kommt, weil er gerade innenpolitisch unter Druck ist, mit sowohl was sozusagen Gas in Russland angeht, was die wirtschaftliche Situation in Russland angeht. Er ist gerade in einer Position der Schwäche und das müsste man ausnutzen am Verhandlungstisch, um zum Beispiel zu einem Waffenstillstand zu kommen, der entlang der jetzigen Frontlinien verläuft. Aber Wladimir Putin weiß auch, dass Donald Trump seine beste Chance ist, aus dieser Sackgasse rauszukommen. Und deswegen ist die Möglichkeit, dass Donald Trump sich von Wladimir Putin oder seine Abgesandten Witkow und Kushner von Wladimir Putin überreden lassen, doch wieder Druck auf die Ukraine auszuüben, dass sie Gebiete abgeben muss an Russland, doch wieder Druck auf die Europäer auszuüben. Das kann jederzeit sein. Also Donald Trumps Ukraine-Positionen flip-floppen von einem Tag auf den anderen.
1: Flip-floppen, sagen Sie, Frau Fix. Das könnte ich jetzt, um nochmal auf die Zusagen, Geld zu sagen, für die Ukraine zurückzukommen, auch vielleicht prognostizieren, wenn es um die Hilfszahlung an die Ukraine geht, weil 2 Jahre, wir wissen nicht, was politisch andernorts in der EU passiert. Wir haben auch schon gesehen, dass vor dem Gipfel Giorgia Meloni zurückhaltend gewesen ist, also nicht sofort Zusagen gemacht hat zu den Geldern an die Ukraine, sagt jetzt auch, wir bestimmen Zeitpunkt und Priorität dieser Zahlung. Bleiben diese Zahlungen einfach ein Spielball?
3: Nee, das glaube ich nicht. Ich bin da eigentlich relativ optimistisch, weil die Europäer die Zahlungen ja auch zentralisiert und institutionalisiert haben. Also das wichtigste Geld für die Ukraine kommt über die 90 Milliarden, die durch die EU-Kommission kommen und über Schulden finanziert werden. Ganz wichtiger Schritt. Das ist nicht so einfach, selbst für eine rechtspopulistische Regierung, das wieder abzuwickeln. Die Einigung in der NATO, das war auch die Idee, das in die NATO zu holen, damit nicht mehr so viel davon abhängt, ob einzelne Länder bilateral die Ukraine unterstützen wollen oder können, sondern die Idee war, wir tun sozusagen diese Unterstützung in die Institutionen, in die EU und NATO, und es wird schwieriger sein, diese dann zu beenden, als wenn sie individuell kommt. Ich bin da nicht so pessimistisch. Ich glaube, was besonders bei Frankreich interessant ist, dass selbst Rassemblement National eine kritische Russlandhaltung hat. Die haben keine positive Ukraine-Haltung.
1: Das ist ein Thema für eine weitere Sendung, weil wir wirklich nur noch ein paar Sekunden haben, und das kommt jetzt vielleicht überraschend für Sie, aber wir müssen hier einen Schlusspunkt setzen. Wir haben über den NATO-Gipfel in Ankara diskutiert. Wo steht das Bündnis? Wie geeint ist es? Wir haben Antworten gesucht auf diese Fragen mit der USA- und Sicherheitsexpertin Liana Fix von der Denkfabrik Council on Foreign Relations, mit dem Experten Ulrich Kühn vom Institut für Friedensforschung und Sicherheitspolitik an der Universität Hamburg und meinem Kollegen Markus Pinur vom Deutschlandfunk Sicherheitskorrespondent. Mein Name ist Christoph Schäfer.
4: Tschüss. 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
11: Die Nachrichten. Zunächst die Übersicht. Grüne und Linke im Bundestag wollen mehr Beratungszeit für die Krankenkassenreform und vor dem Bundesverfassungsgericht die Abstimmung am Freitag stoppen. Bundeskanzler Merz sieht die NATO nach ihrem Gipfel in Ankara gestärkt. An einem Gymnasium im oberbayerischen Schongau sind bei einer Amoktat mehrere Menschen verletzt worden. Die Meldungen im Einzelnen. Teile der Opposition im Bundestag wollen mehr Beratungszeit für die Krankenkassenreform vor dem Bundesverfassungsgericht einklagen. Die Abstimmung in dieser Woche und damit vor der Sommerpause soll per Eilantrag verhindert werden. Der Grünen-Abgeordnete Dahmen erklärte, mit einem Änderungsantrag von rund 300 Seiten sei erst am Montag praktisch ein neues Gesetz vorgelegt worden. Die milliardenschweren Auswirkungen seien in der kurzen Zeit keinesfalls seriös abschätzbar. Kurz darauf gab auch der linken Abgeordnete Gürpiner den Gang nach Karlsruhe bekannt. Union und SPD hatten es mit ihrer Mehrheit im Plenum abgelehnt, die Abstimmung zu verschieben. Laut den Grünen macht die Union derzeit das, was sie 2023 in Karlsruhe selbst beanstandet hatte. Damals stoppte der CDU-Abgeordnete Heilmann per Eilantrag das Gesetzgebungsverfahren zum Heizungsgesetz der Ampelkoalition. Heilmann hatte zu wenig Zeit für die Beratung des umfangreichen und kurzfristig geänderten Entwurfs bemängelt. Das Paket von Gesundheitsministerin Warken, CDU, soll die gesetzlichen Krankenkassen entlasten, auch durch Belastungen von Patienten, Praxen, Kliniken und der Pharmabranche. Bundeskanzler Merz hat die Ergebnisse des NATO-Gipfels in Ankara begrüßt. Die NATO werde stärker und die Lastenverteilung innerhalb des Bündnisses gerechter, sagte er zum Abschluss. NATO-Generalsekretär Rutte erklärte, er habe das Gefühl, dass die Allianz enger zusammenstehe als je zuvor. Das Treffen war von Spannungen geprägt. US-Präsident Trump erneuerte seine Forderung, Grönland solle Teil der USA werden, und sprach erneut von Wirtschaftssanktionen gegen den NATO-Partner Spanien. Madrid tritt dem Vorgehen der USA im Iran-Krieg offensiv entgegen. Nach Angaben aus Teilnehmerkreisen hielt sich Trump in der nicht öffentlichen Sitzung des Nordatlantikrats mit Kritik an Bündnisländern zurück. Hinsichtlich des Irans teilte er mit, man werde das Land in der Nacht höchstwahrscheinlich wieder hart treffen. Womöglich nehme man auch die Infrastruktur ins Visier, wie Kraftwerke und Meerwasserentsalzungsanlagen. Außerdem drohte Trump abermals mit der Einnahme der für die iranische Ölindustrie wichtigen Insel Kharg. Das US-Militär hatte gestern als Reaktion auf den Beschuss von Tankern in der Straße von Hormus Dutzende Ziele im Iran bombardiert. Das islamistische Regime wiederum beschoss Ziele in Kuwait und Bahrain. An einem Gymnasium im oberbayerischen Schongau sind bei einer Gewalttat zwei 13-jährige Schülerinnen schwer verletzt worden. Wie die Polizei mitteilte, wurde ein 16-Jähriger festgenommen. Er hatte demnach ein Messer und eine Schusswaffe bei sich. Die Polizei sprach von Hinweisen auf eine Amoktat. Bundesinnenminister Dobrindt sagte in Schongau, der Jugendliche habe einen Schuss abgegeben, der jedoch niemanden verletzt habe. Anschließend habe die Waffe versagt und er habe ein Messer gezogen. Die Polizei habe ihn später überwältigt. Das Motiv ist bislang nicht bekannt. Nach Angaben von Landesinnenminister Herrmann war der Täter in der Vergangenheit in psychiatrischer Behandlung. Der Bundestag hat sich in einer Aktuellen Stunde mit den Angriffen auf Journalisten bei den Protesten gegen den AfD-Parteitag am Wochenende befasst. Beantragt hatte die Debatte die AfD-Fraktion. Ihr Abgeordneter Glaser kritisierte, Gewalt gegen Rechts gelte im Bundestag irgendwie als erklärbar. Er sprach von einer, so wörtlich, mentalen Waschanlage für linke Gewalt. Pressefreiheit gelte aber für alle. Opfer waren Journalisten, die für rechtskonservativ ausgerichtete Portale arbeiteten. Die CDU-Abgeordnete Klein sagte, die Gefahren für die Demokratie lägen sowohl im rechten als auch im linken Spektrum. Bei den Angriffen hätten sich Linksextremisten zu Helfershelfern der Rechtsextremisten gemacht. Der Abgeordnete Lind verurteilte die Angriffe. Er betonte jedoch, es sei Ironie der Geschichte, wenn sich die AfD als Gralshüterin der Pressefreiheit darstelle. Ihre Meinungsfreiheit umfasse nur die Freiheit für ihre eigene Meinung. Ähnlich äußerten sich Vertreter der Grünen und der Linkspartei. Sie wiesen darauf hin, dass die AfD den öffentlich-rechtlichen Rundfunk als Lügenpresse bezeichne und die demokratischen Institutionen abschaffen wolle. Die Beauftragte des Bundestags für Opfer der SED-Diktatur, Zupke, ruft Städte und Kommunen auf, mehr öffentliche Orte nach DDR-Widerstandskämpfern zu benennen. Ihr mache Sorge, dass die DDR verharmlost werde, sagte sie dem Deutschlandfunk. Je länger die DDR her sei, desto schöner werde sie, kritisierte Zupke, die in Berlin ihren Jahresbericht vorlegte. Sie selbst werde sich dafür einsetzen, dass Bundestagsliegenschaften Namen ehemaliger DDR-Bürgerrechtler erhielten. Die mögliche Liste sei lang. Zudem forderte Zupke eine verbindlichere Behandlung der DDR-Geschichte in Schulen. Das Thema komme oft zu kurz. Deutsche Unternehmen, die von Zwangsarbeit profitiert haben, rief sie dazu auf, ihre Vergangenheit aufzuarbeiten. Die SED-Opferbeauftragte führt dazu, nach eigenen Worten, aktuell Gespräche mit dem Handelskonzern Otto. Dieser hatte Studien zufolge Produkte vertrieben, die einst von DDR-Häftlingen gefertigt worden waren. Die Deutsche Bahn will noch dieses Jahr ihre Kundenkommunikation verbessern. Mehrere Maßnahmen sollen künftig sicherstellen, dass Reisende nahezu in Echtzeit über Verspätungen, Zugausfälle oder Gleiswechsel informiert werden. Dabei setzt die Bahn vor allem auf künstliche Intelligenz, wie Konzernchefin Palla mitteilte. Eine KI-Assistenz namens Kiana soll bis Ende des Jahres auf der Internetseite integriert werden und auch in der App DB Navigator. Kunden könnten individuelle Auskünfte zu ihrer Fahrt erfragen und sich Verbindungen heraussuchen lassen. Die App könne außerdem darüber informieren, wenn frühere Anschlussverbindungen mit der gleichen Ankunftszeit möglich sind. Auf den Bahnsteigen ist vorgesehen, zusätzliche Anzeigen zu installieren. Das Sofortprogramm für bessere Kundenkommunikation ist eines von drei Maßnahmenpaketen, mit denen die Bahn ihre Attraktivität steigern will. Ein erstes Programm für mehr Sicherheit und Sauberkeit an Bahnhöfen und ein zweites für mehr Komfort in den Fernzügen werden bereits seit einiger Zeit umgesetzt. Die Mehrheit der Deutschen unterschätzt einer repräsentativen Studie zufolge ihre eigene Kaufkraft. Laut dem Institut für Makroökonomie und Konjunkturforschung der gewerkschaftsnahen Hans-Böckler-Stiftung sind sie de facto reicher, als sie sich fühlen. Die inflationsbedingten Einkommenseinbußen der vergangenen Jahre seien im Durchschnitt längst wieder wettgemacht worden durch Tarif- und Rentenerhöhungen, mehr Mindestlohn und nachlassende Inflation. Dennoch hätten knapp 60% der Befragten angegeben, sich weniger leisten zu können als vor dem Inflationsschock infolge der Corona-Krise und des russischen Überfalls auf die Ukraine. Die Diskrepanz zwischen der wahrgenommenen und der gemessenen Entwicklung bremst laut den Forschern den privaten Konsum. Menschen mit Sorgen um die künftigen Lebenshaltungskosten planten deutlich häufiger, ihre Ausgaben zu reduzieren. Die Verunsicherung belastet zudem die politische Stimmung, heißt es. 80% derjenigen, die ihre Kaufkraft als geschmälert empfanden, zeigten sich unzufrieden mit der Arbeit der Bundesregierung. In Norwegen, Deutschland und 5 weiteren Ländern sind 28 Männer wegen des Kaufs von Aufnahmen sexualisierter Gewalt an Kindern festgenommen worden. Die Beschuldigten hätten mit der Kryptowährung Monero gezahlt, um Zugang zu Foren im Darknet zu bekommen, teilte Norwegens nationale Polizei für strafrechtliche Ermittlungen mit. Die Festnahmen seien bereits Anfang Juni erfolgt. Da es viele weitere Verdächtige gäbe, sei mit weiteren Festnahmen zu rechnen. 3 minderjährige Opfer hätten infolge der Ermittlungen in Obhut genommen werden können. Der deutsche Tennisprofi Alexander Zverev hat das Halbfinale von Wimbledon erreicht. Er besiegte den US-Amerikaner Taylor Fritz in 3 Sätzen mit 6:4, 6:4 und 6:2. Und hier noch einmal die Übersicht. Grüne und Linke im Bundestag wollen mehr Beratungszeit für die Krankenkassenreform und vor dem Bundesverfassungsgericht die Abstimmung am Freitag stoppen. Bundeskanzler Merz sieht die NATO nach ihrem Gipfel in Ankara gestärkt. An einem Gymnasium im oberbayerischen Schongau sind bei einer Amoktat mehrere Menschen verletzt worden. Das Wetter. In der Nacht vielfach bewölkt, 17 bis 11 Grad. Morgen weiter viele Wolken, nur im Nordosten und in weiten Teilen der Südwesthälfte heiter, 20 bis 33 Grad. Das waren die Nachrichten.
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10: Langsam steigt der weiße Hubschrauber der spanischen Streitkräfte in den blauen Himmel. Er lässt ein 152 Meter hohes freistehendes Kreuz aus grauem Sichtbeton hinter sich. Hier in der Basilika im Tal der Gefallenen war bis jetzt die Grabstätte von Francisco Franco. An diesem Tag vor 7 Jahren, am 24. Oktober 2019, fliegt der Hubschrauber nun einen Sarg mit den Überresten von Franco weg von hier. Zu einem öffentlichen Friedhof.
12: Große Teile der spanischen Rechten und der katholischen Kirche sehen in der Umbettung Frankos nach 44 Jahren eine Grabschändung und eine Störung der Totenruhe. Eine bösartige Rache der Linken. Denn hier lag das Heiligtum des Nationalkatholizismus. Das Kreuz bei Madrid krönte 44 Jahre lang das Grab des Diktators und erinnerte an den Sieg General Francos im Spanischen Bürgerkrieg. Noch vor Kriegsende hatte Franco das gigantische Bauwerk in den Bergen geplant, berichtet der spanische Historiker Julián Casanova.
13: Un proyecto de crear un gran mausoleo para los mártires de la guerra civil.
14: Ein großes Mausoleum sollte noch über Jahrhunderte an die Märtyrer des Bürgerkriegs erinnern. 1959 wurde es eingeweiht und zeigt exemplarisch die Symbiose von Politik und Religion. Das, was Franco für die spanische Nation hielt, gestützt auf die katholischen Könige und die katholische Kirche. Diese Idee verkörpert das Kreuz über dem Tal der Gefallenen.
13: De todo eso.
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12: Am 17. Juli eskalierte in Spanisch-Marokko und am 18. Juli 1936 in ganz Spanien eine lange Feindschaft zwischen dem modernen und dem traditionellen Spanien. Es ist der Beginn des spanischen Bürgerkrieges. Mit einem Militärputsch versuchten faschistische Truppen unter Franco, die republikanische Regierung zu stürzen. Die katholische Kirche begrüßte den Putsch mit Begeisterung.
10: Erst wenige Jahre zuvor, 1931, hatte mit der Proklamation der Zweiten Republik ein neuer laizistischer Staat die alte feudale Monarchie abgelöst. Der neue laizistische Staat griff besonders das Erziehungsmonopol, den politischen Einfluss und den Besitz der Kirche an. Die Kirche war vielen als Stütze der jahrhundertealten feudalen Ordnung verhasst. Nach Beginn des Bürgerkriegs wurden Kirchenvertreter auf dem Territorium der Republik selbst zum Opfer, sagt Birgit Aschmann, Professorin für europäische Geschichte und Mitglied des Zentralkomitees Deutscher Katholiken.
16: Man darf nicht vergessen, dass tatsächlich 6.800 Kleriker, Geistliche, Ordensleute, Priester umgekommen sind, weil sie beschuldigt wurden, eben Teil dieses repressiven Systems zu sein oder weil sie allgemein antiklerikale Gefühle auslösten. Was dann dazu geführt hat, dass sich das Episkopat, also die spanischen Bischöfe, so positioniert haben, wie sie sich positioniert haben.
10: Nämlich an der Seite der Aufständischen. So erklärte Kardinal Enrique Pla y Daniel, Bischof von Salamanca, in seinem Hirtenbrief Las dos Ciudades, die zwei Städte, im September 1936.
17: Äußerlich mag er zwar die Form eines Bürgerkriegs annehmen, doch in Wirklichkeit ist er ein Kreuzzug. Es war ein militärischer Aufstand, aber nicht um die Ordnung zu stören, sondern um sie wiederherzustellen.
12: Nach 3 Jahren, 1939, endete der spanische Bürgerkrieg und Francos Herrschaft begann. In den fast 40 Jahren töteten dessen Schergen nach Schätzungen von Historikern etwa 140.000 Regimegegner und verscharrten sie in Massengräbern.
10: Die Kirche stand fest an der Seite der Sieger. Die katholische Kirche wurde zum Amalgam des neuen Regimes. Einer zunächst heterogenen Mischung aus Faschisten, Traditionalisten und machtgierigen Militärs, sagt Birgit Aschmann.
16: Während es in dem deutschen Faschismus und im italienischen Faschismus dann politische Religionen gab, wo das politische System an die Stelle des religiösen Glaubenssystems treten sollte, hat Franco eben kooperiert. Und diese Kooperation hat sich deshalb zu einem solchen prägnanten Nationalkatholizismus entwickelt und entwickeln können, weil beide Seiten davon profitierten.
10: Die enge Bindung basierte auf der Idee, dass Spanien sich in Religionskriegen zu einer katholischen Nation entwickelt habe. Die Reconquista, der jahrhundertelange Krieg der katholischen Christen gegen die muslimischen Mauren, sei der Gründungsmythos der spanischen Rechten, sagt der chilenisch-deutsche Politologe und Stadtplaner Max Welsch-Gera.
18: Mit anderen Worten, die Kirche hat angeboten, diesen Putsch zu interpretieren als einen ganz wichtigen Kreuzzug, da kommt der Begriff her, Kreuzzug wie damals gegen die Muslims, ein Kreuzzug, um das Christentum zu retten.
12: Die Verbindung faschistischer und christlicher Elemente zeigt sich exemplarisch im Wandgemälde Allegorie von Franco und dem Kreuz, gemalt 1948 von Arturo Reque Meruvia. Im Zentrum steht Franco in Ritterrüstung, auf sein Schwert gestützt, umgeben von Soldaten verschiedener Waffengattungen aus unterschiedlichen Epochen. Für Birgit Aschmann ist besonders der heilige Jakobus auf dem Schimmel bemerkenswert. Er reitet als Vorkämpfer der Reconquista in den Himmel.
16: Denn dieser Jakobus wurde dann ja zum Santiago Matamoro, also der Maurentöter. Und aus diesem Santiago Matamoro, Maurentöter, wurde der Mata Comunista, also der Kommunistentöter. Und insofern passte der hervorragend in dieses ganze Setting der Propaganda von Franco.
10: Im Zentrum dieser Propaganda standen Heldentod und Märtyrerkult. Auch wenn das Regime viele seiner Opfer anonym verscharrte, legte es großen Wert auf den Totenkult für die eigenen Gefallenen und überschwemmte damit bis heute sichtbar den öffentlichen Raum, sagt die spanische Künstlerin Maria Gomar.
19: Cada municipio tiene también una cruz con los nombres de los caídos de las correspondientes.
20: In jeder Gemeinde steht ein Kreuz mit den Namen der Gefallenen. Alle diese Namen sind Teil des großen Heldenmythos, den der Diktator rund um José Antonio Primo de Rivera geschaffen hatte.
19: Entonces, para acompañar pues toda esta narrativa fascista.
10: José Antonio Primo de Rivera war Gründer der Falange, der spanischen Faschisten. Er war bereits im November 1936 in Alicante als Mitverantwortlicher des Staatsstreichs zum Tode verurteilt und erschossen worden. Nach Francos Sieg 1939 wurden seine sterblichen Überreste in einem Kloster beigesetzt, im monumentalen Klosterbau El Escorial in den Bergen bei Madrid, Symbol der Gegenreformation und der spanischen Einheit. 1959 wurden seine Gebeine erneut an einen anderen Ort gebracht, in das Tal der Gefallenen.
12: José Antonio Primo de Rivera wurde unter dem Kreuz begraben. In der 260 Meter langen Basilika, die 14.000 Zwangsarbeiter in den Fels getrieben hatten. Außer José Antonio und später Franco lagen in den Galerien die Gebeine von 30.000 Gefallenen beider Seiten. Neben dem großen Kreuz und der Basilika waren auf dem Gelände auch ein Benediktinerkloster und eine Knabenschule für gregorianischen Gesang angesiedelt.
10: Als das Bauwerk 1959, einen Tag nach der Beisetzung von Primo de Rivera, eröffnet wurde, hatte sich das Regime der veränderten Weltlage angepasst. Es hatte nicht nur das Ende seiner faschistischen Verbündeten überlebt, sondern war nun Teil eines antikommunistischen Kreuzzugs, diesmal im Kalten Krieg. Und die katholische Kirche stand weiterhin an der Seite des Regimes, erklärt Max Welsch-Gera.
18: Ohne diesen Nationalkatholizismus hätte die Diktatur wirklich große Schwierigkeiten gehabt. Sie musste sich, zumindest formal, loslösen von all dem, was sich nach faschistischer, nach Nazi-Ideologie anhörte. Und das Christentum, das unterstützen ja so viele, aber insgesamt kann man sagen, das war dann der Wechsel von einer sich faschistisch anhörenden und gemeinten Ideologie zu einer, die im Westen akzeptabel erschien. Auch die sind zwar reaktionär, die sind anachronistisch, aber das sind doch letzten Endes Christen, genauso wie wir.
10: Die Kirche half der Diktatur und die Diktatur half der Kirche. Im Nationalkatholizismus prägte die spanische Kirche nicht nur Erziehung und Kultur, sondern wurde zu einem Teilhaber, Profiteur und Mitgestalter eines massiven Überwachungsapparats, sagt Birgit Aschmann.
16: Ich selber würde von einem emotional regime sprechen, also einer emotionalen Herrschaft, die die katholische Kirche ausprägt und die dazu beiträgt, dass der Frankismus durch die Poren der gesamten Gesellschaft dringt. Denn über die Priester war der Katholizismus überall, in jedem kleinen Dorf und wurde zu einem Zuträger des Frankismus.
12: Die Kirche erzog die spanische Gesellschaft gegen kommunistische Ideen, liberale Tendenzen und die Modernisierung des 19. Jahrhunderts. Dabei setzte sie eine rigide, meist gegen Frauen gerichtete Moralpolitik durch, sagt Max Welsch-Gera.
18: Es war doch nicht nur so, dass die Priester von der Kanzel Sonntag sagten, seid tugendhaft. Nein, es waren bestimmte Orden der Kirche, die Adoratrices, also die Anbetungsschwestern zum Beispiel, die hatten die Aufgabe, gefallene Mädchen nicht nur aufzunehmen, sondern zum Teil bewusst zu suchen. Die sind zu Schwimmbädern gegangen oder zu Bällen und haben geguckt, wer sich daneben benimmt. Und es wurden Frauen, weil sie ledig schwanger wurden, weil sie lesbische Tendenzen hatten, weil sie früher Hippies waren, sie wurden einfach ohne die Möglichkeit, sich zu wehren, sie wurden mitgenommen, sie wurden mehr oder weniger verhaftet.
10: Diese moralische und physische Repression durch den Nationalkatholizismus hat die spanische Gesellschaft lange geprägt und wirkt bis heute, beobachtet die Künstlerin Maria Gomar.
20: Sie wirkt so sehr nach, dass es schon Teil der Kultur geworden ist. Viele Generationen sind im Nationalkatholizismus aufgewachsen. Ich bin gerade mal 41 Jahre alt und wurde in dieser strengen Moral erzogen, die heute jedoch völlig aus der Zeit gefallen ist.
0: Franco starb am 20. November 1975. Die spanische Gesellschaft hatte sich bereits stark verändert. Massive Arbeiter- und Studentenproteste erschütterten die Diktatur. Fortschrittliche Militärs forderten Reformen. Und auch die spanische Kirche hatte sich infolge des Zweiten Vatikanischen Konzils gewandelt. Zum Ende der Franco-Diktatur war die Kirche tief gespalten, erklärt der spanische Historiker Julián Casanova.
14: Ein Teil der Kirche war wie ein Bunker. Er verteidigte Franco bis zum letzten Moment, sah ihn als Heiligen an und wollte ihn sogar selig sprechen. Ein anderer Teil begann, sich dem Ganzen zu widersetzen.
10: Die Transición, der Übergang zur Demokratie, veränderte das Land politisch, sozial und kulturell. Julián Casanova zufolge stand die spanische Amtskirche dem Wandel kritisch gegenüber.
14: Aber dann kam Johannes Paul II. Und man begann, Märtyrer aus dem Bürgerkrieg selig zu sprechen. Die Kirche wurde wieder deutlich konservativer. Bis heute hat sie sich in keiner Weise entschuldigt, etwa mit den Worten, ja, das waren Zeiten voller Konflikte, aber unsere Haltung hätte anders sein müssen.
10: Um die Jahrtausendwende entsteht eine neue Bürgerbewegung, die die Vergangenheit des Regimes aufarbeitet. Mit der Öffnung der Massengräber der Opfer wird die Dimension der Verbrechen des Regimes deutlich. Auch die Denkmäler der Diktatur werden nun kritisch bewertet. 2007 tritt das Gesetz zur historischen Erinnerung in Kraft. 2022 wird es durch das Gesetz zur demokratischen Erinnerung verschärft. Es liegt fest, dass die Massengräber der Opfer mit staatlicher Finanzierung geöffnet und forensisch untersucht werden sollen. Und das Gesetz verbietet die Verherrlichung des Franco-Regimes im öffentlichen Raum. Das Tal der Gefallenen mit Kreuz und Grabstätte bleibt zunächst weiterhin Wallfahrtsort für Rechtsradikale aus aller Welt. Erst nach einem langen juristischen Prozess setzt die sozialistische Regierung schließlich 2019 die Umbettung des Diktators aus der Basilika auf einen Friedhof nördlich von Madrid durch.
0: Auch 90 Jahre nach Beginn des Bürgerkriegs spaltet die Deutung der Vergangenheit die spanische Gesellschaft, sagt Julián Casanova. Er sieht im Vormarsch der rechtsextremen Partei Vox auch die Wiederkehr alter Mythen des Regimes, etwa der Reconquista.
14: Das ist moderner Rechtsextremismus. Sie nutzen moderne Medien und sind international vernetzt. Es sind nicht mehr die Ewiggestrigen, die an Francos Todestag den Arm heben. Wenn Sie von der Geschichte sprechen, von der, wie Sie es nennen, großen Geschichte Spaniens, von der Reconquista bis Franco, verfolgt das den alten roten Faden dieser Heldengeschichten, die Darstellung Spaniens als älteste Nation Europas. Sollte Vox eines Tages gemeinsam mit der Volkspartei an die Macht kommen, wird sie auch die Geschichtsdarstellung in Gedenkstätten, Schulen und anderen Bildungseinrichtungen revidieren.
0: In Zeiten des Aufstiegs der extremen Rechten wird die Frage nach der Zukunft der verbleibenden Denkmäler der Diktatur immer dringlicher. Mittlerweile wurde das Tal der Gefallenen wieder in seinen ursprünglichen Namen Tal von Cuelga Muros zurückbenannt und die spanische Regierung hat, unter Vermittlung des Vatikans, einen Kompromiss mit dem Benediktinerorden gefunden. Die Basilika wird weiterhin für Gottesdienste genutzt und auch das Benediktinerkloster bleibt erhalten. Die Positionen der Ordensgemeinschaft zur Franco-Diktatur sind deutlich moderater geworden, nachdem sie jahrzehntelang, seit der Einweihung des Bauwerks, die Ideologie des Regimes propagiert hatten. Nach den letzten Plänen der sozialistischen Regierung soll das Gelände nun ein Ort der Reflexion und des Dialogs werden. 31 Millionen Euro sind für die Bauarbeiten vorgesehen. Beginnen sollen sie 2027. Kritik kommt von rechts und von links. Die einen möchten den Gebäudekomplex unangetastet und restauriert sehen. Die anderen halten es für unsinnig, noch einen Cent in den Erhalt eines faschistischen Monuments zu investieren.
20: Ich weiß nicht, wie man das in ein Museum verwandeln könnte. Einen Raum, in dem man sich als Mensch ganz winzig und der Gewalt ausgeliefert fühlt. Dieser Ort ist pervers, alles ist verschimmelt. Man müsste viel in Bewahrung und Restaurierung investieren.
10: Maria Gomar setzt sich in ihren Kunstaktionen immer wieder mit der Diktatur, ihren Opfern und ihren Denkmälern auseinander. In der Hand hält sie eine Kippkarte und bewegt sie hin und her. Sie ließ sich vom inzwischen geschlossenen Andenkenladen im Tal der Gefallenen inspirieren. Sie will das faschistische Denkmal, vom Kreuz bis zur Krypta, verschwinden lassen.
20: Ein Foto zeigt das Monument, ein anderes den Wald. Je nachdem, wie man die Postkarte hält, verschwindet das Monument und es bleibt nur der Wald, je nach Blickwinkel. Es verschwindet so oft, wie man will. Das ist eher eine politische und symbolische Geste. Ich kann das Kreuz ja nicht niederreißen, man würde mich sicher ins Gefängnis stecken. Über meine Kunst aber kann ich das Tal der Gefallenen verschwinden lassen. Für mich ist das Denkmal beleidigend und anstößig, und so etwas sollte es in einer demokratischen Gesellschaft nicht geben.
10: Für Birgit Aschmann ist das Gelände ein wichtiger Erinnerungsort. Ein Zeugnis der fatalen Allianz von Kirche und Diktatur.
16: Weil es natürlich ein Ort ist, an dem der Frankismus über lange Zeit verherrlicht wurde und der Teil dieses Nationalkatholizismus war, kann man ihn nicht so lassen, wie er ist, sondern muss ihn natürlich ergänzen durch Erklärungstafeln, durch Hinweise über Entstehung, über Kontext, über das, was damals intendiert war, dass dort erst José Antonio als der große Märtyrer der Bewegung da bestattet war und dass nachher dort tatsächlich Franco bestattet war und es immer noch möglich war, in unmittelbarer Nähe dann katholische Messen zu lesen. All das versteht man nicht, ohne das vernünftig zu erinnern.
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21: Am Mikrofon Jan Dries. Ich begrüße Sie zu einer Sendung, die sich noch einmal beschäftigt mit den 50. Tagen der deutschsprachigen Literatur, die Ende Juni im österreichischen Klagenfurt stattgefunden haben. Den mit 12.500 Euro dotierten Deutschlandfunkpreis gewann in diesem Jahr Ozan Zakaria Keskinkelic mit seinem Text »Vater ohne Sohn«. Unmittelbar nach der Preisvergabe war Ozan Zakaria Keskinkelic zu Gast im Büchermarkt. Schön, dass Sie bei uns sind.
22: Hallo, danke sehr.
21: Es ist eine Frage, die man jetzt durchaus stellen kann. Es ist Fußball-WM und da werden ja auch Sportler fragen gestellt. Wie fühlen Sie sich?
22: Ich mag diesen Vergleich und ich hoffe, dass es öffentlich auch so eine große Begeisterung für Bachmann und für die Literaturtage gibt wie für einen Fußballsieg. Ich fühle mich großartig. Ich war sehr nervös, heute früh vor allen Dingen. Bei der Lesung selbst gar nicht, interessanterweise. Aber heute hat es sich angefühlt wie Abiturprüfung. Und jetzt halte ich diesen Deutschlandfunkpreis in der Hand und darf mich freuen mit den anderen PreisträgerInnen und feiern. Und das ist schon ein wirklich besonderes Gefühl.
21: Es wird gleich noch gefeiert. Sie haben eine Entourage geradezu dabei. Wer ist denn alles mitgekommen nach Klagenfurt?
22: Ich bin wirklich dankbar, dass Adam Rothenburg vom GEP Literaturagentur hier dabei war die letzten Tage und auch meine großartige Lektorin Martina Wunderer vom Surkamp Verlag. Und es war auch ein Wiedersehen unter den AutorInnen. Lena Schette kenne ich seit 3 Jahren und vor 3 Jahren waren wir beide hier in Klagenfurt TeilnehmerInnen des Klagenfurter Literaturkurses. Und danach haben wir uns wieder gesehen im Künstlerdorf Schöppingen auf einer Residenz, wo wir gemeinsam waren. Und jetzt hier uns noch einmal zu begegnen an diesem Ort mit Texten, die wir bei Bachmann lesen. Also das war wirklich wie eine Fügung.
21: Ihre Geschichte »Vater ohne Sohn« erzählt von einem Mann, der sich nicht mehr gut austauscht mit seinem Sohn, wenn ich es recht erinnere, und der von seiner Freundin gesagt bekommt, ich zitiere das jetzt, obwohl Sonntag ist, junge Männer zu ficken ist keine Lösung. Was ist denn für einen Mann Mitte 40 stattdessen eine angemessene und vielleicht auch literarische Lösung?
22: Ah, ich will da gar nicht so moralisch daran gehen, sondern ich war neugierig, mich da literarisch anzunähern an die Frage des Alters und des Begehrens. Ich bin selbst 37 Jahre alt, aber ich wollte schreiben über eine Figur, die älter ist als ich. Okay, ich könnte jetzt auch sagen, 50, 60 wäre auch interessantes Alter gewesen, aber ich dachte, ich versuch's mal mit 46. Was heißt das für einen 46-jährigen Mann, migrantisierten muslimischen Mann mit Kind, sich zu bewegen durch diese Landschaft des Begehrens, auch der Familie, der Freundinnenschaft? Es gibt in dieser Geschichte einen Konflikt, einen Vater-Sohn-Konflikt, an dem ich noch dran stecke. Ich muss das noch erschließen. Was ist da eigentlich passiert zwischen diesen zwei Menschen, dass die nicht mehr miteinander reden? Und das nimmt diesen Vater mit. Und er lenkt sich offenbar damit ab, dass er jüngere Männer trifft und vermutet da eine Art Lösung für all seine Probleme, auch wahrscheinlich auch die Sehnsucht danach, wieder jung zu sein, wieder neu anzufangen. Und es kommt zu einer Überlagerung von Familie und auch von Begehren auf eine Art, wo es kompensiert wird fast schon, der Verlust des eigenen Sohnes, der überlagert wird von dieser Nähe, die er aufbaut zu seinem jüngeren Lover. Und das irritiert seine beste Freundin, die ihn zur Rede stellt und dann auch so eine Rechnung aufmacht. Als du deine Masterarbeit verteidigt hast oder als du deine Promotion verteidigt hast, das war ein Junge, der seine Pickel ausgedrückt hat auf dem Schulklo. Und was habt ihr überhaupt miteinander zu reden? Und das ist schon etwas, das mich fasziniert. Wie kommen Menschen zueinander? Was heißt dann Lust aufeinander? Welche Rolle spielt das Alter? Und was ist eigentlich das richtige Alter, einander als Liebende zu begegnen?
21: Sie dürfen jetzt, glaube ich, einen Tag länger hier bleiben in Klagenfurt und fliegen dann zurück nach Istanbul, wo Sie gerade sind. Das stimmt, richtig? Sie werden jetzt feiern.
22: Ja, ich habe ehrlich gesagt die Reise schon so geplant, dass ich ohnehin erst morgen abreise, weil die Reise zurück nach Istanbul schon auch anstrengend und aufregend ist. Aber jetzt mit einem Preis zurück zur Reise ist natürlich ein ganz anderes Gefühl.
21: Sagte Ozan Zakaria Keskinkelic im Büchermarkt. Und wie es inzwischen Tradition geworden ist, bringen wir nun die Lesung des Deutschlandfunkpreisträgers im nur leicht bearbeiteten Originalmitschnitt. Bitte sehr.
1: Schakr, schakr, schlägt der Regen auf die Dächer, die so dicht beieinander stehen, dass ich von einem Reich ins nächste flüchten könnte, ohne zu fallen. Und trotzdem entscheide ich mich zu bleiben. Draußen nehmen Mensch und Tier die Welt zur Arche. Drinnen tropft mir die Sintflut auf die Stirn. Das solltest du unbedingt der Hausverwaltung melden, sagt Azadeh und zeigt auf die Wasserflecken an der Decke. Ich nicke. Baldrian lockt Regenwürmer an, sage ich, und schenke ihr Tee ein. Sie nimmt einen Schluck, verbrennt sich an der Unterlippe und schiebt die Tasse verärgert zurück. Sie seufzt, sie kratzt sich am Ohr, sie richtet ihre Brille. Gleich wird sie predigen, denke ich. Die rechte Augenbraue verrät sie. Immer macht sie sich Sorgen, immer hat sie etwas auszusetzen. Dass ich kaum noch aus dem Haus ginge, sagt sie. Dass sie mich selten sehe, dass Anton und die Kinder mich vermissten, dass ich fehlte beim Chor, dass wir uns schon lange nicht mehr verabredeten, zum Kino, zum Café, zum Schwimmen. Ob ich dort angerufen hätte bei dieser Nummer, ob ich mir Hilfe suche, wann ich mir Hilfe suche, warum ich mir verdammt nochmal keine Hilfe suche. Es gibt Dinge, die lassen sich nicht wegtherapieren, denke ich, ohne dass du dich selbst abschaffst. Hör auf, dich zu geißeln, sagt Azadeh, und nennt mich Katholik. Schon will ich zur Beichte knien. Azadeh kramt für eine Predigt nach Stift und Papier. Hier, sagt sie, schreib 6 Dinge auf, für die du dankbar bist. Ich seufze. Ich kratze mich am Ohr, ich richte meine Brille. Und weil mich meine rechte Augenbraue verrät, reißt sie mir Stift und Papier aus der Hand und schreibt auf, wofür ich gefälligst nochmal dankbar sein sollte. Für eine große Wohnung mit 4 Zimmern, für mich ganz allein. Für die Möbel darin, die Bücher, die Bilder an der Wand. Und dann auch noch der Balkon und dieser Ausblick. Und für das Geld soll ich dankbar sein. Für die Restaurants, die ich besuche, ohne auf die Preise zu achten. Für die Kleidung, die ich trage. die schicke Kleidung, die du trägst an deinem schönen, großen, gesunden Körper, sagt sie. Und ich wiederhole, ja, ich bin dankbar für meinen schönen, großen, gesunden Körper, der geht und sitzt, der fühlt und lebt. Und für dich, sage ich, für dich bin ich dankbar, für deine Freundschaft und hoffe, dass sie endlich schweigt. Das ist so süß, sagt sie, und du bist ganz alleine draufgekommen. Azadin notiert, die beste Freundin der Welt. Und wieder hat sie recht. Niemand sonst bringt mir zum Geburtstag eine Penis-Pinata mit. Sie druckt selbstgemachte Tattoos von meinem Gesicht aus und klebt sie den Leuten an die Arme. Dann zitiert sie Gedichte von Farrokh Farrokhzad. Azadeh hat mir das schönste Wort auf Farsi beigebracht. Gorgomisch, für Dämmerung. Wolf und Schaf übersetzt sie es ins Deutsche. Es bedeutet, wenn das Licht so unscharf ist, dass du aus der Ferne nicht mehr

Ich könnte sagen, dass es mir gefällt, dass Elijah weder Kafka noch Özlü noch Camus gelesen hat. Dass er bei Sisyphus an einen Club denkt, man muss ihn sich als einen glücklichen Menschen vorstellen. Azadeh sagt, ich tue so entspannt, dabei hätte ich Angst. Ich hätte Angst davor, einen Mann in meinem Alter zu treffen. Angst davor, abhängig zu sein, schwach zu sein, ja die Kontrolle zu verlieren. Und deshalb wirfst du dich in die Arme eines Jüngeren, sagt sie, mit dem du nichts zu reden hast. Da fühlst du dich groß und stark, sagt sie. Und du magst es, dich zu kümmern. Es sei einfacher, sich zu kümmern, als zuzulassen, dass ein anderer sich um einen kümmert. Ich halte den Mund, um Azadeh nicht zu kränken. Ich sage ihr nicht, dass sie mit Anton zusammen ist, weil sie Angst davor hat, einen Mann auf Farsi zu lieben. Als du Abitur gemacht hast, war Elijah nicht geboren, sagt Azadeh. Er pullerte sich im Kindergarten ein, während du deine Masterarbeit geschrieben hast. Er drückte sich Pickel auf dem Schulklo aus und du hast deine Promotion verteidigt. Azadeh tut wieder so unschuldig, denke ich. Als ob es ihr nicht gefiele, wenn ein schöner junger Mann sie am Nacken packen würde. Tu nicht so unschuldig, sage ich. Sie lacht. Sie sei glücklich mit Anton. Was wolle sie bitte schön mit einem Bubi? Das ist Adultismus, sage ich grinsend. Ach ja, schmunzelt Azadeh. Das letzte Mal hätte ich sie noch Antisemitin genannt, als sie das Wort Malochen benutzte. Ich habe sie nicht Antisemitin genannt. Ich habe sie lediglich darauf aufmerksam gemacht, dass es kein Zufall ist, dass im Deutschen ausgerechnet das jiddische Wort fast immer abwertend gebraucht wird für hartes, schmutziges Schuften. Genauso wie Mischpoke, das eigentlich Familie heißt, aber immer dann verwendet wird, wenn man abfällig über andere spricht. Alles klar, sagt Azadeh. Klären Sie mich auf, Herr Professor. Sie diskriminiert Elijah aufgrund seines Alters. Sie schaut auf ihn herab, sie nimmt ihn nicht ernst, sie macht ihn klein. Sie spricht ihm ab, selbst entscheiden zu können, was er will. Er ist kein Kind mehr, sage ich. Er ist 23 Jahre alt. Und du bist 46, sagt Azadeh. Er könnte dein Sohn sein. Elijah ist nicht mein Sohn. Heidegger und Arendt, 17 Jahre Altersunterschied. Emmanuel und Brigitte Macron, 24 Jahre. Harold und Maud, er 20, sie 79. Harold und Maud, das ist eine Filmkomödie, sagt Azadeh. Ich schüttele den Kopf. Was, wenn es andersherum ist? Wenn Elijah mich ausnutzt, meine Schwäche und Einsamkeit? Ich war auch einmal 23. Ich weiß, wie aufregend das ist, in eine Welt einzutauchen, die dir sonst fremd ist. Ich weiß, wie sich das anfühlt, wenn du einen Raum betrittst und ältere Männer werfen gierige Blicke auf dich. Alles würden sie dafür tun, ihr Gesicht in deinen Schoß zu graben. Ich weiß, was es heißt, den Wald als Schaf zu betreten und ihn als Wolf zu verlassen. Ich weiß, dass Elijah nicht mich, sondern die Lust nach seinem Körper liebt, die in meinen Augen aufblitzt. Wer bin ich, ihm das Übel zu nehmen? Ich bekomme, was ich gesät habe. Manchmal frisst du, manchmal wirst du gefressen. Elijah liebt mich nicht, sage ich. Das hat er mit Yahya gemeinsam. Und ich bin selbst schuld. Yahya hat es gespürt. Er wusste, dass ich nicht da war. Immer saß ich am Schreibtisch. Immer klebte ich am Handy. Immer war ich abwesend im Kopf. Immer wünschte ich mir, woanders zu sein. Und jetzt, wo es zu spät ist, antwortet er nicht mehr. Oh Gott, hör auf, dich selbst zu bemitleiden, sagt Azadeh und fordert mich auf, mein Leben zu verändern, dankbar zu sein, Hilfe zu suchen und mir ein Ticket zu holen für nächste Woche, wenn Yahya wieder auf dem Spielfeld ist, damit ich ihn anfeuere. Azadeh hat einen Savior-Komplex. Überall sucht sie ihre Opfer. Und du bist mir mein liebstes Opfer, sagt Azadeh und beißt mir in den Nacken. Sie seufzt. Sie kratzt sich am Ohr. Sie richtet ihre Brille. Die rechte Augenbraue verrät sie.

Wie es sich anfühlt, will sie wissen. Ich soll ehrlich sein. Wie eine Zeitmaschine, flüstere ich. Alles dreht sich zurück. Die Falten verschwinden. An den Geheimratsecken wachsen dichte, schwarze Haare nach. Es fühlt sich an wie eine Erweckung nach dem Tod. Du wirst wiedergeboren im Schoß eines schönen jungen Mannes und du fickst, ohne Angst zu haben, was morgen passiert. Das hört sich gut an, sagt Azadeh und schweigt. Wenn ich Elijah sehe, höre ich auf zu scrollen. Dann gehe ich in die Knie wie zum Gebet, knöpfe ihm die Hose auf, ziehe sie langsam herunter, dass mein Atem zittert. Ich lege die Hand auf seinen Leistenfurchen ab. Mit den Fingern fahre ich an den Oberschenkeln entlang, taste jeden Muskel ab. Elijah geht dreimal die Woche ins Gym. Montags trainiert er Brust, Schultern und Trizeps. Mittwochs Rücken und Bizeps. Freitags Beine, Po und Bauch. Er trinkt 4 Liter Wasser am Tag. Er isst vegan, ohne Ausnahme. Hülsenfrüchte, Hafer, Quinoa. Er trinkt Proteinshakes auf Sojabasis. Auf ein Frühstück verzichtet er. Er macht Intervallfasten. Wenn er morgens aufwacht, presst er eine Zitrone in ein Glas Wasser. Danach trinkt er Sojamilch mit Kurkuma und Zimt. Er dehnt sich, er meditiert, er hört einen Podcast. Er liked ein paar Stories und setzt Kommentare. Er schreibt ACAB unter die Posts der Polizei. Danach legt er das Handy zufrieden zur Seite und beißt in einen Avocado-Toast. Alle 2 Wochen geht Elijah zum Barbershop und lässt sich den Taper-Fade nachschneiden von einem Friseur, der sich Artist nennt. An den Seiten und am Hinterkopf nach unten hin immer kürzer, dann rasiert. Elijah steht lange vor dem Spiegel. Er cremt sich ein, er sprüht Parfum. Er macht Selfies und dreht Modeschauen auf TikTok. Elijah ist schön. Er ist eitel. Er ist ein Mann, dem die Zeit gehört. An Wochenenden geht er tanzen und schüttelt sich die Arbeitstage aus den Schultern. Ich bleibe. Ich höre Mahalia Jackson und Elijah geht im Sturm. Während er an einem Cocktail nippt und ihm der Schweiß eines anderen von der Nase auf die Lippen tropft, trinke ich zu Hause einen Yogi-Tee. Außerdem nimmt er einen Schluck und wirft einen Blick auf den Schreibtisch. Zettel, Briefe, Bücher. Woran ich gerade schreibe, will sie wissen. An Fingern, sage ich. Über Finger zu schreiben gelingt mir nicht. Wie nennt man einen Finger, der betet und tötet, der Holz hackt und Brot bäckt, der Mails tippt, Kaffee kocht, näht, schwimmt, wischt und gräbt? Wie sieht ein Finger aus, der bricht, der nach Hilfe greift, der sich versteckt wie ein scheues Tier? Wie lange klebt ein Fingerabdruck am Körper eines anderen? Und ich denke, ich habe die Finger eines Bergarbeiters, rau, vernarbt und verhornt, und sie graben sich in das Fleisch anderer Männer. Ich schreibe über Finger, sage ich. Über Finger zu schreiben gelingt mir einfach nicht. Du bist verdammt streng mit dir, sagt Azadeh. Seitdem ich schreiben kann, bin ich streng mit mir. Ziemlich streng, sagt sie. Dann gibt sie mir einen Kuss auf die Wange, greift nach ihrer Tasche und verlässt die Wohnung auf der Suche nach dem nächsten Gotteshaus, in dem sie predigt. Halleluja, sage ich und schließe die Tür. Ich setze mich auf die Couch und scrolle durch Reels. Eine Moschee, ein alter Mann im Gebet und ein ausgewachsener Affe, der sich verirrt hat. Das Tier kniet vor dem Gläubigen und beobachtet ihn, wie er die Stirn gegen den Boden wirft. Er tut es ihm nach, er verbeugt sich. Immer dann, wenn der Mann die Stirn senkt, nähert sich das Tier seinem Kopf. Die Zuschauer ringsum amüsiert das. Sie lachen laut auf, als der Betende in Panik aufspringt, weil der Affe seine Nase berührt. Wer bewahrt Ruhe? Wer steht geduldig vor dem Schöpfer, wenn dir jemand auflauert? Du bist ganz woanders, während das Tier ganz hier ist. Ich blicke umher und frage mich,
in welche Höhle ich mich verkrochen habe. Ich scrolle weiter. Ich sehe gebackenen Blumenkohl, Calvin Klein Unterwäsche, Bomben, erschossene Demonstranten und Basketballspielerinnen, die Körbe werfen. Das letzte Mal, dass ich bei einem Basketballturnier dabei war, ist Jahre her. Yahya muss 9 oder 10 gewesen sein. Ich zog die Schuhe aus, bevor ich die Sporthalle betrat. Die Kinder waren in der Umkleide und ich setzte mich neben eine Mutter. Langes, schwarzes Haar, blau-rosa gepunktete Socken. Sie las ein Buch auf Japanisch. Die Sätze wuchsen vertikal über die Blätter. Sie fuhr beim Lesen mit dem Finger nach, von oben nach unten, um auf der Jagd kein Wort zu verlieren. Ich fragte mich, ob Menschen auf Japanisch mutiger nach Träumen greifen, sie aus den Wolken sammeln und auf die Erde herunterziehen. Im Deutschen und Türkischen schob ich Stühle quer durch das Zimmer, von links nach rechts. Im Arabischen zog ich sie zurück von rechts nach links, dass der Boden nur so überwuchert war von Linien und Strichen. Schwarz, blau, grün. Ich fuhr mit den Socken über den Linoleumboden und dachte an den Sportunterricht zurück in der Schule damals. Die Kabinen, die klebrige Haut und schmutzige, stinkende Socken. »Zeit zum Aufwärmen«, brüllte der Sportlehrer durch die Halle. Mintgrüne Hose, blaue Käppi. Er verschränkte die Arme, er kaute Kaugummi. Yahya stand direkt neben ihm. Er trug ein weißes T-Shirt mit gelber Aufschrift. Die Zahl 15 stand auf seinem Trikot. Rosa-rote Turnschuhe, das Haar kräftig gelockt. »Wie dürr er aussieht«, dachte ich, »der Junge isst zu wenig.« Yahya stemmte die Arme in die Hüften und sah durch den Raum. Ich wünschte, ich wäre damals so blicksicher gewesen. Die Kinder stellten sich in 2 Reihen auf. Die linke Seite warf den Ball, die rechte holte ihn sich und dribbelte zurück, um sich wieder anzustellen. Das ging 10 Minuten so. Danach sprangen sie. »So hoch, wie ihr könnt«, rief der Trainer. Und bei jedem Sprung streckten sie die Arme hoch, um danach wieder den Boden zu berühren. Als nächstes gingen sie langsam durch die Halle. Sie setzten einen Fuß vor den anderen, ganz kleine Schritte, Schuhspitze an Ferse und so weiter. »Jetzt alle hinter die Linie, auf die Plätze, fertig!« Und sie sprinteten los. Yahya rutschte andauernd die Hose herunter. Er zog sie weiter hoch und band die Schnur enger zusammen. Als einziger hat er sich das Trikot in die Hose gestopft. Er sah kein bisschen nervös aus, als sie zum Spiel pfiffen. Manche Dinge ändern sich nie. Das Gewicht der blauen Matratzen, der quietschende Boden, harte Bänke und Sportlehrer, die brüllen und Befehle rufen, die Köpfe schütteln und auf Oberlippen beißen. »Hallo, hallo«, rief Yahya einer Kameradin nach. Er stand frei vor dem Korb. Yahya suchte nach dem Ball und ich nach dem Schiedsrichter in schwarzen Shorts mit den dicht behaarten, schlanken Beinen. Ich griff in die Hosentasche und scrollte auf Grindr, um ihn am Kragen zu packen. Auf dem Spielfeld ging er auf und ab, er rutschte mir andauernd aus der Hand. Yahya rutschte der Ball aus der Hand, jemand stellte ihm ein Bein. Yahya verlor das Gleichgewicht, ruderte kurz mit den Armen und fiel nach vorn und schrie, die Finger unter sich geknickt. In der Notaufnahme sagten sie, es sei ein einfacher Bruch. 4, vielleicht 6 Wochen dürfe er nicht mehr spielen. Ich hatte es nicht gesehen. Ich war am Handy und hatte es nicht gesehen, wie er zu Boden fiel und die kleinen, gebrochenen Finger nach Hilfe ausstreckte. »Du hast richtig toll gespielt«, sagte ich auf dem Heimweg und strich ihm über den Kopf. »Yalancı«, sagte Yahya. Er nannte mich Lügner. »Du hast gar nicht geguckt. Du warst die ganze Zeit an deinem Handy. Immer bist du an deinem Handy.« Yahya senkte den Kopf und zog die Finger zurück. Er versteckte sich wie ein scheues Tier. Ich bin an meinem Handy
Und Elijah schickt mir ein Meme von einer Ente, die mit ihrem Schnabel direkt ins Bild drängt, als würde sie gleich aus dem Screen fallen. Send this to someone you would 100% chase down and attack if you were a duck. Ich antworte, Vorsicht, ich könnte dich fressen. Er schreibt, Challenge accepted. Ich komme nach der Party vorbei. Ich gehe in die Küche und schmiere mir ein Butterbrot. Ich übe den Biss in die Waden. Große Stücke würge ich hinunter. Kafka starb an Tuberkulose. Özle an Krebs. Camus riss einen Autounfall aus dem Leben. Und ich werde an Brust und Bauch ersticken. Es gibt nur zwei Wahrheiten auf der Welt, denke ich. Du wirst geboren und du stirbst. Alles dazwischen ist Interpretation. Es ist spät. Ich bin voller Erregung und weiß nicht, wohin. Ich schalte die Leselampe an in der Dunkelheit, um zu überprüfen, welchen Schatten ich werfe. Wie nennt man einen Menschen, der vergeistert? Heute Mimose, an anderen Tagen Holzstuhl. Was ist ein Vater ohne Sohn? Ich wasche mir den verlorenen Kampf aus dem Gesicht, die Ellbogen, Füße auch. Ich richte mich auf dem Teppich aus und spreche mein Gebet. Gott sagt, wenn jemand einen Menschen tötet, so ist es, als hätte er die ganze Menschheit getötet. Und wenn jemand einen Menschen rettet, so ist es, als hätte er die ganze Menschheit gerettet. Aber was ist, wenn du im Spiegelbild Leiche und Mörder siehst? Wer hat wen auf dem Gewissen? Und wer rettet dich vor dir selbst? Elijah Rock, schaut, schaut, Elijah Rock, coming up the Lord. 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

0: Ranger. Die Schallplatte läuft und es klingelt an der Tür. Die Rettung ist nah. Wenn Elijah zu Besuch kommt, zieht er die Schuhe aus, hängt seine Jacke in den Flur und greift nach der Gießkanne, um die Zimmerpflanzen zu wässern, noch bevor er Hallo sagt. Elijah entfernt abgestorbene Blätter, senkt prüfend den Zeigefinger in die Erde und zerquetscht Tauermücken, die zur Flucht antreten. Dann legt er sich auf den Wohnzimmerteppich. Elijah hat drei Arten zu liegen. Wenn er auf dem Bauch liegt, bedeutet das, etwas bedrückt ihn und er ist traurig und er will in Ruhe gelassen werden, bis er von alleine wieder aufsteht. Wenn er seitlich liegt, den Arm unter dem Kopf, dann denkt er an ein Problem, das er lösen will. Dann kommt der Moment, dass er nach Rat fragt. Und wenn wir zu Ende gedacht haben, steht er auf. Und die dritte Art zu liegen, da deckt Elijahs Rücken den Teppich ab. Arme und Beine streckt er in alle Richtungen. Verträumt blickt er an die Decke und summt eine Melodie. Wenn Elijah so liegt, dann will er wie eine Walnuss vom Boden aufgelesen und geknackt werden. Elijah streckt mir die Arme entgegen. Ich bin so müde, sagt er. Du musst mich tragen. Ich stehe vor ihm und betrachte ihn lange, bevor ich mich beuge und ihn wie eine Nuss vom Waldboden auflese. Ich trage ihn aufs Bett und breche die Schale in zwei. Die Matratze ist ganz nass vom Regen. Und während ich seine Beine links und rechts fest an meinem Nacken halte, schwingt sein Ohrring gegen die Schläfe, gegen den Hals, gegen die Wange. Jeder beißt in die Zunge des anderen. Die blutigen Wunden im Mund bieten wir uns wie Marmelade an. Ich wiege Elijahs Hüften hin und her. Leise singe ich ein Lied zur guten Nacht. Dann schläft er ein und ich wache über seinen Atem, bis die Nacht langsam ins Licht kippt. Ich halte Azrael fern von uns.
1: Sie hörten Ozan Zakaria Keskinkelic, den Deutschlandfunkpreisträger des Jahres 2026, mit seinem Gewinnertext Vater ohne Sohn im nur leicht bearbeiteten Originalmitschnitt von den 50. Tagen der deutschsprachigen Literatur. Wenn Sie mehr lesen möchten von diesem beeindruckenden Schriftsteller, von Ozan Zakaria Keskinkelic ist im Surkamp Verlag der Roman Hundesohn erschienen. Hier geht es nach den Nachrichten weiter mit den Querköpfen. Am Mikrofon verabschiedet sich von Ihnen Jan Drees.

0: 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Uhr, die Nachrichten. US-Präsident Trump hat sich nach seinen wütenden Äußerungen zum Iran-Krieg am Abend wieder um Beschwichtigung bemüht. Er erwartet nach eigenen Worten eine baldige Rückkehr zur Waffenruhe. Er glaube nicht, dass der Krieg wieder losgehe, sagte Trump im Anschluss an den NATO-Gipfel in Ankara. Die jüngsten Kampfhandlungen würden sehr schnell gehen. Die Iraner hätten ein paar unserer Schiffe getroffen, also habe man viel härter zurückgeschlagen. Auch für diese Nacht soll der Iran, Zitat Trump, höchstwahrscheinlich wieder hart getroffen werden. Zuvor hatte der Präsident die Waffenruhe für seiner Meinung nach beendet erklärt. Er wolle nichts mehr mit der Führung in Teheran zu tun haben. Er bezeichnete sie als Abschaum. Vergangene Nacht hatten die USA nach eigenen Angaben mehr als 80 iranische Ziele rund um die Straße von Hormus ins Visier genommen und damit auf den iranischen Beschuss dreier Tanker reagiert. Im Tagesverlauf stiegen die Ölpreise wieder deutlich an. Der außenpolitische Sprecher der SPD-Fraktion Achmetovic hat die Reaktion der Bundesregierung auf das Ende der Waffenruhe im Iran-Krieg kritisiert. Achmetovic sagte dem Deutschlandfunk, vor allem Außenminister Wadephul, aber auch Bundeskanzler Merz hätten zunächst Verständnis für die US-Angriffe auf den Iran gezeigt. Er wolle dafür plädieren, kein Verständnis für einen erneuten Kriegsausbruch zu haben, sondern stattdessen auf ein zügiges Kriegsende hinzuarbeiten. Eine Bundeswehrmission für die Straße von Hormus sei unter aktuellen Umständen ein Himmelfahrtskommando, ergänzte der SPD-Politiker. Für eine solche Mission stünden die Koalitionsfraktionen nicht zur Verfügung. Sowohl Bundeskanzler Merz als auch Außenminister Wadephul hatten den Iran für den Bruch der Waffenruhe verantwortlich gemacht. Teile der Opposition im Bundestag wollen mehr Beratungszeit für die Krankenkassenreform vor dem Bundesverfassungsgericht einklagen. Die Abstimmung in dieser Woche und damit vor der Sommerpause soll per Eilantrag verhindert werden. Der Grünen-Abgeordnete Dahmen erklärte, mit einem Änderungsantrag von rund 300 Seiten sei erst am Montag praktisch ein neues Gesetz vorgelegt worden. Die milliardenschweren Auswirkungen seien in der kurzen Zeit keinesfalls seriös abschätzbar. Kurz darauf gab auch der linken Abgeordnete Gürpina den Gang nach Karlsruhe bekannt. Union und SPD hatten es mit ihrer Mehrheit im Plenum abgelehnt, die Abstimmung zu verschieben. Das Paket von Gesundheitsministerin Wagen, CDU, soll die gesetzlichen Krankenkassen entlasten, auch durch Belastungen von Patienten, Praxen, Kliniken und der Pharmabranche. Der Bundestag hat sich in einer Aktuellen Stunde mit den Angriffen auf Journalisten bei den Protesten gegen den AfD-Parteitag am Wochenende befasst. Beantragt hatte die Debatte die AfD-Fraktion. Ihr Abgeordneter Glaser kritisierte, Gewalt gegen rechts gelte im Bundestag irgendwie als erklärbar. Er sprach von einer, so wörtlich, mentalen Waschanlage für linke Gewalt. Pressefreiheit gelte aber für alle. Opfer waren Journalisten, die für rechtskonservativ ausgerichtete Portale arbeiteten. Die CDU-Abgeordnete Klein sagte, die Gefahren für die Demokratie lägen sowohl im rechten als auch im linken Spektrum. Bei den Angriffen hätten sich Linksextremisten zu Helfershelfern der Rechtsextremisten gemacht. Der Abgeordnete Lind verurteilte die Angriffe auf Journalisten. Er betonte, es sei allerdings eine Ironie der Geschichte, wenn sich die AfD als Gralshüterin der Pressefreiheit darstelle. Ihre Meinungsfreiheit umfasse nur die Freiheit für ihre eigene Meinung. Ähnlich äußerten sich Vertreter der Grünen und der Linkspartei. An einem Gymnasium im oberbayerischen Schongau sind bei einer Gewalttat zwei 13-jährige Schülerinnen schwer verletzt worden. Wie die Polizei mitteilte, wurde ein 16-Jähriger festgenommen. Er hatte demnach ein Messer und eine Schusswaffe bei sich. Die Polizei sprach von Hinweisen auf eine Amoktat. Bundesinnenminister Dobrindt sagte in Schongau, der Jugendliche habe einen Schuss abgegeben, der jedoch niemanden verletzt habe. Anschließend habe die Waffe versagt und er habe ein Messer gezogen. Die Polizei habe ihn später überwältigt. Das Motiv ist bislang nicht bekannt. Das Wetter. In der Nacht vielfach bewölkt, 17 bis 11 Grad. Morgen dann weiter viele Wolken, nur im Nordosten und auch in weiten Teilen der Südwesthälfte Deutschlands meist heiter bei 20 bis 33 Grad. Das waren die Nachrichten.
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0: Ich hab gar nichts gegen Männer. Ich hab nichts gegen Männer. Aber.
1: Ich frage Männern, wie es ihnen geht. Und dann ist vorbei. Kriegen die keinen mehr hoch.
2: Ja, mein Mann und ich, wir sind tatsächlich schon seit 22 Jahren zusammen jetzt. Das ist Wahnsinn. Ja. Richtig gut. Wenn wir hetero wären, hätten wir seit mindestens 5 Jahren schon dieselbe Allwetterjacke von Schöffel.
3: In diesen Tagen wird landesweit der Christopher Street Day gefeiert. Es ist der jährliche Festtag für Lesben, Schwule, Bisexuelle, Trans, Intergeschlechtliche und queere Menschen. Er verbindet politische Forderungen der queeren Community mit bunten Paraden und Partys.
4: Die Paraden ziehen bundesweit Hunderttausende Mitmarschierende und Zaungäste an. Der Christopher Street Day stammt ursprünglich aus den USA und geht auf das Jahr 1969 zurück. Er erinnert an den ersten bekannt gewordenen Protest von Homosexuellen und anderen queeren Minderheiten gegen Polizeiwillkür in der New Yorker Christopher Street. Zu dieser Zeit gab es immer wieder gewalttätige Razzien der Polizei in Kneipen mit trans- und homosexuellem Publikum. Das führte schließlich zu tagelangen Straßenschlachten mit den New Yorker Ordnungshütern.
3: Der CSD ist auch verlässlich ein Ort, an dem queere Comedy ihren Platz findet. Hier ein Erlebnisbericht der deutsch-pakistanischen Komödiantin Nadu.
5: Ich bin so voll in diesem Single-Life. Ich hatte jetzt auch eine Person, tolle weibliche Fansache und so, ganz nettes Gespräch. Und dann hat die Person mir aber eine Nachricht geschickt bei Instagram und das waren einfach ihre Brüste nackt. Und ich wusste jetzt nicht, wie ich reagieren sollte, weil ich dachte so, okay, bei Penissen weiß ich, was ich machen soll. Was machen wir jetzt bei Brüsten? Dann habe ich die Polizei angerufen. Ich so, hey, komische Frage, aber was soll ich jetzt machen? Und dann meint der Kommissar so zu mir, ja, schicken Sie mir mal das Foto. Und ich so, ganz sicher nicht, Sie Schwein. Ja, dann habe ich mich gefragt, okay, was würden denn jetzt meine männlichen Comedy-Kollegen tun? Dann habe ich meine Brüste aufgenommen, nackt, und ihr geschrieben, ich habe die größeren. Hat funktioniert. Kann man ruhig mal klatschen an der Stelle. Das ist schon klar.
6: Herzlich willkommen zur Smash Comedy Show, Leute! Hallo! Wie geil! Mein Name ist Schwessi, das kommt von Brudi. Mein Bruder hat einfach gedacht, Menschen nach ihren Funktionen benennen, gute Idee, Mama, Papa, Schwester. Ne? Und meine Nichten nennen mich Tante, Schwester. Und mein Sohn nennt mich manchmal Bruder. Und ich bin die Gebärmutter vom Smash Comedy Club.
4: Schwessi ist Musikerin, Texterin und Stand-up-Comedienne, stammt ursprünglich aus Franken, macht seit mehr als 25 Jahren Musik.

0: In der heterobasierten Comedy-Szene wird häufig über dieselben Figuren Witze gerissen. Über Frauen, über Schwule, über Leute, die nicht ins Schema passen. Der Name Mario Barth steht hier stellvertretend für viele, meist männliche, Akteure. Gelacht wird dort über all jene, die von der Norm abweichen und deshalb als irgendwie anders wahrgenommen werden. Schenkelklopfende Vorurteilsarbeit.
1: Aus diesen Erfahrungen ergab sich für nicht-heterosexuelle Künstlerinnen irgendwann eine praktische Frage. Wenn die vorhandenen Bühnen keinen ausreichenden Raum für queere Akteure bieten, dafür viel Platz für minderheitenfeindliche Attacken einräumen, warum nicht selbst eine Bühne schaffen? Eine ohne Heteromänner.
2: Wenn die sich nicht integrieren wollen, ja? Wenn die so unter sich bleiben, wenn die uns die guten Jobs wegnehmen? Und dann auch sich weigern, unsere Sprache zu lernen? Sogar verbieten teilweise, dass wir unsere Sprache benutzen? Da muss ich sagen, schwierig, ja? Und ja, gut, es gibt Menschen, die nehmen die bei sich zu Hause auf. Gibt's immer mehr, gibt immer mehr Familien, die machen das. Finde ich toll, muss sagen, Respekt, finde ich echt gut. Ich könnt's nicht. Weil guck mal, dann hast du so einen zu Hause, sitzt am Frühstückstisch, ne? Was redest du mit dem? Die kommen ja teilweise aus ganz anderen Kulturen.
0: Seit einigen Jahren existiert deshalb der Smash Comedy Club. Eine Bühne in Hamburg für queere Kunst und KünstlerInnen. Und zugleich ein Experimentierfeld für junge Talente aus der Community. Ein Ort, der Sichtweisen, die im Mainstream der deutschen Stand-up-Szene oft unterrepräsentiert bleiben, ermöglicht. Schwessi schildert ihre Erfahrungen so.
3: Das Krasseste ist halt, dass wir so wenige sind. Wenn ich jetzt gebucht werde, dann bin ich meistens die einzige Frau im Line-up. Es ist ganz, ganz selten, dass noch eine andere Flinter-Person mit im Line-up ist, ne? Oder ein schwuler Typ oder so, ne? Und das ist schon mal schade, weil dann kommt man da rein. Ich meine, ich bin jetzt schon älter, mir ist das egal, aber so als junge Frau, du fängst an mit Stand-up, du bist noch ziemlich verunsichert. Du hast, das ist ja auch eine Kunst, wo man sich ganz persönlich zeigt. Und dann kommst du da in so eine Show und dann sind halt nur so Typen, die im Backstage nur über Porno und Wichsen und was weiß ich was reden. Und auf der Bühne auch. Und über ihren Penis. Und die reden auch nicht mit dir, ne? Also die sind untereinander so mit ihrem Bro, in ihrer Bro-Culture. Die beziehen die auch nicht dann mit ein oft. Ich hock mich da rein und laber alle voll. Ist mir egal so. Ich nehme mir diesen Raum. Aber halt auch, weil ich bin auch gestellt durch 20 Jahre Rock'n'Roll mit Udo Lindenberg auf Tour. Aber wenn jetzt so eine 20-jährige oder 25-jährige Frau, die da halt ja ihre ersten Schritte macht, die meisten hören dann wieder auf. Also innerhalb der ersten Wochen und Monate hören ganz, ganz viele dann wieder auf, weil sie sich nicht wohlfühlen. Das hätte ich auch nicht gedacht, als ich angefangen habe mit Stand-up, dass das so schlimm ist. Fast jeden Tag kriege ich irgendeine Story erzählt und es ist wirklich heftig. Also es geht dann natürlich auch in Richtung sexuelle Übergriffe, alles Mögliche.
1: Auf der Bühne erzählen die, die durchgehalten haben, von Coming-outs, schwierigen Familienfeiern, transfeindlichen Behörden oder einfach vom ganz normalen Wahnsinn des Alltags.
4: Ich habe ja immer wieder meine Coming-outs, wenn ich neue Leute kennenlerne. Und das ist immer sehr interessant, vor allem bei heterosexuellen Männern. Ne? Ich kann mich noch erinnern, das erste Coming-out bei einem heterosexuellen Mann, das lief so ab, so, ja, ich muss dir was sagen, ne? Ich bin, und er so, ja, was denn? Und ich, ja, ich bin schwul. Und dann hat er gesagt, ist okay, kein Problem. Aber ich bin hetero. Und dann war ich so, okay, habe ich mir tatsächlich schon gedacht, Papa. weiß ich jetzt nicht, warum du das jetzt sagst. Naja. Mein Vater hat mir auch irgendwann mal so randomly erzählt, dass Hitler schwul war. Richtig komisch. Es war jetzt nicht direkt danach. Er war nicht so, ach, so wie Hitler. Sondern es war davor irgendwann. Und ich habe darüber nachgedacht und dann dachte ich mir so, ja, er hat sich schon auch an der Kunsthochschule beworben. Das ist schon irgendwie gay. Aber er wurde nicht angenommen, das ist sehr hetero. Ja, ich bin Single. Gemischte Reaktion. Auch bei mir. mal so. Deshalb bin ich auf Grindr. Kennt wer Grindr? Ja, einige, okay, ja. Für die, die es nicht kennen, Grindr ist eine App mit einem stark sexuellen Fokus, vorwiegend genutzt von schwulen Männern. Und das zeigt dir die Leute zuerst an, die dir am nächsten sind. Normalerweise gehe ich meiner Familie aus dem Weg. Nee, gemeint ist räumliche Nähe. Ne? Und je nachdem, wo man ist, kann es super nah sein. Ne? Ich war mal, wie ich nach Hamburg gezogen bin, lag ich im Bett, habe die App aufgemacht und die nächste Person war 0 Meter entfernt. Ich habe mich so erschrocken umgeschaut, so was, wen habe ich vergessen? Was ist so? Ist der Vormieter noch da? Wo wird hier Geld gespart? Stellt sich heraus, der Nachbar über mir war auch schwul. Und Grindr kann keine Höhenmeter, voll unpraktisch.
3: Wir wollen halt so, ne, Representation einerseits, aber auch das, was halt oft nicht im Mainstream stattfindet. Also die Stories und Geschichten und Jokes, die man sonst nicht so hört. Und das andere ist halt, dass wir halt auch nicht dazu beitragen wollen, dass weiterhin diese diskriminierenden Jokes so verbreitet werden. Und das ist ja einfach so normal und so salonfähig und im ARD-Abendprogramm und überall ist es so normal, dass halt Sexismus und Rassismus und alles einfach immer so weg, na, dass man da so drüber lacht und dass es so okay ist und so. Und das trägt halt dazu bei, dass unsere Gesellschaft natürlich immer mehr, also auch empfänglich wird für so antifeministische Strömungen und faschistoide Ideologien und sowas. Es wird halt gar nicht hinterfragt. Und da wollen wir quasi ein Gegengewicht sein.
1: An Themen herrscht in der queeren Stand-up-Szene kein Mangel. Vieles hat mit dem eigenen Sexleben zu tun, immer verpackt in geschilderten Vorkommnissen, denen man glauben kann oder nicht.
0: Zum Beispiel Christina Boganski, eine queere Comedy-Künstlerin, die für ihre Hardcore-Prosa bekannt ist. Der es gelingt, allein durch die Nennung ihres Nachnamens Angst und Schrecken zu verbreiten.
5: Ich stelle mich kurz bei euch vor, damit ihr auch wisst, wen ihr canceln könnt. Ich heiße Boganski, das ist mein Nachname. Boganski, das ist so ein richtig brachialer Nachname. Boganski, der öffnet dir keine Türen, der bricht die so auf. Und so nennen mich auch alle. Mein Vorname Christina hat sich nie durchgesetzt, auch bei meiner Mutter nicht. Und ich finde das Geile immer an Boganski, das klingt ein bisschen wie so eine polnische Bratwurst oder so. Ich habe mir schön eine Bratwurst gewünscht, eine Boganski, weißt du, so richtig schön, so eine leckere Boganski mit Senf. Gibt's auch vegan, Veganski und ich finde, das klingt auch immer ein bisschen wie so ein Fußballprofi aus der Kreisliga. Ja, ich weiß, Kreisliga sind Amateure, ich weiß das, aber Boganski spielt Profi in der Kreisliga. Das ist so ein Typ, der hat mal höher gespielt, jetzt hat er was am Knie, versteht ihr? Und dann wird er am Wochenende mal so ausgerufen, so Boganski hat wieder 3 Tore geschossen, jetzt liegt er besoffen in der Ecke, voller Senf. Kennen wir ja alle. Das ist so ein Name, den kann man so richtig schön grölen. Macht mal auf 3. 1, 2, 3. Boganski!

0: die meisten sind immer so ein bisschen überfordert mit mir. Die kommen nicht so richtig klar, weil ich bin sehr so forsch und dominant und präsent, auch so sehr intensiv auch und auch vorlaut, hast ja gemerkt, ne, was da auch so alles so aus mir rauskommt. Und die meisten sind überfordert. Meistens Männer, die sind so ein bisschen so, ist ja ganz süß, aber irgendwie richtig Psycho, Alter. Und dann hatte ich letztens mal so einen kennengelernt, ne, den habe ich so abgegriffen im Schwitzkasten. Komm mit nach Hause! Und dann meinte der zu mir so, ja, Boganski, er nennt mich auch Boganski einfach. Er so, Boganski, du bist ja ganz süß, aber du bist mir zu toxisch maskulin. Hä? Hat er zu mir gesagt. Dann habe ich ihm erstmal eine Kopfnuss gegeben. Danach habe ich seine Mutter gefickt und ja, was soll ich sagen? Die mochte das und ich bin jetzt sein Vater. Alright, Leute, das war meine Zeit. Dankeschön.
1: Stimmt, es geht in der Queer-Szene häufig, recht häufig um Sex. Aber wo ist das nicht so? Selbst im öffentlich-rechtlichen ZDF gehört das F-Wort seit Reich Ranitzky zum festen Wortschatz.
2: Ich ficke, du fickst, er fickt. Wir alle ficken, wir müssen ficken. Warum fickt er nicht mit dir?
3: Ich werde ficken, ich habe gefickt, wir werden ficken. Ich bin gefickt, die Welt ist eine Fickerei. Das einzige Glück ist das Ficken.
4: Rückblick in die 1970er Jahre. Das Wort queer ist noch nicht erfunden. Das Wort schwul gilt als Beleidigung. Sex unter Männern steht unter Strafe. Der Paragraph 175 sorgt dafür, dass sich in Westdeutschland nach dem Zweiten Weltkrieg etwa 50.000 Schwule vor einem irdischen Gericht verantworten müssen. Wer trotzdem seine Sexualität ausleben will, muss das heimlich tun, sagt der Schwulenaktivist Corny Littmann.
5: Zuallererst gab es ja nirgends Schwule zu sehen. Im öffentlichen Leben war vielleicht der Friseur andersrum, aber ansonsten schwule Kneipen oder öffentliches Erscheinen in kleinen Demonstrationen, das gab es ja überhaupt nicht.
1: Corny Littmann ist Jahrgang 1952 und seit mehr als einem halben Jahrhundert unterwegs, um die Anliegen der Schwulenbewegung wie auch die der Lesben voranzutreiben. Daneben ist er noch Intendant von gleich drei Theatern auf der Hamburger Reeperbahn. Und zeitweise war er auch noch Präsident des Fußballclubs FC St. Pauli. Also alle Hände voll zu tun. Bereits in den 1970er Jahren gründet er mit weiteren Künstlern eine Theatergruppe, die sich explizit und offen zu ihren sexuellen Neigungen bekannte. Die Truppe zog unerschrocken durchs Land und focht für Toleranz und Gleichberechtigung.
5: Wir haben damals einen guten Teil dazu beigetragen, weil wir die Theatergruppe Brühwarm gegründet haben, die mit der Musik von Tonsteine Scherben durch die Lande gezogen ist.
1: Und es waren nicht die ganz kleinen Bühnen, die von Brühwarm bespielt wurden. Erinnert sich Gunther Schmidt, der als Musiker mit dabei war.
6: Ich erinnere mich an einen Auftritt in Flotow umsonst und draußen. Da war Brühwarm auf dem Samstagabend das Abendprogramm, also Hauptprogramm. Und 40.000 Leute haben da zugeschaut und das waren ja nicht nur Schwule, sondern die ganze gemischte alternative Szene, die auf dieses Umsonst- und Draußen-Festival dahin gefahren ist. Das war auch mein erster Auftritt mit der Gruppe zusammen. Da habe ich noch lange Nächte von geträumt.
4: Die schwule Amateurgruppe Brühwarm stand auf den Bühnen dieser Republik zu einem Zeitpunkt, als Mitschnitte noch auf Chromkassette mit dem Walkman gebannt wurden. Überliefert von Brühwarm ist deshalb nur Unvollständiges und das leider auch in suboptimaler Tonqualität.

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1: Ein rockiges Programm, ein schwules rockiges Programm mit der Musik von Tonsteine Scherben. Also Rio Reiser hat mit Corny die Songs gemacht, oder hauptsächlich mit Corny. Und die wurden dann in Friesenhagen aufgenommen als High-Playback und dann auf der Bühne live dazu gesungen und präsentiert. Und es war eine schrille Revue und es war sehr provokant. Und also es ging um Coming Out, es ging um Sex, es ging um versteckten Sex.
2: Neben klamaukigen Gesangsnummern bot Brühwarm auch den unverwechselbaren Sound von Tonsteine-Scherben-Frontmann Rio Reiser.

0: Jetzt ist Corny Littmann so eine Art Elder Statesman der Bewegung und gehört zu einer Aktivistengeneration, der manche neue Begriffe der LGBTQ-Bewegung fremd sind.
1: Das Wort queer kannten wir nicht. Die Demonstrationen nach meiner Erinnerung waren sehr viel inhaltlicher geprägt, als sie heute sind.
2: Selbst in der queeren Szene ist die Meinung, die CSD-Umzüge wären mittlerweile zu unpolitisch geworden, anzutreffen. Ein Spektakel für Millionen Menschen, bei dem aber die politischen Forderungen der queeren Bewegung nicht mehr im Mittelpunkt stünden. Alternativer Karneval, wo statt des uniformierten Karnevalsprinzen eine Drag Queen den Ton angibt.
3: Wir sind

0: Eine Aktion ist mit dem Namen Corny Littmann untrennbar verbunden. Die sogenannte Hamburger Spiegel-Affäre. Er war damals in einer schwulen Aktionsgruppe engagiert und die Mitglieder gingen Gerüchten nach, nachdem die Hamburger Polizei auf öffentlichen Toiletten der Hansestadt Jagd auf Schwule machte. Mit dem Ziel, möglichst viele Schwule namentlich zu erfassen, um sie auf einer sogenannten rosa Liste zu führen.
1: Es gab eine relativ neue Toilette am Alsteranleger unten und da war das Glas sehr dünn. Ich habe den Spiegel zerschlagen, weil ich damals Bundestagskandidat der Grünen war. Und offensichtlich handelte es sich ja um eine Sachbeschädigung und wir waren relativ sicher, ich würde nicht belangt werden deshalb. Nachdem wir festgestellt haben, es gibt tatsächlich eine Räumlichkeit, da war zu dem Zeitpunkt kein Polizist dahinter, hat das Ganze sehr viel tiefergehend noch entlarvt als Überwachung, die als Ergebnis eine Liste von Schwulen hatte, die mit Hausverbot in diesen öffentlichen Toiletten belegt worden sind. Und diese Liste wurde ironischerweise im Gartenbauamt Hamburg-Mitte gesammelt.
2: Kommilitonen und Kommilitoninnen. Wir kommen heute zum Thema sexuelle Minderheiten. Wir beginnen mit der größten Minderheit, der Gruppe der Heterosexuellen. In fast allen Fällen des zwanghaften heterosexuellen Verhaltens erweist es sich, wie die Experten aus den Vereinigten Staaten festgestellt haben, dass meist schon die Eltern unter dem Problem litten. Meine Eltern hatten nebenbei gesagt, 12 Kinder. Na, und die werden ja wohl nicht vom Himmel gefallen sein. Eine Geburt ohne heterosexuellen Geschlechtsverkehr wird in der Geschichte von den Historikern nur einmal belegt. Diesen Fall erlebte das Kind auch nicht sehr lange und endete an einem schlichten Holzkreuz. Viele Heterosexuelle glauben fest daran, dass sie so geboren sind, weil sie schon als Babys Verlangen nach gewissen Geschlechtsmerkmalen der Mutter hatten, anstatt wie jeder normale Mensch die Milch aus der Tasse zu trinken. Heterosexuelle Paarungen werden von unserer Gesellschaft, die schon immer ein Herz für Minderheiten hatte, auch ökonomisch honoriert. Wir denken vor allem Kindergeld, Ehestandsdarlehen und Steuervergünstigungen. Und so erscheint es durchaus profitabel zu sein, sich eine andersgeschlechtliche Person zu halten, die außerhalb des Geschlechtsverkehrs die Dinge des Hauses bewegt. Schwule hingegen müssen nicht nur auf finanzielle Vorteile verzichten, sondern auch ihren Abwasch alleine machen. Staubsaugen und Fenster putzen. Ein Grund dafür, weshalb viele Heteros sich weigern, schwul zu werden.
3: Ein Beitrag der Anarcho-Gruppe Die drei Tornados aus den 1980er Jahren.
0: Die 1990er Jahre brachten eine künstlerische Form der Auseinandersetzung mit queeren Lebensentwürfen hervor, die mit einem brachialen Humor hantierte, indem sie gängige Vorurteile verdoppelte. Je abfälliger und absurder ich mich über Schwule und Lesben äußere, desto positiver für deren Anliegen. So sahen es viele Bühnenkünstler. Absurde Vorurteile auf die Spitze treiben, so könnte man auch den didaktischen Ansatz verstehen, den unter anderem Dietmar Wischmeier alias Willi Deutschmann praktizierte.
4: Früher, ne, hieß das einfach normal, ne? Heute sagen sie hetero, ne? Das haben alle die andersrummen, die haben das in die Wege geleitet, ne? Normal gäb's gar nicht, sagen diese Brüder. Das andere wäre genauso gut, diese Schweinerei, die sie da machen. Für mich sind das alle Drückeberger, eine wie der andere, ne? Mit so Brocken wollen die alle nichts zu tun haben. Ja, meint ihr, mir macht das Spaß? Könnt ihr mir auch was Schöneres vorstellen, als mit dem letzten noch lebenden Saurier in eine Wohnung zu sitzen, ne? Aber das ist nun mal normal. Geht kein Weg um zu, ne? Da muss der deutsche Lanzer, ne? Muss da die Zähne zusammenbeißen. Ich habe jetzt schon bald 40 Jahre Feindberührungen. Hat mir das geschadet? Im Gegenteil. Das macht einen bloß noch härter. Darum stellen wir auch mal da in der Welt, ne, mit unseren Kruppstahl und alles. Weil wir mit dieser Riesenweiber verheiratet sind. Das macht uns keiner nach, ne? Der Franzmann, der ist ja hauptsächlich andersrum. Und was ist? Streik, arbeitslos, klapprige Autos, kein anständigen Pilz im Land. Hat er dann ja auch was von so einem Leben, ne? Unser Eins, mit dem Monster in der Wohnung, den kannst du nichts vormachen, der ist hart im Nehmen.
0: Ein schlimm Verdacht brachte das Comedy-Duo Frieda und Anneliese auf die Bühne. Ihr Nachbar könnte ein verkappter Hetero sein.
5: Ach, Frieda, was unser Dieter mir gestern erzählt hat, da komme ich noch gar nicht drüber weg.
6: Ach, Dieter, bah.
5: Ja, Dieter, der hat gesagt, pass auf, die meisten Leute wären Heteros.
6: Hier aus dem Dorf auch welche?
5: Sie lebten mitten unter uns, hat Dieter gesagt.
6: Oh, da macht man ja nicht mehr vor der Tür gehen. Wer ist das denn alles?
5: Dieter ist ja so himmelanständig bei all seinen Fehlern, die er nicht hat. Aber Namen, die kämen nicht über seine Lippen. Nee.
6: Das kann ich mir auch wohl so denken, wer das alles ist. Nibönos Mechthild, die grüßt ja nicht mal.
5: Haben die nicht sogar die Katze mit euch zusammen?
6: Ja, aber nur alle 14 Tage.
5: Ach so.
6: Und der neue Pstor.
5: Was?
6: Ja.
5: Der auch?
6: Genau. Hm.
5: Liebet eure Feinde, ich hab es noch im Ohr, hat er letzten Sonntag in seiner Antrittspredigt gesagt, dass der sowas damit meint. Oh, nee.
6: Wie nennt man solche nochmal?
5: Heteros.
6: Ach.
7: Ist mein Kind heterosexuell?
8: Heterosexualität. In den aufgeklärten 90er Jahren eigentlich kein Tabuthema. Eigentlich. Und doch sind viele von uns auch heute noch geschockt, wenn wir erfahren, ein junger Mensch ist vom sprichwörtlichen anderen Ufer, ein sogenannter kalter Bruder, ein Hetero eben. Ob Heterosexualität über einen genetischen Defekt vererbt oder aber durch Erziehung ausgelöst wird, darüber streiten sich die Experten. Typisch bei fast allen jungen Heteros ist aber ein bestimmtes Familienmuster. Eben nicht die dominante, übermächtige Mutter und der devote Vater, wie sie fast jede angehende Homosexuelle erlebt.
9: Schalt jetzt gefälligst in ZDF, du Pissgesicht! Gleich fängt Mona Lisa an!
10: Ist gut!
8: Sondern die genau umgekehrte Konstellation.
11: Schalt jetzt gefälligst ins ZDF, du Pissgesicht! Gleich fängt Mona Lisa an!
10: Ist gut!
8: Tatsächlich kann man den kleinen Hetero schon sehr früh erkennen. Insbesondere Jungen, die sich plötzlich partout weigern, pastellfarbene Hosen zu tragen, sind verdächtig. Achten Sie auch darauf, ob die tolle Happy Holiday Barbie, die Sie Ihrem Sohn zum Geburtstag geschenkt haben, vielleicht meistens in der Ecke liegt und er sich stattdessen lieber heimlich Matchbox-Autos von Nachbarkindern leiht.
0: Ein Aufklärungsbeitrag der Redaktion des Frühstücksradios, des Privatradio FFN.
3: Die drei Tornados. Einsam, heterosexuell, auf verzweifelter, aber bislang erfolgloser Suche nach einer heterosexuellen Frauenbekanntschaft, klopften an eine Kneipentür, an der gut sichtbar ein Zettel mit der Aufschrift »Nur für Frauen« hing.
12: Hallo, hallo. Hier draußen ist ein Freund der Frau in Bewegung. Wir brauchen euch und ihr braucht uns. Du mach doch keinen Quatsch, mach doch endlich mal auf. Ist ja albern, was soll der Mist? Also ihr blöden Weiber! Was denkt ihr denn, wer ihr seid? Was? Ihr müsst ja dermaßen hässlich aussehen, dass ihr euch in dem Loch da drin verkriechen müsst. Also mein Schwanz, der ist für euch gestorben. Habt ihr verstanden? Und zwar ein für alle Mal. Gestorben!

0: Sunna Heugen, Rheinländerin, Handwerkerin, Kabarettistin, lebt heute im niedersächsischen Wendland, einem der menschenärmsten und waldreichsten Gebiete des Landes. Dass sie sich in der heterosexuellen Community nicht beheimatet fühlt, war bekannt. Aber als queere Künstlerin hat sie sich erst in ihrem jüngsten Soloprogramm geoutet.
1: Es war mir jahrelang überhaupt nicht wichtig und ich hatte das Gefühl, es ist auch gesellschaftlich nicht wichtig, aber durch den Backlash, der passiert und durch die Gewalt, die passiert und die Angriffe, wäre es für mich mittlerweile absurd, nicht auf der Bühne zu sagen, dass ich queer bin und nicht, weil ich das super finde oder stolz drauf bin oder sonst irgendwas, sondern weil ich es einfach wichtig finde, dass das öffentlich zu machen. Also in der heutigen Zeit mit dem, was gerade passiert, fände ich es absurd, als Person auf der Bühne das nicht zu sagen.
0: Sunna Heugen hat keine Kinder und kann auch schlüssig erklären, warum.
2: Ja, aber wenn man Kinder hat, dann hängt man plötzlich richtig viel auf Spielplätzen und in Elterninitiativen rum und hat Berührung mit Menschen, ja, die haben Geschlechter und Rollenbilder im Kopf. Ey, da zieht es mir manchmal echt den BH aus. Die leben Rollenklischees mit einer Ernsthaftigkeit.

0: die nächste Stadt viele Kilometer entfernt ist.
1: Ich identifiziere mich auch damit, nicht in der Stadt zu wohnen und kann darüber mit Leuten, die auch nicht in der Stadt wohnen, daran anknüpfen. Und ich spiele an ungewöhnlicheren Orten. Also ich spiele weniger in konventionellen Kabaretts, sondern ich spiele viel an selbstorganisierten Orten. Also ich spiele in der Dorfkneipe auf dem Land und ich spiele bei irgendwelchen Festivals oder ich habe auch schon war auch schon Vorband von einem Punkkonzert oder so Sachen. Also ich spiele eher in selbstorganisierten linken Räumen. Ich komme ja aus dem Rheinland und ich fand tatsächlich CSDs im Rheinland ähnlich bescheuert wie Karnevalsumzüge im Rheinland. Ich kann dem nicht so viel abgewinnen, dem Volksfestcharakter und den Drogen und dem ganzen Quatsch. Ich war auch nie so eine Freundin offengetragener Regenbogensymbole und CSDs hielt ich richtig lange für die schwule Version von einem Karnevalsumzug. Und ich komme aus dem Rheinland. Habt ihr schon mal einen kölschen Karneval mitgekriegt? Ey, Saufen und Vögeln in der Öffentlichkeit, das ist einfach nichts für mich. Egal ob jetzt hetero oder homonormativ. Und auch so manche queere politische Forderung, die hat mich eher irritiert. Sorry, aber hatten wir die Ehe nicht eigentlich komplett abschaffen wollen?
2: Das Wortpaar schwul und lesbisch galt jahrzehntelang als Schimpfwort für vermeintlich abweichendes, sittenwidriges Verhalten. Es brauchte Jahrzehnte, in denen die Schwulen- und Lesbenbewegungen durch ihre beharrliche öffentliche Präsenz eine merkbare Entstigmatisierung ihrer Lebensentwürfe erreichen konnten. Heute erleben wir, dass die Wortschöpfungen schwul und lesbisch ein Stück weit aus dem Sprachgebrauch verdrängt werden. Neue Wortschöpfungen wie queer haben die Debatte erobert. LGBTQ ist ein Kürzel, das alle Identitäten und sexuellen Orientierungen unter einem Dach mitmeinen soll. Es ist eine aus dem englischen Sprachraum übernommene Abkürzung für Lesbian, Gay, Bisexual, Transgender und Queer. Andere Fraktionen der Gender Community schufen zusätzlich alternative Kürzel, die aber im Hinblick auf Aussprechbarkeit und Merkbarkeit kaum überzeugender funktionieren. Der Begriff Flinter ist beispielsweise für Menschen konzipiert, deren Gemeinsamkeit darin besteht, dass die Individuen nicht cis-männlich sind und die aufgrund ihrer Geschlechtsidentität patriarchal diskriminiert werden. Jede Menge sprachpolitische Neuerungen, bei denen das Musikduo Pigo und Eichhorn nicht mehr ganz mitkommt, wie sie anklagend berichten.
3: Hat sich jemand mal darüber Gedanken gemacht, was das für uns heißt, wenn wir plötzlich alles auf innen reimen müssen? Was reimt sich denn schon groß auf innen? Binnen, drinnen, von Sinnen. Polizisten zum Beispiel ist doch ein wunderbares Reimwort gewesen. Polizisten hocken in den Kisten. Polizisten führen lange Listen. Polizisten fahren auf den Pisten Ski. PolizistInnen, Bienen, drinnen, von Sinnen. Die Brötchen vom Bäcker sind
4: lecker.
3: Die Brötchen der BäckerInnen, Bienen, drinnen, von Sinnen.
5: Ich muss mal sagen, für mich als Norddeutschen gäbe es da eigentlich eine ganz einfache, sehr praktikable Lösung.
3: Wie?
5: Das plattdeutsche Plural-S.
3: Das plattdeutsche Plural-S?
5: Ja. Wir gehen rüber zu Lehrers. Weil mit Lehrers sind sie alle gemeint. Ja. Der Herr Lehrer, die Frau vom Lehrer und seine ganzen diversen Kinder.
3: Stimmt, die Plattdeutschen haben dieses Plural-S. Also die sagen ja zum Beispiel, bei Hafenarbeiters ist immer gute Stimmung auf der Bude. Ne?
5: Die Polizisten jagen die Verbrechers.
3: Ja. Also wir müssten nur das plattdeutsche Plural-S mit der Bedeutung belegen, männlich, weiblich und nicht binär. Und wir hätten nicht mehr diese monsterlangen Wortkonstruktionen. Ne?
4: Pika, was ist besser? Liebe Wählerinnen und Wähler, liebe Bürgerinnen und Bürger, oder? Liebe Wählers, liebe Bürgers!
3: Die Reden der Politiker werden nicht mehr so lange.
5: Pluralis includens.
3: Okay, und was machst du mit dem Singular?
5: Da haben wir im Deutschen den großen Vorteil, wir haben das dritte, das sächliche Geschlecht. Die Franzosen, die Italieners, die haben nur zwei. Wir müssen einfach unser deutsches, drittes, sächliches Geschlecht mit der Bedeutung geschlechtsneutral belegen. Bei das Kind fragt sich ja auch niemand, ist das jetzt

0: Ist ein Junge oder ein Mädchen?
1: Oder ein diverses Kind. Ne?
2: Ja.
1: Genau.
2: Ja.
3: Also sagen wir in Zukunft das Polizist.
2: Jedes Polizist trägt ein Namensschild.
1: Am Morgen lässt das Bäcker das Auszubildende in das Backstube.
2: In die Backstube.
1: Stimmt, Backstube muss man nicht gendern. Ne? Also sagen, am Morgen lässt das Bäcker das Auszubildende in die Backstube.
2: Ja, ja.
1: Ganz normal. Okay.
2: Ich meine, das Letzte, was wir wollen, ist ja irgendwas verkomplizieren.
1: Nein, wir wollen nichts verkomplizieren.
2: Pigo, ich sag dir mal einen Satz. Die WählerInnen wählen die ParlamentarierInnen, die aus einer Reihe von KandidatInnen eine Person für das Amt des/der Bundeskanzlers/Bundeskanzlerin bestimmen. Oder?
1: Die Wählers wählen die Parlamentarier, die aus einer Reihe von Kandidaten jemanden für das Amt des Bundeskanzlers bestimmen. Naja, das Amt des Bundeskanzlers, das klingt sächlich und männlich gleich. Also
2: von das Bundeskanzler.
1: Das ist ja genial. Das ist ja der süddeutsche Genitiv.
2: Dativ statt Genitiv.
1: Ich habe schon gedacht, das Ganze ist so norddeutschenlastig. Nein, das ist wunderbar ausgeglichen. Wir Süddeutschen verwenden ja nicht den grammatikalischen Genitiv. Wir sagen ja nicht Heidis Haus. Wir sagen ja das Haus von der Heidi. In der Schweiz sogar von das Heidi. Plattdeutsch gendern mit Benedikt. Wird sich's durchsetzen?
2: Nur wenn die Zuschauer es mitmachen.
4: Zu den bekannteren Künstlern der queeren Szene gehört der Kölner Comedian Markus Barth. Auch für ihn, der schon seit Jahren im Geschäft ist, ist der Rückgriff auf die eigene Jugend und das Coming-out als Schwuler ein fester Bestandteil seiner Bühnenshow.
5: Besonders muss ich immer lachen, wenn Leute sagen so, ja, das, ihr macht euch doch nur wichtig, dieses ganze Queerness-Gedöns, ihr macht euch doch nur wichtig, dass Homosexualität, das ist eine Entscheidung. Leute, ich bin in Unterfranken auf dem Land aufgewachsen. Bei uns warst du schon Außenseiter, wenn du evangelisch warst. Das ist kein Scheiß, bei mir in der Klasse gab es 3 Protestanten und einen Zeugen Jehova. Oder wie wir sie nannten, die 3 Ketzer und der Weirdo. Und da sollst du dich freiwillig entscheiden, schwul zu werden? Ich glaube nicht. Komm, niemand entscheidet sich für sowas, das ist keine Entscheidung. Wie die großartige Cher mal gesagt hat, warum sollte man sich entscheiden, homosexuell zu werden? Es ist das Einfachste auf der Welt, nicht homosexuell zu sein. Übrigens, wenn ihr zu Hause einen Sohn habt, der einen Satz anfängt mit, wie die großartige Cher mal gesagt hat. Man entscheidet das nicht freiwillig, das macht keinen Spaß. Ich hätte, ganz im Ernst, ich hätte lange Jahre alles dafür getan, nicht schwul zu sein. Ich habe alles dafür getan, nicht schwul zu sein. Ich glaube nur, ich habe zu den falschen Mitteln gegriffen. Irgendwann hat nämlich ein Kumpel, als wir so Teenager waren, zu mir gesagt, Markus, wenn du mal was richtig Geiles sehen willst, schnapp dir die ADAC-Motorwelt. Was? Die Mitgliederzeitschrift vom ADAC? Ja, richtig geil, schnapp die dir. Was ist denn daran geil? Du musst zur Werbung. Da ist immer Werbung für die Klaffsauna drin. Da sitzt immer eine nackte Frau mit solchen Glocken. Leute, können wir bitte mal kurz wertschätzen, was wir früher gemacht haben, um nackte Menschen zu sehen?
6: Ja, also es hat sich schon tatsächlich viel getan in den letzten Jahren. Also gerade auch, wenn so prominente Stimmen wie Caroline Kebekus, ne, weil sie hat ja ein ganzes Buch darüber geschrieben, und wenn sie auch oder auch andere sich da auch öffentlich positionieren und sagen, was schief läuft.
7: Ich muss oft so dumme Interviews geben, ey, das kann sich kein Mensch vorstellen. Ich habe mich heute so aufgeregt wieder. Ich muss immer noch so bescheuerte Fragen beantworten. Ja, ich wette, kein Typ, der meinen Job macht, muss diese Fragen je beantworten. Aber seit ich das mache, muss ich diese Frage beantworten. Und bitte, vielleicht kann mir jemand helfen. Diese Frage ist so dämlich, mir fällt keine Antwort ein. Heute schon wieder. Wie ist das eigentlich, wenn man so als Frau auf eine Bühne geht? Da soll ich eine ernste Antwort, Wollen die mich verarschen? Ich weiß es nicht. Ich mache das ja immer so mit diesen Füßen. Ich habe diese Füße. Und dann gehe ich so auf diese Bühne und dann ein paar Schritte und dann stehe ich da und ja, manchmal in guten Momenten, dann habe ich das verdrängt, dass ich eine Frau bin, aber manchmal, da kommt das dann alles wieder und dann Es ist, ja, ich stehe da, allein das zu stehen ist schon schwierig, weil ich habe ja diese Vagina dabei, die ist sehr sperrig. Die ist einfach, das ist ja ein innerer Hohlkörper, das kann sich keiner vorstellen, ja. Es ist wahnsinnig schwierig, da überhaupt aufrecht zu stehen. Dass ich also nicht die ständig mit dem Gesicht hier... Gott sei Dank habe ich diese riesigen Brüste als Gegengewicht. Ich bin eigentlich nur am Ausbalancieren die ganze Zeit. Geile Fragen, oder? Mega. Und die Leute versuchen auch immer mich so zu, weiß ich nicht, manchmal so wollen die mich so in so eine Falle locken mit so einer Frage. Dann sagen die, ja, Frau Kebekus, Sie sagen ja immer so feministische Sachen, aber Sie haben ja selber Nagellack drauf. Geil, oder? Ernsthaft? Oh, jetzt hat er mich, oder? Jetzt hat er mich. Oh, Sie haben mich erwischt. Ja, Sie haben selber Nagellack drauf. Ja, Alter, ich habe auch kein Höschen an. Was willst du jetzt?
0: Aus dem Smash Comedy Club, der kleinen Hamburger Open-Mic-Bühne, wurde innerhalb weniger Jahre ein deutschlandweites Netzwerk, sagt Schwessi.
6: Das erste halbe Jahr war nur Hamburg. Und dann wurde ich von Comedians in Köln angesprochen, ob ich nicht in Köln auch eine Show machen will, weil das ist ja so die LGBTQ-Hochburg von Deutschland. Und die wollten unbedingt halt auch so eine Show. Und dann ja, ging das so los. Das ist dann erst Köln, dann kamen noch andere Städte dazu. Frankfurt, Bremen, Hannover, Düsseldorf, Dortmund. Also jetzt sind wir, nicht Dortmund, Duisburg. Jetzt sind wir inzwischen halt in vielen verschiedenen Städten, Leipzig auch. Das ist halt mein Hauptantrieb, das Format so zu gründen und auch so radikal weiterzuführen, dass nämlich bei uns keine Cis-Hetero-Männer auftreten dürfen, ist halt einerseits dieses strukturelle Ungleichgewicht also zu versuchen, da irgendeinen Gegenpol zu schaffen, aber eben auch eine Selbstverständlichkeit zu etablieren für queere Menschen in unserer Gesellschaft.

0: Bundestagspräsidentin Julia Klöckner verbot, dass anlässlich des CSDs 2025 die Regenbogenflagge am Reichstag aufgehängt werden durfte.
1: Kulturstaatsminister Weimer empfiehlt die Abkehr vom Gendern nicht nur seinen Beamtinnen und Beamten, sondern allen Institutionen, die öffentliche Mittel beziehen, also Museen, Stiftungen und Rundfunkanstalten. Wer im öffentlichen Auftrag spreche, solle eine Sprache wählen, die für alle nachvollziehbar ist und breite Akzeptanz findet.
0: Im vergangenen Jahr wurde laut Antonio Amadeo Stiftung von bundesweit rund 350 CSD-Paraden ein Drittel der Veranstaltung gestört und Mitmarschierende bedroht. Es zeigt sich ein Stadt-Land-Gefälle und vor allem auch ein West- und Ostunterschied. In einer sächsischen Landregion zu einer CSD-Kundgebung aufzurufen, erfordert mittlerweile Mut. In Köln, Hamburg oder Berlin zu einer Kundgebung zu gehen, ist dagegen ein relativ gefahrloses Massenvergnügen.
2: Ich habe wirklich mal gedacht, wir wären schon weiter, was diese ganzen Diskussionen angeht. Aber dann sehe ich die Bilder aus Bautzen und Leipzig irgendwie, wo plötzlich Regenbogenfahnen verbrannt, CSDs mit Polizeischutz stattfinden müssen. Das macht mich fertig, sage ich ganz ehrlich. Und vor allem regen mich mittlerweile, was mich wahnsinnig aufregt, sind so streng konservative Christen, die dann immer sagen so, ja, Gott will keine Homosexualität. Gott will keine Homosexualität. Leute, das Zeichen Gottes für den Bund mit den Menschen ist ein fucking Regenbogen. Wie schwul muss es noch werden? Wie schwul kann's noch werden? Muss Gott erst sagen, seht, ich sende euch ein Zeichen meines Bundes. Es regnet Aperol Spritz.
1: Selbstironie ist einer der Markenkerne der queeren Comedy. Man offenbart auf der Bühne persönliche Schwächen, egal ob es diese Schwächen wirklich gibt oder sie nur wegen des darin verborgenen Lachpotenzials erfunden sind. Bin ich wirklich therapiebedürftig? Und was macht das mit meiner Therapeutin? Fragt sich Jana Goller.
3: Meine Therapeutin heißt Gabriele. Genau. Und deswegen habe ich mal so das Ganze übertitelt mit Gabriele 1.0, voll auf die 12. Nach meiner letzten Therapiesitzung meint Gabriele, mir würde etwas soziales Training gut tun. Gut, sage ich, wir können Dittelblätter tauschen. Oder ich bringe Ihnen ein paar Jugendwörter bei. Smash sagt man zum Beispiel, wenn man jemanden hot findet. Gabriele schüttelt den Kopf, Frau Goller. Vielleicht machen wir mal ein Rollenspiel zur Übung. Ich sag, wow, Gabriele, Smash. Etwas zögerlich setzt sie nach, Frau Goller, wir machen was ganz Alltägliches. Stellen wir uns mal eine Situation im Supermarkt vor. Ich tue mich etwas schwer mit der Location, aber nach kurzer Überlegung werde ich kreativ. Gut, also von mir aus können Sie der Leergutautomat sein. Ich würde meinen Pfand wegbringen. Gabriele schaut irritiert und ich helfe ihr auf die Sprünge. Also ich könnte so sagen, boah, wie kriege ich die da alle rein? Und sie können so sagen, Hand zu weit eingeführt, zählt nicht. Frau Goller, unterbricht sie mich. Also das passt nun wirklich gar nicht hier rein. Ich sag ja, sie finden gut in die Rolle. Nein, Frau Goller, Sie sollen lernen, sich in sozialen Interaktionen angemessen zu verhalten. Ich bin eingeschnappt, weil mich Gabriele hat auflaufen lassen. Verschränke meine Arme und sage, ja, ich wollte es eh nicht. Ist mir eh egal. Wir schweigen einen Moment, in dem sie einen Stift und ich meinen Selbstrespekt suche. Alles klar, setzt Gabriele an. Stellen Sie sich vor, ich arbeite im Supermarkt und Sie fragen mich, wo die Milch steht. Wie würden Sie es machen? Gar nicht. Sag ich. Nee, ich habe eher so Bock auf 45 Minuten ordentlich einen wegdissoziieren vom Kühlregal. So ein Ding von mir. Hobby. Meinerseits. Aber Frau Goller, fängt Gabriele mich ein, ich arbeite hier am Supermarkt, es ist mein Job, Ihnen zu helfen. Oh shit, sag ich erschrocken, Sie haben einen Nebenjob im Supermarkt?
0: Wo steht die LGBTQ-Bewegung heute? Was hat sie erreicht? Gibt es einen Rollback oder sind die Gegenproteste vernachlässigbar? Fährt der Zug also in Richtung Gleichberechtigung für alle sexuellen Lebenslagen oder eher in Gegenrichtung auf das klassische Familienbild mit Vater, Mutter und mehreren Kindern? In der

0: Es gibt keine Behandlung.
1: Eine nicht selten gehörte Kritik an den LGBTQ-Aktivistinnen lautet, sie schotten sich ab, verlangen über die Gleichstellung hinaus eine Sonderrolle, würden letztlich dem Feminismus schaden, wären sektiererisch.
2: Feminismus, schwieriges Thema, ne? Feministische Personen heute im Raum, habe ich gehört, habe ich mitbekommen, ja. Und da muss ich sagen, muss man auch so ein bisschen differenzieren. Welche Art von Feminismus, ne? Bin ich auch verwirrt? Menschen sind verwirrt. Guck mal hier, Alice Schwarzer ist komplett mutiert zum alten weißen Mann. Ja, in einer Vollmondnacht, vermutlich. Ne? Und dann hier neulich Thomas Gottschalk, habt ihr ja mitgekriegt? Schon ein bisschen länger her. Oh, da war Kotztüten, da. Ich hab's gehört. Ne, Thomas Gottschalk hat zu Shirin David gesagt, sie sehen gar nicht aus wie eine Feministin. Ich gedacht, ja, das doch, ja. Macht Sinn, er muss es wissen.
3: Während der CSD-Saison sind queere KünstlerInnen plötzlich überall gefragt. Auf Bühnen, in Talkshows oder als Werbegesichter. Kaum ist der Sommer allerdings vorbei, wird die Luft wieder dünner. Wenn die Regenbogenfahnen auf den Straßen und den Schaufenstern langsam verschwinden, dann geht es wieder um Fördergelder, Reichweiten und die Frage, wer eigentlich ins Programm passt.
1: Vielleicht beginnt die gesellschaftliche Veränderung deshalb gar nicht mit großen Parolen, sondern mit einer vergleichsweise radikalen Idee. Queeren Menschen auch im Rest des Jahres zuzuhören und ihnen sichere Plätze und Bühnen zu garantieren.
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1: Uhr, die Nachrichten. Für den Einbau von Wärmepumpen und anderen klimafreundlichen Heizungen gibt es in den kommenden Jahren einen geringeren Zuschuss vom Staat. Der Haushaltsausschuss des Bundestags beschloss Änderungen bei der Förderung. Die Zuschüsse werden demzufolge stärker nach Einkommen gestaffelt. Mit dem neuen Konzept will die Bundesregierung bis 2030 rund 2,1 Milliarden Euro einsparen. Unionsfraktionsvize Müller sagte dem Deutschlandfunk, die Förderung werde modifiziert und für geringere und kleinere Einkommen verbessert. Grünen-Fraktionsvize Vierlinden meinte dagegen, es sei ein absolut fatales Signal, dass die Bundesregierung nun an der Heizungsförderung spare. Wie das Bundeswirtschaftsministerium mitteilte, können die Anträge für einen Heizungstausch ab Mitternacht vorerst nicht gestellt werden. Bis 20. Juli würden notwendige technische Anpassungen bei der staatlichen Förderbank KfW und dem Bundesamt BAFA vorgenommen. Teile der Opposition im Bundestag wollen mehr Beratungszeit für die Krankenkassenreform vor dem Bundesverfassungsgericht einklagen. Die Abstimmung in dieser Woche und damit vor der Sommerpause soll per Eilantrag verhindert werden. Der Grünen-Abgeordnete Dahmen erklärte, mit einem Änderungsantrag von rund 300 Seiten sei erst am Montag praktisch ein neues Gesetz vorgelegt worden. Die milliardenschweren Auswirkungen seien in der kurzen Zeit keinesfalls seriös abschätzbar. Kurz darauf gab auch der linken Abgeordnete Gürpiner den Gang nach Karlsruhe bekannt. Union und SPD hatten es mit ihrer Mehrheit im Plenum abgelehnt, die Abstimmung zu verschieben. Das Paket von Gesundheitsministerin Wagen, CDU, soll die gesetzlichen Krankenkassen entlasten, auch durch Belastungen von Patienten, Praxen, Kliniken und der Pharmabranche. US-Präsident Trump hat sich nach seinen wütenden Äußerungen zum Iran-Krieg am Abend wieder um Beschwichtigung bemüht. Er erwartet nach eigenen Worten eine baldige Rückkehr zur Waffenruhe. Er glaube nicht, dass der Krieg wieder losgehe, sagte Trump im Anschluss an den NATO-Gipfel in Ankara. Die jüngsten Kampfhandlungen würden sehr schnell gehen. Die Iraner hätten ein paar unserer Schiffe getroffen, also habe man viel härter zurückgeschlagen. Auch für diese Nacht soll der Iran, Zitat Trump, höchstwahrscheinlich wieder hart getroffen werden. Zuvor hatte der Präsident die Waffenruhe für seiner Meinung nach beendet erklärt. Er wolle nichts mehr mit der Führung in Teheran zu tun haben. Er bezeichnete sie als Abschaum. Vergangene Nacht hatten die USA nach eigenen Angaben mehr als 80 iranische Ziele rund um die Straße von Hormus ins Visier genommen und damit auf den iranischen Beschuss dreier Tanker reagiert. Russland hat die ukrainische Hauptstadt Kiew auch im Laufe des Tages mit Drohnen angegriffen. Wie Bürgermeister Klitschko mitteilte, starben mindestens 3 Menschen. Weitere 10 wurden verletzt. Es habe Einschläge in ein Hochhaus und in der Nähe einer Gasverteilstation gegeben. Bereits in der vergangenen Nacht waren Kiew und die Stadt Mykolajiw im Süden des Landes angegriffen worden. Auch aus den Regionen wurden Einschläge gemeldet. Die Ukraine attackierte ihrerseits russische Energieinfrastruktur mit Drohnen. Mit Blick auf die beginnenden Sommerferien warnen Experten vor der Gefahr einer Zwangsverheiratung von Minderjährigen mit einem Migrationshintergrund. Die Expertin für Kinderschutz Julia von Weiler forderte in der Bild-Zeitung, vom Lehrer über den Erzieher bis hin zu Behörden müssten alle genau hinschauen und für betroffene Kinder ansprechbar sein. Zwangsheirat sei Kindesmissbrauch, betonte die frühere Chefin der Hilfsorganisation Innocence in Danger. In Berlin informierte das Bezirksamt Friedrichshain-Kreuzberg Schulen und Jugendfreizeiteinrichtungen. Immer wieder würden Mädchen, aber auch Jungen während familiärer Auslandsreisen unter Druck gesetzt oder gegen ihren Willen verheiratet. Morgen berät der Bundestag über das Thema. Zwangsehen kommen in Milieus vor, in denen das Kollektiv über dem Individuum steht, wie der humanistische Pressedienst schreibt. Einzelne hätten sich den Interessen der Familie unterzuordnen. Oft gehe es um patriarchal geprägte Strukturen. Betroffen seien unter anderem Muslime, Jesiden und Christen, etwa aus dem Nahen und Mittleren Osten und aus Nordafrika. Das Wetter morgen weiter viele Wolken, im Nordosten, auch in der Südwesthälfte des Landes heiter, bis 33 Grad. Das waren die Nachrichten.
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2: Und das findet heute wieder im Deutschlandfunk Kammermusiksaal in Köln statt. Am Mikrofon ist Klaus Gerke. Im Mittelpunkt dieses Musikgesprächs geht es um das Trio Nummer 3 in G-Moll, Opus 110 für Violine, Violoncello und Klavier von Robert Schumann. Das haben die Geigerin Antje Weithas, die Cellistin Marie-Elisabeth Hecker und der Pianist Dennis Varjon im Deutschlandfunk Kammermusiksaal aufgenommen. Ihnen drei erstmal ein herzliches Willkommen. Schumann war ja eigentlich ein virtuoser Pianist. 1842 wandte er sich sehr intensiv ganz unterschiedlichen Formaten der Kammermusik zu. Wie wichtig war ihm diese Gattung? Was würden Sie sagen, Herr Varjon?
3: Er war natürlich ein virtuoser Pianist und hat unglaubliche Solowerke hinterlassen, die ein Schatz für uns Pianisten sind. Aber ich finde bemerkenswert, als er am ersten Satz seines A-Moll-Klavierkonzertes arbeitete, schrieb er in einem Brief: Ich kann kein virtuoses Konzert schreiben. Seine virtuosen Stücke, wie etwa Karneval oder die symphonischen Etüden, sind immer auch voller Poesie, Fantasie und Persönlichkeit. Die Trios gehen da noch weiter, weil die später entstanden sind. Da gibt es manchmal unglaubliche harmonische Anklänge in Richtung neue Musik und auch Noten, wo man meint, die gehören nicht dahin, aber sie gehören zu seiner Musiksprache. Außerdem spiegeln sie seine Liebe zur Literatur wider, zu E.T.A. Hoffmann, Hölderlin und vielen anderen. Das macht diese Musik so besonders. Und das ist für uns eine aufregende Reise, nicht nur in diese Welten, sondern auch in uns selbst.
2: In diesem Kammermusikjahr 1842 schrieb Schumann ja Streichquartette und darüber hinaus ein Klavierquintett, ein Klavierquartett und ein Klaviertrio, wenn man die Fantasiestücke Opus 88 denn so bezeichnen will. 5 Jahre später griff er die Gattung Trio ja wieder auf. Was reizte ihn daran?
4: Diese kleinen Kammermusikbesetzungen haben eine unglaubliche Intimität und brauchen eine unglaubliche Dichtheit. Und ich glaube, das hat er gesucht. Außerdem hat er die Trios geschrieben, nachdem er sich nochmal mit Kontrapunkt und Fugato beschäftigt hat. Und wenn man dann dieses total besondere G-Moll, was schon nochmal für mich eine sehr eigene Rolle in seinem kompositorischen Schaffen fühlt, jedes Thema ist mit den anderen Themen verwoben. Und wie er das in den Stimmführungen zwischen diesen drei Instrumenten macht, das ist einfach unglaublich genial. Und dann mit dieser sehr tiefen emotionalen Zerrissenheit. Also ein anderes Wort fällt mir bei Schumann irgendwie immer nicht ein. Es ist wirklich dieses Eusebius Floristan die ganze Zeit zur gleichen Zeit.
2: Diese Trios entstanden ja in einer Zeit, in der es Schumann letztendlich nicht besonders gut ging. Schlägt sich das in der Komposition irgendwo nieder?
4: Es ist immer schwierig zu sagen, die Biografie ist 1:1 in der Musik wiederzufinden. Er war in Düsseldorf und hatte eine Stelle und war eigentlich zufrieden und dann schreibt er das G-Moll. Also insofern, so diese 1:1 Übersetzung funktioniert nicht.
3: Der letzte Satz des G-Moll-Trios ist überschrieben mit Humor. Aber welche Art von Humor ist das? Das ist schwierig zu deuten und da gibt es viele Facetten. Schumann scheint hier beständig nach etwas zu suchen, in seiner Fantasie oder, ich will nicht sagen, Negativität. Aber ich finde nicht das richtige Wort.
2: Ende 1850 verließen die Schumanns ja Dresden und zogen nach Düsseldorf. Unter den Werken, die der sehr euphorische Robert Schumann komponiert hat, befindet sich ja auch das dritte und letzte Trio. Ist es so euphorisch, so überbordend?
4: Überhaupt nicht. Der letzte Satz ist eben kräftig mit Humor, aber das hat ja Dennis gerade gesagt, es ist sicherlich nicht der Schenkelklopfer-Humor, den man in der Karnevalregion, wozu ja Düsseldorf gehört, als vordergründigen Humor betrachtet. Ich denke eher, es ist wirklich mehr die Überraschung als der Witz. Und es ist immer mit einer großen inneren Widerständigkeit. Also mir kommt immer der Satz in den Kopf, ich muss jetzt fröhlich sein, aber ich muss jetzt fröhlich sein, ist nie eine überbordende, freie Erleichterung, sondern es ist immer dieses Widerständige, was Schumann ewig braucht. Und ich finde, gerade Schumann ist der Komponist, der uns allen zeigt, dass Worte bei Musik zu schwach sind.
2: Dann spielen Sie uns noch einmal den Beginn, also das erste Thema aus dem ersten Satz des dritten Trios.

0: Dieses erste Thema war ja in der Geige beispielsweise wirklich ein gebrochener Akkord, rauf, runter.
1: Ja, aber eben mit Dissonanzen.
0: Ja.
1: Es ist immer dieses...
0: Ja. Und wie sieht das zweite Thema aus? Ist das der typische normale Kontrast, wie man ihn so...
1: Ich finde, es ist ein Riesenkontrast. Sollen wir es vielleicht erstmal spielen?
0: Gerne. Ja.

0: Ich habe eine Beschreibung dieses Satzes gefunden. Da steht was von einer Barkarole auf dem Rhein und einer Art musikalischer Umsetzung der Lorelei-Sage. Ist das eigentlich viel zu viel Fantasie oder kann man das tatsächlich da drin sehen?
1: Ich habe die auch gelesen, diese Interpretation, und man kann die so sehen, aber man muss es gar nicht. Also die Musik erklärt sich eigentlich von selber, aber natürlich, es ist sehr aufgewühlt und dann kommt ja, glaube ich, in dieser Interpretation, dass dieser Fahrer da auf dem Kahn in den Strudel hinabgezogen wird und so, und das passiert auf jeden Fall in dem Mittelteil.
0: Kommen wir zum zweiten Satz. Den überschrieb Schumann mit ziemlich langsam. Was passiert hier? Vielleicht hören wir da einmal den Beginn.

0: klingt für meine Begriffe ein bisschen bittersüß aufgrund der ganzen Vorhalte, die da drin sind. Also so ein inniges Duett, da denke ich auch, das ist eher auch eine Klage, oder?
1: Absolut. Und ich finde es unglaublich, wie die Instrumente sozusagen aus dem anderen Instrument herauswachsen. Es ist also gerade in diesem ziemlich langsamen Teil ist es unglaublich, wie er das macht. Und immer mit Synkopen. Es ist nie entschieden, wo ist eigentlich mal ein Taktstrich. Und das ist, glaube ich, das, was einen die ganze Zeit mit so einer leichten Atemlosigkeit genießen lässt und trauern lässt zur gleichen Zeit.
0: Wenn ich auf Ihr Notenbild sehe, sehe ich, es bleibt nicht so. Wird es dramatischer?
1: Ja, oh.

Ich habe von Clara Schumann gelesen und sie hat von dem Werk geschwärmt, das, Zitat, einen in die wildesten Tiefen mit fortreißt. Hat sie das auf das bezogen, auf das gesamte Stück oder beispielsweise auch auf den dritten Satz? Den hat Schumann ja überschrieben mit rasch, ganz lapidar.

0: All diese scheinbar falschen Akzente zeigen sehr stark, dass dieser Satz nicht ein bequem lässiges Rasch ist. Schumann schreibt hier interessanterweise ein relativ langsames Tempo vor. Wir spielen es ein bisschen schneller. Aber diese originale Angabe zeigt seine Absicht, dass er hier sehr viel Widerstand haben wollte, ohne jegliche Bequemlichkeit. Etwa wie ein Flug im Gegenwind.
1: Ist das ein Scherzo oder was ist das für ein Satz? Wie ist der Aufbau auch?
2: Das ist ja etwas, was Schumann sehr gerne macht. Das ist natürlich ein Scherzo. Das Scherzo-Thema ist ganz klar, kommt auch immer wieder. Aber die beiden Zwischenteile, wenn wir es mal so nennen wollen, haben einen völlig anderen Charakter. Das ist also wirklich sehnsuchtsvoll. Und das zweite hat fast einen Marschähnlichen, aber natürlich nicht deutsch, sondern immer noch mit einem unglaublichen Agitato. Also vielleicht sollten wir einfach beide Trios mal anspielen.
1: Ja, gerne.

0: Das finde ich sehr wichtig. Zwischen den Sätzen gibt es eine starke Verbindung. Und die vier Sätze wirken wie eine große Einheit. Das ist wie eine große Novelle oder eine psychologische Zusammengehörigkeit.
1: Dann kommen wir jetzt zum letzten Satz. Wie geht denn Schumann mit dem Finale um? Und vor allen Dingen, in welche Tonart gehen wir jetzt? Gehen wir wieder zurück nach G-Moll?
2: Nein, wir gehen jetzt doch mal nach G-Dur. Es soll ja auch mit Humor sein. Aber es kommen ganz viele Erinnerungen aus den anderen Sätzen, die noch mal vorbeischauen und noch mal teilweise mysteriöse Stimmung erzeugen. Aber das erste Thema ist richtig derb vom Humor.

0: Wie sehen Sie denn den Humor in diesem Stück?
1: Irgendwie soll es nach Feierlaune, sieht es ein bisschen aus, dieses Thema vor allem. Aber es ist nicht so ganz einfach ausgelassen. Also es hat eher so diese Überraschungen ständig, wo das Motiv eben umgekehrt ist. Oder dann gibt es allerdings auch wieder diese ganzen Einschübe, die völlig andere Welten wieder öffnen.
2: Trotz alledem muss man sagen, ich finde die Coda, da ist wirklich nur noch Freude. Also so freudig, wie Schumann halt sein konnte, aber wirklich Freude. 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

0: Und wir hören jetzt gleich das Klaviertrio Nummer 3 in G-Moll, Opus 110 von Robert Schumann mit Antje Weithaas, Violine, Marie-Elisabeth Hecker, Violoncello und Dänisch Varjon, Klavier. Ihnen aber zunächst erst einmal einen herzlichen Dank für Ihre ausführlichen Erläuterungen. 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
1: Antje Weithaas,
2: Marie-Elisabeth Hecker,
3: Dänisch Varjon
0: und Klaus Gerke.

0: Antje Weithaas, Marie-Elisabeth Hecker und Dene Schwajon spielten das Trio Nummer 3 G-Moll für Violine, Violoncello und Klavier von Robert Schumann. Die anderen aufgenommenen Schumann-Trios gibt es am kommenden Montag, dem 13. Juli, im Musikpanorama.
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7: Mit Marina Schweizer an einem spielfreien Tag bei der Fußball-WM und dafür einem, der es in sich hatte bei der Tour de France und beim Tennis in Wimbledon. Gerade hat der deutsche Tennisprofi Alexander Zverev noch die French Open gewonnen. Jetzt zeigt er sich auch auf Rasen in Wimbledon wie einer, der ins Finale stürmen kann. Am frühen Abend mit einem souveränen Sieg im Viertelfinale gegen einen Angstgegner, den US-Amerikaner Taylor Fritz. Aus London berichtet Ina Kast.
8: Da stand er beim Siegerinterview und strahlte. Ich wusste, dass ich ein fast perfektes Match spielen muss, um Taylor zu schlagen, und ich denke, das habe ich geschafft. Zverev hat auch darüber gesprochen, dass er gegen Fritz zuvor 2 Jahre lang nicht gewinnen konnte. Natürlich sei das in seinem Kopf gewesen. Umso bemerkenswerter, wie Zverev dieses Viertelfinale gespielt hat. Der Deutsche hat deutlich mehr erste Aufschläge ins Feld gebracht als sein Gegner, vor allem wenn er unter Druck stand. Auch wenn man mit dem Begriff Machtdemonstration vorsichtig umgehen sollte, genau das war die Leistung von Alexander.
9: Ja, ich habe mich wohlgefühlt. Am Anfang vielleicht nicht den besten Start ins Match gehabt, direkt bei meinem Ausschussspiel Breakbälle gegen mich gehabt, aber sonst fand ich, dass das Match eigentlich relativ in Ordnung war. Ich habe mich wohlgefühlt. Es war eigentlich relativ gut.
8: Durch den glatten Dreisatzsieg hat Zverev nun erstmals das Halbfinale in Wimbledon erreicht. Am Freitag geht es für den Deutschen dann gegen den Überraschungsspieler des Turniers, Arthur Ferry. Der Brite war vor dem Turnier außerhalb der Top 100 der Weltrangliste und ist mit einer Wildcard nun bis in die Runde der letzten 4 vorgedrungen. In seinem Viertelfinale auf dem Center Court besiegte er den favorisierten Flavio Corbolli aus Italien. Bei den Frauen sind die Ukrainerin Marta Kostyuk und Linda Noskova aus Tschechien ins Halbfinale gekommen. In der Doppelkonkurrenz ist das deutsche Duo Kevin Krawitz und Tim Pütz nur noch 1 Sieg vom Endspiel entfernt.
7: Sie haben ihr Viertelfinale in 2 Sätzen gewonnen. Bei der Tour de France hat es heute auf der 5. Etappe den ersten Massensprint gegeben. Mittendrin und am Ende ganz vorne 2 Männer, die zum ersten Mal überhaupt mitfahren bei der Tour. Der Deutsche Max Kanter und der Niederländer Olaf Koy. Steffen Gahr berichtet aus Pau in Südfrankreich.
10: Manche Tour-Etappe liegt so ruhig in der südfranzösischen Landschaft wie eine verstaubte Akte im Archiv. Neben der Zielgeraden von Pau steht eine alte Kaserne. Inzwischen lagern hier Militärakten, Regale in einer Länge von 120 Kilometern. Nach knapp 160 ruhigen Tourkilometern kam Leben in die Akten.
11: Max Kanter ist aktuell 2. Der Sprint liegt dem taktisch zu Füßen. Olaf Koy kommt aber und es kommt auch Mats Pedersen. Jetzt muss das Finale angezogen werden. Und jetzt kommt Olaf Koy. Olaf Koy in der führenden Position. Max Kanter an seinem Hinterrad. Koy immer noch vor Kanter. Koy vor Kanter. Olaf Koy gewinnt locker. Und Max Kanter wird 2.
10: Es war ein hektisches Finale mit Verkehrskreiseln und einigen Kurven. Ein Sturz 5 Kilometer vor dem Ziel machte das Feld kleiner. Max Kanter auf dem letzten Kilometer gut positioniert. An Olaf Koy aber kam er nicht heran. Der Niederländer siegte souverän und deutlich. Kanter senkte den Kopf und schlug auf den Lenker. Als er kurz danach vor dem Teambus stand, war die erste große Enttäuschung aber weg.
12: Ja, ich glaube, wir können darauf aufbauen, aber natürlich ist es immer ein bisschen bittersweet, wenn man Zweiter als Sprinter wird. Aber ja, es war ein guter Start für uns. Wir haben ein gutes Timing gehabt im Leadout. Koy war halt einfach der Schnellere heute und kam von hinten mit ein bisschen mehr Speed. Ja, da muss man sich halt auch manchmal mit dem 2. Platz zu Genüge geben.
10: Im gelben Trikot des Gesamtführenden bleibt der Norweger Torstein Tran. Kämpferischster Fahrer wurde übrigens Baptiste Weistrofer. 144 Kilometer war der Franzose einsam vor dem Feld gefahren. Wenn Maestro Ferner diesem Tag im Bett liegt, dürfte er sich fühlen wie eine verstaubte Akte im Archiv.
7: Bei der Fußball-WM hat Ägypten offiziell Beschwerde bei der FIFA eingelegt wegen strittigen Schiedsrichterentscheidungen im Achtelfinale gegen Argentinien. Und in Kroatien ist eine Woche nach dem Ausscheiden der Nationalmannschaft im 16. Finale Trainer Slatko Dalic zurückgetreten. 2018 ist Dalic mit Kroatien Vize-Weltmeister geworden. Bei der Fußball-WM ist Russland gerade nicht dabei. Der russische Verband ist gesperrt, wie viele internationale Sportverbände wegen des Angriffskriegs auf die Ukraine. Aber nachdem das Internationale Olympische Komitee jetzt wieder grünes Licht für Russland gegeben hat, stellt sich natürlich auch die Frage, zieht die FIFA im Fußball danach? Christian Schulze ist dieser Frage nachgegangen.
1: Die FIFA teilte auf Anfrage der Sportschau mit, dass sie die Entscheidung des IOC analysieren werde, bevor sie in Abstimmung mit den relevanten Interessenträgern über die weiteren Schritte entscheide. Einer dieser Interessenträger ist die UEFA, die sich auf Anfrage bislang nicht äußerte. Während der russische Angriffskrieg gegen die Ukraine unvermindert weiterläuft, werden im Fußball schon länger Stimmen nach einer Rückkehr der russischen Teams laut. Vorneweg FIFA-Präsident Gianni Infantino. Der hatte im Februar im Gespräch mit dem Schweizer Medium Weltwoche gesagt, dass man prüfen solle, wie man Russland wieder einbezieht. Sport müsse vereinend sein und eine Brücke bleiben. Erwähnenswert, Infantino hält bis heute den russischen Orden der Freundschaft. Russlands Staatschef Wladimir Putin hatte ihm die Auszeichnung 2019 als Dank für die Austragung der WM 2018 in Russland verliehen. Russlands Teams sind seit Beginn des russischen Angriffskriegs gegen die Ukraine 2022 suspendiert. Allerdings nicht wegen des Krieges. Die UEFA und die FIFA bezogen sich auf Sicherheitsgründe, die Wahrung der Integrität des Wettbewerbs und den reibungslosen Ablauf der Spiele. Hintergrund war, dass eine zweistellige Zahl von Mitgliedsverbänden der UEFA sich weigerte, gegen Russland zu spielen. Der DFB befand sich nicht darunter. Während die Teams gesperrt sind, war der russische Verband zu jeder Zeit vollwertiger Teil der UEFA und der FIFA. Russische Funktionäre sitzen in vielen Gremien. Von der UEFA und der FIFA flossen stets die üblichen Zahlungen in Millionenhöhe nach Moskau. Die Verbände geben an, dass sie mit diesem Geld die Entwicklung des Fußballs in den jeweiligen Ländern fördern wollen. Nicht auszuschließen, dass 2030 bei der Endrunde in Spanien, Portugal und Marokko das 15. WM-Spiel einer russischen Nationalmannschaft hinzukommt.
7: Deutschlands U19-Nationalmannschaft der Männer ist gerade bei ihrer EM ins Finale eingezogen durch einen Last-Minute-Siegtreffer gegen die Ukraine zum 2:1. Einen Schock gab es heute bei Fußball-Bundesligist Werder Bremen. Im Weserstadion ist an einer Tribüne eine Betonstütze zerbrochen. Heiko Neugebauer.
13: Beim Austauschen der Fensterscheiben in den VIP-Logen unterhalb des Blocks sei unbeabsichtigt eine tragende Säule beschädigt worden. Das teilte Hans-Jürgen Otto, Geschäftsführer der Bremer Weserstadion GmbH, mit. Einsturzgefahr für weitere Tribünenteile bestehe nicht. Auch seien keine Personen zu Schaden gekommen. Man analysiere die Situation und hoffe, den Schaden so schnell wie möglich beheben zu können. Im Sitzplatzblock 53 oberhalb des Marathontors waren die untersten vier Reihen mittig eingesackt. Der Vorfall steht also in keinem Zusammenhang mit den aktuellen Baumaßnahmen im Stadion, wo gerade eine neue Rasenheizung verlegt wird.
7: Torhüter Alexander Nübel zieht es vom FC Bayern zu Beşiktaş Istanbul nach nur 4 Pflichtspieleinsätzen in 6 Jahren beim deutschen Rekordmeister. Nübel bekommt einen Vertrag bis 2029. Verzweifelt, wütend, leer, schockiert. Das sind nur 4 der Gefühle, die Nathalie Armbruster seit gestern Abend fühlt. So schreibt sie es auf Instagram zusammen mit einem Bild, das sie im Ziel zeigt bei der nordischen Kombination. Sie, die 2025 mit gerade mal 19 Jahren den Gesamtweltcup in der Kombination gewonnen hat, sie darf jetzt nicht mehr von Olympischen Winterspielen träumen. Seit gestern bekannt wurde, dass das IOC die ganze Sportart aus dem Programm streicht und damit auch, bevor die Frauen überhaupt einmal die Chance bekommen haben, dabei zu sein. Kilian Mädele berichtet über weitere schockierte Athleten aus Deutschland.
14: Vinzenz Geiger kommt direkt vom Schanzentraining zum Interview. Der zweifache Olympiasieger ist gerade zusammen mit vielen anderen Kombinierern aus A-, B- und Juniorenkader auf einem Lehrgang in Slowenien. Für diese Sportler ist gestern Abend eine Welt zusammengebrochen, nach dem Olympia-Aus für die nordische Kombination.
15: Ja, es war für uns alle ein Riesenschock. Wir haben ehrlich gesagt nicht damit gerechnet, dass wir aus dem Programm rausgenommen werden. Das ist einfach schon ein Riesenschlag für die Sportart, für uns Athleten, vor allem für die Jungen, die vielleicht den Traum hatten, zu Olympia mal zu kommen. Natürlich ist man dann noch zusammengesessen, hat überlegt, wie es jetzt weitergeht und was man tun kann.
1: Die Argumente des IOCs, zu geringe Einschaltquoten, zu wenige Länder, die um Medaillen kämpfen, kann Bundestrainer Erik Frenzel nicht nachvollziehen. Er kritisiert auch, wie die Entscheidung zustande kam.
16: Das wurde ja auch mehrfach erwähnt, dass dieser Prozess wesentlich transparenter gestaltet werden soll. Von dem sehe ich jetzt aktuell mal hier jetzt noch nichts. Was halt auch zur Wahrheit dazugehört, man hat uns ja nie die Chance als Gesamtsportart gegeben, uns hier gemeinschaftlich zu präsentieren, eben mit Damen und Herren. Gegen Ziele anzutreten, die man nicht mal klar definieren kann, das ist einfach enorm schwierig.
1: Zumindest bis zur WM im schwedischen Falun und im kommenden Jahr können die Kombinierer mit der Unterstützung des Deutschen Skiverbands planen, erklärt Johannes Ritzig, der auch nach seinem Karriereende Athletensprecher ist. Er meint aber, die Zukunft ist eben nur kurzfristig gesichert.
17: Wie lang? Man weiß es nicht. Und natürlich der Nachwuchs. Das wird sich auch zeigen. Was sind die Perspektiven in der Kombination? Auch wenn ich den Sport lieb, habe ich da überhaupt Perspektiven, das professionell ausüben zu können?
1: Immerhin eines steht jetzt fest, die nordische Ski-WM 2031 findet in Oberstdorf statt. Im Moment ist das aber nur ein bittersüßes Trostpflaster für die Kombinierer.
7: Und zum Schluss noch das, der TSV 1860 München ist mit seinem Einspruch beim Deutschen Fußballbund gegen den Zwangsabstieg aus der dritten Liga gescheitert. Die Münchner gehen in die Regionalliga. Das war Sport aktuell. Am Mikrofon war Marina Schweizer. Tschüss.
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19: Uhr, 23 Uhr, die Nachrichten. Zunächst die Übersicht. Grüne und Linke wollen in Karlsruhe die Bundestagsabstimmung zur Krankenkassenreform hinauszögern. Die USA fliegen neue Angriffe auf den Iran. Viele Polizeidienststellen sind laut dem Bundesbeauftragten Grötsch in einem erbarmungswürdigen Zustand. Die Meldungen im Einzelnen. Teile der Opposition im Bundestag wollen mehr Beratungszeit für die Krankenkassenreform vor dem Bundesverfassungsgericht einklagen. Die Abstimmung in dieser Woche und damit vor der Sommerpause soll per Eilantrag verhindert werden. Der Grünen-Abgeordnete Dahmen erklärte, mit einem Änderungsantrag von rund 300 Seiten sei erst am Montag praktisch ein neues Gesetz vorgelegt worden. Die milliardenschweren Auswirkungen seien in der kurzen Zeit keinesfalls seriös abschätzbar. Kurz darauf gab auch der linken Abgeordnete Gürpiner den Gang nach Karlsruhe bekannt. Union und SPD hatten es mit ihrer Mehrheit im Plenum abgelehnt, die Abstimmung zu verschieben. Laut den Grünen macht die Union derzeit das, was sie 2023 in Karlsruhe selbst beanstandet hatte. Damals stoppte der CDU-Abgeordnete Heilmann per Eilantrag das Gesetzgebungsverfahren zum Heizungsgesetz der Ampelkoalition. Heilmann hatte zu wenig Zeit für die Beratung des umfangreichen und kurzfristig geänderten Entwurfs bemängelt. Das Paket von Gesundheitsministerin Warken, CDU, soll die gesetzlichen Krankenkassen entlasten, auch durch Belastungen von Patienten, Praxen, Kliniken und der Pharmabranche. Für den Einbau von Wärmepumpen und anderen klimafreundlichen Heizungen gibt es in den kommenden Jahren einen geringeren Zuschuss vom Staat. Der Haushaltsausschuss des Bundestags beschloss Änderungen bei der Förderung. Die Zuschüsse werden demzufolge stärker nach Einkommen gestaffelt. Mit dem neuen Konzept will die Bundesregierung bis 2030 rund 2,1 Milliarden Euro einsparen. Unionsfraktionsvize Müller sagte dem Deutschlandfunk, die Förderung werde modifiziert und für geringere und kleinere Einkommen verbessert. Grünen-Fraktionsvize Vier Linden meinte dagegen, es sei ein absolut fatales Signal, dass die Bundesregierung nun an der Heizungsförderung spare. US-Präsident Trump hat sich nach seinen wütenden Äußerungen zum Irankrieg heute früh wieder um Beschwichtigung bemüht. Er glaube nicht, dass der Krieg wieder losgehe, sagte er im Anschluss an den NATO-Gipfel in Ankara. Die neuen Kampfhandlungen würden schnell gehen. Zuvor hatte Trump die Waffenruhe für seiner Meinung nach beendet erklärt. Er bezeichnete die Führung in Teheran als Abschaum. Inzwischen greifen die US-Streitkräfte neue Ziele im Iran an. Vergangene Nacht hatten die USA nach eigenen Angaben bereits auf mehr als 80 gefeuert und damit auf den iranischen Beschuss dreier Tanker reagiert. Die Ölpreise stiegen erneut an. Der NATO-Gipfel ging am Abend demonstrativ mit Signalen des Zusammenhalts zu Ende. Generalsekretär Rutte erklärte, er habe das Gefühl, dass die Allianz enger zusammenstehe als je zuvor. Das Treffen war von Spannungen geprägt. Trump erneuerte seine Forderung, Grönland solle Teil der USA werden und sprach erneut von Wirtschaftssanktionen gegen den NATO-Partner Spanien. Madrid tritt dem US-Vorgehen im Iran-Krieg offensiv entgegen. Nach Angaben aus Teilnehmerkreisen hielt sich Trump in der nicht öffentlichen Sitzung des Nordatlantikrats mit Kritik an Bündnisländern zurück. Die Einsatzbedingungen der Bundespolizei sind teils mangelhaft. Marode Gebäude, fehlendes Gerät und hohes Arbeitsaufkommen belasten die Beamten, laut dem Jahresbericht des Bundespolizeibeauftragten Grötsch. Viele Dienststellen seien in, Zitat, erbarmungswürdigem Zustand, sagte der SPD-Politiker. Als Beispiel verwies er auf ungeeignete Aufenthaltscontainer und fehlende Trinkwasserversorgung. An vielen Grenzkontrollstellen stünden immer noch Dixie-Toiletten. Zugleich wurden dem Bericht zufolge zahlreiche Beschwerden von Polizisten und Bürgern registriert. Die Eingaben drehten sich um Beschwerden wegen sexueller Belästigung durch Kollegen und Vorgesetzte, um Diskriminierung und Racial Profiling, also Kontrollen nur aufgrund äußerer Merkmale wie Hautfarbe oder Sprache, vor allem an Flughäfen oder in Zügen und Bahnhöfen. Grötsch ist seit 2024 der erste Polizeibeauftragte des Bundes. Der Bundestag hat über einen Gesetzentwurf beraten, wonach die Ermittlungsbehörden mehr digitale Befugnisse erhalten sollen. Bundesjustizministerin Hubig sagte bei der ersten Lesung, mit der Reform solle die Möglichkeit eines biometrischen Internetabgleichs geschaffen werden. So könnten etwa Fotos von Terrorverdächtigen automatisiert mit Social-Media-Bildern abgeglichen werden, betonte die SPD-Politikerin. Die neuen Werkzeuge dürften nur bei schweren Straftaten wie Terrorismus, Kinderpornografie oder Tötungsdelikten eingesetzt werden. Der Grünen-Politiker von Notz kritisierte, die Regierungsvorlage sei zu unbestimmt. Wenn das so verabschiedet werde, lande es vor dem Bundesverfassungsgericht. Ähnlich äußerte sich die linken Abgeordnete Bünger. Der AfD-Parlamentarier Jacobi warnte, mit dem Bildabgleich werde die massenhafte Analyse auch Unbeteiligter möglich. Die Beauftragte des Bundestags für Opfer der SED-Diktatur, Zupke, ruft Städte und Kommunen auf, mehr öffentliche Orte nach DDR-Widerstandskämpfern zu benennen. Ihr mache Sorge, dass die DDR verharmlost werde, sagte sie dem Deutschlandfunk. Je länger die DDR her sei, desto schöner werde sie, kritisierte Zupke, die in Berlin ihren Jahresbericht vorlegte. Sie selbst werde sich dafür einsetzen, dass Bundestagsliegenschaften Namen ehemaliger DDR-Bürgerrechtler erhielten. Die mögliche Liste sei lang. Zudem forderte Zupke eine verbindlichere Behandlung der DDR-Geschichte in Schulen. Das Thema komme oft zu kurz. Deutsche Unternehmen, die von Zwangsarbeit profitiert haben, rief sie dazu auf, ihre Vergangenheit aufzuarbeiten. Die SED-Opferbeauftragte führt dazu nach eigenen Worten aktuell Gespräche mit dem Handelskonzern Otto. Dieser hatte Studien zufolge Produkte vertrieben, die einst von DDR-Häftlingen gefertigt worden waren. An einem Gymnasium im oberbayerischen Schongau sind bei einer Gewalttat zwei 13-jährige Schülerinnen schwer verletzt worden. Wie die Polizei mitteilte, wurde ein 16-Jähriger festgenommen. Er hatte demnach ein Messer und eine Schusswaffe bei sich. Die Polizei sprach von Hinweisen auf eine Amoktat. Bundesinnenminister Dobrindt sagte in Schongau, der Jugendliche habe einen Schuss abgegeben, der jedoch niemanden verletzt habe. Anschließend habe die Waffe versagt und er habe ein Messer gezogen. Die Polizei habe ihn später überwältigt. Das Motiv ist bislang nicht bekannt. Das Landgericht Berlin hat einen Palliativarzt wegen 15-fachen Mordes an Patienten zur höchstmöglichen Strafe in Deutschland verurteilt. Neben lebenslanger Haft wurden anschließende Sicherheitsverwahrung angeordnet. Der 41-Jährige hatte in dem Prozess Taten gestanden. Nach seinen Angaben wollte er älteren Menschen angeblich Leid ersparen. Die Staatsanwaltschaft ermittelt nach eigenen Angaben in 76 weiteren Fällen gegen ihn. Die italienische Großbank UniCredit hat ihren Anteil an der Commerzbank weiter vergrößert. Ein Übernahmeangebot sei für 17,6% der Aktien des deutschen Kreditinstituts angenommen worden. UniCredit kommt nach eigenen Angaben nun auf mehr als 44% der Anteile. Der Bund ist Miteigentümer und lehnt eine Übernahme durch UniCredit ab. Die italienische Bank plant die Gründung eines großen europäischen Finanzinstituts. Durch die Übernahme könnten tausende Stellen bei der Commerzbank gestrichen werden. Außerdem wird davor gewarnt, dass Deutschland Einfluss im Bankensektor verliert. Die Deutsche Bahn will noch dieses Jahr ihre Kundenkommunikation verbessern. Mehrere Maßnahmen sollen künftig sicherstellen, dass Reisende nahezu in Echtzeit über Verspätungen, Zugausfälle oder Gleiswechsel informiert werden. Dabei setzt die Bahn vor allem auf künstliche Intelligenz, wie Konzernchefin Palla mitteilte. Eine KI-Assistenz namens Kiana soll bis Ende des Jahres auf der Internetseite integriert werden und auch in der App DB Navigator. Kunden könnten individuelle Auskünfte zu ihrer Fahrt erfragen und sich Verbindungen heraussuchen lassen. Die App könne außerdem darüber informieren, wenn frühere Anschlussverbindungen mit der gleichen Ankunftszeit möglich sind. Das Sofortprogramm für bessere Kundenkommunikation ist eines von drei Maßnahmenpaketen, mit denen die Bahn ihre Attraktivität steigern will. Ein erstes Programm für mehr Sicherheit und Sauberkeit an den Bahnhöfen und ein zweites für mehr Komfort in den Fernzügen werden bereits seit einiger Zeit umgesetzt. Das Wetter: in der Nacht bewölkt, Tiefstwerte von 17 bis 11 Grad, morgen viele Wolken, Temperaturen bis 33 Grad. Das waren die Nachrichten.
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19: Mit Maria Grunwald. Schön, dass Sie so spät noch dabei sind. Willkommen.
18: As far as I'm concerned, it's just a waste of time dealing with them. They're liars. They're bad people. Frankly, I don't want to waste my time with them.
19: Mit ihnen zu reden bringt nichts. Sie sind Lügner, sie sind böse. Das ist alles nur Zeitverschwendung. Das sagte Trump über die Iraner. Während des NATO-Gipfels in Ankara drohte er damit, den Iran massiv anzugreifen und die strategisch wichtige iranische Insel Khak zu besetzen. Gegenseitige Angriffe zwischen den USA und dem Iran, die gibt es längst wieder. Was bedeutet das? Wie hat das den NATO-Gipfel überschattet? Gleichzeitig konnten sich die NATO-Mitgliedstaaten auf umfangreiche Hilfen für die Ukraine einigen. Also doch noch ein gutes Ende des NATO-Gipfels? Fragezeichen. Wir ordnen das ein und sprechen dazu mit Christina Krause. Sie leitet die Abteilung Internationale Politik und Sicherheit bei der CDU-nahen Konrad-Adenauer-Stiftung. Außerdem Stopp für Gesundheitssparpaket. Grüne, Linke und die AfD wehren sich juristisch dagegen, dass der Bundestag am Freitag über das Sparpaket für die gesetzlichen Krankenkassen abstimmt. Es gebe so viele Änderungen und Ergänzungen, dass diese eben nicht mehr gewissenhaft geprüft werden können, so die Begründung. Und Wahlkampfauftakt für Marine Le Pen, obwohl ein weiteres Gericht erst gestern bestätigte, dass die rechtspopulistische französische Politikerin EU-Gelder veruntreut hat, stürzt sie sich in den Wahlkampf, wirbt für sich als Präsidentschaftskandidatin. Zweiter und letzter Tag heute beim NATO-Gipfel im türkischen Ankara. Dabei ging es vor allem um die weitere Unterstützung der Ukraine. Auf die konnte man sich auch einigen. Dabei geht es um 140 Milliarden Euro in den kommenden 2 Jahren. Und die USA erlauben der Ukraine, Patriot-Flugabwehrsysteme mit eigener Lizenz in der Ukraine zu produzieren. Laut Beobachtern ein wichtiger Erfolg. Doch die neuen gegenseitigen Angriffe zwischen den USA und dem Iran, die nehmen dann doch wieder sehr viel Raum beim NATO-Gipfel in Ankara ein. Markus Pindow berichtet.
20: Eigentlich ist der Krieg mit dem Iran kein Thema der NATO. Donald Trump ließ es sich dennoch nicht nehmen, zu den amerikanischen Bombenangriffen in der vergangenen Nacht Stellung zu beziehen. Die Iraner hätten Raketen auf Schiffe in der Straße von Hormuz geschossen. Die USA hätten hart zurückgeschlagen. Wir haben ihnen gesagt, jedes Mal, wenn ihr schießt, schlagen wir zurück. aber sie sind bösartig und schießen auf jeden. Doch eigentlich steht in Ankara eine Bilanz der Rüstungsanstrengungen der Verbündeten auf dem Programm. Bundeskanzler Merz gab sich dabei zuversichtlich. Man habe sich gegenseitig auf dem letzten NATO-Gipfel versprochen, die Verteidigungsanstrengungen erheblich zu verstärken.
0: Und wir haben geliefert. Wir haben in den meisten Mitgliedstaaten der Europäischen Union und in der NATO die Verteidigungsanstrengungen erheblich verbessert. Wir werden darüber heute sprechen. Und wir werden die NATO europäischer machen, damit sie transatlantisch bleiben kann.
20: Das ist ebenso ein Ausdruck der Selbstvergewisserung wie auch ein Hinweis an US-Präsident Trump, der sich vor kurzem noch darüber beklagt hatte, dass die Europäer zu wenig für ihre Verteidigung ausgeben würden. Dies klarzustellen ist eine Aufgabe, die die Verbündeten der USA auf diesem Gipfeltreffen in Ankara haben. Transatlantische Kooperation kann auch heißen, Kanada kauft keine amerikanischen U-Boote, sondern europäische, in diesem Fall ein deutsch-norwegisches.
0: Ein Beispiel dafür ist die Verabredung, die wir gestern getroffen haben zwischen Kanada, Norwegen und Deutschland über die Zusammenarbeit im U-Boot-Bau. Das wird uns auf Jahrzehnte miteinander verbinden im gesamten Raum des Atlantiks. Die Verteidigung wird auch aus dieser Sicht heraus sehr viel europäischer und sehr viel intensiver.
20: Trump hat dies offensichtlich nicht beeindruckt. Er hatte kurz nach seiner Ankunft in Ankara seine Kritik an den europäischen Verbündeten erneuert. Er sagte, die USA seien im Krieg gegen den Iran im Stich gelassen worden und dass Grönland eigentlich den USA gehören müsste. Ein Anliegen, das viele Europäer längst begraben wähnten. Grönland gehört zu Dänemark und die dänische Ministerpräsidentin Mette Frederiksen konterte kühl. Sie gehe davon aus, dass alle Staaten, eingeschlossen der NATO-Verbündeten, die Selbstbestimmung des grönländischen Volkes und die Souveränität des Staates Dänemark respektierten. Trump zeigt offensichtlich kein Interesse an einer Deeskalation im Verhältnis zu den Europäern. Spanien sei ein schrecklicher Partner, so Trump. Er habe seinen Handelsminister angewiesen, jeglichen Handel mit Spanien einzustellen. Spanien hatte gleich zu Beginn des Irankrieges die Überflug- und Landerechte für amerikanische Militärflugzeuge verweigert. Da für den Außenhandel der Europäischen Union nicht die einzelnen Mitgliedstaaten, sondern die EU-Kommission zuständig ist, beschwört dies einen weiteren Konflikt mit Europa herauf. Am zweiten Tag des NATO-Treffens steht die weitere Unterstützung der Ukraine im Mittelpunkt. Dabei soll auch neue Finanzhilfe in Höhe von jeweils 70 Milliarden Euro für 2026 und 2027 beschlossen werden. Unterdessen meldete Deutschland der NATO erneut Verteidigungsausgaben in Rekordhöhe. 2026 will Deutschland 124,7 Milliarden Euro für Verteidigung ausgeben. Dies entspricht einer Steigerung um 25,5% im Vergleich zum Vorjahr.
19: Vom NATO-Gipfel im türkischen Ankara Markus Pindur. US-Präsident Trump lässt Ziele im Iran wieder verstärkt angreifen und damit diskutiert das politische Berlin über die Folgen für Deutschland. Klar ist, eine deutsche Beteiligung an einer Militärmission, um die Straße von Hormus zu sichern, die wird es so schnell nicht geben. Aus unserem Hauptstadtstudio Steffen Wurzel.
21: Dass der US-Präsident das Abkommen mit der iranischen Führung aufgekündigt hat, es ist Gift für die ohnehin strauchelnde deutsche Wirtschaft. Der deutsche Börsenindex DAX sackte im Tagesverlauf um rund 2% ab, der Ölpreis steigt wieder. Die Co-Chefin der Partei Die Linke, Ines Schwertner, wirft Bundeskanzler Friedrich Merz vor, Donald Trump in der Iran-Frage nicht deutlich genug zu kritisieren. Merz sei ein Bittsteller Donald Trumps, erklärte Schwertner in Berlin. Auch der außenpolitische Sprecher der SPD-Bundestagsfraktion Adis Achmetowitsch zeigt sich unzufrieden. Im Gespräch mit dem Deutschlandfunk Hauptstadtstudio macht er deutlich, die Art und Weise, wie Bundeskanzler Friedrich Merz und Außenminister Johann Wadephul von der CDU in Ankara aufgetreten sind, gefällt ihm gar nicht.
22: Wenn ich mir die Aussagen angehört und durchgelesen habe der Bundesregierung, vor allem des Außenministers, war die erste Reaktion, Verständnis zu zeigen für die erneute US-Bombardierung des Irans. Und ich würde gerne nochmal plädieren, dass wir nicht Verständnis dafür zeigen, dass es wieder Krieg gibt, sondern dass wir zügig uns darauf einigen, dass es nur Verständnis geben kann für ein zügiges Ende dieses Krieges.
21: Der SPD-Außenpolitiker Achmetowitsch betont, eine Bundeswehrmission zur Sicherung der Meerenge von Hormus zu entsenden, das sei unter den jetzigen Umständen ein Himmelfahrtskommando. Die Koalitionsfraktionen stünden für solch eine Mission nicht zur Verfügung.
19: Steffen Wurzel berichtete. Was hat der NATO-Gipfel in Ankara gebracht? Und wie haben die neuen gegenseitigen Angriffe zwischen der USA und dem Iran den Gipfel überschattet? Das konnte ich früher am Abend mit Christina Krause besprechen, Leiterin der Abteilung Internationale Politik und Sicherheit bei der CDU-nahen Konrad-Adenauer-Stiftung. Guten Abend, Frau Krause.
3: Guten Abend, Frau Grunwald.
19: Frau Krause, wenn Sie auf diesen NATO-Gipfel in Ankara schauen, wie lautet da Ihre Bilanz? Was war da wohl die wichtigste Botschaft?
3: Es ist wieder einmal gut gegangen. Also im Vorfeld sah man ja schon, Trump kommt nicht sehr gut gelaunt nach Ankara. Er freut sich natürlich über Präsident Erdogan und der hat den großen roten Teppich ausgerollt. Aber die Europäer sind erstmal nicht seine Freunde. Und jetzt zuletzt aber bei der Presseerklärung sehr versöhnlich. Und glücklich fast schon, ne? Liebe war im Raum, wie schade, dass die Medienvertreter das nicht mitbekommen haben, war sein Fazit, dass er mehrfach wiederholt hat.
19: Also würden Sie sagen, die Schamoffensive der Europäer zu sagen, schaut her, wir investieren doch jetzt sehr viel mehr in Verteidigung, die hat gegenüber Trump funktioniert?
3: Ja, ich denke, es ist viel mehr als eine Schamoffensive. Man hat ja jetzt ihm nicht Honig um den Mund, man hat nicht irgendwie große Worte gesucht, sondern man hat Taten. Man hat gezeigt, dass die europäischen Staaten bereit sind, willens und tatsächlich die Verteidigungsetats anheben. Deutschland geht da auch voran, also aktuell mit 2,8% im laufenden Jahr des Bruttoinlandsproduktes. 2014 waren das noch 1,2%. Also allein in Summen ausgedrückt, wir haben 2014 35 Milliarden Euro für Verteidigung ausgegeben und aktuell sind es etwa 108 Milliarden. Und die Polen sind noch stärker dabei, also die sind ja gegen 4% des Bruttoinlandsproduktes, die Litauer, auch die Dänen, die Esten und so weiter sind sehr stark, also noch weiter in der Vorhand. Und insgesamt denke ich, dass die europäischen Partner und auch Kanada jetzt zeigen, dass es ihnen ernst ist. Das hat, glaube ich, dann im Rahmen des Gipfels doch gezeigt, dass es nicht nur Worte, sondern Taten sind.
19: Aber selbst wenn jetzt so viele Zusagen der Europäer gemacht wurden, mehr in die europäische Verteidigung auch zu investieren. Trump hat ja wieder bei diesem Gipfel gesagt, Grönland gehöre doch eigentlich den USA. Trump will mit Spanien jeglichen Handel canceln, weil eben Spanien den USA keine Lande- und Überfliegsrechte im Irankrieg erteilt hat. Sind das nicht alles doch schwere Verwerfungen und zeigen nicht, dass immer noch ein Riss durch die NATO geht, hier die Europäer und da die USA?
3: Also ich würde auch nicht sagen, es ist alles gut, ganz im Gegenteil. Die USA sagen auch durch ihre diversen Dokumente, die nationale Sicherheitsstrategie, die nationale Verteidigungsstrategie, dass sie sich auf den amerikanischen Kontinent konzentrieren wollen, dass sie sich auch überhaupt nicht mehr verantwortlich fühlen für die europäische Sicherheit. Die Europäer sind reich genug, sie dürfen nicht mehr Trittbrettfahrer sein. Und das hat ja Rutte sehr gut verstanden und mittlerweile auch die anderen Staats- und Regierungschefs. Also wir dürfen da nicht mehr betteln. Also wir sind nicht in der Lage, sondern wir müssen jetzt einfach zeigen, dass wir willens und bereit sind, selbst in die Verteidigung zu investieren. Und es ging jetzt beim Gipfel ja auch um ganz große Deals mit der Verteidigungsindustrie. Und die Botschaft von Trump an seine Bevölkerung ist, davon profitiert unsere Wirtschaft, davon profitiert also die US-amerikanische Wirtschaft, davon profitiert dein Arbeitsplatz, lieber Bürger, und das drückt auch die Inflation und so weiter. Die USA sind stärker und größer und machtvoller als jemals zuvor. Das ist die Botschaft von Trump. Also es bleibt ein Riss, es bleibt die Abkehr, von der wir schon lange wissen, dass sie kommen wird, dieser Pivot to Asia, jetzt aber ein Pivot to America und America first.
19: Also dass sozusagen die USA sich eben mehr auf sich selbst konzentrieren und die Europäer zum Beispiel für ihre Verteidigung gegenüber auch der Bedrohung Russland mehr alleine lassen. Was würden Sie dann sagen? Wie geeint ist die NATO dann heute?
3: Also ich denke, die NATO gibt es ja schon seit 1949. Sie ist mittlerweile auf 32 Mitglieder angewachsen und es gab immer schon Sollbruchstellen. Also die Türkei und Griechenland sind im selben Jahr Mitglieder geworden. Na, auch jetzt bei diesem Gipfel kam auch da dieser Konflikt, der ja schwelt, auch wieder hervor. Also es gibt Sollbruchlinien, aber die Staats- und Regierungschefs haben es auch dieses Mal geschafft, dass man sagt, wir einigen uns doch vor dem Hintergrund größere Bedrohungen und Gefahren. Und wir bestärken noch einmal Artikel 5, also das Beistandsrecht, die Beistandsklausel. Wir sagen noch einmal, wie im letzten Jahr und den Jahren davor, dass Russland die größte Bedrohung ist. Und wir investieren jetzt, also Rütte hat gesagt, das ist jetzt ein Umsetzungsgipfel. Im letzten Jahr ging es um 5%, also wir versprechen, mehr Geld zu investieren. Jetzt heißt es, wir setzen um, indem wir wirklich die Fähigkeiten jetzt aber schnell erlangen wollen.
2: Okay, und Sie haben auch die Abschlusserklärung angesprochen, in der man sagt, Russland ist die größte Bedrohung oder in der man sich nochmal des Beistands versichert. Und das haben ja jetzt in dem Falle auch USA und Trump mitgetragen. Nichtsdestotrotz, wir haben diesen aufgeflammten Konflikt mit dem Iran. Die Iran und die USA beschießen sich wieder gegenseitig, beschuldigen sich gegenseitig. Wie sehr hat das jetzt eben diesen NATO-Gipfel überschattet und den Riss auch nochmal verstärkt?
3: Also ich denke, auch eine wichtige Beobachtung ist, dass Trump natürlich diesen Gipfel mit seiner Person, seiner Persönlichkeit, mit seinem Anspruch auch, der Größte, der Boss im Raum zu sein, er hat das auf jeden Fall überschattet. Und dann natürlich der jetzt wieder entbrannte Krieg mit dem Iran. Da werden wir sehen, was die nächsten Schritte sind von Seiten der USA und ob dann tatsächlich auch Erwartungen dieses Mal auch von den USA an die Allianzpartner gemeldet werden. Das war ja letztes Mal nicht der Fall. Ne? Da haben die USA gehandelt und im Nachhinein hieß es, warum habt ihr uns nicht geholfen?
2: Das schon, aber jetzt zum Beispiel, die Europäer waren ja immer sehr zögerlich, sich zum Beispiel an einem Einsatz zur Sicherung der Straße von Hormuz zu beteiligen. Und das scheint ja auch bislang so zu bleiben. Das schließt man aus, wenn man eben keine erkennbare Strategie von Trump für den Iran sieht.
3: Ganz genau. Man sieht ja auch nicht, wann irgendwie welche Ziele. Natürlich, der Iran darf die Atomwaffen nicht bekommen und er soll keine Mittelstreckenraketen, keine Interkontinentalraketen bekommen. Das sind dann natürlich die Ziele von Trump, die er jetzt auch wieder genannt hat. Die Frage wird sein, ob er die Europäer und ob er die Allianz insgesamt, auch die Türkei, dann noch einmal anders involvieren möchte. Aber ich möchte noch mal, ja, Iran hat das Ganze überschattet, aber das Wichtige ist, die 32 Partner haben sich da wirklich in einer harmonischen Art und Weise und sehr zielgerichtet getroffen. Und ich möchte eine Sache noch mal unterstreichen, die Rolle der Ukraine. Wenn man die Gipfelerklärung vom letzten Jahr und diesem Jahr vergleicht, sieht man, wie stark die Ukraine mittlerweile geworden ist. Denn in diesem Jahr heißt es, die Ukraine trägt zur transatlantischen Sicherheit bei. Und im letzten Jahr hieß es, die Ukraine darf von einzelnen Allianzmitgliedern unterstützt werden. Und jetzt sieht man aber, die Ukraine ist ein Sicherheitsprovider, ne? Ist unterstützt auch die Sicherheit eben von Europa, das wissen wir längst, aber auch transatlantisch.
2: Und das ist eine der Errungenschaften, die Sie an dieser Stelle betonen. Dankeschön für Ihre Informationen. Dankeschön für diese Einschätzungen an Christina Krause, Leiterin der Abteilung Internationale Politik und Sicherheit bei der CDU-nahen Konrad-Adenauer-Stiftung. Dankeschön.
3: Herzlichen Dank. Danke. Tschüss.
2: Und wir kommen ins Inland. Nachdem der groß angekündigte Herbst der Reformen letztes Jahr unter Schwarz-Rot nicht geklappt hat, will die Bundesregierung jetzt vor der Sommerpause umso mehr zeigen, wir ziehen an einem Strang, wir setzen Reformen zügig um. Die Rentenkommission lieferte in Eintracht, beim letzten Koalitionsausschuss kamen geeinte Vorschläge für Reformen bei der Einkommenssteuer, dem Arbeitsmarkt und Bürokratieabbau dazu. Und auch beim Sparpaket für die gesetzlichen Krankenkassen drückt Schwarz-Rot aufs Tempo, will eine Abstimmung im Bundestag noch diesen Freitag. Nicht mit uns, sagt die Opposition. Warum? Felicitas Böselager.
4: Zu viele Änderungen in zu kurzer Zeit. Das wirft die Opposition im Bundestag der schwarz-roten Koalition vor und will deshalb verhindern, dass am Freitag im Bundestag über das GKV-Beitragsstabilisierungsgesetz abgestimmt wird. Der Grünen-Abgeordnete Janosch Dahmen begründet es so.
5: Wir haben jetzt die vergangenen Tage ein chaotisches Gesetzgebungsverfahren erlebt. Am Montag um 18.37 Uhr ist dem Gesundheitsausschuss des Deutschen Bundestages ein Änderungsantrag mit knapp 300 Seiten zugeleitet worden, mit umfänglichen Änderungen und Auswirkungen.
4: Und um diese Änderungen bewerten zu können, hätten die Abgeordneten nicht genug Zeit bekommen. Die Grünen versuchen deshalb auf verschiedene Weise, die Abstimmung am Freitag zu stoppen. Durch einen gemeinsamen Antrag mit der Partei Die Linke im Gesundheitsausschuss, durch einen Antrag zur Änderung der Tagesordnung im Bundestag und durch das Anrufen des Bundesverfassungsgerichts in Karlsruhe. Dahmen will prüfen lassen, ob ein ordnungsgemäßes parlamentarisches Verfahren verhindert wurde.
5: Die notwendige Sorgfalt, die geboten wäre, angesichts eines Gesetzes, was 75 Millionen gesetzlich Krankenversicherte betrifft, was Milliarden Auswirkungen auf den Bundeshaushalt einerseits und die Sozialversicherung andererseits hat, die ist schlichtweg nicht gegeben.
4: Es habe sich der Eindruck erhärtet, dass nicht nur die Rechte der Opposition, sondern auch die der Regierungsfraktionen erheblich beschnitten worden seien, so Dahmen. Auch der Abgeordnete der Linken, Atish Gürpinar, ruft das Bundesverfassungsgericht an. Gürpinar sagt, er sei fassungslos angesichts der vielen Änderungen und Anträge während der vergangenen Tage.
8: Wir können also gar nicht nachvollziehen, was an Gesetzesänderungen inhaltlich qualitativ in den 279 Seiten abgefasst ist.
4: Er wende sich mit seiner Klage gegen die unzulässige Eile des Gesetzgebungsverfahrens. Die Regierungsfraktionen haben die Kritik bei der sehr emotionalen Debatte um die Tagesordnung im Bundestag von sich gewiesen. Steffen Bilger, der parlamentarische Geschäftsführer der Unionsfraktion, findet, dass die Abgeordneten genug Zeit gehabt hätten.
9: Wir wollen am Freitag einen Gesetzentwurf beschließen, der ganz wesentlich auf den Empfehlungen der Finanzkommission Gesundheit beruht. Diese hat ihre Empfehlungen am 30. März vorgestellt, das war vor genau 100 Tagen. Die Bundesregierung hat diese Empfehlung zur Grundlage für ihren Gesetzentwurf genommen. Den hat sie am 29. April beschlossen, das war vor genau 70 Tagen. Zu diesem Gesetzentwurf gab es am 12. Juni hier im Deutschen Bundestag die erste Lesung.
4: Die Änderungsanträge der vergangenen Tage seien ganz normales parlamentarisches Geschäft gewesen. Auch Dirk Wiese, der parlamentarische Geschäftsführer der SPD-Fraktion, gibt sich gelassen. Er verweist auf den ehemaligen CDU-Abgeordneten Thomas Heilmann, der per Eilantrag die Abstimmung über das Gebäudeenergiegesetz einstweilig stoppte. Auf ihn hatte auch der Grüne Janosch Dahmen verwiesen. Wiese findet aber, man könne die beiden Fälle nicht vergleichen.
23: Damals ist es so gewesen, und das war ein Unterschied. Am Montag der Sitzungswoche gab es noch eine Anhörung. Damals gab es eine Anhörung, wo sich noch fachlich damit auseinandergesetzt worden ist. Dann kam es am Mittwoch zu dem Abschluss im Ausschuss und dann sollte die Abstimmung diese Woche passieren. Die Anhörung zu dem jetzigen Gesetzgebungsverfahren, was Sie kritisieren, war vor 2 Wochen gewesen.
4: Außerdem habe es ja eine Expertenkommission zu dem Thema gegeben. Nun liegt es an Karlsruhe. Wenn bis zur Abstimmung am Freitag keine Entscheidung da ist, werden die Regierungsfraktionen das umstrittene Gesetz wohl verabschieden.
2: Information von Felicitas Böselager und damit zu weiteren Meldungen des Tages kurz zusammengefasst. Schwere russische Luftangriffe auf Kiew am helllichten Tag. Stefan Lack.
24: In der ukrainischen Hauptstadt wurde im Laufe des Tages mehrfach Luftalarm ausgelöst. Nach Angaben von Bürgermeister Vitali Klitschko schlug zur Mittagszeit eine Drohne im dicht besiedelten Stadtteil Desnjanski ein und traf eine Gasverteilerstation. Die daraus resultierende Explosion forderte ein Todesopfer und verletzte mehrere Menschen. 2 weitere Personen kamen bei einem Drohnenangriff auf einen Markt im selben Stadtteil ums Leben. Bereits zum 3. Mal innerhalb weniger Tage wurde Kiew Ziel schwerer russischer Luftangriffe. Neben Marschflugkörpern und Jetdrohnen kamen auch in der vergangenen Nacht erneut ballistische Raketen zum Einsatz. Nach ukrainischen Angaben konnten diese aufgrund des Mangels an Patriot-Luftabwehrsystemen nicht mehr abgefangen werden. Zudem wurden in der Nacht erstmals Einschläge gemeldet, noch bevor die Bevölkerung durch Luftalarm gewarnt werden konnte. Den Menschen blieb somit keine Zeit, sich in Schutzräumen in Sicherheit zu bringen. Insgesamt kamen durch die Angriffe in den vergangenen 7 Tagen mehr als 50 Menschen ums Leben. Es gab über 100 Verletzte. Beobachter sehen einen möglichen Zusammenhang zwischen der Intensivierung der russischen Luftangriffe und dem zeitgleich stattfindenden NATO-Gipfel in Ankara.
2: Kriegstüchtig auch im Weltall? Die Bundeswehr wird 4 militärische Satelliten starten. Andreas Braun.
10: Mit dem Testprogramm schlägt Deutschland ein neues Kapitel in Sachen Weltraum auf. Erstmals sollen deutsche Satelliten in der Lage sein, andere Satelliten auszuspionieren und sogar zu stören. Etwa durch elektromagnetische Angriffe sollen fremde Satelliten zum Beispiel daran gehindert werden können, Aufklärung der Erdoberfläche oder anderer Objekte im Weltraum zu betreiben. Das geht aus vertraulichen Dokumenten hervor, die WDR, NDR und Süddeutscher Zeitung vorliegen. Mit dem Testlauf soll das Deutsche Zentrum für Luft- und Raumfahrt beauftragt werden. Dort sollen nun möglichst schnell jeweils zwei deutsche Satelliten, die andere Satelliten ausspionieren können, und zwei weitere, die für Störaktionen eingesetzt werden können, beschafft werden. Die sollen anschließend ins Weltall gebracht und erprobt werden. Nach den Plänen sollen dabei die Störfähigkeiten zunächst an eigenen Satelliten getestet werden. Der Zeitplan ist anspruchsvoll. Laut dem vertraulichen Papier sollen damit die Grundlagen für reaktionsschnelle Satellitenstarts geschaffen werden.
2: Welche Produktionen sind für den wichtigsten US-amerikanischen Fernsehpreis nominiert? Nils Dumps weiß mehr.
11: Die US-Dramaserie The Pitt ist 25 Mal und damit am häufigsten nominiert. Sie spielt in einem Krankenhaus in Pittsburgh. The Pitt läuft in Echtzeit. Eine Folge zeigt, was die Ärztinnen und Ärzte im Pittsburgh Trauma Medical Center während einer Stunde ihrer Schicht erleben. Schon im letzten Jahr hat die HBO Max-Serie um Hauptdarsteller Noah Weil mehrere Emmys abgeräumt. Auch die Serie Hacks hat in den letzten Jahren schon 12 Emmys gewonnen. Mit der 5. und letzten Staffel könnten noch einige dazukommen. Die Serie von HBO Max ist dieses Jahr 24 Mal nominiert. Das ist Rekord. Noch nie hatte eine Comedy-Serie mehr Chancen auf einen Emmy. Hannah Einbinder spielt in Hacks eine junge Autorin. Aus finanziellen Gründen fühlt sie sich gezwungen, mit einer älteren, schwierigen Stand-up-Komikerin zusammenzuarbeiten, die von Jean Smart gespielt wird. Mehrfach nominiert sind unter anderem auch die Serien Widow's Bay, Pluribus, Beef oder Stranger Things. Die Super Bowl-Halbzeitshow von Bad Bunny hat 9 Chancen auf einen Emmy. Wer welchen Preis gewinnt, wird Mitte September in einer großen Gala in Los Angeles bekannt gegeben.
2: Und den Tag an der Börse, den fasst Claudia Werle zusammen.
12: Die Lage im Iran eskaliert. US-Präsident Trump hat die Waffenruhe offen in Frage gestellt und Zweifel an einer Fortsetzung der Verhandlungen geäußert. Im Gegenzug drohte der Iran im Falle neuer US-Angriffe, die für den internationalen Energiehandel wichtige Straße von Hormuz vollständig zu sperren. Die Reaktion an den Börsen kommt prompt. Der DAX rauscht in die Tiefe, aber auch die Indizes an den US-Börsen geben deutlich nach. Der IWF, der Internationale Währungsfonds, hat unterdessen die Wachstumsprognose für Deutschland und für viele andere Staaten nach unten korrigiert. Das hängt mit den Folgen des Iran-Kriegs zusammen. Energie ist deutlich teurer geworden und die Inflation dürfte nach oben gehen. Von Unternehmensseite hat die Commerzbank von sich reden gemacht. Eine Übernahme durch die italienische UniCredit wird immer wahrscheinlicher. Nach Ablauf des Übernahmeangebots sichert sich die italienische Großbank eigenen Angaben zufolge mehr als 44% der Anteile an der Commerzbank. Das ist deutlich mehr als anfangs erwartet. Was die Autobranche betrifft, der Branchenverband VDA sieht Reformbedarf. Die Unternehmen der Automobilindustrie werden mit Blick auf die andauernden und akuten Standortprobleme weitere Reformen und Anpassungen vornehmen müssen, so VDA-Präsidentin Hildegard Müller. Dazu gehörten Kostendisziplin, notwendige Personalanpassungen und tiefgreifende Reformen der Geschäftsmodelle. Der DAX zu Handelsschluss. Deutliche Minus. Er fällt auf 24.897 Punkte.
2: Schock im oberbayerischen Schongau. Bei einer mutmaßlichen Amoktat an einem Gymnasium werden 2 Mädchen schwer verletzt. Ein 16-jähriger Tatverdächtiger wurde festgenommen. Tobias Krone.
13: Es war gegen 12.50 Uhr, als erste Notrufe bei der Polizei eintrafen. Im Welfen-Gymnasium in der oberbayerischen Kleinstadt Schongau soll ein 16 Jahre alter Jugendlicher 2 Schülerinnen schwer verletzt haben. Thomas Schelzhorn, Pressesprecher der Polizei München, am Mittag gegenüber dem Bayerischen Rundfunk.
14: Ja, gegen 12.50 Uhr erreichten uns mehrere Anrufe, dass es zu verletzten Personen an der Schule im Gymnasium hier in Schongau gekommen sein soll. Sofort sind wir mit starken Kräften, das heißt mit allen verfügbaren Kräften aus der Region angefahren. Nach derzeitigem Stand der Ermittlungen haben wir 2 schwer verletzte Mädchen und Polizeikräfte konnten mittlerweile einen 16-jährigen Jugendlichen Tatverdächtigen festnehmen, der jetzt in Polizeigewahrsam ist.
13: Der Tatverdächtige sei nach seiner Tat in der Nähe der Schule festgenommen worden, bewaffnet mit einem Messer und einer Schusswaffe. Inzwischen seien beide Opfer außer Lebensgefahr. Darüber hinaus sprach die Polizei von einer Vielzahl weiterer körperlich oder psychisch Verletzter. Zur Gewalttat an der Schule äußerte sich am Nachmittag auch Bayerns Innenminister Joachim Herrmann gegenüber dem BR.
1: Ich bin natürlich entsetzt ob dieses schrecklichen Amoklaufs, aber wir sind froh, dass es, so wie es im Moment aussieht, keine Toten gegeben hat. Ich habe mit der Polizei mich natürlich telefoniert, mich informiert. Ich habe auch mit dem Landrat, der vor Ort ist, unmittelbar mich in Verbindung gesetzt, mit ihm die Lage besprochen. Und es sind alle entsetzt, aber es sind alle gleichzeitig auch froh, eben, dass es keine Toten gibt.
13: Zu einem möglichen Hintergrund der Tat sagte Herrmann der deutschen Presseagentur, der mutmaßliche Täter habe sich in der Vergangenheit in psychiatrischer Behandlung befunden. Zu einem möglichen Motiv erklärte der Polizeisprecher Michael Spesser gegenüber dem Deutschlandfunk am frühen Abend.
7: Ja, wir ermitteln tatsächlich in alle Richtungen. Das ist nicht nur so ein Spruch, sondern das ist tatsächlich so. Es ist derzeit alles offen möglich von einer Beziehungstat, dass sich Täter und Opfer kennen, bis hin zum Zufallsopfer. Da ermitteln wir, wie gesagt, in alle Richtungen.
13: Die Kreisstadt Schongau liegt etwa 80 Kilometer südwestlich von München im Voralpenland. Das Welfen-Gymnasium ist Teil eines großen Schulzentrums. Auch eine Grund- und eine Mittelschule befinden sich auf dem Gelände. Die Polizei richtete neben der Schule eine Sammelstelle für SchülerInnen und Lehrkräfte ein. Am Nachmittag erklärte die Polizei, es gebe außer dem Tatverdächtigen keinen weiteren Täter. Auch Bayerns Ministerpräsident Markus Söder äußerte sich zu der Gewalttat. Zitat: Wir stehen in diesen schweren Stunden alle zusammen. Die Schulfamilie und Angehörigen brauchen jetzt Zeit, Kraft und Zuspruch, die Ereignisse zu verarbeiten. So der Ministerpräsident am Nachmittag in einem Statement.
2: Tobias Krone informierte. Mit KI gegen Kriminalität. Das Bundeskriminalamt und die Bundespolizei sollen mehr digitale Werkzeuge bekommen, um schwere Straftaten aufzuklären. Denn bislang nutze man bei weitem nicht all die verfügbare Technik, darunter etwa Gesichtserkennungsprogramme. Für Bundesinnenminister Dobrindt ist das zeitgemäße Ermittlungsarbeit. Kritiker warnen vor Massenüberwachung. Gudula Geuter.
15: Hinter dem Begriff digitale Ermittlungsmethoden verbergen sich vor allem zwei neue Kompetenzen, die die Polizei bekommen soll. Zum einen geht es um das, was in der öffentlichen Diskussion immer wieder mit dem Namen Daniela Klette verbunden wird. Journalisten hatten sie per Gesichtserkennungssoftware einer kommerziellen Firma aufgespürt. Mit einem solchen biometrischen Datenabgleich soll nach dem Willen der Koalition auch die Polizei vorhandene Daten mit öffentlich zugänglichen Daten aus dem Internet abgleichen dürfen. Der zweite Punkt betrifft eine ganz andere Ebene. Da geht es um das, was die Polizei schon in ihren Datenbanken gespeichert hat. Die soll sie zusammenführen und analysieren dürfen. Am Abend berät der Bundestag in erster Lesung über Änderungen in drei Gesetzen mit ähnlichen

0: Fraktionsvorsitzender der Grünen hält eine Modernisierung für nötig. Immerhin hatte die auch die Ampelregierung seiner Partei mit SPD und FDP angestrebt. Nur nicht so.
1: Es geht vor allen Dingen um die Frage, wie digitale Daten verarbeitet werden von Bürgerinnen und Bürgern, wie man das in KI-Systeme einspeist. Und da gibt es klare rechtliche Vorgaben, auch von europäischer Ebene. Und um die schert sich dieser Gesetzesentwurf sehr wenig.
0: Am Morgen weist Nordrhein-Westfalens Innenminister Herbert Reul, CDU, im Deutschlandfunk Kritik zurück.
2: Das ist die Möglichkeit, die ja auch konditioniert ist. Da kann ja nicht jeder irgendwann mal sowas abgreifen, sondern da muss Richterentscheidung her. Da gibt es nachträglich nur Kontrolle. Also ich glaube, da werden auch so ein bisschen Legenden aufgebaut.
0: Allerdings sehen auch viele Fachleute die Gesetze sehr kritisch. Im April nahmen Verbände Stellung zum Gesetzgebungsverfahren, während sich zum Beispiel die Gewerkschaft der Polizei oder der Bund Deutscher Kriminalbeamter grundsätzlich zufrieden zeigten, übten, neben vielen anderen, Anwaltsvereinigungen, der Internetverband ECO oder die Gesellschaft für Freiheitsrechte harsche Kritik an den Regelungen. Unter anderem mit dem Vorwurf, europäisches Datenschutz- und KI-Recht solle umgangen werden, indem die Analysen in Drittstaaten außerhalb der EU ermöglicht werden. Es sei nicht ausreichend klar, in welchen Fällen die neuen Kompetenzen zum Einsatz kommen dürften. Und auch in den polizeilichen Datenbanken fänden sich massenweise Daten von Unbescholtenen, von Opfern, Zeugen, Kontaktpersonen. Welche Software für die Analyse verwendet werden soll, lässt das Gesetz offen. Wiese und von Notz wollen die der umstrittenen Firma Palantir ausschließen. Nordrhein-Westfalen gehört zu den Bundesländern, die sie schon anwenden. Auch der Innenminister des Landes Reul ließ aber erkennen, dass er bei der laufenden Neuausschreibung nicht unbedingt an Palantir festhalten will.
3: Gudula Geuter berichtete. Erst gestern hat ein Berufungsgericht bestätigt, dass die französische Rechtspopulistin Marine Le Pen EU-Steuergelder veruntreut hat. Davon völlig unbeeindruckt will sie trotzdem als Präsidentschaftskandidatin 2027 antreten, absolvierte heute medienwirksam ihren ersten Wahlkampfauftritt. Le Pens Haftstrafe wurde zum Teil auf Bewährung ausgesetzt, deswegen ist ihre Kandidatur möglich. Kai Rienecker.
4: Die auf dem Marktplatz des Städtchens La Flèche versammelten Anhänger von Marine Le Pen bereiten ihr den gewünschten Empfang. Der Ort, gut 200 Kilometer südwestlich von Paris, war bei den letzten Kommunalwahlen vom Rassemblement National erobert worden. Hier startet Marine Le Pen nun ihren Wahlkampf, nachdem sie sich am Vorabend in den Fernsehnachrichten zur neuen und alten Präsidentschaftskandidatin ihrer Partei erklärt hat.
5: Que la cour d'appel m'a rendu mon éligibilité. Je suis donc aujourd'hui éligible.
4: Das Berufungsgericht hat mir mein passives Wahlrecht wiedergegeben. Ich bin also heute wieder wählbar. So eine triumphierende Marine Le Pen, während ihr in der Menge dutzende Mikrofone entgegengestreckt werden. Am Vortag im Berufungsgericht und später bei ihrem TV-Auftritt hatte die 57-jährige Vollblutpolitikerin noch sehr angespannt gewirkt. Jetzt bekommen ihre Anhänger wieder die lächelnde Marine zu sehen, die das Bad in der Menge sichtlich genießt. An ihrer Seite Jordan Bardella, ihr Plan B für das Präsidentenamt, der nun nur noch als Premierminister vorgesehen ist. Brav sagt er, dass er sich freut, dass Marine Le Pen nun für die Partei ins Rennen geht. Und damit ja kein Zweifel aufkommt, betont er, natürlich werde er jetzt mit Marine Le Pen weiter Hand in Hand zusammenarbeiten, wie sie es bisher getan hätten. Dann übernimmt Marine Le Pen wieder das Wort und schiebt ihren 30-jährigen politischen Ziehsohn zurück in die zweite politische Reihe. Marine Le Pen hat die Zügel wieder selbst in die Hand genommen und lässt keinen Zweifel daran, wer Chef im Ring ist. Obwohl sie nun zweimal von einem Gericht dafür schuldig gesprochen wurde, europäische Steuergelder veruntreut zu haben, hält sie sich weiter für unschuldig. Am Ende müssen die Wähler entscheiden. Das ist der Kern dessen, was das Berufungsgericht gesagt hat. Den Wählern wird die Freiheit der Wahl zurückgegeben. Nichts weniger habe ich erwartet. Und stört ihre Anhänger nun, dass Le Pen als eine Kandidatin in den Präsidentschaftswahlkampf geht, die gerade in zweiter Instanz zu einer Haftstrafe per Fußfessel verurteilt worden ist, auch wenn diese nicht sofort vollstreckt wird? Ich denke, andere Politiker haben auch nicht unbedingt eine weiße Weste, sagt Le Pen-Anhängerin Magali. Charlotte ist auch auf den Markt von La Flèche gekommen, um Marine Le Pen zu sehen. Sie hat den Kopf oben behalten, ihr Lächeln behalten, alles prima.

0: Am Rande des inszenierten Wahlkampfauftaktes in La Flèche haben sich auch ein paar Dutzend Le Pen-Gegner am Marktplatz eingefunden. Ganz kurz kommt es sogar zu einem Handgemenge zwischen zwei älteren Herren. Ein anderer Le Pen-Gegner sagt: Sie ist eine Straftäterin. Wir sind dagegen, dass die Rechtsextremen an die Macht kommen. Obwohl die Proteste nur am Rande eine Rolle spielen, bleiben Marine Le Pen und Jordan Bardella kürzer als erwartet auf dem Markt von La Flèche. Die angestrebten Bilder von der strahlenden Marine und dem treuen Jordan an ihrer Seite sind ja bereits längst im Kasten.
1: Ein Beitrag von Kai Rienecker.
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1: Am spielfreien Tag gerät der FIFA-Chef weiter unter Druck. Marina Schweizer aus unserer Sportredaktion. Was ist passiert?
3: Ja, es gibt gleich mehrere Bewegungen, die Infantino das Leben als FIFA-Chef schwer machen. Abgeordnete des Europäischen Parlaments haben Fußballverbände in der EU in einem Brief dazu aufgefordert, dass sie sich für eine Untersuchung gegen Infantino einsetzen. Die FIFA solle aufklären, ob Infantino an der Entscheidung beteiligt gewesen sei, die Sperre nach der roten Karte gegen US-Fußballer Balogun aufzuheben. Und dann ist dann noch die britische Menschenrechtsorganisation Fair Square, die schwärzt Infantino jetzt beim Internationalen Olympischen Komitee an. Thomas Kistner.
4: Es wird eng für Gianni Infantino. Nicholas McGeehan, Direktor der Organisation Fair Square, kündigte nun eine Anzeige gegen den Präsidenten des Weltfußballverbandes bei der Ethikkommission des Internationalen Olympischen Komitees an. Es geht um regelwidrige politische Einmischung in die Angelegenheiten des Sports, ausgelöst durch Donald Trumps erfolgreiche Intervention gegen die Sperre des US-Torjägers Balogun bei der Fußball-WM. Als FIFA-Chef sitzt Infantino auch im IOC. Dessen Präsidentin Kirsty Coventry hat am Dienstag vor der internationalen Presse erklärt, das IOC würde den Fall untersuchen, sofern eine Anzeige vorliegt. Der Vorgang könnte also gefährlich werden für Infantino, der sich im März wieder wählen lassen will. Im IOC hat er weit weniger Macht als in der FIFA. Und eine IOC-Sperre zöge ein Verfahren bei den FIFA-Ethikern nach sich. Die gelten als brave Gefolgsleute Infantinos, aber ein klares IOC-Urteil könnten sie nicht ignorieren. Fair Square will beim IOC darauf drängen, das angebliche Balogun-Verfahren der FIFA offenzulegen. Infantino behauptet zwar, seine Disziplinarkommission habe den Fall unabhängig entschieden. Doch die Aktenlage nährt den Verdacht, dass es gar kein ordentliches Verfahren gab. Denn der belgische Fußballverband, der von Balloguns Freispruch im Achtelfinale direkt betroffen war, hatte am Tag vor dem Spiel diesen Disziplinarbeschluss angefordert. Die FIFA legte nichts vor, stattdessen wandelte sie die belgische Anfrage in einen Berufungsantrag um, den sie dann sofort abschmetterte. Den angeblichen Disziplinarbeschluss zu Balogun präsentierte der Weltverband erst unter öffentlichem Druck, kurz vor dem Spiel. Eine konkrete Begründung fehlt darin, ebenso wie der Name der Verfasser.
3: Das Misstrauen ist nach der aufgehobenen Rotsperre von Balogun gewaltig, zum Beispiel im ägyptischen Fußballverband. Der hat nach dem Achtelfinalaus gegen Argentinien offiziell Beschwerde bei der FIFA eingelegt. Der Verbandsboss aus Ägypten wirft dem französischen Schiedsrichter schwerwiegende Fehler vor. ARD-Reporterin Ann-Kathrin Rose war beim 2:3 im Stadion und hat uns dazu diese Einschätzung überspielt.
5: Ja, die Stimmung war extrem aufgeheizt und es gab, und das haben eben auch die Schiedsrichter-Experten, auch unser ARD-Experte Lutz Wagner so gesehen, ein, zwei ziemlich strittige Szenen, unter anderem auch eine, in der Ägypten hätte einen Elfmeter kriegen können. Das heißt, ich kann diesen Frust total verstehen. Ich kann total verstehen, dass der Trainer sagt, boah, das ist nicht richtig cool gelaufen, aber jetzt direkt von der großen Manipulation und der großen Verschiebung zu sprechen und sogar offiziell Protest einzulegen, das halte ich für eher, sagen wir mal, schlechter Verlierer.
3: Das ist die Einschätzung von ARD-Reporterin Ann-Kathrin Rose. Auch Kroatiens Fußballer haben bei der WM eine Enttäuschung erlebt. Das Aus im 16. Finale, deutlich schlechter als bei den vergangenen Turnieren. Eine Woche nach dem Ausscheiden ist jetzt Trainer Slatko Dalic zurückgetreten. Ein Mann, der viel erreicht hat mit dieser Spielergeneration. Christian Schulze.
6: Es ist das Ende einer Ära. 9 Jahre lang war Slatko Dalic Trainer der kroatischen Fußballnationalmannschaft. Unter seiner Leitung wurden die Kroaten Vize-Weltmeister 2018 in Russland und zuletzt 2022 in Katar Dritter. Jetzt ist Schluss, teilt der kroatische Fußballverband wenige Tage nach dem 16-Finalaus gegen Portugal mit. Nach 9 Jahren habe sich Dalic dazu entschieden, sein unglaublich erfolgreiches Kapitel mit Kroatien zu beenden. Der jetzt auslaufende Vertrag wird entsprechend nicht verlängert. Im 16-Finale der aktuellen WM war Kroatien mit Superstar Luka Modric nach einer 1:2-Niederlage gegen Portugal ausgeschieden. Für den bislang erfolgreichsten kroatischen Nationaltrainer Slatko Dalic das letzte Spiel. Den anstehenden Umbruch muss ein anderer bewältigen. Neben dem 40-jährigen Modric dürften auch Ivan Perisic, Andrej Kramaric und Mateo Kovacic künftig nicht mehr zur Verfügung stehen. Nachfolger von Dalic könnte ein alter Bekannter werden. Slaven Bilic soll gute Chancen auf eine zweite Amtszeit haben. Er trainierte Kroatien bereits von 2006 bis 2012.
3: Und das hier gibt's aus unserem Nachbarland. Auf den ersten Viertelfinaleinzug der Schweiz seit 72 Jahren gibt es jetzt eine Reaktion aus der Berner Verwaltung. Die Schweizer Fußballnationalmannschaft ist bei der WM ja in der im Viertelfinale und in der Heimat wird dieses Viertelfinale so geschaut, dass die Nacht zum Tag gemacht werden kann. Wie der Kanton Bern bekannt gab, wird die Nacht auf Sonntag, in der die Schweiz um 3 Uhr morgens auf Titelverteidiger Argentinien trifft, zur Freinacht erklärt und die Sperrstunde aufgehoben. Gastronomische Betriebe dürfen ihre Gäste die ganze Nacht lang bewirten, hieß es in der Mitteilung der Hauptstadt. Zum Schluss habe ich noch diese Meldung, zwar nicht ganz zur Weltmeisterschaft, aber vielleicht als Fingerzeig für die deutsche Fußballnationalmannschaft, die Senioren-Nationalmannschaft vielleicht. Deutschlands U19-Nationalmannschaft der Männer ist bei ihrer EM ins Finale eingezogen, gerade vor gut einer Stunde durch einen Last-Minute-Siegtreffer gegen die Ukraine zum 2:1.
1: Danke, Marina Schweizer aus unserer Sportredaktion und damit zu den Kommentaren von morgen in unserer Presseschau, zusammengestellt von Dietmar Reiche, vorgetragen von Nina Lendfür.
7: Teile der Opposition im Bundestag wollen mehr Beratungszeit für die Krankenkassenreform vor dem Bundesverfassungsgericht einklagen. Die Abstimmung in dieser Woche und damit vor der Sommerpause soll per Eilantrag verhindert werden. Dazu schreibt die Stuttgarter Zeitung, die auf den letzten Drücker formulierten und auf fast 300 Seiten verteilten Änderungen sind eine Zumutung für all die Parlamentarier, die gern wissen wollen, worüber sie eigentlich abstimmen sollen. Auch das Straubinger Tagblatt kritisiert, das ist schlechtes parlamentarisches Handwerk. Denn es ist nicht die Aufgabe von Abgeordneten, stumpf abzunicken, was ihnen vorgelegt wird. Die Rheinische Post aus Düsseldorf mahnt indes zur Eile. Das ist in der Tat knapp, aber dann muss man eben mit Mannschaftsstärke durcharbeiten. Die Inhalte der Änderungen wurden in der Expertenanhörung vor 2 Wochen bereits besprochen. Sie sind keine Überraschung. Außerhalb des parlamentarischen Betriebs versteht man das Hickhack nicht. Das Manöver der Grünen ist eines der Opposition. Aber es wirkt wie aus der Zeit gefallen. Das Handelsblatt bemerkt, sollte das Bundesverfassungsgericht dem Eilantrag der Grünen stattgeben, wäre das deshalb nicht zwangsläufig das Aus für die Reform. Nach Angaben des Bundesgesundheitsministeriums wäre eine Beratung in einer Sondersitzung des Gesundheitsausschusses während der Sommerpause grundsätzlich möglich. Den Abschluss des NATO-Treffens in der türkischen Hauptstadt Ankara kommentiert die Zeitung Die Rheinpfalz aus Ludwigshafen. Am Ende ist es doch gut gegangen. Die NATO-Mitgliedstaaten haben sich auf wichtige Beschlüsse geeinigt, auf ein Bekenntnis zu Artikel 5, auf Milliardenhilfen für die Ukraine, auf weitere Investitionen in die Aufrüstung der europäischen NATO-Staaten. Die erneute Trump-Show zeigt aber auch, dass sich etwas grundsätzlich verschoben hat. Die USA wollen nicht mehr der Sheriff des gesamten Westens sein. Sie wollen eine NATO, in die auch die Europäer auf Augenhöhe investieren. Die Märkische Oder-Zeitung aus Frankfurt-Oder moniert, es genügt nicht Unsummen für neue Waffensysteme auszugeben. In Europa muss sich die Haltung grundlegend verändern. Noch nicht alle Staaten haben sich vom alten, bequemen Denken verabschiedet, dass im Krisenfall die USA die Kohlen aus dem Feuer holen werden. Und der Kölner Stadtanzeiger beobachtet, US-Präsident Trump macht die NATO zur Arena seiner Machtspiele. Die Europäer täten gut daran, nicht länger mitzuspielen. Wenn sie keine Einheit gegen Trump bilden, ihm Grenzen setzen und ihn zwingen, Europa ernst zu nehmen, werden sie weiter zu Bittstellern degradiert werden.
1: Das war die Presseschau und hier noch ein Hörtipp, warum unter anderem die Grünen das Gesundheitssparpaket juristisch stoppen wollen. 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Und damit enden diese Informationen in der Nacht bzw. kurz vor Mitternacht. Maria Grunwald sagt danke für Ihre Aufmerksamkeit, Ihr Interesse und haben Sie eine gute weitere Nacht.

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1: Heute ist Donnerstag, der 9. Juli, die Nachrichten. Das US-Militär hat erneut Ziele im Iran angegriffen. Wie das amerikanische Zentralkommando mitteilte, sollen die Einsätze die Fähigkeiten Teherans schwächen, den Schiffsverkehr in der Straße von Hormuz zu beeinträchtigen. Der Iran meldete Explosionen unter anderem in der Stadt Chabahar sowie auf der Insel Abu Musa und kündigte einen massiven Gegenangriff auf US-Armeestützpunkte in der Region an. Vergangene Nacht wurden den Angaben zufolge mehr als 80 Ziele im Iran angegriffen. Dies war mit einem iranischen Beschuss von Tankern in der Meerenge begründet worden. Im Anschluss an den NATO-Gipfel in Ankara sagte Präsident Trump gestern Abend, die neuen Kampfhandlungen würden schnell gehen. Er glaube nicht, dass der Krieg wieder losgehe. Teile der Opposition im Bundestag wollen mehr Beratungszeit für die Krankenkassenreform vor dem Bundesverfassungsgericht einklagen. Die Abstimmung in dieser Woche und damit vor der Sommerpause soll per Eilantrag verhindert werden. Der Grünen-Abgeordnete Dahmen erklärte, mit einem Änderungsantrag von rund 300 Seiten sei erst am Montag praktisch ein neues Gesetz vorgelegt worden. Die milliardenschweren Auswirkungen seien in der kurzen Zeit keinesfalls seriös abschätzbar. Kurz darauf gab auch der linken Abgeordnete Gürpiner den Gang nach Karlsruhe bekannt. Union und SPD hatten es mit ihrer Mehrheit im Plenum abgelehnt, die Abstimmung zu verschieben. Der Bundestag hat sich in einer Aktuellen Stunde mit den Angriffen auf Journalisten bei den Protesten gegen den AfD-Parteitag am Wochenende befasst. Beantragt hatte die Debatte die AfD-Fraktion. Ihr Abgeordneter Glaser kritisierte, Gewalt gegen Rechts gelte im Bundestag irgendwie als erklärbar. Er sprach von einer so wörtlich mentalen Waschanlage für linke Gewalt. Pressefreiheit gelte aber für alle. Opfer waren Journalisten, die für rechtskonservativ ausgerichtete Portale arbeiteten. Die CDU-Abgeordnete Klein sagte, die Gefahren für die Demokratie lägen sowohl im rechten als auch im linken Spektrum. Bei den Angriffen hätten sich Linksextremisten zu Helfershelfern der Rechtsextremisten gemacht. Der Abgeordnete Lind verurteilte die Angriffe auf die Journalisten. Er betonte, es sei allerdings eine Ironie der Geschichte, wenn sich die AfD als Gralshüterin der Pressefreiheit darstelle. Ihre Meinungsfreiheit umfasse nur die Freiheit für ihre eigene Meinung. Ähnlich äußerten sich Vertreter der Grünen und der Linkspartei. Mit Blick auf die beginnenden Sommerferien warnen Experten vor der Gefahr einer Zwangsverheiratung von Minderjährigen mit einem Migrationshintergrund. Die Expertin für Kinderschutz Julia von Weiler forderte in der Bild-Zeitung, vom Lehrer über den Erzieher bis hin zu Behörden müssten alle genau hinschauen und für betroffene Kinder ansprechbar sein. Zwangsheirat sei Kindesmissbrauch. In Berlin informierte das Bezirksamt Friedrichshain-Kreuzberg Schulen und Jugendfreizeiteinrichtungen. Immer wieder würden Mädchen, aber auch Jungen, während familiärer Auslandsreisen unter Druck gesetzt und gegen ihren Willen verheiratet. Heute berät der Bundestag über das Thema. Zwangsehen kommen in Milieus vor, in denen das Kollektiv über dem Individuum steht, wie der humanistische Pressedienst schreibt. Einzelne hätten sich den Interessen der Familie unterzuordnen. Oft gehe es um patriarchal geprägte Strukturen. Betroffen seien unter anderem Muslime, Jesiden und Christen, etwa aus dem Nahen und Mittleren Osten sowie aus Nordafrika. Die USA wollen Syrien von der Liste staatlicher Terrorunterstützer streichen. Präsident Trump sagte, er habe mit Syriens Übergangspräsident al-Shara beim NATO-Gipfel in Ankara darüber gesprochen. Trump versprach Shara, demnach alle Hürden aus dem Weg zu räumen, die das Land derzeit noch am Wiederaufbau hinderten. US-Außenminister Rubio nannte die Initiative einen Meilenstein in der wiederbelebten bilateralen Beziehung beider Länder. Die Liste der Länder, denen die USA vorwerfen, den internationalen Terrorismus zu unterstützen, wird vom Außenministerium geführt. Eine Streichung gilt als Voraussetzung für größere ausländische Direktinvestitionen in den syrischen Markt. Shara war mit einer Islamistenmiliz maßgeblich am Sturz der Assad-Diktatur 2024 beteiligt. Seitdem haben die USA bereits umfassende Sanktionen gegen das Land aufgehoben. Das Wetter: nachts vielfach bewölkt, Tiefstwerte 17 bis 11 Grad. Am Tage weiter viele Wolken, nur im Nordosten und in weiten Teilen der Südwesthälfte weiter heiter. Ich korrigiere, meist heiter. 20 bis 33 Grad. Das waren die Nachrichten.
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2: Herzlich willkommen. Die Mordserie des rechtsterroristischen NSU sollte in einem Dokumentationszentrum in Nürnberg aufgearbeitet werden, doch ausgerechnet kurz vor dem 15. Jahrestag der Selbstenttarnung des Terrortrios sind im Haushaltsentwurf der Bundesregierung für 2027 keine Mittel dafür vorgesehen. Ist das Projekt also der aktuellen Sparpolitik zum Opfer gefallen? Darüber sprechen wir gleich. Dann erinnern wir an die verstorbene Autorin Shahnush Parsipur, eine der einflussreichsten Schriftstellerinnen der iranischen Gegenwartsliteratur und wichtige Mahnerin. Hier betont sie, eine dringliche Aufgabe von SchriftstellerInnen, sich mit der Kluft zwischen Reich und Armen befassen und Lösungen für dieses Problem anzubieten. Tja, und dann stellen wir Ihnen neue Kinofilme vor und berichten von einem weiteren Theaterprovisorium. Diesmal schauen wir nach Chemnitz. Das alles hier in der kommenden Stunde und natürlich auch immer als Podcast. Schön, dass Sie dabei sind.

0: Einst war sie Straßenmusikerin, heute spielt sie auf den ganz großen Bühnen die südafrikanische Sängerin Alice Fibilou mit Better. 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Das bundesweit erste Dokumentationszentrum zum Terror des rechtsextremen NSU in Chemnitz. Es geht ins zweite Jahr. Besonders die Dauerausstellung ist gut besucht. Hier wird an die 10 Mordopfer der Terrorgruppe erinnert. 15 Jahre ist die Selbstenttarnung des Trios her und da überrascht es vorsichtig gesagt, was man heute aus der Süddeutschen Zeitung erfahren konnte. Die Bundesregierung, die die Verbrechen der rechtsextremistischen Terrorgruppe an einem weiteren Erinnerungsort, nämlich in Nürnberg, aufarbeiten wollte, in ihrem Haushaltsentwurf für 2027 keine Mittel dafür vorgesehen. Ist das Projekt damit grundsätzlich in Frage gestellt? Darüber habe ich vor der Sendung mit Nora Czewinski gesprochen. Sie ist Geschäftsführerin des NSU-Dokumentationszentrums in Chemnitz. Schönen guten Abend, Frau Czewinski.
1: Ja, hallo, guten Abend.
0: Ja, der Plan war ja ursprünglich nicht nur in der Stadt der Täter, also in Chemnitz, sondern in der Stadt der Opfer an den NSU-Terror zu erinnern. Daher also die Idee, in Nürnberg ein Dokumentationszentrum aufzubauen. Was bedeutet das aus Ihrer Sicht, wenn die Bundesregierung die Gelder für Erinnerung und Aufarbeitung des NSU-Terrors jetzt offenbar nicht bereitstellt?
1: Also das ist aus unserer Sicht tatsächlich ein relativ schwerer Vertrauensbruch und zwar aus mehreren Gründen. Einmal ist es ein gebrochenes Versprechen gegenüber den Angehörigen der Opfer und den Überlebenden der Anschläge, die ja letztendlich schon seit Jahren einen würdigen Ort der Erinnerung und auch Aufarbeitung einfordern. Und es ist zudem ein wiederholter Rückzug des Staates aus seiner Verantwortung, die er ja selbst als notwendig anerkannt hat, als er das Zentrum im Koalitionsvertrag verankert hatte.
0: Es gab ja auch große Pläne für Nürnberg. 15 Personalstellen sollten für den Aufbaustab bereitgestellt werden. Dann später sollten 45 Mitarbeitende eingestellt werden. Ist das jetzt alles hinfällig?
1: Wir hoffen tatsächlich nicht, denn wir sehen nach wie vor die ganz große Notwendigkeit genau dieses bundesweiten Zentrums, im besten Falle mit dem Mehrstandorte-Konzept, wie es ja eigentlich ursprünglich einmal vorgesehen und diskutiert worden ist.
0: Wie sind Sie denn in Chemnitz aufgestellt?
1: Für den Aufbau, der bei uns so anderthalb, zwei Jahre gedauert hat, haben wir mit ungefähr 20 Personen gearbeitet und jetzt im Betrieb sind wir 42 Personen mit ungefähr 26 vollen Stellen. Und wir decken damit im Prinzip alle relevanten Bereiche ab, die ja in der Machbarkeitsstudie für das Dokumentationszentrum in Sachsen vorgesehen worden sind. Da gibt es ja eine eigens dafür angefertigte Studie. Und wir haben aber gleichzeitig bewusst auf zum Beispiel jetzt eine übergeordnete Kuration verzichtet, weil hierfür die Mittel nicht ausgereicht haben und wir wollten den Schwerpunkt auf die Entwicklung der inhaltlichen Komponenten legen, wie beispielsweise die Workshop-Formate für Schulen und Polizei.
0: Was bedeutet es denn für Ihre Arbeit in Chemnitz, wenn jetzt keine Gelder für ein Dokumentationszentrum in Nürnberg bereitgestellt werden?
1: Ja, im Detail kann ich das tatsächlich so gar nicht sagen. Also was wir eigentlich die ganze Zeit gehofft haben, ist, dass wir in einen guten Arbeitsaustausch kommen. Also wir erhoffen uns im Prinzip ein Netzwerk an Initiativen oder an staatlich geförderten Gedenk- und Erinnerungsorten deutschlandweit. Das ist ja das, was das Mehrstandorte-Konzept sozusagen vorsieht, mit einem bundesweiten Dokumentationszentrum und entsprechenden eigenen Dokumentationszentren in verschiedenen Regionen, unter anderem eben beispielsweise bei uns hier in Chemnitz.
0: Wie hätte denn so eine Zusammenarbeit mit Nürnberg ausgesehen? Ich kann mir vorstellen, dass Sie wahrscheinlich verschiedene Schwerpunkte gesetzt hätten.
1: Ja, das ist ja genau der Ansatz, dass wir sagen, wir brauchen übergeordnetes Gedenken und denken gleichzeitig, dass die einzelnen Orte andere Arten von Demokratiebildung brauchen. Also in München muss man wahrscheinlich anders arbeiten als eben in Chemnitz oder Dortmund oder Rostock. Und wir haben auf der Arbeitsebene mit dem Rathaus in Nürnberg bereits guten Kontakt. Also wir waren da im Mai und haben uns ausgetauscht, haben unser Zentrum vorgestellt und Personen aus Nürnberg waren auch bereits schon bei uns und haben sich das Haus angeguckt. Und das ist eigentlich genau das, wie wir uns das vorstellen. Also wir bringen sehr gern unsere Expertise aus dem Aufbau mit ein und würden uns freuen, wenn wir da in eine gute Arbeitsebene kommen.
0: Die Grünen sprechen ja bereits von einem fatalen Signal, ausgerechnet kurz vor dem 15. Jahrestag der Selbstenttarnung der Terrorgruppe im Herbst. Wie erklären Sie sich denn diesen Vertrauensbruch der Bundesregierung?
1: Ja, so richtig können wir uns den tatsächlich nicht erklären. Wir hatten das jetzt schon in den vergangenen Monaten gemerkt, dass da nicht so richtig was passiert ist oder eigentlich seit die neue Regierung sozusagen sich gebildet hat und dass relativ wenig Informationen auch nach draußen dringen zum weiteren Vorgehen. Und wir waren auch sehr überrascht. Die Angehörigen der Opfer waren vor ungefähr 4 Wochen bei uns in Chemnitz zu einem Austauschwochenende. Wir machen das einmal jährlich. Und da waren wir wiederum überrascht, dass die Angehörigen auch keinerlei weiterführenden Informationen haben. Und das hat uns dann doch sehr zum Nachdenken gebracht und hat uns etwas tatsächlich auch irritiert, weil wir eigentlich davon ausgegangen sind, dass wir ja hier gemeinsam an einer doch relativ wichtigen Sache arbeiten.
0: Ist denn aus Ihrer Sicht das Projekt jetzt damit grundsätzlich in Frage gestellt oder haben Sie noch Hoffnung, dass irgendwo Gelder aufgetrieben werden können?
1: Ich sehe tatsächlich den Bund hier in der Verantwortung. Schließlich steht das ja im Koalitionsvertrag drin. Für dieses Jahr ist ja mit 8,8 Millionen Euro eine relativ hohe Summe in dem Haushalt eingestellt worden. Ich glaube nicht, dass die in aller Gänze ausgegeben werden. Also man könnte gut davon auch was ins nächste Jahr mit rübernehmen, sodass es haushalterisch rechtlich möglich wäre. Aber ich denke, da kann man über Dinge sprechen. Also ich hoffe sehr, dass hier Lösungen gefunden werden und dass hier nach Möglichkeiten gesucht wird, wie man dieses Dokumentationszentrum weiter aufbauen und eben entsprechend finanzieren kann.
0: Also was muss denn jetzt konkret passieren, damit dieses ja doch geplante und eigentlich auch versprochene Dokumentationszentrum in Nürnberg wirklich entstehen kann?
1: Also aus unserer Sicht braucht es ein ganz klares Bekenntnis des Bundes zu dem Stiftungsgesetz und dem Mehrstandortekonzept inklusive der dafür notwendigen Finanzierung. Und es braucht ein Bekenntnis dafür, dieses gemeinsam mit der Bundeszentrale für politische Bildung und bestenfalls auch uns im Sinne des Mehrstandortekonzeptes anzugehen und umzusetzen.
0: Nora Czewinski, Leiterin des NSU-Dokumentationszentrums in Chemnitz. Wir sprachen über ein vorläufiges Aus für die Pläne, die Mordserie der rechtsterroristischen NSU an einem Erinnerungsort in Nürnberg aufzuarbeiten. Ganz herzlichen Dank, Frau Czewinski.
1: Ja, sehr gern.
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0: Sie gilt als Pionierin der Frauenliteratur im Iran. Sie war die zweite Frau, die dort einen Roman veröffentlicht hat und wurde wegen anti-islamischer Hetze ins Gefängnis gesperrt. Jetzt ist die iranische Schriftstellerin Shahnosh Parsipur gestorben. Und wie schwierig es ist, im Iran als Schriftstellerin zu arbeiten, das hat sie einmal so beschrieben. Es sei, so Parsipur, eine Herausforderung für alle. Aufgrund der Zensur für Frauen aber sei das Schreiben noch viel problematischer, denn im Iran dürften Frauen nicht aktiv sein. Sie würden als Ding betrachtet und nicht als Mensch. An Shahnosh Parsipurs Leben und ihren Kampf gegen Zensur und Geschlechtertabus möchte ich jetzt erinnern im Gespräch mit Mariam Arras, Autorin und Iranistin. Schönen guten Abend, Frau Arras.
3: Guten Abend, Frau Burkhardt.
0: Der Roman Frauen ohne Männer von Shahnosh Parsipur, der ist zuerst in Dänemark erschienen. Für den ist sie auch sehr berühmt geworden. Er erschien 1989. Das war eine Anspielung auf Hemingways Männer ohne Frauen. Ihr Roman spielt in Teheran während des Staatsstreichs von 1953. Es geht um die Geschichte von fünf Frauen, die versuchen, der patriarchalen Unterdrückung zu entfliehen. Und darin gibt es eine Szene, in der eine Prostituierte nackt betet. Und das fand das iranische Regime unislamisch und steckte Shahnosh Parsipur zweimal deshalb ins Gefängnis. Wann sind Sie, Frau Arras, denn erstmals auf diesen Roman und auf diese Autorin gestoßen?
3: Ganz genau weiß ich das gar nicht mehr, aber irgendwann zu Beginn meines Studiums, da bin ich auf sie gestoßen und ich habe 2005 im Hamburger Bahnhof die Ausstellung von Shirin Neshat gesehen, wo sozusagen der Vorläufer des Kinofilms von Frauen ohne Männer Neshat in Videoarbeiten verarbeitet hatte. Und ich meine, da wäre tatsächlich diese Szene, wo die Sexarbeiterin betet, auch in der Videoinstallation gewesen.
0: Ich glaube, 2009 war es, als der Film dann in die Kinos kommt. Wir können ja mal kurz den Trailer hören aus dem Film.
4: Steh auf und mach das Essen, falls du das Haus verlässt. Breche ich dir beide Beine.
5: Ich habe das Recht, mir eine zweite Frau zu nehmen. Kümmere du dich also gefälligst um deine...
6: Das reicht jetzt!
7: Alles, was wir wollten, war, einen neuen Zustand zu finden. Einen neuen Weg. Frei sein.
0: Ja, Buch und Film kann man also als so eine Art Akt des Widerstandes verstehen. Hier ist ja von Freiheit die Rede. Frau, Leben, Freiheit, so heißt ja auch die aktuelle Bewegung im Iran. Welche Wirkung, würden Sie sagen, hatten Roman und Film für die Frauenbewegung im Iran?
3: Ja, die Frauenbewegung ist ja schon sehr, sehr alt. Shahnosh Parsipur hat eben diesen Roman geschrieben in den 70ern. Und sie war nicht die erste Schriftstellerin, aber sie war wahrscheinlich die erste Schriftstellerin, die iranischen Frauen ihre Individualität in der Literatur zurückgegeben hat. Also die Frauen wirklich als runde Charaktere mit Widersprüchen, mit Brüchen, mit Begehren, mit Fehlern, mit allem eben, was menschlich macht, gezeigt hat. Und natürlich auch mit Rebellion. Und dafür wird sie auch heute noch gelesen. Und dafür sind ihre Texte einfach wahnsinnig zeitgenössisch auch noch heute.
0: Was würden Sie sagen, was macht darüber hinaus die Arbeit Parsipurs so besonders?
3: Also sie hat ästhetisch, erzählerisch viele Dinge zum ersten Mal gemacht. Also sie hat zum einen sich einfach diese erzählerische Freiheit genommen und eben die Geschichte von iranischen Frauen ganz unterschiedlicher sozialer Schichten, aber auch immer mit einem Bewusstsein für zum Beispiel eben die politischen und die Klassenfragen, die in der Sozialisation und im Leben von Frauen natürlich genauso eine Rolle spielen, wie zum Beispiel in Frauen ohne Männer hat sie das eben ausgekleidet und so ein bisschen, ja, spekulativ, metaphysisch oft in Bildern erweitert, die dann manche Leute irgendwie heute magischen Realismus nennen. Sie hat Soziologie studiert und man merkt, dass ihren Arbeiten auch an. Also sie hat zum einen irgendwie schon auch diese soziologische Linse, eine ja sehr menschliche Linse. Sie hat aber auch zum Beispiel in Tuba und die Bedeutung der Nacht hat sie einen Roman geschrieben, der sich über längere Zeit durch die iranische Geschichte bewegt und den man wahrscheinlich aus heutiger Sicht unter anderem irgendwie als postkoloniale Literatur einordnen würde, ohne dass sie wahrscheinlich den Begriff damals wohl, vielleicht hat sie ihn gekannt, ich weiß es nicht, aber es ist auf jeden Fall ein Roman, der die Geschichte Irans wirklich in all ihren Brüchen und Verwerfungen und Einflussnahmen von außen, kolonialen Einflüssen, aber auch eben die Unterdrückung der Eliten im Inneren anhand einer Protagonistin, die auch kein Symbol ist. Und das ist auch eben ein großes Neues bei Shahnush Parsipur, dass Frauen nicht unbedingt ein Symbol sein müssen oder es eben überhaupt nicht sind für zum Beispiel jetzt die Bildung der Frau. Das ist so ein ganz gängiges und beliebtes Emblem irgendwie, zu dem Frauen gemacht werden in der iranischen Geschichte. Aber ja, sie verweigert sich allen Etiketten und schreibt einfach runde und ja, oft gebrochene und komplexe Charaktere.
0: Women Without Men, also Frauen ohne Männer, dieses Buch wurde in UK erst 2026 das erste Mal verlegt. Haben Sie eine Idee, warum das so spät passiert ist?
3: Oh ja, ich vermute, dass es etwas zu tun hat mit der, ich würde mal sagen, minoritären Stellung allgemein, die Literatur aus Iran in europäischen Ländern hat. Eine andere Erklärung habe ich eigentlich nicht. Es gibt ja auch hier nicht viele Übersetzungen aus dem Persischen. Genau, Frauen ohne Männer ist 2004 hier erschienen und Tuba 1995 tatsächlich. Aber ich glaube zum Beispiel, Tuba ist, wenn ich es richtig auf dem Schirm habe, mittlerweile vergriffen. Also das Interesse ist vielleicht auch einfach nicht groß genug und das lässt irgendwo auch tief blicken, dass eben solche eigentlich Klassiker der feministischen Literatur dann jetzt erst irgendwie entdeckt und übersetzt werden.
0: Sie haben ja, Frau Arras, mit dem Buch Dinosaurierkind ein Werk geschrieben über die Politisierung in der Diaspora. Und da ging es ganz konkret um Ihren Vater. Das heißt, das Thema betrifft Sie ja auch persönlich. Welche Bedeutung hat dann also für Sie persönlich das Werk von Frau Parsipur?
3: Ja, auf zwei Ebenen. Also ich bin ja hier aufgewachsen und ich bin vor allem natürlich mit dem Iran meines Vaters im Kopf aufgewachsen. Und das ist eben sehr viel Politik. Und andererseits hat das natürlich sehr, sehr viele Leerstellen hinterlassen, die mir dann aufgefallen sind als junge Erwachsene. Diese Leerstellen haben dann eben Bücher geschlossen. Ich habe mir das dann eben intellektuell erschlossen, auch mit wissenschaftlicher Literatur, aber vor allem auch mit Romanen von Schriftstellerinnen. Und da hat eben Shahnush Parsipur eine ganz wichtige Bedeutung gehabt, weil ich einfach so viel gelernt habe aus ihren Romanen und die Texte lieben gelernt habe. das zum einen. Und andererseits natürlich auch, weil das schon eine sehr männlich geprägte Diaspora gewesen ist, in der ich aufgewachsen bin, fehlte mir da oft schon auch die weibliche Perspektive. Und die habe ich eben auch in Romanen wiedergefunden von Shahnush Parsipur oder von anderen Autorinnen.
0: Shahnush Parsipur ist bereits am 3. Juli in San Francisco gestorben. Das heißt, sie hat im Exil gelebt. Wissen Sie, wie es ihr im Exil erging oder ob sie versucht hat, wieder in den Iran zurückzukommen?
3: So viel ich weiß, hat sie nicht versucht, in den Iran zurückzukommen. Sie war sehr bewusst, glaube ich, was ihre Stellung anging und was die politische Situation in der Islamischen Republik anging. Ja, sie war natürlich eine artikulierte Kritikerin der Islamischen Republik. Sie hat aber jetzt auch noch den Krieg im Februar gegen Iran miterlebt und sie war eben auch eine offene Kritikerin dieses Kriegs gegen Iran, weil sie gesagt hat, nur die iranische Bevölkerung selbst kann sich helfen und befreien und das werden keine Bomben tun. Und auch das hat sie, glaube ich, noch relativ kurz vor ihrem Tod in einem Interview gesagt. Und ich schätze sie als wirklich eine sehr aufrechte, sehr integre und aber auch sehr realistische Person ein. Und ich glaube, ihr war klar, dass es jetzt kein Zurückkehren für sie irgendwie in der nächsten Zeit gegeben hätte unter diesen politischen Umständen.
0: Shahnush Parsipur, eine der einflussreichsten iranischen Schriftstellerinnen der Gegenwart. Sie ist am 3. Juli gestorben, wie heute bekannt wurde. Und wir erinnerten an ihr Leben und Werk mit der Autorin und Iranistin Mariam Aras. Frau Aras, ganz herzlichen Dank für Ihre Zeit.
3: Vielen Dank für die Einladung, Frau Burkhardt.
0: Und Shahnush Parsipurs Memoiren aus dem Gefängnis, die erscheinen postum im kommenden Jahr.

0: Seit dem Wochenende hat sich die französische Stadt Avignon wieder in ein lebendiges Theater verwandelt. Die 80. Ausgabe des Festival d'Avignon belebt einmal mehr historische Spielstätten. Gespielt wird meist unter freiem Himmel. Und für Fazit dabei ist unser Kritiker Jörn Florian Fuchs. Schönen guten Abend nach Avignon.
1: Guten Abend, hallo.
0: Herr Fuchs, Sie haben den gestrigen Abend in einem riesigen Steinbruch verbracht in Boulbon. Das sieht auf der Webseite des Festivals ziemlich spektakulär aus. Dort gab es eine Arbeit der Choreografin Mathilde Monnier zu erleben, ein Abend zwischen Tanz und Performance. Der Titel Silence, also Stille, und da gab es ja überraschend auch Musik und die klang so.

0: Tja, also nach Silence klingt das jetzt nicht gerade. Was war das denn für ein Abend, den Sie da erlebt haben?
1: Ja, das fängt eben an, indem zunächst wir alle ganz still sind und dann heißt es, jetzt zeigen wir euch mal, was wirklich Stille bedeutet. Und ungefähr in dieser Lautstärke geht es los und geht es auch den Abend über mit kleinen Unterbrechungen so weiter. Es ist ein im Grunde inszeniertes Album der Klangkünstlerin, der auch Perkussionistin Lucy Antunes, die zusammengearbeitet hat mit Mathilde Monnier. Monnier ist ja auch bei uns ein Begriff als Choreografin. Und wir sehen eine Bühne, die aussieht wie eine alte Schallplatte, wie eine Vinylschallplatte. Und da ist nun einerseits das Musikensemble eben mit viel Elektronik, wir haben es gehört, zu sehen. Und andererseits sind dort Tänzerinnen und Tänzer, die bespielen diesen Raum, die gehen dann auch, wenn es wirklich diese stillen Momente gibt, ganz nach hinten ins fast Dunkle, werden fast eins mit diesem Steinbruch. Wir haben ja eine Nachtvorstellung, also sprich, da ist es dann schon nach 23 Uhr. Und dann treten sie eben, wenn es wieder lauter und schriller und aggressiver wird, treten sie nach vorne. Es wird sehr viel mit Licht auch gearbeitet an diesem sehr, sehr speziellen Ort. Große Begeisterung beim Publikum, etwas ganz Eigenartiges eben. Es ist genremäßig gar nicht so einzuordnen. Es ist schon ein choreografierter Abend, aber es geht eigentlich darum, sozusagen ein Schrei über Stille ist es eher, ein Schreien über Stille, ein Singen über Stille. Und es gibt wohl auch Texte von unter anderem Wolfgang Tillmanns, die sind leider nicht zu verstehen, weil das alles in diesem Sound untergeht. Und die Texte werden in diesem Fall auch nicht veröffentlicht. Vieles wird übertitelt in Avignon. Also das hätte ich ganz gern gewusst, was er denn zu dem Thema beigetragen hat.
0: Aber das heißt, der Steinbruch selber, der Ort, spielt auch eine ganz wichtige Rolle, ja?
1: Der ist ja ganz, ganz legendär. Da hat ja Peter Brook vor Jahrzehnten sein berühmtes Mahabharata aufgeführt, eines der Schlüsselwerke wirklich unseres westeuropäischen Theaters. Und da wurde dieser Steinbruch gleichsam fruchtbar gemacht für das Festival von Avignon. Der ist ungefähr 15 Kilometer außerhalb. Man fährt also mit Bussen dorthin, fährt durch eine extrem karge Landschaft. Und es gibt seit ein, zwei Jahren das große Problem ja der Waldbrände. Das war letztes Jahr schon so und dieses Mal hat es auch den Steinbruch getroffen. Ringsherum ist es eben nach wie vor grün und da konnte man wegen Waldbrandgefahr diese Premiere erstmal nicht spielen. Also die musste verschoben werden. Das ist etwas, was manche Spielstätten inzwischen betrifft. Also durchaus auch, ja, kann man etwas bedenklich in die Zukunft schauen.
0: Ja, und einer der Höhepunkte des Festivals, hier gab es gleich zu Beginn die Eröffnungspremiere am Samstag im Papstpalast von Avignon. Das war die neue Arbeit von Julien Gosselin, Maldoror, eine Mischung der Welten von Laudremont und Roberto Bolaño. Da geht es um die Frage, worin das Böse wurzelt und um die Grausamkeit der Menschen. Ich habe von Ihnen im Vorfeld gehört, 3000 Menschen saßen da beisammen von 22 Uhr bis morgens 4 Uhr. Ich weiß nicht, wie viele Pausen es gegeben hat, aber das scheint ja so zu sein, als hätte der Abend die Leute gepackt, ja?
1: Ja, die Pausen kann ich gleich sagen. 2 Pausen und die gehen exakt 10 Minuten. Mehr
0: okay,
1: ist nicht
0: das
1: drin.
0: Ist nicht viel.
1: Also da bedeutet man, wenn die, in dem Fall sind es dann vor allen Dingen doch die Damen natürlich zur Toilette gehen und sich anstellen müssen, dann kommen die nicht mehr rechtzeitig zurück. Das ist aber auch gar nicht schlimm, weil man kann in diesem riesigen Gelände, auf dieser riesigen Tribüne sich schon auf und ab bewegen. Und die eigentliche Pointe ist, dass Gosselin hier wieder arbeitet, was man von ihm kennt, aber ich glaube noch nie so aufwendig, so professionell in einer Mischung aus live gefilmten Material. Also die Schauspielerinnen und Schauspieler brüllen und schreien ihre Texte, muss auch dazu sagen, hier ist auch die Lautstärke extrem. Das bedeutet, man bekommt auch Ohrstöpsel, die man auch braucht durchaus. Und es gibt auch dort sehr viel Musik und alles wird also aus verschiedenen Ecken live übertragen. Das kennt man von Castorf, ist aber hier technisch nochmal eine Ebene aufwendiger. Und es gibt, um nur so vielleicht einen Aspekt zu nennen, es gibt die ersten Geschichten, sich zum Beispiel an dem Papstpalast hinauf zu bewegen, artistisch. Oder es wird in den Untergrund hinein sich abgeseilt und das Ganze wird gefilmt. Also der Ort selber ist natürlich auch Teil dieses Gesamtkunstwerks, das hier geschaffen wurde.
0: Also sehr laut haben Sie gerade gesagt und wir hören mal, wie das dann da geklungen hat.
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0: Also Jeunesse, das habe ich jetzt gerade verstanden. Jugend, von Unschuld ist die Rede. Was genau haben wir denn jetzt hier gehört?
1: Also die Musik, die wir jetzt gehört haben, es führt uns tatsächlich in diese erste kurze Pause. Vorher schreit dieses Ensemble nochmal voller Wut und macht eigentlich so eine Dialektik auf. Also die Jugend ausgespielt gegen das Ende, gegen die Utopie des Endes. Dieser L'Otriamont, Maldoror, genauso wie Roberto Bolaño haben sich für das Urböse interessiert. Und Gosselin macht nun eine wirklich assoziative Reise durch diese Stoffe. Wir haben den chilenischen Militärputsch im ersten Teil erlebt etwa. Wir haben die Lebensgeschichte von Roberto Bolaño. Es gibt ein Lexikon fiktiver Nazi-Schriftsteller in Lateinamerika. Etwas, was Bolaño verfasst hat. Und das wird immer wieder zwischengeschaltet mit der Gegenwart, mit einem Fernsehinterview, wo also der Autor Bolaño auftaucht und über aktuellen Faschismus, aktuelle Probleme spricht. Unfassbar gut gespielt von diesem Ensemble, das das wirklich schafft. Und im zweiten Teil des Abends, nach dieser gerade gehörten Musik, heißt es dann, die Bar ist eröffnet. By the way, die ist auf der Bühne. Und dann sind wir eine Stunde, wenn wir das wollen, auf der Bühne, Teil des Geschehens, können dort ein Bier trinken oder einen provenzalischen Apfelsaft zu uns nehmen, gratis, und den Darstellerinnen und Darstellern gleichsam zusehen. Der dritte, letzte Teil, der findet dann wieder statt, dass wir alle auf die Tribüne zurückgehen. Also das ist ja das Erstaunliche, dass diese Produktion von Gosselin, diese Gesamtkunstwerke in Frankreich, wirklich ausverkauft sind, in der Regel eine Gemeinde haben. Und die Male, die in Deutschland und auch Österreich zu sehen waren, rannten die Leute oft nach einer halben Stunde wutentbrannt raus, weil sie gar nicht verstanden haben, was dieses wirklich multiperspektivische, sehr anstrengende, anspruchsvolle Theater will. An der Volksbühne hat er ja unter anderem die Geschichte der deutschen Literatur gemacht, ein großes Projekt mit Martin Wuttke. Da hat man gemerkt, das funktioniert überhaupt nicht. Also der braucht schon sein Ensemble, seine Musikerinnen und Musiker. Das ist diese französische, sehr gegenwärtige Theaterkultur. Schwer bis nicht übersetzen, aber das muss ja auch nicht alles sein.
0: So, da habe ich eins der letzten Worte nicht mehr verstanden, aber ich glaube, im Großen und Ganzen haben wir rausgehört, das hat sehr gut funktioniert in Avignon. Also hat das Festival schon einen seiner Höhepunkte erlebt mit diesem Abend?
1: Absolut. Das war so, dass eben auch kaum jemand gegangen ist über diese ganze Zeit hinweg. Und man geht dann in diese Nacht. Man hat ein bisschen Mistral. Es ist fast 4 Uhr morgens und das ist schon eine Grenzerfahrung. Übrigens ist das nicht prätentiös, dass man nachts spielt, sondern man kann es aufgrund der Hitze nicht machen. Vorher und vor allen Dingen auch bei diesen Freilichtorten geht es natürlich um diese spezielle provenzalische Nachtstimmung. Die braucht es dafür dann auch trotz aller Lautstärke auf der Bühne.
0: Unser Kritiker Jörn Florian Fuchs mit den Eindrücken von den Eröffnungstagen beim Festival d'Avignon. Herr Fuchs, ganz herzlichen Dank.
1: Gerne.
0: Ja, und Maldoror, die Arbeit, die wir gerade besprochen haben von Julien Gosselin, die können Sie übrigens als Mitschnitt sehen im Programm von Arte und zwar ab 19. Juli.
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0: Und die gibt's jetzt mit Georg Scharek.
3: Vom Musikstreaming sollen in Zukunft mehr Künstlerinnen und Künstler profitieren. Darüber hat Kulturstaatsminister Weimer heute mit Musikschaffenden und mit der Musik- und Streamingindustrie beraten. Mit ersten Ergebnissen. Eine Taskforce, in der alle Interessengruppen vertreten sind, soll sich mit Themen wie Fairness, künstliche Intelligenz und Transparenz beschäftigen. Außerdem soll ein Vergütungskompass zeigen, wie Geldströme fließen und wie Erlöse anders verteilt werden könnten. Das Resultat ihrer Arbeit will die Taskforce im Dezember vorstellen. Die Musikerin Balbina, die bei den Beratungen dabei war, nannte es einen großen Schritt, dass so ein Prozess jetzt überhaupt startet. Sie sagte hier im Deutschlandfunk Kultur:
4: Die Tatsache, dass wir dort im Zentrum der Demokratie im Kanzleramt an einem runden Tisch sitzen und genauso viel Sprechzeit eben haben, wie auch zum Beispiel die Verbände der Seite, die andere Interessen vertreten, ist schon etwas Besonderes. Und das ist eben diese Augenhöhe, die dann im Endeffekt nur die Politik schafft, wenn sie dann auch Verantwortung übernimmt. Denn wir hatten seitens der Musikschaffenden schon häufig versucht, solche Treffen zu organisieren und solche Treffen auch an die Industrie herangetragen. Und uns ist es bisher noch nie gelungen.
3: Die Musikerin Balbina über den runden Tisch zum Musikstreaming. Joana Malwitz ist in ihrer Laufbahn schon mehrfach als Dirigentin des Jahres geehrt worden. Das Konzerthaus Berlin sichert sich das Können der 39-Jährigen durch eine Vertragsverlängerung. Laut Orchester bleibt sie bis zum Ende der Saison 2032/2033 Chefdirigentin am Gendarmenmarkt. Nach den Worten des regierenden Bürgermeisters Kai Wegner begeistert Malwitz durch ihre künstlerische Ausstrahlung Menschen weit über die Stadt hinaus. Die Dirigentin selbst sagte, sie sei überglücklich, dass das Konzerthaus ihr künstlerisches Zuhause bleibt. In Wuppertal hat die Feuerwehr Kunstwerke des britischen Bildhauers Tony Cragg vor den Flammen bewahrt. An seinem Atelier war es zu einem Brand gekommen, der durch einen Großeinsatz gelöscht werden konnte. Cragg zählt zu den bedeutendsten Bildhauern der Gegenwart. Seine Skulpturen schmücken auch öffentliche Plätze in Deutschland, vor allem in Wuppertal, denn dort lebt der Künstler schon seit 50 Jahren. Er ist für seine in sich verdrehten, organisch wirkenden und oft meterhoch aufragenden Werke bekannt. Sein künstlerisches Schaffen wurde schon oft gewürdigt. Er erhielt wichtige internationale Auszeichnungen wie den Premium Imperiale und den Turner-Preis. Louise Lasser war Schauspielerin und auch eine bekannte Komikerin in den USA. Am Montag ist sie mit 87 Jahren gestorben, wie die New York Times berichtet. Internationalen Erfolg brachte Louise Lasser die Titelrolle in der Serie Mary Hatman, Mary Hatman, eine Mischung aus Gesellschaftssatire und Seifenoper. Lasser war damit in den 70er Jahren für einen Emmy nominiert. Ihre Darstellung der neurotischen Hausfrau aus Ohio mit Zöpfen und Puffärmeln brachte sie auf die Titelseiten großer Magazine wie People, Newsweek oder Rolling Stone. Die Schauspielerin war auch in frühen Arbeiten des Regisseurs Woody Allen zu sehen, mit dem sie damals verheiratet war, etwa in Woody der Unglücksrabe und Bananas. Später spielte sie unter anderem in Filmen wie Mystery Man oder Requiem for a Dream mit.
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0: Und jetzt geht's mit leiser Stimme um etwas ganz Besonderes. Das sind nämlich die etwas eigenwilligen Titel von zwei Filmen, die bei der Berlinale Weltpremiere feierten und die ab morgen in den Kinos laufen. Unser Filmkritiker Jörg Taschmann hat sie bereits

0: Ja, Sirene. Also auch da sind sie unterbrochen worden, weil dann im Hintergrund eine Autosirene ist. Sie kommt eigentlich nie dazu, sich vorzustellen. Das ist sozusagen die Quintessenz dieses Tons.
1: Warum geht sie denn überhaupt zu dieser Castingshow? Weil sie wirkt ja eher so ein bisschen schüchtern und nicht so richtig selbstbewusst.
0: Naja, die Eltern sind getrennt. Und irgendwie hat sie immer gerne gesungen. Sie spielt auch ein Instrument. Man sieht sie auch mal auf so einer Party in der Schule singen mit einer Freundin, mit ihrer besten Freundin. Und die Mutter hätte immer Nein gesagt zu sowas. Die ist total dagegen, schon aus ideologischen Gründen. Die findet es schrecklich, solche Castingshows. Und der Vater, der getrennt ist und irgendwie nie da war, weil der viel auf Montage oder so war, der hat das alles heimlich mit ihr gemacht, bis es endlich zu diesem Punkt kommt, dass sie nun endlich eingeladen wird.
1: Also es geht um eine Castingshow und ein junges Mädchen, aber es ist ja eine Familiengeschichte. Also was passiert noch?
0: Naja, diese Castingshow führt die ganze Familie praktisch wieder zusammen. Das spielt in Greiz, in Thüringen und die Eltern eben getrennt leben, Matze und Rieke. Dann hat es noch eine Tante, die im örtlichen Museum als Kuratorin arbeitet. Und es gibt die Großeltern, die einen Reiter- und Gasthof betreiben, aber in wirtschaftlichen Schwierigkeiten stecken.
1: Was macht denn jetzt den Reiz dieser Geschichte aus?
0: Der Reiz ist, wie die Regisseurin Eva Trobisch es schafft, so einen Ensemblefilm zu machen. Und es geht erstmal von Lea aus und dann läuft es zu den Eltern, zu den Großeltern und bekommt dann immer mehr so ein Gefühl, wie dieser Alltag der verschiedenen Generationen ist und wie unterschiedlich sie sich auch angepasst haben. Und was sie sehr schön macht, sind so kleine Alltagsbeobachtungen. Lea ist dann in München bei dieser Show und dann sagt einer, so ein Gleichaltriger, zu ihr, wo kommst du denn her? Ich komme aus Greiz. Ja, wo ist das denn? Ja, in der Nähe von Gera. Ja, wo ist das denn? Also das reicht dann auch. Aber das sind dann so kleine, nuancierte Vignetten, die sie setzt.
1: Das heißt, es geht jetzt nicht um das explizit Ostdeutsche in der Geschichte, sondern mehr so um die Betrachtung eines familiären Kosmoses, ja?
0: Das Ostdeutsche ist dann eher eben der Subtext.
1: Ja, und funktioniert das als Film, also diese Beobachtungen des Alltags dieser Familie?
0: Na, ich finde, dass in der zweiten Hälfte des Films, der dauert fast 2 Stunden, der so ein bisschen zerfasert, weil für mich war die charismatischste Figur diese Lea, dieses junge Mädchen, die hat auch so eine Natürlichkeit, Frieda Hornemann heißt die Schauspielerin, und es rücken halt immer mehr ihre Eltern, Matze und Rieke, in den Fokus, gespielt von Max Riemelt und Gina Henkel, die das aber auch sehr schön spielen, weil das ist eigentlich ein getrenntes Paar, aber da ist noch eine große Nähe zwischen den beiden. Das sieht man ja oft nicht. Das ist jetzt also nicht das große Anschreien. Also die zanken sich auch noch, aber dann plötzlich ist noch mal so eine Nähe da, obwohl Rieke längst von einem anderen Mann schwanger ist.
1: Und wie wird das gefilmt? Ist das richtig inszeniert oder ist das eher wie so eine Dokumentation?
0: Es wirkt angenehm beiläufig im positiven Sinne. Die Kamera ist sehr beweglich, da ist hier mit Handkamera gearbeitet worden. Was man allerdings im Film ein bisschen vorwerfen kann, ist, dass er zwar ganz gute Bilder hat, aber nicht immer bildlich erzählt. Also viele Dinge, auch die Konflikte, die es so gibt, werden immer nur verbal, äußern sich verbal. Da findet sie nicht immer optimale Bilder dafür. Insofern ist es ein Film, der immer spannend bleibt, den man sich immer gerne anschaut. Der ist so zum Schluss ein bisschen zerfasert, aber so ist das vielleicht auch ein Film. Man kann nicht immer alles bis zum Ende auserzählen.
1: Also Empfehlung mit kleinen Einschränkungen. Dann schauen wir auf den zweiten Film. Der spielt in Tunesien mit leiser Stimme, so heißt er. Worum geht's da?
0: Es geht um Lilia, die in Paris lebt, tunesische Eltern hat, nach Hause kommt, also nach Tunesien, weil der Onkel beerdigt wird. Und sie hat ihre eigene Freundin mitgebracht, sie ist lesbisch, aber natürlich darf niemand wissen, dass sie lesbisch ist. Also sagt sie nur, das ist meine WG-Freundin. Und nicht mal die eigene Mutter, übrigens gespielt von Niham Abbas, die eher liberal ist, eine Ärztin ist, nicht mal der kann sie sich richtig anvertrauen. Und am Rande dieser Beerdigung wird dann irgendwie deutlich, dass da irgendwas nicht stimmte mit dem Onkel. Der Onkel war nämlich auch homosexuell, aber das ist das große Tabu, darüber wird gar nicht geredet. Es taucht nur plötzlich irgendwie so ein Mann vor diesem Fenster der Familie auf und es wird eben auch klar, wie konservativ diese Familie ist. Das merkt man an der Großmutter, die ihre Enkelin fragt, sag mal, wie alt bist du eigentlich und warum bist du noch nicht verheiratet?
2: Ce petit Lilia là, tout seul, sans mari, là où l'aide. Jusqu'à quand ça va durer?
3: Maman, laisse-la tranquille, elle est libre.
0: Also die Oma sagt dann zur Enkelin, sag mal, wie alt bist du denn? Sagt sie, 32. Ja, es wird höchste Zeit, dass du nach Hause nach Tunesien kommst und mal endlich eine Familie gründest.
1: Also wir haben wieder eine Familiengeschichte. Diesmal geht es um Tabus innerhalb der Familie. Wie wird das denn in dem Film gezeigt? Also werden diese Tabus ja auch wirklich filmisch angegangen?
0: Also die Regisseurin Leila Bouzid, finde ich, macht das sehr subtil. Sie arbeitet sehr viel so mit Lichtern. Es gibt eine Art Liebesszene zwischen den beiden jungen Frauen in dem Hotelzimmer. Aber das ist so vom Licht irgendwie so gemacht, dass es zwar auf der einen Seite sehr, sehr sinnlich ist, aber man auch nicht zu viel sieht. Ob das für Tunesien geht, eher nicht. Da ist es dann, glaube ich, doch eben zu viel. Aber Leila ist jemand, die sich dann auch anlegt, auch mit den Polizisten, die sehr übergriffig werden, die permanent kommen und versuchen, diesen toten Onkel in eine kriminelle Ecke zu drängen. Und sie selbst hat da ein gewisses Selbstbewusstsein, aber der Familie gegenüber traut sie sich eigentlich nie zu sagen, wer sie eigentlich ist und wie sie sexuell tickt.
1: Also der Film spielt in Tunesien, ist aber eine rein französische Produktion. Hat das eben auch damit zu tun, dass, was du gerade sagst, dass sowas gar nicht in Tunesien möglich wäre, sowas zu drehen?

0: Es ist ein so großes Tabu, dass man dafür gar keine Gelder kriegen würde. Und es ist absolut unklar, ob dieser Film, der zwar in Tunesien gedreht werden durfte, aber mit französischen Geldern, ob der nun wirklich jemals in Tunesien gezeigt werden wird, ist eher fraglich.
1: Aber hier sollte man sich den unbedingt anschauen.
0: Ich fand den sehr schön. Es war einer meiner Lieblingsfilme bei der Berlinale. Er hat leider gar keinen Preis bekommen, was ich sehr, sehr schade fand. Ich finde den sehr, sehr stimmig und da erzählt man eine etwas andere Geschichte. Und es ist ein sehr, sehr schönes Frauenporträt im Übrigen.
1: Also etwas ganz Besonderes und mit leiser Stimme. Zwei Filme, die ab morgen im Kino zu sehen sind und zwei Empfehlungen unseres Filmkritikers Jörg Taschmann. Jörg, ganz herzlichen Dank.
0: Sehr gerne.
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1: In diesen Tagen schauen wir in einer kleinen Reihe auf Kulturorte in Provisorien, die längst zum Dauerzustand geworden sind. Und Sie werden es merken, davon gibt es ziemlich viele. Zum Beispiel das Schauspielhaus Chemnitz, das muss saniert werden. Dem 40 Jahre alten Gebäude aus DDR-Zeiten fehlen Fluchtwege, die Technik ist veraltet. Und seit 4 Jahren spielt das Theater daher in einer alten Maschinenfabrik. Eigentlich war dieses Interim nur für 2 Jahre angedacht. Wir haben darüber auch schon häufiger berichtet hier in Fazit. Aber jetzt ist klar, das Provisorium wird noch eine ganze Weile länger genutzt werden müssen. Ein Fall also für unsere Reihe. Unser Sachsen-Korrespondent Alexander Moritz schaut ihn sich genauer an.
3: Das ist einfach Wahnsinn, wie lange wir als Chemnitzer hier auf ein ordentliches Theater warten müssen.
4: Die Zukunft des Schauspielhauses ist für viele Chemnitzer Theaterliebhaberinnen ein emotionales Thema. Das zeigt sich nicht nur bei dieser Diskussionsveranstaltung Ende Februar. 2022 schon musste das Chemnitzer Theater seine angestammte Bühne verlassen. Das Schauspielhaus aus DDR-Zeiten ist sanierungsbedürftig. Dem 40 Jahre alten Gebäude fehlen Fluchtwege, die Technik ist veraltet. Doch um das Schauspielhaus zu sanieren, wie ursprünglich geplant, fehlt der Stadt Chemnitz das Geld. Stattdessen spielt das Theater weiterhin in einer Ausweichspielstätte seit inzwischen 4 Jahren.
5: Man geht dann quasi zu der Seite in den Ostflügel, das ist eine kleine Bühne, eine Studiobühne. Das ist Figurentheater und über uns ist dann die große Bühne.
4: Theresa Schulz führt durch das Treppenhaus im Spinnbau, einem 5-stöckigen Industriegebäude etwas außerhalb der Chemnitzer Innenstadt. Bis zum Ende der DDR produzierte hier ein VEB Spinnereimaschinen. Nun ist der frühere Speise- und Kultursaal im ersten Stock die Ausweichspielstätte des Schauspiel Chemnitz. Über den 300 Sitzplätzen hängen DDR-Deckenleuchten, die gleichen wie im Berliner Palast der Republik. Im Foyer grüßt ein sozialistisches Wandgemälde. Dennoch, der Saal erinnert eher an eine Schulaula als an ein Theater. Als Dauerlösung ungeeignet, sagt auch die Sprecherin des Schauspiels.
5: Das ist natürlich eine hervorragende Ausweichspielstätte, aber nicht wirklich für die Zukunft gemacht. Weil man sieht es ja jetzt hier schon, die Bühne, man hat keinerlei Möglichkeiten, Kulissen nach oben zu bringen. Man hat keinerlei Möglichkeiten, nach unten irgendwas abzulassen. Und das schränkt natürlich total ein.
4: Ein Jahr ist dieser Besuch im Spinnbau nun schon her. Doch das Provisorium erweist sich als beständig. Und das Theater spielt hier schon viel länger als ursprünglich vorgesehen. Sehr zum Leidwesen des Publikums und der Ensemblemitglieder, wie dem Schauspieler Alexander ganz cool.
6: Es gibt viele technische Schwierigkeiten einfach und die Akustik ist sehr schlecht. Das heißt, es ist nicht möglich, einen intimen Ton zu erzeugen, sagen wir es mal so, weil die Akustik eben wahnsinnig schwierig ist.
4: Die Fabriketage sollte nur eine Zwischenlösung sein, doch wo das Theater in Zukunft spielen soll, darüber diskutiert Chemnitz nun schon seit Jahren. Im Frühjahr warb die Stadtverwaltung dafür, den Spinnbau zum dauerhaften Spielort auszubauen. Figurentheater und Nebenbühne sollten im Fabrikgebäude bleiben, dahinter eine neue Hauptbühne mit modernem Bühnenturm und ein Neubau für die Theaterwerkstätten entstehen. Zentrales Argument sind die Kosten. Das bestehende Schauspielhaus zu sanieren, wäre laut Kalkulationen der Stadt fast genauso teuer, wie den Interimsstandort auszubauen. 50 Millionen Euro für die Sanierung, 56 Millionen für den Neubau. Der aber wäre im Betrieb über die Jahre deutlich günstiger. Diese Pläne waren hoch umstritten. Die Ausweichspielstätte liegt außerhalb der Innenstadt in einem Gewerbegebiet, daneben ein wenig ansehnlicher Schrottplatz.
7: Dann sehe ich die große Gefahr, dass man Ökonomie vor adäquater Gestaltung eines Kulturbaus wie ein Theaterhaus stellt.
4: Kritisiert etwa Annette Menting, Professorin für Baukultur in Leipzig. Sie wirbt dafür, das DDR-Schauspielhaus zu sanieren und wieder zu bespielen. Auch viele andere Stimmen in Chemnitz beklagen mangelnden Respekt für das Architekturdenkmal der Ostmoderne. Schauspielende hatten im vergangenen Jahr das alte Schauspielhaus einige Tage symbolisch besetzt. Der Chemnitzer Theaterintendant Christoph Dittrich dagegen wirbt für den Neubau auf dem Spinnereimaschinenareal. Inzwischen ist klar, aus all dem wird vorerst nichts. Der Stadt Chemnitz fehlt für teure Kulturbauten das Geld. Für einen Neubau am Interimsstandort ebenso wie für die Sanierung des DDR-Schauspielhauses. Ebenfalls vom Tisch sind Vorschläge aus der SPD-Fraktion im Stadtrat, das Theater könne künftig die Bühne im Opernhaus mitbespielen, was den Spielbetrieb dauerhaft deutlich eingeschränkt hätte. Ende Mai beschloss der Stadtrat stattdessen, einen Neubau in der Innenstadt zu planen, kostensparend in Modulbauweise. Das Geld soll aus den Sonderschulden des Bundes kommen. 40 Millionen Euro davon will Chemnitz in Kulturbauten stecken. Neben einer Schauspielbühne muss das Geld aber auch für die ebenfalls notwendige Sanierung der Oper ausreichen. Geplant wird nun wohl ein Neubau, in den zunächst die Oper ausweichen kann, während das historische Opernhaus saniert wird. Anschließend soll dort dauerhaft das Schauspiel einziehen. Ein genauer Standort steht noch nicht fest. Von einem Entwurf ist man weit entfernt. Die provisorische Bühne im ehemaligen Spinnmaschinenwerk dürfte dem Chemnitzer Theaterpublikum somit noch lange erhalten bleiben, vermutlich auf Jahre.
1: Alexander Moritz über ein nicht enden wollendes Provisorium für das Schauspiel Chemnitz. Und morgen schauen wir auf ein weiteres Provisorium des Kulturbetriebs. Und was beschäftigt die Feuilletons der gedruckten Zeitung vom Donnerstag, dem 9. Juli? Klaus Bukatzky weiß es bereits.
8: Schule hat einen Bildungs- und Erziehungsauftrag, lesen wir in der Tageszeitung Die Welt. Und dazu brauchen wir natürlich auch einen guten Geschichtsunterricht. Wer verstehen will, warum unsere Gesellschaft so ist, wie sie ist, muss in die Vergangenheit schauen, sagt im Interview der Geschichtslehrer und Präsident des Deutschen Lehrerverbands Stefan Düll. Das gilt für unsere Demokratie genauso wie für die Sicherheitslage oder die Frage, warum Menschen nach Deutschland einwandern. Geschichte erklärt die Gegenwart. Doch wie erhalten wir die Erinnerung an die Geschichte in unserer Gegenwart? Donald Trumps Kampf um eine grandios erbauliche Geschichtserzählung geht weiter, steht in der Frankfurter Allgemeinen Zeitung. Diesmal geht es unter anderem gegen das National Museum of American History in Washington, dem Trump-Berater, extremen politischen Aktivismus und eine marxistische Ausrichtung vorwerfen. Mehr heute aber nicht zu unserem Dauergast in der Kulturpresseschau. Wir widmen uns lieber dem Schulunterricht in unserem Lande, passend zur Ferienzeit. Jeder Mensch sollte bis zu einem gewissen Grad klassisches Zeichnen lernen. Es lehrt einen, richtig zu sehen, wird uns in der Wochenzeitung Die Zeit geraten. Zeichnen inspiriert dazu, jenseits der eigenen Annahmen zu denken, fordert uns alle der US-amerikanische Schriftsteller und Schreibdozent Dave Eggers auf. Ich sage das sowohl zu meinen Kunst- wie Schreibschülern. Geht raus, beobachtet, macht euch Notizen. Wie reden Leute wirklich? Nicht, wie denkt man, dass Leute reden? Früher war es viel gängiger, klassische Malerei und Zeichnen zu lernen. Charles Darwins Notizblock ist voller wunderschöner Zeichnungen. Es ist eine Schande. Wir sollten alle diese Fähigkeit erlernen. Und wer damit in der Schule anfängt, aus dem wird vielleicht dann am Ende ja auch ein sehr erfolgreicher Buchautor. Cartoons zeichnen vielleicht, wie Werner Tiki Küstenmacher. Das war für ihn als Schüler vor allem eine Strategie, um sozial zu überleben. Ich war immer der Jüngste und Kleinste, fühlte mich den anderen körperlich unterlegen. Vor dem Sportunterricht hatte ich Angst. Die anderen fanden meine Zeichnungen lustig. Ich sammelte damit Sympathiepunkte, erzählt der evangelische Theologe und Autor auf den Seiten für Glaube, Liebe, Hoffnung der Zeit. Aber wie ist das heute in einer Schulklasse? Wer da mit lustigen Zeichnungen Sympathiepunkte sammeln will, wird dem nicht gleich gesagt, das stammt doch gar nicht von dir, das ist doch von künstlicher Intelligenz. Dass künstliche Intelligenz im Klassenzimmer eine Katastrophe ist, meint der Literat Dave Eggers. Lehrer plagen sie stundenlang damit, herauszufinden, ob getrickst wurde. KI schafft eine Kultur des Misstrauens. Und ohne Vertrauen gibt es natürlich keine Klassengemeinschaft. Dave Eggers: Die Schüler selbst bringen sich einer nach dem anderen zum Schweigen. Das ist das Ende der menschlichen Spezies. Punkt. Wenn wir unsere Fähigkeit aufgeben zu sprechen, ist das das Ende. Und es braucht viele Menschen, damit diese Generation nicht in den Abgrund stürzt. Da brauchen wir noch etwas Aufmunterung zum Abschied. Ich würde mich nicht als Optimisten bezeichnen, eher als Possibilisten. Das ist jemand, der immer die Möglichkeiten sieht, sagt Werner Tiki Küstenmacher im Interview mit der Zeit. Wir Menschen gehen meist vom Negativen aus, aber die Zukunft ist in der Regel nicht so schlecht, wie wir annehmen. Es ist spießig zu glauben, die Welt geht unter. Und wer will schon Spießer sein?
1: Die Kulturpresseschau von und mit Klaus Bukatzki. Und das war Fazit mit Susanne Burkert. Danke für Ihr Interesse. Ich wünsche eine angenehme Nacht. Machen Sie es gut.

0: 1 Uhr, die Nachrichten. Die USA haben die Streichung Syriens von ihrer Liste staatlicher Terrorunterstützer eingeleitet. Außenminister Rubio informierte den Kongress über die entsprechende Absicht der Regierung. Falls binnen 45 Tagen kein Widerspruch aus dem Kapitol komme, werde das Land damit nach Jahrzehnten von der Liste gestrichen, erklärte Rubio. Die mit diesem Schritt verbundene Aufhebung der Sanktionen gegen Syrien werde den internationalen Handel und Investitionen freisetzen, Syrien eine Chance zum Wiederaufbau geben und ein neues Kapitel für das syrische Volk aufschlagen. Rubio nannte die Initiative zudem einen Meilenstein in der wiederbelebten bilateralen Beziehung. Die Liste der Länder, denen die USA vorwerfen, den internationalen Terrorismus zu unterstützen, wird vom Außenministerium geführt. Eine Streichung gilt als Voraussetzung für größere Direktinvestitionen in den syrischen Markt. Das US-Militär hat erneut Ziele im Iran angegriffen. Wie das amerikanische Zentralkommando mitteilte, sollen die Einsätze die Fähigkeiten Teherans schwächen, den Schiffsverkehr in der Straße von Hormuz zu beeinträchtigen. Der Iran meldete Explosionen unter anderem in der Stadt Chabahar sowie auf der Insel Abu Musa und kündigte einen massiven Gegenangriff auf US-Armeestützpunkte in der Region an. Vergangene Nacht wurden den Angaben zufolge mehr als 80 Ziele im Iran angegriffen. Dies war mit einem iranischen Beschuss von Tankern in der Meerenge begründet worden. Im Anschluss an den NATO-Gipfel in Ankara sagte Präsident Trump gestern Abend, die neuen Kampfhandlungen würden schnell gehen. Er glaube nicht, dass der Krieg wieder losgehe. Teile der Opposition im Bundestag wollen mehr Beratungszeit für die Krankenkassenreform vor dem Bundesverfassungsgericht einklagen. Die Abstimmung in dieser Woche und damit vor der Sommerpause soll per Eilantrag verhindert werden. Der Grünen Abgeordnete Dahmen erklärte, mit einem Änderungsantrag von rund 300 Seiten sei erst am Montag praktisch ein neues Gesetz vorgelegt worden. Die milliardenschweren Auswirkungen seien in der kurzen Zeit keinesfalls seriös abschätzbar. Kurz darauf gab auch der linken Abgeordnete Gürpiner den Gang nach Karlsruhe bekannt. Union und SPD hatten es mit ihrer Mehrheit im Plenum abgelehnt, die Abstimmung zu verschieben. Das Paket von Gesundheitsministerin Wargen, CDU, soll die gesetzlichen Krankenkassen entlasten, auch durch Belastungen von Patienten, Praxen, Kliniken und der Pharmabranche. Für den Einbau von Wärmepumpen und anderen klimafreundlichen Heizungen gibt es in den kommenden Jahren einen geringeren Zuschuss vom Staat. Der Haushaltsausschuss des Bundestags beschloss Änderungen bei der Förderung. Die Zuschüsse werden demzufolge stärker nach Einkommen gestaffelt. Mit dem neuen Konzept will die Bundesregierung bis 2030 rund 2,1 Milliarden Euro einsparen. Unionsfraktionsvize Müller sagte dem Deutschlandfunk, die Förderung werde modifiziert und für geringere und kleinere Einkommen verbessert. Grünen-Fraktionsvize Vierlinden meinte dagegen, es sei ein absolut fatales Signal, dass die Bundesregierung nun an der Heizungsförderung spare. Wie das Bundeswirtschaftsministerium mitteilte, können die Anträge für einen Heizungstausch ab Mitternacht vorerst nicht gestellt werden. Bis 20. Juli würden notwendige technische Anpassungen bei der staatlichen Förderbank KfW und dem Bundesamt BAFA vorgenommen. Mit Blick auf die beginnenden Sommerferien warnen Experten vor der Gefahr einer Zwangsverheiratung von Minderjährigen mit einem Migrationshintergrund. Die Expertin für Kinderschutz Julia von Weiler forderte in der Bild-Zeitung, vom Lehrer über den Erzieher bis hin zu Behörden müssten alle genau hinschauen und für betroffene Kinder ansprechbar sein. Zwangsheirat sei Kindesmissbrauch. In Berlin informierte das Bezirksamt Friedrichshain-Kreuzberg Schulen und Jugendfreizeiteinrichtungen. Immer wieder würden Mädchen, aber auch Jungen während familiärer Auslandsreisen unter Druck gesetzt und gegen ihren Willen verheiratet. Heute berät der Bundestag über das Thema. Zwangsehen kommen in Milieus vor, in denen das Kollektiv über dem Individuum steht, wie der humanistische Pressedienst schreibt. Einzelne hätten sich den Interessen der Familien unterzuordnen. Abschließend das Wetter. Nachts vielfach bewölkt, Tiefstwerte 17 bis 11 Grad. Am Tage weiter viele Wolken, nur im Nordosten und in weiten Teilen der Südwesthälfte meist heiter. 20 bis 33 Grad. Das waren die Nachrichten.
1: 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Schön, dass Sie zuhören. Menschen mit niedrigem sozioökonomischen Status erkranken häufiger an Adipositas und haben eine kürzere Lebenserwartung. So steht es in einer Studie des Bundesministeriums für Ernährung und Landwirtschaft. Adipositas ist demnach bei armutsgefährdeten Kindern und Jugendlichen mehr als dreimal häufiger als bei Gleichaltrigen aus Familien mit mittlerem oder hohem Einkommen. Wir schauen gleich genauer auf die Gründe und die Folgen für die Betroffenen und für die Gesellschaft. Eins unserer Themen in dieser Stunde in der Radionacht.

0: Es war damals das größte Kolonialreich der Welt. Und auch wenn es schon ziemlich marode war, die Nachfolge auf den spanischen Königsthron, die war trotzdem sehr hart umkämpft. Heute, vor 325 Jahren, begann der sogenannte Spanische Erbfolgekrieg. Und darüber hören Sie jetzt ein Kalenderblatt von Heiner Wember.
1: Beim Erben hört der Spaß auf. Vor allem, wenn es um das größte Kolonialreich der Welt geht, das Spanische. Neben dem spanischen Kernland gehören um 1700 dazu große Teile des heutigen Italiens, das heutige Belgien, weite Teile Mittel- und Südamerikas sowie die Philippinen. Doch das Riesenreich ist durch Kriege und Misswirtschaft stark geschwächt. Und hinzu kommt, der König hat keine Kinder.
2: König Karl II. Von Spanien,
1: sagt Matthias Schnettger, Historiker für frühe Neuzeit an der Universität Mainz.
2: Und es gab mehrere Herrscher, die Erbansprüche auf dieses riesige Reich erhoben.
1: Vor allem zwei verfeindete Familien, die Habsburger mit Hauptsitz in Wien. Zu ihrer spanischen Linie gehört auch der kinderlose König Karl II. Und die Bourbonen in Paris, angeführt von ihrem prachtliebenden sogenannten Sonnenkönig.
2: König Ludwig XIV. Von Frankreich.
1: Auch der Franzose ist mit dem spanischen König verwandt. Beide konkurrierenden Sippen, Habsburger und Bourbonen, wollen einen Sprössling aus ihrem Hause auf den Thron in Madrid bringen. Ein großer Krieg droht angesichts des Maladenkönigs in Spanien. Doch vorab einigen sie sich auf einen Teilungsplan. Jeder bekommt ein Stück des Erbes. Doch da machen die spanischen Granden nicht mit.
2: Denn die Spanier wollten ihr Reich so zusammenhalten, wie es bestand.
1: Und fast auf dem Totenbett vermacht der König in Madrid sein Reich doch noch komplett an die Bourbonen in Paris, an die Franzosen. Solch eine Supermacht wollen die anderen europäischen Staaten auf keinen Fall akzeptieren. Österreicher, Briten und Niederländer schließen sich mit Unterstützung Preußens zu einer Allianz zusammen. Und der österreichische Feldherr Prinz Eugen schafft in Norditalien Fakten. Am 9. Juli 1701 greift er dort die Franzosen an, ohne Kriegserklärung. Die Schlacht von Carpi. Eine vergleichsweise kleine Schlacht, aber Auftakt eines 13-jährigen Krieges, dem ersten globalen Konflikt der Neuzeit.
2: Es wurde auch weltweit gekämpft, insbesondere auf den Meeren, aber auch in den spanischen Kolonien.
1: In Carpi beginnt das alles. Der französische Oberkommandierende zieht sich zurück, da ihm ein Sieg gegen Prinz Eugen als aussichtslos erscheint. Und der Sonnenkönig in Paris tobt.
3: Ich hatte sie nach Italien entsandt, um einen jungen, unternehmenden Prinzen zu bekämpfen. Er hat sich gegen alle Regeln der Kriegskunst benommen. Sie aber folgen ihm nun und lassen ihn machen, was er will.
1: Der Krieg eskaliert von Jahr zu Jahr mehr. Die Schlachten der frühen Neuzeit sind blutiger als die im Mittelalter. Durch Feuerwaffen und wachsende Heere steigen die Opferzahlen erheblich.
2: Eine der Schlachten in den südlichen Niederlanden, die Schlacht bei Malplaquet, gilt als eine der blutigsten, wenn nicht die blutigste Schlacht des gesamten 18. Jahrhunderts.
1: Nach 13 Jahren und weit über 1 Million Toten und Verwundeten können die Kriegsparteien nicht mehr.
2: Es ist wirklich ein Erschöpfungsfrieden, insbesondere bei Frankreich. Also Frankreich ist militärisch schwer angeschlagen.
1: Die anderen Kontinentaleuropäer ebenso. Was in den Friedensverträgen steht, hätten die Konfliktparteien auch schon vor dem Krieg haben können.
2: Es fällt auf, dass die Friedensschlüsse große Ähnlichkeit haben mit den Teilungsverträgen vor dem Erbfall,
1: betont Historiker Matthias Schnettger.
2: Das Prinzip Gleichgewichtswahrung durch Aufteilung des Erbes, das bleibt so gewahrt.
1: Für das Prestige des Sonnenkönigs in Paris ist immerhin tröstlich, dass doch ein Bourbone auf den Thron in Madrid kommt. Seine Nachfahren sitzen dort bis heute.
2: Als großer Sieger gilt eigentlich Großbritannien.
1: Die Briten legen einen Grundstein für ihr Imperium. Handelsvorteile mit den spanischen Kolonien, Gibraltar als strategisch wichtiges Nadelöhr zum Mittelmeer und auf dem europäischen Kontinent eine Balance of Power.
2: Dieses Gleichgewichtsprinzip, das nun grundlegend wird für das europäische Mächteverhältnis, liegt ganz im Interesse Großbritanniens.
1: Spanien spielt nach dem Erbfolgekrieg in Europa politisch kaum noch eine Rolle. Eine alte Kolonialmacht, die erst durch den Krieg lernen musste, dass ihre Zeit als führende Weltmacht vorbei ist.
0: Heute, vor 325 Jahren, begann der Spanische Erbfolgekrieg. Ein Kalenderblatt war das von Heiner Wember. Sie hören die Radio Nacht im Deutschlandfunk, 1:13 Uhr haben wir es.

0: Kinder aus einkommensschwachen Familien sind dreimal häufiger von Adipositas betroffen als solche aus Familien mit mittleren oder hohen Einkommen. Und auch bei Erwachsenen besteht da ein Zusammenhang. Dazu kommt das Übergewicht, das Gesundheitssystem jährlich viele Milliarden kostet. Was kann da helfen? Wir schauen gleich genauer drauf. Jetzt hier in der Radionacht, in den nächsten gut 20 Minuten, in einem Hintergrund von meiner Kollegin Anja Nils.
1: Wir haben heute ein kleines besonderes Elternfrühstück und dann sind wir tatsächlich auch schon beim Thema. Heute ist das Thema gesunde Ernährung.
2: Im Untergeschoss einer ehemaligen Plattenbauschule in Berlin-Hellersdorf sitzen heute mal die Eltern, fast ausschließlich Mütter, mit und ohne Migrationshintergrund. Hier in die Arche des christlichen Kinderhilfswerks kommen am Nachmittag sonst ihre Kinder. Und bekommen nach der Schule gratis das, was zu Hause oft fehlt. Ein warmes Mittagessen, Hausaufgabenhilfe oder Freizeitangebote. Aber regelmäßig gibt es auch beim wöchentlichen kostenlosen Elternfrühstück für diese Rat und Hilfe in allen Lebenslagen. Heute hat Franzi, eine der Mütter, einen kleinen Vortrag vorbereitet.
3: Toast schmeckt natürlich leckerer, weil Zucker drin ist, aber Vollkornprodukte sind immer besser, weil die schneller sättigen und weil sie weniger Zucker haben.
2: Die Mütter nicken, als sei alles klar. So einfach ist es aber nicht. Fast alle hier leben von staatlichem Geld, Sozialhilfe, Bürgergeld oder Leistungen für Asylbewerber. Und obwohl sie mit schmalem Budget auskommen müssen, sind viele übergewichtig. Oder sogar adipös, also schwer übergewichtig. Kinder genauso wie die Eltern. Lisa zum Beispiel ist Mutter von zwei Kindern und hat psychische Probleme.
4: Und deswegen ist mein Essensverhalten eh ein bisschen chaotisch. Mal esse ich fast gar nichts, also sehr wenig, dann esse ich zu viel. Ich bin gerade mehr oder so auf Fertiggerichte. Und das heißt, da ist auch sehr viel Zucker und Fett alles drin. Ich müsste jetzt bei 88 irgendwas sein und ich würde gerne eigentlich auf 65, 75 runter, ungefähr. 1,58 bin ich.
2: Lisa ist kein Einzelfall. Menschen mit niedrigem sozioökonomischen Status erkranken häufiger an Adipositas und haben eine kürzere Lebenserwartung, heißt es in der 2024 vom Bundesministerium für Ernährung und Landwirtschaft vorgelegten Ernährungsstrategie Deutschlands. Laut Robert-Koch-Institut ist Adipositas bei armutsgefährdeten Kindern und Jugendlichen mehr als dreimal häufiger als bei Gleichaltrigen aus Familien mit mittlerem oder hohem Einkommen. Warum ist Übergewicht bei armen Menschen so verbreitet? Welche Folgen sind damit verbunden für die Betroffenen und die Gesellschaft? Und welche Strategien sind für Prävention und Therapie wirksam und welche nicht? Im derzeitigen Bürgergeldregelsatz von 563 Euro monatlich für einen alleinstehenden Erwachsenen sind 195 Euro für Nahrungsmittel und alkoholfreie Getränke eingerechnet, also ungefähr 6,50 Euro pro Tag. Das reicht nicht aus, um sich davon gesund zu ernähren, sagen mehrere wissenschaftliche Studien. Dazu kommt, dass die Lebensmittelpreise seit 2019 um 40% gestiegen sind und durch die Iran-Krise mit weiteren Anstiegen gerechnet wird. Wenn dann noch weitere Probleme dazukommen, sei das Wochenbudget zum Einkaufen einfach zu knapp.
5: Wie willst du, sag mal, wenn du eine Mutter bist von 2, 3 Kindern, wie willst du bei den heutigen Preisen deine Kinder gesund ernähren? Das wird ja alle teurer von A bis Z und dann stehst du ab der dritten Woche da, scheiße, und musst jeden Pfennig umdrehen.
2: Dann wandern eben nicht Obst, Gemüse oder Vollkornbrot in die Einkaufstüte, sondern das, was wenig kostet. Laut einer Umfrage des Meinungsforschungsinstituts YouGov von 2024 spart fast ein Drittel der Menschen in Deutschland aus finanziellen Gründen regelmäßig beim Essen. Es gibt Nudeln mit Ketchup oder Toastbrot mit Schokocreme. Kalorienreich, aber nährstoffarm, sagt Bernd Siegelko, der Gründer der Arche.
6: Wenn ich mal so eine Packung Paprika mir angucke und dazu mir ein paar Würstchen für 99 Cent kaufen kann, dann werde ich vom Würstchen sicherlich schneller satt als von der Paprika. Und das ist eben häufig das Problem, dass dann viele Menschen auch die Dinge einkaufen, die günstiger sind. Und auf der anderen Seite aufgrund ihrer Armut, die ja häufig einhergeht, auch mit Perspektivlosigkeit, auch im Grunde gar keinen Bock haben zum Kochen.
2: Schnell gekaufte Sattmacher statt gesunde, selbstgekochte Mahlzeiten. Geldmangel ist also nicht der einzige Grund für das Übergewicht. Die Arche kooperiert mit der Berliner Tafel und verteilt regelmäßig übrig gebliebene Lebensmittel von Supermärkten kostenlos an ihre bedürftigen Familien. Auch Obst und Gemüse, häufig sogar aus dem Biomarkt. Aus den Händen gerissen werde ihr das aber nicht von allen, sagt Familienhelferin Josephine Brendel von der Arche.
7: Und wenn wir das reinbekommen, sind es tatsächlich schon auch eher unsere Mamis mit Migrationshintergrund, die da ganz schnell zugreifen und das wollen und die es auch einfach sehr viel besser verkochen können als dann eher unsere deutschen Eltern, die dann eher auf die Fertigsachen zurückgreifen oder einfache Sachen wie Brot und Wurst und Käse, Butter, weil das halt schneller fertig ist. Das Gemüse ist meist das, was länger liegen bleibt, ja.
2: Gerade mal 7% der nach 1980 geborenen Menschen in Deutschland kochen ausschließlich mit frischen Zutaten. Fast die Hälfte der von ihnen zubereiteten Gerichte braucht weniger als 10 Minuten, so die Ergebnisse einer Umfrage des Lebensmittelkonzerns Nestlé. Viele Menschen haben gar nicht mehr gelernt, mit frischen Zutaten umzugehen. Und diese Kompetenz hängt eng mit sozialer Herkunft und Bildung zusammen. Für Übergewicht bei Menschen mit niedrigem Einkommen sieht Janosch Dahmen aber auch biochemische Ursachen. Dahmen ist Arzt und Politiker. Er sitzt für die Grünen im Bundestag und ist Mitglied im Gesundheitsausschuss.
8: So ist es beispielsweise so, dass Menschen, die weniger Geld haben, oft in Lebensumständen leben, wo sie einem höheren Stresslevel ausgesetzt sind, also beengter Wohnraum, mehr Lärm, schlechtere Luft. All das trägt dazu bei, dass der Körper viel größere Reserven an beispielsweise Zucker einlagert und damit Überfettung, die Übergewichtigkeit begünstigt wird.
2: Viel Stress bedeutet also häufig nicht Gewichtsverlust, sondern Gewichtszunahme, weil der Körper für schlechte Zeiten vorsorgen will. Um den Stress abzubauen, müsste man folglich die Lebensverhältnisse der Menschen ändern und ihnen eine Perspektive bieten, bestätigt Janosch Dahmen den Arche-Gründer Bernd Siegelko. Unser Gesundheitssystem allein kann das nicht leisten. Die hohen Kosten von Übergewicht und Adipositas können wir uns aber auch nicht mehr leisten. Denn Übergewicht ist nicht nur ein Problem von armen Menschen. 2/3 der Männer in Deutschland, über die Hälfte der Frauen und jedes 6. Kind in Deutschland ist übergewichtig. Tendenz steigend. Adipositas-Epidemie. So die Bezeichnung der Nationalen Akademie der Wissenschaften Leopoldina. Ein 1,70 Meter großer Mensch gilt ab gut 72 Kilo als übergewichtig, ab 86 Kilo als adipös, also fettleibig. Das bedeutet ein hohes Risiko für Herzinfarkt, Diabetes Typ 2, Schlaganfall, Demenz, Bluthochdruck und bestimmte Krebsarten. Übergewicht kostet das Gesundheitssystem direkt und indirekt jährlich etwa 60 Milliarden Euro, sagt Ulrike Pernack vom Verband der Ersatzkassen.
9: Die direkten Kosten meinen die Kosten, die beispielsweise für die Behandlung von Adipositas anfallen. Und die indirekten Kosten umfassen die Kosten, die entstehen durch den Verlust von Lebensqualität, Produktivitätsverlust durch krankheitsbedingte Arbeitsunfähigkeit oder auch durch vorzeitige Berentung.
2: Prävention und Gesundheitsförderung ist ein gesetzlicher Auftrag, im Präventionsgesetz von 2015 festgelegt. 2024 verabschiedete das Bundeskabinett seine Ernährungsstrategie mit dem Titel »Gutes Essen für Deutschland«. Das Konzept beinhaltet knapp 90 geplante und bereits umgesetzte Maßnahmen, wie zum Beispiel den Nutri-Score, der auf Verpackungen Informationen zum Nährstoffgehalt eines Produktes liefert, Empfehlungen zum Kantinen- und Schulessen und neue Standards der Deutschen Gesellschaft für Ernährung. Alles sind Empfehlungen. Vorschriften oder Verbote gibt es nicht. Die Internetseite Übergewicht-vorbeugen.de des Bundesinstituts für öffentliche Gesundheit gibt Empfehlungen zu Bewegungs-, Ess- und Trinkverhalten und klärt über Maßnahmen und Hilfsangebote zur Vermeidung von Übergewicht auf. Von insgesamt 500 Milliarden Euro Gesundheitsausgaben pro Jahr werden aber nur 2% für Prävention und Gesundheitsförderung ausgegeben, kritisiert Ulrike Pernack. Dazu zählen auch 117.000 zertifizierte Gesundheitskurse. Gerade arme Menschen nehmen solche Angebote allerdings kaum wahr, so die Gesundheitsreferentin der Ersatzkassen.
10: Also gerade im Bereich der Gesundheitskurse erreichen wir die Menschen, die sich ohnehin um ihre Gesundheit auch schon kümmern. Das sind insbesondere Frauen. Die Herausforderung ist es, Versicherte zu erreichen, die sich mit dem Thema Gesundheit noch nicht gut auseinandersetzen.
2: Also kooperieren die Krankenkassen mit Einrichtungen wie der Arche, mit sozialen oder kommunalen Trägern und versuchen die Themen gesunde Ernährung und mehr Bewegung über Mundpropaganda und Peergroups in die Familien zu bringen. Generell werde allerdings der Faktor Bewegung stark über- und der Faktor Ernährung unterschätzt, so Janosch Dahmen. Eine neue internationale Studie zeige, Ernährung ist 10-mal wichtiger bei Adipositas als Bewegung.
8: Es ist naiv, dass man mit reiner Aufklärungsarbeit, mit ein paar Flyern oder allgemeiner Unterrichtung, Werbekampagnen einen ganz großen Effekt hin zu mehr Gesundheit und weniger Krankheit, gerade beim Thema Übergewicht in Deutschland, erreicht.
2: Zwischen 2003 und 2023 stieg die Zahl der fettleibigen Menschen in Deutschland von 12 auf fast 20% über alle Alters-, Geschlechts- und Bildungsgruppen hinweg an. So Daten des Robert-Koch-Instituts. Das zeige, dass bisherige Maßnahmen zur Prävention von Adipositas unzureichend waren. Immer stärker in den Blick geraten deshalb neue Medikamente, die Übergewicht bekämpfen und Folgeerkrankungen verhindern helfen sollen. Die sogenannte Abnehmspritze wurde ursprünglich für Diabetiker entwickelt. Jetzt wird sie im Kampf gegen eine Übergewichtsepidemie in Deutschland zu Recht als Durchbruch gefeiert, meint der Mediziner Jonas Rako, ehemaliger Leiter des Adipositas-Zentrums der Charité und derzeitiger Chef der Bauchchirurgie am St. Gertrauden-Krankenhaus in Berlin.
11: Die Medikamente funktionieren ganz, ganz grob gesagt so, dass sie ein körpereigenes Hormon nachbilden oder die Wirkung eines solchen Hormons nachbilden, was ganz banal gesagt uns suggeriert, dass wir einfach satt sind. Das heißt, Leute, die finanziell besser gestellt sind, können diese Spritzen problemlos sich selber kaufen. Die kosten im Schnitt ungefähr 200 Euro pro Monat. Die müssen ehrlicherweise ein Leben lang gegeben werden. Das heißt, wenn man diese Spritze absetzt, dann führt es wieder dazu, dass das Gewicht wieder hochgeht.
2: Für Menschen am Existenzminimum ist eine solche Therapie deshalb nicht erschwinglich. Janosch Dahmen fordert nun ein Umdenken bezüglich der Kostenübernahmen, jedoch immer verbunden mit anderen Therapien.
8: Würden wir alle übergewichtigen Menschen jetzt mit Abnehmspritzen dauerhaft ein Leben lang behandeln, zu den Preisen, die im Moment durch die Pharmaindustrie abgerufen werden, würde das sofort die Pleite unserer gesetzlichen Krankenversicherung mit sich bringen?
2: In vielen Fällen müssten in eine Kosten-Nutzen-Rechnung aber auch die Folgekosten des Übergewichts einfließen. Also Krankheit und der volkswirtschaftliche Schaden durch Menschen, die nicht mehr arbeiten können und dadurch geringere Kaufkraft haben. Man müsse abwarten, bis Langzeitfolgen wirklich gut erforscht sind, sagt Ulrike Pernack vom Verband der Ersatzkassen. Für sie heißt das Zauberwort Verhältnisprävention, im Gegensatz zu individueller Prävention. Dickmacher unter den Lebensmitteln müssten unattraktiv werden. Es gelte, nicht einzelne Menschen teuer zu behandeln, sondern gesundes Essen für alle zu einer günstigen und selbstverständlichen Alltäglichkeit werden zu lassen. Sie wünscht sich,
10: dass wir Gesundheits- und Lebenskompetenz in den Rahmenplänen der Kitas und Lehrpläne integrieren, dass wir konsequent sind bei Werbeverboten, insbesondere für Kinder und Jugendliche bei der Frage, wie werden ungesunde Lebensmittel beworben. Und wir sprechen uns sehr stark für die Tabak- und Alkoholsteuer und die Zuckersteuer aus.
2: Denn es dränge sich die Frage auf,
9: warum machen wir nicht das teurer, was uns krank macht, und das günstiger, was uns Gesundheit, beispielsweise mit einer Mehrwertsteuersenkung auf Obst und Gemüse, sodass es schon intuitiv veranlasst wird, dass wir uns gesund ernähren können.
2: Menschen veranlassen, sich intuitiv anders zu verhalten, sei gar nicht so schwer, sagt Beate Richter von der Denkfabrik Forum Ökologisch-Soziale Marktwirtschaft. Mit der Methode Nudging, Anstupsen, ist dabei die sanfte Steuerung ohne Verbote gemeint. Süßigkeiten für Kinder im Kassenbereich, sogenannte Quengelkassen, gehörten zum Beispiel abgeschafft. Und?
12: Es gibt Studien in Kantinen, die haben festgestellt, dass wenn gesunde Gerichte weiter vorne platziert sind, dann werden die häufiger gegriffen. Also dass alleine schon die Wahl des Platzes darüber entscheidet, ob Lebensmittel gekauft werden oder nicht.
2: Platzierung, Portionsgröße und Verpackungsdesign sind entscheidende Hebel. Der wichtigste Faktor für Menschen mit geringem Einkommen ist allerdings der Preis. Den kann die Politik nicht direkt beeinflussen. Ob eine Mehrwertsteuersenkung zum Beispiel auf Obst und Gemüse an die Kunden in vollem Umfang weitergegeben werden würde, ist daher zweifelhaft. Für einen kleinen Teil ungesunder Lebensmittel sollen ab 2028 aber mehr Steuern fällig werden. Die Bundesregierung plant eine Herstellerabgabe auf stark zuckerhaltige Getränke. Obwohl sich zum Beispiel Leopoldina, Bundesärztekammer, WHO und Verbraucherverbände seit Jahren dafür ausgesprochen haben, war der Weg bis zu einer politischen Einigung lang. Die Lebensmittel- und Zuckerindustrie argumentiert mit fehlenden wissenschaftlichen Beweisen, wirtschaftlichem Schaden, einer bereits bestehenden freiwilligen Selbstverpflichtung und einer Bevormundung der Bevölkerung in Bezug auf Traditionen und Esskultur. Großbritannien hat die Zuckersteuer auf Softdrinks bereits 2018 eingeführt. Seitdem habe sich die Zuckermenge, die Kinder über Limonaden zu sich nehmen, erheblich reduziert, berichtet Janosch Dahmen.
8: Dann hat eine Einführung einer Zuckersteuer dort ja nicht dazu geführt, dass die Menschen keine Limonaden mehr trinken, sondern dass die gleichen Limonaden in erheblichem Umfang weniger Zucker enthalten. Es geht nicht um eine Bevormundungspolitik oder Menschen die Limonade wegzunehmen. Wir sehen an den wissenschaftlichen Daten der Evaluation, dass das gerade bei jungen Menschen, bei jungen Frauen und Mädchen in Bezug auf Übergewicht zu einer erheblichen Verbesserung der Gesundheit beigetragen hat.
2: Das ist der entscheidende Unterschied. Aufklärungskampagnen wollen bewirken, dass Menschen ihr Kaufverhalten aktiv ändern. Hier verändern sich die Produkte. Wenn allerdings die Hersteller auch einen Teil der von ihnen zu entrichtenden Zuckerabgabe an die Verbraucher weitergeben würden, träfe das gerade die armen Menschen besonders hart, warnt Beate Richter vom Forum Ökologisch-Soziale Marktwirtschaft.
12: Haushalte mit niedrigem Einkommen müssen tendenziell mehr ihres Einkommens ja ohnehin schon für Lebensmittel aufwenden. Das heißt, wenn wir die Lebensmittel an anderer Stelle teurer machen und diese Verhaltensweisen sind noch in uns drin, dann schränken wir die Leute tatsächlich enorm ein. Also es muss ein Mix sein und man muss auch die Chance haben zu lernen.
2: Zu lernen, anders einzukaufen, anders zu kochen, anders zu essen, zu trinken und das Gehirn wieder umzuprogrammieren. Denn das verliert schon nach wenigen Tagen fett- und zuckerreicher Ernährung die Fähigkeit, das Essverhalten an die tatsächlichen Bedürfnisse anzupassen, sagen Ernährungsmediziner. Referentin Franzi ist beim Elternfrühstück inzwischen am Ende ihres Vortrags angekommen. Sie betont die Bedeutung von Obst, Gemüse und Vollkornprodukten und das Vermeiden von Dickmachern wie Tiefkühlpizza, Burger, Pommes und allem, was übermäßig viel Fett und Zucker enthält.
13: Man muss halt immer daran denken, Zucker macht nicht satt. Es macht eigentlich noch mehr Hunger und macht, dass man immer mehr isst, immer mehr isst.
2: Die Mütter applaudieren und nicken wieder. Denn eigentlich ist ja auch alles klar. Eigentlich.
4: Wenn man damit groß geworden ist, fast nur mit solchen Gerichten, dann ist es schwer, davon wegzukommen.
14: Entweder man akzeptiert uns so, wie wir sind, oder man lässt es. Ganz einfach.
0: Mehrgewichtigkeit als soziale Frage. Ein Hintergrund war das von Anja Nils. 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

0: In Deutschland gibt es aktuell eine ziemlich heftige Weinkrise. Viele WinzerInnen schaffen es kaum noch, ihre Betriebe aufrechtzuerhalten. Das liegt etwa an den gestiegenen Kosten, an Konkurrenz aus dem Ausland oder auch an der Klimakrise. Viele Betriebe sind schon lange in Familienhand, da hängt also viel dran, und aus der wirtschaftlichen Krise wird dann auch schnell eine seelische Krise voller Existenznöte. In der Region Rheinhessen, dem größten Weinanbaugebiet, so heißt es in Deutschland, hat die evangelische Kirche deswegen ein neues Angebot gestartet. Eine Pfarrerin und ein Pfarrer in Ruhestand sind dort nun Winzer. Seelsorge. Und auch die katholische Kirche, auch die berät die Weinbauern. Ein Hinweis, der folgende Beitrag in unserer Religionssendung Tag für Tag, die Sie jetzt hören, die nächsten gut 20 Minuten, moderiert von meiner Kollegin Luisa Meyer. Dieser Beitrag, der handelt auch vom Thema Suizid. Aber zuerst einmal geht es darum, wie die SeelsorgerInnen auch darauf bauen, dass Weinbau und Kirche seit jeher ganz gut zusammenpassen, und zwar nicht erst seit diesem Zeitgenossen.
1: Jubel für den neuen Papst.
2: Ich bin ein einfacher Arbeiter in Weinberge des Herrn.
3: Mit diesen Worten eröffnete Papst Benedikt XVI. 2005 sein Pontifikat. Eine Geste der Bescheidenheit mit langer biblischer Tradition. Schließlich kommen Weinmetaphern vom Weinstock und seinen Reben an die 300 Mal dort vor.
4: Das ist ja eben diese alte Verbindung, dass man sogar die Symbolik miteinander benommen hat. Das kommt ja nun aus der Bibel. Die Verbindung von Kirche und Wein, Weinberg, schon eine sehr alte ist. Also, und dann nimmt man eben wahr, dass genau diese Menschen sehr besonders belastet sind gerade.
3: Manuela Rimbach-Sator war über Jahrzehnte evangelische Gemeindepfarrerin in Oppenheim im Weinanbaugebiet Rheinhessen. Hier hat sie seit den frühen 2000ern die fetten Jahre des deutschen Weines miterlebt.
4: Ich bin zusammen mit meinem Kollegen Tobias Kraft, wir beide sind die Winzerseelsorge. Wir sind beides pensionierte Pfarrerinnen und Pfarrer in der Evangelischen Kirche Hessen und Nassau. Dazu gehört Rheinhessen als ein Gebiet, wo sehr viel Wein angebaut wird, und die deswegen genau da jetzt hinguckt, dass die Winzerseelsorge jetzt eine spezielle Beauftragung sein soll.
3: Gemeinsam mit ihrem Kollegen wurde sie in den Weinberg zurückberufen.
4: Es gibt schon immer die landwirtschaftliche Familienberatung, aber die Winzerseelsorge ist jetzt ein Angebot, was wirklich darauf reagiert, dass die Winzer im Augenblick eine ganz speziell belastete Situation haben. Also stärker noch, als das immer schon der Fall war. Immer schon der Fall war, dass Bauern und Winzer halt natürlich Berufe sind, die von ganz vielen äußeren Faktoren abhängig sind, vom Wetter und von der Marktlage und so weiter. Und das ist halt gerade jetzt bei den Winzern besonders schwierig. Und bei den Winzern kommt halt noch dazu, dass es oft Betriebe sind, die aus mehreren Generationen stammen.
3: Die Kosten für Löhne und Energie steigen. Die Klimakatastrophe fordert ihren Tribut. Die Menschen trinken bewusster Alkohol und junge Leute viel weniger. Zuletzt erhob noch der US-Präsident neue Zölle auf europäischen Wein. Die Sorgen der Winzerinnen und Winzer scheinen mitunter existenzbedrohend.
5: Du hast den Betrieb in der Regel in der x-ten Generation. Und es will doch niemand derjenige sein, bei der die Familientradition kaputt geht, sich in Luft auflöst. Das ist nochmal eine ganz andere Form von Druck. Deswegen sprießen ja jetzt in allen weinbautreibenden Bundesländern Beratungsstellen aus dem Boden, um eben eine Selbstmordwelle zu verhindern.
3: Sagt Winzer Thomas Schaurer aus der Südpfalz. 2025 hat er die Zukunftsinitiative Deutscher Weinbau gegründet, um auf die aktuell prekäre Lage aufmerksam zu machen. Kaum noch kostendeckend produzieren zu können, das betrifft insbesondere die sogenannten Fassweinwinzer, die ihren Wein im Gegensatz zu den Flaschenweinerzeugern nicht auf eigene Rechnung verarbeiten, keltern und abfüllen, sondern ihre Trauben an Großkellereien verkaufen. 4 Euro pro Liter, teilweise weniger, kostet der daraus entstehende Massenwein in Supermärkten und Discountern. Zuletzt kamen davon teilweise nur 70 Cent bei den Winzern an.
4: Ein Winzer und Kirche gehen irgendwie Hand in Hand. Das gibt es tatsächlich in Rheinhessen oft.
3: Rheinhessen stellt aus historischen Gründen von jeher ein konfessionelles Patchwork dar. Es wechseln sich evangelisch und katholisch geprägte Gemeinden munter ab. Matthias Hassemer betreut im Bistum Mainz im Rahmen der katholischen Betriebsseelsorge auch Winzerinnen und Winzer.
6: Was ich mitgenommen habe, ist tatsächlich von den Winzern, dass es wirklich viele, gerade kleinere Betriebe gibt, Fassweinbetriebe, die an der Existenz hängen, Existenzsorgen haben, sehr große.
3: Viele Winzer engagieren sich in den Kirchengemeinden Rheinhessens, ob evangelisch oder katholisch.
4: Also Rheinhessen ist ja das größte Weinbaugebiet Deutschlands, wo es einfach ganz viele Winzer gibt. Und deswegen bemüht man sich immer schon darum, dass man möglichst auch Winzer im Kirchenvorstand hat. Das ist gar nicht so eine schwierige Aufgabe, Winzer für den Kirchenvorstand zu gewinnen, weil die traditionellen Winzerfamilien doch oft auch der Kirche verbinden.

0: 3 Fälle. Mein Kollege weiß ich, dass er mindestens einen Fall hatte, der sogar schon vorher eigentlich losgegangen war. Weil als wir begonnen haben, darüber zu sprechen, dass wir das einrichten wollen, gab es schon den ersten Fall, der sofort an ihn weitergereicht wurde. Also es muss sich noch ein bisschen etablieren. Und dann ist ja bei der konkreten Person die Situation so, dass sie auch eine Hürde bei sich überwinden muss, bis sie zum Telefon greift und dann einem fremden Menschen erzählt, was los ist.
1: Absicht und Ziel der Winzerseelsorge ist es, wie es in einer Pressemitteilung der Kirche heißt, verzweifelten Winzern Mut zu machen, Perspektiven zu geben und familiäre Rollenbilder anzusprechen. Zum Beispiel, muss der Winzersohn automatisch auch Winzer werden?
0: Das ist eben der Punkt, dass man jetzt wahrnimmt, dass im Augenblick das so kritisch ist, dass die Selbsttötungsgefahr höher ist als vorher. Das ist wirklich eine echte Krise, die ganz umfassend ist. Nicht bloß eine wirtschaftliche Krise, sondern infolge der wirtschaftlichen Krise gehen die Leute gerade seelisch in die Knie.
2: Viele Winzerinnen und Winzer haben aktuell wegen der Weinkrise große Sorgen um ihre Existenz. Evangelische und auch katholische Pfarrer in Hessen leisten deswegen Winzerseelsorge. Ein Beitrag von Frank Riede und Robert Sollich.

0: In den 1990ern haben einige türkischstämmige Familien hier in Deutschland entschieden, ihre Töchter für mehrere Jahre zurück in die Türkei zu schicken. In religiösen Internaten haben manche von ihnen dann tatsächlich den kompletten Koran auswendig gelernt, von vorne bis hinten. Sie wurden eine sogenannte Hafiza, wörtlich also eine, die den Koran bewahrt oder behütet. In muslimischen Ländern ist diese Fähigkeit hoch angesehen. Auf dem deutschen Arbeitsmarkt ist Koran auswendig können aber nicht unbedingt ein Skill, der einen weiterbringt. Diese bittere Erfahrung machten die Mädchen, als sie zurück nach Deutschland kamen. Sie mussten nochmal komplett neu anfangen. Einigen dieser Hafiza-Mädchen gelang es aber, ihren Schulabschluss nachzuholen und sogar richtig Karriere zu machen, berichtet Ulrike Hummel.
1: Hallo.
2: Mittwochvormittag in einer Zahnarztpraxis in Köln-Kurweiler. Alle Behandlungsräume sind belegt. Am Empfang zwei nette Zahnarzthelferinnen. Oya Karabacak kommt zur Eingangstür und empfängt eine Patientin. Sie ist Zahnärztin und Inhaberin der Praxis und beschäftigt mittlerweile 12 Mitarbeitende. Die Deutsch-Türkin ist Tochter einer sogenannten Gastarbeiterfamilie aus dem Nordosten Anatoliens. Sie wird in Neuss geboren und wächst in Köln auf. Bis zum 13. Lebensjahr geht Oya Karabacak regulär zur Schule, erlebt eine weitestgehend unbeschwerte Kindheit mit noch drei anderen Geschwistern. Doch dann haben ihre Eltern einen Plan.
3: 1992 sind wir dann mit meiner Mama zusammen in dieses Internat in Istanbul gegangen. Sie hat mich dort angemeldet und ich wurde eingewiesen in die Schule. Und dann war meine Mama erstmal weg. Ich war noch keine 14 Jahre alt und ja, da war ich im Internat.
2: Es ist eine Koranschule in Istanbul, wo sich etwa 40 Mädchen 5 bis 6 Zimmer teilen. Oyas Eltern haben Heimweh, wollen zurück in die Heimat nach Bayburt, einer türkischen Stadt in der Schwarzmeerregion. Ihre Tochter soll schon mal vorgehen. Aber es gibt noch einen anderen Grund. Sie wollen, dass sich ihre Tochter für ein paar Jahre mit ihrer Religion vertraut macht. Nichts Außergewöhnliches für Arbeitsmigranten. Denn in Deutschland gibt es zu dieser Zeit noch nicht so viele Moscheen und wenn, dann sind es Orte für Männer. Hier auf der Hidayet-Schule in Istanbul dreht sich für 4 Jahre alles rund um den Islam. Nach etwa 3 Jahren Grundausbildung entscheidet sich, wer weitermachen kann und will.
3: Nachdem ich diese Lerninhalte zu Ende hatte, hat meine damalige Lehrerin gesagt, was willst du jetzt machen? Und ich habe gesagt, ich will Hafiza werden. Dann wurden 5 Mädchen ausgesucht und wir haben dann ein Zimmer bekommen für uns im Internat und dann haben wir Hafiza gemacht. Also wir haben praktisch den Koran auswendig gelernt.
2: Eine Hafiza ist eine Frau, die den Koran auswendig lernt.

0: auswendig kann. Für türkisch- oder deutschsprachige Mädchen eine Riesenherausforderung, da der Korantext im Original auf Arabisch ist. Das Leben einer Hafisa-Schülerin bedeutet früh aufstehen, beten, lernen, essen. Und wieder beten, lernen, essen. Bis zu 15 Stunden lernen sie bis zu 20 Koranseiten pro Tag auswendig. Oya schafft es und ist nach 4 Jahren Hafisa. Weil sie die Aufenthaltserlaubnis in Deutschland nicht verlieren will und die Eltern nun doch nicht zurück in die Türkei wollen, kommt sie wieder nach Köln.
1: Als ich nach Deutschland kam, war ich nicht in der Lage, einen Satz Deutsch zu sprechen. In eine normale Schule konnte ich nicht, ich war zu alt. Und natürlich war es für mich jetzt ein schwieriger Gedanke, wie machst du das jetzt?
0: Trotz kognitiver Höchstleistung hat die inzwischen 17-jährige Oya beruflich so gut wie keine Chancen. Außer Deutsch hat sie das grundlegende Wissen anderer Fächer komplett vergessen. Sie fängt wieder von Null an. Mit einem Deutschkurs für Ausländer. Dort lernt Oya die ebenfalls zurückgekehrte Koranschülerin Suhal kennen. Im Gegensatz zu Oya bricht Suhal die Ausbildung zur Hafisa in der Türkei ab.
2: Es hat mir nicht gelegen und nach 2,5 Jahren bin ich wieder zurückgekommen, sodass ich dann hier nochmal mit der deutschen Sprache anfangen musste. Und in der Zwischenzeit habe ich meine Deutschlehrerin kennengelernt. Sie hat dann mit uns Deutsch gelernt und meinte zu uns, ihr seid doch so jung, warum seid ihr hier und lernt Deutsch? Ihr müsst doch in der Schule sein.
0: Etwa Mitte der 90er Jahre gibt die Kölnerin Erika Theissen Deutschkurse für Ausländer in den alten Räumlichkeiten der DITIB-Zentrale in Köln. Zudem leitet sie als Sportlehrerin in einem öffentlichen Bad einen Schwimmunterricht für muslimische Mädchen.
3: Da waren halt 2 Mädchen. Die eine hatte 4 Jahre die Schule besucht, die andere 5. Und dann habe ich mit denen mich intensiver besprochen und habe dann gesagt, ja, was haltet ihr davon? Wir probieren das einfach mal aus.
2: Dann hat sie angeboten, dass wir 1 Stunde früher kommen und 1 Stunde später gehen.
0: Erika Amina Theissen gibt Oya, Suhal und weiteren jungen Frauen extra Unterricht. Das Ziel? Dass sie den Hauptschulabschluss schaffen. Für die beiden Mädchen bedeutet das, mehrere Schuljahre in kürzester Zeit nachzuholen. Aber gleichzeitig auch ganz viel Hoffnung. Von 8 Uhr morgens bis 18 Uhr abends Unterricht, dann nach Hause, Essen, anschließend jede Menge Hausaufgaben bis nachts um 2 Uhr, Wochenende inklusive. War das zu schaffen?
3: Ich konnte die regelrecht mit Stoff füttern, da träumt ein Lehrer nur von. Also die waren motiviert, alleine die Idee, einen Schulabschluss machen zu können. Und das haben wir ja in 9 Monaten gemacht. Also den gesamten Stoff von 6 Jahren innerhalb von 9 Monaten.
1: Wir waren einige Mädchen vom Internat, die halt damals gekommen sind. Wir waren motiviert, wissbegierig, wir waren neugierig, wir waren zielstrebig und wir waren Lerntiere. Wir hatten aber auch jemanden vor uns, der uns gelehrt hat. Amina Theissen hat das aufgefangen und hat all ihre Kraft und all ihre Zeit in uns gesteckt.
0: Und sie hat an die Mädchen geglaubt.
1: Wir waren stolz. Wir waren halt die Mädchen mit Migrationshintergrund.
0: Voller Motivation holen die kopftuchtragenden Mädchen sogar den Realschulabschluss nach, machen das Abitur. Suhal studiert im Anschluss Wirtschaftsinformatik an der FH in Köln, steigt dann bei einer Firma in Bayern ein, wo sie es bis zur SAP-Prozessmanagerin schafft und jahrelang durch die Welt jettet, um IT-Expertinnen und Experten zu schulen. Oya bekommt einen Studienplatz für Zahnmedizin in Köln. Dort wird sie von einem Professor wegen des Kopftuchs immer wieder angefeindet. Sie wechselt deswegen auf die Uni nach Aachen. Dann geht es für die junge Zahnärztin steil bergauf. Und Erika Amina Theissen will nach den Erfolgen mit den Hafisa-Mädchen das Projekt verstetigen. Sie gründet zusammen mit einer Handvoll Frauen aus verschiedenen Herkunftsländern das Begegnungs- und Fortbildungszentrum muslimischer Frauen in Köln. Zu Beginn haben sie weder Geld noch eigene Räume. Aber eine Idee, die größer war als diese Mankos.
3: Das Ziel war dann, Räumlichkeiten so schnell wie möglich zu schaffen. Und wir haben ja dann auch Ende 95 die Räumlichkeiten gefunden und 96 dann den Verein gegründet und dann angefangen. Das war eigentlich das, was die Mädchen anstreben. Also eigene Räumlichkeiten nur für Frauen, wo man dann sich sehr intensiv mit dem Lernen beschäftigen kann.
0: In diesem Jahr feiert das Zentrum sein 30-jähriges Jubiläum. Inzwischen ist der Verein mit einem mittelständischen Unternehmen vergleichbar. 700 Menschen kommen täglich dorthin, um zu lernen und Unterstützung in vielen sozialen Lebensbereichen zu bekommen, betreut von rund 90 Mitarbeitenden und zu 95% von öffentlichen Geldern finanziert. Längst ist es deutschlandweit ein Vorzeigemodell einer muslimischen Bildungsinstitution. Willkommen sind alle Menschen, unabhängig von Religion, Herkunft oder Geschlecht. Für Zahnärztin Oya Karabacak, die das Zentrum in Köln-Ehrenfeld ein Stück Zuhause nennt, geht es jetzt weiter auf der sehr besonderen Karriereleiter.
1: Zurzeit sind wir 12 Mitarbeiter. Davon sind 3 Ärztinnen, Zahnärztinnen. Wir werden aber jetzt im September noch jemanden dazu bekommen.
0: Denn bald wird sie neue Räumlichkeiten anbieten und eine zweite Zahnarztpraxis eröffnen.
4: Sie konnten den Koran auswendig, aber kaum Deutsch. Wie ehemaligen Hafizah-Mädchen trotzdem eine Karriere gelang, darüber berichtete Ulrike Hummel.

0: Die Vereinigten Staaten haben wieder Ziele im Iran angegriffen, nachdem Iran Tanker in der Straße von Hormuz beschossen haben soll. Unbeirrt von diesen neuen militärischen Auseinandersetzungen gehen die gigantischen Trauerfeierlichkeiten für den vor 4 Monaten getöteten Ayatollah Ali Khamenei weiter. Khamenei war der oberste Führer des Iran. Er regierte mit Gewaltherrschaft. Gestern schon haben wir in Tag für Tag ausführlich berichtet, wie das iranische Regime diese Feierlichkeiten nutzt, um sich als beliebt und stark zu inszenieren. Und jetzt nun ist der Sarg von Khamenei mit dem Flugzeug im Irak eingetroffen, in der Stadt Najaf. Später soll er noch nach Karbala gebracht werden. Beides sind Städte, die im schiitischen Islam als ganz besonders heilig gelten. Und das hat auch historische Gründe, die auf die Anfangszeit des Islams zurückgehen. Darüber berichtet Jürgen Striak.
1: Als Reaktion auf wiederholte Bitten der irakischen Bevölkerung, der Stammesführer, Clans, Religionsgelehrten, Intellektuellen sowie politischer, kultureller und religiöser Persönlichkeiten werden für den gefallenen Führer der Islamischen Revolution, Imam Ali Khamenei, Trauerzüge in den Städten Najaf und Karbala stattfinden.
2: So kündigte der Sprecher des iranischen Organisationskomitees die Prozessionen in den beiden irakischen Städten an. Im Irak lebt nicht nur eine schiitische Bevölkerungsmehrheit. Najaf und Karbala gehören außerdem zu den heiligsten Städten des schiitischen Islam überhaupt. Das Schiitentum entsteht nach dem Tod des Propheten Mohammed vor knapp 1400 Jahren als Folge eines Streits um die Nachfolge. Die Mehrheit der Gemeinde wählt Abu Bakr zum ersten Kalifen. Der sunnitische Islam entsteht. Eine Minderheit sieht in Ali ibn Abi Talib, einem Cousin und Schwiegersohn Mohammeds, den rechtmäßigen Nachfolger, weil er aus der Prophetenfamilie stammt. Die Schiat Ali, die Partei Alis, gibt dem Schiitentum den Namen. Ali wird 661 ermordet. Um seinen Schrein in Najaf entsteht später die prächtige Imam Ali Moschee. Nach schiitischer Überlieferung ruhen in der heiligen Stadt auch die Leichname von Adam und Noah.
1: Najaf hatte schon seit frühester Zeit die Ehre, als Ruhestätte für Propheten zu dienen. Später kam der Leichnam von Imam Ali hinzu,
2: sagt der Archäologe Alleh Hussein von der Universität Kufa. Ab 1965 lebt Ayatollah Khomeini in Najaf im Exil und entwickelt dort seine Theorie von der Herrschaft des Rechtsgelehrten, die später zur Staatsdoktrin der Islamischen Republik Iran wird. Im März 2021 besucht Papst Franziskus in Najaf Ali al-Sistani in dessen Haus. Der heute 95-jährige Großayatollah ist der wichtigste schiitische Geistliche des Irak. Sistani sieht den Einfluss des Iran kritisch. Bei der Schlacht von Karbala wird im Jahr 680 Hussein ibn Ali getötet, der Sohn von Ali und Enkel des Propheten Mohammed. Er wird zum Märtyrer und das Gedenken an ihn in Trauer, Leid und Widerstand zu einem zentralen Element des Schiitentums. In Karbala findet deshalb jährlich am 40. Tag nach dem Martyrium Husseins die sogenannte Arbain-Wallfahrt statt. Sie markiert das Ende der 40-tägigen Trauerzeit und gilt mit geschätzt 20 Millionen Gläubigen als die weltweit größte islamische Pilgerveranstaltung. Viele legen dabei einen 80 Kilometer Fußmarsch von Najaf nach Karbala zurück, wie dieser Pilger.
1: Die lange Reise zu Fuß ist eine Botschaft an die Welt. Wir zeigen, dass wir Schiiten unserem Imam Hussein folgen, ganz gleich, welche Tyrannen uns daran hindern wollen.
2: Seit den ersten freien Wahlen nach dem Sturz Saddam Husseins dominieren die Schiiten den Irak politisch. Der Iran hat deshalb einen großen Einfluss auf das Land, besonders auf pro-iranische Milizen. Bei etlichen Irakern stößt das auf Ablehnung, selbst bei Schiiten. 2019 stürmen aus Protest gegen diesen Einfluss junge Iraker das iranische Konsulat in Najaf. Sie fordern in Sprechchören Iran raus aus dem Irak und stecken das Gebäude in Brand.
3: Ein Beitrag war das aus unserer Religionssendung Tag für Tag. Die Moderation hatte meine Kollegin Luisa Mayer. 1:59 Uhr haben wir es kurz vor 2. Das heißt, hier im Programm folgen gleich die Nachrichten und danach geht's weiter mit der Radionacht.

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Zwei Uhr, die Nachrichten. Das US-Militär hat erneut Ziele im Iran angegriffen. Wie das amerikanische Zentralkommando mitteilte, sollen die Einsätze die Fähigkeiten Teherans schwächen, den Schiffsverkehr in der Straße von Hormuz zu beeinträchtigen. Der Iran meldete Explosionen unter anderem in der Stadt Chabahar sowie auf der Insel Abu Musa und kündigte einen massiven Gegenangriff auf US-Armeestützpunkte in der Region an. Vergangene Nacht wurden den Angaben zufolge mehr als 80 Ziele im Iran angegriffen. Dies war mit einem iranischen Beschuss von Tankern in der Meerenge begründet worden. Im Anschluss an den NATO-Gipfel in Ankara sagte Präsident Trump gestern Abend, die neuen Kampfhandlungen würden schnell gehen. Er glaube nicht, dass der Krieg wieder losgehe. Die USA haben die Streichung Syriens von ihrer Liste staatlicher Terrorunterstützer eingeleitet. Außenminister Rubio informierte den Kongress über die entsprechende Absicht der Regierung. Falls binnen 45 Tagen kein Widerspruch aus dem Kapitol komme, werde das Land damit nach Jahrzehnten von der Liste gestrichen, erklärte Rubio. Die mit diesem Schritt verbundene Aufhebung der Sanktionen gegen Syrien werde den internationalen Handel und Investitionen freisetzen, Syrien eine Chance zum Wiederaufbau geben und ein neues Kapitel für das syrische Volk aufschlagen. Rubio nannte die Initiative zudem einen Meilenstein in der wiederbelebten bilateralen Beziehung. Die Liste der Länder, denen die USA vorwerfen, den internationalen Terrorismus zu unterstützen, wird vom Außenministerium geführt. Eine Streichung gilt als Voraussetzung für größere Direktinvestitionen in den syrischen Markt. Für den Einbau von Wärmepumpen und anderen klimafreundlichen Heizungen gibt es in den kommenden Jahren einen geringeren Zuschuss vom Staat. Der Haushaltsausschuss des Bundestags beschloss Änderungen bei der Förderung. Die Zuschüsse werden demzufolge stärker nach Einkommen gestaffelt. Mit dem neuen Konzept will die Bundesregierung bis 2030 rund 2,1 Milliarden Euro einsparen. Unionsfraktionsvize Müller sagte dem Deutschlandfunk, die Förderung werde modifiziert und für geringere und kleinere Einkommen verbessert. Grünen-Fraktionsvize Vier Linden meinte dagegen, es sei ein absolut fatales Signal, dass die Bundesregierung nun an der Heizungsförderung spare. Wie das Bundeswirtschaftsministerium mitteilte, können die Anträge für einen Heizungstausch ab Mitternacht vorerst nicht mehr gestellt werden. Bis 20. Juli würden notwendige technische Anpassungen bei der staatlichen